0: der beiden Getöteten gespendet wurden. Damals noch hatte der Vater des Mädchens gesagt, wie diese Entscheidung im Juni 2025 zustande kam.
1: Meine Frau kam von der Krankenhauskapelle zurück mit einem Gebetszettel. Ich habe ihn gelesen und da stand drauf, Gott ist zufrieden mit euch und ermutigt euch. Für mich war das dann klar. Ich habe meine Antwort bekommen.
0: Der Unfallfahrer ist bereits wegen anderer Delikte vorbestraft. Als er sich heute entschuldigen wollte, lehnten die Hinterbliebenen ab. Dazu hätte er vorher Zeit gehabt.
2: Ja, mein Kollege Markus Schmitz, der begleitet diesen Fall von Anfang an und du warst heute auch im Gerichtssaal mit dabei. Wie emotional war dieser erste Prozesstag heute?
3: Es war ja absehbar, dass dieser Prozess, der da vorliegt, dieser Fall, der da vorliegt, hoch emotional ist. Man muss sich das dann nochmal vor Augen führen. Das ist auch das, was viele Menschen so hilflos macht. Da gibt es diese Schülergruppe, die will über die Straße gehen. Mit Begleitern, mit Lehrern, sind ausgestattet mit Warnwesten. Noch andere Markierungen sind da. Und dann passiert das, sie gehen natürlich alle bei Grün, das ist ja ganz klar. Und dann passiert das, was wir jetzt alles wissen. Das ist eine unvorstellbare Sache. Für den ersten Prozesstag bedeutete das, dass das heute natürlich alles nochmal in Einzelheiten dargelegt wurde. Und dann dauerte es nicht lange, bis die ersten Tränen flossen. Bei den Zuschauern waren Familienmitglieder dabei, bei den Eltern selbstverständlich und auch bei dem Angeklagten.
2: Du hast es gerade gesagt, bei ihm sollen mehrfach auch die Tränen geflossen sein. Er soll sich versucht haben, auch bei den Angehörigen, bei den Eltern zu entschuldigen. Wie haben die darauf reagiert?
3: Ja, tatsächlich war es so, ein nicht ganz alltäglicher Vorgang im Landgericht, so früh das schon zu machen. Aber es war so, dass er die Eltern direkt ansprechen wollte. Die Eltern von Luis Paulo hatten nach kurzer Bedenkzeit gesagt, wir möchten nichts hören. Wenn er da was hätte machen wollen, hätte er es vorher machen können. Die Mutter von Arvin sagte, okay, hören wir uns mal an, was er zu sagen hat. Und er sagte dann auch tatsächlich sehr intensive Sätze. Er sagte, ich würde mein Leben dafür geben, das alles wieder rückgängig zu machen. Er hat ganz klar gesagt, ich habe diesen fürchterlichen Unfall verursacht. Und er hat gesagt, ich wollte ihnen dieses Leid nicht zufügen. Aber letztendlich sagte die Mutter von Arvin, ich kann die Entschuldigung nicht annehmen. Meine Familie ist zerstört und der Grund dafür ist ihr Handeln.
2: Ja, jetzt gibt es eine gewisse Diskrepanz. Der Angeklagte sagt, er hätte bei Gelb noch versucht, da über die Ampel zu fahren. Jetzt sagt der Gutachter, es muss aber mehrere Sekunden Rot gegeben haben. Wie ordnest du das ein?
3: Ja, das war ja die große Unbekannte. Warum ist dieser Unfall passiert? Warum ist dieser junge Mann in diese Schülergruppe gefahren? Man konnte im Vorfeld einige Sachen ausschließen. Technische Schwierigkeiten am Auto, dass der junge Mann irgendwie Alkohol oder Drogen im Blut hatte und andere Punkte. Alles das war nicht. Und jetzt kommt diese Version, ich wollte noch schnell was wegbringen, fahre auf diese gelbe Ampel zu, gebe noch Gas, schaue nach links und plötzlich die Kollision. Tatsächlich eine riesen Diskrepanz zwischen dieser Aussage und dem, was der Gutachter da festgestellt hat. Möglicherweise könnte da eine Verteidigerstrategie hinterstecken, nach dem Motto, wir wollen dieses Gutachten angreifen. Mal gucken, ob der da alles richtig berechnet hat, der Sachverständige.
2: Jetzt stellt man sich natürlich die Frage, wie geht es jetzt weiter?
3: Ja, es geht weiter. Heute wurden 8 Zeugen gehört, am Donnerstag werden weitere 7 gehört. Das wird dann weiter so gehen. Dann kommt irgendwann der Gutachter, Plädoyers. Und dann soll es möglicherweise, so ist die Planung, am 3. Juni, einen Tag vor dem Jahrestag dieses schrecklichen Unfalls, ein Urteil geben.
2: Und dann wirst du natürlich für uns, für die Lokalzeit aus Köln mit vor Ort sein. Vielen Dank für die bisherigen Informationen. Markus Schmitz, Dankeschön. Ja, der Prozessauftakt heute in Köln, der hat noch mal gezeigt, wie tief der Schmerz bei den Familien sitzt. Aber die Angehörigen von Luis Paulo, die wollen nicht nur zurückblicken, sondern auch etwas bewegen. Gemeinsam mit seinen Geschwistern lebt seine Idee jetzt weiter. An Schulen mit Warnwesten, Bewegungspausen und ganz viel Einsatz für Kinder. Und wir haben die Familie dabei begleitet.
4: Immer wenn sie Zeit finden,
5: hallo,
4: kommen Leonardo, Sophia und Gustavo hierher, in ihre alte Grundschule. Für sie ist es ein besonderer Ort. Hier hat auch ihr Bruder Lesen und Schreiben gelernt.
5: Ja, ungefähr. Wir fangen erstmal an, ohne die Finger zu bewegen und einfach nur zu wechseln.
4: Sie haben eine Lupa-Pause, eine Luis-Paulo-Pause ins Leben gerufen. Für Spaß und Bewegung im Schulalltag.
6: Luis und auch wir als Familie waren immer eine sehr positive Familie und haben immer dafür gesorgt, dass alle um uns herum irgendwie glücklich sind und wollten immer nur das Beste für jeden. Das hat man ja auch an Luis gesehen, an seiner letzten Tat.
4: Unterstützung bekommt die Familie auch von Astrid Klocke. Sie war damals schon Luis Paulos Klassenlehrerin.
7: Ich finde es sehr bewegend, und sehr schön. Ich glaube, Luis Paulo hätte sich gefreut, dass die drei sein Erbe ein Stück weit weitertragen. Er wollte ja Grundschullehrer werden, das hat mich auch sehr bewegt. Und ich finde es toll, dass er dadurch und sein Spirit hier weiterleben darf.
4: Extra Videos haben sie gedreht und geschnitten. Die können in der Schule auf der Tafel gezeigt werden. Zum Austoben und Spaß haben, auch wenn die dreimal nicht dabei sind. Die Kinder haben Luis Paulo nicht persönlich gekannt, seine Geschichte aber schon.
8: Es ist auch traurig, dass er dann gestorben ist davon.
9: Ich weine manchmal.
4: Gerade jetzt, wo sich alles jährt, ist es auch für Lilian und Markus, seine Eltern, eine besonders schwierige Zeit. Ihr letztes gemeinsames Foto an Muttertag vor einem Jahr.
10: Er fehlt uns noch mehr.
11: Wir lassen es zu. Lassen es zu, dass die Trauer uns überwältigt.
4: Negative Gedanken rund um den, der ihre Familie auseinandergerissen und Luis Paulo getötet hat, lassen sie nicht zu.
11: Jetzt Hass, Wut, was auch immer zu empfinden, bringt uns unseren Sohn nicht wieder.
10: Nein.
11: Und deswegen haben wir da auch nie unsere Kraft darauf verschwendet.
4: Stattdessen nutzen sie die für ihre Luis Paulo Stiftung. Organisieren Benefizveranstaltungen, versteigern Trikots bei Luis altem Handballverein im Siebengebirge. Unermüdlich sammeln sie Spenden, veranstalten sogar eine Ausstellung in Königswinter. Bekannte Künstler wie H.A. Schuld und Thomas Baumgärtel spenden Bilder zum Verkauf. Alles für die Stiftung. Mit dem Geld unterstützen sie viele Schutz- und Gesundheitsprojekte für Kinder, so wie an Luis alter Grundschule. Hier gibt's jetzt neben der Lupa-Pause auch noch Warnwesten.
12: Ich bin dann geschützt und das ist halt schön.
4: Sie wollen, dass Luis Paulo wie ein Schutzengel in Erinnerung bleibt.
2: Tolle Idee. Ja, das Phantasialand, das will wachsen. Und genau darüber wird heute Abend in Brühl diskutiert. Für die einen ist das eine große Chance für die Region, für die anderen ein Angriff auf ein wichtiges Naturschutzgebiet.
13: Für Brühls neuen Bürgermeister Marc Prokop geht es nach 25 Jahren Streit ums Phantasialand um Klarheit. Heute soll im Stadtrat darüber abgestimmt werden, ob das Bauleitverfahren eingeleitet wird. Ein wichtiger Zwischenschritt für die Erweiterungspläne des Freizeitparks.
14: Ich bin im Wahlkampf durch die Stadt gegangen, habe gesagt, wir brauchen für das Phantasialand, aber auch für die Bürgerinnen und Bürger, die dort wohnen, Planungssicherheit. Und das geht nur, wenn wir jetzt dieses Verfahren einleiten.
13: Eine Vorentscheidung sei das aber noch nicht. Erstmal müsse das Phantasialand dann detaillierte Pläne für den Ausbau hier im Naturschutzgebiet Ententeich vorlegen, die dann genau geprüft werden sollen.
14: Was ist mit verkehrsrechtlichen Aspekten? Was ist mit Klima? Was ist mit Lärmschutz etc. etc.? Wenn das alles positiv beschieden wird, dann bin ich einer Erweiterung des Phantasialands ausgesprochen aufgeschlossen gegenüber. Denn eins darf man auch nicht vergessen. Wir sind in einer sehr, sehr schwierigen Haushaltslage. Und das Phantasialand ist ein wichtiger Gewerbesteuerzahler für die Stadt Brühl.
13: Treffen am Naturschutzgebiet. Das Brühler Netzwerk NSG Ententeich stellt sich klar gegen die Ausbaupläne. Grüne, Linke, NABU und weitere Organisationen haben sich zusammengeschlossen und kündigen schon ein Bürgerbegehren gegen die Erweiterung an.
15: Es handelt sich hier um einen Präzedenzfall. Das heißt, das Land NRW hat diese Waldfläche im Tauschvertrag mit dem Phantasialand getauscht. Das ist ein einmaliger Vorgang, dass hier ein Naturschutzgebiet aus einem Staatswald heraus verkauft wird oder getauscht wird. Und deshalb haben wir auch Sorge, dass das Auswirkungen auf andere Naturschutzgebiete bundesweit hat.
13: Hier vor Ort geht es dem Netzwerk darum, das 14 Hektar große Naturschutzgebiet zu erhalten und die Rodung von ca. 15.000 Bäumen zu verhindern. Dass im Gegenzug eine Ausgleichsfläche aufgeforstet werden soll, ändere am Widerstand nichts. Zumal das Waldgebiet und der darin gelegene See auch eine wichtige Funktion als Wasserrückhalt für die Region habe.
16: Man kann sich vorstellen, wenn das hier alles versiegelt ist, dann würde wie bei einem Unwetter im Juli 2021 20 Millionen Liter Wasser zusätzlich zu versorgen sein, und zwar innerhalb von Stunden. Ein Ding, was kaum machbar ist. Und auch deshalb sind wir dagegen, dass hier erweitert wird.
13: Die Stadt will die Gefahr eines Starkregenszenarios

0: Unter den Voraussetzungen wäre ich erstmal dagegen, also gegen den Ausbau, bevor das Phantasialand nicht eine klare Position bezieht.
1: Auf WDR-Anfrage wollte sich das Phantasialand noch nicht äußern und dem politischen Prozess erst einmal Raum geben, hieß es vom Unternehmen. Sollte der Rat heute für das Bauleitverfahren stimmen, wird sich das sicher bald ändern.
2: Ja, und zurzeit diskutiert der Rat darüber. Eine Entscheidung ist aber noch nicht gefallen und wir bleiben natürlich für Sie an diesem Thema dran. In Köln gibt es eine große Spendenbereitschaft nach dem Großbrand, der das Vereinsheim der Wilden Horde zerstört hat. Einer Ultragruppe des 1. FC. Es sind aktuell über 100.000 Euro eingegangen.
3: Viele Spieler haben der Wilden Horde Geld überwiesen. Unter anderem Ersatztorhüter Matthias Köbbing. Auch Vorstandsmitglieder und Fans von anderen Clubs haben sich beteiligt. Das Vereinsheim der Wilden Horde war am Samstag durch einen Brand einer benachbarten Werkstatt zerstört worden. Aufbewahrt wurden dort viele Banner, Fahnen und Transparente aus der 30-jährigen Geschichte der größten Kölner Ultragruppe. Die Polizei geht von fahrlässiger Brandstiftung aus, weil Schweißarbeiten nicht fachgerecht ausgeführt wurden.
2: Die Grundsteuerdebatte in Leverkusen. Die geht in die nächste Runde und sie trifft einen Nerv. Für viele Bürgerinnen und Bürger steht die Frage im Raum, wie teuer wird Wohnen in der Stadt noch? Ja, eigentlich wollte die Stadtverwaltung die Grundsteuer B rückwirkend für das laufende Jahr deutlich erhöhen. Doch daraus wird vorerst nichts. Der Leverkusener Stadtrat, der hat die Pläne heute auf seiner Sitzung gestoppt.
4: Es war ein Vorschlag mit Wucht. Die Stadtverwaltung wollte die Grundsteuer B auf 1050 Prozentpunkte anheben, ein Plus von rund 40%. Der Aufschrei in der Stadt entsprechend groß.
5: Nee, ist scheiße. Was soll denn noch alles teurer werden? Weil kann man ja langsam nicht mehr bezahlen.
6: Man ist am Sparen, wo man kann. Ne, so, aber es wird alles teurer.
7: Alles wird teurer, aber unsere Löhne steigen nicht. Und dann wundert man sich, dass hier alles platt und kaputt geht.
8: Schlecht. Ja, ich denke ja erstmal ans eigene Portemonnaie und mal sehen, wie es weitergeht.
4: Wie groß der Sprung gewesen wäre, zeigt ein Rechenbeispiel. Für ein Einfamilienhaus aus den 70er Jahren, rund 150 Quadratmeter groß, sind bisher etwa 600 Euro Grundsteuer pro Jahr fällig. Nach den Plänen der Stadt wären es rund 840 Euro gewesen. Das heißt, rund 240 Euro mehr im Jahr oder 20 Euro im Monat. Im Rat gab es für dieses Vorhaben heute keine Mehrheit. Auch wenn Oberbürgermeister Stefan Hebbel vor der Abstimmung um Stimmen warb.
9: Dieser Haushalt ist auf Kante genäht, aber nicht wie in vergangenen Jahren wegen gefährlicher Fehlannahmen, sondern auf Kante genäht, weil wir wirklich finanziell mit dem Rücken zur Wand stehen. Wir können jetzt diese intensive Haushaltskrise, die uns seit August 2024 begleitet, nur gemeinsam bewältigen.
4: Sparen ja, aber nicht mit Rekorderhöhung, war sich die Mehrheit im Stadtrat einig.
10: Wir müssen die Steuern erhöhen am Ende wahrscheinlich und wir müssen ganz viel einsparen und es wird für alle hart. Aber wir möchten das sozial machen und alle mitnehmen und es müssen alle einsparen. Und deswegen wollen wir uns jetzt den Haushalt genau angucken, die Einsparmaßnahmen noch mal genau definieren. Natürlich wird es Steuererhöhungen geben, aber nicht mit voller Wucht, sondern sozialverträglich.
4: Und auch die Grünen haben heute gegen die Pläne gestimmt. Statt Eigentümer und Mieter noch mehr zu belasten, müsse die Stadt Unternehmen mehr in die Pflicht nehmen.
11: Die Wirtschaft muss ihren Teil beitragen. Wir finden, Leverkusen kann sich diesen sehr niedrigen Gewerbesteuerhebesatz von 250 Punkten nicht mehr länger leisten. Natürlich braucht die Wirtschaft Sicherheit. Eine stufenweise Erhöhung der Gewerbesteuer wäre jetzt angebracht.
4: Im Juli soll die Stadtverwaltung neue Vorschläge vorlegen. Bis dahin bleibt die dramatische Finanzlage ein politisches Dauerthema in Leverkusen.
2: Ja, und bei mir im Studio ist jetzt die WDR-Reporterin Jenny Weißenfeld. Schön, dass du da bist. Jetzt bringen wir ganz kurz ein bisschen Licht ins Dunkle. Ja. Kann man sagen, der Bürger oder die Bürger können jetzt aufatmen? Oder was heißt das?
12: Ja, du hast es eben schon gesagt. Zumindest für 2026 wird es keine rückwirkende Erhöhung der Grundsteuer B geben. Also da in diesem Jahr keine mehr Belastungen für die Bürgerinnen und Bürger. Was ab 2027 passiert, wissen wir noch nicht. Die Stadt soll im Juli jetzt neue Vorschläge liefern. Und es sieht doch schon stark danach aus, dass es Steuererhöhungen geben wird. Vielleicht nicht so drastisch auf einen Hebesatz direkt auf 1050 bei der Grundsteuer B. Aber schrittweise werden da mehr Kosten auf alle zukommen. Ja, da führt kein Weg dran vorbei.
2: An Ecken und Kanten, wie du schon gesagt hast. Wo denn konkret?
12: Also in Leverkusen wird überall gespart aktuell. Die

0: Stadt befindet sich ja immer noch in der Haushaltssperre. Das heißt, wenn sie investieren möchte, dann muss sie das immer mit der Bezirksregierung Köln abstimmen. Das bedeutet, dass solche Prozesse einfach auch länger dauern. Beispiele an der Schule braucht eine Sanierung. Dann muss es erst abgenickt werden. Dann können erst die Arbeiten starten. Oder das Seniorenticket, ne, das ersatzweise gestrichen wurde, wenn man freiwillig seinen Führerschein abgibt. Auch das gestrichen. Wenn Leute ihre Fassade begrünen wollten in Leverkusen, dann hatte man eigentlich ursprünglich Fördergelder dafür bekommen. Auch das gestrichen. Die CTC in Wiesdorf, das ist ein brachliegendes Areal, schon seit zig Jahren. Eigentlich wollte die Stadt da jetzt mal was machen. Das wird sich auch hinauszögern.
1: Jetzt spricht der Oberbürgermeister Stefan Heppel davon, dass es eine historische Finanzkrise ist, eine nie dagewesene Finanzkrise. Muss der gerade so ein bisschen ausbaden, was seine Vorgänger verbockt haben? Oder wie siehst du das?
0: Puh, also an seiner Stelle fände ich es auch nicht schön. Er hat sein Amt vor einem halben Jahr übernommen und er bekommt also so eine miserable Finanzlage, wirklich historisch. So schlecht ging es Leverkusen noch nie. Das ist multifaktoriell. Das ist nicht erst seit gestern, ne, dass es der Stadt schlecht geht. Manche sagen, dass die Senkung der Gewerbesteuer damals ein Fehler war, ne? Weil man dann natürlich auf einige wenige Player setzt in Leverkusen, ganz klar die Chemieindustrie. Und wenn die schwächelt, dann fließen eben deutlich weniger Gewerbesteuereinnahmen in die Stadtkasse. Und damit hat Leverkusen jetzt echt zu tun.
1: Jetzt wollen wir natürlich so ein bisschen in die Zukunft blicken. Also wie sind denn die Aussichten? Kann man schon sagen, wann es finanziell besser wird oder ist das noch im Argen?
0: Die machen nicht so viel Spaß. Also die Stadt, die rechnet damit 2038. Also in 12 Jahren, dass da der Haushalt ausgeglichen ist, wenn so krass gespart wird jetzt. Also in 12 Jahren erst und bis dahin müssen wir wirklich echt den Gürtel enger schnallen.
1: Das ist eine wahnsinnige Durststrecke, so kann man das, glaube ich, zusammenfassen. Du wirst sie für uns begleiten und auch beobachten. Vielen Dank, Jenny, für die ersten Informationen. Ja, für viele Menschen in Höhenhaus, da wird das jetzt erstmal eine echte Umstellung. Die Brücke am Flachsrosterweg, die wird abgerissen wegen massiver Schäden. Und das bedeutet längere Wege, neue Verkehrsprobleme und erstmal keine schnelle Ersatzlösung.
2: Das ist die marode Brücke über den Bahngleisen. Sie ist 59 Jahre alt. Heute Morgen wurde die Zufahrt gesperrt, um sie abzureißen. Wer zum Beispiel von Stammheim nach Höhenhaus möchte, muss große Umwege in Kauf nehmen. Noch führt das Navi viele Autofahrer zur vermeintlich kürzesten Route.
3: Ja, die Straße ist gesperrt und es war nicht ersichtlich da vorne. Mein Navi wusste es auch nicht.
2: Das ist nicht das einzige Problem. Erst 2032 soll die neue Brücke gebaut werden. Viele Pendler sind empört, weil sie jetzt viel länger unterwegs sind und einen Umweg über die zur Rushhour stark befahrene Berliner Straße fahren müssen.
4: Ungefähr 10 Minuten. Ungefähr. So, statt hier, in 3 Minuten war ich hier und jetzt die ganze Umweg. Und auch die Probleme ist die Sprit. Das sind alles so teuer geworden, alles und interessiert gar nicht.
2: Die Stadt Köln will die veränderte Verkehrssituation zunächst einmal beobachten. Der Bau einer zunächst geplanten Behelfsbrücke sei bis zum Ende der Bahnsperrung Mitte Juli nicht mehr möglich. Der Mülheimer Bezirksbürgermeister widerspricht.
5: Fakt ist, die Stadt hat diese Sache, das Dezernat hat diese Sache viel zu lange verpennt und hat hier viel zu lange niemanden mit einbezogen und wollte die Politik vor vollendete Tatsachen stellen und stellt sich jetzt auf den Standpunkt, jetzt sei alles zu spät.
2: Die Kölner CDU schließt sich der Kritik an. Der zuständige Mobilitätsdezernent war heute für eine Stellungnahme nicht zu erreichen. Es gibt auch Anwohner, die profitieren.
6: Es ist sehr ruhig.
2: Und wenn es nicht doch noch Ersatz gibt, wird es 6 Jahre so ruhig bleiben.
1: Ja, wer von Köln Richtung Aachen fahren möchte, der braucht in den nächsten Wochen wieder Geduld. Denn die Strecke zwischen Stolberg und dem Aachener Hauptbahnhof bleibt bis zum 3. Juni gesperrt. Pendlerinnen und Pendler, die müssen deshalb auf den deutlich langsameren Schienenersatzverkehr ausweichen. Und auch der Fernverkehr ist von der Sperrung betroffen. ICE-Züge auf der Strecke Frankfurt-Brüssel werden zwischen Köln und Aachen umgeleitet und sind dadurch etwa eine Stunde länger unterwegs. Grund für die Sperrung sind Bauarbeiten an einer Eisenbahnbrücke am Bahnhof Aachen, Rote Erde. Ja, der Neumarkt ist bei Einheimischen und Touristen bekannt als einer der zentralen Plätze in Köln. Der Platz, der zieht aber auch viele Wohnungslose und drogenkranke Menschen an, was häufig zu Problemen führt. Von heute an gibt es dafür eine dauerhafte Anlaufstelle.
7: Die sogenannten Kümmerer sind von einem provisorischen Container in einen alten Kiosk umgezogen, direkt neben der KVB-Haltestelle. Dadurch sind sie näher bei den Menschen vor Ort und auch besser sichtbar.
8: Jeder kann uns ansprechen, sei es drogenkranke Menschen oder auch Gewerbetreibende. Das heißt, wenn welche zu uns kommen, dann haben wir die Möglichkeit, direkt zu reagieren, indem wir die Kontakte anrufen, die Streetwork-Kollegen, sei es Ordnungsdienst, bei aggressives Betteln zum Beispiel, weil wir immer vor Ort sind und zentrale Ansprechpersonen.
7: Etwa 20 Mal pro Tag werden die Kümmerer bei ihren Rundgängen um Hilfe gebeten. Unterstützt werden sie dabei von Polizei und Mitarbeitenden der KVB.
1: Ja, viele erinnern sich noch an die Bilder der völlig verwahrlosten Island-Ponys aus der Eifel. Wochenlang wurden die Tiere aufgepäppelt und versorgt und jetzt suchen sie ein neues Zuhause. Die neuen Besitzer, die müssen dabei strenge Auflagen erfüllen, denn das Veterinäramt, das will künftig ganz genau hinschauen.
9: 1600, 1700. Knapp zwei Stunden lang wird es immer wieder hektisch in der Reithalle. Die Hände gehen manchmal im Sekundentakt nach oben. Der Preis steigt jedes Mal, anfangs um 100, nachher sogar um 200 Euro.
10: 800 zum ersten, zweiten, 3800 zum ersten, zweiten. Stopp! 3,8.
9: Jeder Höchstbietende muss im Anschluss sofort den Kauf bestätigen. Vor der Auktion hatten die mehr als 100 Interessenten noch viel Zeit, um sich jedes der 28 Islandpferde in Ruhe anzuschauen. Für den Hengst Krafla zum Beispiel interessieren sich auch Elke Westkamp und ihre Tochter Ronja, die extra aus Paderborn nach Euskirchen gekommen sind.
11: Ich hatte früher schon mal Isländer und deshalb dachten wir, wir fahren mal hin und machen uns einen schönen Sonntag.
12: Ja.
9: Inzwischen machen die Pferde, wie zum Beispiel auch die Stute Satana, einen deutlich besseren Eindruck als noch vor zwei Monaten. Da wurden sie aus Königswinter auf den Hof von Dieter Pirkes gebracht und mussten nicht nur dringend medizinisch versorgt, sondern auch erstmal gründlich geputzt werden, weil sie bis dahin tief im Schlamm standen.
13: Die Pferde wurden teilweise geschoren, weil wirklich die Kacke nicht abzumachen war und wirklich viel mit der Bürste hantiert. Das hat natürlich auch den Vorteil gebracht. Alle Pferde sind mittlerweile handzahm, lassen sich anbinden, lassen sich die Füße hochheben.
9: Die Pferde heute und vor zwei Monaten, das ist für Amtstierärztin Silvia Berger ein Unterschied wie Tag und Nacht. Sie hatte die Tiere in Königswinter wegen starker Vernachlässigung beschlagnahmen lassen.
14: Und sehr viele Pferde waren auch in einem sehr schlechten Ernährungszustand. Das heißt, man konnte, die Hüfthöcker standen raus, die Rippen waren sichtbar. Und das teilweise, obwohl sie noch ihr Winterfell hatten.
9: Kurz vor der Auktion aber geben sie ein ganz anderes Bild ab. Viele Besucher haben jetzt ihre Favoriten. Für Auktionator Volker Raulf ist es eigentlich eine Veranstaltung wie viele andere. Aber auch er sagt, für die Tiere ist es ein wichtiger Tag.
15: Denn sie kommen höchstwahrscheinlich heute in, so wie ich das sehe, in den vielen Vorgesprächen, in verdammt gute Hände. Und darüber freue ich mich.
9: Und tatsächlich finden am Ende alle 28 Isländer ein neues Zuhause. Auch die Stute Satana, der die Auktionsnummer 13 Glück gebracht hat. Für sie hat Hofbesitzer Pirkes im Auftrag eines Interessenten mitgeboten, der nicht nach Euskirchen kommen konnte.
16: Die hat jetzt auch ein neues Zuhause und reist nach Baden-Württemberg.
9: Nicht ganz so weit geht es für die Stute, die Christian Vrona-Niemand aus Bad Münstereifel ersteigert hat. Das Schicksal der vernachlässigten Islandpferde hatte ihn bewegt.
17: Ja, auf jeden Fall hat es eine Rolle gespielt. Ich hätte jetzt eigentlich nicht losgezogen, ein Pferd zu kaufen, sondern wirklich jetzt die Situation, die Pferde brauchen ein Zuhause. Und deswegen möchte ich ihnen eins geben, weil ich den Platz dafür habe. Ich habe das Weideland dafür. Also alles bestens.
9: Nicht so erfolgreich waren Elke und Ronja aus Paderborn. Am Ende waren ihnen die Preise dann doch zu hoch. Insgesamt 63.000 Euro wurden für die Isländer bezahlt. Den Großteil davon verschlingen wohl die Kosten für Unterbringung und Versorgung der Pferde seit März. Den Rest bekommt der frühere Besitzer. Seine ehemaligen Pferde, wie die Stute Marnadis, haben sich am Sonntag auf den Weg in ihr neues Zuhause gemacht.
1: Vor genau 50 Jahren, da feierte der Zirkus Roncalli auf der Bonner Hofgartenwiese die Weltpremiere von Die größte Poesie des Universums. Roncalli zählt zu den bekanntesten Zirkusunternehmen Europas und feiert heute sein Jubiläum.
7: Als Bernhard Paul den Zirkus Roncalli 1975 gründete, träumte er eigentlich nur von einem kleinen Wanderzirkus in Österreich. Stattdessen wurde daraus eines der bekanntesten und erfolgreichsten Zirkusunternehmen Europas. 1979 siedelte der Zirkus nach finanziellen Problemen von Wien nach Köln über. Dort gelang Anfang der 80er Jahre schließlich der große Durchbruch. Roncalli setzte früh auf poetische Inszenierungen mit Seifenblasen und fantasievollen Fabelwesen und entwickelte damit seinen ganz eigenen Stil. Anfangs waren auch noch wilde Tiere in der Manege. Seit 2018 ist der Zirkus aber tierfrei unterwegs und gilt damit als Vorreiter in der Branche. Heute arbeiten rund 240 Menschen für den Zirkus.
1: Und wir sagen Happy Birthday und damit zum Geburtstagswetter für Köln und Umgebung in den nächsten Tagen. Die Nacht beginnt mit Schauern, die Temperaturen, die sinken auf 8 Grad. Der Dienstag, der startet mit vielen Wolken und die Sonne ist kaum zu sehen. Am Nachmittag dann kann es zu einzelnen Schauern kommen. Die Höchstwerte liegen bei 15 und 18 Grad. Wir schauen mal auf die weiteren Aussichten. Am Mittwoch ein Sonne-Wolken-Mix bei örtlichen Gewittern und Temperaturen von 20 Grad. Donnerstag wieder sonniger und wärmer bei 23 Grad. Und auch am Freitag wird es sonnig und mit 27 Grad richtig, richtig warm. Ja, und das war es mit Ihrer Lokalzeit aus Köln für heute. Aber hier in Ihrem WDR-Fernsehen geht es natürlich weiter mit Land und Lecker. Direkt im Anschluss an die Tagesschau. Ihnen jetzt einen schönen Abend. Tschüss und bis morgen. Ich freue mich auf Sie.
12: Seit einer Woche sorgt das beschauliche Wassenberg an der deutsch-niederländischen Grenze bundesweit für Schlagzeilen. Hintergrund sind die tödlichen Schüsse auf einen 37 Jahre alten Mann am vergangenen Montag.
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12: Herzlich willkommen. Ja, bisher haben sich die Ermittlungsbehörden mit Informationen zu der Tat zurückgehalten. Heute wurde dann bestätigt, dass es sich bei dem Opfer um ein Mitglied der Hells Angels handelt. Die Spur führt also ins Rockermilieu.
19: Auch eine Woche danach sind noch die Spuren dieser Tat zu erkennen. Das Haus noch immer versiegelt. Am Auto sind die Einschusslöcher zu sehen. Hier wurde Ömer B., türkischer Staatsbürger, am vergangenen Montag getötet. Das Haus im Zentrum von Wassenberg gleicht einer Festung. Eine hohe Mauer, zahlreiche Kameras, das passt gar nicht zu dem bürgerlichen Wohngebiet, genauso wenig wie die Details.
20: Dabei stellt sich raus, dass es sich um einen 37 Jahre alten türkischen Staatsangehörigen handelte, der auch Kontakte in kriminogene Strukturen hatte und auch Mitglied der Hells Angels war. Aus diesem Grund hat dann auch die Abteilung für organisierte Kriminalität in Zusammenarbeit mit einer Mordkommission federführend die Ermittlungen aufgenommen.
19: Bilder vom 11.05. diesen Jahres, dem Tattag. Gegen 20 Uhr gehen bei der Polizei und Feuerwehr an dem Abend mehrere Notrufe ein. Menschen hören Schüsse. Als die Einsatzkräfte eintreffen, ist das Hells Angels-Mitglied bereits tot. Der freie Journalist Uwe Heldens ist einer der ersten am Tatort.
21: Da standen halt eben Streifenwaren, da standen Rettungswaren, die Notfallseelsorge, die kamen mit dazu. Und nach und nach wurde dann halt eben das ganze große Geschütz der Polizei aufgefahren, bis zum späten Abend dann auch die Mordkommission und die Staatsanwaltschaft hier angeflogen kamen.
19: Handelt es sich bei der Tat um einen Konflikt im Rockermilieu? Viele Gerüchte in den sozialen Netzwerken vermuten das. Die Aachener Polizei will sich auf Anfrage des WDR dazu nicht äußern. Das Landeskriminalamt geht davon aus, dass in Nordrhein-Westfalen 470 Mitglieder der Hells Angels leben. Zu möglichen Auseinandersetzungen mit anderen Rockergruppen sagt die Polizei, Zitat, beim Hells Angels MC handelt es sich um eine internationale Outlaw-Motorcycle-Gang. Konflikte und Rivalitäten mit anderen Akteuren der organisierten Kriminalität sind immanent. Konkret heißt das, die Hells Angels sind eine gesetzlose Motorradbande. Im Rockermilieu gilt der Ehrenkodex, keine Zusammenarbeit mit Staatsanwaltschaft und Polizei. Konflikte regeln die Gruppierungen unter sich. Auch deshalb halten sich die Ermittlungsbehörden mit Informationen zurück.
20: Die Ermittlungen laufen in alle Richtungen auf Hochtouren. Aber bisher ist es nicht gelungen, den Schützen zu identifizieren oder auch irgendjemanden festzunehmen.
19: Viele Fragen sind nach dem Tod des Wassenberger Mitglieds der Hells Angels noch offen. Droht ein erneuter Rockerkrieg in Nordrhein-Westfalen? Darauf geben die Behörden keine Antwort.
12: Nur noch 4 Tage, dann startet das Aachener Reitturnier wegen der Reit-WM im August. Dieses Mal nur in einer kleineren Version. Ohne Sörsersonntag, ohne Media-Night und nur mit der Disziplin Springreiten. Mit dabei sind aber, wie immer, der große Preis von Aachen am Sonntag und hoffentlich auch viele Gänsehautmomente.
22: Das Stadion noch ohne Zuschauer und Pferde.
0: Nur einer ist schon da, Kali. Und der ist auch noch frech heute. Aber gut, weil es nicht der offizielle CHO mit allen Disziplinen ist, wird die kleinere Ausgabe jetzt liebevoll Chio genannt. So wie der Aachener es eh immer sagt.
3: Diesmal können wir alle Chio sagen. Weil es ja ein etwas kleineres Sportevent ist, gibt es auch einen anderen Namen. Aber eigentlich ist das für uns Aachenerinnen und Aachener ja der richtige Name. Und ich würde sagen, der Siegeszug des Öscherplatt um die Welt beginnt an diesem Wochenende.
0: Bis es soweit ist, wird geschraubt, gehämmert, aufgebaut und angestrichen. Die Zelte in der Verkaufsstraße stehen schon. Direkt daneben beim kleinen Chio die Partyzelte und nicht wie sonst hinter dem Stadion.
22: Wir sind natürlich im Endspurt mit den Aufbauarbeiten. An allen Ecken wird noch alles hübsch gemacht, noch aufgebaut, damit wir dann am Mittwoch die ersten Pferde und am Freitag die ersten Zuschauer hier begrüßen können.
0: Da packen jetzt alle an. Schließlich kommen an die 250 Pferde und ihre Reiterinnen und Reiter. Die Weltbesten, heißt es heute auf der letzten Pressekonferenz vor dem Reitturnier. Europameister Richard Vogel gilt als einer der Hauptfavoriten. Das macht ihn stolz und nervös.
23: Hier in Aachen, das ist immer ein Garant für Spitzenpublikum. Ganz, ganz tolle Stimmung und absolut Gänsehautfeeling.
0: Für alle Prüfungen des Chio gibt es noch Karten. Auch für Pferd und Sinfonie. Zum ersten Mal im Hauptstadion.
24: Das ist eine große Chance für uns. Es ist eine Chance, etwas anders zu gestalten. Und wir freuen uns sehr auf das Publikum.
0: Die Vorfreude ist groß. Aus der Baustelle wird jetzt eine Bühne für Emotionen und großen Sport.
12: Ein Flugzeug, das in Aachen-Merzbrück gestartet war, ist am Wochenende in Rheinland-Pfalz abgestürzt. Zwei Menschen kamen dabei ums Leben. Einer von ihnen, Professor Rainer Saalfeld, geschäftsführender Direktor der Arte-Med-Klinik-Gruppe. Dazu gehören auch zwei Kliniken in der Region, das Krankenhaus Düren und die Eifel-Klinik St. Brigida. Die Mitarbeiter sind bereits am Wochenende über den Flugzeugabsturz und den Tod Rainer Saalfelds informiert worden. Bei dem anderen Toten handelt es sich um den Piloten des Kleinflugzeugs. Ja, dass Muttermilch das Beste ist, was Babys zum Start ins Leben brauchen können, das ist unumstritten. Aber gerade die Kleinsten, die Frühchen, die vor der 35. Schwangerschaftswoche geboren werden, die kriegen in ihren ersten Tagen oft keine Milch von ihren Mamas, weil ganz einfach die Milchbildung bei einer Frühgeburt ein paar Tage braucht. Dafür gibt es jetzt aber eine Lösung, die neu gegründete Muttermilchbank an der Uniklinik in Aachen.
25: Wenige Milliliter reichen aus. Mehr Muttermilch kann der kleine Tom auch gar nicht aufnehmen. Saugen kann er auch noch nicht, deswegen bekommt er die Milch seiner Mama durch eine Magensonde gedrückt. Pia Bussmann hat jetzt einen Monat nach der Frühgeburt genug Milch für ihren Sohn und auch für andere Frühchen. Deswegen ist sie nun die erste Spenderin für die neue Muttermilchbank in Aachen.
26: Für ihn ist genug da und das ist ja das Wichtige, dass er sozusagen versorgt ist und alles darüber hinaus kann ja gerne dafür genutzt werden. Und wenn es mal nicht genug Milch wäre, er wäre immer versorgt. Und deswegen ist das gar keine Frage gewesen.
25: Das Prinzip ist ganz einfach. Mütter von Frühgeborenen spenden auf der Kinderintensivstation für andere Frühchen, deren Mütter noch keine Milch haben. Pia Bussmann kann jetzt ihre Milch für den Start der Aachener Muttermilchbank abgeben.
27: Das ist jetzt die erste Portion, die müssen wir jetzt noch beschriften mit Uhrzeit und Datum. Dann wird die mikrobiologisch einmal untersucht, pasteurisiert, abgefüllt, eingefroren und dann steht sie für das erste Empfängerkind zur Verfügung.
25: Bislang wurde in der Milchküche der Uniklinik Aachen vor allem Pulvermilch für die Babys fertig gemacht. Jetzt kommt unter strengen Hygienevorschriften also Muttermilch dazu. Sie wird hier pasteurisiert und dann in Kleinstportionen abgefüllt.
28: So sage ich mal, wenn ich jetzt so abfülle, da wird dann auch nochmal geklopft und nochmal nachgeklopft, dass da wirklich alles raus ist. Das ist wertvoll. Das ist wertvoll, ja. Da wird auch nichts, da bleibt auch nichts über.
25: Die Spende ist deshalb so kostbar, weil Muttermilch für Frühchen geradezu lebensrettend sein kann.
27: Da ist ganz viel drin, unter anderem Antikörper und noch ganz viele andere Stoffe, über die wir auch gar nicht noch schon abschließend alles wissen, aber wir haben eben erfahren in gewisser Zeit, dass tatsächlich diese Stoffe offenbar so gut sind für die Kinder, dass sie eben vor bestimmten Frühchenkomplikationen schützen können, vor Darmkomplikationen, vor Spätkomplikationen der Lunge.
25: Der kleine Tom darf jetzt bei seiner Mutter kuscheln. Das ist fürs Großwerden fast genauso wichtig wie Muttermilch. Solange die beiden auf der Station sind, will Pia Bussmann weiter Milch spenden.
26: Einfach das Wissen, wenn man was übrig hat, es anderen weiterzugeben und denen vielleicht auch die Möglichkeit zu geben, dass es gut läuft oder besser läuft und das Kind vielleicht schneller nach Hause kann. Das ist es dann einfach wert.
25: Tom darf voraussichtlich Mitte Juni rund um seinen eigentlichen Geburtstermin nach Hause. Spätestens dann braucht die Muttermilchbank eine neue Spenderin.
12: Und bei uns ist Sonja Trepels-Kottek. Sie ist Oberärztin an der Kinderintensivstation der Uniklinik Aachen. Herzlich willkommen hier bei uns.
2: Hallo,
12: das Ganze lief jetzt unter, wir haben gesehen, wie die Fläschchen abgefüllt worden sind, durften da einmal zugucken, was normalerweise nicht möglich ist, denn das Ganze läuft unter allerstrengsten Hygienevorschriften, oder?
2: Ja, normalerweise läuft das anders ab, dass natürlich der, der abfüllt, geschützt ist, Handschuhe und Mundschutz trägt und auch ein Kittel. Aber wichtig ist halt, dass wir es zeigen konnten. Es hätte gar niemand unter realistischen Bedingungen mit reingedürft.
12: Genau. Die Milch wird auch pasteurisiert. Geht da nicht viel Gutes auch verloren? Viele wertvolle Inhaltsstoffe?
2: Ja, es gehen auch wertvolle Inhaltsstoffe verloren, aber es war auch eine Vorgabe, die wir einfach vom Veterinäramt, die das Ganze beaufsichtigen, bekommen haben.
12: Vom Veterinäramt? Warum das? Ja, darf ich mal kurz fragen, warum das Veterinäramt? Da stolper ich gerade.
2: Also das heißt ja Amt für Verbraucherschutz, Tierschutz und Lebensmittel. Okay. Mhm. Und Muttermilch ist ein Lebensmittel. Deswegen läuft das noch über dieses Amt.
12: Ja.
2: Im nächsten Jahr wird es wahrscheinlich dann eben ein Körperprodukt wie auch ein Blutprodukt, was dann über Paul-Ehrlich-Institut, Gesundheitsamt und andere Strukturen läuft.
12: Ja.
2: Und wir pasteurisieren halt auch, um Keime quasi sicher abzutöten und auch Zytomegalie-Virus zu zerstören, was für kleine Frühgeborene gefährlich werden könnte.
12: Das heißt, es ist nicht so schlimm, dass da ein paar Vitamine verloren gehen. Es ist sicherer, wenn es pasteurisiert wird. Was bedeutet das, dass die Frühchen das von Anfang an bekommen, die menschliche Milch? Werden die da schneller groß, schneller stark?
2: Ja, das Wachstum ist sicherlich durch Muttermilch besser zu beeinflussen als durch Formularnahrung, also durch Pulvermilch. Und die Bestandteile sind für Wachstum zuständig, auch vor allen Dingen für Hirnwachstum. Und eben damit kommt Wachstum, Gewichtszunahme und es schützt sie auch eben vor vielen Komplikationen.
12: Kann sie unter Umständen auch lebensrettend sein?
2: Es gibt halt besonders im Darm Probleme, die Frühgeborene haben können. Nekrotisierende Enterokolitis ist eine schwere Entzündung vom Darm, die zu Operationen führen kann. Und wenn ich ein 500-Gramm-Kind operieren lasse, ist es natürlich auch sicherlich gefährlich. Und wenn wir diese Erkrankung vermeiden können durch Muttermilch, können wir auch Leben retten.
12: Ist diese Muttermilch auch geeignet für diese ganz, ganz kleinen Frühchen, die in der 25. Woche zum Beispiel zur Welt kommen?
2: Also gerade für die Frühchen haben wir die Muttermilchbank mit ins Leben gerufen. Die erste Klasse, die quasi Muttermilch-Spendemilch bekommt, sind die Kinder unter 1000 Gramm und unter 28 Wochen. Also wenn ein Kind mit 23 Wochen und 5 Tagen oder 24 Wochen eben in der 25. Woche geboren wird, bekommen gerade diese Kinder die Spendemilch. Mhm.
12: Profitieren auch Kliniken wie zum Beispiel die Geburtsklinik in Stolberg von dieser Muttermilchbank?
2: Es ist halt im Moment nur, dass wir das für den Eigenbedarf quasi machen. Aber es gibt langfristige Überlegungen, dass natürlich auch Netzwerke gebildet werden, wo wir Stolberger Frühgeborene mitversorgen könnten.
12: Ganz herzlichen Dank für das Gespräch. Danke, dass Sie da sind.
2: Sehr gerne.
12: Der ADAC hat sich in Aachen heute um Radfahrer gekümmert. Für sie hatte der Automobilclub ein besonderes Angebot in der Aachener Geschäftsstelle. Dort wurden E-Bikes, Pedelecs und andere Fahrräder gecheckt.
4: Die Kette säubern und ölen, Bremsbeläge prüfen oder den Luftdruck messen. Zwei Experten vom ADAC haben sich heute unterschiedliche Fahrräder vorgeknöpft. Eine kleine Inspektion quasi gratis als Service für Menschen mit Rad. Einmal im Jahr macht der Verkehrsclub dieses Angebot und will damit zeigen, dass er nicht nur für Autofahrer ein Herz hat. Manche Radfahrer haben auf diesem Weg gelernt, dass sie eine neue Kette brauchen und das ein oder andere Ersatzteil. Große Reparaturen wurden hier nicht geleistet, aber nach dem Check-up wissen die Radler, ob ihre Velos für den Straßenverkehr wirklich sicher sind.
12: Ist ein Motorradfahrer bei einem Unfall lebensgefährlich verletzt worden. Der Mann war auf der Haaner Straße zwischen Lammersdorf und Mulatshütte unterwegs. Aus bisher noch unbekannter Ursache fuhr er auf eine Verkehrsinsel und prallte dort mit dem Verkehrsschild zusammen. Der Verletzte wurde mit einem Rettungshubschrauber in die Uniklinik Aachen geflogen. Die Haaner Straße ist zurzeit im Bereich der Unfallstelle in beide Richtungen gesperrt. Ja, Aachens größter Sportverein ist im Winter 125 Jahre alt geworden. Aber eine ruhige Kugel schieben, das war für alle Mannia Aachen leider nicht drin. Im Jubiläumsjahr, da ist vor allem der Drittligist mit seinen Fans Achterbahn gefahren. Zum Glück ist die Sause aber anders als auf der Kirmes nicht ganz unten, sondern oben geendet.
5: Sechs zu eins gewonnen, im letzten Saisonspiel Trophäen ergattert, den besten Torschützen in der Geschichte der Liga gefeiert, Bilder für ewige Erinnerungen gesammelt. 25.500 Fans blicken zufrieden zurück an diesem Tag, auch Arthur Lowarz. Seit er laufen kann, kommt der 27-Jährige zum Tivoli.
6: Wir hatten tolle Spiele, wunderbarer Fußball. Fast schon Zweitliga-Fußball, sagen einige optimistische Fans. Und ich hoffe darauf, dass es nächste Saison so weitergeht.
5: Ein Happy End, das erzittert werden wollte von den schwarz-gelben Anhängern. Eine tiefschwarze Hinrunde lag vor dem sonnengelben Frühling. Und der Weg zur Tribüne fiel Arthur Lowarz nicht immer leicht. Im Tivoli sah er eine Pleite nach der anderen, sein Verein überwinterte auf einem Abstiegsplatz.
6: Das ist schon echt ein richtiger Tiefpunkt gewesen als Fan. Das hat wenig Spaß gemacht. Wir hatten natürlich alle immer noch Hoffnung, aber dann am absoluten Tiefpunkt war es auch für die Hardcore-Fans echt schwer zu sagen, ey, ich habe jetzt richtig Bock.
5: Als Rashid Azouzi im August als neuer Sportdirektor begann, holte er einen neuen Trainer, krempelte die Mannschaft um, aber der Erfolg blieb erstmal aus. Dennoch hielt die neue Führung Kurs. Nach außen ruhig, innerlich angespannt.
8: Im August, als ich gekommen bin, ging es einfach darum, das war eine Operation am offenen Herzen. Da ging es darum, den Kader so aufzustellen, dass wir die Liga halten.
5: Erst im März begann die Siegesserie, die mit Platz 7 endete, aber Alemannia dennoch nicht zu den Großen der Liga macht. Auch wenn viele Spieler mit Wehmut ein Team verlassen, das zusammenhielt, sie gehen. Die einen folgen dem Ruf des Geldes, die anderen waren nur ausgeliehen wie Torjäger Lars Gindorf. Kann man den ersetzen?
8: Wir werden noch trotzdem einige Spieler behalten. Und wir werden darauf aufbauen, einfach versuchen, wieder einen Kader hinzustellen, der A, eher uns gehört. Ja, nicht so viele Leihspieler, wenn es möglich ist, damit wir einfach da jetzt auch was aufbauen können.
5: Ende Juni soll das neue Team stehen. Das alte wurde vor dem Tivoli verabschiedet auf einer Party zum Happy End einer schwarz-gelben Achterbahnfahrt.
6: Ja, großartig. Ich gehe auf jeden Fall mit einem breiten Lächeln nach Hause und auch ins Bett und wache wahrscheinlich auch mit diesem Lächeln wieder auf. Ich meine, da kann man sich umgucken und ich glaube, 99% der Leute teilen da meine Stimmung. Also wirklich toll, wunderbar.
12: Abgemagert, krank und verdreckt, so sind vor zwei Monaten 28 Islandpferde auf einem Hof in Königswinter vom Veterinäramt beschlagnahmt worden. Ja, und wie stark vernachlässigt die Tiere waren, das haben Sie bei uns in der Lokalzeit hier gesehen. Aber es gibt jetzt gute Nachrichten. Auf einem Hof in Euskirchen, da wurden die Tiere ordentlich aufgepäppelt. Und gestern, da gab es eine große Auktion, damit jedes der Islandpferde ein neues, besseres Zuhause findet.
10: 1.600, 1.700, 1.700. Knapp zwei Stunden lang wird es immer wieder hektisch in der Reithalle. Die Hände gehen manchmal im Sekundentakt nach oben. Der Preis steigt jedes Mal, anfangs um 100, nachher sogar um 200 Euro.
11: 800 zum ersten, 200, 3.000, 800 zum ersten, 200. Stopp! 3.800.
10: Jeder Höchstbietende muss im Anschluss sofort den Kauf bestätigen. Vor der Auktion hatten die mehr als 100 Interessenten noch viel Zeit, um sich jedes der 28 Islandpferde in Ruhe anzuschauen. Für den Hengst Krafla zum Beispiel interessieren sich auch Elke Westkamp und ihre Tochter Ronja, die extra aus Paderborn nach Euskirchen gekommen sind.
13: Ich hatte früher schon mal Isländer und deshalb dachten wir, wir fahren mal hin und machen uns einen schönen Sonntag.
14: Ja.
10: Inzwischen machen die Pferde, wie zum Beispiel auch die Stute Satana, einen deutlich besseren Eindruck als noch vor zwei Monaten. Da wurden sie aus Königswinter auf den Hof von Dieter Pirkes gebracht und mussten nicht nur dringend medizinisch versorgt, sondern auch erstmal gründlich geputzt werden, weil sie bis dahin tief im Schlamm standen.
15: Die Pferde wurden teilweise geschoren, weil wirklich die Kacke nicht abzumachen war und wirklich viel mit der Bürste hantiert. Das hat natürlich auch den Vorteil gebracht. Alle Pferde sind mittlerweile handzahm, lassen sich anbinden, lassen sich die Füße hochheben.
10: Die Pferde heute und vor zwei Monaten, das ist für Amtstierärztin Silvia Berger ein Unterschied wie Tag und Nacht. Sie hatte die Tiere in Königswinter wegen starker Vernachlässigung beschlagnahmen lassen.
26: Und sehr viele Pferde waren auch in einem sehr schlechten Ernährungszustand. Das heißt, man konnte, die Hüfthöcker standen raus, die Rippen waren sichtbar und das teilweise, obwohl sie noch ihr Winterfell hatten.
10: Kurz vor der Auktion aber geben sie ein ganz anderes Bild ab. Viele Besucher haben jetzt ihre Favoriten. Für Auktionator Volker Rauf ist es eigentlich eine Veranstaltung wie viele andere. Aber auch er sagt, für die Tiere ist es ein wichtiger Tag.
1: Denn sie kommen höchstwahrscheinlich heute in, so wie ich das sehe, in den vielen Vorgesprächen, in verdammt gute Hände. Und darüber freue ich mich.
10: Und tatsächlich finden am Ende alle 28 Isländer ein neues Zuhause. Auch die Stute Satana, der die Auktionsnummer 13 Glück gebracht hat. Für sie hat Hofbesitzer Pirkes im Auftrag eines Interessenten mitgeboten, der nicht nach Euskirchen kommen konnte.
7: Die hat jetzt auch ein neues Zuhause und reist nach Baden-Württemberg.
10: Nicht ganz so weit geht es für die Stute, die Christian Vrona Niemand aus Bad Münstereifel ersteigert hat. Das Schicksal der vernachlässigten Islandpferde hatte ihn bewegt.
9: Ja, auf jeden Fall hat es eine Rolle gespielt. Ich hätte jetzt eigentlich nicht losgezogen, ein Pferd zu kaufen, sondern wirklich jetzt die Situation, die Pferde brauchen ein Zuhause. Und deswegen möchte ich ihnen eins geben, weil ich den Platz dafür habe. Ich habe das Weideland dafür. Also alles bestens.
10: Nicht so erfolgreich waren Elke und Ronja aus Paderborn. Am Ende waren ihnen die Preise dann doch zu hoch. Insgesamt 63.000 Euro wurden für die Isländer bezahlt. Den Großteil davon verschlingen wohl die Kosten für Unterbringung und Versorgung der Pferde seit März. Den Rest bekommt der frühere Besitzer. Seine ehemaligen Pferde, wie die Stute Marnadis, haben sich am Sonntag auf den Weg in ihr neues Zuhause gemacht.
12: Einschränkungen für Bahnreisende, die gibt es ab heute auf der Strecke Aachen-Köln. Bis zum 3. Juni ist der Teil zwischen Aachen und Stolbeck nämlich dicht. Regionalzüge fallen aus, Reisende müssen auf Ersatzbusse umsteigen.
4: Grund für die Sperrung sind Bauarbeiten an der Eisenbahnbrücke Aachen-Rote Erde. Dort muss unter anderem ein beschädigter Träger ausgetauscht werden. Er war ramponiert worden, weil ein LKW die Brücke gerammt hatte. An dieser Stelle ist die Trierer Straße nur einspurig befahrbar. Besonders betroffen sind Bahnreisende.
14: Wie viel Zeitverlust haben Sie jetzt?
16: Das kann ich Ihnen noch nicht sagen, weil ich ja noch nicht die Ausweichmöglichkeiten durchgetestet habe. Ja, ich hoffe, dass es schnell geht.
4: Betroffen sind unter anderem der RE1 und der RE9. Auch Nachtfahrten zwischen Aachen und Düren fallen weg. Die Bahn rät Reisenden, sich vorher über die Verbindungen zu informieren. Die Bauarbeiten dauern voraussichtlich bis Anfang Juni.
12: Wenn man Jugendliche fragt, was sie später mal beruflich machen wollen, dann hört man immer häufiger, Influencer werden. Die meisten wollen damit bekannt werden und Geld verdienen. Aber es gibt auch sogenannte Sinnfluencer und einer davon ist der Aachener Patrick Legun. Er ist seit ein paar Jahren in den sozialen Medien unterwegs. Aber das, wofür er Werbung macht, das kann man nicht so einfach kaufen. Er zeigt Menschlichkeit mit richtig tollen Aktionen.
17: Ich hätte gerne 50 Dürüm.
18: 50 Dürüm?
17: Ja.
18: Hast du einen Feier oder was?
17: Nee, ich möchte das den Obdachlosen verteilen. Wie viel macht das Ganze?
18: Zahlen? Nein. Das ist für Obdachlose. Das tun wir gerne, kein Problem.
17: Was zu essen? Hm? Und was zu trinken gerne? Bisschen Wasser.
20: Danke.
21: Mit solchen Videos erreicht Patrick Legun Hunderttausende von Menschen. Auf Instagram, TikTok und YouTube. Videos, in denen er anderen Menschen eine Freude macht. Alles begann vor 3,5 Jahren. Damals verteilte er Weihnachtsgeschenke an Obdachlose, ließ sich dabei von seiner Mutter filmen.
17: Ich habe einen eigenen Kanal gemacht und nur das Video gepostet. Und am nächsten Tag ging das Video viral. Menschen haben mir geschrieben, dass sie das nachgemacht haben, mir Fotos geschickt, dass sie das nachgemacht haben. Und ich dachte mir, wow, wie stark kann Social Media sein?
21: Die Idee zu Humanvoll entstand, als er wegen einer Verletzung nicht gehen konnte, sich einsam und depressiv fühlte. Trost fand er damals im Internet bei unbekannten Menschen. Für ihn der Anstoß, danach selbst etwas für andere zu machen. An diesem Tag sind wir mit ihm in Aachen unterwegs, wo er Männern für ein Video Blumensträuße schenken möchte.
17: Ich bin vor jeder Aktion nervös, eben weil ich nicht weiß, was wirklich passieren wird und ob sich diese Person oder Personen überhaupt darüber freuen werden. Also ich habe das schon so oft gemacht, Menschen überrascht. Aber ich bin immer wieder von Neuem nervös.
21: Begleitet wird er von seinem Kameramann Julian Kerpen. Solche Geschenkaktionen wie heute sind aber oft mühsamer, als es im Clip später aussieht. Nicht jeder nimmt die Blumen an. Eine Stunde dauert es, bis er die richtigen Männer gefunden hat.
29: Ich finde das eine tolle Aktion, auf jeden Fall.
17: Ich habe noch nie Blumen geschenkt bekommen, finde ich toll.
21: Ich wünschte, jeder Mensch wäre so. Influencer ist allerdings nicht sein Beruf. Der 33-Jährige arbeitet als Vertretungslehrer für Mathe und Religion an einer Hauptschule. Viele seiner Schüler kennen seine Videos.
0: Ich finde das sehr gut und sehr nett von ihm, dass der hilft.
21: Aber auch seine Social-Media-Kanäle bringen ihm Geld.
3: Es kann sein, dass es irgendwann mal so viel ist, dass ich sage, ich möchte noch mehr Zeit rein investieren in meine Projekte und deshalb gebe ich jetzt

0: den Job auf als Lehrer und dann werde ich definitiv was natürlich für mich für die Fixkosten nehmen. Aktuell zahle ich sogar noch etwas drauf, damit das alles läuft.
1: Vor kurzem hat Patrick Legun eine Hilfsorganisation gegründet, um Familien, die in Pakistan in sklavenähnlichen Arbeitsverhältnissen stecken, freizukaufen. Mit seinen Partnern vor Ort ist er ständig in Kontakt. Er war selbst auch schon in Pakistan, um zu filmen, was dort passiert und einer ersten Familie zu helfen. Dass seine Mutter dieses Bild von Jesus für ihn gemalt hat, ist kein Zufall.
0: Ich möchte nicht der zweite Jesus sein, aber es ist schon ein Vorbild, ja, diesen Weg zu gehen oder in die Richtung zu gehen, so mit den Menschen umzugehen, vielleicht wie er das gemacht hat.
1: Patrick Legun möchte möglichst viele Menschen dazu ermutigen, es ihm nachzutun, Fremden zu helfen und Freude zu schenken.
2: Richtig gut. Ja, die letzten Tage war zwar nicht gerade Eisdielenwetter, aber bei Daniela Popp aus dem Mechernicher Stadtteil Annweiler, da brummt das Geschäft trotzdem. Ja, und das liegt wahrscheinlich auch an den vielen besonderen Sorten, die ursprünglich mal aus einer ganz anderen Eisdiele stammen. Genauso wie die Einrichtung des Ladens kommt nämlich alles aus einer 80er-Jahre-Eisdiele in Berlin. Und darum weht seit mittlerweile 4 Jahren so richtig schönes Retro-Flair durch Annweiler.
3: Möchtest du bunte Streusel?

0: Eigentlich wollte Daniela Popp Finanzmanagement studieren, doch ein Studentenjob führte sie in die Eisdiele. Schnell steht ihr Traum fest, ein eigenes Eiscafé eröffnen. Gesagt, getan, im Internet findet sie die komplette Einrichtung in Berlin.
1: Dann bin ich mit meinem Mann dahin gefahren. Und haben wir das gesehen und den Deal gemacht.
0: Weil die Geräte noch gut erhalten sind und sie den früheren Besitzer aus Berlin sympathisch findet, übernimmt sie auch den Namen Eismastro. Der Vorgänger gibt ihr sogar die original italienischen Eisrezepte mit.
1: Der hat über 60 Jahre, denke ich, als Eismann gearbeitet. Er hat Eis gemacht, Eis hergestellt und das war immer sein Traum, ne? Und ja, dann hat mir einfach ein paar Rezepte schon mal weiter. Und dann mache ich jetzt weiter.
0: Die Kunden kommen auch von weiter her für ein Schokoeis. Aktuell sind Butterkeks und Walnuss mit Feige die Renner im Dorf. Ständig kommen neue Sorten dazu. Die Chefin gibt gerne mal einen Probierlöffel über die Theke. Eigenwerbung für neue Sorten.
2: Super, also das war eine Bereicherung fürs Dorf, auf jeden Fall.
3: Ja. Das Haselnuss ist auf jeden Fall spitzenmäßig.
4: Weil es das beste Eis aus dem Kreis Euskirchen ist.
5: Man kann mit den Kindern gerne hier hingehen. Da hat man die immer schon ein Stündchen beschäftigt, die Enkelkinder.
0: 6 Tage die Woche hat die Eisdiele geöffnet. Daniela Popp stemmt alles allein. Und was findet die Eisdielenchefin an einem sonnigen Tag an ihrem Job am schönsten?
1: Wenn die Kinder glücklich sind.
0: Die Berliner Eisdiele in Mechernich wird in diesem Sommer bestimmt noch viele Kinder glücklich machen.
6: Heute war es endlich nicht mehr so kalt draußen, zum Glück, und auch ein bisschen Sonne gab's. Und dieser süße Nachwuchs hier, der fand das bestimmt auch super. Mitten in Jülich haben Kanadagänse Junge bekommen. Hans Launer hat sie in der Promenade entdeckt. Klasse Bild, Dankeschön. Und hier sieht es schon ziemlich frühlingshaft aus. Familie Wilms aus Jülich war im Grünen unterwegs von Bogheim Richtung Mausauel. Wunderschön, Dankeschön auch an Sie. Und wir checken jetzt, ob es in den nächsten Tagen vielleicht noch ein bisschen wärmer wird als heute. Die Nacht zum Dienstag, die startet mit Regen, später klart es auf, hier und da kann es neblig werden. Die Temperaturen sinken auf 8 Grad im Selfkant und bis 4 Grad in der Ruhreifel. Am Dienstagmorgen sind dann aber schon wieder viele Wolken am Himmel. Die Sonne kommt nur ab und zu mal raus. Schon vormittags gibt es ein paar Regentropfen. Am Nachmittag und Abend fällt dann noch mehr Regen und die Sonne ist ganz weg. 13 Grad in der Eifel und bis 17 Grad in den Börden. Der Wind weht erst schwach, später dann mäßig und böig. Und so geht's weiter. Am Mittwoch Sonne, Wolken und zum Teil Gewitter. Temperaturanstieg auf bis zu 19 Grad.

15 Grad. Am Donnerstag teils wolkig, teils Sonne und überwiegend trocken bei 22 Grad. Und am Freitag sonnig und leicht bewölkt und es wird schön warm mit 27 Grad. Das war es von uns. Dankeschön fürs Zuschauen. Hier geht es jetzt gleich weiter mit Land und Lecker. Viel Spaß dabei und noch einen schönen Abend. Ciao.

0: Es ist das Worst-Case-Szenario für alle Fortuna-Fans. In den Düsseldorfer Kneipen haben gestern viele mitgefiebert und gelitten mit ihrer Fortuna. Geholfen hat das aber alles nichts. Nach dem 0:3 am letzten Spieltag steigt der Verein in die dritte Liga ab.
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0: Guten Abend und willkommen. Aufstieg in die erste Liga war das erklärte Saisonziel, nun Abstieg in die dritte Liga. Es war ein ganz schwarzer Sonntag in der Vereinsgeschichte der Fortunen. Vor 17 Jahren haben sie das letzte Mal drittklassig gespielt. Der Absturz trifft den Verein finanziell ziemlich heftig. Viele Fans können noch gar nicht glauben, was da gestern passiert ist.
2: Wir treffen Dirk Prenten heute zufällig vor der Fortuna-Geschäftsstelle. Seit fast 40 Jahren ist er Fan. Bei ihm sitzt der Schock auch am Tag nach dem Abstieg noch tief.
3: Also, das nimmt man noch nicht so richtig wahr. Also, hier bricht vieles zusammen, glaube ich. Weil das ist ein Abstieg, der musste nicht sein, weil Klaus Allofs ja auch gesagt hat, all in diese Saison. Da hat, glaube ich, keiner mit gerechnet. Und gestern, 17.20 Uhr oder so, war auf einmal scheiße, wir sind abgestiegen.
2: Hunderte Fans fieberten und litten gestern vor den Düsseldorfer Kneipen mit. Nach dem 0:3 am letzten Spieltag muss die Fortuna nächste Saison in der dritten Liga antreten.
4: Ernüchtert auf jeden Fall. Haben aber nicht mit gerechnet, dass es dann so geendet ist. Ich weiß auch nicht. Also ja, bitter. Ne?
5: Man hat gehofft, dass es funktioniert, aber leider mal wieder nicht. Ja, also das in Fortuna ist ja gut, solche Sachen auch mal zu vergeigen. Schade.
2: Der Abstieg trifft die Fortuna vor allem finanziell hart. Jeder zweite Mitarbeiter muss wohl um seinen Job bangen. Vorstandschef Alexander Jobst muss mit 90% weniger Fernsehgeld planen, will aber weiter an Bord bleiben.
6: Ich mache da auch keinen Hehl daraus. Das wird Einschnitte in allen Bereichen geben, teilweise drastische Einschnitte. Nur in unserer Verantwortung wird es sein, und das beginnt seit heute, nicht nur zu analysieren, sondern die Kraft wieder zu schöpfen, wie kann Fortuna Düsseldorf schnell wieder in die richtigen Fahrwasser geschoben werden und schnell wieder Kraft sammeln.
2: Die Stadt bekennt sich auch in schwierigen Zeiten zum Verein und will ihn weiter unterstützen. Jetzt soll unter anderem die Miete für die Arena gesenkt werden. Nach der Enttäuschung wollen auch die ersten Fans ihre Fortuna wieder nach oben bringen.
7: Liebe kennt keine Liga, und da stehe ich 100% zu. Fortuna Düsseldorf. Forever.
8: Einmal Fortuna, aber das wird schon anders. In der dritten Liga, da muss man erstmal wieder hochkommen. Das wird ein langer Weg.
2: Dirk Prenten will nach dem Abstieg aber nicht zu lange hadern. Er blickt nach vorne.
3: Also, das tut weh, aber wir kommen wieder zurück. Und das ist das Schöne. Und das sind wir jetzt. Jetzt sagen wir, weißt du was, Jungs, nächstes Jahr oder vielleicht übernächstes Jahr sind wir wieder da und dann greifen wir wieder an.
2: Trotz Abstieg gibt's von Stadt und Fans also weiter viel Support für ihre Fortuna.
0: Ganz genau. Am Landgericht Düsseldorf ist heute das Urteil gegen einen 18-Jährigen gefallen. Er soll im vergangenen Juli in Dormagen seine Mutter getötet und seinen Stiefvater lebensgefährlich verletzt haben.
9: Die Sitzung war nicht öffentlich. Verurteilt wurde der Dormagener zu 9 Jahren Jugendhaft wegen Mordes und versuchten Mordes. Das Gericht geht davon aus, dass der damals 17-Jährige in der Wohnung eines Mehrfamilienhauses in Dormagen seine Mutter getötet und seinen Stiefvater lebensgefährlich verletzt hat. Die Kammer hält ihn weiterhin für gefährlich und behält sich vor, zu einem späteren Zeitpunkt eine Sicherungsverwahrung zu verhängen. Das Urteil ist noch nicht rechtskräftig.
0: Nach einem Ebola-Ausbruch im Kongo will das Tönesforster Medikamentenhilfswerk Aktion Medior schnelle Hilfen in die betroffene Region schicken. Dabei gehe es vor allem um die Lieferung von Schutzausrüstung und Equipment für medizinisches Personal, heißt es. Dazu sei man mit internationalen und lokalen Partnern im Gespräch. Laut Aktion Medior werde aktuell noch der Bedarf geprüft. Danach muss geklärt werden, ob die Hilfsgüter aus dem großen Medikamentenlager in Tönesforst verschickt oder direkt in der Region selbst beschafft werden. Das ist Younes mit einem seiner beiden Kaninchen. Noch kann er es knuddeln. Die Frage ist, wie lange noch? Bisher leben die Kaninchen nämlich in einem kleinen Stall im Garten hinter dem Haus der Familie. Doch der Stall darf da gar nicht stehen, sagt die Stadt Kempen.
10: So, Willi, du von da, ich von hier.
11: Gar nicht so einfach.
10: Ja, ich habe ihn. Diesmal ist er mir nicht entkommen.
11: Die beiden Brüder Walid und Younes sind mit Cornflake und Cookie aufgewachsen. Die Tiere sind immer draußen und nutzen dieses Häuschen als Unterschlupf. Und genau da sieht die Stadt Kempten das Problem. Kleintierhaltung ist hier laut dem Bebauungsplan nämlich tabu. Doch angefangen hat alles mit diesem Häuschen und zwei Hennen. Eine davon war wohl ziemlich laut, ein Nachbar hatte sich beschwert. Die Familie hatte die Tiere einsichtig abgegeben. Mitarbeiter der Stadt kamen dann aber trotzdem.
12: In dem Moment war das für uns klar, okay, sie sind gekommen wegen der kriechenden Henne und die kriechende Henne ist nicht mehr da, also ist das Thema erledigt, die Akte wird geschlossen. Aber nein, stattdessen haben sie sich dann auf den Kaninchenkäfig gestürzt und haben dann mit einer Bauordnung argumentiert, dass eben ein Stall auf unserem Gebiet hier nicht erlaubt ist.
11: Es scheint aussichtslos. Auf Anfrage äußert sich die Kommune so. In solchen Fällen hat die Stadt Kempten schon alleine aufgrund des Gleichbehandlungsgrundsatzes kein Ermessen, einen nicht zulässigen Stall zur Kleintierhaltung zu genehmigen. Bedeutet, die Kaninchen müssen weg. Im Wohnhaus würden sie nämlich laut der Familie eingehen. Sie sind nämlich schon seit 5 bzw. 8 Jahren draußen. Für die Jungs ein Desaster.
10: Dann wäre der Garten hier total leer und das wäre einfach total blöd. Das ist unvorstellbar für mich.
11: Bald kommt dann sicherlich der Bescheid, bis wann alles der Bauordnung entsprechend kaninchenfrei sein muss.
0: Die Polizei in Düsseldorf beschäftigt weiterhin eine Explosion im Stadtteil Eller. Am frühen Samstagmorgen wurde der Eingangsbereich eines Mehrfamilienhauses komplett zerstört.
13: Mittlerweile geht die Polizei davon aus, dass die Explosion absichtlich herbeigeführt wurde. Die Detonation war so heftig, dass die Eingangstür aus den Angeln gerissen wurde. Fensterscheiben benachbarter Gebäude zersplitterten. Bei den Ermittlungen steht die Polizei noch am Anfang. Gerade wird im Labor untersucht, was die Explosion ausgelöst haben könnte. Hinweise auf mögliche Täter oder eine Verbindung zu ähnlichen Explosionen im Rheinland gäbe es bisher nicht. Verletzt wurde niemand.
0: Krefeld und Mönchengladbach, das waren die großen bekannten Zentren der Textilindustrie im 19. Jahrhundert hier bei uns in der Region. Was viele nicht wissen, auch im kleinen Mettmann wurde Seide produziert. 2/3 der Bewohner haben damals als Weber gearbeitet. Und weil dieses Stück Stadtgeschichte so wenig bekannt ist, hat das Stadtarchiv einen speziellen Rundgang entwickelt zur Mettmanner Seidenstraße.
14: Wir wollen eine kleine Zeitreise machen und uns ins 18. Jahrhundert begeben. Und mit diesem Bild wollen wir uns ein bisschen eingrooven.
15: Mettmann 1740. Die Archivarin Jacqueline Mulak führt die Teilnehmer in diese Zeit. Fachwerkhäuser mit Strohdächern säumten den Marktplatz. Viele Mettmanner verdienten ihr Geld mit dem Weben, bevor die großen Industrien kamen.
14: Ich habe hier eine Karte mitgebracht, wo dargestellt ist, wo früher überall Weber gewohnt haben oder Textilhandel stattgefunden hat. Also alle blauen Häuser, da stand ein Webstuhl drin oder es war Textilhandel.
15: Zu dieser Zeit war der Handel noch begrenzt. Doch das Unternehmen Neviant, hier mit der Belegschaft, nutzte das industrielle Zeitalter aus. Ab 1815 baute Karl Neviant diese Häuserreihe, sein Wohnhaus und eine kleine Seidenfabrik. Sein Partner Karl Pfleiderer half ihm dabei. Sie wurden zu den wichtigsten Arbeitgebern für die Mettmanner.
14: Von da unten ist zur Düsseldorfer Straße 13, die Villa, hat man die Seidenstraße genannt. Das ist im Volksmund so genannt worden, weil hier wirklich die Familie ja von Neviant da unten bis Fleiderer hier alle an einer Straße gewohnt haben.
15: Doch im Gegensatz zu Wuppertal und Krefeld hat sich die Textilindustrie in Mettmann nicht durchgesetzt.
14: Es gab besser angebundene Städte. Die Eisenbahn hatte es schwer, hier wirklich eine Haltestelle hinzubauen aufgrund der großen Steigung. Dadurch war es etwas schwierig, die Waren dann auch wegzubringen. Und es gab vor allen Dingen keine großen Industrieanlagen, wie in Krefeld zum Beispiel.
15: Dass es in Mettmann überhaupt mal eine Seidenstraße gab, das wussten viele Teilnehmer vor dem Rundgang nicht.
16: Man kennt in Mettmann ja die Besteckindustrie, aber dass es noch mal eine ganz andere Industrie vorher gab, die auch wirklich die Stadt intensiv geprägt hat, das war mir gänzlich neu.
17: Ich wohne ja schon lange hier in der Stadt und bin an den vielen Häusern und durch die Straßen ja schon oft gegangen. Aber durch diese Führung, durch die Geschichte, die uns vermittelt wurde, von den Familien, von den Gebäuden, von dem, was auch industriell oder nicht industriell passiert ist, habe ich jetzt so einen Blick dafür bekommen und sehe jetzt meine Stadt mit ganz anderen Augen.
15: Ein Jahr lang hat Jacqueline Mulak zur Seidenstraße recherchiert und der Aufwand hat sich gelohnt. Mithilfe von Rechnungen, Büchern und alten Fotos macht sie einen unbekannten Teil der Geschichte Mettmanns für die Teilnehmer wieder sichtbar.
0: Und wer jetzt Lust bekommen hat, die Seidenstraße zu entdecken, es gibt einen kostenlosen Flyer, auf dem ist dieser Spaziergang verzeichnet und dann kann man die Seidenstraße auf eigene Faust erkunden. Wer schon mal mit einem E-Scooter unterwegs war, weiß, die Dinger können echt schnell sein. Das weiß man übrigens auch, wenn man als Fußgänger unterwegs ist und zur Seite springen muss. Fakt ist, zu viele der Fahrer können offensichtlich nicht richtig mit den Rollern umgehen. Die Unfallzahlen sind im Vergleich zum Vorjahr um rund 50% gestiegen. Wir sprechen hier von rund 3.900 Unfällen allein in NRW. Auch viele Jugendliche sind betroffen und deshalb bietet die Verkehrswacht Düsseldorf seit kurzem eine E-Scooter Academy für Schüler an.
15: Marilena ist heute mit ihrer Klasse auf dem Übungsplatz der Jugendverkehrsschule in Düsseldorf. Denn hier findet die E-Scooter Academy statt. Die 14-Jährige hat sich schon seit Wochen darauf gefreut, denn sie ist gerne mit dem Scooter unterwegs.
18: Das Gefühl, E-Scooter zu fahren, finde ich sehr schön. Also es gibt ein sehr befreiendes Gefühl, genauso wie beim Fahrradfahren, würde ich es beschreiben. Ich mache das eigentlich, da es einer der schnellsten Wege ist, dass ich zu anderen Orten komme in meinem Alltag.
15: So wie Marilena sind viele Jugendliche regelmäßig mit dem E-Scooter unterwegs. Damit sie sicher fahren, hat die Verkehrswacht Düsseldorf die Academy gegründet. Hier lernen Jugendliche, worauf es im Straßenverkehr ankommt, damit keine Unfälle passieren.
19: Viele fahren natürlich auch ohne große Übung durch den Stadtverkehr, haben mitunter, außer vielleicht mit dem Fahrrad, gar keine großartigen Vorkenntnisse. Und da kann es natürlich passieren, dass gerade im Bereich Bremsen, Abstand halten oder Einschätzen von Situationen es zur Herausforderung kommt. Wir sind ja jetzt hier und machen Bremsübungen. Die erste Übung ist hier an der Stopplinie. Wir kommen hier mit einer Reisegeschwindigkeit an, bremsen hier an und kommen quasi nicht zum Stehen.
18: Warum müssen wir nicht ganz anhalten?
19: Damit ihr lernt, wie ihr im Verkehr verzögern könnt, ohne dass ihr anhaltet.
15: Das E-Scooter-Training ist für alle Schüler ab der 9. Klasse. Denn ab 14 Jahren ist es erlaubt, privat einen E-Scooter zu nutzen.
19: Genau, beide bremsen. Ja, noch ein bisschen langsamer beim nächsten Mal. Perfekt, danke.
15: Neben den Praxisübungen gibt es auch einen Theorieteil. Simon Höhner erklärt, was man mit dem Scooter darf und was nicht.
19: Gerade bei den Jugendlichen ist es so, dass sie einfach nicht unbedingt wissen, dass die Alkoholgrenze bei 0,0 Promille liegt, dass sie nicht zu zweit auf dem E-Scooter fahren dürfen, was der Unterschied ist zwischen einem privaten E-Scooter und einem Verleih-E-Scooter.
15: Die Academy ist für Schulklassen kostenlos und dauert 90 Minuten. In der Zeit lernen die Schüler einiges.
14: Ich habe auf jeden Fall mir schon mal einen E-Scooter ausgeliehen. Und ich habe jetzt heute dazu gelernt, dass man das erst ab 18 machen darf.
20: Also theoretisch habe ich gelernt, dass wir nicht nebeneinander fahren dürfen. Das wusste ich davor nicht.
21: Jetzt weiß ich auch richtig, wie man abbiegt, wie man im Notfall wirklich ganz schnell bremst. Also man hat auf jeden Fall was gelernt.
15: Die Verkehrswacht Düsseldorf hofft auf viele Schulen, die sich anmelden. Denn nur so sind Jugendliche sicher mit dem E-Scooter unterwegs, wie jetzt auch Marilena.
0: Genau, und hoffentlich werden so weitere Unfälle verhindert. Thomas Müther, Verkehrsexperte vom ADAC, ist bei mir. Schönen guten Abend.
22: Guten Abend.
0: Wir haben gerade gehört, die Unfallzahlen sind extrem angestiegen, um rund 50%. Woran liegt das?
22: Ja, das hat verschiedene Gründe. Viele Unfälle passieren, bei denen die E-Scooter fahrenden Fahrer dann auch sozusagen selbst den Unfall verursachen. Und da spielt zum einen Alkohol eine Rolle, zum anderen auch eine nicht angepasste Geschwindigkeit. Und aber auch das Benutzen der falschen Fahrbahn. Und so ein Scooter, der ist ja doch relativ wackelig. Und wenn man da nicht ein bisschen geübt ist, dann kann es auch schnell zum Unfall oder zum Sturz kommen.
0: Unterschätzen viele diese Roller nach dem Motto, Roller fahren kann doch jeder?
22: Ja, absolut. Dabei ist der E-Scooter eben kein Tretroller, wie man ihn früher so gefahren ist, wo wir dann als Kinder auf dem Hof irgendwo mit rumgepäst sind. Sondern es ist ein Kraftfahrzeug und viele unterschätzen eben dann auch die Gefahr.
0: Alkohol haben Sie gerade auch schon angesprochen. Welche Richtlinien gibt es, wenn man so einen E-Roller benutzt?
22: Der E-Scooter, der wird hier behandelt wie ein Auto im Endeffekt. Das ist ein Kraftfahrzeug, das bedeutet, es gelten die gleichen Promillegrenzen. Und das wissen viele einfach nicht. Heißt, wenn ich mit 0,5 oder mehr Promille erwischt werde, dann ja, muss ich ein Bußgeld zahlen von 500 Euro, einen Monat

0: Ja, sehr gerne. Das heißt, ich darf einen E-Scooter fahren, wenn ich mindestens 14 Jahre alt bin, das im Privaten, also einen eigenen Scooter haben und dann eben fahren. Aber wenn ich einen ausleihen möchte, dann gilt eben dieses Alter nicht die 14 Jahre, sondern ich schließe ja einen Vertrag mit dem E-Scooter-Anbieter, mit dem Verleiher. Ja, und Verträge, die darf man nur dann schließen, wenn man volljährig ist. Das ist hier der Unterschied.
1: Das heißt, dann würde es über die Eltern laufen. Was passiert, wenn jetzt ein, sag ich mal, 15-Jähriger dann kontrolliert wird?
0: Ja, das ist keine gute Idee, wenn die Eltern den Vertrag abschließen und dann die Kinder fahren lassen. Dann machen sie sich vertragsbrüchig, können mit Strafen dann belegt werden. Und wenn dann mal ein Unfall passiert, dann ja, gibt es auch keinen Versicherungsschutz, beziehungsweise die Versicherung kann dann die Eltern in Regress nehmen. Deswegen sollte man das nicht einfach in der Familie weiterreichen.
1: Jetzt haben wir das im Beitrag gerade auch gesehen, da haben alle Kinder einen Helm getragen. Eigentlich müsste man doch einen Helm tragen, aber eine Helmpflicht umzusetzen, stelle ich mir schwierig vor bei diesen E-Scootern.
0: Das ist genau das Thema. Wir empfehlen absolut auch einen Helm zu tragen auf dem E-Scooter, wenn man einen eigenen Scooter hat. Dann ist das einfach, dann weiß ich fahre jetzt, dann kann ich meinen Helm einpacken und vor allen Dingen aufsetzen. Mhm. Aber viele E-Scooterfahrten, die passieren eben sehr spontan, völlig ungeplant. Ja, und dann hat man keinen Helm dabei. Und wenn die Verleiher dann einen Helm irgendwie an den Scooter dran machen müssten, es gibt keine Topcase, es gibt kein Helmfach, wie wir das von einem Roller kennen, ja, und dann ist das Diebstahlrisiko auch relativ hoch. Also eine schwierige Sache. Trotzdem gilt, wenn ich weiß, dass ich Scooter fahren möchte, auf jeden Fall einen Helm tragen.
1: Abschließend, was würden Sie denn vom ADAC fordern? Wer soll vielleicht auch ein bisschen mehr noch in die Pflicht genommen werden?
0: Ja, wichtig ist immer wieder klar zu machen, auch präventiv zu sagen, der Scooter ist kein Spielzeug, es ist ein Kraftfahrzeug. Und deswegen sind so Trainings, wie wir es auch gesehen haben, die Academy jetzt in dem Beitrag, sehr, sehr wichtig. Auch wir als ADAC legen jetzt ein Programm auf in Kooperation mit weiterführenden Schulen. Prävention ist wichtig und es wäre auch wünschenswert, wenn zum Beispiel die Polizei, das Ordnungsamt noch ein bisschen stärker kontrollieren würde. Denn dann könnten die Regeln noch etwas besser durchgesetzt werden und auch die Sanktionen angewandt.
1: Ja, Herr Mütter, ich danke Ihnen ganz herzlich für das Gespräch.
0: Sehr gerne.
1: Sie nennen sich die Bearded Bad Boys, die bärtigen bösen Jungs. Und ja, sie sind bärtig, aber definitiv nicht böse. Ganz im Gegenteil. Sie sammeln nämlich regelmäßig Spenden für den guten Zweck. Wie jetzt am Wochenende für das Stups Kinderzentrum am Kinderhospiz in Krefeld. Eine Charity-Aktion auf dem Marktplatz. Ein halbes Jahr Arbeit und Orga haben sie in die Aktion gesteckt und hoffen, dass sie dieses Mal ihren eigenen Rekord an Spenden knacken können.
2: Wir haben die Bilder, den Pokal, die Bilder von den Supportern. Genau.
3: Die Aufregung steigt. In wenigen Minuten geht's endlich los. Dann wird sich zeigen, ob Sven Pricken bei der Vorbereitung auch an alles gedacht hat.
2: Hier hängen die kompletten Trikots, die wir gespendet bekommen haben. Alle mit Unterschriften. Ja. Von Handball über Football über Eishockey.
3: Trikots, für die Sammler auch gerne mal ein paar hundert Euro zahlen. Und auch live gesprayte und gemalte Bilder werden gleich versteigert.
4: Wir haben einmal in unserer Vereinsgeschichte vor 2 Jahren die 10.000 Euro geknackt und ich möchte gerne mit meinem Kumpel Heinz aus unserem Club weitere Geschichte im Verein schreiben. Und mein Ziel, unser Ziel ist es, wir würden diesen Rekord gerne knacken.
3: Seit einem halben Jahr dreht sich beim 44-Jährigen alles um die Spendenauktion. Der Familienvater bearbeitet seine letzten To-Dos. Zum Verein gekommen ist der gelernte Koch vor 5 Jahren durch seinen Freund Heinz Michels. Ihren Ursprung haben die Bearded Bad Boys in Kanada. Mittlerweile gibt es sie in 32 Ländern. Die Voraussetzung für eine Mitgliedschaft? Mindestens 3 cm Bart haben. Viel wichtiger aber, soziale Projekte unterstützen.
4: Ich bin Kopfmensch, ja, und für mich ist total wichtig, wenn irgendwas in meinem Kopf drin ist, dann muss ich das abarbeiten. Wie oft ich mich auch während der Arbeit zurückgezogen habe und mal kurz ein Telefonat oder einen Zettel aufgeschrieben habe, um wirklich den Gedanken nicht zu verlieren. Es ist wirklich mit diesem Projekt gerade in Krefeld eine Mammutaufgabe.
3: Samstag kurz vor 11 Uhr. Mehr als 50 Vereinsmitglieder sind für heute aus ganz Deutschland angereist.
2: Wir sind wirklich ein kunterbunter Haufen. Wir haben so viele verschiedene Köpfe. Aber wenn so ein Tag ansteht, stehen wir gemeinsam hier.
3: Die ganze Arbeit soll sich am Ende vor allem für die Kinder und Familien lohnen, die vom Krefelder Stups Kinderhospiz begleitet werden. Für Sven Pricken ist genau das der Antrieb, so viel Zeit in die Charity-Auktion zu stecken.

0: Das Herz von Sven ist schon sehr groß, also das ist, sucht schon seinesgleichen. Also die Jungs sind alle prima, sind alle engagiert, aber es gibt natürlich welche, die bei sowas auch mal wirklich sich wochenlang reinknien und die anderen dann eher ein bisschen Unterstützerrolle einnehmen, aber das Wichtige ist ja, dass am Ende das Ergebnis passt.
1: 107 von Lorenz. Zum dritten an Lorenz.
2: Ich bin Handballfan und von daher habe ich mich sehr gefreut, jetzt auch ein Trikot der deutschen Nationalmannschaft gewinnen zu können.
3: Und um das auch für ein gutes Zweck ist, für die Stups, ja, ist es schön, dass wir hier eigentlich mitmachen und damit spenden.
4: Es ist unglaublich wichtig, dieses ehrenamtliche Engagement und die Spendenbereitschaft der Leute.
5: Mittlerweile ist es 14 Uhr. Zu diesem Zeitpunkt weiß Sven Pricken noch nicht, dass er am Ende des Tages 11.000 Euro zusammenbekommen und damit seinen Rekord vom letzten Mal brechen wird.
6: Herzlichen Glückwunsch. Das muss ein riesiger Knall gewesen sein am frühen Morgen in Goch am Niederrhein. Da ist ein Imbisswagen explodiert. Wem sonst Pommes frittiert und verkauft werden, ist bei der Explosion völlig zerstört worden. Gasflaschen, eine Fritteuse, Möbelstücke und Gastrozubehör waren meterweit geschleudert worden und haben sogar vier umliegende Häuser beschädigt, sagt die Polizei. Fensterscheiben sind gesprungen, Dachziegel haben sich gelockert. Außerdem wurde ein in der Nähe parkendes Auto beschädigt. Verletzt wurde aber zum Glück niemand. Den ersten Ermittlungen zufolge deutet alles auf einen technischen Defekt hin. Jetzt Kurioses aus dem Kreis Mettmann. Ein 33-Jähriger stiehlt einen Wagen von einem Parkplatz eines Flughafenservices. Was er nicht weiß, der Wagen kann geortet werden. Das macht die Polizei auch, findet ihn auf dem Parkplatz eines Kleingartenvereins in Rating. Die Beamten legen sich auf die Lauer. Als der Verdächtige dann angefahren kommt und in das geparkte Auto einsteigen will, klicken die Handschellen. Es stellt sich heraus, auch das Auto, mit dem er auf dem Parkplatz gefahren war, ist gestohlen. Und der polizeibekannte Mann hatte zwei weitere Autoschlüssel dabei. Auch die Fahrzeuge standen auf dem Parkplatz des Kleingartensvereins. Und Sie ahnen es schon, auch sie wurden wahrscheinlich gestohlen. Wenn Kinder die Macht hätten, was würden die in ihrer Stadt, in ihrer Nachbarschaft wohl verändern? Meistens haben die Kleinsten in unserer Gesellschaft ja gar keine Stimme. Aber in Hahn möchte man ihnen zuhören. In 5 Kindergärten startet deshalb ein neues Projekt. Kita-Kinder sollen als Reporter die Stadt erkunden und festhalten, was ihnen gut gefällt und was nicht.
5: Mit Fotokameras gewappnet geht es für die Kids der Kita Märchenwald auf eine Reise, im wahrsten Sinne des Wortes. Denn einfach mal über die Olixer Straße laufen? Zu gefährlich. Erster Wunsch der Kinder?
7: Dass sie ein bisschen verkehrsruhiger werden soll. Weil hier so schnell wir Auto fahren und alle, die hier wohnen, für die ist das gefährlich.
5: Bis zum nächsten Zebrastreifen ist es ein ganz schöner Fußmarsch. Und der ist nicht ohne.
8: Warum kann man denn hier nicht gut laufen?
9: Weil hier Wurzeln sind. Weil ich möchte, dass hier andere Wege sind.
5: Hayley zückt die Kamera. Und weiter geht's. In Richtung Wald.
10: Was hast du da gerade fotografiert?
9: Den Bach.
10: Warum hast du den fotografiert?
9: Weil ich den schön finde.
10: Gibt es hier auch irgendwas, was dir auffällt, was jetzt nicht so schön ist hier?
9: Dass die Klappe abgesperrt ist.
5: Die Treppe gehörte mal zu einer langen silbernen Rutsche daneben, die aus Sicherheitsgründen abgebaut wurde. Seither ein trostloses Bild.
9: Ich möchte gerne ein Schaukelfettchen oben drauf.
11: Das ist auch knapper.
9: Wieder das Klettergerüst und die Rutsche.
5: Ihre Ideen sollen die Kinder schon bald dem Bürgermeister präsentieren. Was würden sie gerne anders machen, wenn sie Bürgermeister oder Bürgermeisterin wären?
9: Das kann doch nur ein Mann werden.
5: Und die Kinder haben auch schon Fotos in der Hahner Innenstadt gemacht. Eiskaffee, Brunnen und die Blumen finden sie super. Wünschen sich in den leeren Ladenlokalen aber ein Spielzeuggeschäft. Und das Schwimmbad könnte ein Upgrade gebrauchen. Die Kita-Leitung war direkt begeistert von diesem Projekt. Kinderrechte stünden ohnehin auf der Tagesordnung.
12: Wichtig ist natürlich für sie, dass sie spüren, dass ihre Ideen aufgegriffen werden, dass sie gehört werden und dass ihre Meinung auch in unserer Gesellschaft zählt, obwohl sie einfach klein sind noch.
5: Immerhin einen Fußballplatz gibt es hier am Tenger noch und eine Schaukel. Und was ist den Kindern sonst noch aufgefallen?
9: Ich war ja da hinten am Essen mit meiner Brotdose. Und da lag eine Sprayflasche ganz einfach auf den Boden geworfen.
11: Einfach da der Müll da auf den Boden geworfen?
9: Ja.
11: Und was würdest du dir wünschen?
9: Dass Menschen, die auf der Welt leben, den Müll wieder mitnehmen und bei sich zu Hause in den Müll werfen. Oder wenn es auf dem Weg einen Mülleimer gibt, dann einfach mal da reinwerfen.
5: Zurück geht's in die Kita. In den nächsten Wochen werden die Kinder ihre Ideen der Stadt präsentieren. Vielleicht wird ja der ein oder andere Wunsch am Ende umgesetzt.
6: Na, hoffentlich. 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
6: Heute Morgen bin ich am Social-Media-Profil von unserer Gartenexpertin Melanie Unterberg hängen geblieben. Sie hat nämlich diese wunderschönen Pfingstrosen gepostet. Darunter stand, dass sie gestern in Grevenbruch war, im Pfingstrosenparadies-Schaugarten. Über 1000 verschiedene Sorten sind da angepflanzt. Da kann man sich also als Privatgärtner inspirieren lassen, aber offensichtlich auch als Profi. Und ich habe Melanie direkt angerufen und gefragt, sag mal, warum warst du denn eigentlich da? Und da hat sie mir erzählt, dass sie vor allem wegen einer neuen Züchtung hingefahren ist. Die nennt sich Ito-Hybrid. Hatte ich noch nie von gehört. Das ist eine Baum- und Staudenpfingstrose, also nicht entweder oder, sondern ein Mix. Die Sorte soll viel robuster sein und ziemlich kräftig wachsen. Und ja, habe ich auch mal wieder was gelernt. Und wenn Sie auch mal im Schaugarten vorbeischauen möchten, dann gucken Sie einfach mal wegen der Öffnungszeiten auf der Internetseite. Der Eintritt ist übrigens frei. Auf den Blumen haben Sie vielleicht gerade auch noch ein paar Regentropfen gesehen. Aber je näher es Richtung Pfingsten geht, desto schöner wird das Wetter. Hier kommen die Aussichten. Heute Nacht lassen die letzten Schauer bald nach. Anschließend bleibt es trocken, die Wolken lockern auf. Gegen Morgen kommen von den Niederlanden her neue auf. Die Temperaturen sinken auf 8 bis 6 Grad und der Wind ist aus südlichen Richtungen schwach unterwegs. Am Dienstagmorgen und Vormittag sind bereits viele Wolken am Himmel, lassen nur hin und wieder ein paar Sonnenstrahlen durch. Dazu fallen im Verlauf auch erste Regentropfen, die am Nachmittag immer häufiger werden. Bis zum Abend regnet es dann immer wieder, die Sonne bekommt kaum noch Chancen. Bei 16 bis 18 Grad weht der Wind erst schwach, im Tagesverlauf teilweise mäßig und böig. Am Mittwoch bei einem Wechsel aus Sonnenschein und dichten Wolken gebietsweise Schauer sowie einzelne Gewitter bis zu 20 Grad. Am Donnerstag teils wolkig, teils Sonne, überwiegend trocken bis zu 23 Grad. Am Freitag sonnig bis leicht bewölkt, noch wärmer bis zu 27 Grad. Und das Pfingstwochenende verläuft größtenteils sonnig oder leicht bewölkt. Die Temperaturen liegen auf frühsommerlichem Niveau. Nach Mitte der kommenden Woche könnte es dann öfter wieder zu Schauern oder Gewitter kommen und ein bisschen kühler werden. Da kümmern wir uns aber jetzt noch nicht drum. Hier geht's um 20.15 Uhr weiter mit Land und Lecker. 6 Landfrauen machen sich auf eine kulinarische Reise von der Eifel bis nach Oberbayern. Heute gibt's Karpfen aus Franken. Ich wünsche Ihnen einen schönen Abend.
13: Es gibt Milliardeninvestitionen in den Zivilschutz. Die Frage ist, wie viel brauchen wir davon hier im Bergischen? Wir haben uns heute beim Katastrophenschutz des Roten Kreuzes in Solingen umgesehen und uns auch gefragt, ob es eigentlich noch Bunker gibt für den Fall der Fälle.
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13: Schönen guten Abend, ich grüße Sie. 10 Milliarden Euro will der Bund bis 2029 in den Zivilschutz investieren. Und dabei geht es nicht nur um schnelle Hilfe, zum Beispiel bei Naturkatastrophen. Die Bevölkerung soll auch im Falle von Anschlägen oder eines Krieges besser geschützt sein. Über ein entsprechendes Papier will das Bundeskabinett am Mittwoch

0: beraten. 10 Milliarden klingt ja erstmal nach sehr viel Geld, aber lässt sich damit wirklich was reißen? Wir waren heute beim Deutschen Roten Kreuz in Solingen zu Besuch.
1: Eine etwa 50 Meter lange Lagerhalle, ziemlich zentral in der Solinger Innenstadt gelegen. Neben den Spezialfahrzeugen lagert hier so ziemlich alles, womit das Rote Kreuz für den Katastrophenfall gerüstet ist.
2: Wenn wir über Betreuungslagen sprechen, können wir bis zu 250 Betroffene betreuen und versorgen. Das gleiche Material, also wenn wir zwei Einsatzeinheiten gemeinsam in den Einsatz bringen, können wir 500 Personen 4 Stunden autark versorgen. Dann sind wir angewiesen auf externe Hilfe, auf Materialien, auf Hygieneartikel, auf Lebensmittel, die wir nicht bevorratet haben.
1: Maximal 500 Menschen also, die zusammen mit den anderen Hilfsorganisationen in Solingen betreut werden könnten, bei 166.000 Einwohnern. Und wenn es wirklich ernst werden sollte, dann stellt sich irgendwann die Frage, wo es denn überhaupt noch öffentliche Schutzräume gibt. In Wuppertal koordiniert die Feuerwehr den Katastrophenschutz und die Antwort ist eindeutig.
3: Aktuell ist es so, dass wir keine als solche gewidmeten Schutzräume mehr haben, also die klassischen Bunker, die man früher aus der Vergangenheit kennt. Das neue Schutzraumkonzept sieht vor, dass wir geeignete Objekte zusammen mit dem Bund analysieren. Das können zum Beispiel Tiefgaragen oder eben auch besonders resistente Gebäude sein, die dann entsprechend gelistet werden und dann zukünftig den Menschen in der NINA Warn-App zur Verfügung stehen.
1: Doch kann eine Garage mit so einem echten Bunker mithalten?
3: Also es entspricht natürlich nicht mal dem klassischen Bunker, aber seit der damaligen Zeit hat sich natürlich auch viel geändert. In erster Linie sollen die Objekte natürlich dazu dienen, wenn wir einen entsprechenden Angriff haben oder eine Explosion, vor herumfliegenden Splittern zu schützen und nicht gegen den direkten Angriff, zum Beispiel mit einem Kampfmittel.
1: Zurück nach Solingen. Dem Roten Kreuz fehlt es nicht nur an Material, um noch mehr Menschen im Ernstfall zu helfen. Es fehlt auch an ausgebildeten Helfern.
2: Die Fahrzeuge, die müssen auch gefahren werden von Ehrenamtlichen. Und das ist natürlich eine zunehmende Herausforderung, heute junge Menschen zu begeistern, beim Roten Kreuz mitzumachen. Das ist in der heutigen Zeit nicht mehr ganz so einfach wie früher. Zu Zeiten, als wir noch Zivildienstleistende hatten, war eine andere Situation.
1: Jetzt will der Bund 10 Milliarden Euro investieren. Ein Grund zum Feiern?
2: Bei 10 Milliarden, bei 82 Millionen Einwohnern, die wir in Deutschland haben, ist das sehr wenig. Aber es ist schon mal ein Anfang. Es kann nur ein Anfang sein. Ich hoffe, dass auch bei uns was ankommt auf der lokalen Ebene. Denn wir sind diejenigen beim Roten Kreuz in allen Städten im Bergischen Städtedreieck, die nah am Menschen sind. Und das ist auch gut so.
1: Spätestens dann, wenn der Katastrophenschutz gebraucht wird.
0: Nach einer Messerstecherei in Remscheid am Wochenende hat die Polizei mit einem Hubschrauber nach dem 17-jährigen mutmaßlichen Täter gesucht und konnte ihn festnehmen. Bei einer Geburtstagsfeier in einer Remscheider Kleingartenanlage war ein Streit zwischen zwei Jugendlichen eskaliert. Laut Polizei soll dabei ein 17-Jähriger auf einen 16-Jährigen mehrfach eingestochen und ihn schwer verletzt haben. Das Motiv soll nach ersten Erkenntnissen der Staatsanwaltschaft Eifersucht gewesen sein. Heute war der erste Arbeitstag ganz ohne den regionalen Bahnverkehr von Wuppertal Richtung Leverkusen, Hagen oder Düsseldorf. Die zweite Runde der Generalsanierung also. Ja, und viele hatten durchaus ein kleines Chaos erwartet. Viele Pendlerinnen und Pendler gehen offensichtlich trotzdem entspannt an die Sache, vor allem als jetzt auch noch Busfahrer entscheiden und durchsagen, dass nicht alle mitfahren dürfen.
4: Weil der Ersatzverkehrsbus von Wuppertal nach Düsseldorf über die Autobahn fährt, müssen viele Fahrgäste, die stehen, wieder aussteigen.
5: Man denkt sich halt auch dann in dem Moment, ne, man will einfach nur nach Hause. Und dann ist so, jegliche neue Regel geht einem eigentlich nur noch auf den Senkel. Aber im Endeffekt hat man gerade gesehen, ging es ja dann doch. Dann wurden doch noch diverse Sitzplätze gefunden und alle kamen. Und lustigerweise kam ja dann direkt der zweite Bus hinterher und dann sind zwei gleichzeitig gefahren.
4: Die Bahn setzt seit März zusätzliche Busse ein, um allzu große Verspätungen zu vermeiden. Doch die Fahrerinnen und Fahrer kommen nach Aussage der Bahn auch aus dem europäischen Ausland. Sie kennen sich noch nicht so gut aus. Das führte auch am vergangenen Wochenende dazu, dass sich Busse festfuhren in Wuppertal und hier in Erkrath. Fahrgäste mussten aussteigen. Die Bahn argumentiert in einer schriftlichen Stellungnahme:
6: Wir können nachvollziehen, dass das eine ärgerliche Situation für die Fahrgäste ist. Grundsätzlich verfügen alle FahrerInnen über Streckenkunde, denn dies ist zwingende Voraussetzung für die Disposition der Personale auf den einzelnen Linien.
4: Die Fahrgäste versuchen sich in Verständnis und entwickeln eigene Strategien fürs Falschfahren, das doch häufiger vorkommt.
7: Also ich finde, es menschelt sehr stark im Bus. Also als der spanische Fahrer sich verfahren hat, ist dann ein Fahrgast eingesprungen. Ich habe es gar nicht gemerkt. Und dann sind wir noch eine Schleife gefahren und hat dem Fahrer dann den Weg gezeigt. Also es gibt schon auch so eine Art Solidarität unter den Mitfahrern. Man muss es auch mit Humor nehmen natürlich und keine Termine machen im Anschluss. Also schön Puffer.
4: Bis zum 10. Juli müssen die Fahrgäste noch aus den Ersatzbussen und etwaigen Problemen das Beste machen.
0: Die Idealvorstellung dieses neuen Projekts in Hahn ist, wie ich finde, eine sehr schöne. Kinder sollen als Reporterinnen und Reporter durch die Stadt ziehen, um dann festzuhalten, was sie mögen und was sie für verbesserungswürdig halten. Und am Ende geben die Kita-Kinder diese Erkenntnisse quasi dem Bürgermeister und der macht dann hoffentlich was draus. Das fragen wir ihn gleich hier im Studio. Jetzt gehen wir erstmal mit den Kindern mit auf eine Tour durch Hahn.
4: Mit Fotokameras gewappnet geht es für die Kids der Kita Märchenwald auf eine Reise, im wahrsten Sinne des Wortes. Denn einfach mal über die Ohligser Straße laufen? Zu gefährlich. Erster Wunsch der Kinder?
8: Dass sie ein bisschen verkehrsruhiger werden soll. Weil hier so schnell die Autos fahren und alle, die hier wohnen, für die ist das gefährlich.
4: Bis zum nächsten Zebrastreifen ist es ein ganz schöner Fußmarsch. Und der ist nicht ohne.
9: Warum kann man denn hier nicht gut laufen?
10: Weil hier Wurzeln sind. Weil ich möchte, dass hier andere Wege sind.
4: Haley zückt die Kamera. Und weiter geht's. In Richtung Wald.
11: Hast du da gerade fotografiert?
10: Den Bach.
11: Warum hast du den fotografiert?
10: Weil ich den schön finde.
11: Gibt es ja auch irgendwas, was dir auffällt, was jetzt nicht so schön ist hier?
10: Dass die Treppe abgesperrt ist.
4: Die Treppe gehörte mal zu einer langen silbernen Rutsche daneben, die aus Sicherheitsgründen abgebaut wurde. Seither ein trostloses Bild.
10: Ich möchte gerne ein Schaukelfettchen oben
12: drauf. Das ist auch Knabberzeug.
10: Und wieder das Klettergerüst und die Rutsche.
4: Ihre Ideen sollen die Kinder schon bald dem Bürgermeister präsentieren. Was würden sie gerne anders machen, wenn sie Bürgermeister oder Bürgermeisterin wären?
10: Das kann doch nur ein Mann werden.
4: Und die Kinder haben auch schon Fotos in der Hahner Innenstadt gemacht. Eiskaffee, Brunnen und die Blumen finden sie super. Wünschen sich in den leeren Ladenlokalen aber ein Spielzeuggeschäft. Und das Schwimmbad könnte ein Upgrade gebrauchen. Die Kita-Leitung war direkt begeistert von diesem Projekt. Kinderrechte stünden ohnehin auf der Tagesordnung.
13: Wichtig ist natürlich für sie, dass sie spüren, dass ihre Ideen aufgegriffen werden, dass sie gehört werden und dass ihre Meinung auch in unserer Gesellschaft zählt, obwohl sie einfach klein sind noch.
4: Immerhin einen Fußballplatz gibt es hier am Tenger noch und eine Schaukel. Und was ist den Kindern sonst noch aufgefallen?
10: Ich war ja da hinten am Essen mit meiner Brotdose. Und da lag eine Sprayflasche ganz einfach auf den Boden geworfen.
14: Einfach da den Müll da auf den Boden geworfen?
10: Ja.
14: Und was würdest du dir wünschen?
10: Dass Menschen, die auf der Welt leben, den Müll wieder mitnehmen und bei sich zu Hause in den Müll werfen. Oder wenn es auf dem Weg einen Mülleimer gibt, dann einfach mal da reinwerfen.
4: Zurück geht's in die Kita. In den nächsten Wochen werden die Kinder ihre Ideen der Stadt präsentieren. Vielleicht wird ja der ein oder andere Wunsch am Ende umgesetzt.
0: Wenn ich Bürgermeister wäre, stand da eben auf dem Plakat. Wir haben einen da, der ist Bürgermeister, und zwar von der Stadt Hahn, Vincent Enderes. Guten Abend, schön, dass Sie da sind.
15: Hallo, guten Abend.
0: Wenn Sie das jetzt so gesehen haben, freuen Sie sich auf die Anregungen der Kinder oder haben Sie Angst, dass Sie ganz viele enttäuschen müssen?
15: Ich freue mich sehr. Ich war schon auf einer Präsentation. Wir haben ja 5 Kitas, die mitmachen. Mhm. Und ich würde das einfach mal zeigen, wie toll das ist, was uns aufbereitet wurde. Genau.
0: Das sind jetzt alles Wünsche?
15: Das sind alles Wünsche. Da geht es vor allem um Müll, aber da geht es auch um Spielplätze. Auch wie bei der anderen Kita jetzt gerade im Beitrag.
0: Gab es denn Wünsche, Anregungen, die Sie überrascht haben?
15: Also überrascht tatsächlich nicht. Sie haben eigentlich ganz häufig den Nagel auf den Kopf getroffen. Also wir haben, so wie viele andere Städte auch, immer mal wieder Probleme mit Vermüllung in der Natur. Das haben ganz viele Kinder angesprochen. aber auch natürlich unsere Infrastruktur, wo die Spielplätze auch zuzählen, ist oft verbesserungswürdig.
0: Mhm. Nehmen wir mal das Beispiel aus dem Film, diese tolle ehemalige Rutsche auf dem großen Itter-Spielplatz. Ist das hat das eine Chance, dass Sie da was versprechen können?
15: Hat's. Habe ich selber schon drauf gespielt, als es sie noch gab.
0: Ja.
15: Und sie ist jetzt für dieses spätestens Anfang nächstes Jahr im Investitionsplan drin.
0: Okay, das klingt ja schon mal gut. Und ein Upgrade für das Schwimmbad? Freuen sich auch viele drauf, jetzt kurz vor der Freibadsaison?
15: Ja. Das Schwimmbad gehört den Stadtwerken, ist ein eigener Betrieb. Von daher, wir versuchen da auch zu investieren oder wir werden auch investieren. Das große Update, das wird wahrscheinlich nur mit Fördermitteln möglich sein.
0: Jetzt ganz ehrlich, Herr Enderes. Die Kinder haben Wünsche und Anregungen. Ja. Wie viel davon können sie wirklich realisieren? Es geht natürlich auch ums Geld, ne?
15: Es geht ums Geld. Ja, manche sind auch Wünsche. Also wenn es um Müll geht, da muss sich die Gesellschaft ändern. Das kommt nicht von ohnehin, dass die Trinkpäckchen irgendwo in der Gesellschaft liegen. Da müssen wir als Gemeinschaft ran. Viele andere Dinge, die werden wir nur nach und nach umsetzen können. Das ist für Kinder wahrscheinlich ein Zeitraum, wo wir manche wahrscheinlich enttäuschen müssen, aber viele werden wir auch mit den Maßnahmen nach und nach sicherlich auch glücklich machen können.
0: Jetzt ist die Stadt Hahn schon mit einem Siegel ausgestattet, kinderfreundliche Kommune.
15: Genau.
0: Wie wird man das und ist das nur Marketing oder steckt da wirklich mehr dahinter?
15: Also im Zentrum der kinderfreundlichen Kommune, das sind wir seit 2 Jahren, also der Prozess geht noch viel länger, der Zertifizierungsprozess, ist die Partizipation, so wie auch dieses Beispiel hier zeigt. Und da sind wir in Hahn schon lange auf einem guten Weg. Meist bei den ein bisschen älteren Kindern. Wir hatten vor einigen Jahren schon ganz lange haben wir das Jugendparlament, seit 5 Jahren jetzt ein Kinderparlament, wo die Kinder ab 6 Jahren ihre Meinung äußern dürfen, sich regelmäßig bei Themen, die Kinder und Jugendliche betreffen, äußern dürfen. Mhm. Ja, und jetzt, das war jetzt das Spannende, ein Projekt für Kinder unter 6, also für die Vorschulkinder. Mhm. Und da versuchen wir schon, möglichst viele Anregungen dann natürlich auch mitzunehmen.
0: Also Sie wollen dieses Siegel auf jeden Fall behalten?
15: Das auf jeden Fall. Wir hatten jetzt im Januar das Halbzeitgespräch. Mhm. Und was ich so mitgenommen habe von dem Verein, der das alles organisiert, sind wir da auf einem ganz guten Weg.
0: Im Sinne der Kinder wünschen wir Ihnen das auch, Vincent Enderes. Vielen Dank für den Besuch bei uns hier im Studio.
15: Herzlichen Dank.
0: Dankeschön. Wir gehen nach Wermelskirchen, meine Damen und Herren, genauer gesagt nach Dabringhausen. Da gibt es den Hindenburgturm und von da oben, wenn Sie schon mal da oben waren, man hat eine wunderbare Sicht weit übers Bergische Land. Aber der denkmalgeschützte Turm ist so ein bisschen in die Jahre gekommen. Drinnen bröckelt der Putz und deswegen haben einige Ehrenamtler in Dabringhausen gesagt, so kann es nicht bleiben. Und dank Fördermitteln und ganz viel Eigenleistung haben sie den Hindenburgturm wieder zu neuem Leben erweckt.
16: Über schmale Wendeltreppen geht es nach oben. Für Jörn Riemann und seine Mitstreiter vom Verkehrsverschönerungsverein Dabringhausen ist die Sanierung des alten Wasserturms ein Herzensprojekt.
17: So sahen die Wände oben aus. Die Feuchtigkeit blieb an der diffusionsdichten Farbe halt stehen. Da kam der Frost. Das dauerte dann einige Jahre. Dann ist der Putz mürbe geworden und abgesprungen. Und sogar die Armierung hat angefangen zu rosten.
16: Die Aussichtsplattform ist mittlerweile frisch verputzt. Von hier aus hat man bei gutem Wetter einen weiten Blick übers Bergische bis nach Köln. Viel Nervenzeit und Muskelkraft stecken in dem Projekt.
17: Wir haben hier den Putz abgeschlagen und haben dann den Bauschutt runtergetragen. Das waren in Summe 850 Kilogramm per Eimer runter auf den Anhänger. Wir haben dann beim Aufgang Zementsäcke mit hochgetragen. Ja, aber hat sich gelohnt. Der Putz ist dran und wir sind sehr glücklich.
16: Heute ist ein besonderer Tag. Die alte Tür wird abgeholt.
17: Das ist ein schöner Augenblick irgendwie. Lohnt für die ganze Arbeit, für den ganzen Papierkrieg in den letzten Monaten. Kann losgehen auf zur Restauration.
16: Denn das Projekt Hindenburgturm stand schon mehrmals auf der Kippe.
17: Ich hätte fast aufgegeben mit den Förderanträgen, mit dem Wirrwarr der Papiere. Wir haben 3 Anläufe gebraucht, bis wir mal final jetzt die Förderzusage bekommen haben.
16: Dank der rund 35.000 Euro Fördermittel konnte es dann aber richtig losgehen. In der Wuppertaler Tischlerei Otterbein kümmern sich die Profis jetzt um die alte Eichentür.
18: Es ist unten der Sockelbereich oder der untere Teil des Holzes weggefault. Wir haben hier einen Würfelbruch zu sehen und da haben wir keine Chance mehr.
16: Die morschen Bretter werden deshalb durch neues Eichenholz ersetzt.
18: Da würden wir das hinkriegen, dass wir die wieder so instand setzen, dass die nächsten 60, 70 Jahre wieder hält.
16: Dafür muss auch der alte Lack erstmal ab, damit die Tür später wieder im bergischen Moosgrün erstrahlen kann. Auch im Hindenburg-Turm geht es mit vereinten Kräften weiter.
19: So, jetzt wird gestrichen.
20: Jetzt geht's los, genau, Action. Ich sehe ihn, den Kölner Dom, ne, was schön.
19: Immer wieder ein Anblick, oder?
20: Ja, immer wieder schön, genau, Heimat.
16: In Gesellschaft geht die Arbeit leicht von der Hand. Auch eine kleine Ausstellung ist noch geplant.
20: Wir werden hier in dem Bereich drei Schilder montieren mit Informationen über die Historie. Ein paar Bilder vom Bauantrag mit dabei, damit alle sehen können, dass das hier mal ein Wasserturm gewesen ist und kein Gefängnis. Das haben mich auch schon viele gesagt.
16: Ende Juni will das Team fertig sein. Dann sollen auch Besucher wieder den Ausblick genießen können.
0: Das Wuppertaler Sozialamt will wieder pünktlich arbeiten. Es war mit der Arbeit zuletzt kaum hinterhergekommen und viele Wuppertalerinnen und Wuppertaler, also auch Familien, mussten lange auf Zuschüsse, beispielsweise zu Klassenfahrten oder Schulmittagessen warten. Laut Stadt seien Arbeitsabläufe vereinfacht und neue Leute eingestellt worden. Mitarbeiterinnen und Mitarbeiter hätten zuletzt auch an Samstagen gearbeitet. Grund für die akute Arbeitsüberlastung dort waren unter anderem, dass mehr Menschen Sozialleistungen bekommen. Die Straße Fischertal in Wuppertal-Barmen ist ab heute bis Samstag komplett gesperrt, auch für Fußgänger. Die Straße Fischertal verbindet den Stadtteil Barmen mit den südlichen Stadtteilen in Wuppertal. Durch die Sperrung ist auch mit mehr Verkehr im Bereich der Barmer City zu rechnen. Die Stadt sagt, nur mit dem kompletten Verzicht auf den Durchgangsverkehr ließen sich die anstehenden Arbeiten sicher und zügig beenden. Am Fischertal wird an der maroden Eisenbahnbrücke gearbeitet. Die großen Pioniere des Wassersports, die vermutet man jetzt nicht unbedingt hier bei uns im Bergischen, aber genau hier, nämlich in Langenfeld, hat vor 50 Jahren Geschichte angefangen. Da wurde die erste Wasserskianlage in ganz Nordrhein-Westfalen eröffnet. Das Ganze ist auch die Geschichte der Familie Süß, die die Anlage bis heute betreibt. Und was damals mutig gestartet ist, hat sich über die Jahre zu einem echten Wasserski- und Wakeboard-Hotspot entwickelt, mit weltweitem Bekanntheitsgrad.
21: Die Wasserskianlage in Langenfeld verspricht Action jeden Tag. Florian und Benjamin Süß sind die Chefs. Ihr Großvater hat vor 50 Jahren die erste Bahn hier gebaut.
22: Mein Großvater hat Kiesbaggerei betrieben. Das heißt, dieser See hier ist der Kies hier in die Autobahn A59 gegangen und wurde daraus gebaut. Und irgendwann war hier der Baggersee fertig zwischen den Großstädten, zwischen Köln und Düsseldorf. Und dann stellte sich die Frage, so, was macht man jetzt?
21: Der Großvater baute eine sogenannte Wasserski-Seilbahn. 1976 ging es los.
23: An ein von einem Elektromotor angetriebenen Umlaufseil, das zwischen vier Masten verläuft, werden die Sportler angehängt und um den knapp 1 Kilometer langen Rundkurs gezogen.
21: Eine Mini-Anlage, kein Vergleich zu heute. Inzwischen gibt es 4 große Bahnen und 2 kleine.
22: Also wir waren nicht die erste Wasserskiseilbahn auf der Welt, aber wir waren eine der ersten, die erste in Nordrhein-Westfalen. Und ja, dass sich das aber so entwickelt, hat natürlich auch mein Vater nicht mitgerechnet.
21: Die beiden Chefs von heute sind stolz darauf, was ihr Großvater und ihr Vater danach aufgebaut haben. Ihre komplette Kindheit haben sie auf und am Wasser verbracht.
24: Es ist schon schön, am See aufzuwachsen, klar. Du guckst raus, morgens siehst den See, auch wenn du zur Schule musst und so. Das ist schon, glaube ich, echt was Besonderes. Das wird einem auch, glaube ich, erst im Nachhinein so bewusst, wie privilegiert man dann doch ist.
21: Der Boom an der Anlage geht so richtig in den 90er Jahren los, als das Wakeboarden aufkommt. Auch Flo und Benny Süß, die heutigen Chefs, sind Teil der Szene.
25: Benny Süß, 22 Jahre aus Langenfeld, sein Element Wasser. Hier auf dem Langenfelder See hat er in Kindertagen Wasserskifahren gelernt. Doch die alten Bretter hat er einfach an den Nagel gehängt. Heute turnt der Vize-Weltmeister nur noch mit einem Hightech-Brett, dem sogenannten Wakeboard, übers Wasser.
21: Langenfeld wird zum weltweit bekannten Wakeboard-Mekka. Hier trifft sich die Szene zu Wettbewerben.
24: Auch wir sind immer schon ein bisschen Wakeboard gefahren. Auf einmal haben sich die Boards so entwickelt, dass sie immer besser wurden. Wir konnten bessere Tricks machen als mit dem Wasserski. Und dann hat es uns einfach motiviert, weiterzumachen, ne? Und im Wakeboarden halt richtig einfach alles zu geben.
21: Damals waren sie Pioniere. Heute brennen Typen wie Leon Kessler fürs Wakeboarden. Er ist 18 und fast täglich auf dem Wasser. Ihn hat das Wakeboard-Fieber vor 4 Jahren gepackt.
1: Vor allem lernt man am Anfang so schnell so viele neue Sachen, dass so ein bisschen wie so eine Sucht entwickelt wird, dass man immer weitermachen möchte. Und auf dem Wasser fühle ich mich frei und habe ganz viel Spaß.
21: Die Familie Süß hat Langenfeld inzwischen zu einer der größten Wakeboard-Anlagen weltweit gemacht. Ständig kommt etwas Neues hinzu. Vor einigen Jahren haben sie etwa die erste Surfwelle in einem See gebaut.
22: Ich liebe es, irgendwie morgens im Büro zu sitzen, nachmittags vielleicht mal auf dem Radlader zu sitzen und einfach an jeder Ecke irgendwo auch mitzuhelfen und mit was bewegen zu können.
21: Und die nächste Bahn ist auch schon wieder in Planung. Wasserski in Langenfeld, ein halbes Jahrhundert alt und immer noch aufregend.
0: Und wenn jetzt Wasser nicht so Ihr Element ist oder Sie sagen Wasserski, Wakeboard, hör mir auf damit, Sie müssen das ja nicht machen. Dafür gibt es für die liebe Freizeit doch so viele Möglichkeiten, auch trockene. Und ein paar davon und speziell fürs Bergische in den nächsten Tagen kommen jetzt.
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0: 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Das helle Grün des Waldes zur Erholung, zum Nervenberuhigen und Kraftsammeln. Waldbaden, angeleitet von Sabine Fuchs.
1: So, ich lade euch ein, euch mal ein ruhiges Plätzchen zu suchen, wo ihr gut 5 Minuten sitzen könnt. Ihr könnt euch an einen Baum anlehnen.
0: Achtsames Wahrnehmen mit allen Sinnen. Anmeldungen gehen an die VHS Oberberg. Ben Grenfeld aus Finnland spielt Gitarre, seit er 11 Jahre alt ist und hat sich einen Namen als Rockmusiker in verschiedenen Bands gemacht. Mit seiner Band spielt er Mittwoch 20 Uhr im Walking Rooster Club in Hahn.
2: Oder sie gehen doch ins Wasser und ab ins Freibad, wenn denn endlich mal wieder das Wetter passt. Am Wochenende könnte und wird es wahrscheinlich dann auch passen. Und dann freuen sich auch die Menschen in Fellbad Langenberg. Die hatten fast 16 Jahre lang kein Freibad. Damals wurde das ehemalige Wellenfreibad aus Kostengründen abgerissen. Aber eine Bürgerinitiative hat jahrelang gekämpft. Vor 2 Jahren gab es dann 3 Millionen Euro Fördermittel vom Bund. Die restlichen rund 900.000 hat die Stadt Fellbad dazugegeben. Und heute ist das neue Freibad in Langenberg eröffnet worden. Und es ist übrigens ein Naturfreibad. Annika Haupt war heute für uns da.
3: Es ist alles angerichtet hier in Fellbad Langenberg. Das Freibad ist offiziell eröffnet und es kommt sogar ein bisschen die Sonne raus. Regen ist auch noch möglich, deswegen noch die Regenjacke statt Badehose hier heute. Und bevor die ersten Schwimmer vielleicht hier heute schon ins Wasser springen, schauen wir uns das Naturfreibad jetzt mal genauer an. Eine Besonderheit hier ist ja, dass es keine Heizung gibt. Die Sonne entscheidet über die Wassertemperatur. Bäderleiter Andreas Bocklet-Schmidt ist bei mir und wir messen jetzt mal gemeinsam die Temperatur heute. Das liegt hier schon alles. Einfach reinhalten?
4: Einfach reinhalten. Einen kurzen Moment warten.
3: Ja, 14 Grad. Sie sehen es. Ist jetzt noch nicht so warm, Herr Bocklet-Schmidt. Was ist so ideale Schwimmtemperatur?
4: In den idealen Sommertagen erreichen wir 20 Grad. Jetzt entsprechend der Witterung natürlich ein bisschen kühler.
3: Die zweite Besonderheit hier im Naturfreibad ist, es riecht nämlich gar nicht nach Chlor. Und das hat auch ein bisschen was mit den Wasserpflanzen hinter mir zu tun. Was haben diese Wasserpflanzen mit der Reinigung zu tun?
4: Ja, die größte Besonderheit für so ein Becken, für so ein Bad ist natürlich die Natürlichkeit. Es sind die Pflanzen über 3 verschiedene Filterzonen, die das Wasser aufbereiten und das Baden im natürlichen Seecharakter ermöglichen.
3: Heißt aber auch, dass es ein höheres Infektionsrisiko gibt als in anderen Bädern?
4: Nein, absolut nicht. Wir werden einmal die Woche von einem Labor beprobt. Unsere technischen Anlagen zeichnen die Wasserwerte permanent auf und unsere Mitarbeiter messen 3-mal am Tag die relevanten Wasserparameter, um absolute Hygiene sicherzustellen.
3: Und eines der vielen glücklichen Gesichter hier in Langenberg heute ist das von Gerda Klingfuß von der Bürgerinitiative Pronitzerbad, die wirklich 16 Jahre auch dafür gekämpft hat, Frau Klingfuß, dass hier wieder ein Freibad entsteht. Wie ist es jetzt, nach so einer Zeit endlich hier zu stehen?
5: Ja, das ist einfach wunderbar. Es ist ein richtiges Erlebnis.
3: Was hat Sie über all die Jahre angetrieben, immer wieder dafür zu kämpfen, dass hier wieder ein Freibad entsteht in Langenberg?
5: Ja, es waren einfach immer die Kinder, denen ein Freibad gefehlt hat.
3: Und ich hätte es ja nicht mehr für möglich gehalten, aber wir haben hier heute tatsächlich den ersten eisenharten Schwimmer, der sich hier in die Fluten gestürzt hat. Helge Müller aus Langenberg. Wie fühlt es sich an?
6: Kalt.
3: 14 Grad Wassertemperatur.
6: Ja, das haben mir vorher einige gesagt und es ist wirklich kalt.
3: Ist ja auch eine Besonderheit, auch für Sie, liebe Zuschauer. Herr Müller, Sie waren der Letzte, der im letzten Freibad noch geschwommen ist und jetzt sind Sie heute der Erste im neuen Freibad in Langenberg. Was ist das vor allem auch für eine Besonderheit für Sie selbst?
6: Ja, da schließt sich dann wohl ein Kreis. So langsam, wenn man so ein bisschen geschwommen ist, dann merkt man auch, dann wird es besser. Ich merke das kaum noch gerade.
3: Ganz rein habe ich mich hier heute nicht getraut bei 14 Grad Wassertemperatur. Mit den Füßen ist okay, ist trotzdem auch schon kalt. Also Hut ab vor allen, die hier sich wirklich heute schon reingetraut haben. Das Pfingstwochenende steht an, dann soll auch das Wetter besser werden und dann wird sich hier sicherlich auch mehr abspielen im Freibad. Und der Eintritt kostet 6 Euro. Es gibt 10er-Karten, es gibt Saisonkarten. Also einem hoffentlich guten ersten Sommer hier in Fellbad-Langenberg steht dann hoffentlich nichts im Weg.
2: Ja, danke Annika. Mit dem Freibadwetter, wie gesagt, müssen wir noch ein paar Tage warten. Sehen wir gleich in den Aussichten. Vorher noch ein schönes Foto von unserer Zuschauerin Petra Gieser aus Wuppertal. Erkennen Sie es? Was ist das? Petra, Sie schreiben selbst dazu. Liebes Lokalzeit-Team, unser Tuffi schwebte in einem fantastischen Wolkenspiel über den Schäfenhofer Weg in Wuppertal. Genau, Tuffi, habe ich doch gleich gesagt. Danke dafür. Und jetzt schauen wir auf die bergischen Wetteraussichten. In der nächsten Nacht werden die Schauer immer weniger, die klingen dann auch irgendwann ab. Danach bleibt es trocken, die Wolken bekommen immer größere Lücken bei Tiefstwerten, die auf 7 bis 5 Grad runtergehen. Der Wind weht schwach. Morgen früh und auch am Vormittag sind schon ein paar Wolken am Himmel, da scheint auch noch die Sonne. Es ist dann eher trocken bei Temperaturen zwischen 12 und 14 Grad. Ab dem Mittag kommen dann aber erste Regentropfen, die werden nachmittags auch immer mehr und häufiger runterkommen. Bis morgen Abend regnet es also immer wieder. Die Sonne hat kaum noch Chancen, das bei Höchstwerten von 15 bis 18 Grad. So geht es danach weiter. Auch der Mittwoch ist noch sehr wechselhaft. Temperaturen dann bis 18 Grad, schaurig und gewittrig. So, und dann schauen wir lieber auf Donnerstag. Es wird trocken, ein paar Wolken, ja, bis 22 Grad. Freitag wird es fast sommerlich, 26 Grad und sehr viel Sonne. Das ist der 7-Tage-Trend. Das Pfingstwochenende ist dann wirklich sonnig, leicht bewölkt. Und auch der Anfang der nächsten Woche sieht noch gut aus. Ende nächster Woche könnte es dann mal wieder regnerischer und gewittrig werden. Land und Lecker wartet hier im WDR-Fernsehen. Dabei gute Unterhaltung. Jetzt kommt die Tagesschau. Und wenn Sie mögen, sehen wir uns morgen wieder hier. Schönen Abend. Machen Sie es gut.
7: Endlich wieder erstklassig. Schalke kommt aus dem Freudentaumel nicht mehr raus. Die Zweitligameisterschaft, der Aufstieg in die erste Bundesliga, das wurde und wird groß gefeiert. Der Club, die Fans, ganz Gelsenkirchen, alle sind aus dem Häuschen.
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7: Na also, Schalke ist wieder da. Guten Abend, willkommen bei uns. Wie Schalkes Aufstieg in die erste Liga gestern gefeiert wurde, dazu kommen wir gleich. Für die Mannschaft gibt es jedenfalls keine Partypause. Heute ging es weiter und zwar ins Gelsenkirchener Rathaus mit einem ganz besonderen Fahrzeug.
9: Mit einer königsblauen Bahn gratuliert die Bogestra auf ihre Art und Weise. Zu Ehren von Schalke fährt die neue Straßenbahn ab morgen auf der Strecke der 302 und 301. Schalke darf die Bahn heute einweihen, auch wenn einige Spieler noch nicht wieder ganz fit sind.
10: Es wurde schon viel gefeiert, manche sogar noch bis in die Nacht. Ich glaube, der Timo hat dann die Arena zugemacht gestern.
9: Vereinskollege Timo Becker und die anderen, müde, aber glücklich.
10: Ja, es waren natürlich unbeschreibliche Gefühle für mich, für uns alle, glaube ich. Mit der Schale in der Arena, ein besonderer Moment.
9: Die blau-weiße Straßenbahn ist dann aber nicht das einzige Highlight. Damit geht es ins Hans-Sachs-Haus. Empfang von Fans tragen sich Karaman und Trainer Muslic stellvertretend für die Mannschaft ins goldene Buch der Stadt ein. Für Schalke 04 etwas ganz Besonderes.
11: Zeigt aber auch, wie eng die Verbindung zwischen Verein und Stadt ist. Ich glaube, Schalke braucht die Stadt Gelsenkirchen, aber die Stadt Gelsenkirchen lebt, glaube ich, ein Stück weit auch von Schalke. Und insofern ist es ein sehr, sehr gutes Match.
9: Das sieht die Stadt Gelsenkirchen wohl genauso. Der Aufstieg von Schalke 04 bringt natürlich auch eine neue Chance mit sich, gerade finanziell. Besseres Image, vielleicht mehr Gäste. Hoffnungen gibt es auf jeden Fall, dass mehr Geld im Einzelhandel oder in der Gastronomie landet.
12: Es gibt eine Studie von McKinsey, die sagt, dass jeder Euro, der im Fußball investiert wird, ungefähr verdoppelt werden kann in der regionalen Wirtschaft vor Ort. Und das bedeutet, wenn jetzt die Umsatzzahlen in der ersten Bundesliga steigen werden, dann wird dort vor Ort auch in der Region die Betriebe natürlich sehr stark profitieren.
9: Für Oberbürgermeisterin Andrea Henze ist das Geld aber erst einmal zweitrangig.
13: Zuerst einmal ist es der Imagegewinn, den wir für die Stadt dann natürlich uns erwünschen und erhoffen, dass man ganz anders auf die Stadt schaut, dass die Menschen in der Außenwirkung ganz einfach Botschafterinnen und Botschafter der Stadt sind. Und erst im zweiten Schritt schaue ich auf die Finanzen und schaue, was dann danach kommt. Möglicherweise durch einen anderen Blick auf den Wirtschaftsstandort Gelsenkirchen, weil damit kann man zeigen, was hier eine Mannschaft, ein Team gemeinsam geschafft hat, das schafft die Stadtgesellschaft und die Verwaltung auch.
9: Für Schalke und die Stadt ist auf jeden Fall jetzt schon sichtlich spürbar. Es weht ein anderer Wind. Die Freude des Aufstiegs nimmt einfach alle in Gelsenkirchen mit.
7: Ja, was waren das gestern für Gänsehautmomente, als Kenan Karaman oder hier Kollege Hasan Kuhucay die Zweitligameisterschale hochhalten. Ein krasser Moment für Kapitän und die Mitspieler. Ja, und dann dieser Jubel, diese Freude im Stadion, aber auch drumherum. Die Fans alle völlig außer sich. Das war schon Wahnsinn gestern. Ganz Gelsenkirchen in Partystimmung. Sorge, Sorge, Sorge.
14: Es ist der Tag zum Genießen. Auch Stunden nach Schlusspfiff feiert Schalke einfach sich selbst.
15: Einfach geil gewesen. Das muss man schon so sagen. Nach den Jahren in der zweiten Bundesliga jetzt wieder aufzusteigen, doch auf jeden Fall.
16: Allerdings einfach ein geiles Gefühl, wieder in der ersten Liga zu sein.
14: Dieser besondere Tag beginnt schon mittags. Die Schalker heute Meister der Kreativität. Ein ausgedienter Polizeiwagen wird zum Schalke-Mobil. Und damit es auch jeder weiß, heute ist Spieltag. Und auch die Kultkneipen an der Schalker Meile platzen schon früh aus allen Nähten. Fans aus Freiburg schon seit zwei Tagen unterwegs, alle sind bestens vorbereitet.
15: Und dann saß ich gerade im Zug und dachte, oh, du hast die Sonnenbrille noch auf und jetzt setze ich die auch nicht mehr ab.
17: Kann ja gleich helfen, ne?
15: Ich glaube ja, also wenn die Schale rauskommt und Kenan Karaman endlich verdient die hochstreckt, dann hoffe ich, dass ich nicht geblendet werde. Heute ist zwar wenig Sonne, aber soll wohl klappen.
18: Gar nicht zu begreifen, was da die letzte Saison passiert ist vor zwei Jahren. Wir waren kurz davor in Abstieg in die dritte Liga. Wir wussten gar nicht, wie es überhaupt mit unserem Verein weitergeht. Und jetzt geht es zurück in die erste Liga und wir sind dabei.
14: Danach wird's ernst. Das Spiel läuft. Diesmal kein Drama, keine Nervenschlacht. Trotzdem schauen an der Vereinskneipe Hunderte auf genau einem Fernseher das Spiel. Und warten alle auf den einen großen Augenblick, als gegen 17:40 Uhr Kapitän Kenan Karaman die Bühne betritt.

0: Jetzt ist es offiziell. Der FC Schalke ist Zweitligameister. Gänsehautatmosphäre in der Arena. Gänsehaut auch schon vor dem Spiel. Die Teams laufen ein, mitten rein in diese Choreografie. Es ist ihnen das Grinsen anzusehen. Sowas haben sie noch nicht erlebt. Fußball gespielt wurde auch noch. Schalke macht das, was sie so oft taten in dieser Saison. Genau ein Tor mehr schießen als der Gegner. 1:0, das war's. Zurück am Abend am Stadion. Eigentlich war keine große Meisterfeier draußen geplant. Doch die Mannschaft kommt spontan noch mal raus und präsentiert den Fans die Schale. Danach endet alles. Ein bisschen Romantik zur blauen Stunde. Dutzende Drohnen steigen auf, zeichnen Fußballmotive in den Himmel. Das Kapitel Zweite Liga ist endgültig beendet. Die Botschaft, der FC Schalke ist wieder da.
1: Ja, und mein Kollege Holger Dahl, Sportschau-Reporter, ist uns jetzt zugeschaltet. Holger, wie hast du denn dieses Fußballwochenende erlebt und empfunden?
2: Ja, mit ganz vielen Emotionen. Ich habe vor allen Dingen ganz viel gehört, weil ich Samstag Reporter in der Bundesliga-Konferenz im Radio gewesen bin und habe dann auf dem Weg hin viel gehört und natürlich dann auch am Sonntag mitgelitten, mitgefeiert, vor allen Dingen natürlich mitgefeiert beim FC Schalke 04, denn das ist natürlich schon eine einzigartige Saison. Wir haben die Bilder gerade gesehen, ich war die Saison ein paar Mal auf Schalke. Die Begeisterung der Fans kennt keine Grenzen.
1: Ja. Schalke spielt wieder in der ersten Liga. Der Trainer spricht von einer XXL-Herausforderung. Was kommt da auf den Club zu?
2: Ja, im Grunde genommen dasselbe, was es vor der letzten Saison auch gegeben hat. Man muss den Kader im Prinzip nochmal neu ausrichten, jetzt halt eben an der ersten Liga orientieren. Das muss schon noch ein bisschen besser werden als das, was wir in der zweiten Liga gesehen haben. Die sehr gute Nachricht ist, dass sie schon einen sehr guten Trainer gefunden haben mit Miron Muslic. Also da muss man nicht nochmal neu tätig werden. Aber es wird schon irgendwie kreative Neuverpflichtungen geben müssen. Schalke hat ja auch nicht so furchtbar viel Geld. Das heißt also aus wenig finanziellen Möglichkeiten viel machen. Und dann hoffentlich noch mal das Glück haben, wie in der letzten Saison, dass so viele Entscheidungen richtig sind.
1: Da sind also noch ein paar große Aufgaben zu erledigen. Trotzdem, Riesenfreudentaumel in Gelsenkirchen. Ein paar Kilometer weiter in Essen ist die Anspannung noch riesengroß. Da geht es jetzt am Freitag um alles. Rot-Weiß Essen, RWE, spielt in der Relegation um den Aufstieg in die zweite Bundesliga. Wie siehst du da die Chancen und auch die Bedeutung für den Club?
2: Ja, also es wird sicher schwer. Die Spielvereinigung Greuther Fürth, der 16. der zweiten Liga, ist im Moment richtig gut drauf. Haben wir gestern gesehen am letzten Spieltag, als sie Fortuna Düsseldorf mit einem 3:0 in die dritte Liga geschickt haben. Also es ist ein richtig guter Club. Aber auf der anderen Seite, du hast es angesprochen, es gibt auch in Essen sowas wie Euphorie nach diesem Einzug in die Relegation in letzter Sekunde. Da haben wir erst ganz spät das Tor geschossen, was sie dann erst auf Platz 3 vorbei am MSV Duisburg gebracht hat. Und das ist jetzt wichtig, dass sie das mitnehmen. Das Heimspiel ist auch gleich das Hinspiel. Das heißt, da müssen sie den Schwung mitnehmen. Ich sehe sie als Außenseiter, ich sehe sie aber nicht chancenlos.
1: Ja, bei den Essener Frauen ist es nicht so gut gelaufen. Die SGS Essen steigt nach 22 Jahren ab in die zweite Liga. Das Ende einer Ära. Der letzte ausschließlich auf Frauenfußball ausgerichtete Club. Was bedeutet das für den Frauenfußball?
2: Ja, also es ist super bitter für die SGS Essen und tut einem wirklich leid, denn gerade diese Vereine wie die SGS Essen, ich nehme mal noch Turbine Potsdam mit dazu, wenn wir den bundesweiten Vergleich sehen, die haben ja im Grunde genommen den Frauenfußball getragen in den letzten Jahrzehnten. Und jetzt erleben wir, dass die großen Männerfußball-Bundesligisten immer stärker professionalisieren und auch im Frauenfußball mit dabei sind. Die großen Nachbarn der Essenerinnen eben bei Borussia Dortmund und dem FC Schalke 04 sind im Grunde genommen nicht aufzuhalten, werden an Essen vorbeiziehen und da sehe ich für eine Zukunft in der ersten Liga echt schwarz. Der Verein muss sich so ein bisschen neu ausrichten und vielleicht auch weiter so eine Art Talentschmiede im deutschen Fußball bleiben. Das wäre dann vielleicht so ein Alleinstellungsmerkmal und ich glaube, das muss jetzt das Augenmerk sein.
1: Holger Dahl, ich danke dir sehr für diese Einschätzungen.
2: Gerne.
1: Und das Gespräch mit Holger Dahl habe ich vor der Sendung geführt. So, wir machen Cut. So viel zum Thema Fußball. Jetzt gucken wir auf die Bahnstrecke zwischen Emmerich und Oberhausen. Die ist seit der Nacht wieder für Fern- und Güterzüge frei, nach rund 80 Wochen. Die Betüwe-Linie wurde für den internationalen Güterverkehr umgebaut. Dafür war der rund 73 Kilometer lange Streckenabschnitt teilweise oder ganz gesperrt. Zum Beispiel wurde ein neues Gleis gebaut, die Technik erneuert und Bahnhöfe modernisiert. Ab morgen früh sollen wie geplant auch wieder Regionalzüge die Strecke befahren können. Und dann gab es noch hohen Besuch heute im Pott. Bundespräsident Frank-Walter Steinmeier war im Ruhrgebiet unterwegs. Auf seiner Tour zum Geburtstag des Grundgesetzes besuchte er verschiedene Mitmachaktionen in ganz Deutschland. Heute hatte er einen Halt in Dorsten eingelegt, sein erster Besuch in der Stadt.
3: Noch nie ist ein Bundespräsident in der Stadt gewesen. Anlass ist der Ehrentag, den Frank-Walter Steinmeier ins Leben gerufen hat, um mit dem Geburtstag des Grundgesetzes auch das Ehrenamt zu würdigen. Hier kümmern sich Schülerinnen und Schüler selbst um die Reinigung von sogenannten Stolpersteinen. Heute zusammen mit dem Bundespräsidenten höchstpersönlich. Dass Dorsten die erste Station auf seiner Reise zur Feier des Grundgesetzes ist, ist kein Zufall.
4: Verschiedenste Gruppen, Initiativen, Sportvereine, da ist wirklich alles dabei, die das Grundgesetz in den Mittelpunkt von einigen Tagen rund um den 23. Mai stellen. Und das haben wir dem Bundespräsidenten mitgeteilt und wir vermuten, dass er uns deshalb ausgewählt hat.
3: Danach ging es für den Bundespräsidenten weiter zum Jüdischen Museum. Hier haben Jugendliche eines Berufskollegs eine Ausstellung gestaltet, die das Leben von Menschen mit Behinderung thematisiert und zeigt, welche Bedeutung das Grundgesetz für sie hat. Berufsschüler Nils Niklas hat ihn dabei getroffen.
5: Ja, aufregend auf jeden Fall. Also so eine Chance hat man nicht täglich oder vielleicht auch gar nicht in seinem Leben. Also ist auf jeden Fall schon sehr begeisternd gewesen.
3: Auch der Eintrag ins Goldene Buch der Stadt stand in Dorsten auf dem Programm. Morgen geht's für Steinmeier dann weiter nach Dortmund und Ostwestfalen-Lippe.
1: Und für uns geht's jetzt nach Oberhausen. Da drehte sich heute alles um die Städtepartnerschaft zwischen Oberhausen und Saporischschja. Vor 40 Jahren wurde sie geschlossen. Stahlarbeit haben sie auf den Weg gebracht, mitten im Kalten Krieg, zwischen einer westdeutschen und einer sowjetischen Stadt. Heute wurde die Vereinbarung im Rathaus erneuert, als Zeichen der Solidarität mit der inzwischen ukrainischen Stadt Saporischschja.
6: 40 Jahre Freundschaft, festgehalten in einer Vereinbarung, die noch von der Sowjetunion spricht. Geschlossen wurde die Partnerschaft 1986 unter Stahlkochern beider Städte. Heute soll sie erneuert werden im Oberhausener Rat mit einer Delegation aus einer Stadt, die im Krieg steht.
7: Gerade weil es eben halt seit 4 Jahren diesen verheerenden russischen Angriffskrieg gibt, ist es noch viel, viel wichtiger, unser Zeichen der Solidarität eben auch darüber zum Ausdruck zu bringen, dass wir sagen, natürlich ändern wir diesen Vertrag ab. Es ist heute eine ukrainische Stadt, vor 40 Jahren war es noch eine sowjetische Stadt.
6: Heute trägt sich die Oberbürgermeisterin von Saporischschja ins Goldene Buch ein. Symbol einer Verbindung, die unter ganz anderen Vorzeichen steht als damals. 4 Jahre dauert der russische Angriffskrieg schon. Oberhausen versucht mit vielen Hilfstransporten zu unterstützen.
8: Man muss ganz klar sagen, dass die Stadt Oberhausen unserer Stadt am meisten geholfen hat und, was noch wichtiger ist, systematisch weiterhilft. Da der Krieg schon mehr als 4 Jahre dauert, hat die Hilfe aus anderen Partnerstädten in Frankreich oder Österreich schon nachgelassen, die Unterstützung aus Oberhausen aber nicht.
6: Auch im Rathaus ist diese Dankbarkeit zu spüren. Und sie geht zurück an die Stadtgesellschaft.
7: Viele sind bereit, eben zu spenden, mit dazu beizutragen, dass das Leben so gut es geht, ein Stück weit erträglicher und besser wird. Wir wissen, wir können diese schreckliche Kriegssituation nicht lösen. Aber das, was wir können, ist eben halt insbesondere mit vielen Sachmitteln zu unterstützen. Das machen wir sehr, sehr gerne.
6: Die erneuerte Vereinbarung soll dasselbe festhalten, was die alte schon versprach. Gegenseitige Achtung, Verständigung und Frieden.
1: So, jetzt atmen wir noch mal tief ein und tauchen ab. Und zwar im Bochumer Tierpark. Da heißt es jetzt sauber machen. Einmal im Monat muss das Becken der Seehunde und Pinguine gereinigt werden. Ja, und das machen die Taucher des Deutschen Unterwasserclubs Wattenscheid seit 13 Jahren ehrenamtlich. Eine gemeinsame Putzaktion, damit Tiere und Besucher wieder den Durchblick haben.
9: 6 Seehunde und 12 Humboldt-Pinguine wohnen in diesem mit mehr als 500.000 Liter Salzwasser gefüllten Becken. Das Highlight der Nordseewelt im Bochumer Tierpark.
10: Damit das so bleibt, wird der DUC Wattenscheid heute von den Turtle Divers aus Essen unterstützt. Die Putzaktion für alle etwas Besonderes. Die Pinguine hören bei der Aufteilung neugierig zu.
11: Der von den Turtles kommt, als erstes die Glasscheiben unten putzt.
12: Dann, wenn kein anderer freiwillig möchte.
13: Ich putze heute die Fenster, fange damit an. Soll wohl eine der einfachsten Aufgaben sein. Das ist ein ganz dankbarer Job.
14: Hand aufs Herz, machst du das zu Hause auch?
13: Nicht so oft, nein.
10: Dominik soll 4 dieser riesigen Fenster wieder klar bekommen. Dafür wird er Unterstützung brauchen.
11: Diese Reflexion wird für dich so sein. Du wirst also nicht sehen, wie stark der Algenbewuchs von innen ist. Und dafür sind nachher für dich die Kinder und deine Vereinskollegen sehr wichtig.
12: Hat meine Tochter auch einen Job?
11: Genau, deine Tochter wird dich unterstützen.
10: Tochter Leonie muss sich noch etwas gedulden. Denn bevor es für die Taucher ins Wasser geht, werden die Tiere gefüttert. Tierpflegerin Inga arbeitet seit 15 Jahren mit den Tieren. Ihr Fisch kommt bei allen gut an. 2-mal am Tag werden die Pinguine und Robben gefüttert. Dabei

0: werden immer nur bestimmte Bereiche geputzt, sodass die Seehunde sich immer aussuchen können, ob sie gerade in einem hellen oder in einem dunkleren Bereich unterwegs sein mögen.
1: 20 Minuten kann ein Seehund die Luft anhalten. Die Taucher heute bleiben maximal eine Stunde unter Wasser. Dafür brauchen sie schwere Ausrüstung.
2: Also 40 Kilo haben wir geknackt. Dazu kommt, wir sind ja nicht im Süßwasser, sondern im Salzwasser. Wir haben eine höhere Dichte im Salzwasser, brauchen sowieso mehr Blei. Und weil wir jetzt unten mit schweren Maschinen sind, die mich nicht sofort von der Stelle reißen sollen, habe ich nochmal zusätzlich 4 Kilo bei. Und ja, spaßig wird es, wenn ich im Wasser bin.
1: Spaß und Neugier sind auf jeden Fall Teil der Putzaktion, unter Wasser und an Land. Dominik putzt das erste Mal in seinem Leben Fenster, also unter Wasser.
3: Da. Wer sieht denn lustiger aus, die Robben oder die Taucher?
4: Die Robben.
1: Die verkrümmeln sich aber in ihre Wohlfühlecke, als der Algen-Mähroboter angemacht wird. Eine Maschine, die nur dafür gebaut wurde.
5: Die hatten mein Bruder, ein anderer Tauchkollege und ich haben die konstruiert. Praktisch bei uns im Keller. Die Maschinen kann man nirgendwo kaufen und alles Eigenbauten. Und deshalb bin ich auch von Anfang an mit dabei.
1: Seit 13 Jahren macht Fritz und die Tauchvereine das Seehundbecken ehrenamtlich sauber. Eine Menge Arbeit, aber auch tolle Erlebnisse, die immer in Erinnerung bleiben.
6: Die Tiere sind ja normalerweise neugierig, aber scheu. Wir gehen nicht auf die Tiere zu, sondern die kommen zu uns. Aber es gab zwei Ausnahmen. Einmal gab es einen Pinguin, eine Handaufzucht, der hieß Paul. Und Paul hat gedacht, wir machen die ganze Geschichte hier nur für ihn. Der kam also immer auf uns zu, wollte gestreichelt werden. Und dann gab es einmal eine kleine Robbe, die war auch von Anfang an mit dabei. Der wurde dann feierlich auf den Namen Ducki getauft, aber wirklich nach DOC Wattenscheid. Und der hat wirklich gemeint, der war auch ein Taucher.
1: Die Taucher und das Team an Land sind nach 4 Stunden und 17 Eibern mit Algen für heute fertig. Dominik hat seinen ersten Einsatz geschafft.
7: War nicht so anstrengend wie gedacht. Jetzt haben die Kinder wieder den Durchblick und die Robben können auch wieder rausgucken.
8: Und alles ist schön sauber. 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
8: 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Und jetzt kommen wir zu einem besonderen Happy End. Es geht um Farjin Adam. Vor einem Jahr haben wir schon mal über die syrische Apothekerin aus Essen berichtet. Ihre berufliche Laufbahn hier bei uns hing nur an einer Prüfung. Wegen einer bürokratischen Schlampigkeit hat sie keinen Termin zur Apothekerprüfung bekommen. Dann haben wir uns mit Lokalzeit bitte kommen eingemischt und siehe da, es kam Bewegung in die Sache. Farjin konnte die Prüfung endlich absolvieren und hat bestanden. Glückwunsch!
10: Was für ein Gefühl, endlich die Approbationsurkunde in den Händen zu halten. Farjin Adam ist stolz auf sich. Und der Moment, als die Prüfer nach der Prüfung zu ihr kamen, bleibt unvergessen.
11: Sie haben bestanden. Und dann in dieser Minute, ich konnte nicht glauben, ich habe viel geweint. Dann haben sie gesagt, hier, was ist los? Ja, sie haben bestanden, warum weinen Sie? Ja, und das, diese Minute, ich werde nie in meinem Leben das vergessen. Das war die schönste Minute in meinem ganzen Leben.
10: Die Urkunde und das Gefühl, endlich als Apothekerin anerkannt zu sein und arbeiten zu dürfen, bedeuten der 39-Jährigen alles.
11: Jetzt kann ich wieder vorne alleine bleiben, muss ja nicht immer neben mir eine Person, ja, sein. Und jetzt fühle ich mich auf jeden Fall besser, mit den Kunden zu beraten. Ja, ist anders, wenn sie sagen, ja, ich berate sie gerne, ich bin Apothekerin. Ja, und ist alles komplett anders.

0: 9 Jahren floh die Syrerin zusammen mit ihrer Mutter aus Aleppo nach Deutschland. Dort hatte Fajin ihre eigene Apotheke und war ihre eigene Chefin. Um in Deutschland als Apothekerin anerkannt zu werden, musste sie eine sogenannte Kenntnisprüfung ablegen. Leider fiel sie beim ersten Versuch knapp durch. Zwar sagte man ihr, dass sie über einen Nachholtermin informiert werden würde, aber die Einladung kam nie. Über ein Jahr versuchte Fajin, bei der zuständigen Behörde der Bezirksregierung Münster nachzufragen. Ohne Erfolg.
1: Und dann wollte ich unbedingt mit meiner Sachbearbeiterin reden, aber da kam eine Antwort, da kann ich leider nicht persönlich mit ihr sprechen. Nur per E-Mail. Telefonisch auch nicht, nur per E-Mail.
2: Und es ging nur um dieses neue Datum. Du wolltest nur wissen, wann kann ich die Prüfung noch
1: genau
2: machen.
1: Oder was soll ich machen, um den neuen Termin zu kriegen?
0: Das Verhalten der Behörde hatte heftige Konsequenzen. Neben der Ungewissheit durfte Fajin nur Hilfsarbeiten im Lager einer Apotheke machen, für viel weniger Geld. Erst als wir uns einschalteten, fiel der Bezirksregierung Münster auf, dass man Fajin nie das richtige Schreiben zugestellt hatte. Eine bedauerliche Panne. Zum Glück ist das alles Vergangenheit. Wenn Fajin jetzt ins Lager geht, dann um Medikamente zu holen. Als approbierte Apothekerin, die 5 Sprachen spricht, ist sie außerdem eine große Hilfe für ihren Chef Armagan Keskin, der mehrere Apotheken im Ruhrgebiet hat.
3: Ich habe auch eine Familie. Ich komme selber aus Herne. Ich wohne da. Und wenn ich da bin, dann ich habe auf jeden Fall, wenn sie da ist, freien Kopf, dass sie auf jeden Fall dass den Laden, die Apotheke gut führen kann. Ich mache mir keine Sorgen.
0: Fajin hat für ihren Erfolg gekämpft. Doch hier ist noch lange nicht Schluss.
1: Ich muss immer weiter mich entwickeln, weil als Apothekerin, ich mache immer noch weiter Fortbildungen. Ja, man hört nicht auf. Geht das so mit oder brauchen Sie Kleintüte?
2: Nee. So, bitteschön.
0: Fajin Adam, die Apothekerin. Das ist ihre Berufung. Und vielleicht wird sie eines Tages ja auch hier ihre eigene Apotheke haben.
4: Ja, wir wünschen ihr auf jeden Fall ganz viel Erfolg für die Zukunft als Apothekerin. In diesem Sommer gibt es nicht nur die Fußball-WM, nein, auch die Special Olympics Deutschland finden statt, und zwar in Saarbrücken. Die Special Olympics wurden speziell für Menschen mit geistiger Beeinträchtigung entwickelt. Anders als die Paralympics, die sind nämlich für Sportler mit körperlichen Behinderungen ausgerichtet. Im Juni geht's los mit den Special Olympics und auch Handballer aus Essen sind dabei. Die haben heute mit den Profis von TuSEM Essen trainiert. Unser Reporter Jörg Steinkamp war dabei.
5: So, hinter mir zwei wirklich herausragende Teams im Handball aus Essen. Einmal vom TuSEM Essen, das ist bekannt, aber dann vom ETB Essen, die Special Olympics Mannschaft. Die spielen heute zusammen, die trainieren zusammen. Und da gucken wir uns mal ein paar Bilder an. Ja, kurz zum Hintergrund. ETB Special Olympics, das ist eine Mannschaft. Alle Spieler haben eine geistige Behinderung und die spielen und trainieren zusammen und spielen sogar hier in Essen im Kreisliga-Betrieb gegen Menschen ohne geistige Behinderung. Und heute ist das Training so eine Art Vorbereitung für die Special Olympics, die in diesem Jahr in Saarbrücken in Deutschland stattfinden.

0: So, wir sind am Spielfeldrand. Im Hintergrund trainiert noch Tusem, aber dafür sind drei Jungs aus dem Spielerteam und eine Trainerin bei mir. Kiki, du standest gerade im Tor. Ich habe dir ein bisschen zugeguckt. Du hattest nicht immer so einfache Karten, ne?
1: Ja, das hat man auch gesehen. Ne? Ein bisschen was mit Harz in den Händen und schon läuft das nicht immer. Aber ein paar Dinge habe ich ja rausholen können und deswegen, das war was Schönes heute.
0: Auch so ein bisschen lernen von den Profis?
1: Auf jeden Fall, wir können dazu lernen. Ich denke mal, wir nehmen das auch mit ins Trainingslager. Ja, und deswegen, da kann man viel mit anfangen.
0: Jembo, du freust dich sicherlich auch schon auf die Special Olympics. Hat man das jetzt schon so im Kopf?
2: Ja, das hat mich auch schon im Kopf. Und so. Ich freue mich auch darauf, und so in Saarland zu spielen und mir die vierte Goldmedaille zu holen. Und mir macht das Spaß, auch mit dem Tusem zu spielen, auch mit Harz und so. Muss man daran gewöhnen, aber man gewöhnt sich dran.
0: Momo, auch wir sind beim sportlichen Du. Ja. Du hast vorhin ein paar ordentliche Tore geschossen, ne?
3: Natürlich. Sehr viel Training von Klaus und Nicole auch. Sehr viel Disziplin und macht auch mit der Truppe sehr viel Spaß. Und wir sind sehr heiß auf Saarland. Und wir wollen auch die Goldmedaille holen. Und ja.
0: Ich war gerade total beeindruckt, was hier für eine Leistung in der Mannschaft ist. Ihr spielt auch im normalen Kreisliga-Betrieb. Also erklärt das vielleicht mal einmal, damit man das so ein bisschen einordnen kann.
4: Also ich versuche dir das einfach zu erklären. Du hast die unterste Liga im Handball, da spielen halt die dritten und vierten Herren. Und unsere Jungs spielen halt gegen Nichtbehinderte im ganz normalen Ligabetrieb.
0: Momo, wie wichtig ist das für dich so, in gemischten Mannschaften zu spielen?
3: Sehr viel, weil die unterstützen uns auch. Wir unterstützen sie. Wir harmonieren uns manchmal, auch wir auch nicht, wie ein normaler Spielbetrieb. Aber das macht sehr viel Spaß mit den Jungs.
0: Ihr seid eine sehr sympathische Truppe. Danke, dass ich mal beim Training mit dabei sein durfte. Und wie ihr dann abschneidet bei den Special Olympics, sicherlich in der Lokalzeit Ruhr, wird es dann erfahren.
5: Ganz bestimmt. Eine tolle Truppe. Vielen Dank, Jörg Steinkamp. Und wir gucken noch aufs Wetter. Nach den Eisheiligen kann es ja eigentlich nur noch besser werden. Meine Güte, war das urselig und kalt in den letzten Tagen. Mal sehen, was die nächsten Tage so bringen. In der Nacht klingen die letzten Schauer ab. Die Luft kühlt sich bis zum Morgen ab auf 8 bis 6 Grad. Morgen früh und am Vormittag sind einige Wolken am Himmel. Ab und zu scheint aber auch die Sonne. Gegen Mittag fallen dann erste Regentropfen. Auch im Laufe des Tages regnet es immer wieder bis zum Abend. Die Sonne sehen wir also morgen eher selten. Die Höchstwerte liegen bei 16 bis 18 Grad und der Wind frischt böig auf. Die weiteren Aussichten. Am Mittwoch gibt es einen Wechsel aus Sonne, dichten Wolken und einzelnen Schauern. Auch Gewitter sind möglich bei bis zu 19 Grad. Donnerstag teils Sonne und wärmer bis zu 23 Grad. Und dann der Freitag sonnig und mit bis zu 27 Grad richtig sommerlich. Ja, so viel von uns. Um 20.15 Uhr geht es hier weiter mit Land und Lecker. Da geht es heute nach Mittelfranken zu Svenja Viertel. Sie züchtet Karpfen, war mal Karpfenkönigin und verwöhnt ihre Gäste heute mit Spezialitäten rund um den Karpfen. Gute Unterhaltung.
6: Ja, das war ein wirklich schlimmer Verkehrsunfall gestern Morgen in der Dortmunder Innenstadt. Auslöser war wohl ein illegales Autorennen. Eine junge Frau saß in diesem Auto und wurde von dem Raser erfasst. Zum Glück schwebt sie nicht in Lebensgefahr.
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6: Und ich sag guten Abend zu einer neuen Lokalzeitwoche mit uns. 25 Jahre alt ist die Fahrerin. Für sie kam der Aufprall wahrscheinlich wie aus dem Nichts. Ganz furchtbar. Ein illegales Autorennen in Dortmund. Wieder mal. Die Zahlen solcher Rennen steigen bei uns in NRW in den letzten Jahren immer weiter an. Im vergangenen Jahr wurden um die 2400 verbotene Rennen erfasst. Wahrscheinlich sind es noch viel, viel mehr, die gar nicht aufgedeckt werden. In diesem Fall ermittelt jetzt die Polizei.
8: Dramatische Folgen eines möglichen Autorennens gestern in Dortmund. Die Fahrerin dieses Autos war wohl gegen 6:30 morgens einfach nur in der östlichen Innenstadt unterwegs, als es zum Zusammenprall kam.
9: Nach ersten Erkenntnissen ist ein PKW mit deutlich überhöhter Geschwindigkeit einen einbiegenden PKW in die Seite gefahren. Der andere PKW hat sich dadurch überschlagen, ist auf der Seite zum Liegen gekommen.
8: Die Feuerwehr musste die Frau gestern aus dem Wrack befreien. Die 25-jährige Dortmunderin sei schwer verletzt worden, habe aber nicht in Lebensgefahr geschwebt. Der Fahrer soll zu schnell und rücksichtslos unterwegs gewesen sein, so die Polizei. Nach WDR-Informationen hatte er ein Kennzeichen aus Beckum im Kreis Warendorf. Nach dem Zusammenprall sei er weitergefahren. Die Polizei sucht ihn.
9: Wir konnten das Fahrzeug in Unfallortnähe auffinden. Und aktuell läuft die Fahndung nach dieser Person.
8: Die Beamten suchen den Verursacher dieses Unfalls also noch. Laut Psychotherapeut Christian Lüttke aus Lünen kommen solche Raser aber häufig aus einer ganz bestimmten Tätergruppe.
10: Die Statistiken zeigen, dass zu den Rasern insbesondere junge, männliche Erwachsene gehören, weil sie sehr impulsiv sind, sie sind sehr risikobereit und sie wollen sich halt selbst darstellen.
8: Dafür bräuchten sie nicht mal weitere Beteiligte vor Ort. Die Zuschauer säßen teils weit weg.
10: Mittlerweile spielen die sozialen Medien eine wichtige Rolle. Sie haben teilweise Tausende von Zuschauern auf Instagram, TikTok.
8: Und das teils mit gefährlichen und schlimmen Folgen. Zum Beispiel in Dortmund zeigen die sich regelmäßig, wie hier im vergangenen August. Der Fahrer soll mit über 160 km/h unterwegs gewesen sein. Ein E-Scooter-Fahrer stirbt. Laut Polizei können solche illegalen Rennen quasi jederzeit und überall stattfinden. Vergangenes Jahr hat die Polizei 139 mutmaßliche illegale Rennen festgestellt. Bei über 40 davon gab es einen Unfall. Die Beamten wollen das möglichst verhindern.
9: Haben wir so jemanden erwischt, dann droht die Sicherstellung des Führerscheines, des Fahrzeuges und sogar der mitgeführten Handys. Wir hatten zum Beispiel im Jahr 2025 insgesamt 60 Führerscheine, die wir auf diese Art und Weise beschlagnahmt haben. 91 Fahrzeuge wurden sichergestellt.
8: Auf den Verursacher dieses Unfalls in Dortmund dürfte darüber hinaus eine mehrjährige Haftstrafe warten. Darüber entscheidet am Ende ein Gericht.
11: Ich weiß nicht, wie es bei Ihnen ist. Bei mir kocht richtig so eine Wut auf, wenn ich das alles höre. Christian Lüttke haben Sie gerade schon im Film gesehen, ist jetzt noch hier, um das noch ein bisschen einzuordnen. Herr Lüttke, Sie haben so ein bisschen was zu den Rasern gesagt. Junge Männer, risikobereit und so weiter. Was ich mich gefragt habe, ist, kalkulieren die mit ein, dass sie jemanden sehr schwer verletzen können und vielleicht umbringen können? Oder ist da so eine, ja, wie nennt man es, Überheblichkeit oder Selbstüberschätzung, dass die denken, ich bremse, wenn da einer kommt.
10: Ja, es ist eine Form von Selbstüberschätzung, weil sie machen das ja häufiger. Und wenn lange nichts passiert, lange nichts Schlimmes passiert, gibt das eine trügerische Sicherheit. Die fühlen sich dann sehr sicher, sehr stark. Es sind Halbstarke, die einfach Macht haben wollen und die sich selber inszenieren. Wollen Anerkennung.
11: Das haben wir auch eben gesehen, dass sie also dann die Anerkennung in Social Media, bei Instagram, wenn die Sachen gepostet werden, es ist einfach bekloppt. Heißt das auch deshalb, die rennen oft in den Innenstädten, weil dann sieht mich ja auch vielleicht jemand?
10: Ja, natürlich. Die Innenstädte sind besonders attraktiv, weil da bekommen es andere Menschen mit. Das ist eben dieser Adrenalinkick, den sie zusätzlich noch haben wollen. Sie spielen also ganz bewusst mit dem Risiko und sie spielen auch mit dem Leben Unbeteiligter.
11: Jetzt habe ich heute ein Interview gelesen mit einem Raser, der ausgestiegen ist, nachdem er mit dabei war, als sein bester Freund bei einem illegalen Autorennen verstorben ist. Und der sagt, es ist eine Sucht. Das so muss man sich vorstellen. Es ist wie ein Süchtiger, der nach Drogen, nach Heroin süchtig ist und immer mehr braucht.
10: Es ist tatsächlich so, und wenn ich jetzt als Suchttherapeut spreche, kann ich sagen, dass Menschen niemals abhängig werden von einem Suchtmittel. Also niemals von der Geschwindigkeit, dem Auto, der Droge, sondern Menschen werden immer nur von der Wirkung abhängig. Die Frage ist, was ist die Wirkung? Ich fühle mich stark, ich fühle mich frei und selbstbestimmt. Das heißt also, man muss dann schauen, wie kann ich dieses Gefühl, die Wirkung also auf anderem, natürlichem und gesundem Wege herstellen, um eben nicht solche illegalen Autorennen durchzuführen.
11: So, wie schaffen wir das?
10: Sport ist immer eine gute Möglichkeit, um natürliche Rauschzustände herzustellen. Spaß, Freude, Anerkennung, das Gefühl von Selbstwirksamkeit, also Erfolgserlebnisse zu vermitteln. Und da gibt es eine ganze Reihe von Möglichkeiten.
11: Aber dafür müssen diese Typen ja erstmal zu Ihnen zum Beispiel kommen und sagen, ich habe da ein Problem. Machen die das?
10: Selten. Das Ganze, die Prävention findet ja nicht auf der Straße statt, sondern sie muss im Grunde genommen in den Schulen, spätestens in den Fahrschulen stattfinden. Und man kann da sehr schöne Alternativen anbieten, dass es also legale Motorsportveranstaltungen gibt, wo sie dann ihre Kräfte messen können.
11: Also legal anbieten, damit es dann in dem Illegalen aufhört. Was sagen Sie zu den Strafen? Wir haben es gerade im Film gehört. Also das Auto einkassieren, Führerschein und so weiter. Reicht das? Erreicht man damit etwas?
10: Ja, ich bin.
11: Na gut, das Auto ist nicht mehr da, klar. Ja,
10: ja, ich bin für sehr harte und sehr deutliche Strafen, die sofort erfolgen. Wenn du das tust, bekommst du diese Strafe. Führerschein weg, Auto beschlagnahmt, sehr empfindliche Geldstrafen oder auch Freiheitsstrafen, Handy weg. Dann tritt ein Lerneffekt ein. Aber das muss dann im Grunde genommen sofort, unmittelbar erfolgen.
11: Also man kann nur hoffen, dass einfach, wenn Sie sagen, präventiv da viel getan wird, zum Beispiel in den Fahrschulen, und dass das irgendwie die Köpfe von diesen Menschen erreicht. Vielen Dank, dass Sie sich noch die Zeit genommen haben für uns. Danke Ihnen. Ach, irgendwie geht's noch mal mit einer furchtbaren Geschichte weiter. Ein Mann schlägt seiner Frau mit einem stumpfen Gegenstand auf den Kopf und verletzt sie dabei lebensgefährlich. Die beiden sind verheiratet, 78 und 76 Jahre alt. In Hagen ist das passiert, an Himmelfahrt. Die Staatsanwaltschaft ermittelt seitdem und hat heute bekannt gegeben, dass die Frau inzwischen für hirntot erklärt wurde.
12: Keiner der Nachbarn möchte heute über das sprechen, was an Himmelfahrt in diesem Haus in einer Hagener Nebenstraße passiert ist. Die Familie leide schon genug, sagen sie. Als die Polizei Donnerstagnachmittag in die Siedlung im Stadtteil Alpe kam, fand sie in dem Haus die lebensgefährlich verletzte 76-Jährige. Nach bisherigen Erkenntnissen hatte ihr Ehemann sie wohl mit einem Hammer angegriffen und mehrmals den Schädel getroffen. Die Frau wurde sofort mit einem Rettungshubschrauber in eine Spezialklinik gebracht. Der Ehemann wurde als dringend Tatverdächtiger festgenommen.
13: Am vergangenen Freitag ist der 78-jährige Tatverdächtige dann auf Antrag der Staatsanwaltschaft Hagen einem Haftrichter vorgeführt worden, der erließ Haftbefehl wegen

0: versuchten Mordes. Der Hirntod der Frau wurde dann einen Tag später festgestellt und deswegen zunächst Haftbefehl wegen versuchten Mordes an dem Freitag.
1: Am Tatort hat die Polizei umfangreiches Beweismaterial gesichert und später eine Mordkommission eingerichtet. Alles deutet bisher darauf hin, dass der 78-jährige Ehemann der Angreifer war. Er selbst musste auch notärztlich versorgt werden.
0: Der Mann hat sich am vergangenen Donnerstag erhebliche Verletzungen auch selbst beigebracht. Er musste dann auch in einem Krankenhaus versorgt werden, musste operiert werden. Letztlich ist sein Gesundheitszustand momentan stabil. Er wird aktuell, ist der Haftbefehl verkündet worden und letztlich ist es dann im Zuständigkeitsbereich der Justizvollzugsanstalt, wie dann weiter vorgegangen wird.
1: Auch die Staatsanwaltschaft ermittelt. Zu den möglichen Hintergründen der Tat kann und will die Hagener Polizei bisher nichts sagen.
2: Jetzt brauchen wir aber eine gute Nachricht und das ist doch eine. Unternehmen in Dortmund haben im vergangenen Jahr kräftig investiert und zwar knapp 780 Millionen Euro. Das ist eine ganz schöne Summe und das waren 200 Millionen Euro mehr als im Jahr davor. Wo haben die Dortmunder Unternehmen investiert? Ich sage es Ihnen, in die Immobilienwirtschaft. Wohnungen, Büro- und Gewerbeimmobilien wurden saniert oder neu gebaut. Und dann habe ich noch eine Zahl, fast 280 Arbeitsplätze wurden neu geschaffen. Es gibt aber auch eine nicht so gute Nachricht. Die Zahl der Insolvenzen in Dortmund ist allerdings leicht gestiegen. Bei kleineren Betrieben und Einzelunternehmen, vor allem im Dienstleistungsbereich. So, das war's jetzt erstmal nach diesem Wochenende. Ist Schluss, zumindest mal kurz, eine Atempause, würde ich sagen. Die Bundesliga-Saison, die ist zu Ende für den BVB mit einem, Sie wissen es, 2:0 in Bremen und mit einem zweiten Platz in der Bundesliga. Na gut, weit hinter den Bayern. Und beim DFB-Pokal, da war auch früh Schluss und Champions League müssen wir gar nicht drüber reden. Aber wir haben gleich nochmal die Saisonzusammenfassung in 4 Minuten mit Sportexperten Holger Dahl. Was wir aber festhalten können, die Unterstützung für den BVB, die war einfach grandios. 17 Heimspiele in der Bundesliga, 17 Mal ausverkauft und das heißt in einer sehr langen Zahl 81.365 Zuschauer.

0: Die Mannschaft hat das richtig gut gemacht in der Bundesliga. Die Mannschaft hat wirklich eine sehr gute Entwicklung genommen. Man sieht, dass mit guter, kontinuierlicher Arbeit man einiges erreichen kann.
1: Borussia Dortmund, ein zentrales Thema auch für Holger Dahl, Sportschau-Redakteur und WDR2-Hörfunkreporter. Es geht hier um den Vizemeister, der sich zum 11. Mal in Folge für die Champions League qualifiziert hat. Kritik gibt es trotzdem. Der Kovac-Fußball ist nicht sexy genug. Verwaltungsmodus statt Vollgasveranstaltung.
2: Er ist sicher ein sehr guter Trainer. Er liefert genau das, was man von ihm erwarten kann. Aber ich glaube, es passt nicht ganz zur Erwartungshaltung bei Borussia Dortmund. Deswegen, wenn ein Moment kommt, wo es vielleicht mal nicht so gut läuft, Tabellensituation ist gerade nicht so gut, dann kann ich mir auch gut vorstellen, dass Dortmund nach anderen Lösungen sucht.
1: Eine Bruchlandung gibt es in den Playoffs der Champions League. Atalanta Bergamo haut den BVB raus.
0: Du brauchst die nötige Schärfe, du brauchst die nötige Aggressivität. Und die haben wir heute nicht über 90 Minuten an den Tag legen können. Deswegen wurden wir dementsprechend auch bestraft und sind zu Recht ausgeschieden.
2: Wenn man Dortmund natürlich als Champions-League-Finalisten misst, und das ist ja noch gar nicht so lange her, dann ist das natürlich auch eine Enttäuschung, wenn man feststellt, dass es gegen die ganz Großen mehr oder weniger gar nicht reicht.
1: Auch Holger Dahl musste monatelang auf eine Entscheidung dieses Herrn warten. Nico Schlotterbeck, Vertragsverlängerung vorzeitig bis 2031.
3: Ich weiß, was die Fans von mir wollen. Ich probiere bis zum letzten Tag, wo ich beim BVB spiele, wirklich alles zu geben. Und das schätzen die Fans, glaube ich, auch. Und deswegen freue ich mich einfach, mit den Fans weiterzuspielen.
1: Es gibt da aber ein nicht ganz unerhebliches Problem. Eine Ausstiegsklausel. Läuft es blöd für den BVB, ist der Innenverteidiger bereits in diesem Sommer weg. Echte Liebe fühlt sich irgendwie anders an.
2: Dortmund möchte unbedingt, dass er bleibt. Und der Spieler kann dann halt eben auch so ein bisschen diktieren, wie es denn aussehen soll. Und Nico Schlotterbeck ist da im Weltfußball bestimmt nicht beispiellos und der Einzige, der das so gemacht hat. Und das sind leider die Gesetze, die es im Fußball so gibt.
1: Praktisch aus dem Nichts taucht dieser Mann auf. Nils Ole Boog, der nur Ole Boog genannt werden möchte. Der neue Sportdirektor.
4: Das Wichtigste und was über allem steht, ist der Erfolg der Mannschaft von Borussia Dortmund. Das ist kurzfristig, mittelfristig und langfristig zu sehen. Für alle Perspektiven fühle ich mich absolut verantwortlich.
1: Vom da noch Zweitligisten Elversberg ab zum Topclub BVB. Er ist der neue Hoffnungsträger.
2: Ich erinnere mich an die Eröffnungspressekonferenz, wo er wirklich ganz, ganz charmant, auch so ein bisschen selbstironisch über seine Art und über seinen Werdegang berichtet hat. Und das ist ja in Dortmund ganz wichtig, dass man eben nach außen auch sympathisch wirkt, dass man irgendwie volksnah ist. Und da hat man, glaube ich, mit Ole Boog den richtigen Mann gefunden.
1: Und die Zukunft so? Samuele Inacio und Luca Reggiani, beide 18, sowie Joan Gadou, 19, könnten dazugehören.
2: Jetzt gibt es auch schon ein paar vielversprechende Neuverpflichtungen. Wenn Nico Schlotterbeck dann als Achse auch wirklich bleibt, als Hoffnungsträger und Identifikationsfigur, dann ist schon auch was möglich beim BVB.

0: So, jetzt können Sie den Fernseher wieder leiser machen. Warten wir mal ab, was das wird. Am letzten Augustwochenende geht's. Ich stehe hier vor dem B, ne? Am letzten Augustwochenende geht's wieder los mit der neuen Saison. So, nächstes Thema. Über Ehrenamtliche, die tolle Arbeit leisten, berichten wir immer gern. Egal ob in Sportvereinen, mit Kindern, mit älteren, pflegebedürftigen Menschen. Jetzt kommt eine ehrenamtliche Tätigkeit. Die ist auch echt spitze und wichtig. Der Unterwasserclub Wattenscheid, der kümmert sich seit 13 Jahren ehrenamtlich darum, dass das Becken von den Seehunden und den Pinguinen im Tierpark in Bochum sauber gemacht wird. Einmal im Monat steht das auf dem Programm. Die Arbeit teilen sie sich mit anderen Tauchvereinen. Und heute waren wir mit dabei.
1: Sechs Seehunde und 12 Humboldt-Pinguine wohnen in diesem mit mehr als einer halben Million Liter Salzwasser gefüllten Becken. Das Highlight der Nordseewelt im Bochumer Tierpark. Damit das so bleibt, wird der DUC Wattenscheid heute von den Turtle Divers aus Essen unterstützt. Die Putzaktion für alle etwas Besonderes. Die Pinguine hören bei der Aufteilung neugierig zu.
2: Der von den Turtles kommt als erstes die Glasscheiben unten putzt.
3: Dann, wenn kein anderer freiwillig möchte.
4: Putz heute die Fenster, fang damit an. Soll wohl eine der einfachsten Aufgaben sein. Das ist ein ganz dankbarer Job.
5: Hand aufs Herz, machst du das zu Hause auch?
4: Nicht so oft, nein.
1: Dominik soll 4 dieser riesigen Fenster wieder klar bekommen. Dafür wird er Unterstützung brauchen.
2: Diese Reflexion wird für dich so sein. Du wirst also nicht sehen, wie stark der Algenbewuchs von innen ist. Und dafür sind nachher für dich die Kinder und deine Vereinskollegen sehr wichtig.
3: Hat meine Tochter auch einen Job?
2: Genau, deine Tochter wird dich unterstützen.
1: Tochter Leonie muss sich noch etwas gedulden. Denn bevor es für die Taucher ins Wasser geht, werden die Tiere gefüttert. Tierpflegerin Inga arbeitet seit 15 Jahren mit den Tieren. Ihr Fisch kommt bei allen gut an. 2-mal am Tag werden die Pinguine und Robben gefüttert. Dabei verputzen sie rund 20 bis 30 Kilo Fisch. Viel davon wird über die Filteranlagen unterm Becken rausgefiltert. Aber eben nicht alles. Der Algenbewuchs muss anders eingedämmt werden.
6: Die Taucher putzen und machen das Becken sauber, aber nicht klinisch rein. Das ist so ein bisschen so wie zu Hause und im Krankenhaus. Wir haben es zu Hause ja auch sauber, aber es riecht nicht alles nach Desinfektionsmittel. Und genauso soll es hier auch sein. Man wird am Ende sehen, dass der Beckenboden ist viel heller, aber eben nicht komplett hell. Wir lassen auch immer Bereiche, also es werden immer nur bestimmte Bereiche geputzt, sodass die Seehunde sich immer aussuchen können, ob sie gerade in einem hellen oder in einem dunkleren Bereich unterwegs sein mögen.
1: 20 Minuten kann ein Seehund die Luft anhalten. Die Taucher heute bleiben maximal eine Stunde unter Wasser. Dafür brauchen sie schwere Ausrüstung.
7: Also 40 Kilo haben wir geknackt. Dazu kommt, wir sind ja nicht im Süßwasser, sondern im Salzwasser. Wir haben eine höhere Dichte im Salzwasser, brauchen sowieso mehr Blei. Und weil wir jetzt unten mit schweren Maschinen sind, die mich nicht sofort von der Stelle reißen sollen, habe ich nochmal zusätzlich 4 Kilo bei. Und ja, spaßig wird es, wenn ich im Wasser bin.
1: Spaß und Neugier sind auf jeden Fall Teil der Putzaktion, unter Wasser und an Land. Dominik putzt das erste Mal in seinem Leben Fenster, also unter Wasser.
8: Da. Wer sieht denn lustiger aus, die Robben oder die Taucher?
9: Die Robben.
1: Die verkrümmeln sich aber in ihre Wohlfühlecke, als der Algenmähroboter angemacht wird. Eine Maschine, die nur dafür gebaut wurde.
10: Die hatten mein Bruder, ein anderer Tauchkollege und ich haben die konstruiert. Praktisch bei uns im Keller. Die Maschinen kann man nirgendwo kaufen und alles Eigenbauten. Und deshalb bin ich auch von Anfang an mit dabei.
1: Seit 13 Jahren macht Fritz und die Tauchvereine das Seehundbecken ehrenamtlich sauber. Eine Menge Arbeit, aber auch tolle Erlebnisse, die immer in Erinnerung bleiben.
11: Die Tiere sind ja normalerweise neugierig, aber scheu. Wir gehen nicht auf die Tiere zu, sondern die kommen zu uns. Aber es gab 2 Ausnahmen. Einmal gab es einen Pinguin, eine Handaufzucht, der hieß Paul. Und Paul hat gedacht, wir machen die ganze Geschichte hier nur für ihn. Der kam also immer auf uns zu, wollte gestreichelt werden. Und dann gab es einmal eine kleine Robbe, die war auch von Anfang an mit dabei. Der wurde dann feierlich auf den Namen Ducki getauft, aber wirklich nach DUC Wattenscheid. Und der hat wirklich gemeint, der war auch ein Taucher.
1: Die Taucher und das Team an Land sind nach 4 Stunden und 17 Eibern mit Algen für heute fertig. Dominik hat seinen ersten Einsatz geschafft.
9: War nicht so anstrengend wie gedacht. Jetzt haben die Kinder wieder den Durchblick und die Robben können auch wieder rausgucken.
0: War das süß? Oh, so, jetzt haben wir noch einen Tipp fürs nächste lange Wochenende. Das kommt ja schon ganz schnell. Pfingsten steht vor der Tür. 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
0: Also hoffentlich schon mal notiert. Der Bundespräsident, der ist gerade auf Deutschland-Tour. Frank-Walter Steinmeier besucht viele Städte anlässlich des Geburtstages des Grundgesetzes. In diesem Jahr gibt es zum ersten Mal dazu den Ehrentag mit vielen Mitmachaktionen rund um die Demokratie. Ja, und was heißt das genau? Was gibt's da? Das erfahren wir jetzt von unserer Reporterin Sonja Gerhardt. Du bist heute in Dorsten, wo heute die Tour startet. Was stand denn da auf dem Programm für den Bundespräsidenten?
13: Also Frank-Walter Steinmeier hatte heute hier in Dorsten einen vollen Tag mit vollem Programm. Und jetzt gerade eben ist er hier losgefahren, macht sich auf den Weg Richtung Dortmund ins Hotel. Da ist er nämlich morgen auch noch mal zum Thema Grundgesetz und Feiern des Grundgesetzes. Und wir stehen hier in der Dorstener Innenstadt vor der St. Agatha-Kirche, umringt von Ehrenamtlichen, von Feuerwehrleuten. Und wir sind auch hier umringt von der Musikkapelle aus Rade, die hier eben das Steigerlied für den Bundespräsidenten gespielt haben. Hier gibt es noch Currywurst jetzt gleich für alle Ehrenamtlichen. Und wir können uns mal ein paar Bilder angucken, was Frank-Walter Steinmeier hier heute alles erlebt hat. Der Bundespräsident hat sich sehr nahbar gezeigt, ist mit breitem Lächeln schon und mit viel Applaus empfangen worden. Dann hat er als erstes mit Gymnasiasten gemeinsam Stolpersteine hier in Dorsten vor einer Schule gesäubert, ist dafür auf die Knie gegangen, gemeinsam mit seiner Frau. Und dann hat er sich in einer Rikscha fahren lassen. Das ist auch ein ehrenamtliches Angebot für Menschen mit Behinderungen hier in Dorsten, das es schon seit einiger Zeit gibt. Frank-Walter Steinmeier hat sich viel Zeit genommen, auch für junge Leute ist hier mit ihnen ins Gespräch gekommen, hat Autogramme gegeben. Ja, und dann kann man sagen, Dorsten hat Spalier gestanden heute hier, den ganzen Tag eigentlich. Gesäumt von einer Menschenkette, entlang der Menschenkette ist der Bundespräsident dann hier in diese Kirche gebracht worden. Und hier hat dann ein ökumenischer Gottesdienst eben stattgefunden, auch für Ehrenamtliche. Denn Frank-Walter Steinmeier hat gesagt, wir wollen das Grundgesetz feiern, 77 Jahre wird es ja alt, genau am Samstag. Die ganze Woche wird jetzt gefeiert, übrigens fast so alt wie der Bundespräsident, 70 ist er ja. Genau, und dann gab es hier eben diesen Gottesdienst für Ehrenamtliche. Und ich habe den Bundespräsidenten heute gefragt, warum hat er sich Dorsten als ersten Ort für seine Deutschlandreise zum Grundgesetz ausgesucht? Und er hat gesagt, weil Dorsten für ihn ein Vorbild ist.
14: Deshalb ist das auch kein Zufall, dass mich der erste Tag meiner Reise in diesen 14 Tagen vor und nach dem 23. Mai nach Dorsten geführt hat. Denn es ist ein bisschen über die Grenzen dieser Stadt hinaus bekannt, dass diese Stadt sich dem Andenken und der Erinnerung an die Segnungen des Grundgesetzes sehr gewiss ist und die Tage des Grundgesetzes, die Tage der Demokratie hier schon zum 6. Mal ausgerichtet werden.
13: Ja, genau. Und diese Aktionstage für das Grundgesetz, die sind hier in Dorsten schon vor 6 Jahren entstanden. Das war eine Anregung aus der Bürgerschaft, aus der Mitte der Dorstnerinnen und Dorstner hier, die gesagt haben, naja, die Demokratie, wir merken das, gerät irgendwie ins Wanken. Und wir wollen was tun. Wir wollen zeigen, dass wir hier in der Stadt zusammenhalten, dass wir gemeinschaftliches Engagement haben. Das hat Frank-Walter Steinmeier heute auch noch mal betont. Demokratie ist nämlich nicht nur was für Politiker, die fällt auch nicht einfach nur vom Himmel, hat er gesagt, sondern da müssen alle Menschen dran mithelfen. Es braucht Freiwillige, die sich engagieren, die anderen helfen, die Menschenwürde zu wahren helfen. Und er findet, dass Dorsten da ein super Beispiel ist. Hier sind viele Gymnasien, Schulen, die hier gemeinsam mit Vereinen, mit anderen ehrenamtlichen Aktionen machen an mehreren Tagen. Und das ist viel Programm für die Dorstnerinnen und Dorstner hier zum Grundgesetz. Und für Frank-Walter Steinmeier geht es morgen in Dortmund weiter.
0: Vielen Dank, Sonja. Ja, jetzt haben wir noch ein bisschen was zum Gucken. Echte Schätzchen auf vier Rädern. Und die packt Bernd Mählisch für uns aus. Er ist 84 und seine Autos, die haben auch ja, schon eine Menge Jahre auf dem Buckel. Jetzt können wir aber echt staunen, womit der jetzt um die Ecke kommt.
15: Mir geht es ganz gut. Ich liebe doch Oldtimer. Schönste ist natürlich eine größere Tour, ne?
16: Heute bleibt Bernd Mählisch nur in Duisburg. Bei bestem Cabrio-Wetter. Und er hat noch was anderes.
15: Das war mein erster Oldtimer. Den habe ich 1974 im Münsterland gefunden. In einem Hühnerstall.
16: Klar, er hängt an dem 90 Jahre alten Schätzchen. Dennoch ist es keine heilige Kuh.
15: Dann ist das so ein Heiligtum, wird so gut wie nie bewegt. Und wenn sie dann das Auto bewegen, dann ist das nicht das Gute. Das muss regelmäßig mal bewegt werden.
16: Ein paar Meter weiter eine andere Garage.
15: Das ist mein Käfer. Heute bin ich ein bisschen in dieses Fahrzeug verliebt.
16: Vor ein paar Jahren hatte er einen Unfall mit einem LKW. Unverschuldet. Die Stoßstange war kaputt, Mählisch war nicht mal sauer.
15: Ja, aber wer ist fehlerfrei? Ich meine, wenn einer an meinen anderen Oldtimer geht, an meine Frau, dann werde ich böse.
16: Aber das ist noch nicht alles. Hier steht diese Rarität von 1937. Doch der soll bald weg.
15: Das ist der Mercedes, den ich zum letzten Mal noch fertig gemacht habe. Den möchte ich aber in der Form jetzt verkaufen, weil ich muss anfangen aufzuhören. So viele Garagen kann ich nicht haben.
16: So ein Wagen könnte eine Menge Geld bringen. Könnte.
15: Das ist nicht meine Absicht. Mir liegt am Herzen, dass das an eine Hand kommt, der auch so einen Spaß daran hat wie ich. Der also das Auto nicht nur, haha, so als wenn, ja, ich bin ja ein Dollar und so weiter. Nein, der da Spaß dran hat. Und das ist mir wichtiger als alles andere.
16: Das Cabrio ist sein Lieblingsstück. Das Auto seines Lebens.
15: Der wird auch den Rest meines Lebens, so viel ist ja nicht mehr, wird er auch noch existieren und gefahren. Und dann bekommt die Enkeltochter den Wagen.
16: Bernd Mählisch hält sich für einen konstanten Menschen.
15: Wenn ich mich für etwas entschieden habe, dann bleibe ich da auch bei. Man muss auch mal eine Richtung beibehalten. Dann wissen die anderen auch, was man für ein Idiot ist.
16: Früher hatte er noch eine Halle in Duisburg für Reparaturen und als Teilelager, aber irgendwann wurde es seiner Frau zu bunt.
15: Meine Frau hat gesagt, die Halle musst du verkaufen, aus dem einfachen Grunde, wenn du stirbst, weiß ich nicht, was ich damit alles machen soll. Und da habe ich ihr gesagt,

0: sie könnte der Sache aus dem Weg gehen. Sie müsste dann halt eher sterben. Und das wollte sie aber auch nicht, also haben wir die Halle verkauft.
1: Haje! Oh, schön, denken wir jetzt mal ein bisschen drüber nach, was er da gesagt hat. Können wir zum Beispiel bei diesem schönen Foto, was ich noch für Sie habe. Also wirklich, eine Höckerschwan-Familie mit 7 Küken. Wir zählen mal ratzfatz durch. Da hat Dieter Zahn aus Hagen beobachtet. Herr Zahn, ich habe vergessen, wo. Vielleicht können Sie mir das noch mal schicken. Wo haben Sie denn diese süße Schwanfamilie gefunden? Vielen Dank auf jeden Fall fürs Foto und wir gucken aufs Wetter. Heute Nacht keine Schauer mehr, die Wolken lockern auf, stellenweise sogar sternenklar 4 bis 7 Grad. Der Tag morgen, der startet erstmal sonnig, vielleicht ein bisschen bewölkt. Bis mittags haben wir da 15 Grad, nachmittags dann aber mehr Wolken und dann leider auch Regen, 16 bis 18 Grad. Gucken wir noch mal weiter, Mittwoch Sonne, Wolken, Regen, vielleicht auch ein bisschen Gewitter dabei bis 18 Grad. Aber jetzt geht's los, Donnerstag schon bis 22 Grad und noch ein paar kleine Wölkchen und Freitag zum langen Wochenende 26 Grad und ganz viel Sonne. Dann kommt das Pfingstwochenende, das wird schön sonnig, vielleicht ein paar kleine Wolken und dazu richtig schön sommerlich warm. Und wenn es schlechter wird, hören wir einfach auf. Das war's von uns. Hier geht's weiter mit der Tagesschau und dann Land und Lecker. Viel Spaß dabei, gute Unterhaltung. Bis dann.
2: Große Aufregung gab es gestern in Aalen. Was genau ist der Auftrag dieser insgesamt 160 Feuerwehrleute? Tatsache ist, im kleinen Ortsteil Vorhelm lief nicht weniger als ein Großeinsatz, das beunruhigende Einsatzstichwort Gefahrgut.
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2: Guten Abend, willkommen in der neuen Woche mit der Lokalzeit Münsterland. Ja, gestern Abend, 6:45 war es, da hat ein Anwohner gedacht, was riecht hier so komisch? Man könnte auch sagen, hier stinkt es in Aalen-Vorhelm. Eine Lagerhalle war auch nicht weit und als dann noch Rauch aufgestiegen ist, da hat der Anwohner sich schlauerweise gedacht, so jetzt ist gut, jetzt rufe ich die Feuerwehr. Und die reiste dann an mit großem Besteck.
4: Im Minutentakt steuern die Feuerwehrwagen in die kleine Straße in Aalen-Vorhelm. Ausgerüstet mit Schutzanzügen machen sich die Feuerwehrleute auf in die Lagerhalle. Schnell ist klar, hier brennt es nicht, aber es stehen hier Behälter mit verdächtigem Inhalt.
5: Wir konnten verschiedene Behältnisse in der Halle im Rahmen der Erkundung identifizieren. Mit unklarem Stoff da drin, der wird zur Stunde noch durch die analytische Taskforce aus Dortmund erkundet. Aber außerhalb der Halle geht keine Gefahr davon aus.
4: Trotzdem geht die Feuerwehr auf Nummer sicher und hat deswegen die Spezialkräfte aus Dortmund hinzugerufen.
5: Die bringen quasi so ein kleines mobiles Labor mit, die können dann Proben entnehmen, die können diese Proben im Labor analysieren und die bringen halt auch immer mindestens einen Chemiker mit, der halt auch als Fachberater tätig werden kann.
4: Die Straße in Vorhelm heute Vormittag. Die meisten Einsatzkräfte sind wieder weg, doch noch immer ist die Halle gesperrt und einige wenige Feuerwehr- und Polizeikräfte sind noch hier.
6: Der Einsatzort ist beschlagnahmt, weil es sich um einen möglichen Tatort handeln könnte. Nichtsdestotrotz lagern dort aber auch eben Stoffe unbekannten Inhalts und deswegen gilt es eben Gefahren für Fremde, die das Gebäude möglicherweise betreten könnten, abzuwehren.
4: Noch immer ist völlig unklar, was genau in den Behältern war und wie gefährlich sie letztendlich waren.
6: Wir als Polizei prüfen, liegen Straftaten zugrunde. Das ist unsere Aufgabe, jetzt auch aktuell eben weitere Ermittlungen durchzuführen. Einmal, was ist Inhalt in diesen Behältnissen und was wurde damit beabsichtigt?
4: Wie lange die Untersuchung dauern wird, ist unklar. Laut Polizei könnten es aber mehrere Wochen werden.
2: Und von Aalen nach Wettringen im Kreis Steinfurt, da gab es einen Unfall, und zwar zwischen einem Auto und einem Schulbus. Dabei wurde der 30-jährige Busfahrer verletzt und auch der 65-jährige Autofahrer ist nicht ohne Blessuren davongekommen. Außerdem wurden 12 Kinder und eine Lehrerin, Gott sei Dank nur, leicht verletzt. Was war der Plan? Natürlich war jede Menge Polizei und Feuerwehr vor Ort. Und eigentlich wollten die Schüler aus Ochtrup zum Schwimmunterricht nach Wettringen fahren.
7: An einer Fahrbahnverengung in einer 30er-Zone kollidierte der Schulbus frontal mit dem entgegenkommenden Auto. Beide Fahrer wurden dabei schwer verletzt. 12 Kinder und eine Lehrerin kamen laut Polizei mit leichten Verletzungen davon. In einer anliegenden Schule wurden die Kinder versorgt und anschließend an ihre Eltern oder Erziehungsberechtigte übergeben.
8: Die Kinder wurden über Rettungskräfte und über Feuerwehrkräfte hier betreut und auch über Lehrkräfte von der Wettringer Schule wie auch von der Ochtrupper Schule. Es ist alles ganz ruhig vonstatten gegangen, es ist keine Hektik aufgekommen.
7: Die verletzten Fahrer wurden mit Rettungswagen in eine Klinik gebracht. Warum der Bus und das Auto auf der eigentlich gut einsehbaren Straße zusammengestoßen sind, wird jetzt von der Polizei ermittelt.
2: Der Bundespräsident Frank-Walter Steinmeier ist unterwegs in Nordrhein-Westfalen und zwar ziemlich nah hier bei uns, um die Ecke sozusagen, nämlich in Dorsten. Und heute wird dort der erste Ehrentag begangen. Gefeiert werden die wichtigsten Zeilen dieses Landes, so möchte ich mal sagen, nämlich das Grundgesetz. Tja, wie feiert man diesen sehr besonderen und auch bedeutsamen Text? Fragen wir mal Sonja Gerhardt. Frank-Walter Steinmeier ist in Dorsten. Wo bist du gerade und wie war der Tag des Bundespräsidenten in Dorsten?
9: Also wir stehen hier vor der katholischen Kirche St. Agatha in der Dorstener Innenstadt und hier sind gerade die letzten Klänge vom Steigerlied verklungen und zwar von der Schützenmusikkapelle aus Rade. Und der Bundespräsident ist hier gerade aus der Kirche gekommen, wird jetzt hier verabschiedet. Er ist jetzt hier eben um die Ecke verschwunden. Er sollte eigentlich hier auch gleich noch eine Currywurst kriegen. Und es gab hier eben einen ökumenischen Gottesdienst für Ehrenamtliche, zum Dank für Ehrenamtliche, die sich hier einsetzen in Dorsten für die Demokratie, also mit ganz vielen Projekten, die es hier gibt. Und Frank-Walter Steinmeier hatte hier einen sehr abwechslungsreichen Tag. Und wir können vielleicht mal uns ein paar Bilder heute angucken. Er hatte unterschiedliche Orte, die er heute besucht hat. Und der Bundespräsident hat sich von Anfang an sehr nahbar gezeigt. Er hat zum Beispiel mit Schülern Stolpersteine in Dorsten hier gereinigt. Dafür ist er dann natürlich auch auf die Knie gegangen, hat er gemeinsam mit ihnen geputzt. Und dann ist er in einer Rikscha gefahren worden, in einer E-Rikscha. Das ist auch ein Projekt, das hier angeboten wird, ehrenamtlich für Menschen mit Behinderungen, die da transportiert werden können. Und dann hat er sich viel Zeit genommen, hat auch viele Autogramme gegeben, gerade auch jungen Menschen, und ist dann entlang einer Menschenkette, auch organisiert von Schülerinnen und Schülern eines Gymnasiums hier in Dorsten, durch die Innenstadt gegangen. Wirklich, Dorsten steht Spalier, stand Spalier heute für Frank-Walter Steinmeier, das kann man sagen. Und er hat vor allem mit jungen Leuten hier viele Gespräche geführt und sich unterschiedliche Aktionen auch angeguckt hier zum Aktionstag des Grundgesetzes. Das sind hier mehrere Tage, die in Dorsten schon seit 6 Jahren gefeiert und gemeinsam begangen werden. Und das ist eben auch das Besondere hier. Der Bundespräsident hat sich diese Reise ausgesucht zum 77. Geburtstag des Grundgesetzes. Er hat gesagt, ich möchte Ehrentage feiern für das Grundgesetz. Und dazu möchte ich ins Land reisen, durch Deutschland reisen und Projekte sehen und mit Menschen ins Gespräch kommen, die sich für die Demokratie einsetzen. Und ich habe ihn gefragt, warum Dorsten als erste Station auf seiner Reise? Und er hat gesagt, weil Dorsten ein Vorbild ist.
10: Und deshalb ist das auch kein Zufall, dass mich der erste Tag meiner Reise in diesen 14 Tagen vor und nach dem 23. Mai nach Dorsten geführt hat. Denn es ist ein bisschen über die Grenzen dieser Stadt hinaus bekannt, dass diese Stadt sich dem Andenken und der Erinnerung an die Segnungen des Grundgesetzes sehr gewiss ist und die Tage des Grundgesetzes, die Tage der Demokratie hier schon zum 6. Mal ausgerichtet werden.
9: Ja, hier gibt es viele Aktionen, junge Leute, Vereine, Schulen, die hier diese Aktionstage für das Grundgesetz feiern. Zum Beispiel Ausstellungen. Da geht es um Kinder mit Migrationshintergrund, die hier gemalt haben, die eine Ausstellung eröffnet haben. Es geht um Fotografien, die gemacht werden. Es geht auch um Festlichkeiten hier in Dorsten. Und es geht eben immer darum, die Demokratie zu bewahren, denn die ist ins Wanken gekommen. Das haben die Macher dieser Grundgesetztage hier in Dorsten irgendwann erkannt. Und es kam aus der Bürgerschaft. Also Grund zum Feiern hier in Dorsten. Für den Bundespräsidenten geht es morgen nach Dortmund weiter.
2: Sonja, vielen Dank nach Dorsten. Der großartige Udo Lindenberg ist gestern 80 Jahre alt geworden. Allerbeste Grüße von Westfalen nach Hamburg. Naja, geboren und aufgewachsen, das wissen Sie natürlich, oder gehe ich mal von aus, ist er ja hier bei uns im Münsterland in Gronau. Und Hans-Peter Dickel ist ein alter Freund von Udo. Der führt regelmäßig Fans durch Gronau, natürlich an Stationen vorbei, die bedeutsam für Udo Lindenberg, aber auch für ihn waren, also an gemeinsamen Stationen. Und am Samstag, passend zum runden Geburtstag, war es natürlich wieder soweit.
11: Wir kennen uns seit dem Kindergarten und in der Schule haben wir 2 Jahre nebeneinander gesessen. Und wir haben auch Musik gemacht zusammen. Und jetzt senke ich mein Haupt und sage, wir wollten beide berühmt werden.
7: Seit 2007 macht Hans-Peter Dickel seine sogenannten panik-historischen Rundgänge. Start ist immer beim Rock- und Popmuseum. Erster Halt, die gemeinsame Schule.
11: Also, zu unserer Jugend klare Gliederung, Volksschule Klasse 1 bis 8. Aber Gronau, mittelgroße Kleinstadt, hatte immer mehr zu bieten. Also nach der 4. Klasse damals Realschule, Gymnasium. Udo hatte wirklich großes Glück. Hier, die damalige Schillerschule, hatte ein friedfertiges Lehrerkollegium. Und das war ein Segen sondergleichen. Darüber hinaus, dort vorne, beginnt schon die Gartenstraße. Also er hatte einen kurzen Schulweg.
7: Dort steht noch das Haus, in dem Udo aufgewachsen ist.

0: Das Elternhaus. Also errichtet vom Großvater Gerhard. Und der kleine Udo mit 10 Jahren hat auf dieser von ihm schon bezeichneten Showtreppe gestanden und hat Posen gemacht und wollte, hier hieß das Rock mit SCH, Rockstar werden. Der spinnt doch, der Lindenberg. Udo war seiner Zeit voraus und hat viel Sachen erzählt, die weit hergeholt waren, die man gar nicht immer verstanden hat, aber er war gedanklich schon weiter.
1: Ein Prost auf den Eierlikör-Liebhaber Udo.
0: Alle versorgt. Auf Udo!
2: Auf Udo!
1: Mit 12 Jahren hat Udo sein erstes eigenes Schlagzeug bekommen, aber es gab auch eine Zeit davor. Hans-Peter erinnert sich noch gut.
0: Und im Hinterhof, wie üblich, natürlich auch hier ein großer Garten, Hühnerstall. Und eben in diesem Hühnerstall hat Udo dann Krach gemacht. Ja. Er erzählt ja gerne, wenn er gefragt wird, die ersten Trommelversuche. Ja, das wären Benzinfässer gewesen. Aber hier vorne war ja ein großes Gebäude, auch renoviert. Das war die Edeka-Zentrale seiner Zeit. Und da fielen schon mal Gurkeneimer und Marmeladeneimer ab. Und die hatten guten Klang, ja.
3: Also Udo-Fan auf einer Jacke steht von Geburt an.
4: Das ist ein Mensch, der an und für sich für das einsteht, wofür wir heute auch alle kämpfen, und zwar um den Frieden.
5: Wir haben ja an seinem 75. Geburtstag geheiratet, weil das war uns ein Bedürfnis und uns eine ganz große Ehre.
1: Wenn man eins auf der Tour mit Hans-Peter lernt, keine Panik.
6: Und die große Geburtstagsfeier, die eigentlich angekündigt war für den Sonntag, die ist dann ausgefallen. Nicht, aber sie ist sehr, sehr viel leiser geworden, hat aber einen ernsthaften Grund. Es gab einen medizinischen Notfall. Die Feier soll noch mal lauter und fröhlicher nachgeholt werden. So, von einem Weggefährten zu einem ganz maßgeblichen. Bei uns ist Steffi Stephan. Guten Abend.
7: Willkommen. Guten Abend.
6: 80. Geburtstag von Udo Lindenberg, den stellt man sich, weil er eben so den Ruf hat, ein Rocker zu sein, vielleicht noch relativ wild vor. Ist aber dieses Jahr nicht wild, Udos Geburtstag.
7: Nein, dieses Jahr nicht. Sonst sind die Geburtstage eigentlich wilder, auf jeden Fall. Mhm. Ich glaube, er fühlt sich auch von dem ganzen Rummel total erdrückt. Mhm. Er wollte einfach wirklich seine Ruhe haben. Wir feiern normalerweise immer zusammen und das haben wir abgesagt.
6: Geht ihm, er ist ja eigentlich ein Typ, wenn er auf der Bühne steht, geht sowieso, aber auch im Interview, immer ein Typ, wo man sagt, wow, den erkennt man sofort wieder, Showtyp. Aber geht es ihm wirklich auf den Zeiger? Ihr kennt euch ja sehr gut, ne?
7: Ja, das ist also jetzt im Moment, immer wenn es zu viel wird, wird es zu viel, dann ist es unangenehm. Mhm. Und so viel Aufmerksamkeit, wie er jetzt im Moment zu seinem 80. kriegt, ich glaube, hat er noch nie gekriegt. Mhm.
6: Viele Bands trennen sich, gestritten habt ihr, glaube ich, auch, aber der Kern, ihr beide seid immer noch zusammen. Was ist der Magie sozusagen, oder das Besondere, warum matcht das immer noch so gut?
7: Das weiß ich eigentlich auch nicht. Wenn ich ehrlich bin, kann man eigentlich gar nicht sagen. Nein, wir sind, grundsätzlich sind wir erstmal verschieden. Und trotzdem haben wir gleiche Illusionen, will ich mal so sagen. Wir haben zusammen ja auch gewohnt in Hamburg und bei mir erst nach Münster gekommen, als wir hier studiert haben. Mhm. Musik hat er auch bei mir zu Hause gewohnt. Mhm. Also das ist schon sehr, sehr eng, ja.
6: Wenn es so eine Anekdote gäbe oder wenn du eine erzählen könntest, die für den Menschen steht, wo man vielleicht erkennt, so ein Typ ist das, Udo Lindenberg. Fällt dir was ein?
7: Ja, da fällt mir was ein. Auch wir hatten mit dem Geburtstag was zu tun. Wir haben gemeinsam, wir feiern ja meist immer gemeinsam Geburtstag, aber ich am 7., am 9. und Udo am 17. Mhm. Also praktisch 8 Tage auseinander. Mhm. Und jedenfalls bei einer gemeinsamen Feier hatte Udo Champagner ausgegeben und wir heben das Champagnerglas und er sagt als erstes, Steffi, wir trinken jetzt auf Karl und Carola und Hermine und Gustav. Das sind unsere Eltern. Mhm. Udo kennt meinen Vater, hat er nie kennengelernt. Als ich 9 war, ist er schon gestorben, dass er den Namen überhaupt parat hatte. Und genau in dem Augenblick bei diesen Proben, bei diesen totalen hektischen Geschichten, auf einmal an die Eltern denkt. Das finde ich rührend.
6: Würdest du sagen, ist ein lieber Mensch unterm Strich, auch wenn man sich in die Köpfe kriegt?
7: Total lieber Mensch, ja.
6: Besonders. Jetzt geht es ihm nicht so gut. Ich habe gehört, er hat eine Knieoperation und muss wieder auf die Beine kommen. Was glaubst du denn, wird er wieder auf der Bühne, will er nochmal Musik machen?
7: Unbedingt. Unbedingt. Wir wollen gemeinsam alle.
6: Das Panikorchester, dieser Name, der so geläufig ist, auch mir, als ich Kind war schon, das möchte ich noch mal wissen, wo kommt der her? Wieso Panik? Wieso Panik und wieso Orchester?
7: Da gibt es diese 2 verschiedene Versionen. Und zwar Udo sagt, keine Panik auf der Titanic. Mhm. Kommt von ihm. Ich sage, das kommt von mir. Wir haben gespielt in Paul Kolbinghaus in Techte. Und da gab es Panikbeleuchtung, habe ich gesagt. Das ist ja in allen Sälen, gibt es schon unseren Namen, dass die Panikorchester nennen.
6: Richtiger Name ist manchmal recht wichtig. Wann seht ihr euch wieder? Übrigens einmal kurz zur Erklärung am Ende des Gesprächs. Wir wollten uns nicht siezen, falls Sie das komisch finden. Wann seht ihr euch wieder?
7: Spätestens am 3. Juni. Ich glaube, da ist er in Gronau.
6: Alles klar. Danke für den Besuch. Grüße an Udo. Schön, dass du hier warst. Danke.
7: Ja, danke auch.
6: So, wir machen weiter mit was sehr Ernstem. Am Landgericht ist ein sehr spezieller Fall in Münster zu Ende gegangen. Und zwar geht es um einen ehemaligen Krankenpfleger, der einen 91-Jährigen, na sagen wir mal, nach eigener Aussage wollte ihm das Sterben erleichtern, das schmerzfreie Sterben, und hat ihm eine Morphium-Dosis gegeben, die dann auch tödlich war. Der Mann ist gestorben. Tja, was ist daraus geworden? Eine Gerichtsverhandlung, denn das ist natürlich nicht erlaubt. Und der ehemalige Pfleger steht jetzt wegen versuchten Totschlages schon seit April vor Gericht.
2: Überraschend entspannt wartet der Angeklagte heute auf sein Urteil. Es steht die Frage im Raum, ob der ehemalige Krankenpfleger einen 91 Jahre alten und todkranken Mann mit einer Überdosis Morphin töten wollte. Die Staatsanwaltschaft hat 3 Jahre Haft gefordert. Nach gut 4 Wochen Verhandlung heute das Urteil vom Landgericht. 6.300 Euro Geldstrafe wegen fahrlässiger Körperverletzung. Eine Einzelfallentscheidung.
8: Die Kammer konnte keinen Tötungsvorsatz bei dem Angeklagten feststellen. Sie ist davon ausgegangen, dass er einem Irrtum unterlag. Und zwar sei er irrtümlich davon ausgegangen, dass der Patient aufgrund von Wassereinlagerungen im Körper eine höhere Dosis des Medikaments vertrage.
2: Der Angeklagte hatte im Prozess mehrmals betont, dass er aus Mitleid gehandelt hatte. Der Verstorbene habe sich gewünscht, ohne Schmerzen sterben zu können. Ein schwieriger Prozess vor dem Hintergrund ethischer Fragen.
9: Es war eine besonders emotionale Verhandlung, ja, weil unser Mandant ein sehr empathischer Mandant war und es hier nicht ein typischer Täter, den man sonst arbeitsbedingt kennenlernt, sondern es war hier jemand, der in einer Notsituation Handlungsdruck verspürte und menschlich gehandelt hatte.
2: Die Tochter des Verstorbenen war im Prozess Nebenklägerin. Ihr Anwalt erklärt ihre Sicht auf die Geschehnisse.
10: Dass nun sich der wirklich sehr aufmerksame und engagierte Pfleger ihres Vaters hier wegen des Vorwurfs des versuchten Totschlags verantworten muss, dass das sicher nicht im Sinne ihres Vaters gewesen wäre.
2: Heute vorerst Erleichterung beim Angeklagten und den Angehörigen des Verstorbenen. Noch ist das Urteil aber nicht rechtskräftig.
6: Es ist schon schräg, wofür manche Leute Leidenschaften entwickeln. Ich meine, die meisten von uns dürften froh sein, wenn sie niemals einen Krankenwagen oder einen Rettungswagen von innen sehen. Wenn man aber einen Tick, sage ich mal, oder eine Leidenschaft für historische Fahrzeuge hat, dann sind natürlich so alte Rettungs- und Krankenwagen natürlich eine super Zeitreise. Aus meiner Zeit im Zivildienst weiß ich noch ganz genau, wie der alte Rettungstransportwagen aus den 70ern, wie der roch und wie fürchterlich lahm der war mit 70 PS, ein Riesenauto. So, lange Rede, kurzer Sinn. Wir zeigen Ihnen natürlich jetzt jede Menge tolle, besondere Krankenwagen aus unterschiedlichen Epochen. Am Wochenende gab es am Lippesee nämlich eine Sammlung von historischen Krankenwagen des DRK zu sehen. Ich hoffe, entsprechend gepflegt und vielleicht noch intakt.
11: Das war ein dummer Zufall, dass ich den auf dem Schrottplatz gefunden habe. Mhm. Mit dem Kennzeichen. Was mich zu einem Oldtimer-Liebhaber macht, sind eigentlich die Fahrzeuge und eigentlich die Geschichte, wie ich es gerade erwähnt habe. Wenn man zurückblickt, wie eigentlich die Patienten des

0: Weil ich mich seit über 30 Jahren mit der Historie von Rettungsdienstfahrzeugen und den Systemen beschäftige und natürlich auch die ganze technische Entwicklung und medizinische Entwicklung, die damit zusammenhängt, gerne dokumentiere.
1: Hartmut Jacobi aus Thüringen ist einer dieser Liebhaber, der die historischen Fahrzeuge am Leben halten will. Diese Schätzchen, ein Framo 902, Baujahr 1958, einer der ältesten Krankentransporter dieser Art, Benziner, Zweitaktmotor, hat er vom Schrottplatz gerettet.
2: Da drüben, das war der sogenannte Notknopf, wenn es denn schlecht geworden ist. Wir sind ja auch damals nur alleine gefahren. Der Patient wurde hinten reingetan und der Fahrer war vorn. Wie konnte er den Patienten kontrollieren? Indem der Patient wusste, aha, da kann ich klingeln. Und dann wurde angehalten und geholfen.
1: Der 68-Jährige weiß, wovon er spricht. Er war selbst jahrelang Rettungssanitäter. Ab 1996 hat er den historischen Krankenwagen rekonstruiert.
3: Kriegen Sie das mit, dass es da mal bestimmte Blicke auch gibt?
2: Eigentlich schon. Und zwar meistens dann, wenn sie die Nase rümpfen. Das heißt, wenn ich an welchen vorbeifahre und die riechen dann den Zweitaktgemisch, dann ist das schon unangenehm. Ansonsten kommt mir mal entgegen Winken und Freude. Faszinierend ist dieses ganze Schalten, dieses Quietschen an den Bremsen. Dieses Schalten etc., dieses Aufpassen, wie man schaltet.
1: Oldtimer-Liebhaber aus ganz Deutschland waren am Wochenende in Paderborn. Viele mit einer echten Sammelleidenschaft.
4: Ich bin eine alte Rettungssanitäterin und habe irgendwann mal gemerkt, wo sind die alten Rettungswagen, auf denen ich gefahren bin. Hatte auch immer ein Faible für Oldtimer und das ist im Grunde die Kombination aus einem Oldtimer-Faible und dem Faible für Rettungsdienst und Notfallmedizin. Das habe ich einfach kombiniert in meiner Sammlung.
1: DRK-Historie auf Rädern. 33 Sammlerstücke und jedes erzählt seine eigene Geschichte.
5: Und dann so eine gute Portion Leinsamen da oben rein.
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9: Und für Heimatfutter sind wir heute unterwegs auf einem Gasthof, der hat mega Tradition, stolze 500 Jahre. Das kann nicht jeder Gasthof toppen, würde ich sagen. Er liegt im Sauerland und wird heute von zwei Schwestern betrieben, die dort kochen, eigentlich schon ganz gut rumgekommen sind in der Welt und dann gesagt haben, wir gehen jetzt nach Hause und machen unseren Familiengasthof wieder richtig toll mit unseren Ideen, die wir uns auf der ganzen Welt zusammen geklaut, nicht, sondern geguckt und erkocht haben, so würde ich es mal sagen. Ein wirklich toller Gasthof mit obendrein noch einem familienfreundlichen Rezept. Hier ist Heimatfutter.
10: Kräuter sammeln im uralten Gasthofsgarten. Alexandra Weißenfeld-Sehmer pflückt sich hier viel von dem, was sie in der Küche braucht. Sie kocht im Familienbetrieb. Der hat eine fast 500-jährige Tradition.
11: Und ich bin die älteste von drei Schwestern und bin so in dem Bewusstsein tatsächlich aufgewachsen, den Betrieb mal zu übernehmen, ja. Und da lag Köchin am nächsten, weil ich das tatsächlich gerne mache. Ich arbeite gerne mit meinen Händen, bin gerne kreativ. Ja, ich bin gerne Handwerkerin. Ich koche sehr, sehr gerne und das sind oft Momente, wo ich denke, jetzt bin ich glücklich. Also da da bin ich so bei mir beim Kochen.
10: Heute bereitet die 43-jährige Wildbolognese zu, die sie später einkochen will. Wird das Fleisch reichen?
11: Das Fleisch nicht immer wie bestellt. Also ich nehme es, wie es kommt. Weil man kann ja nicht dem Wildschwein und dem Reh vorschreiben, wo es herlaufen soll. Aber ich habe da eine gute Verbindung zu den örtlichen Jägern.
10: Alexandra Weißenfeld-Sehmer hat in vielen Orten gekocht. In Schottland, im Sternrestaurant in London.

0: in etlichen deutschen Küchen. Und dann ist sie auf Weltreise gegangen. Es sollte eine unbeschwerte Zeit werden.
1: Ja, und dann erreichte mich in Australien eine E-Mail. Da war gerade meine Station auf der Weltreise, dass meine Mutter schwer erkrankt ist. Sie hatte eine Krebsdiagnose bekommen. Ja, und dann war für mich relativ schnell klar, wieder zurück ins Sauerland zu fliegen. Wenn die Mutter so eine Diagnose erhält, dann möchte man gerne bei der Familie sein, ja. Schrecklich, weil ich ja nicht wusste, wie geht das weiter mit meiner Mutter, ne? Also, ja, am anderen Ende der Welt sowas zu hören, wünsche ich keinem. 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
0: 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Alexandra Weißenfeld-Sema bricht ihre Reise ab und kehrt zurück. Die Gastwirtsfamilie rückt eng zusammen.
1: Ich habe dann mit meiner Mutter und mit meinem Vater den Betrieb geführt, habe viel von ihnen gelernt.
0: Und dann kommt auch Schwester Julia heim.
2: Ja. Herausfordernd, weil es war gar nicht ja so geplant, dass wir es zu zweit übernehmen. Ja, wir sind halt einfach wie Yin und Yang. Nehmen wir da zum Beispiel das Beispiel mit dem Biergarten, mit der Selbstbedienung. Da haben wir jetzt ja seit 4 Jahren die Selbstbedienung und ich bin da der Bedenkenträger. Ich habe nur alle Argumente dagegen und Alexandra ist so machen, machen, machen. Und da ist halt einfach, nicht einer rennt kopflos los, aber auch nicht, dass wir quasi in allem verharren, was wir so machen. Und da ergänzen wir uns halt super.
0: Der Start glückte, doch in der Corona-Zeit wurde es wieder für die beiden schwierig. Im Lockdown musste das Restaurant leer bleiben. Da kam den Schwestern die Idee, ihre kulinarischen Spezialitäten einzukochen.
1: Durch Corona tatsächlich hat sich das so ergeben, dass diese Produktlinie, unsere Heimatglückprodukte, entstanden sind und ist jetzt fester Bestandteil von unserem Konzept geworden. Wir haben den Heimatshop einmal online, aber wir kaufen auch unsere Produkte hier vor Ort natürlich und haben aber auch einige Hofläden und Geschäfte in unserer näheren Umgebung, die unsere Produkte mitverkaufen. Und es ist ein guter Geschäftszweig für uns geworden. Also das lastet unser Geschäft nochmal zusätzlich aus und gibt uns ein bisschen Flexibilität, was auch die Öffnungszeiten in der klassischen Gastronomie angehen. Ja. Das Restaurant und der Biergarten hat Freitag, Samstag, Sonntag geöffnet. Und dann sind wir natürlich auch alle da. Da haben wir durchgehend Küche von 11 Uhr an. Auch nicht mehr dieses klassische Mittag- und Abendessen, sondern es gibt Essen, wenn man Hunger hat, dann kann man gerne zu uns kommen. Aber dieses Montag, Dienstag, Mittwoch und Donnerstag, da sind die Mitarbeiter zu Hause und wir auch. Also das ist schon nochmal eine andere Qualität von Arbeit. Ja. Im Moment funktioniert es für uns gut und es kann in einem halben oder in einem anderen Jahr anders sein und auch wieder anders aussehen. Und da müssen wir neu verhandeln und neu gucken.
0: Und das gilt auch für ihre kulinarischen Angebote. Da setzen die Sema-Schwestern konsequent nur auf das, was die Region bietet.
3: Das ist nicht der neue Trainer von Preußen Münster. Schlechter Witz, tut mir leid. Aber wir wissen seit kurzem, wer der neue Trainer von Preußen Münster wird. Es ist Thomas Wöhrle. Der war zuletzt beim SSV Ulm. Das ist der Club, der damals mit Preußen in die zweite Liga vor 2 Jahren aufgestiegen ist. Guter Mann, können wir uns, glaube ich, drauf freuen. Wir schauen mal, was die Wetteraussichten zu sagen. Hier sind sie fürs Münsterland. Im Laufe der kommenden Nacht lässt der Regen immer weiter nach, bis in der zweiten Nachthälfte nichts mehr davon übrig ist. Es wird nämlich dann sternenklar. Die Luft kühlt sich ab auf 7, manchmal sogar auf 5 Grad. Der Dienstag, der startet dann mit Sonnenschein, aber die paar Wolken zum Tagesbeginn, die werden im Laufe des Tages immer kompakter. Sonnige Momente entsprechend seltener. Am Nachmittag ist es dann schließlich meist dicht bewölkt. Und von den Niederlanden her kommt zeitweilig Regen auf. Die Luft erwärmt sich dann auf 17 bis 19 Grad. Und der anfänglich schwache Südwind, der wird später ein bisschen kräftiger, außerdem böig. Wie geht's dann weiter? Am Mittwoch ein Wechsel aus Sonne und ein paar Schauern, 18 Grad. Am Donnerstag teils wolkig, teils sonnig und noch wärmer, schon 21 Grad. Am Freitag dann sonnig bis leicht bewölkt und fast sensationelle 26 Grad. Die Regenwahrscheinlichkeit, die sinkt am Mittwoch oder nach dem Mittwoch immer weiter. Die Sonnenstunden werden von Tag zu Tag mehr. Bis zu 14 gibt es am Samstag. Das ist schon unser 7-Tage-Trend. Ich bin ein bisschen langsam. Das Pfingstwochenende wird sonnig oder leicht bewölkt und frühsommerlich warm. Mitte kommender Woche wird es dann wieder ein bisschen kühler. Einen wunderschönen Abend. Wir sehen uns morgen wieder hier in der Lokalzeit Münster und wie immer um 19:30 Uhr. Danke für heute.

0: Was war das für ein Krimi gestern Nachmittag für die Fans von Arminia Bielefeld? Gefühlt war die halbe Stadt auf den Beinen, um für ihren Herzensverein da zu sein. Am letzten Spieltag ging es um den Klassenerhalt in der zweiten Bundesliga.
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0: Einen schönen guten Abend. Ich freue mich, dass Sie zum Wochenstart mit dabei sind. Was für ein Fußballkrimi in Bielefeld. Für Arminia ging es gestern gegen Hertha BSC um alles. Sieg oder Abstiegsangst. Doch zur Halbzeit sah es düster aus. 0:1 hinten, die Konkurrenz führt klar vorne. Arminia auf einem Abstiegsplatz. Dann die Wende. In der zweiten Halbzeit drehte die Mannschaft komplett auf und machte aus der Krise ein Fußballmärchen. Am Ende stand ein furioses 6:1. In der Schüco Arena kannte die Freude keine Grenzen mehr.
2: Klassenerhalt! Ja!
3: Unbeschreiblich, Wahnsinn, Ekstase! Eskalation!
4: Kurz nach Abpfiff nur noch Freude und Erleichterung bei den leidgeprüften Arminia-Fans. Eine Saison an Dramatik kaum zu überbieten. Der letzte Spieltag vorbei und Arminia bleibt drin in der zweiten Bundesliga.
5: Nervlich, komplett am Ende. Es war ein absoluter Krimi. Aber wir sind natürlich überglücklich.
6: Ja, absoluter also, Fiebertraum, Puls bei 200, durchgängig.
5: In der ersten Halbzeit quasi abgestiegen, dann noch 6:1, das ist Arminia.
6: Ja.
5: Hammer.
7: Alter, so fix und fertig, ne?
8: Super geht uns heute, ey.
7: Alter, so ein Hardcore-Scheiß mit Arminia, Mann. Immer dieser Nervenkitzel.
4: Schon vor dem Spiel kochte die Stimmung dem Siedepunkt entgegen. Tausende zogen von der Altstadt zum Stadion. Ein Spiel wie ein Finale. Klassenerhalt, Relegation und Abstieg, alles möglich. Mehr Spannung geht nicht. Leichter zu ertragen mit allen zusammen. Das Motto, alles auf Sieg. Die Spieler konnten spüren, dass die Fans da sind.
9: Unfassbar. Ich hab's gesagt, wir haben vor 3 Jahren haben teilweise 80% unserer Mannschaft noch im Abstieg in der dritten Liga gespielt. Nächstes Jahr später DFB-Pokalfinale, Aufstieg in der dritten Liga. Wir haben schon so viel erlebt mit den Fans zusammen. Und deswegen ist wie eine Familie. Danke nochmal an ganz Bielefeld. Ohne die wäre es heute nicht möglich gewesen.
4: Nach dem 0:1-Rückstand fiel Tor um Tor für Arminia. Und den Fans ein Stein nach dem anderen vom Herzen. 6:1, Klassenerhalt.
10: Es war viel Leiden diese Saison, aber am Ende doch ein Happy End.
11: Mit vielen Tränen, Schweiß, die wir heute gekämpft haben, hat uns das wirklich gut
12: gemacht. Nie mehr dritte Liga!
13: Und ich bin total stolz auf meinen Verein. Und ich werde die nächsten 100 Jahre noch Arminia bleiben. Wenn ich 100 Jahre schaffe, dann mache ich das auf jeden Fall.
0: Ja, nichts für schwache Nerven war gestern dann auch die Schlussphase für den SC Paderborn. Zittern, hoffen, rechnen und immer wieder der Blick auf die anderen Plätze. Lange war völlig offen, ob der Traum vom Aufstieg weiterlebt. Doch am Ende dann die große Erleichterung. Platz 3 ist geschafft, die Relegation gesichert. Jetzt warten 2 Spiele gegen Wolfsburg. 2 echte Nervenspiele, in denen sich entscheidet Bundesliga oder zweite Liga. In Paderborn laufen die Vorbereitungen auf diese Schicksalsspiele bereits auf Hochtouren.
14: Paderborn gewinnt und muss trotzdem noch zittern. So ist das, wenn man den Aufstieg nicht in der eigenen Hand hat und noch auf Schützenhilfe hoffen muss. Erst nach Abpfiff durfte dann richtig gejubelt werden. Paderborn schiebt sich in den letzten Minuten auf Platz 3 und kann immer noch aufsteigen. Schon am Donnerstag geht es in der Relegation gegen Bundesligist Wolfsburg.
15: Ich kann nur sagen, für Donnerstag, ich habe den Bürgermeister getroffen. Schule wird ausfallen und die ganzen Betriebe werden ab 14 Uhr dicht machen, sodass quasi ganz Paderborn nach Wolfsburg kommen kann. Und dann müssen wir dort natürlich einen abreißen. Und es geht nur über Emotion, Leidenschaft, Herz. Also wir werden es jetzt nicht über individuelle Klasse gegen Wolfsburg lösen, sondern über 10.000x Paderborner dort und einfach über viel Energie.
14: Ein erstklassiges Zeichen wurde heute schon in der Paderborner Innenstadt gesetzt. Street-Artist Philipp Uthmann hat eine komplette Hauswand direkt am Rathausplatz in ein SCP-Denkmal verwandelt. Hier soll auch die mögliche Aufstiegsfeier nächste Woche stattfinden.
16: Wir haben ungefähr vor 3 Monaten sind wir in die Planung gegangen. Und damit wir rechtzeitig fertig werden, und das wäre halt ein Traum gewesen, wären wir jetzt aufgestiegen gestern, ne?
14: Beim SCP drückt man natürlich ein wenig auf die Bremse. Von Aufstiegsfeier will hier noch niemand reden. Vom Aufstieg träumen ist aber erlaubt.
17: Wir haben ja in den letzten Wochen auch immer schon gesagt, dass Träumen erlaubt sein muss. Und zu diesen Träumen gehört natürlich auch mal zum Rathaus zu kommen. Das ist auch das Wording vor den Jungs. Und jetzt ist man sehr, sehr dicht dran. Wir können das schaffen. Aber es wird dann nochmal ein sehr, sehr harter Kampf.
14: Die Stadt Paderborn will auf einen möglichen Aufstieg mit Feier vorbereitet sein. Bedeutet mehr Arbeit in der Verwaltung. Die Freude, dass der Traum weiterlebt, überwiegt aber.
2: Wir sind stolz auf den SC Paderborn, dass es in die Relegation geschafft hat. Und wir werden mal schauen, was in den beiden Spielen rauskommt und sind guter Dinge.
14: Philipp Uthmanns SCP-Kunstwerk ist schon fertig. Das sportliche Kunstwerk soll dann in der Relegation folgen.
0: Am Paderborner Landgericht wird ab heute über eine Klage gegen die Geburtsklinik im St. Vinzenz Krankenhaus verhandelt. Eine Familie aus Hornbad Meinberg fordert Schmerzensgeld, weil bei einer Zwillingsgeburt einer der Säuglinge leblos zur Welt kam. Die Eltern machen die Ärzte dafür verantwortlich.
18: Tom und Max sollten die Zwillinge von Nathalie und Anton Schierling heißen. Aber im Juli 2023 kommt Tom leblos zur Welt. Die Eltern sagen, die Ärzte hätten einen Notkaiserschnitt zu spät eingeleitet, mit dem das Kind hätte gerettet werden können.
19: Mir ist die Verhandlung heute sehr wichtig. Ich habe fast 3 Jahre auf diesen Moment gewartet. Es geht darum, dass mein Sohn verstorben ist. Und ich will geklärt haben, warum ist das passiert? Wie konnte es dazu kommen?
18: Ein vom Gericht bestelltes Gutachten kommt zu dem Ergebnis, die Ärzte hätten in diesem Fall nicht fachgerecht gehandelt. Auch die Medikamentenabgabe sei fehlerhaft gewesen. Eine Entscheidung des Gerichts wird für den 8. Juni erwartet.
0: Nach den Schüssen auf einem Bielefelder Parkplatz Samstagnacht sitzt der mutmaßliche Täter seit heute in Untersuchungshaft. Der Vorwurf lautet versuchter Totschlag. Das Opfer saß in einem geparkten Kleintransporter in Bielefeld-Stieghorst. Der 21-Jährige aus Spenge soll mehrere Schüsse auf den 45-Jährigen abgegeben haben. Der Mann erlitt eine schwere Kopfverletzung, es besteht aber keine Lebensgefahr. Vorausgegangen sei nach Angaben der Mordkommission ein Streit zwischen den beiden Männern. Den mutmaßlichen Täter konnten Polizeibeamte nach kurzer Verfolgungsfahrt am frühen Sonntagmorgen in Bielefeld-Jöllenbeck fassen. Hoher Besuch auf einem Sportplatz in Ostwestfalen-Lippe. Bundespräsident Frank-Walter Steinmeier kommt morgen nach Herzebrock-Klarholz. Und zwar, um für den Ehrentag zu werben. Im Mittelpunkt stehen Menschen, die sich ehrenamtlich engagieren. Genau davon gibt es beim Herzebrocker Sportverein jede Menge. Bevor der Bundespräsident morgen vorbeischaut, hieß es heute allerdings erstmal vorbereiten, organisieren und vermutlich auch ein bisschen aufgeregt sein.
20: Alles hübsch an seinen Platz. Auch das Platzkärtchen für einen gewissen Herrn Steinmeier. Wer es nicht weiß, der ist Bundespräsident und kommt morgen nach Herzebrock.
21: Ja, so ein Schild stellt man auch nicht alle Tage auf, oder?
22: Nein, da haben Sie recht. Ich glaube, das passiert einmal im Leben und dann nicht mehr.
21: Ist denn alles richtig geschrieben?
22: Ja, ich denke, ich bin mir da relativ sicher.
21: Und alle sind schon richtig aufgeregt wahrscheinlich, oder?
22: Ja, es geht. Es gibt noch ganz viel zu vorzubereiten, aber ich denke, der Zeitpunkt kommt dann, wenn es nichts mehr zu tun gibt, morgen früh, heute Abend.
20: Der Sportverein bereitet sich auf den großen Tag vor. Wann hat man das schon mal, dass der erste Mann im Start vorbeischaut? Heute gab es hier noch eine Menge zu tun.
23: Ja, Nervosität ist da. Aufgeregt sind wir nicht hier. Wir haben das ganz gut im Griff. Das Vereinsheim ist so oben gerichtet. Ja, wir haben noch einige Sachen hier, Handfahnen hießen und so. Es war schon mal schlimmer am Anfang, als wir gehört haben, dass der Bundespräsident kommt. Da waren wir ein bisschen aufgeregt, aber wir sind ein gutes Team hier mit allem, die wir hier sind, Vorstand und Sportabzeichen. Das kriegen wir gut hin und wir freuen uns auf den morgigen Tag. Es ist schon was Besonderes für uns und wir freuen uns, dass wir das uns als Sportverein auch präsentieren dürfen hier.
20: Ein Teil des präsidialen Ehrenprogramms ist die Sportabzeichenabnahme für die ganz kleinen Sportler, 3 bis 5 Jahre alt.
21: Warum liegt da jetzt der Gepard?
24: Der Gepard ist den Kindern bekannt aus den Turnstunden. Wir haben vor 2 Wochen in der Sporthalle die Tiere vorgestellt. Der Gepard kann ganz schnell laufen und auch die Kinder müssen morgen hier einen 400-Meter-Lauf machen. Und so sind die motiviert.
25: Genau, und einen 30-Meter-Sprint.
20: Und was genau hat da jetzt ein Bundespräsident zu tun? Was soll der machen?
24: Ich glaube, wir würden ihn einladen, erstmal mit uns zu begleiten, mit den Kindern. Und dann kann er selber entscheiden, ob er auch einen Sprint hinlegen möchte oder ob er die Zeit abnimmt oder tatsächlich hier den Startschuss gibt mit dem
25: der Klappe.
20: Ja. Was die jungen Damen noch nicht wissen, dass Frank Walter Steinmeier das Sportabzeichen macht, ist längst vorbereitet. Nur, dass er es selber noch nicht weiß. Haben Sie gefragt?
1: Ja, nee, gefragt haben wir nicht. Wie soll ich den fragen? Ich kann nicht mal eben einfach beim Bundespräsidenten anrufen. Ich werde ihn aber morgen fragen. Und ob er denn Teile des Sportabzeichens bei uns schon ablegen will oder ob er vielleicht alle ablegen möchte. Er kann gerne nach dem Ganzen kann er zu mir kommen und ich mache auch eine Privatstunde dafür.
20: Pröfling Steinmeier, Männer 70 bis 74.
1: Ich würde ihm erstmal sagen, bitte ein bis zwei Runden lockerer Trab laufen, mit Beinheben, sodass der Körper einigermaßen durchblutet ist. Und dann fangen wir ein bisschen mit Kraft an. Und da würde ich sagen, machen Sie noch mal die Dips, Trizep-Dips.
20: Trizep-Dips vom Bundespräsidenten, na das wäre mal ein Bild. Das wollen wir hier morgen sehen. Mal schauen, ob Sie das organisiert kriegen beim Herzebrocker SV.
0: Also am besten legen Sie dem Bundespräsidenten auch gleich einen Trainingsanzug bereit. Nicht, dass er mit der Ausrede kommt, im Anzug kann man ja keinen Sport machen. Friedhelm Vielstätte ist Vorsitzender beim Herzebrock SV und freut sich auf den Besuch morgen. Vorher ist aber noch bei mir im Studio. Schönen guten Abend.
3: Schönen guten Abend. Danke, dass ich hier sein darf.
0: Ja, schön, dass Sie vorbeikommen. Sie müssen uns jetzt erstmal verraten, wie haben Sie es geschafft, dass der Bundespräsident bei Ihnen vorbeikommt?
3: Ja, das war so der Bürgermeister von Herzebrock, Marco Dieterlm. Er ist in einem Verbund in Berlin die jungen Bürgermeister. Und er hat wohl ein riesen Netzwerk dort und hat es da irgendwo geschafft, über das Bundespräsidialamt sich zu bewerben oder die Gemeinde Herzebrock vorzustellen. Und darüber ist das gelaufen. Und dann hat er mich angerufen und hat gesagt, habt ihr Lust am 23., das ist ja am Samstag, was zu machen? Und dann hat er mir gesagt, der Bundespräsident kommt am 19. Ja, und dann war natürlich erstmal alles aufgeregt bei uns.
0: Und alle aus dem Häuschen.
3: Alle aus dem Häuschen, ja.
0: Was macht denn Ihr Verein in Sachen Ehrenamt?
3: Also wir sind ein Verein mit 1700 Mitgliedern. Wir haben 10 Abteilungen, Fußball, Handball, Tischtennis, Darts. Also wir sind ein Breitensportverein. Ja. Und da sind natürlich überall Übungsleiter, Trainer, Trainerinnen hier, die sich um die Sportler dann bemühen. Also wir sind breit aufgestellt, auch im Ehrenamt. Selbst der Vorstand arbeitet ehrenamtlich.
0: Und Sie machen das auch schon richtig lange, ne?
3: Ich mache das jetzt seit 14 Jahren, bin seit 20 Jahren im Vorstand. Und ich habe das Glück, in meiner Amtszeit hier letztes Jahr das 100-jährige Jubiläum mitgestalten zu dürfen. Jetzt die Geschichte mit dem Bundespräsidenten. Da bin ich richtig stolz drauf.
0: Jetzt ist ja Herzebrock eher eine kleine Stadt. Warum sind dann solche Vereine so wichtig für so kleine Städte gerade?
3: Also gerade für so kleine Gemeinden, wir übernehmen soziale, gesellschaftspolitische Aufgaben hier. Wir sind nicht nur ein Ort der Begegnung für Sport, sondern wir fungieren auch als soziale Säule. Wir vermitteln demokratische Werte. Wir leben aktiv Integration, wir lassen keine Diskriminierung zu, wir wehren uns oder setzen uns gegenüber rechts komplett ab hier. Ja, das sind so die Dinge, die wir dann auch vermitteln.
0: Und Sie sagten im Vorgespräch, ganz wichtig ist aber auch für Menschen, die sich für eine Stadt entscheiden wollen, um dort zu leben, nicht nur der Arbeitsplatz, genau. Sondern...
3: Genau. Wenn sich Leute für einen Ort entscheiden, dann suchen sie nach dem Arbeitsplatz, dann suchen sie nach Schule, Kindergarten und nach dem Freizeitbereich hier. Und da sind wir in Herzebrock-Klarholz sehr gut aufgestellt. Die beiden größten Vereine haben insgesamt 3.400 Mitglieder bei 17.000 Einwohnern. Ist das schon eine Menge?
0: Das ist schon echt eine Menge. Ja. Wie schwierig ist es denn aber trotzdem vielleicht Menschen fürs Ehrenamt zu finden?
3: Ja, es ist sehr, sehr schwer geworden hier. Das hängt auch damit zusammen, dass viele junge Menschen, die im Jugendalter bei uns etwas machen, irgendwann anfangen zu studieren. Wenn die studieren, gehen die weg. Wir sind früher da geblieben hier und haben uns dann irgendwie engagiert. Und im Jugendbereich haben wir noch Leute, aber dann wird es schwierig, da Ehrenamtler zu bekommen. Ja.
0: Und was denken Sie, wie groß sind die Chancen, dass der Bundespräsident morgen wirklich sich sportlich betätigen wird und das Sportabzeichen
3: macht?
0: Also
3: ich sehe, wie hier mein Kollege Manfred Nitschke es eben gesagt hat, ich sehe das ganz zuversichtlich hier. Wenn er die Kinder sieht, ich glaube nicht, dass er sich dann dagegen wehren kann, dass er Sport machen muss.
0: Die Blöße kann er sich nicht geben, meinen Sie? Herr Vielstätte, vielen Dank, dass Sie vorbeigekommen sind. Ja. Wir werden morgen nach Herzebrock gucken und schauen, ob der Bundespräsident mitmacht. Dankeschön.
3: Ich freue mich drauf, danke.
0: Ja, und bei uns geht es jetzt mit diesem Thema weiter. Blaulichtnostalgie statt Neuwagenglanz. Wer ein Herz für historische Fahrzeuge hat, kam am langen Wochenende in Paderborn-Sande voll auf seine Kosten. Auf dem Dorfplatz am Lippesee standen Dutzende Oldtimer des Deutschen Roten Kreuzes, darunter echte Sammlerstücke. Fahrzeuge, die nicht nur alt sind, sondern auch jede Menge Geschichten erzählen.
4: Das war ein dummer Zufall, dass ich den auf dem Schrottplatz gefunden habe, mit dem Kennzeichen. Was mich zu einem Oldtimer-Liebhaber macht, sind eigentlich die Fahrzeuge und eigentlich die Geschichte, wie ich es gerade erwähnt habe. Wenn man zurückblickt, wie eigentlich die Patienten befördert worden sind, wenn man heute vergleicht, ich habe gestern Abend noch dran gedacht, warum auch immer, wenn heute gibt es große Menschen von 1,95 Meter, da passt hinten gar nicht rein.
5: Hier in Paderborn trifft man sich zum Fachsimpeln. Alte Krankenwagen, Küchen-LKW, Fernmeldewagen. Viele kommen von weit her, auch ohne eigene Oldtimer, um sich ein Bild von den historischen Schätzchen zu machen.
6: Mich interessieren speziell Rettungsdienstfahrzeuge, weil ich mich seit über 30 Jahren mit der Historie von Rettungsdienstfahrzeugen und den Systemen beschäftige. Und natürlich auch die ganze technische Entwicklung und medizinische Entwicklung, die damit zusammenhängt, gerne dokumentiere.
5: Hartmut Jacobi aus Thüringen ist einer dieser Liebhaber, der die historischen Fahrzeuge am Leben halten will. Diese Schätzchen, ein Framo 902, Baujahr 1958, einer der ältesten Krankentransporter dieser Art, Benziner, Zweitaktmotor, hat er vom Schrottplatz gerettet.
4: Da drüben, das war der sogenannte Notknopf, wenn es denn schlecht geworden ist. Wir sind ja auch damals nur alleine gefahren. Der Patient wurde hinten reingetan und der Fahrer war vorn. Wie konnte er den Patienten kontrollieren? Indem der Patient wusste, aha, da kann ich klingeln. Und dann wurde angehalten und geholfen.
5: Der 68-Jährige weiß, wovon er spricht. Er war selbst jahrelang Rettungssanitäter. Ab 1996 hat er den historischen Krankenwagen rekonstruiert.
7: Kriegen Sie das mit, dass es da mal bestimmte Blicke auch gibt?
4: Eigentlich schon. Und zwar meistens dann, wenn sie die Nase rümpfen. Das heißt, wenn ich an welchen vorbeifahre und die riechen dann den Zweitaktgemisch, dann ist das schon unangenehm. Ansonsten kommt mir immer entgegen Winken und Freude. Faszinierend ist dieses ganze Schalten, dieses Quietschen an den Bremsen. Dieses Schalten etc., dieses Aufpassen, wie man schaltet.
5: Oldtimer-Liebhaber aus ganz Deutschland waren am Wochenende in Paderborn. Viele mit einer echten Sammelleidenschaft.
8: Ich bin eine alte Rettungssanitäterin und habe irgendwann mal gemerkt, wo sind die alten Rettungswagen, auf denen ich gefahren bin. Hatte auch immer ein Faible für Oldtimer und das ist im Grunde die Kombination aus einem Oldtimer-Faible und dem Faible für Rettungsdienst und Notfallmedizin. Das habe ich einfach kombiniert in meiner Sammlung.
5: DRK-Historie auf Rädern. 33 Sammlerstücke und jedes erzählt seine eigene Geschichte.
0: Für viele Eisenbahnfans ist sie ein echtes Schmuckstück, die Modellbahn in Brakel. Detailverliebt, originalgetreu und bei Kennern beliebt. Und trotzdem steht jetzt das Aus bevor. Ende des Monats soll Schluss sein. Die Betreiber sagen, um langfristig attraktiv zu bleiben, müsse die Anlage wachsen. Doch dafür fehlen Geld und helfende Hände. Seit die Schließung bekannt wurde, passiert allerdings etwas Überraschendes. Das Interesse ist plötzlich riesig und mit ihm wächst neue Hoffnung.
18: Eisenbahnromantik pur und überraschende Details. Mit der Ankündigung, die Bahn Ende Mai zu schließen, kamen die Besucher. So voll wie am Sonntag ist es seit Wochen. Die Bahn ist beliebt.
9: Mir gefällt eigentlich, dass man die Züge selber gut beobachten kann. Also dass nicht alles mit Bebauung und hier ein Häuschen und da ein Gimmick aufgebaut ist.
26: Ich finde es sehr interessant, vor allem wie es halt genau das Jahr nachgebaut wurde.
27: Aber grundsätzlich wäre es natürlich, ich denke mal, auch ein herber Verlust für die Gegend hier.
18: Aber der Führerstand der Anlage ist nur noch bis Ende Mai besetzt. Danach soll die Bahn erweitert werden, um beliebt zu bleiben. Hier soll Altenbeken mit über 100 Häusern nachgebaut werden. Der Platz ist da, doch im laufenden Betrieb ist die Erweiterung nicht möglich. Und ohne Eintrittsgelder fehlen die Mittel für den Umbau. Ein Lebenstraum platzt.
10: Also da ist erstmal so, dass man Frust hat, sagt, hat keinen Zweck mehr, ist Ende.
18: Dabei steckt in jedem Haus nicht nur ganz viel Liebe, sondern es sind oft mehrere hundert Stunden Arbeit. Neben dem Betrieb ist es nicht zu machen. Abstriche kommen aber nicht in Frage. Alles muss originalgetreu sein.
10: Wir haben das Haus nachgebaut. Da hat sich der ehemalige Besitzer vom Haus eingeschaltet und uns gesagt, dass sein Onkel Willi, dass das so ein Original war und der müsste doch dann bitte mit ins Obergeschoss, weil da hat er immer gesessen und geraucht.
18: 3 Jahre dauert es, die Bahn zu erweitern. In der Zeit kann sie nicht geöffnet sein. 200.000 Euro benötigen die Modellbauer, um zu überleben.
10: Wenn man mit dem Betrieb klarkommt, aber man braucht jetzt für einen Weiterbau 200.000 Euro, das ist für uns eine riesengroße Summe. Das war völlig unvorstellbar.
18: Doch die naturgetreue Bahn mit den vielen kleinen, liebevollen Details ist beliebt. Nach der Ankündigung der Schließung kamen nicht nur Spendengelder. Es wurde auch die Idee geboren, Sponsoren zu suchen, mit Erfolg.
10: Insgesamt wollen wir das auf so ein gutes Dutzend Schultern verteilen. So die Hälfte haben wir jetzt erreicht, haben 5 bis 6 Sponsoren, die zugesagt haben, was zu tun.
18: Sponsoring, natürlich auch im historischen Umfeld. Die Betreiber hoffen auf gute Nachrichten, um in 3 Jahren die Wiedereröffnung zu feiern.
0: Na, hoffentlich. Ein Gasthof mit jahrhundertealter Geschichte und 2 Schwestern, die ihm neues Leben einhauchen. In Eslohe-Wenholthausen im Sauerland führen Alexandra Weißenfels-Sehmer und ihre jüngere Schwester Julia ein Haus, in dem Tradition auf viele neue Ideen trifft. Familienfreundlich, herzlich und mit viel Leidenschaft fürs Essen. In unserer Serie Heimatfutter besuchen wir Menschen, die mit Herz hinter ihren kulinarischen Produkten stehen, dieses Mal im Sauerland.
11: Kräuter sammeln im uralten Gasthofsgarten. Alexandra Weißenfels-Sehmer pflückt sich hier viel von dem, was sie in der Küche braucht. Sie kocht im Familienbetrieb. Der hat eine fast 500-jährige Tradition.
12: Und ich bin die älteste von 3 Schwestern und bin so in dem Bewusstsein tatsächlich aufgewachsen, den Betrieb mal zu übernehmen, ja. Und da lag Köchin am nächsten, weil ich das tatsächlich gerne mache. Ich arbeite gerne mit meinen Händen, bin gerne kreativ. Ja, ich bin gerne Handwerkerin. Ich koche sehr, sehr gerne und das sind oft Momente, wo ich denke, jetzt bin ich glücklich. Also da, ja, da bin ich so bei mir beim Kochen.
11: Heute bereitet die 43-jährige Wildbolognese zu, die sie später einkochen will. Wird das Fleisch reichen?
12: Das Fleisch

0: Verbindung zu den örtlichen Jägern.
1: Alexandra Weißenfeld-Seemar hat in vielen Orten gekocht. In Schottland, im Sternrestaurant in London, in etlichen deutschen Küchen. Und dann ist sie auf Weltreise gegangen. Es sollte eine unbeschwerte Zeit werden.
0: Ja, und dann erreichte mich in Australien eine E-Mail. Da war gerade meine Station auf der Weltreise, dass meine Mutter schwer erkrankt ist. Sie hatte eine Krebsdiagnose bekommen. Ja, und dann war für mich relativ schnell klar, wieder zurück ins Sauerland zu fliegen. Wenn die Mutter so eine Diagnose erhält, dann möchte man gerne bei der Familie sein. Ja. Schrecklich, weil ich ja nicht wusste, wie geht das weiter mit meiner Mutter. Ne? Also ja, am anderen Ende der Welt sowas zu hören, wünsche ich keinem.
1: Alexandra Weißenfeld-Seemar bricht ihre Reise ab und kehrt zurück. Die Gastwirtsfamilie rückt eng zusammen.
0: Ich habe dann mit meiner Mutter und mit meinem Vater den Betrieb geführt, habe viel von ihnen gelernt.
1: Und dann kommt auch Schwester Julia heim.
2: Ja. Herausfordernd, weil es war gar nicht so geplant, dass wir es zu zweit übernehmen. Ja, wir sind halt einfach wie Yin und Yang. Nehmen wir da zum Beispiel das Beispiel mit dem Biergarten, mit der Selbstbedienung. Da haben wir jetzt ja seit 4 Jahren die Selbstbedienung und ich bin da der Bedenkenträger. Ich habe nur alle Argumente dagegen und Alexandra ist so machen, machen, machen. Und da ist halt einfach, nicht einer rennt kopflos los, aber auch nicht, dass wir quasi in allem verharren, was wir so machen. Und da ergänzen wir uns halt super.
1: Der Start glückte, doch in der Corona-Zeit wurde es wieder für die beiden schwierig. Im Lockdown musste das Restaurant leer bleiben. Da kam den Schwestern die Idee, ihre kulinarischen Spezialitäten einzukochen.
0: Durch Corona tatsächlich hat sich das so ergeben, dass diese Produktlinie, unsere Heimatglückprodukte, entstanden sind und ist jetzt fester Bestandteil von unserem Konzept geworden. Wir haben den Heimatshop einmal online, aber wir kaufen auch unsere Produkte hier vor Ort natürlich und haben aber auch einige Hofläden und Geschäfte in unserer näheren Umgebung, die unsere Produkte mitverkaufen. Und es ist ein guter Geschäftszweig für uns geworden. Also das lastet unser Geschäft nochmal zusätzlich aus und gibt uns ein bisschen Flexibilität, was auch die Öffnungszeiten in der klassischen Gastronomie angehen. Ja. Das Restaurant und der Biergarten hat Freitag, Samstag, Sonntag geöffnet. Und dann sind wir natürlich auch alle da. Da haben wir durchgehend Küche von 11 Uhr an. Auch nicht mehr dieses klassische Mittag- und Abendessen, sondern es gibt Essen, wenn man Hunger hat, dann kann man gerne zu uns kommen. Aber dieses Montag, Dienstag, Mittwoch und Donnerstag, da sind die Mitarbeiter zu Hause und wir auch. Also das ist schon noch mal eine andere Qualität von Arbeit. Ja. Im Moment funktioniert es für uns gut und es kann in einem halben oder in einem anderen Jahr anders sein und auch wieder anders aussehen. Und da müssen wir neu verhandeln und neu gucken.
1: Und das gilt auch für ihre kulinarischen Angebote. Da setzen die Seemar-Schwestern konsequent nur auf das, was die Region bietet.
3: Und wie die konsequent regionale Küche von Alexandra aussieht, zeigen wir Ihnen in einem weiteren Teil unserer Serie Heimatfutter dann nächste Woche. Das muss ein toller Moment gewesen sein, als unsere Zuschauerin Wilma Nolte plötzlich aus ihrem Fenster schaut und merkt, dass sie von ihm hier beobachtet wird. Es war noch genug Zeit, um schnell ein Foto zu machen, aber dann hat sich der hübsche Turmfalke auch schon aus dem Staub gemacht. Danke und liebe Grüße nach Salzkottenferne. Und wenn Sie uns auch ein Zuschauerfoto schicken möchten, wir freuen uns gerne im Querformat. Schreiben Sie was dazu an studio.bielefeld@wdr.de. Langsam, aber sicher steigen die Temperaturen. Tag um Tag wird es ein bisschen wärmer. Hier kommt der Blick aufs Wetter. Heute Nacht zeigt sich der Himmel teilweise für längere Phasen sternenklar, örtlich bildet sich Nebel. Die Tiefstwerte liegen bei 7 Grad im Mindener Land bis 4 Grad in der Warburger Börde. Am Dienstag geht es, nachdem sich der Nebel aufgelöst hat, mit viel Sonnenschein los. Im Tagesverlauf kommen mehr Wolken auf, die ab dem Nachmittag auch ziemlich kompakt sind, sodass sich die Sonne immer seltener zeigt. Bis zum Abend kommt es aber nur zu einzelnen Schauern. Die Temperaturen steigen auf 16 Grad im Sinnfeld bis 19 Grad an der Weser. Am Mittwoch gibt es einen Wechsel aus Sonnenschein und dichten Wolken, gebietsweise Schauer sowie einzelne Gewitter. Bei bis zu 19 Grad am Donnerstag nur ein kleines Schauerrisiko, wärmer mit bis zu 21 Grad und am Freitag sonnig bis leicht bewölkt und weitere Erwärmung auf 25 Grad. Das Pfingstwochenende verläuft unter Hochdruckeinfluss größtenteils sonnig oder leicht bewölkt und die Temperaturen liegen auf frühsommerlichem Niveau. Nach Mitte der kommenden Woche könnte es wieder öfter zu Schauern oder Gewittern kommen mit leicht sinkenden Temperaturen. 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
4: Eine Million Kronkorken. Eine Schule in Siegen hat sehr fleißig gesammelt. Die sind nämlich aus Weißblech und lassen sich extrem gut recyceln. Heute war die Sammelaktion an der Schule zu Ende und der Schulhof richtig voll.
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4: Guten Abend, ich freue mich, dass Sie dabei sind. Schönen Montag Ihnen. Kronkorken sind aus Weißblech, sehr wertvoller Rohstoff und der lässt sich sehr gut wiederverwenden. Es sei denn, die Kronkorken landen einfach so im Restmüll. Am Lörthorer Gymnasium in Siegen haben die Kids einen ganzen Monat lang gesammelt und daraus einen Wettbewerb gemacht. Welche Klasse hat nach 4 Wochen die meisten Kronkorken zusammen? Heute gab es die Auflösung und was da am Ende auf der Waage stand, hat dann doch alles schwer überrascht.
6: Lasst Kronkorken regnen, so könnte der Auftrag an die Schüler des Siegener Lörthor-Gymnasiums gelautet haben. Emma Walter aus der 8b ist eine von ihnen. Sie ist begeistert, wie viel hier schon zusammengekommen ist.
7: Ich habe eine Klasse gesehen, die hatten eben einen Einkaufswagen komplett voller Kronkorken, voller Taschen. Und hier haben ja generell ziemlich viele Klassen viel. Aber ich glaube, das kann man schlecht einschätzen, wenn man halt nur so die Taschen und Kartons sieht.
6: Es ist schon erstaunlich, wie und wie viele Kronkorken hier antransportiert werden. Anstatt die Flaschenverschlüsse wie erwartet in Tüten oder Eimern zu bringen, kommen Eltern mit ganzen Anhängerladungen vorbei. Die Kronkorkenaktion hat Kreise gezogen. Viele haben dabei geholfen.
8: Die Kinder haben gesammelt und durch Bekannte alles akquiriert.
6: Seit den Osterferien werden die Kronkorken gesammelt. Mathe- und Sovi-Lehrer Stefan Lang hat das Ganze organisiert. Vor allem hat er daraus einen Wettbewerb gemacht. Welche Klasse bekommt die meisten Kronkorken zusammen? Jetzt muss er vor der Menge fast kapitulieren.
9: Wir haben nicht damit gerechnet, dass so viel kommt. Aber das spricht ja eigentlich nur für unsere Schülerschaft. Also von daher, wir haben am Anfang relativ blauäugig gedacht, ja, wir sammeln das im Lehrerzimmer und dann wiegen wir das mit so einer kleinen Küchenwaage und dann gucken wir mal. Das hat sich erledigt, aber wir wissen ja, wofür wir es machen. Das ist für einen guten Zweck und ich hoffe, das wissen unsere Schüler auch zu schätzen.
6: Emma Walter hat sich besonders ins Zeug gelegt. Wir haben sie bereits vor einer Woche besucht, als sie mit ihren Freundinnen von Tür zu Tür unterwegs war. Oft gab es Absagen, aber immer wieder auch Erfolgserlebnisse, so wie hier. Sogar bei einem Getränkehändler konnten sie etliche Kronkorken einsammeln. Da kommt schon was zusammen.
10: Wir schätzen so circa 2-3 Kilo. Bei der weiß ich nicht, die hat schon nicht, also einen halben bis ein Kilo ungefähr.
11: Ja,
10: die ist nicht so viel, aber hier haben wir schon ganz schön viel. Und ja, wird ja vielleicht noch mehr werden.
6: Und ob es mehr geworden ist. 128 Kilo sind am Ende zusammengekommen, aber reicht das für den Gesamtsieg? Nein. Denn der geht an die Klasse 5a mit 274 Kilo gesammelten Kronkorken. Aber traurig ist Emma nicht.
10: Das ist trotzdem krass. Also, und es kommt ja natürlich auch alles zur Krebshilfe. Also es ist ja gut, so vieles ist besser zu viel als zu wenig.
6: Rund 150 Euro gibt es für die Tonne Kronkorken beim Wertstoffhändler. Und heute sind über 2 Tonnen zusammengekommen. Ein Ergebnis, mit dem Schulleiter Rainer Berg niemals gerechnet hätte.
11: sind echt überwältigt und zeigt auch, wie motivierbar die Schülerinnen und Schüler sind. Ne? Die haben sich auf den Weg gemacht und hinterher hat sich das Projekt ja verselbstständigt und bin einfach nur höchst zufrieden.
6: Da macht sogar das reine Machen Spaß, wenn der Kronkorkenregen so ergiebig war.
4: Da muss ich jetzt jedes Mal dran denken, wenn ich einen Kronkorken von der Flasche abmache. Richtig cool gesammelt. Mit dem Rad oder Mountainbike durch den Wald fahren, das könnte bald nur noch auf klar gekennzeichneten Wegen oder Trails erlaubt sein. Die Natur soll so besser geschützt werden. Das steht in einem neuen Gesetzentwurf von NRW-Landwirtschaftsministerin Silke Gorissen. Und der sorgt für einige Diskussionen. Sportler wie Mountainbiker zum Beispiel fühlen sich gegängelt von den Plänen. Wir haben einen Förster begleitet und wollten wissen, wie er steht zum Entwurf.
12: Christian Bröker ist Förster im Schmallenberger Wald und zeigt uns, was Radfahren alles anrichten kann. Seit einiger Zeit beobachtet er solche illegalen Trails, offenbar angelegt von Mountainbikern. Sie gehen zum Beispiel durch aufgeforstete Flächen. Die Sportler würden viel Natur kaputt machen, so der Förster. Der Gesetzesentwurf ist längst fällig, sagt er.
13: Wir haben nichts gegen Fahrradfahren im Wald oder Mountainbiken im Wald, sondern wir haben etwas dagegen, dass illegale Trails angelegt werden durch Schadholzflächen, durch Kulturflächen und dann dementsprechend zu Störungen und Problemen führen.
12: Das Sauerland ist eine Hochburg für Mountainbiker. Die meisten Sportler halten sich daran und benutzen die gekennzeichneten Wege. Und auch der Spaß mitten durch den Wald ist möglich. Es gibt zahlreiche Trails, die offiziell benutzt werden können, ohne die Natur zu schädigen. Christian Bröker trifft Jürgen Fischbach vom Sauerlandtourismus. Bisher arbeitet man gut zusammen. Den Wald schützen und gleichzeitig die Region mit dem Rad erleben zu können.
14: Das ist in jedem Fall für uns eine Herausforderung. Wir haben als Bike Arena Sauerland fast 30 Strecken in der Region auch ausgewiesen, wo wir selber tatsächlich jetzt gucken müssen, erfüllen die neuen Kriterien, die da in der Novelle stehen, was zum Beispiel die Wegebreite angeht.
12: Der Gesetzesentwurf besagt, dass Mountainbike auf breiten ausgewiesenen Wegen oder auf klar gekennzeichneten Trails wie hier in Bad Fredeburg fahren können. Hier im Sauerland versucht man schon seit Jahren, beides zu vereinen.
14: Wir sind gleichzeitig ja auch als nachhaltiges Reiseziel zertifiziert. Deswegen, sag mal, führen wir wirklich Gutes im Schilde und sind tatsächlich der Meinung, dass die Novelle oder diese Änderung zumindest aus unserer Sicht eigentlich gar nicht so notwendig wäre.
12: Schon jetzt wird im Schmallenberger Wald verstärkt kontrolliert. Wird jemand erwischt, kann eine solche Ordnungswidrigkeit bis zu 250 Euro kosten. Sollte der Gesetzesentwurf so durchkommen, würde das für Förster Christian Bröker mehr Handhabe bedeuten.
13: Also erstens ist es so, dass durch die Novelle jetzt erstmal eine Klarheit geschaffen wird, welche Wege dürfen befahren werden und welche werden dementsprechend ausgeschlossen. Und das eine Klarheit bringt immer auch ein bisschen Sicherheit, gerade auch für uns als Förster.
12: Kritik gibt es, dass dann viele schmale Wege nicht mal mit dem Mountainbike befahrbar sind. Radfahren im Wald schon, aber nur auf erlaubten Wegen.
4: Und jetzt kommen wir zu einem Schützenfest in Lippstadt-Rixbeck. Da soll es am Wochenende mehrere Fälle von sexueller Belästigung gegeben haben. Ein Mann um die 30 habe ein 15-jähriges Mädchen umarmt und auf die Wange geküsst. Auf dem Schützenplatz konnte die Polizei ihn aber nicht mehr wiederfinden, den Mann. Eine gute Stunde später gab es noch einen zweiten Fall. Da soll ein Mann eine 18-Jährige an einer Theke bedrängt haben. Das gleiche auch noch bei anderen Frauen. In allen Fällen sucht die Polizei jetzt nach Zeugen. Das Stadtbad in Drolshagen soll saniert werden. Haben wir schon mehrfach darüber berichtet. Und dann wieder aufmachen. So haben es sich die Menschen gewünscht. In Drolshagen gab ja letzten Herbst einen Ratsbürgerentscheid dazu. Aber bei den Plänen gibt es jetzt erstmal einen Rückschlag.
15: Förderung, Fehlanzeige. Seit Anfang des Jahres ist das marode Hallenbad zu. Und nichts spricht dafür, dass sich das schnell ändert. Für Bürgermeister Uli Berghoff steht jetzt fest, mit dem Bundesförderprogramm zur Sanierung kommunaler Sportstätten klappt es nicht. Antrag abgelehnt.
16: Ich habe im Laufe der Zeit mitbekommen, wie viele Kommunen sich um dieses Fördergeld beworben haben. Und vor dem Hintergrund war es absehbar, dass unsere Chancen nur sehr gering waren. Und es hat sich jetzt leider dann auch genauso bestätigt.
15: Das Hallenbad, alt und marode. 9,4 Millionen Euro kostet die Sanierung nach aktuellen Schätzungen. Bis zu 45% sollen davon aus Fördermitteln kommen. Doch so schnell wird das jetzt nicht gehen. Die Drolshagener brauchen Geduld.
17: Für andere ist Geld da, aber nur nicht für die Jugend und für die Kinder.
18: Ja, ich finde es auch schade. Die Kinder haben hier schwimmen gelernt, Delegier, Vereine, ja. Und jetzt ist nichts mehr. Ja, wo sollen sie schwimmen lernen?
19: Ja, ich finde das sehr schade, weil ich arbeite auch als Schulbegleitung in der Grundschule und da fällt das Schwimmen im Moment auch aus. Und ich finde, gerade weil wir hier Bigge und Lister haben, wäre es schon schön, wenn die Kinder eine Möglichkeit hätten, schwimmen zu lernen.
15: Ihr Stadtbad ist den Drolshagenern wichtig. Beim Ratsbürgerentscheid im letzten Jahr hatten sich 65% für das Hallenbad ausgesprochen. Jetzt muss Uli Berghoff neue Töpfe finden.
16: Danach gibt es auch noch eine Landesförderung. Es gibt auch noch Städtebaufördermittel, auf die man eventuell zugreifen kann, um die man sich bewerben kann. Und das sind die nächsten Runden, die wir gehen und werden versuchen, dort irgendwo erfolgreich zu sein, um dieses Projekt auf den Weg zu bringen.
15: Hoffentlich klappt es beim nächsten Versuch. Für die Drolshagener jedenfalls wird ihr Hallenbad zur Geduldsprobe.
4: Und die wird mit Sicherheit auch noch ein ganz kleines bisschen andauern. In Olpe hat die Feuerwehr heute Morgen ein 3-jähriges Kind aus einem Badezimmer befreit. Das Kind hatte sich eingeschlossen und dann die Tür einfach nicht wieder aufgekriegt, sagt die Feuerwehr. Die ist mit 12 Leuten angerückt. Ende vom Lied, Kind gerettet und die Tür ist sogar heil geblieben. Da waren Vollprofis am Werk. Bier aus Südwestfalen kennen wir alle. Wein von hier kennen wir eher nicht. Ein junges Paar aus dem Kreis Soest will das aber ändern. Die beiden bauen Wein an in Lippetal. Die ersten Reben haben sie vor 2 Jahren gepflanzt. Und nach vielen, vielen, vielen Arbeitsstunden ist er fertig. Der erste Lippetaler Wein. Was kann der denn so? Wir waren dabei beim ersten Geschmackstest.
20: Lippetal. Hier wachsen Raps, Getreide und Wein. Ja, der auch. Rund 7000 Weinpflanzen auf 1,5 Hektar Fläche. Es ist ein Experiment, das Sie gewagt haben. Lena Marie Fegeler und Franz Nordhaus. Die beiden Landwirte haben vor 2 Jahren angefangen, Wein anzubauen. Als einziger aktiver Betrieb im Kreis Soest. Warum Wein?
21: Also grundsätzlich erstmal, der Klimawandel ist einfach fortschreitend. Wir müssen halt auch mal überlegen, wie kann man irgendwas auf unserem Betrieb etablieren, was wirklich auch zukunftssicher ist. Und da haben wir gedacht, okay, probieren wir es mal mit den Reben aus. Das hat noch keiner hier in der Gegend.
20: Noch sind die Reben in der Winterruhe. Im Juli wachsen hier wieder Trauben. Das Paar setzt auf besonders pilzwiderstandsfähige Sorten, sogenannte Piwi-Weine. Beim Anbau sind weniger Pflanzenschutzmittel nötig. In Deutschland noch ein Nischenprodukt. Auch hier gehen die beiden neue Wege.
22: Das ist hier ja sehr landwirtschaftlich geprägter Kontext oder die Gegend. Und am Anfang sind uns alle sehr kritisch entgegengekommen oder haben gefragt, meint ihr, das funktioniert? Am Anfang wurde mit uns direkt wenig gesprochen und mittlerweile sind alle super begeistert.
20: Die beiden Landwirte haben viele Ideen. Eine davon, diese kleine Schafherde. 9 Oussons leben auf dem Hof, die kleinste Schafrasse der Welt. Und die sehen nicht nur niedlich aus, sie sollen bald auch mithelfen.
22: Das ist Helga. Die sollen grundsätzlich irgendwann im Wein das Gras kurz halten, zwischen den Zeilen, unter den Rebstöcken, dass wir da gar noch, also uns quasi noch mehr Durchfahrten mit dem Trecker sparen und auch irgendwann an den Stämmen die Knospen wegfressen und Stammputzen auch noch abnehmen. Jetzt starten wir mit dem Sauvignon.
20: Aber wie schmeckt der denn nun, der Lippetaler Wein? Das dürfen Freunde und Nachbarn jetzt zum ersten Mal testen bei einem Weintasting. 3 ihrer Weine schenkt das Paar aus und die scheinen zu schmecken.
23: Sehr gut, kann man nicht anders sagen. Also mundet uns gut.
24: Was sagen Sie?
25: Erfrischend, ja, aber ich würde jetzt sagen, obwohl ich nicht viel Ahnung vom Wein habe, er hat nicht so viel Säure, ich kann den wohl gut trinken.
20: Erleichterung bei den Produzenten.
22: Also positives Feedback ist immer schön. Und wir wüssten bei den Leuten auch, dass sie uns ehrlich sagen würden, wenn es nicht so gut wäre.
21: Ja. Ja, wir hatten auch immer Sorgen, wird der Wein zu sauer? Wie kommt er überhaupt an? Reift er überhaupt bis zum Ende durch? Und das hat alles funktioniert. Er hat überhaupt nicht zu viel Säure, was viele ja denken, wenn sie aus nördlichen Regionen kommt. Aber doch, das passt. Nicht bei
20: einer Flasche. Für die Pläne des Paares gibt es hier viel Unterstützung.
23: Eine Freude, ne? Sind junge Leute, muten sich was zu, ist doch toll. Das ist ein Glück, sag ich mal, für Lippetal.
20: Wein aus Lippetal, ein ganz besonderer Tropfen, offenbar mit Potenzial.
4: Ja, und Franz Bernhard Nordhaus ist jetzt auch bei uns, der Herr des Weines aus Lippetal, sag ich mal. Guten Abend.
21: Ja, schönen guten Abend.
4: Können Sie jetzt endlich wieder ruhig schlafen, wo er gut ankommt, der Wein?
21: Ja, wir hatten am 1. Mai unser Hoffest, unsere Eröffnung und wir waren mega zufrieden. Also der Anlauf war da, Interesse war groß und ja, ich denke mal, es hat auch jeden geschmeckt.
4: Ja, gab es auch Wein und Bier auf dem Hochfest? Also beides?
21: Ja.
4: Was lief besser?
21: Tatsächlich lief der Wein besser. Ja? Hat uns auch gewundert. Wir dachten, okay, die probieren erstmal alle einen Schluck Wein und dann gehen sie zum Bier über. Aber nein, sie sind beim Wein geblieben und habe heute noch gehört, da gab es auch eine Gruppe, die hat ganz ordentlich zugeschlagen.
4: Ist der Keller schon leer getrunken bei Ihnen?
21: Nein, nein. Wir haben tatsächlich schon sehr viel verkaufen können. In den letzten Tagen, wir sind schon die Hälfte des Weins los, aber wir haben noch für die nächsten 1, 2, 3 Wochen genug Wein auf Vorrat, dass doch die Leute was abholen können.
4: Es ist ja eine ganz neue Geschichte. Wein aus dem Kreis Soest gab es bislang noch nicht. Warum sind Sie jetzt der Erste oder die Ersten, die das machen?
21: Ja, wir mussten irgendwas Neues für unseren Hof erfinden, damit wir unsere Einkommen generieren können. Und ja, der Klimawandel schreitet immer weiter voran. Und in der Viehzucht wollten wir nicht mehr einsteigen. Da hat mein Vater schon mit aufgehört. Ja, und dann sind wir auf das Thema Reben gekommen, auch durch den Klimawandel. Und wir haben es einfach mal gewagt.
4: Also so ein bisschen aus der Not rausgeboren. Heißt aber auch, vor 10, 15 Jahren wäre das vom Klima her noch nicht gegangen.
21: Da waren vielleicht die Anfänge da. Da gab es auch schon mal warme Jahre. Ja, da hätte man es auf jeden Fall mal testweise ausprobieren können. Aber es ist einfach deutlich wärmer geworden in den letzten Jahren bei uns im Lippetal oder allgemein in ganz Deutschland. Und den Klimawandel können wir nicht mehr aufhalten. Und wir haben uns überlegt, wie können wir unseren Betrieb zukunftsmäßig gut aufstellen.
4: Wenn es nach Ihnen geht, dürfte ja Lippetal bald auch in einem Atemzug genannt werden, vielleicht mit dem Moseltal. Also dass auch noch mehr Leute Wein da anbauen in der Region. Konkurrenz belebt das Geschäft oder wie sieht's aus?
21: Wir sind sogar sehr dafür. Also wir würden uns freuen, wenn noch mehrere Mitstreiter anfangen könnten. Das wird einfach mal in der Bevölkerung, es wird interessanter sein für die ganze Bevölkerung, wenn immer mehr Wein produziert werden würde bei uns in der Gegend.
4: Wenn ich mir jetzt vorstelle, ich würde morgen meinen eigenen Wein produzieren wollen, da braucht man doch ein bisschen Hilfe. Wer hat Ihnen denn geholfen?
21: Also wir haben sehr, sehr viel durch Literatur uns selber beigebracht, aber sehr, sehr viel im Keller, vor allem der Ausbau des Weins. Da hat ein Weingut aus Eichstätten im Kaiserstuhl uns geholfen. Bei der Gärung, nach der Gärung, mit der Abfüllung. Wir haben ja alles bei uns selber auf dem Hof gemacht, aber ohne Hilfe hätten wir das auch überhaupt nicht geschafft.
4: Aber auch eine große Investition, wenn Sie die Anlagen direkt auch bei sich vor Ort haben und das nicht weggeben?
21: Ja, klar. Investition ist, glaube ich, überall in der Landwirtschaft, die man tätigen müsste. Aber no risk, no fun. Irgendwo muss man einsteigen und ja, wir haben, glaube ich, das richtige Thema erwischt.
4: Sie sagen no risk, no fun. Ich sage, wer wagt, gewinnt. Hoffen wir, dass es so bleibt. Vielen Dank.
21: Dankeschön.
4: Krankenwagen sind ja heute schon fast rollende Intensivstationen. Früher, vor vielen, vielen Jahren, sah das ein bisschen anders aus. Wie genau, konnten wir uns am Wochenende hier in Westfalen angucken, in Paderborn-Sande. Da waren mehr als 30 Oldtimer vom Deutschen Roten Kreuz zu sehen. Tolle Sammlerstücke dabei und manche wirklich einzigartig. Alles Autos auf jeden Fall, die Geschichten erzählen.
0: Das war ein dummer Zufall, dass ich den auf dem Schrottplatz gefunden habe. Mit dem Kennzeichen. Was mich zu einem Oldtimer-Liebhaber macht, sind eigentlich die Fahrzeuge und eigentlich die Geschichte, wie ich es gerade erwähnt habe. Wenn man zurückblickt, wie eigentlich die Patienten befördert worden sind, wenn man heute vergleicht, ich habe gestern Abend noch dran gedacht, warum auch immer, wenn heute gibt es große Menschen von 1,95 Meter, da passt hinten gar nicht rein.
1: Hier in Paderborn trifft man sich zum Fachsimpeln. Alte Krankenwagen, Küchen-LKW, Fernmeldewagen. Viele kommen von weit her, auch ohne eigene Oldtimer, um sich ein Bild von den historischen Schätzchen zu machen.
2: Mich interessieren speziell Rettungsdienstfahrzeuge, weil ich mich seit über 30 Jahren mit der Historie von Rettungsdienstfahrzeugen und den Systemen beschäftige. Und natürlich auch die ganze technische Entwicklung und medizinische Entwicklung, die damit zusammenhängt, gerne dokumentiere.
1: Hartmut Jacobi aus Thüringen ist einer dieser Liebhaber, der die historischen Fahrzeuge am Leben halten will. Diese Schätzchen, ein Framo 902, Baujahr 1958, einer der ältesten Krankentransporter dieser Art, Benziner, Zweitaktmotor, hat er vom Schrottplatz gerettet.
0: Da drüben, das war der sogenannte Notknopf, wenn es denn schlecht geworden ist. Wir sind ja auch damals nur alleine gefahren. Der Patient wurde hinten reingetan und der Fahrer war vorn. Wie konnte er den Patienten kontrollieren, indem der Patient wusste, aha, da kann ich klingeln. Und dann wurde angehalten und geholfen.
1: Der 68-Jährige weiß, wovon er spricht. Er war selbst jahrelang Rettungssanitäter. Ab 1996 hat er den historischen Krankenwagen rekonstruiert. Kriegen Sie das mit, dass es da mal bestimmte Blicke auch gibt?
0: Eigentlich schon. Und zwar meistens dann, wenn sie die Nase rümpfen. Das heißt, wenn ich an welchen vorbeifahre und die riechen dann den Zweitaktgemisch, dann ist das schon unangenehm. Ansonsten kommt mir mal entgegen Winken und Freude. Faszinierend ist dieses ganze Schalten, dieses Quietschen an den Bremsen, dieses Schalten etc., dieses Aufpassen, wie man schaltet.
1: Oldtimer-Liebhaber aus ganz Deutschland waren am Wochenende in Paderborn. Viele mit einer echten Sammelleidenschaft.
3: Ich bin eine alte Rettungssanitäterin habe irgendwann mal gemerkt, wo sind die alten Rettungswagen, auf denen ich gefahren bin. Hatte auch immer ein Faible für Oldtimer und das ist im Grunde die Kombination aus einem Oldtimer-Faible und dem Faible für Rettungsdienst und Notfallmedizin. Das habe ich einfach

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3: Das hier kann man durch die Kamera riechen, ne? Heute sind wir bei Alexandra Weißenfels-Sehmer in Eslohe-Wenholthausen. Die führt zusammen mit ihrer Schwester einen Gasthof mit einer unfassbar langen Geschichte, wie gesagt eben. Wie das geht, nie stehen bleiben und immer neue Ideen wagen.
4: Kräuter sammeln im uralten Gasthofsgarten. Alexandra Weißenfels-Sehmer pflückt sich hier viel von dem, was sie in der Küche braucht. Sie kocht im Familienbetrieb. Der hat eine fast 500-jährige Tradition.
5: Und ich bin die älteste von drei Schwestern und bin so in dem Bewusstsein tatsächlich aufgewachsen, den Betrieb mal zu übernehmen, ja. Und da lag Köchin am nächsten, weil ich das tatsächlich gerne mache. Ich arbeite gerne mit meinen Händen, bin gerne kreativ. Ja, ich bin gerne Handwerkerin. Ich koche sehr, sehr gerne. Und das sind oft Momente, wo ich denke, jetzt bin ich glücklich. Also da, da bin ich so bei mir beim Kochen.
4: Heute bereitet die 43-jährige Wildbolognese zu, die sie später einkochen will. Wird das Fleisch reichen?
5: Das Fleisch nicht immer.

0: Verbindung zu den örtlichen Jägern.
1: Alexandra Weißenfeld-Seemar hat in vielen Orten gekocht. In Schottland, im Sternrestaurant in London, in etlichen deutschen Küchen. Und dann ist sie auf Weltreise gegangen. Es sollte eine unbeschwerte Zeit werden.
0: Ja, und dann erreichte mich in Australien eine E-Mail. Da war gerade meine Station auf der Weltreise, dass meine Mutter schwer erkrankt ist. Sie hatte eine Krebsdiagnose bekommen. Ja, und dann war für mich relativ schnell klar, wieder zurück ins Sauerland zu fliegen. Wenn die Mutter so eine Diagnose erhält, dann möchte man gerne bei der Familie sein, ja. Schrecklich, weil ich ja nicht wusste, wie geht das weiter mit meiner Mutter, ne? Also, ja, am anderen Ende der Welt sowas zu hören, wünsche ich keinem.
1: Alexandra Weißenfeld-Seemar bricht ihre Reise ab und kehrt zurück. Die Gastwirtsfamilie rückt eng zusammen.
0: Ich habe dann mit meiner Mutter und mit meinem Vater den Betrieb geführt, habe viel von ihnen gelernt.
1: Und dann kommt auch Schwester Julia heim.
2: Ja. Herausfordernd, weil es war gar nicht ja so geplant, dass wir es zu zweit übernehmen. Ja, wir sind halt einfach wie Yin und Yang. Nehmen wir da zum Beispiel das Beispiel mit dem Biergarten, mit der Selbstbedienung. Da haben wir jetzt ja seit 4 Jahren die Selbstbedienung und ich bin da der Bedenkenträger. Ich habe nur alle Argumente dagegen und Alexandra ist so machen, machen, machen. Und da ist halt einfach, nicht einer rennt kopflos los, aber auch nicht, dass wir quasi in allem verharren, was wir so machen. Und da ergänzen wir uns halt super.
1: Der Start glückte, doch in der Corona-Zeit wurde es wieder für die beiden schwierig. Im Lockdown musste das Restaurant leer bleiben. Da kam den Schwestern die Idee, ihre kulinarischen Spezialitäten einzukochen.
0: Durch Corona tatsächlich hat sich das so ergeben, dass diese Produktlinie unserer Heimatglückprodukte entstanden sind und ist jetzt fester Bestandteil von unserem Konzept geworden. Wir haben den Heimatshop einmal online, aber wir kaufen auch unsere Produkte hier vor Ort natürlich und haben aber auch einige Hofläden und Geschäfte in unserer näheren Umgebung, die unsere Produkte mitverkaufen. Und es ist ein guter Geschäftszweig für uns geworden. Also das lastet unser Geschäft nochmal zusätzlich aus und gibt uns ein bisschen Flexibilität, was auch die Öffnungszeiten in der klassischen Gastronomie angehen. Ja. Das Restaurant und der Biergarten hat Freitag, Samstag, Sonntag geöffnet. Und dann sind wir natürlich auch alle da. Da haben wir durchgehend Küche von 11 Uhr

0: an. Auch nicht mehr dieses klassische Mittag- und Abendessen, sondern es gibt Essen, wenn man Hunger hat. Dann kann man gerne zu uns kommen. Aber dieses Montag, Dienstag, Mittwoch und Donnerstag, da sind die Mitarbeiter zu Hause und wir auch. Also das ist schon nochmal eine andere Qualität von Arbeit. Ja. Im Moment funktioniert es für uns gut und es kann in einem halben oder in einem anderen Jahr anders sein und auch wieder anders aussehen. Und da müssen wir neu verhandeln und neu gucken.
1: Und das gilt auch für ihre kulinarischen Angebote. Da setzen die Sehma-Schwestern konsequent nur auf das, was die Region bietet.
2: Und wie genau die regionale Küche und wie konsequent das aussieht bei Alexandra Weißenfeld-Sehma, das sehen wir im nächsten Teil beim Heimatfutter. Ich habe ehrlich gesagt genug gefroren. Wie geht's Ihnen da? Bis Mitte der Woche müssen wir uns noch gedulden. Dann wird es auf einmal ganz schnell Sommer. Wir haben noch mal schnell nachgefragt in Siegen-Weidenau, wie wir das Aprilwetter bis dahin noch aushalten können.
3: Ich finde es eigentlich perfekt. Warm genug wird es noch lange genug werden. Und ich finde es so, wie es jetzt ist, von den Temperaturen wirklich gut, muss ich sagen.
4: Oh, mir persönlich, ich nehme es so, wie es kommt, weil das ist immer so meine Geschichte. Weil ich bin seit Ewigkeiten Windsurfer. Und da richtet man sich immer danach, wie der Wind halt bläst und wie das Wetter halt ist. Man nimmt es so, wie es kommt.
3: Mit den Kindern ist das immer so eine Sache. Da ist das drin natürlich nicht so schön, obwohl die sich echt gut selbst beschäftigen können. Aber draußen, wir sind super gerne draußen. Freuen uns jetzt auch, wenn Pfingsten wieder super Wetter werden soll. Die Jungs haben Fußball und von daher genießen wir das schöne Wetter dann diesmal wieder am Fußballplatz.
2: Ja, wo wir gerade bei Kinder waren, dieses Fuchskind hier hat's gut. Das ist nämlich serienmäßig mit Fell ausgestattet. Gesichtet in Kreuztal-Ferndorf von Bianca Wilamkowski. Sie schreibt, ich habe mich so darüber gefreut, dass ich Ihnen das Bild unbedingt schicken musste. Lieben Dank dafür. Und hier kommt das Wetter. Heute Nacht werden die Schauer langsam weniger. Dann bleibt es trocken und die Wolken ziehen sich immer mehr zurück. 7 Grad am Hellweg bis 3 Grad in manchen Tälern im Sauerland. In den Dienstag starten wir dann hier und da noch mit Nebel. Ansonsten recht viel Sonne. Noch, muss man leider an der Stelle sagen. Denn am Nachmittag kommen dann nämlich immer mehr Wolken rein vom Bergischen her. Manchmal bringen die auch ein bisschen Regen mit. Immerhin schon wärmer. 16 bis 19 Grad. Im Rothaargebirge gibt es 12 bis 15. Am Mittwoch dichte Wolken, manchmal Sonne, aber auch Schauer oder Gewitter, maximal 18 Grad. Am Donnerstag ein Mix aus Sonne, Wolken und Schauer gibt es nur selten, bis zu 21 Grad. Und am Freitag ist dann Sommer, viel Sonne und 25 Grad. Pfingstwochenende bleibt schön, ab Mitte der Woche kippt es, dann wird nasser und nicht mehr ganz so warm. Nach der Tagesschau machen wir im WDR weiter mit Land und Lecker. Heute das Finale von der Sechserrunde. Svenja Viertel hat gerade von ihrem Vater eine riesige Karpfenzucht übernommen. Also auch Karpfen auf dem Menü heute. Ich wünsche Ihnen einen schönen Abend und sage bis morgen. Alles Gute.
5: Tödlicher Unfall. Ein Mann soll mit dem Auto in eine Schülergruppe gefahren sein. Heute war Prozessauftakt. Es geht um einen schweren Unfall vor einem Jahr mit 2 Todesopfern. Eines aus Königswinter.
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5: Und damit guten Abend und ganz herzlich willkommen zu Ihrer Lokalzeit. Schön, dass Sie dabei sind. Ja, es ist fast ein Jahr her, als die Polizei einen schweren Verkehrsunfall meldet. Ein Auto war in eine Schülergruppe gefahren. 2 Menschen sterben. Die 10 Jahre alte Arvin und der 25 Jahre alte Luis Palo aus Königswinter. Der Unfallverursacher war wohl über Rot gefahren. Heute ging der Prozess los.
7: Die Eltern von Luis Palo und die Mutter von Arvin sind als Nebenkläger ins Kölner Landgericht gekommen. Sie sitzen schon im Saal, als der Fahrer in Richtung Anklagebank geht. Es ist der erwartete emotionale Prozess. Der Vater des Mädchens kann heute nicht dabei sein.
8: Dem Vater geht es gar nicht gut aufgrund der Umstände. Der ist nicht mehr in der Lage, am täglichen Leben richtig teilzunehmen.
7: Arvins Mutter dagegen möchte einige Gedanken zu ihrer Tochter mitteilen, die eine Dolmetscherin im Anschluss übersetzt.
9: Arvin war ein frohgesinntes Mädchen. Sie hat viele Freunde.

0: Freundinnen gehabt und sie war sehr hilfsbereit und wollte gerne eine Anwältin werden.
1: Der vergangene Juni. Die Schulkinder gehen mit Lehrern und Begleitern bei Grün und mit Warnwesten bekleidet über die Straße. Zeitgleich nähert sich der BMW mit dem 20 Jahre alten Fahrer. Er ist nun wegen fahrlässiger Tötung angeklagt.
2: Kurz hinter einer Ortsausfahrt soll er in eine Kreuzung eingefahren sein, obwohl die Ampel bereits seit 4 Sekunden Rotlicht angezeigt habe. Es sei dann zu einer ungebremsten Kollision bei einer Geschwindigkeit von 54 bis 57 km/h mit einer Schülergruppe gekommen sein.
1: Im Prozess nimmt der angeklagte Fahrer Stellung zu den Vorwürfen. Er sagt, er wollte noch bei Gelb über die Ampel fahren, schaute nach links und dann habe es schon die Kollision gegeben. Diese Aussage passt mit den Feststellungen des Gutachters in diesem Fall nicht zusammen. Dieser Unfall hat zudem für viel Aufsehen gesorgt, weil die Organe der beiden Getöteten gespendet wurden. Damals noch hatte der Vater des Mädchens gesagt, wie diese Entscheidung im Juni 2025 zustande kam.
3: Meine Frau kam von der Krankenhauskapelle zurück mit einem Gebetszettel. Ich habe ihn gelesen und da stand drauf, Gott ist zufrieden mit euch und ermutigt euch. Für mich war das dann klar. Ich habe meine Antwort bekommen.
1: Der Unfallfahrer ist bereits wegen anderer Delikte vorbestraft. Als er sich heute entschuldigen wollte, lehnten die Hinterbliebenen ab. Dazu hätte er vorher Zeit gehabt.
4: Jetzt erstmal, und wir haben uns gefragt, wie es der Familie von Luis Paulo geht, dem eigentlichen Helden, der sein Leben als Schulbegleiter eingesetzt hat, um Kinder zu schützen. Seine Familie kommt ja hier aus Königswinter. Seine Eltern und seine 3 Geschwister haben eins für sich beschlossen. In ihrem Leben soll nicht der Hass auf den Täter regieren. Sie wollen das positive Erbe von Luis Paulo weitertragen an seiner alten Grundschule in Oberdollendorf.
5: Immer wenn sie Zeit finden,
6: hallo,
5: kommen Leonardo, Sophia und Gustavo hierher, in ihre alte Grundschule. Für sie ist es ein besonderer Ort. Hier hat auch ihr Bruder Lesen und Schreiben gelernt.
6: Alle, ne? Ja, ungefähr. Wir fangen erstmal an, ohne die Finger zu bewegen und einfach nur zu wechseln.
5: Sie haben eine Lupa-Pause, eine Luis-Paulo-Pause ins Leben gerufen. Für Spaß und Bewegung im Schulalltag.
7: Luis und auch wir als Familie waren immer eine sehr positive Familie und haben immer dafür gesorgt, dass alle um uns herum irgendwie glücklich sind und wollten immer nur das Beste für jeden. Das hat man ja auch an Luis gesehen, an seiner letzten Tat.
5: Unterstützung bekommt die Familie auch von Astrid Glocke. Sie war damals schon Luis Paulos Klassenlehrerin.
8: Ich finde es sehr bewegend und sehr schön. Ich glaube, Luis Paulo hätte sich gefreut, dass die 3 sein Erbe ein Stück weit weitertragen. Er wollte ja Grundschullehrer werden, das hat mich auch sehr bewegt. Und ich finde es toll, dass er dadurch und sein Spirit hier weiterleben darf.
5: Extra Videos haben sie gedreht und geschnitten. Die können in der Schule auf der Tafel gezeigt werden. Zum Austoben und Spaß haben, auch wenn die 3 mal nicht dabei sind. Die Kinder haben Luis Paulo nicht persönlich gekannt, seine Geschichte aber schon.
9: Es ist auch traurig, dass er dann gestorben ist davon.
10: Ich weine manchmal.
5: Gerade jetzt, wo sich alles jährt, ist es auch für Lilian und Markus, seine Eltern, eine besonders schwierige Zeit. Ihr letztes gemeinsames Foto an Muttertag vor einem Jahr.
11: Er fehlt uns noch mehr.
12: Wir lassen es zu. Lassen es zu, dass die Trauer uns überwältigt.
5: Negative Gedanken rund um den, der ihre Familie auseinandergerissen und Luis Paulo getötet hat, lassen sie nicht zu.
12: Jetzt Hass, Wut, was auch immer zu empfinden, bringt uns unseren Sohn nicht wieder.
11: Nein.
12: Und deswegen haben wir da auch nie unsere Kraft darauf verschwendet.
5: Stattdessen nutzen sie die für ihre Luis Paulo Stiftung. Organisieren Benefizveranstaltungen,

0: versteigern Trikots bei Louis' altem Handballverein im Siebengebirge. Unermüdlich sammeln sie Spenden, veranstalten sogar eine Ausstellung in Königswinter. Bekannte Künstler wie H.A. Schuld und Thomas Baumgärtel spenden Bilder zum Verkauf. Alles für die Stiftung. Mit dem Geld unterstützen sie viele Schutz- und Gesundheitsprojekte für Kinder, so wie an Louis' alter Grundschule. Hier gibt's jetzt neben der Lupa-Pause auch noch Warnwesten.
1: Ich bin dann geschützt und das ist halt schön.
0: Sie wollen, dass Louis Paulo wie ein Schutzengel in Erinnerung bleibt.
2: So, jetzt mal tief durchatmen, anderes Thema. Ein sogenannter Zukunftsbus fährt ab sofort durch Bonn. Diesen Linienbus der Stadtwerke hat die Stiftung Umwelt und Entwicklung NRW gestaltet zu ihrem 25-jährigen Bestehen. Darin kann man sich über die Folgen des Klimawandels informieren.
3: Willkommen im Zukunftsbus.
4: Die Stadtwerke wollen den E-Bus ab sofort für die nächsten 2 Jahre in den Linienbetrieb schicken. Wer sich umschaut, findet lebensnahe Tipps, wie er sein Verhalten dem Klimawandel anpassen kann. Der QR-Code führt zu weiteren Informationen der Klimaausstellung der Stiftung.
5: Fahrgäste können beim Fahren erleben, wie sie sich verhalten können, was sie verbessern können, um dem Klimawandel Rechnung zu tragen und vielleicht ein besseres Leben führen zu können, wo sie sich nicht so aufheizen, wo die Umgebung kühler ist und etwas über den Klimawandel lernen.
4: Im September wird es zudem Sonderfahrten für Bonnerinnen und Bonner geben, an denen der Bus Orte ansteuert, wo kommunale Klimamaßnahmen sichtbar werden.
2: Auf dem Rhein treibt ein riesiger Ölfilm. Aus Königswinter war der Wasserschutzpolizei zunächst eine Gewässerverunreinigung gemeldet worden, die sich großflächig auf dem Wasser ausgebreitet hatte und schließlich rund 4 Kilometer lang und 150 Meter breit war. Woher der Ölfilm stammt, konnten zunächst weder die Wasserschutzpolizei noch die Feuerwehr sagen und hoffen jetzt auf Zeugen. Die Welthungerhilfe mit Sitz in Bonn schlägt wegen des neuen Ebola-Ausbruchs im Kongo Alarm. Der Ebola-Ausbruch verschärfe die ohnehin schwierige Lage im Osten des Landes, in dem viele Millionen Menschen unter Hunger und Vertreibung leiden.
4: Die Zahl der Ebola-Fälle im Kongo hat sich innerhalb von wenigen Tagen massiv erhöht. Besonders problematisch sei, dass das Zentrum des Ausbruchs in einem schwer zugänglichen Konfliktgebiet liegt, in denen die Gesundheitsversorgung ohnehin schwierig ist.
6: Die Situation in Kongo ist ja schon in eine Krise, humanitäre Krise und Hungerkrise seit Jahren, weil es bewaffnete Konflikte gibt. Dieser Ausbruch von Ebola ist, sagen wir so, eine Katastrophe in der Katastrophe.
4: Die Welthungerhilfe habe nun die Sicherheitsmaßnahmen für die eigenen Mitarbeiter und Partnerorganisationen vor Ort erhöht und kläre über Präventionsmaßnahmen auf. Die WHO hat den Ebola-Ausbruch inzwischen zur internationalen Gesundheitsnotlage erklärt.
2: Wenn Ihnen Pokémon, Magic, One Piece oder Riftbound gar nichts sagt, dann haben Sie schon mal ein gutes Alibi. In Weilerswist waren Einbrecher am Werk, die dagegen ganz genau Bescheid wussten. Die sind in einem Industriegebiet bei einem Händler für Sammelkarten eingestiegen. Für den Laien sind das bunt bedruckte Pappkarten. Experten wissen, dass für einige Höchstpreise bezahlt werden. Entsprechend groß ist der Schaden.
7: Es geht um solche Sammelkarten. Seltene Exemplare kosten leicht Hunderte oder sogar Tausende Euro. Robin Düren hat für Spieler und Sammler einen Laden in Weilerswist. Am Wochenende kamen Einbrecher und nahmen die Karten gleich kartonweise mit.
8: Also wenn das so ein komplett verschlossener Karton ist, ist er unter Umständen noch mal mehr wert, weil die Leute darauf schwören, dass man eine höhere Chance hat auf eine sehr seltene Karte in diesem verschlossenen Case, nennt man es.
7: Über 100.000 Euro soll der Schaden liegen. Der Unternehmer ist sich sicher, dass es Profis waren. In der Nacht zu Samstag schlitzten sie die Wände des Lagers auf, konnten die Überwachungskameras umgehen und griffen gezielt zu. Offenbar wussten sie, wie wertvoll die Karten inzwischen sind.
8: Wir haben in der Branche einen richtigen Hype und eine Knappheit aktuell. Und es gibt überall einfach zu wenig Ware. Die Nachfrage steigt immer weiter aufgrund der Beliebtheit.
7: Mehrere Händler berichten von vergleichbaren Einbrüchen mit hohen Schäden. Im Fall in Weilerswist hat die Polizei erste Hinweise. Es soll DNA und Fingerabdrücke der Täter geben.
9: Der Erkennungsdienst war bereits vor Ort und hat entsprechende Spuren gesichert. Weiter liegen uns auch Videoaufnahmen vor, die jetzt noch ausgewertet werden müssen. Dahingehend sucht die Polizei natürlich Zeugen.
7: Auch Unternehmer Robin Düren setzt auf Zeugenhinweise. Denn obwohl die Tatzeit um 1:30 in der Nacht war, gab es viel Bewegung vor seinem Ladengeschäft.
8: Ich habe tatsächlich Hoffnung, weil genau zu dem Zeitpunkt sind mehrere Autos hier vorbeigefahren. Und es ist sogar eine Bahn gekommen. Genau als sie drinnen waren und kurz bevor die weggefahren sind.
7: Doch, dass er die gestohlenen Karten noch mal zurückbekommt, hält er für unwahrscheinlich. Zu groß ist die Nachfrage.
2: Zum Internationalen Museumstag gab es gestern in Bonn eine ungewöhnliche Aktion. Wer seinen eigenen Stuhl mitgebracht hat, kam kostenlos ins Kunstmuseum. Mit der Aktion will das Museum sein Foyer umbauen. Der Eingangsbereich soll ein Raum werden, in dem sich Menschen treffen und verweilen können. Und diesen Raum sollen die Bonner selbst mitgestalten können. Deshalb konnten die Besucher ihre Lieblingsstühle mitbringen. Dazu hat jeder einen Steckbrief zur Geschichte seines Stuhls ausgefüllt. Und danach konnten die Besucher einen Teil ihrer Ausstellung anschauen auf ihren eigenen Stühlen. Die Sitzgelegenheiten ersetzen jetzt 6 Wochen die eigentlichen Möbel des Kunstmuseums. Nach der Aktion nehmen die Besitzer die dann wieder mit nach Hause. Deutschrap gilt ja oft als harte Männerdomäne, klare Rollenbilder inklusive. Omid aus Bonn-Tannenbusch stellt genau das in Frage. Der junge Rapper verbindet afghanische Wurzeln, Queerness und Hip-Hop und polarisiert damit ganz bewusst. In seiner Kindheit hieß es oft, Rapmusik passe nicht zu einem Jungen wie ihm. Heute macht er genau daraus seine Stärke.
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11: Hier entsteht gerade ein neuer Song. Sein musikalisches Comeback, wie Omid selbst sagt. Talahomo soll der heißen, wie das Jugendwort Talahun, das durch Social Media bekannt geworden ist. Damit werden migrantische junge Männer bezeichnet, oft mit einem negativen Unterton.
12: Ich nehme halt das Wort und mache das halt für mich ein bisschen anders und mache dann halt so ein Homo halt rein, um halt auch einfach zu zeigen, hey, ich bin ein junger Migrant, aber ich bin halt auch queer.
11: Für seine Musik hat Omid ein Ziel.
12: Ich möchte einfach, wenn man an das Wort Schwulenrap denkt, dass man auch an Omid denkt.
11: Aufgewachsen ist Omid in diesem Gebäude in Bonn-Tannenbusch. Das war nicht immer einfach, mit so vielen Menschen auf einem Fleck. Als Kind afghanischer Eltern ist er mit Musik aufgewachsen.
12: Musik war immer ein Ding bei uns zu Hause. Und meine Eltern haben mich auch früh in eine Musikschule geschickt.
11: Damals fing er an, Rapmusik zu hören. Das hat ihm Selbstbewusstsein gegeben. Auf seinem Schulweg in Richtung Tannenbusch-Mitte hatte er oft Angst.
12: Und da hat mich eine Gruppe von Jungs aufgehalten und die meinten dann, ja, bist du ein Mädchen, bist du ein Junge, haben ganz unangenehme Fragen gestellt. Und ich war aber auch ein freches Kind. Also ich habe immer, so wie es halt auch in meinen Raps ist, sage ich immer was zurück. Und dann habe ich tatsächlich eine Backpfeife bekommen. Es war nicht so schön, aber das war auch nur einmal. Und danach ist mir sowas nicht widerfahren, weil keiner konnte mir auch was.
11: Oft ist aber auch nichts passiert. Viele seiner Ängste waren voreingenommen, sagt er. Trotzdem fühlt er sich unwohl, wenn er am Tannenbusch Center steht. Das war während seiner Schulzeit noch schlimmer.
12: Ich war zur Bushaltestelle gegangen, habe den nächsten Bus genommen und bin 2 Haltestellen weitergefahren, um von da aus zur Schule zu gehen. Oder ich bin halt durch die Häuser gelaufen.
11: In der Schule fühlte er sich wohler. Im Schultheater konnte er kreativ sein. Trotzdem hat Omid auch da Erfahrungen mit Mobbing gemacht.
12: Da habe ich einmal meine Make-up-Tasche vergessen im Jungsklo. Und es ist ja klar, wem die Make-up-Tasche im Jungsklo gehört. Und die wurde dann kaputt gemacht tatsächlich.
11: Er erzählt, dass er angespuckt wurde und mehrmals die Klasse wechseln musste. In der Oberstufe wurde es besser. Seine Erfahrungen verarbeitet er in seiner Musik. In Freistunden hat er sich mit einem Getränk und einer Zigarette vom Kiosk in Wohnhäuser in Tannenbusch zurückgezogen. Und dort Texte geschrieben und gerappt.
12: Man hat einen Blick auf Tannenbusch. Also irgendwie war ich voll inspiriert da oben. Aber gleichzeitig konnte ich auch abschalten. Also die Tür war tatsächlich immer auf. Ich weiß nicht, ob wir das so durften, aber wir sind einfach mit dem Aufzug ganz nach oben gefahren. Die Nachbarn hatten jetzt auch irgendwie kein Problem damit. Die haben uns auch immer begrüßt. Vielleicht dachten die, wir wohnen da.
11: So sind seine ersten Songs entstanden, auch indem er seine Idole nachgeahmt hat. Das waren Schwester Eva und Bonner Rapper wie SSEO und Xatar.
12: Und wenn dann so ein Ausländer steht und dann darüber rappt, wie schwer es doch ist, in diesen Vierteln aufzuwachsen, dann ist es immer ganz schön als kleiner Junge, das zu sehen.
11: Fan ist er auch von Shirin David, als weibliche Vertreterin der Szene. Andere Perspektiven fehlen ihm oft in der Rapmusik.
12: Ich fühle mich zu ausländerisch für die queere Bubble manchmal und zu queer für die Rap-Bubble.
11: Um sein Ziel zu erreichen, arbeitet er ständig an neuer Musik. Als nächstes steht ein Auftritt auf dem CSD in Hannover an.
2: Bei mir ist Markus Seifert, Projekt- und Workshopleiter für Jugendliche. Herr Seifert-Omid hat erzählt, wie wichtig Musik für ihn war, auch schon in der Kindheit. Welche Rolle spielt Rap-Musik denn gerade für Jugendliche in diesen sogenannten sozialen Brennpunkten?
13: Ist auf jeden Fall ein Riesenventil für die Jugendlichen. Also ja, die haben halt mit vielen Diskriminierungs- und teilweise auch Fluchterfahrungsthemen ja, zu arbeiten aufgrund der eigenen Familie. Und natürlich halt dieses Brennpunktmilieu, das ist auch sehr isoliert sein kann und ja, es auch schwer ist, vielleicht Verständnis zu finden. Und da ist natürlich Rapmusik mit den Texten einfach ein super Ventil, sich selber zu ermächtigen und sich mitzuteilen.
2: Warum gerade Rap und Hip-Hop?
13: Das ist, sage ich, wie Fußball. Beim Fußball braucht man auch nur zwei Schuhe und einen Ball und los geht's. Und beim Rap ist es halt auch, man steht da, braucht nur seine Stimme. Ja, wenn man Texte schreiben will, Stift und Papier. Aber ansonsten gibt es ja auch die Freestyle-Cypher und es geht wirklich nur, dass man darum, dass man da ist mit seiner Stimme und also, sich mitteilt.
2: Man braucht im Grunde nichts außer die Stimme, ne? Ist ganz easy. Welche Rolle oder wie wichtig sind denn Bonner Rapper für diese Jugendlichen, wie jetzt zum Beispiel Rata, der gestorben ist, oder SSCO?
13: Ja, natürlich haben die einen großen Identifikationswert, diese Personen. Ja, die Jungen eifern nach, aber da sind wir auch gleich beim nächsten Punkt, was die Klischees angeht. Und ja, da ist es manchmal ein bisschen schwierig, halt, dass diese Dogmen halt wiederholt werden. Mhm. Es geht um Gewalt, es geht um Sexismus, es geht um Drogen, es geht um Geld. Und,
2: in den Texten, ne?
13: Genau. Mhm. Und dann haben wir Jugendliche, die gerade heranwachsen, von 12 an, manchmal auch jünger, bis 18, also oder junge Erwachsenenalter, 22, 21 etc. Und ja, die stehen halt genau am Scheidepunkt. Also was mache ich jetzt mit meinem Leben? Fange ich eine Ausbildung an oder gehe ich diesen kriminellen Weg? Welche Rolle habe ich, wenn ich jetzt genau das mache, was die Rapper da machen, das genaue nachrappe? Oder teile ich mich mit, gebe meine Gefühle mit? Und die Kriminalität ist ja nicht von der Hand zu weisen, das passiert in den Brennpunkten. Mhm. Aber schlage ich jetzt in die Kerbe und glorifiziere das Ganze oder gebe ich mich als Beobachter und es wird anerkannt, dass das hier in meinem Umfeld passiert und ich kann darauf aufmerksam machen.
2: Sie arbeiten ja mit Jugendlichen in ihren Rap- und Musikprojekten. Wie lösen Sie denn diesen Widerspruch auf? Einerseits geht es um Gewalt in den Texten, andererseits sollen die Jugendlichen ihre Gefühle zeigen und ja, weich werden.
13: Ein schwieriger Spagat, also wenn jemand nicht weich werden möchte, weil ne, es geht nicht ums Weichwerden. Wenn wirklich die Realität hart ist, dann ist es auch in Ordnung, wenn die hart gezeigt wird. Aber ich denke, ja, dass dieser Perspektivwechsel, wie ich das eingangs schon gesagt habe, das Entscheidende ist, dass ich halt nicht hingehe und glorifiziere, sondern halt darauf aufmerksam mache.
2: Und da ist Musik ein Zugang und ein Schlüssel.
13: Auf jeden Fall. Das ist ein mächtiges Werkzeug, ja.
2: Ja, ein mächtiges Werkzeug, schön gesagt. Sie haben aktuell auch ein Projekt in Bonn-Medinghofen, das wollte ich noch erwähnen, zusammen mit Leipzig. Da haben Sie ein Musikstudio zusammen mit den Jugendlichen aufgebaut. Was geht da?
13: Ja, ist alles ein bisschen DIY-mäßig, wie man das kennt. Also die Jugendlichen sind zusammengekommen, ganz genau, danke. Die haben einfach mit uns die Holzleisten gesägt, Stoffe um das Holz gemacht, und Akustikpanels selber gebaut. Wir haben dann die Technik, also wir werden vom Bundesamt für Migration und Flüchtlinge gefördert und BGZ vor Ort, die sind unsere Unterstützer in dem Projekt zwischen Bonn und Leipzig. Dann konnten wir die Technik dort aufbauen.
2: Also tolle Sache, sicher ein wichtiges Projekt für viele Jugendliche hier in der Region.
13: In jedem Fall.
2: Danke, Markus Seifert, für das Gespräch heute bei uns.
13: Sehr gerne. Danke auch.
2: Seit Jahren wird darüber gestritten, darf das Phantasialand in Brühl ausgebaut werden oder muss das angrenzende Naturschutzgebiet geschützt werden? Im Brühler Stadtrat steht heute die mögliche Erweiterung des Freizeitparks erneut auf der Tagesordnung. Gegner warnen vor Eingriffen in Natur und Umwelt. Befürworter sehen Chancen für Wirtschaft und Tourismus. Eine wichtige Entscheidung also, nicht nur für den Brühler Bürgermeister.
14: Für Brühls neuen Bürgermeister Marc Prokop geht es nach 25 Jahren Streit ums Phantasialand um Klarheit. Heute soll im Stadtrat darüber abgestimmt werden, ob das Bauleitverfahren eingeleitet wird. Ein wichtiger Zwischenschritt für die Erweiterungspläne des Freizeitparks.
15: Ich bin im Wahlkampf durch die Stadt gegangen, habe gesagt, wir brauchen für das Phantasialand, aber auch für die Bürgerinnen und Bürger, die dort wohnen, Planungssicherheit. Und das geht nur, wenn wir jetzt dieses Verfahren einleiten.
14: Eine Vorentscheidung sei das aber noch nicht. Erstmal müsse das Phantasialand dann detaillierte Pläne für den Ausbau hier im Naturschutzgebiet Ententeich vorlegen, die dann genau geprüft werden sollen.
15: Was ist mit verkehrsrechtlichen Aspekten? Was ist mit Klima? Was ist mit Lärmschutz etc. etc.? Wenn das alles positiv beschieden wird, dann bin ich einer Erweiterung des Phantasialands ausgesprochen aufgeschlossen gegenüber. Denn eins darf man auch nicht vergessen. Wir sind in einer sehr, sehr schwierigen Haushaltslage. Und das Phantasialand ist ein wichtiger Gewerbesteuerzahler für die Stadt Brühl.
14: Treffen am Naturschutzgebiet. Das Brühler Netzwerk NSG Ententeich stellt sich klar gegen die Ausbaupläne. Grüne, Linke, NABU und weitere Organisationen haben sich zusammengeschlossen und kündigen schon ein Bürgerbegehren gegen die Erweiterung an.
16: Es handelt sich hier um einen Präzedenzfall. Das heißt, das Land NRW hat diese Waldfläche im Tauschvertrag mit dem Phantasialand getauscht. Das ist ein einmaliger Vorgang, dass hier ein Naturschutzgebiet aus einem Staatswald heraus verkauft wird oder getauscht wird. Und deshalb haben wir auch Sorge, dass das Auswirkungen auf andere Naturschutzgebiete bundesweit hat.
14: Hier vor Ort geht es dem Netzwerk darum, das 14 Hektar große Naturschutzgebiet zu erhalten und die Rodung von ca. 15.000 Bäumen zu verhindern. Dass im Gegenzug eine Ausgleichsfläche aufgeforstet werden soll, ändere am Widerstand nichts. Zumal das Waldgebiet und der darin gelegene See auch eine wichtige Funktion als Wasserrückhalt für die Region habe.
17: Man kann sich vorstellen, wenn das hier alles versiegelt ist, dann würde wie bei einem Unwetter im Juli 2021 20 Millionen Liter Wasser zusätzlich zu versorgen sein, und zwar innerhalb von Stunden. Ein Ding, was kaum machbar ist. Und auch deshalb sind wir dagegen, dass hier erweitert wird.
14: Die Stadt will die Gefahr eines Starkregenszenarios auf jeden Fall ernst nehmen. Klar ist, der Phantasialandausbau beschäftigt die Brühler seit Jahrzehnten.
18: Es geht halt um ein Naturschutzgebiet, und da würde ich sagen, lieber nicht weiterbauen. Das ist halt schön, wie es ist, und man sollte halt die Natur tatsächlich in Ruhe lassen.
19: Es wird seit Jahren gestritten tatsächlich hier in Brühl, und es spaltet tatsächlich auch die Brühler.
20: Wir Anwohner sind nicht richtig ins Boot geholt worden, und dadurch ist es schwierig, sich eine Meinung zu bilden. Unter den Voraussetzungen wäre ich erstmal dagegen, also gegen den Ausbau, bevor das Phantasialand nicht eine klare Position bezieht.
14: Auf WDR-Anfrage wollte sich das Phantasialand noch nicht äußern und dem politischen Prozess erst einmal Raum geben, hieß es vom Unternehmen. Sollte der Rat heute für das Bauleitverfahren stimmen, wird sich das sicher bald ändern.
2: Zurzeit diskutiert der Rat noch darüber. Eine Entscheidung ist noch nicht gefallen. Wir bleiben natürlich für Sie an dem Thema dran. Abgemagert, krank und verdreckt. Vor zwei Monaten haben wir über 28 Islandpferde berichtet. Sie waren auf einem Hof in Königswinter vom Veterinäramt beschlagnahmt worden. Inzwischen geht es den Tieren besser. Und gestern gab es in Euskirchen eine große Aktion, bei der es darum ging, ein neues Zuhause für jedes Pferd zu finden.
21: 1600, 1700, 1700.
22: Knapp zwei Stunden lang wird es immer wieder hektisch in der Reithalle. Die Hände gehen manchmal im Sekundentakt nach oben. Der Preis steigt jedes Mal, anfangs um 100, nachher sogar um 200 Euro.
21: 800 zum ersten, 200, 3800 zum ersten, 200. Stopp! 3,8.
22: Jeder Höchstbietende muss im Anschluss sofort den Kauf bestätigen. Vor der Auktion hatten die mehr als 100 Interessenten noch viel Zeit, um sich jedes der 28 Islandpferde in Ruhe anzuschauen. Für den Hengst Krafla zum Beispiel interessieren sich auch Elke Westkamp und ihre Tochter Ronja, die extra aus Paderborn nach Euskirchen gekommen sind.
23: Ich hatte früher schon mal Isländer, und deshalb dachten wir, wir fahren mal hin und machen uns einen schönen Sonntag.
24: Ja.
22: Inzwischen machen die Pferde, wie zum Beispiel auch die Stute Satana, einen deutlich besseren Eindruck als noch vor zwei Monaten. Da wurden sie aus Königswinter auf den Hof von Dieter Pirkes gebracht und mussten nicht nur dringend medizinisch versorgt, sondern auch erstmal gründlich geputzt werden, weil sie bis dahin tief im Schlamm standen.
25: Die Pferde wurden teilweise geschoren, weil wirklich die Kacke nicht abzumachen war und wirklich viel mit der Bürste hantiert. Das hat natürlich auch den Vorteil gebracht. Alle Pferde sind mittlerweile handzahm, lassen sich anbinden, lassen sich die Füße hochheben.
22: Die Pferde heute und vor zwei Monaten. Das ist für Amtstierärztin Silvia Berger ein Unterschied wie Tag und Nacht. Sie hatte die Tiere in Königswinter wegen starker Vernachlässigung beschlagnahmen lassen.
26: Und sehr viele Pferde waren auch in einem sehr schlechten Ernährungszustand. Das heißt, man konnte, die Hüfthöcker standen raus, die Rippen waren sichtbar. Und das teilweise, obwohl sie noch ihr Winterfell hatten.
22: Kurz vor der Auktion aber geben sie ein ganz anderes Bild ab. Viele Besucher haben jetzt ihre Favoriten. Für Auktionator Volker Raulf ist es eigentlich eine Veranstaltung wie viele andere. Aber auch er sagt, für die Tiere ist es ein wichtiger Tag.
0: Denn sie kommen höchstwahrscheinlich heute in, so wie ich das sehe, in den vielen Vorgesprächen, in verdammt gute Hände. Und darüber freue ich mich.
22: Und tatsächlich finden am Ende alle 28 Isländer ein neues Zuhause. Auch die Stute Satana, der die Auktionsnummer 13 Glück gebracht hat. Für sie hat Hofbesitzer Pirkes im Auftrag eines Interessenten mitgeboten, der nicht nach Euskirchen kommen konnte.
25: Die hat jetzt auch ein neues Zuhause und reist nach Baden-Württemberg.
22: Nicht ganz so weit geht es für die Stute, die Christian Vrona Niemand aus Bad Münstereifel ersteigert hat. Das Schicksal der vernachlässigten Islandpferde hatte ihn bewegt.
1: Ja, auf jeden Fall hat es eine Rolle gespielt. Ich hätte jetzt eigentlich nicht losgezogen, ein Pferd zu kaufen, sondern wirklich jetzt die Situation, die Pferde brauchen ein Zuhause. Und deswegen möchte ich ihnen eins geben, weil ich den Platz dafür habe. Ich habe das Weideland dafür. Also alles bestens.
22: Nicht so erfolgreich waren Elke und Ronja aus Paderborn. Am Ende waren ihnen die Preise dann doch zu hoch. Insgesamt 63.000 Euro wurden für die Isländer bezahlt. Den Großteil davon verschlingen wohl die Kosten für Unterbringung und Versorgung der Pferde seit März. Den Rest bekommt der frühere Besitzer. Seine ehemaligen Pferde, wie die Stute Marnadis, haben sich am Sonntag auf den Weg in ihr neues Zuhause gemacht.
2: Dann alles Gute. Ziemlich nasser Wochenstart war es heute. Wir schauen, wie es weitergeht. Hier kommen die Aussichten für Bonn und die Region. Die Nacht beginnt mit letzten Schauern. Später bleibt es meist trocken, örtlich Nebel. Die Tiefstwerte liegen bei 8 bis 4 Grad. Am Dienstagvormittag sind schon viele Wolken am Himmel. Die lassen nur hin und wieder mal ein paar Sonnenstrahlen durch. Dazu fallen im Verlauf auch erste Regentropfen, die am Nachmittag immer häufiger werden. Bis zum Abend fällt dann immer wieder Regen. Die Sonne bekommt kaum noch Chancen. Und die Höchstwerte liegen bei 14 bis 18 Grad. Und die Aussichten: am Mittwoch Sonne, Wolken, Schauer, einzelne Gewitter, 20 Grad. Am Donnerstag überwiegend trocken, wärmer bis zu 23 Grad. Und am Freitag frühsommerlich warm bis zu 27 Grad. Ja, soweit von uns für heute. Wir sagen danke, dass Sie dabei waren. Hier im WDR-Fernsehen geht es jetzt weiter mit einer neuen Ausgabe von Land und Lecker. Diesmal mit einer kulinarischen Reise nach Franken. Gleich nach der Tagesschau. Ihnen jetzt einen schönen Abend. Tschüss und wir sehen uns hoffentlich morgen. Bis dahin.
3: Es brennt, ein schwerer Unfall, eine Katastrophe. Wenn das passiert, rufen wir die Feuerwehr. Und damit im Ernstfall alles klappt, muss regelmäßig geübt und trainiert werden. Und dafür bekommen die 1300 Feuerwehrleute in Duisburg jetzt eine neue Feuerwehrschule.
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3: Ja, was die Duisburger so drauf haben, das können wir ja jede Woche bei Feuer und Flamme sehen. Und damit einen schönen guten Abend zu einer neuen Lokalzeitwoche. Und die Ausbildung bei der Duisburger Feuerwehr, die gilt als so gut, dass sogar Dienstlaken, Kamp-Lintfort, der Kreis Kleve und noch andere hier regelmäßig ihre Leute schulen lassen. Und trotzdem, vieles soll noch besser werden.
5: Das hier ist ein simulierter Kellerbrand. Ein Notbehelf am Standort der bisherigen Duisburger Feuerwehrschule. Feuerwehr ist eben erfinderisch. Immerhin raucht es, ist eng und die Sicht ist schlecht. Da tut's auch die alte Straßenbahn.
6: Am Standort hier müssen wir ein bisschen improvisieren. Wir trainieren natürlich die Gebäudebrandbekämpfung in allen Facetten, unter anderem auch mal einen Kellerbrand, der Besonderheiten hat, weil es eng ist im Keller, weil wenig Lüftungsmöglichkeiten da sind. Wir können sowas an dem Standort nicht üben.
24: 2, 3!
5: Künftig soll das besser werden. Baustart heute für ein 45-Millionen-Euro-Projekt in Duisburg-Hamborn. Neben der Schule für 1300 Feuerwehrleute sollen hier auch Wachen für die freiwillige Feuerwehr entstehen. Früher stand hier die Rhein-Ruhr-Halle. Über die Nachnutzung ist jahrelang diskutiert worden.
27: Wir sind hier mitten im Bereich von diversen Störfallbetrieben und das war eben gar nicht so einfach offensichtlich, als einmal der Entschluss gefasst war, die Halle zu schließen und sie nicht mehr zu nutzen, dann etwas Adäquates Neues hier zu bauen, was auch den geltenden Rechtsvorschriften entspricht.
5: Immer wieder gab es in der Vergangenheit Einsätze bei den benachbarten Grillowerken. Zuletzt zog im Herbst 24 dichter Brandrauch über Hamborn. Im Vordergrund rechts das Gelände, auf dem jetzt gebaut wird. An solchen Risiken scheiterte unter anderem ein geplantes Outlet-Einkaufszentrum. Am Ende war klar, eigentlich passt nur die Feuerwehr hierher, denn die kann sich im Zweifel selber schützen.
7: Für uns ist das ein wirklich guter Standort und wir haben da keine Sorge, weil wir hier einen Störfallbetrieb in der Nachbarschaft haben. Das spielt für uns an der Stelle keine Rolle.
5: Bei der Feuerwehr freut man sich auf die neue Ausbildungsstätte. Statt eines nackten Gitters heute wird es einen echten Turm mit Wänden und Dach geben. An dem können auch Drehleitereinsätze trainiert werden. Damit wird Duisburg auch für andere Feuerwehren noch attraktiver.
6: So ein großes Übungshaus, aber auch andere Möglichkeiten in dem neuen Schulgebäude ist eben nicht überall vorhanden. Gerade so die Gemeinden um uns herum, die nicht ganz so große Feuerwehren haben, zum Teil auch keine eigene Feuerwehrschule haben, werden sicherlich bei uns auch weiterhin ausbilden lassen. Vielleicht auch die Fortbildung, die immer mehr Raum einnehmen wird, bei uns durchführen lassen. Wir freuen uns drauf.
5: Dann werden auch solche Improvisationen ein Ende haben. Hier geht es um Personensuche in einer verrauchten Brandwohnung. Wo Dunkelheit fehlt, werden bislang einfach die Visiere zugeklebt. Feuerwehr ist eben erfinderisch.
3: Uiuiui, das war ein ziemlich heftiger Schreck heute Morgen in Goch. Da sind die Menschen ziemlich unsanft aus dem Schlaf gerissen worden. Denn um kurz vor fünf ist da, Achtung, ein Imbisswagen explodiert.
8: Ein völlig zerstörter Wagen, kaputte Fensterscheiben und überall Trümmerteile. Heute Morgen an der Vossheider Straße in Goch. Teile des Wagens wurden bis zu 30 Meter durch die Luft geschleudert, landeten in Vorgärten und beschädigten Autos. Durch die Explosion gingen an mehreren Häusern Fenster und Türen zu Bruch. Der Sachschaden ist laut Polizei hoch, verletzt wurde bei der Explosion aber niemand. Warum der Imbisswagen explodiert ist, muss jetzt die Kripo klären. Nach ersten Erkenntnissen geht die Polizei aber von einem technischen Defekt aus.
3: So, und jetzt wollen wir Geburtstag feiern, wobei, wie feiert man einen Geburtstag mit 103? So alt wird Werner Feuerstein aus Dienstlaken heute nämlich. Damit gehört er jetzt in den elitären Kreis derer gerade mal 18.000 Menschen in Deutschland, die über 100 Jahre sind. Und wenn Sie wissen wollen, wie man es schafft, so alt zu werden und dabei auch noch so fit zu bleiben und wie man eben so einen Geburtstag feiert, jetzt sehen Sie es.
9: Hallo, wo ist der alte Mann? Hallo!
10: Danke sehr.
9: Alles Liebe zum Geburtstag. Oh. Auf die nächsten 103.
10: Oh. Nee.
11: Da lacht Werner Feuerstein. Pflegerin Rebecca und er scherzen. Seitdem er vor 4 Jahren in den Seniorenstift zog, kennen sich die beiden. Und er hinterlässt Eindruck, nicht nur wegen seines Alters.
9: Ein ganz entspannter, toller Typ. Immer nett, immer höflich. Macht dreimal am Tag seine Gymnastik am Rollator, trotz des Alters.
11: Die Zeitung am Morgen gehört auch dazu, wissen, was läuft. Werner Feuerstein ist mit 103 Jahren einer von 23 über 100-Jährigen, die in Dienstlaken leben. Und er ist relativ fit. Wie schafft man das?
10: Viel an der frischen Luft, das ist das Wichtigste. Und Gymnastik, also Sport, ne? Bewegung ist gleich, was es ist.
11: Und so setzte sich der gelernte Schlosser als Rentner nicht zur Ruhe, sondern reiste gemeinsam mit seiner Frau Greta. Bayern, Gardasee, Griechenland, ein schönes Leben, sagt er. Und auch die Jugend im Sauerland war gut.
10: Weil ich sehr gute Eltern hatte. Ne? Die haben uns geholfen auf allen Gebieten. Ne? Wir durften uns auch ein bisschen erlauben, wir waren frei. Ne? Lügen durften wir nicht, dann wurde mein Vater ganz böse.
11: Im Zweiten Weltkrieg war er Matrose, traf nach dem Krieg seine Frau, sie bekam 2 Töchter. Nach 75 Ehejahren starb seine Greta. Ein Verlust, der ihn traf, aber nicht gebrochen hat.
10: Das ist im Leben so. Sie müssen überhaupt nicht klarkommen. Ne? Sich schwere Gedanken darüber macht, das bringt nichts. Ne? Man muss sehen, dass man darüber wegkommt.
11: So versucht er jeden Tag zu genießen, auch heute an seinem 103. Geburtstag.
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3: Ach, wie schön. Und am Freitag bin ich ehrlich gesagt noch fest davon ausgegangen, dass wir jetzt noch mal gratulieren dürfen. Mensch, es war doch alles bestens vorbereitet im und um die MSV Arena. Ausverkauftes Haus, hochmotivierte Fans und die Spieler, na klar, die waren auch hochmotiviert. Das musste doch einfach klappen mit dem Aufstieg in die zweite Liga. Aber dann, vielleicht waren es die Nerven. Das ist müßig. Auf jeden Fall wurde es dann ein ganz bitterer Tag, obwohl doch alle so optimistisch waren.
13: Euphorie und lange Schlangen am Duisburger MSV-Stadion am Samstag. Jetzt wird aufgestiegen. Da sind sich die Fans sicher.
14: Ich bin fest davon überzeugt, dass wir das doch schaffen, egal ob Relegation oder jetzt direkt.
13: Rund 30.000 Fans sind angereist, um zu sehen, wie ihr MSV gegen Viktoria Köln gewinnt. In dieser Saison hat der MSV zu Hause noch nie verloren. Egal mit wem man spricht, heute wird gesiegt. Die Frage ist nur, wie hoch.
15: Ich sage mal wieder ein 2:1.
16: Wir hoffen, dass es dem MSV alles gibt und dass sie natürlich auf jeden Fall den Aufstieg schaffen.
17: Wenn nicht, halt, okay, dann Relegation, aber egal was kommt, wir nehmen sie mit. Definitiv.
13: Relegation ist heute Minimum. Und dann geht's los. Viele Chancen für den MSV in der ersten Halbzeit, aber kein Treffer. Stattdessen zu Beginn der zweiten Halbzeit Tor für Viktoria Köln.
18: Der kriegt die zweite Chance. Taylan Duman! 1:0 für die Gäste.
13: Schock und Trauer bei den Fans. Aber dann neue Hoffnung.
18: Und jetzt Achtung, Kuddelmuddel, Chaos, Bitter, drin, Ausgleich, Joshua Bitter.
13: Die Zebras kämpfen. Aber ein zweites Mal will der Ball einfach nicht ins Tor.
18: Da ist Bulic, Rasim, Bulic, 90+7.
13: Mit dem 1:1 verpasst der MSV den Aufstieg. Bitter für das Team und die Fans.
19: Das Spiel war schön, aber wir haben leider nicht.
20: Nein, war sehr spannend. Und man muss ja auch mal anerkennen, dass der Gegner heute auch sehr gut gespielt hat.
14: Es ist ein Gefühl von Leere, muss man sagen. Also jeder der 30.000 hat sich hier erhofft, glaube ich, aufzusteigen und das also aufzusteigen und zu gewinnen.
13: Im bitteren Verlust des sicher geglaubten Aufstiegs zeigt sich bei den Duisburger Zebras vor allem eins: Zusammenhalt.
21: Wir werden jetzt wahrscheinlich ein, zwei Tage die Köpfe hängen lassen, aber Duisburg ist meine Stadt, MSV ist mein Verein und das wird auch immer so bleiben.
28: Wenn die sechste Liga, wir sind
19: ist
28: da.
19: Egal.
28: Wir sind
19: Dauerkarte wird gekauft, ist egal welche Liga.
28: Genau so sieht's aus.
29: Und der Weg, den wir jetzt hier gegangen sind, mach erst mal nach. Und wenn nicht dieses Jahr, dann halt nächstes Jahr. Duisburg, schaffen wir.
13: So beendet der MSV die Saison zwar ohne Aufstieg, aber mit Stolz.
30: Immer weiter MSV! Immer weiter, immer weiter!
3: Ja, und ich muss sagen, dass ich heute ausgerechnet rot anhab. Das ist vielleicht unüberlegt, aber soll keine Message sein. Jörg Conradi ist hier, unser MSV-Experte.
31: Ja.
3: WDR-Reporter, wie geht's dir zwei Tage später?
31: Wenn ich die Augen noch ein bisschen dick habe, dann... Ich habe auch nicht so gut geschlafen. Ich habe auch ein Tränchen vergossen als Duisburger. Ist das, glaube ich, fast jedem passiert an diesem Wochenende. Ich habe auch vorhin noch mal mit Martin Haltermann telefoniert, dem Pressesprecher vom MSV Duisburg. Der MSV, der ist jetzt nicht in der Schockstarre. Aber es gibt noch die ein oder andere Person da im Verein, die damit auf jeden Fall noch umgehen muss. Und das Ganze erstmal sacken lassen muss.
3: Vor allem, man muss ja jetzt schnell umgehen, weil die Saison ist ja noch nicht ganz vorbei. Da kommt ja noch was am Samstag. Ne?
31: Richtig, am Samstag ist noch das große Finale im Niederrhein-Pokal. Wobei, naja, jetzt haben sich alle natürlich auf ein großes Finale im Niederrhein-Pokal gefreut, damit man in den DFB-Pokal einziehen kann. Der MSV Duisburg, der ist bereits qualifiziert. Ne? Die ersten beiden Ligen, da sind alle Mannschaften direkt automatisch im DFB-Pokal dabei. In der dritten Liga sind es die ersten vier. Der MSV Duisburg hat die Saison auf Platz 4 abgeschlossen und ist automatisch dabei. Also sagen sich so manche Fans, ach, dann gehe ich gar nicht zum Niederrhein-Pokalfinale. Die Saison ist jetzt erstmal durch. Das zeigt sich an den Ticketverkäufen. Im Moment sind es etwa 15.000 Tickets, die verkauft wurden. Und das bei einer Saison, wo wir des Öfteren in der MSV-Arena über 30.000 hatten. Ich will nicht sagen, dass es ein Signal ist, aber ich glaube, es war eine anstrengende Saison für alle. Und jetzt wollen auch alle erstmal ein bisschen durchatmen.
3: Und jetzt geht es dann mindestens noch ein Jahr weiter in der dritten Liga. Glaubst du, die 30.000 wird es dann auch immer noch geben? Oder ist das jetzt erstmal so eine Delle?
31: Ich glaube, die Euphorie, die in den vergangenen ein, zwei Jahren entstanden ist, auch mit dem neuen Vorstand, mit einem neuen Geschäftsführer, mit einem neuen Marketingchef, diese ganze Euphorie. Also ich habe noch nie so viele junge Menschen dann plötzlich auch in der Kurve gesehen, die stolz wirklich da rumgerannt sind und das Zebra getragen haben. Du bist auf dem Weg ins Stadion immer wieder angesprochen worden, selbst von so kleinen Stöpseln, die gesagt haben, MSV, MSV. Es war wieder gefühlt so ein bisschen wie in den 90ern, als der MSV Duisburg erste, zweite Liga gespielt hat, wo selbst die Oma Paschulke, sage ich immer ganz gerne, mal gefragt hat, und was hat der Meiderich gemacht nach dem Spiel? Plötzlich hat es die Leute wieder interessiert.
3: So, jetzt geht es ja immer um Geld, auch in der dritten Liga. Ist die kommende Saison finanziell gesichert? Sind wir da safe?
31: Da kann der MSV Duisburg zum ersten Mal nach langer Zeit auch mal wieder sagen, ja, Ist es. Und zwar im April war es schon so. Michael Preetz hat ein wichtiges Signal ausgestrahlt, als er im April sagte, der Weg mit Sponsoren, Stadt und Fans trägt Früchte. Der Beweis ist, wir haben für die zweite und dritte Liga die Lizenz ohne Bedingungen bekommen. Das heißt, da müssen wir uns keine Gedanken machen.
3: Dreimal auf Holz geklopft. Ganz kurz noch der Kader. Bleiben alle? Will jetzt der eine oder andere vielleicht doch noch woanders sein Glück versuchen? Wie sieht es da aus?
31: Wer jetzt am kommenden Wochenende zum Niederrhein-Pokalfinale gehen wird, in das ins Stadion, der wird die ein oder andere Verabschiedung sehen. Das hat mir Pressesprecher Martin Haltermann auch bestätigt. Es gibt Gerüchte um den ein oder anderen Spieler. Der Name Bulic ist heute gefallen im Internet das ein oder andere Mal, dass es da Kontakte zu Vereinen im Norden geben soll. Sowas lässt der MSV natürlich kommentarlos stehen. Ich kann mir vorstellen, mit dieser Leistung, die diese Mannschaft gezeigt hat, werden etwaige Vereine sich auch an den MSV wenden und es werden Interessen bestehen.
3: Und ich bin sicher, du wirst es weiter beobachten.
31: Ja,
3: Jörg Conradi, vielen Dank, dass du heute bei uns warst und halt die Ohren steif.
31: Immer gerne.
3: So, ein Wal in der Ostsee, das hatten wir gerade und das hat für reichlich Schlagzeilen gesorgt. So, und jetzt überlegen Sie mal, was los wäre, wenn da ein Wal im Rhein schwimmen würde. Ja, Moment mal, das hatten wir doch schon, oder? Jawohl. Und zwar heute, vor genau 60 Jahren, ein Wal im Rhein und dann noch mitten in Duisburg. Moby Dick wurde er genannt, der weiße Beluga-Wal. Und der war damals wirklich eine Riesensensation.
0: Ein Wal im Rhein mitten in Duisburg, was klingt wie eine absurde Geschichte, ist am 18. Mai 1966 Realität.
1: Es ist tatsächlich sehr schwer, an das Tier heranzukommen. Es ist eben so, dass er immer mal zwei, drei kurze Sekunden lang auftaucht und dann ist er wieder für eine Viertelstunde unter Umständen verschwunden.
0: Schiffer melden einen weißen Wal. Die Polizei glaubt erst an einen Irrtum oder an Alkohol. Doch kurz darauf ist klar, das Tier ist wirklich da. Und ein sechsjähriger Junge stand damals am Rheinufer in Duisburg. Heiner Hesedink, heute 66, erinnert sich genau an die Zeit.
2: Wir haben damals, als Familie Sonntagmittags immer einen Ausflug gemacht. Und ich hatte schon lange die Nase voll davon, immer in Särmer Busch zu gehen. Und hatte dann, weiß nicht, ob ich es vorgeschlagen habe, auf jeden Fall sind wir als Familie nach Wannheim an den Rhein gegangen, zur Rheinpromenade und haben unser Glück versucht. Und mal ganz ehrlich, ob ich ihn wirklich gesehen habe oder nicht, kann ich heute nicht mehr beschwören. Aber in meiner Erinnerung habe ich das getan.
0: Ein Beluga-Wal, eigentlich zu Hause in der Arktis. 4 bis 5 Meter lang, 3,5 Tonnen schwer und sehr exotisch.
2: Flipper war damals Samstagmittags unser bester Freund, wenn wir das Fernsehen anmachten. Und insofern hatte man schon eine Faszination auch für diese etwas exotischeren Tiere. Und dass das diesmal ein Wal war, ja, fiel für uns in die gleiche Kategorie, auch Meeressäuger halt.
0: Tausende strömten ans Ufer. Auch ein 4-jähriger Junge namens Tom Lever. Die Mühlenweide in Ruhrort, hier stand er vor 60 Jahren.
4: Ich stand an der Hand von meinem Papa hier irgendwo am Ufer und wir haben auch versucht, den Wal zu sehen. Und auch wir, mein Vater sowieso nicht mehr, der ist seit 10 Jahren leider nicht mehr da. Aber ich kann nicht mit Sicherheit sagen, ob ich den Wal gesehen habe oder nicht. Weil der Wunsch war sehr groß, den Wal zu sehen.
0: Die Bilder vom Wal haben ihn sein Leben lang beeinflusst.
4: Irgendwie hat es auch meine Faszination für Wale und überhaupt meine Faszination für Dinge, die größer und schlauer sind als ich selbst, hat das schon sehr angetriggert und das hat mich auch mein ganzes Leben nicht losgelassen.
0: Zurück bei Heiner Hesedink am Rheinufer. Es gibt noch jemanden, der zur gleichen Zeit an gleicher Stelle am Rhein war, Hafenarbeiter Karl-Heinz Manning.
6: Nee, das gibt es doch nicht.
2: Aber wer bist du denn?
6: Bist du der kleine Heiner?
2: Ja, ich bin Heiner.
6: Ich bin der Karl-Heinz.
2: Ach, Karl-Heinz.
6: Ja, sicher. Das. Weißt du doch von früher.
2: 60 Jahre und kein bisschen verändert.
6: Du. Kann ich mich mal setzen?
2: Hör mal, setz dich.
0: Karl-Heinz war der Erste, der den weißen Wal gesehen haben will. Er ist die Hauptfigur eines Puppentheaterstücks in Ruhrort, Der Wal im Rhein, gespielt von Volker Schrilz.
7: Wenn man denkt, dieser Rhein war ja eigentlich eine fast tierlose, tote Kloake, und dann schwimmt da dieser weiße Wal hoch und erzeugt Mitleid bei den Menschen. Und dann denkt man natürlich auch über andere Tiere nach und Pflanzen, die da eventuell mal gelebt haben oder leben könnten. Ich glaube, das war der große Move da. Ja, sicher. Und ich war dabei.
0: 1966 ist der Wal aber nicht nur eine Attraktion. Heute undenkbar, er wird förmlich gejagt. Der damalige Zoodirektor will ihn unbedingt für sein Aquarium.
2: Irgendwann kippte die Stimmung. Anfangs haben wir gedacht, ja, wir haben Delfine schon bei uns im Zoo in Duisburg, warum nicht auch einen Wal? Aber je mehr diese Versuche, ihn zu kriegen, auch ins Brutale ausarteten, umso mehr hatte man Mitleid mit dem armen Kerl und hat sich gedacht, ja, lass ihn doch in Ruhe.
0: Fast 4 Wochen bleibt der Beluga-Wal im Rhein. Dann findet er selbst den Weg zurück in die Nordsee.
3: Ja, und wenn Sie jetzt Lust haben, sich das Puppentheaterstück Der Wal im Rhein anzugucken, das gibt's unter anderem Sonntag und am kommenden Montag im Lokal Harmonie in Duisburg-Ruhrort. So, und wir bleiben im Wasser, allerdings nicht in einem reißenden Fluss wie dem Rhein, sondern es wird deutlich ruhiger. Wenn in einem Zoo nämlich Seehunde oder Pinguine gehalten werden, dann leben die in einem großen Becken und das reinigt sich nicht von selbst. Da muss richtig geschuftet werden, unter Wasser. Und im Tierpark Bochum übernehmen das die Taucher des Deutschen Unterwasserclubs Wattenscheid. Und das ist ja schon aufregend. Ne? Ich meine, wer kann schon von sich behaupten, zusammen mit Seehunden schwimmen zu können?
13: Sechs Seehunde und 12 Humboldt-Pinguine wohnen in diesem mit mehr als einer 500.000 Liter Salzwasser gefüllten Becken. Das Highlight der Nordseewelt im Bochumer Tierpark. Damit das so bleibt, wird der DUC Wattenscheid heute von den Turtle Divers aus Essen unterstützt. Die Putzaktion für alle etwas Besonderes. Die Pinguine hören bei der Aufteilung neugierig zu.
5: Der von den Turtles kommt als erstes die Glasscheiben unten putzt.
8: Dann, wenn kein anderer freiwillig möchte.
9: Putz heute die Fenster, fang damit an. Soll wohl eine der einfachsten Aufgaben sein. Das ist ein ganz dankbarer Job.
10: Hand aufs Herz, machst du das zu Hause auch?
9: Nicht so oft, nein.
13: Dominik soll 4 dieser riesigen Fenster wieder klar bekommen. Dafür wird er Unterstützung brauchen.
5: Diese Reflexion wird für dich so sein. Du wirst also nicht sehen, wie stark der Algenbewuchs von innen ist. Und dafür sind nachher für dich die Kinder und deine Vereinskollegen sehr wichtig.
8: Hat meine Tochter auch einen Job?
5: Genau, deine Tochter wird dich unterstützen.
13: Tochter Leonie muss sich noch etwas gedulden, denn bevor es für die Taucher ins Wasser geht, werden die Tiere gefüttert. Tierpflegerin Inga arbeitet seit 15 Jahren mit den Tieren. Ihr Fisch kommt bei allen gut an. 2-mal am Tag werden die Pinguine und Robben gefüttert. Dabei verputzen sie rund 20 bis 30 Kilo Fisch. Viel davon wird über die Filteranlagen unterm Becken rausgefiltert. Aber eben nicht alles. Der Algenbewuchs muss anders eingedämmt werden.
11: Taucher putzen und machen das Becken sauber, aber nicht klinisch rein. Das ist so ein bisschen so wie zu Hause und im Krankenhaus. Wir haben es zu Hause ja auch sauber, aber es riecht nicht alles nach Desinfektionsmittel. Und genauso soll es hier auch sein. Man wird am Ende sehen, dass der Beckenboden ist viel heller, aber eben nicht komplett hell. Wir lassen auch immer Bereiche, also es werden immer nur bestimmte Bereiche geputzt, sodass die Seehunde sich immer aussuchen können, ob sie gerade in einem hellen oder in einem dunkleren Bereich unterwegs sein mögen.
13: 20 Minuten kann ein Seehund die Luft anhalten. Die Taucher heute bleiben maximal 1 Stunde unter Wasser. Dafür brauchen sie schwere Ausrüstung.
12: Also 40 Kilo haben wir geknackt. Dazu kommt, wir sind ja nicht im Süßwasser, sondern im Salzwasser. Wir haben eine höhere Dichte im Salzwasser, brauchen sowieso mehr Blei. Und weil wir jetzt unten mit schweren Maschinen sind, die mich nicht sofort von der Stelle reißen sollen, habe ich nochmal zusätzlich 4 Kilo bei. Und ja, spaßig wird es, wenn ich im Wasser bin.
13: Spaß und Neugier sind auf jeden Fall Teil der Putzaktion, unter Wasser und an Land. Dominik putzt das erste Mal in seinem Leben Fenster, also unter Wasser.
22: Da. Wer sieht denn lustiger aus, die Robben oder die Taucher?
23: Die Robben.
13: Die verkrümmeln sich aber in ihre Wohlfühlecke, als der Algen-Mähroboter angemacht wird. Eine Maschine, die nur dafür gebaut wurde.
24: Die hatten mein Bruder, ein anderer Tauchkollege und ich haben die konstruiert. Praktisch bei uns im Keller. Die Maschinen kann man nirgendwo kaufen und alles Eigenbauten. Und deshalb bin ich auch von Anfang an mit dabei.
13: Seit 13 Jahren macht Fritz und die Tauchvereine das Seehundbecken ehrenamtlich sauber. Eine Menge Arbeit, aber auch tolle Erlebnisse, die immer in Erinnerung bleiben.
25: Die Tiere sind ja normalerweise neugierig, aber scheu. Wir
14: gehen nicht auf die Tiere zu, sondern die kommen zu uns. Aber es gab zwei Ausnahmen. Einmal gab es einen Pinguin, eine Handaufzucht, der hieß Paul. Und Paul hat gedacht, wir machen die ganze Geschichte hier nur für ihn. Der kam also immer auf uns zu, wollte gestreichelt werden. Und dann gab es einmal eine kleine Robbe, die war auch von Anfang an mit dabei. Der wurde dann feierlich auf den Namen Ducky getauft, aber wirklich wie nach DOC Wattenscheid. Und der hat wirklich gemeint, der war auch ein Taucher.
13: Die Taucher und das Team an Land sind nach 4 Stunden und 17 Eibern mit Algen für heute fertig. Dominik hat seinen ersten Einsatz geschafft.

0: Unter anderem wurden ein drittes Gleis gebaut, Technik erneuert und Bahnhöfe modernisiert. Außerdem entstanden neue Schallschutzwände. Auch die Brücke über den Wesel-Datteln-Kanal wurde erneuert. Die ist jetzt breiter und höher, damit auch größere Schiffe darunter durchfahren können. Und ab morgen früh sollen dann auch wieder Regionalzüge auf der Strecke unterwegs sein. So, das klingt ja schon gefährlich, ne? Die Bearded Bad Boys, da hat man erstmal Respekt. Und die haben auch ein durchaus imposantes Erscheinungsbild, so echte Rocker. Aber sie haben auch ein ganz, ganz großes Herz. Die Bearded Bad Boys sammeln nämlich regelmäßig für einen guten Zweck. Diesmal für das Stups-Kinderzentrum in Krefeld. Und dafür hat Sven Pricken eine große Charity-Auktion organisiert.
1: Wir haben die Bilder, den Pokal, die Bilder von den Supportern, genau.
2: Die Aufregung steigt. In wenigen Minuten geht's endlich los. Dann wird sich zeigen, ob Sven Pricken bei der Vorbereitung auch an alles gedacht hat.
1: Hier hängen die kompletten Trikots, die wir gespendet bekommen haben. Alle mit Unterschriften, ja. Von Handball über Football über Eishockey.
2: Trikots, für die Sammler auch gerne mal ein paar 100 Euro zahlen. Und auch live gesprayte und gemalte Bilder werden gleich versteigert.
3: Wir haben einmal in unserer Vereinsgeschichte vor 2 Jahren die 10.000 Euro geknackt. Und ich möchte gerne mit meinem Kumpel Heinz aus unserem Club weitere Geschichte im Verein schreiben. Und mein Ziel, unser Ziel ist es, wir würden diesen Rekord gerne knacken.
2: Seit einem halben Jahr dreht sich beim 44-Jährigen alles um die Spendenauktion. Der Familienvater bearbeitet seine letzten To-Dos. Zum Verein gekommen ist der gelernte Koch vor 5 Jahren durch seinen Freund Heinz Michels. Ihren Ursprung haben die Bearded Bad Boys in Kanada. Mittlerweile gibt es sie in 32 Ländern. Die Voraussetzung für eine Mitgliedschaft? Mindestens 3 Zentimeter Bart haben. Viel wichtiger aber, soziale Projekte unterstützen.
3: Ich bin Kopfmensch, ja, und für mich ist total wichtig, wenn irgendwas in meinem Kopf drin ist, dann muss ich das abarbeiten. Wie oft ich mich auch während der Arbeit zurückgezogen habe und mal kurz ein Telefonat oder einen Zettel aufgeschrieben habe, um wirklich den Gedanken nicht zu verlieren. Es ist wirklich mit diesem Projekt gerade in Krefeld eine Mammutaufgabe.
2: Samstag kurz vor 11 Uhr. Mehr als 50 Vereinsmitglieder sind für heute aus ganz Deutschland angereist.
1: Wir sind wirklich ein kunterbunter Haufen. Wir haben so viele verschiedene Köpfe. Aber wenn so ein Tag ansteht, stehen wir gemeinsam hier.
2: Die ganze Arbeit soll sich am Ende vor allem für die Kinder und Familien lohnen, die vom Krefelder Stups Kinderhospiz begleitet werden. Für Sven Pricken ist genau das der Antrieb, so viel Zeit in die Charity-Auktion zu stecken.
4: Das Herz von Sven ist schon sehr groß, also das sucht schon seinesgleichen. Also die Jungs sind alle prima, sind alle engagiert, aber es gibt natürlich welche, die bei sowas auch mal wirklich sich wochenlang reinknien und die anderen dann eher ein bisschen Unterstützerrolle einnehmen, aber das Wichtige ist ja, dass am Ende das Ergebnis passt.
5: 107 von Lorenz. Zum dritten an Lorenz.
6: Ich bin Handballfan und von daher habe ich mich sehr gefreut, jetzt auch ein Trikot der deutschen Nationalmannschaft gewinnen zu können.
7: Und um das auch für ein gutes Zweck ist, für die Stups, ja, ist es schön, dass wir hier eigentlich mitmachen und dann damit spenden.
8: Es ist unglaublich wichtig, dieses ehrenamtliche Engagement und die Spendenbereitschaft der Leute.
2: Mittlerweile ist es 14 Uhr. Zu diesem Zeitpunkt weiß Sven Pricken noch nicht, dass er am Ende des Tages 11.000 Euro zusammenbekommen und damit seinen Rekord vom letzten Mal brechen wird.
0: Ganz tolle Sache. So, und jetzt wollen wir schon mal aufs kommende Wochenende gucken. Ist ja Pfingsten, da ist viel los bei uns im Land. Und eine Veranstaltung ist immer besonders bunt und am Ende auch richtig, richtig spektakulär. Der Japan-Tag in Düsseldorf am Samstag. Da gibt's Cosplay, es gibt japanisches Essen und Musik, es gibt japanische Kampfkunst. Und am Abend der Höhepunkt, dieses riesige Feuerwerk. 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
0: So, und jetzt

0: noch die Sache mit dem Pf und dem Pf und Pf. Folgende Geschichte aus Rees. Ein Mann hat da gestern den Notruf gewählt, weil zwei Frauen in sein Haus eindringen wollten. Er habe sie im Wintergarten eingesperrt. Also kommt die Polizei direkt mit mehreren Streifenwagen und dann stellt sich heraus, es waren keine Frauen, es waren Pfauen. Sie kennen das, so schlechte Netzqualität beim Telefonieren und so, ne? Die Polizei konnte drüber lachen, die Tiere wurden freigelassen. Woher die aber kamen, das weiß niemand. Anwohner sagen allerdings, die laufen schon seit einiger Zeit durch Rees-Millingen. So, und wir laufen jetzt noch durchs Wetter. Hier sind die Aussichten. Es gibt erst noch ein paar Schauer, die lassen aber bald nach. Dann ist es trocken und es lockert auch auf. Erst morgen zieht es sich wieder langsam zu. Bei 5 bis 8 Grad. Und der Dienstag, der beginnt dann auch grau. Die Sonne kommt nur selten raus. Es gibt schon erste Regentropfen. Am Nachmittag wird es auch öfter nass. Aber es wird schon ein bisschen milder mit 16 bis 18 Grad. Mittwoch dann Sonne und Wolken und ab und zu mal ein Schauer, vielleicht auch ein Gewitter bei 19 Grad. Der Donnerstag wird meistens trocken und schon deutlich wärmer, 23 Grad. Und jetzt Achtung, Freitag frühsommerlich, viel Sonne und 27 Grad. So, um 20.15 Uhr hier im WDR Land und Lecker. Es gibt Fisch, Karpfen aus Franken. Ihnen noch einen schönen Abend.
1: Le olive e le castagne! Le olive e le castagne! Bauernmärkte, frisches Gemüse, das Mittelmeer. Apulien im Südosten Italiens. Buongiorno! Denise ist mit ihrer Familie von Hamburg nach Apulien gezogen. Jetzt lebt sie im Süden, in der Region Salento.
2: Meine Lieblings sind die Cornaletti.
1: Anna stammt aus Apulien, der Region mit den berühmten Trulli-Rundbauten.
3: Vino, Vino!
1: Mit gutem Essen, Pasta, frischer Fisch und 300 Sonnentage im Jahr.
2: Il sole, il mare, il vento.
1: Viele Kurven, viele Klippen. Wir machen einen Roadtrip. Durch uralte Städte und durch Olivenhaine. Die knorrigen Bäume zählen zu den Wahrzeichen Apuliens. Landwirtschaft, Leben in der Stadt, eine Region der Kontraste. Das Meer ist immer nur einen Steinwurf entfernt. Apulien liegt in Süditalien. Wir besuchen die Hauptstadt Bari, Alberobello, Ostuni, Otranto und Castro im südöstlichen Zipfel Apuliens. Dort lebt Denise in diesem kleinen Ort. Spongano, ein wenig verträumt, rund 3.500 Einwohner. Im Zentrum die Piazza. Wir treffen Denise. Sie zeigt uns ihre persönlichen Lieblingsplätze.
4: Hey, buongiorno, ciao. Come va?
1: Im Sommer 2024 ist die ganze Familie ausgewandert vom kühlen Hamburg in den warmen Süden.
4: Morgens aufzustehen und die Sonne zu haben oder auch mal zu sagen, Mensch, ich brauche mal kurz ein paar Wellen vom Meer. Man sieht es, glaube ich, ich schwärme, wenn ich von meinem Dorf hier, von Spongano, spreche.
1: Sie ist Mutter von drei Kindern. Nur ein paar Schritte entfernt, der Kindergarten. Da sind die beiden Jüngsten untergebracht.
4: Andiamo. Komm, zack, zack.
1: Giulia und Francesco. Fehlt nur noch die große Schwester. Sie ist schon in der Grundschule.
4: Da ist sie, unsere Alessia.
5: Hallo Alessia.
1: Von ihrem Heimatort sind es nur ein paar Kilometer nach Castro. Das Städtchen möchte uns Denise unbedingt zeigen. Besonders mag sie die Lage am Meer.
4: Schaut euch die Landschaft an. Also man hat einen tollen Blick auf die Küste und dieser Flair von Italien, die Altbauten, die Burg. Das ist genau das, was das Schöne hier ist in Castro.
1: Ein Rundgang durch die historische Altstadt. In Hamburg war Denise selbstständig, hat mit ihrem Mann zwei Restaurants geleitet. Nach einer Pause wollen sie hier neu starten mit einem Café. Vielleicht auch mit mehr Leichtigkeit. Wir treffen Francesco, einen Keramikkünstler, vor seinem Atelier. Er stellt diese besonderen Gießkannen her.
4: Wow!
3: Hast du das alles aus Terrakotta gemacht?
1: Denise spricht fließend Italienisch. Das hat sie in ihrem ersten Jahr in Apulien gelernt. Sie wollte sich schnell verständigen können.
4: Die Menschen hier haben keine Kontaktscheue. Mhm. Und die erzählen dir sofort die ganze Lebensgeschichte. Ohne Wenn und Aber. Und so kommt man mit den Menschen so leicht in Kontakt und erfährt über die Menschen einfach auch viel. Und wenn man offen dafür ist und das mag, dann ist man genau richtig hier.
5: Das ist ja schon sehr unterschiedlich im Vergleich zum deutschen Lebensstil, ne?
4: Ja, ja. Ein Jahr habe ich gebraucht, um das zu verstehen und zu mögen. Und ich liebe es, ich würde es nie wieder tauschen wollen.
1: Der Hafen von Castro. Die Stadt liegt auf einem Hügel. Zum Baden gibt es diese Plattform.
4: Bevor wir hergezogen sind, haben wir das genauso gemacht wie alle anderen auch. Wir sind an die Hotspots, wo du auch eine Menge Geld bezahlst für so einen schönen Tag. Und das tun die Einheimischen nicht. Die gehen mit ihrer Liege hierher, klemmen sie unter den Arm und gehen an Felsen, wo es einfach nichts kostet. Ne?
1: Stein statt Strand, das heißt auch keine lässigen Sandkörner überall. Kristallklares Wasser, ein paar Fischerboote im Hafen und um die Ecke die Pescheria.
6: Buongiorno.
1: Hier gibt es alles. Wolfsbarsch, Goldbrasse, Seehecht, Kabeljau, Dorade.
6: Jeder kennt hier die Pescheria und wir kaufen hier super gerne den Fisch ein. Siamo vicini, wir sind unsere ist meine Nachbarin, ja.
1: Was wäre Italiens Küche ohne Fisch? Hier gibt es ihn vor der Haustür.
6: Und das ist jetzt gerade gefangen worden. Also frischer geht's nicht, ne?
1: Frisch und vor allem preiswert. Es kommt ja direkt von den Fischern im Ort. Woher können Sie so gut Deutsch?
7: Ich habe 13 Jahre in Deutschland gearbeitet.
1: Wo?
7: In Neuwied am Rhein, zwischen Bonn und Koblenz.
1: Wir fahren weiter in Richtung Ostuni. Etwa 60 Millionen Olivenbäume gibt es in Apulien, der Hauptanbauregion für Oliven in Italien.
8: Buongiorno.
1: Mitte Oktober auf dem Bio-Olivenhof Pietra Santa beginnt die Ernte. 6000 Bäume, ein Familienbetrieb. Wir treffen Salvatore, den Seniorchef. Vor 50 Jahren wurde noch von Hand geerntet, heute geht das mit schwerem Gerät. Mit Netzen werden die Früchte aufgefangen.
9: Wir machen heute einen Test, um zu schauen, wie viel Öl dabei herauskommt. Wenn es gut läuft, machen wir weiter. 10 Tage lang.
1: Sie produzieren das hochwertige Öl extra vergine. Frühe Ernte heißt weniger Ertrag und hohe Qualität. Ob die Oliven schon soweit sind? Chefsache.
9: Also, wir machen es so. Siehst du? So probieren wir das. Man kann den Duft des Öls riechen. Können Sie das Öl riechen? Das passt. Versuchen wir es.
1: Jetzt kann die Ernte richtig beginnen. Die Ausbeute von heute kommt direkt in die Ölmühle zum Pressen. Zuerst werden die Blätter aussortiert und die Oliven gereinigt. Dann geht's in die Presse. Für das extra vergine benötigt man besonders viele Oliven. Aus 100 Kilo werden nur rund 8 Liter Öl. Im Biohof Pietra Santa kostet der halbe Liter 13 Euro. Das frische Öl duftet. Intensiv und fruchtig. Unsere Fahrt geht weiter entlang der Küste. Nächstes Ziel ist Ostuni. La Città Bianca, die weiße Stadt mit den gekalkten Hausfassaden, erkennen wir schon von Weitem. In dieser Konditorei sind wir mit Anna verabredet. Unser erstes Treffen.
5: Buongiorno, Anna.
1: Annas Eltern haben den Familienbetrieb gegründet. Gemeinsam besuchen wir den Markt. Obst, Gemüse, Käse. Hier verkaufen vor allem Bauern aus der Umgebung ihre Produkte. Anna will uns ihre Lieblingsstände zeigen. Oliven gibt es in vielen Varianten und Sorten. Am besten gleich mal probieren.
5: Wie heißt die?
2: La Bella di Cerignola.
5: La Bella di Cerignola.
1: Hier ist noch etwas Besonderes.
2: Das sind le chioppe. Man kann diese speziellen Tomaten hier so aufhängen und im Winter kann man sich eine Bruschetta oder kann man ein kleines Sugo machen.
1: Das meiste kommt direkt aus der Region.
5: Wer kauft denn hier so ein?
2: Die Familie, die am Samstag einfach die für die Woche einkaufen. Ja, Obst, Gemüse, die kommen. Die wissen, wo sie da nette Verkäufer haben. Und das ist auch eine einheimische.
1: Anna trifft viele Bekannte. Klar, sie ist ja hier aufgewachsen.
2: Ich bin dann mit 25 weg. Und seit einem Jahr bin ich länger hier als in Deutschland. Wir sind gerade mit beiden Füßen. Wir überlegen, hierher zu kommen. Wir trainieren. Und ich spüre, wie meine Roots.
5: Wurzeln.
2: Wurzel, danke. Mich zurückholen. Und es ist immer wieder schön, zum Beispiel hier zu kommen und Leute zu begrüßen und sich heimisch zu fühlen.
1: Zurück in die Heimat nach 25 Jahren in Deutschland.
5: Was ist denn dein Geheimtipp für ein gutes Mittagessen hier in der Stadt?
2: Wir gehen jetzt gleich zusammen in Convivio. Da wird wirklich gut, authentisch und lecker gekocht.
1: Il Convivio, das heißt Geselligkeit und ist hier Programm. Der Laden ist immer rappelvoll. Die Karte ist überschaubar, alles ist frisch, auch die gebackenen Auberginen.
2: Wir machen richtig Grund, so wie wir auf dem Markt gesehen haben. Jetzt können wir die essen.
5: Genau, lecker.
1: Frittura mista, Melanzane, Minestrone, Risotto oder Nudeln. Patricia ist Chefköchin. Für uns macht sie Tagliolini ai porcini freschi, Nudeln mit frischen Steinpilzen.
2: Diese Porcini sind der Oberhammer.
5: Sehr, sehr lecker.
1: Und alles zu fairen Preisen. Die Altstadt von Ostuni.
2: Auf Piazza della Libertà mit der Obelisk mit unserer heilige Oronzo.
1: Stadtrundgang mit Anna, es ist eine Menge los. Die Häuser wurden schon im Mittelalter weiß gestrichen, Kalk zur Desinfektion und als Schutz gegen die Pest.
2: Wir schauen uns jetzt die wunderbare Kathedrale von Ostuni an.
1: Erstmal nur von außen. Die Fassade ist nämlich berühmt für die aufwendigen Details. Dann gehen wir mit Anna herein. Die Kathedrale, für sie ein ganz besonderer Ort.
2: Hier bekomme ich immer so viele Emotionen, Erinnerungen, weil ich hier geheiratet habe.
1: Anna und ihr Mann Gerard sind mittlerweile seit 30 Jahren ein Paar. Für Fußmüde gibt es das Touristentaxi. Durch einige enge Gassen passt es aber nicht. Weiter mit Anna zu einem besonderen Aussichtspunkt.
2: Ostuni, il sole, il mare, il vento.
1: Also Sonne, Wind und freie Sicht zum Meer. Unser nächstes Ziel ist Alberobello. Bekannt für die typischen Rundhäuser, die Trulli mit ihrer einzigartigen Architektur. Und mittlerweile auch für Trubel, Kitsch und Kommerz an jeder Ecke. Seit 1996 ist die Stadt UNESCO-Weltkulturerbe und wird von Besuchermassen überrannt. Schnell weiter. Auf unserer Fahrt entdecken wir zufällig ein ganzes Feld mit verlassenen Trulli-Häusern. Sogar ohne viele Menschen und direkt am Meer. Das schauen wir uns genauer an. Die Trulli wurden ursprünglich nicht gemauert, die Steine einfach aufeinandergelegt.
5: Groß ist es nicht.
1: Der Legende nach wurden die Häuser abgebaut, wenn der Steuereintreiber in der Nähe war. Kein Haus, keine Steuern, die Devise der armen Landbevölkerung. Danach wurde alles wieder aufgebaut. Heute sind Trulli sehr beliebt. Als schick saniertes Ferienobjekt oder als Wohnhaus sieht man sie überall. Auch Anna wohnt in einem Trulli. Sie hat das Haus der Großeltern restauriert. Mit ihren Geschwistern hat sie einen Teil der Kindheit hier verbracht.
10: Wir wurden alle im Sommer hier angesammelt, weil die Eltern mussten arbeiten. Und wir haben hier mit Opa und Oma gespielt und Sommer verbracht.
1: Ein großes Stück Land gehört dazu, mit Oliven und Obstbäumen. Umgebaut und erweitert hat sie auch Opas alten Pferdestall.
10: Das war eine Ruine früher. Und wir haben gedacht, mein Gott, das wäre schön, wenn wir das dazu nehmen würden.
1: Jetzt ist es das Refugium von Anna und ihrem Ehemann, aber nicht nur für die beiden allein.
10: Alle unsere Freunde, die kommen hier, die freuen sich, wenn sie uns besuchen. Schön, wenn wir das teilen können.
1: Ein perfekter Ort, um Ruhe zu finden. Rund 800 Kilometer Küste hat Apulien. Felsen, Wellen, Strände und viel Platz. Angekommen in Bari, die Hauptstadt von Apulien. Sandstrände hier, Flaniermeilen dort. Prachtvolle Gebäude, weitläufige Plätze und die Altstadt mit der berühmten Strada delle Orecchiette, der Nudelstraße. Direkt vor den Wohnungen wird frische Pasta hergestellt. Alles Handarbeit. Und das ist mit Rotwein gemacht?
3: Ja, mit dunkler Farbe vom Rotwein.
11: Okay, und davon sind die Finger.
3: Aber weißt du, warum ich nur wenig Rotwein nehme, um die Nudeln zu färben? Wenn ich mehr Rotwein nehme, dann passiert mit den Leuten sowas hier.
1: Bari ist das wirtschaftliche Zentrum Apuliens. 315.000 Einwohner, zwei Universitäten, ein großer Hafen und viele Besucher. Die Großstadt auf der einen Seite, das ländliche Südapulien mit uralten Olivenhainen auf der anderen. Wir treffen nochmal Denise. In ihrem ersten Jahr hat sie Italienisch gelernt. Sie möchte mit den Menschen reden und ihre Lebensart verstehen. Dazu gehört nun mal auch viel Olivenöl.
12: Das ist schon ein wichtiges Produkt zum Kochen, zum Verarbeiten. Die Italiener, gefühlt literweise trinken sie es die Woche. Vielleicht ist das auch das Rezept, warum hier alle so alt werden. Ich weiß es nicht.
1: Und was ist Ihr persönliches Rezept für den erfolgreichen Neuanfang?
12: Einfach locker bleiben. Nicht so strukturiert zu sein und so geradeaus zu denken, sondern einfach offen zu sein. Und das öffnet dir viele, viele Türen hier.
1: Wir fahren nach Otranto. Denise zeigt uns eine der schönsten Hafenstädte Italiens, Dolce Vita an der Adria. Griechen, Römer, Normannen und Türken haben hier regiert. Mächtige Mauern und ein Kastell erinnern an viele Kämpfe um die Stadt. Einst hatte Otranto einen wichtigen Handelshafen. Heute liegen vor allem Privatjachten vor Anker.
12: Für Touristen ist es, um alles an einem Ort in kürzester Zeit zu erleben. Für uns ist es ein Ort, den wir mit Freunden verbinden, den wir uns abends hier schöne Abende mit den Freunden haben.
1: Otranto ist bei Urlaubern sehr beliebt. Schmale Gassen, uralte Häuser und Gemäuer und die Kathedrale. Denise hat noch einen Tipp.
12: Hier müssen wir kurz halten. Hier ist meine absolute Lieblings-Gin-Bar in Otranto. Die machen verschiedene Gins in jeder Art und Variation. Und hinten drin ein wunderschöner Garten. Ich würde sagen, wir schauen uns das mal an.
1: Die Empfehlung heute, Gin mit Lavendel. Also erst mal kurz probieren. Und dann einen Blick in den Garten werfen.
12: Hier kann man einen guten Gin trinken, mitten in Otranto.
1: Denise hat noch eine letzte Empfehlung für uns. Die Südspitze Apuliens mit dem Leuchtturm. Fahren wir also nach Leuca oder wie die Einheimischen sagen, Finisterre, das Ende der Welt. Wir waren eine Woche unterwegs. Küsten, Strände, Sonne, gutes Essen und herzliche Menschen. Apulien, wir kommen gerne wieder.

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0: Hallo?
1: Morgen, Papa.
0: Herr Martin. Junge, was gibt's?
1: Wo bist du?
0: Ich beim Friseur. Ja, ein früher Termin.
1: Warum hast du nichts gesagt?
0: Ich hab Tschüss gesagt. Du warst wahrscheinlich gerade unter der Dusche.
1: Gut, wunderbar. Wir sehen uns am Nachmittag.
0: Ja.
1: Tschüss.
0: Bis heute Abend. Tschüss.
2: Und?
3: Er ist beim Friseur.
2: Na also.
3: Ja, ich war nur so irritiert, weil er vor mir aus dem Haus ist, ohne Bescheid zu sagen. Sieht ihm gar nicht ähnlich.
2: Dein Vater führt tatsächlich ein Leben unabhängig von dir.
4: Der Mann hat sich beim Ausbussversuch aus der JVA verletzt.
2: Was hat er denn gemacht?
4: Um seine Verletzungen zu versorgen und uns nicht um seine Straftaten zu kümmern.
2: Ja.
4: Hallo, ich bin Dr. Hoffmann.
5: Frau Donolte, hallo. Dennis Caro ist vom Gefängniszaun gefallen und hat sich an selbst gebasteltem Messer abdominell gepfählt. Er hat es rausgezogen.
4: Was ein Fehler war.
6: Kein Messer.
4: Kommen Sie.
6: Höllische Schmerzen.
4: Ja, das hört gleich auf. Wir haben Ihnen ein starkes Schmerzmittel gespritzt.
7: Blutdruck 90-60, Puls 120.
4: Freie Flüssigkeit. Mhm. Wie lang war die Klinge ungefähr?
6: 30 Zentimeter. Eibenholz. Ich arbeite in der Schreinerei. Oh.
4: Ja. Das sieht so aus, als hätte die Niere was abbekommen. Und der Darm vielleicht auch. Das müssen wir im CT abklären. Und melden Sie ihn sofort im OP an.
7: Alles klar, mache ich.
8: Wer hätte gedacht, dass sich aus dem ganzen Drama, was sich in den letzten Monaten mit dir abgespielt hat, noch so was Positives entwickelt?
9: Pult steht hier gut.
8: Ich meine, wenn man bedenkt, dass dein Job und mein Job und die Zukunft der Klinik auf der Kippe stand.
9: Wenn alle kommen, die zugesagt haben, dann könnte das mit den Stühlen knapp werden.
8: Das ist doch großartig.
9: Was ist denn daran großartig?
8: Ja, das zeigt, dass deine Idee ein Erfolg ist.
9: Erstmal muss ich alle Gäste überzeugen. Und um die finanzielle Last erträglich zu machen, müssen wir sie teilen können. Dafür brauchen wir mindestens 10 neue Mitglieder mit ihren Budgets.
8: Also, wenn ihr da noch Hilfe braucht. Ich muss jetzt los. Ich wünsche dir einen schönen Tag.
10: Hier wird also Felimedes morgen das Licht der Welt erblicken. Ich bin übrigens mit Katja heute bei euch verabredet. Ich habe das Gefühl, sie braucht jemanden, der sie ablenkt.
9: Ich finde es gut, dass ihr euch trefft. Hanno fehlt ihr schon sehr.
10: Sehen wir uns da noch kurz?
9: Bitte nicht noch zum Essen bleiben. Wir können danach mit Karin die Rede durchgehen.
10: Während Katja alleine die Küche aufräumt? Nein. Außerdem habe ich Hanna versprochen, mit ihr im Film zu gucken. Bis später.
11: Hey, hast du die Betten in der 28 schon gemacht?
7: Ja, gerade eben. Hier, guck mal, der Typ, den sie heute Morgen hergebracht haben. Hey, der Häftling, Dennis Caro. Krass, oder?
11: Wirklich krass. Aber wichtig ist jetzt erstmal, dass Herr Elber ins CT kommt.
7: Ja, ich kümmere mich drum. Frauen schlagen ist echt das Letzte.
12: Ich habe gehört, dass der Kerl wegen Totschlag sitzt.
4: Er ist unser Patient und das ist alles, was zählt.
12: Was bringt einen zu sowas?
4: Wut?
12: Er blutet immer noch stark.
4: Ja. Druck fällt weiter. Lassen Sie noch zwei Konserven nachkreuzen. Klemme. Ich hab's. Ligatur.
12: Und Obacht bei der Fadenführung.
4: Ja. Danke für den Hinweis, Herr Kollege.
12: Das haben schon ganz andere Chefärzte vergeigt. Ich komme von meiner Seite besser dran.
4: Bitte sehr.
13: Blutdruck stabilisiert sich.
12: Was ist? Geht Ihnen die Kraft aus? Haken etwas strammer, bitte.
4: Wie geht's ihm?
13: Kreislauf ist soweit stabil, aber Herr Temperatur, 37,9.
12: Vielleicht ein Infekt?
4: Das ist erstmal zweitrangig.
14: Wie geht es eigentlich Otto?
15: Gut.
14: Als ich ihn vor 2 Tagen gesprochen habe, da wirkte er ein bisschen komisch.
15: Inwiefern?
14: Ja, ich weiß nicht, vielleicht bilde ich es mir auch nur ein, aber er war irgendwie verwirrt.
15: Hat er dich angerufen?
14: Ja. Und als erstes wollte er wissen, ob ich eine Idee hätte, was er dir zum Geburtstag schenken könnte.
15: Das ist ja wohl eine ganze Wand noch.
14: Ja, eben. Und dann wollte er ganz plötzlich auflegen, weil, wie sagte er, sein Schatz würde auf ihn warten.
15: Sein Schatz?
14: Mhm.
15: Hat doch keine Freundin.
14: Na, wie auch immer. Wird schon alles gut sein.
16: Die gesamte Ärzteschaft auswirken. Ich war doch gerade von ihm gesprochen. Dr. Heilmann.
17: Dr. Seidel.
16: Ich wollte kurz mit Ihnen über Ihren Verband sprechen. In diesem Verband, da organisieren sich Ärzte und tauschen sich aus, oder wie kann ich mir das vorstellen?
17: Vor allem ist Felimedis ein Netzwerk, mit dem wir Menschen schnell und unkompliziert helfen wollen.
8: Also ein paar unserer Ärztinnen und Ärzte sind auch als Gründungsmitglieder dabei.
17: In der Veranstaltung geht es darum, den Verband der Öffentlichkeit vorzustellen. Wenn wir ein paar neue Mitglieder dazu bekommen, freut uns das natürlich.
8: Du hast doch sicherlich noch ein Plätzchen für Dr. Seidel frei. Ich meine, er ist ja nicht nur unser geschätzter Gesundheitsdezernent, sondern auch Mediziner.
16: Ich würde mich wirklich sehr freuen.
17: Gut. Beginn ist 9.30 Uhr.
16: Prima. Bis morgen.
8: Wiedersehen.
17: Musste das sein?
8: Mensch, ihr habt endlich Frieden. Du musst doch das Drama nicht noch neu befeuern. Er wusste das schon, ich weiß auch gar nicht woher. Sieh das doch mal so. Besser, du hast den Feind mit an Bord, als dass du nicht weißt, was er an Land treibt.
17: Wer hat denn das gesagt, Machiavelli?
8: Keine Ahnung, das sind Erfahrungswerte. Hallo, Roland.
17: Ach, Karin, schön. Wollen wir rübergehen und uns die Örtlichkeiten anschauen?
8: Ehrlich gesagt, ich könnte einen Kaffee vertragen.
17: Ich bin dir sehr dankbar, dass du kommen konntest.
8: Herr Berger freut sich, wenn ich endlich meine Überstunden nehme.
17: Zwei Kaffee?
8: Nein, ich komme natürlich gerne.
17: Nach deinem Gutachten im Fall Feli Heller bin ich eigentlich dran mit einem Gefallen.
8: Auch das habe ich gern gemacht.
17: Ich muss dir ehrlich sagen, ich hoffe auf deine Überzeugungskraft.
8: Ich werde sehen, was ich tun kann. Übrigens, die Kollegen Winkler und Konzen konnte ich überzeugen, sie werden auch kommen.
17: Sehr gut. Und wir haben einen Ehrengast, Clemens Seidel.
8: Ach, wie kommt denn das?
17: Er hat sich selbst eingeladen.
8: Aha. Na, dann bin ich ja gespannt, ob er wirklich so schlimm ist, wie du ihn immer beschreibst.
17: Schlimmer.
18: Wie spät ist es?
19: 15.20 Uhr.
20: Ja. Hallo, ich bin Dr. Demir.
18: Holly.
20: Ja, das ist hier so eine Sparmaßnahme. Für Knackis gibt's noch einen Arzt auf Rädern. Herr Caro, zum Geschäftlichen. Ihre Niere konnte man wieder zusammenflicken. Sie hatten Glück.
18: Dann muss ich zurück. In den Knast.
19: Am besten so schnell wie möglich.
20: Sobald die medizinische Abteilung in der JVA ihre Versorgung wieder übernehmen kann.
18: Die Vollidioten. Mir geht's doch schon mies seit Monaten.
20: Was meinen Sie mit mies?
18: Schmerzen. Schlapp, müde, kein Appetit.
20: Fieber? Was sagt denn der Arzt dazu?
18: Dass ich auf krank mache.
19: Was ist, wenn er wirklich simuliert hat?
20: Er spielt für uns keine Rolle mehr. Jetzt ist er hier. Messen Sie bitte regelmäßig seine Temperatur. Seine Vergangenheit kann uns doch egal sein. Wir wissen noch nicht mal genau, was er getan hat.
19: Doch.
20: Ach, kommen Sie. Das ist jetzt so ein bisschen wie die Patienten, die mit Hilfe von Dr. Internet eine Selbstdiagnose stellen. Hier steht, dass die Frau nach dem Schlag unglücklich auf die Tischkante gefallen ist.
19: Ja.
20: Jeder hat eine zweite Chance verdient.
19: Da steht was von 90 Kilo, Mann.
21: Das ist übrigens die Waffe, in die er gestürzt ist. Anscheinend hat er sie in den Hosenbund gesteckt, um beim Klettern die Hände frei zu haben.
17: Und dann ist er unglücklich gefallen.
20: Wo kommt denn das Foto jetzt her?
21: Von der JVA, ich hatte danach gefragt.
17: Aber wie ein Messer sieht das nicht aus. Warum ist das Teil so verziert?
21: Ja, aber verletzen kann man jemanden offensichtlich gut damit.
17: Hat er noch Temperatur?
20: 38,5 zuletzt.
21: Das kann natürlich postoperatives Fieber sein oder eine Infektion. Ihr wird das Ding ja vorher nicht sterilisiert haben.
17: Vorerkrankungen?
20: Ich habe mit dem Arzt gesprochen, von der JVA, Dr. Neute. Seiner Ansicht nach fehlt Dennis Caro physisch nichts.
17: Und was mit den Schmerzen und der Müdigkeit?
20: Einige Gefangene würden körperliche Beschwerden vortäuschen, um sich mal ein paar schöne Tage auf dieser Krankenstation da zu machen. Bei Caro schließt er allerdings Depression oder etwas Psychosomatisches auch nicht aus, da er wohl sehr unter seiner Tat leidet.
17: Was meinen Sie?
20: Frau Hartem hat mich auf seinen Gewichtsverlust aufmerksam gemacht. Also ich finde, wir sollten ihn genauer untersuchen.
21: Ja, da stimme ich Ihnen zu.
17: Bleiben wir wachsam. Das gilt dann auch fürs Pflegepersonal.
21: Hallo, Ina.
0: Hallo.
21: Zurück aus Weimar?
0: Direkt in den Dienst.
21: Und wie geht's Ewald?
0: Ach, du kennst ihn. Ich habe ihn aber tatsächlich zur Reha überreden können.
21: Das ist gut.
0: Ja. Ich muss.
21: Ja.
0: Ein OP.
21: Ewald, geht's besser.
0: Schön. Und sag mal, konntest du schon einen Blick drauf werfen?
21: Drauf werfen? Ah. Dein Vorhaben, diese Herzklappensache.
0: Diese Herzklappensache ist die geschlechtsspezifische Untersuchung molekularer Mechanismen der Herzinsuffizienz. Zur Identifizierung entsprechend spezifisch-therapeutische Ansatzpunkte.
21: Richtig.
0: Aber es ist nicht schlimm, wenn du nicht richtig reinschauen konntest, weil das Thema ist wirklich sehr komplex.
21: Was willst du damit sagen?
0: Nichts.
21: Das ist frech. Einatmen. Und wieder aus. Gut, danke.
19: Die Temperatur ist etwas gesunken, nur noch 37,8.
21: Sie haben in letzter Zeit ziemlich viel Gewicht verloren.
18: Sitzen Sie mal 5 Monate. Haben Sie auch keinen Bock mehr auf den Gefängnisfraß.
21: Haben Sie Juckreiz?
18: Ja, wie Hölle.
21: Sagen Sie, warum sind Sie denn eigentlich vom Zaun gestürzt? Hatten Sie Schwindel?
18: Keine Ahnung. Meine Beine wollten irgendwie nicht mehr.
21: Sind Ihnen chronische Erkrankungen bekannt? Stoffwechsel, Autoimmunerkrankungen? Waren Sie denn vor Ihrer Inhaftierung im Ausland? Irgendein exotisches Reiseland vielleicht?
18: Ich wollte immer nach Thailand. Julia aber nicht.
21: Hatten Sie sexuellen Kontakt zu Ihren Mithäftlingen? Oder haben Sie Spritzen mitbenutzt?
18: Was? Nein. Nur einmal. Ich war fertig wegen Julia und meinem Sohn. Und so ein Zellenkumpel hat mich bequatscht, um Zeug zu spritzen. Er meinte, ich bin dann besser drauf. Es hat aber nichts gebracht.
21: Gut, dann machen wir sicherheitshalber einen HIV-Test.
18: Und wann ist da das Ergebnis da?
21: Haben Sie denn noch was vor?
18: Ich frag nur.
21: Morgen wissen wir mehr.

0: Das wäre aber wirklich überhaupt nicht nötig gewesen, dass du so lange hier bleibst, um mir extra noch beim Kochen zu helfen. Wenn ich dich so sehe, tut es mir fast ein bisschen leid.
1: Es ist nur mein Mitgefühl für dich. Ich vermisse Hanno genauso wie du.
2: Wir sind da. Hallo.
0: Guten Abend, Frau Professor Patzelt. Schön, dass Sie da sind.
3: Ich freue mich auch, Sie kennenzulernen. Hallo, Frau Dr. Globisch.
4: Na, Ben.
5: Es riecht schon gut.
0: Ja, aber ein halbes Stündchen musst du noch warten.
5: Gibt's was zu tun? Wir können helfen.
0: Danke, nein.
3: Wir hätten doch auch wirklich was bestellen können. Sie haben doch auch den ganzen Tag gearbeitet.
0: Ja, aber Katrin hat mir ja geholfen.
4: Ja, aber jetzt ist Schluss. Ich muss heim.
3: Macht euch noch einen schönen Abend.
4: Tschüss.
2: Tschüss.
5: Gehen wir den Vortrag noch mal durch?
3: Ja, sehr gerne.
5: Wir sollten überlegen, wie wir den Finanzierungsplan für die nächsten 3 Jahre vorstellen.
3: Unbedingt.
0: Hab du einen schönen Abend mit Hanna. Genieß es.
3: Bis bald.

0: Martin. Junge. Was, schon zu Hause?
1: Wie sehen die denn aus?
0: Wieso? War im Garten.
1: Du meinst wohl im Wald.
0: Was soll ich denn im Wald?
1: Was bedeutet denn Schatz?
0: Ach, ich habe nur auf der Landkarte geguckt, wo das damals war.
1: Was?
0: Ich war als Junge mal in der Gegend auf Klassenfahrt. Ich glaube, ich war 10. Und da habe ich ein paar Münzen und anderes Zeugs verbuddelt.
1: Glaubst du nicht etwa, dass das noch da ist?
0: Wie gesagt, ich habe nur geguckt. Auf der Landkarte. Bin ja nicht verrückt und gehe alleine in den Wald.
1: Deine Haare sind schön geworden.
0: Was? Wieso?
1: Na, du warst doch beim Friseur, das sieht man gar nicht.
0: Ach so, nur die Spitzen.
1: Ich hoffe, du hast nicht zu viel bezahlt für den Schnitt. Ich bring die mal auf die Terrasse.

0: Ich habe gesehen, wie du hier rein bist.
1: Ja, die Nacht wird noch lang. Ich will ein bisschen Schlaf kriegen. Warum bist du noch in der Klinik?
0: Ja, es gab einen Notfall. Ich habe mir vorhin in der Pause mal deine Forschungsarbeit angesehen.
1: Aha. Und?
0: Besonders fasziniert haben mich deine Ausführungen zur Interaktion zwischen Gefäß-Endothelzellen und Herzmuskelzellen.
1: Aha.
0: Aber auch die Signalwege innerhalb der Zellen und deren Regulation auf der Ebene der Gene. Was machst du?
1: Na, abschließen. Und Licht aus.
2: Mit offenem Mund ein- und ausatmen. Starkes Atemgeräusch. Bitte ein Röntgen der Lunge in 2 Ebenen, Lungenfunktionstest und großes Blutbild, dann haben wir alle Infos.
3: Gut.
4: Keine Luft.
2: Vielleicht ist es Asthma. Wir geben ihm mal ein Spray zur Erweiterung der Bronchien. Drücken und tief einatmen. Das wird erstmal helfen.
4: Aids-Test?
2: Der war negativ.
3: Ich bringe Sie zum Röntgen.
4: Mir geht's scheiße und Sie sind unfreundlich.
3: Fassen Sie mich nicht an.
4: Ich wollte meine Verlobte nicht umbringen. Das ist die Hölle für mich, okay? Wegen mir hat Nick keine Mutter mehr.
3: Alles gut. Und was hatten Sie da mit dem selbstgebastelten Messer vor?
4: Es war auch kein Messer. Es war ein Geschenk für Nick. Ein Zauberstab. Er mag keine Zauberer.
3: Sie wollten zu ihm. Wo lebt Ihr Sohn denn jetzt?
4: Bei meinen Schwiegereltern.
3: Weiß er das?
4: Er war dabei.
3: Haben Sie seitdem mit Nick gesprochen?
4: Meine Schwiegereltern wollen es nicht. Das Jugendamt auch nicht.
0: Wir halten Sie auf dem Laufenden, Dr. Nolte. Gut, danke. Die wollen Dennis Caro zurück.
5: Ist er denn gesund?
0: Dr. Demi vermutet, dass er Asthma hat.
5: Haben Sie eigentlich mal über Felimedis nachgedacht? Machen Sie mit?
0: Eher nicht. Ich bin nicht so ein Vereinsmeier.
5: Habt ihr Streit?
1: Nein.
5: Alles in Ordnung.
1: Ich glaube, dass Inas Vater als Patient hier bei uns an der Klinik war, das hat was verändert.
5: Was denn?
1: Ich weiß nicht genau. Schatten der Vergangenheit. Aber sag mal, wie geht's denn Otto? Benimmt er sich immer noch seltsam?
5: Ottos Schatz ist keine Frau, sondern alte Sachen, Münzen und so, die er mal als Kind verbuddelt hat.
1: Alte Leute kommen auf verrückte Ideen, ne?
5: Seine Schuhe waren ganz schön verdreckt. Er behauptet vom Garten.
1: Otto hat seinen Schatz im Garten vergraben?
5: Ich glaube nicht. Da lag nämlich eine Karte vor ihm. Da war ein Kreuz im Planitzwald. Ich glaube, dass er da seine Zeit verbringt.
1: Otto geht also in den Wald auf Schatzsuche. Aber er könnte sich verlaufen, stürzen, ertrinken.
5: Ja, klar. Mach mir noch mehr Angst. Was ist, wenn er da heute wieder loszieht?
1: Dann geh doch einfach mal mit ihm mit.
6: Hoffentlich hat sich Katja nicht gelangweilt.
7: Sie findet Felimedis auch wichtig und hat mich da sehr unterstützt.
8: Roland, warte mal.
7: Du, wir fangen gleich an.
8: Ich weiß. Bist du mir sehr böse, wenn ich nicht dabei bin?
7: Wieso, was ist denn?
8: Ich muss auf Otto aufpassen.
6: Hat er was angestellt?
8: Noch nicht, aber ich mache mir Sorgen, dass er sich überfordert oder irgendwie in Gefahr bringt.
7: Ich habe genug Unterstützung, kümmere dich um Otto.
6: Was macht er denn?
8: Er sucht seinen Schatz.
6: Was?
7: Können wir das später bereden?
8: Genau. Viel Glück.
6: Ja, Sie können Ihren Mantel gerne aufhängen, wenn Sie wollen. Hier an der Seite.
9: Also es ist so schön, Frau Professor Patzelt, dass Sie mit dabei sind. Ich habe mich so oft über Unzulänglichkeiten unseres Gesundheitssystems geärgert. Man muss auch mal selbst was tun.
10: Das stimmt.
9: Roland, darf ich dir vorstellen? Dr. Winkler und Dr. Konzen.
11: Hallo, Heimann.
9: Danke.
11: Bitte, nehmen Sie Platz. Ach, unser Gesundheitsdezernent Dr. Seidel, er hat sich spontan entschlossen, bei uns zu sein.
12: Morgen allerseits.
11: Guten Morgen. Nochmal vielen Dank, dass Sie unserer Einladung gefolgt sind, obwohl Sie vermutlich alle genug zu tun haben. Liebe Kolleginnen und Kollegen, ich freue mich, Ihnen mitteilen zu können, dass Felimedis jetzt ein ordentlich eingetragener Verein ist.

0: Mensch, Junge, was machst du denn hier?
1: Ich habe zu viele Überstunden. Und was machst du so?
0: Wollte nur ein bisschen spazieren gehen.
1: Erzähl mir doch nichts. Du willst wieder deinen Schatz suchen.
0: Ich geb's zu.
1: Und das kann ich nicht zulassen. Das ist zu gefährlich.
0: Oh, willst du mich einsperren?
1: Nein. Mitkommen. Ich zieh mich mal um.

0: Jedes neue Mitglied erweitert also den Horizont des Netzwerkes allein durch seine Person. Die eigene Kompetenz, die Fähigkeit und Kontakte stärken uns als Gemeinschaft. Oh, Entschuldigung.
1: Ich hab's ja auch auf dem Rechner.
0: Ja.
2: Soll ich mal helfen?
1: Gerne. Danke.
0: Kleiner technischer Defekt.
3: Ja? Du bist es.
4: Ja.
3: Gab mir ein bisschen mehr Ruhe. Denk aber dran, dass Jonas noch kommt. Ja? Nein, ohne deine Mutter natürlich.
1: Tut mir leid, die Verbindung wird nicht hergestellt.
0: Wir bitten noch um etwas Geduld. Was soll's, es geht auch ohne Technik. Ich bin mir sicher, eines kennen Sie alle. Das hat jeder von uns schon erlebt. Die Verzweiflung in den Augen der Angehörigen unserer Patienten.
5: Herr Caro, wie? Das gibt's doch nicht.
6: Dennis Caro ist weg.
5: Er kann doch noch nicht so weit sein.
3: Was?
5: Informieren Sie bitte Frau Marquardt und nicht den Sicherheitsdienst.
3: Mist!
5: Ja, hallo, hier ist Dr. Hoffmann.
6: Frau Marquardt, wir haben ein Problem. Ja, Dennis Caro ist weg.
0: Schließlich wollen wir, dass die Patienten sich auch auf uns verlassen können.
1: Und um das möglich zu machen, haben wir ein Finanzierungskonzept erarbeitet.
7: Entschuldigung. Bitte entschuldigen Sie. Es wurde soeben eine Gefahrensituation ausgerufen. Ich möchte Sie bitten, Ruhe zu bewahren und geduldig zu sein. Die Gefahr geht von einer bedrohlichen Person aus, die sich unerlaubt in der Klinik aufhält. Ich möchte Sie bitten, Ruhe zu bewahren. Wir werden uns um Ihre Sicherheit kümmern. Es tut mir leid, Ruhe.
0: Gibt es eine Beschreibung der Person?
7: Das war dieser Caro aus der JVA, der ist aus seinem Zimmer abgehauen. Darf ich euch beide bitten, dass ihr in der Chirurgie nachseht, ob sich noch irgendjemand in Gefahr befindet? Der Sicherheitsdienst ist schon benachrichtigt.
1: Bitte, meine Herrschaften, die Veranstaltung ist zwar jetzt leider offiziell beendet, aber ich stehe Ihnen trotzdem für all Ihre Fragen zu Felimedis weiter zur Verfügung.

0: die Veranstaltung einfach nochmal machst?
1: Weißt du, wie aufwendig die Koordination der Gäste war?
0: Seidel. Hallo, Dr. Seidel. Hallo?
2: Raus aus dem Wagen!
0: Aufgelegt.
1: Vielleicht wollte er sich für seinen Abgang entschuldigen.
0: Er hätte doch aber dich angerufen und nicht mich.
2: Raus! Klamotten ausziehen, los! Klamotten aus!
3: Ich habe Sportsachen im Kofferraum.
2: Gut, her damit, los! Schnell!

0: Es scheint schon alles geregelt zu sein.
1: Ich rufe Seidel noch mal an. Ich habe kein gutes Gefühl.
2: Du musst einsteigen.
3: Wieso?
2: Mit denen habe ich bessere Chancen. Hey, Mann! Was soll die Show?
3: Keine Luft.
0: Er ist längst zu Hause und in Sicherheit.
2: Kommen Sie in die Tiefgarage. Ein Mann, der braucht Hilfe. Schnell!
1: Hallo?
0: Dr. Hoffmann sofort mit zwei Kollegen und ihrem Notfallset in die Tiefgarage. Jetzt!
2: Durchhalten. Bitte.

0: Dem Mann, wie geht es ihm?
1: Er wurde stabilisiert und die Kollegen kümmern sich um ihn. Und Sie bleiben jetzt bitte liegen, sonst platzt die Wunde wieder auf, ja?
0: Ich musste es versuchen. Es ging nicht anders. Ich wollte zu meinem Sohn. Er wird heute 9 Jahre alt.
1: Ja, aber der Zweck rechtfertigt nicht jedes Mittel.
0: Dem Typen ging's doch schon schlecht, als ich ihn gesehen habe.
1: Sind die Laborwerte da?
2: Ja, Dr. Demir wollte sie sich sofort ansehen.
1: Psst, atmen. Ruhig.
3: Ihr Zustand hat diesmal nichts mit chronischem Bauchwandschmerz zu tun, sondern Hypokinesie. Ihr Herzmuskel wird nicht richtig durchblutet.
4: Das war kein Herzinfarkt.
5: Doch, Dr. Seidel, das EKG ist eindeutig. Sie haben einen STEMI.
3: Ein ST-Streckenhebungsinfarkt.
4: Ich weiß, was das ist.
3: Wir machen eine Herzkatheteruntersuchung und setzen gegebenenfalls einen Stent.
4: Wer würde operieren? Sie?
3: Ja.
4: Sie sind doch Herzspezialistin. Wollen Sie nicht dabei sein?
3: Ich hätte nichts dagegen.
5: Gut, dann bin ich gern dabei.
3: Wir bereiten alles vor.
4: Eine Sache noch. Der Mann in der Tiefgarage, der hat mir nichts getan. Der hat mir mein Leben gerettet.
6: Martin, was gibt's?
7: Ja, ich wollte nur mal hören, ob alles in Ordnung ist. Roland geht nicht an sein Handy.
6: Ich weiß, Roland ist im OP und ich bin auch gerade auf dem Weg dahin. Seidel hat da einen Herzinfarkt.
7: Hat Roland ihn so aufgeregt?
6: Nein, aber vielleicht der Entführungsversuch von diesem Dennis Caro.
7: Was? Du, ich brech das hier ab. Ich komme in die Klinik.
6: Nein, Martin, du kümmerst dich mal um Otto. Kannst hier im Augenblick sowieso nichts tun. Wir melden uns nachher bei dir, okay?
7: Er macht mal einmal frei.
8: Sag mal, was ist? Machst du schon schlapp?
7: Wohl kaum.
8: Ja, dann komm. Weiter.
7: Sind wir überhaupt richtig? Du hast gar keinen Kompass.
8: Wozu? Einfach immer der Nase nach.

0: Massiv vermehrte eosinophile Granulozyten.
1: Also parasitäre Erkrankungen haben wir ausgeschlossen. Vielleicht eine Allergie, oder?
0: Oder hypereosinophiles Syndrom.
1: Weil das interessanter wäre als eine Allergie?
0: Nein, weil die Symptomatik relativ eindeutig ist. Appetitlosigkeit, Gewichtsabnahme, der Husten, allgemeine Schwäche, Pruritus.
1: Gut, dann machen wir eine umfassende Diagnostik, um den Verdacht zu sichern. Hoffmann? Ja, wir kommen. Herr Caro kriegt keine Luft mehr.
2: Versuchen Sie ruhig zu atmen. Akute Atemnot, Husten, Herzrasen, Blutdruck 90 zu 60.
0: Verdacht auf Lungenembolie.
1: Wir bekommen 10 Milligramm Betalon. Herr Caro, bleiben Sie ganz ruhig, ja?
0: Machen Sie ihn los. Passt auch zur Hypereosinophilie.
1: Systemische Thrombolyse ist riskant. Die Blutungsgefahr ist bei seinen Verletzungen zu groß.
0: Katheter gestützte mechanische Thrombusfragmentation.
1: Angio-CT und im Anschluss sofort in den OP.
3: Katheter geht rein.
4: Wie geht's ihm? Alles gut. Sind eigentlich noch Besucher des Verbandstreffens da?
5: Nein, leider nicht. Als die Gefahrensituation aufgehoben wurde und ich gegangen bin, haben allerdings noch einige Gäste diskutiert.
1: Kommt jetzt immer dieser Auftritt?
0: Sie mögen wohl kein Vorspiel.
1: Nicht, wenn nur einer Spaß hat.
0: Ich kann Ihnen das Lied gerne beibringen.
1: Nein, danke.
0: Der Thrombus ist groß.
1: Die Alternative wäre eine pulmonale Embolektomie unter Einsatz der Herz-Lungen-Maschine.
0: Das würde er nicht überleben in seinem Zustand.
5: Katheter ist vor Ort.
3: Gut. Kontrastmittel.
5: Kontrastmittel ist?
4: Blutdruck steigt, 140 zu 90.
5: Da ist die Stenose. Nur kurzstreckig. Können wir problemlos mit einem Stent überbrücken.
0: Er hat Seidel gerettet. Alle Achtung.
1: Ja, davon wird seine Verlobte aber auch nicht mehr lebendig. Katheter ist vor Ort. Wir beginnen mit der Fragmentierung.
6: Patient wird instabil.
3: Die Begegnung mit Karov war Glück im Unglück.
4: Er wird tachykard.
3: Wenn Seidel ausgerechnet bei mir auf dem Tisch bleibt, das sieht hier vermutlich nicht gut aus.
6: Dr. Hoffmann, Asystolie.
1: Reanimation, alle weg.
0: Es wäre nicht fair, wenn er jetzt stirbt.
1: Wann ist das Leben schon fair?

0: Sinusrhythmus. Er stabilisiert sich wieder.
1: Na bitte, machen wir weiter.
2: So.
1: Stent geht auf.
2: Also Nerven hast du ja. Am Rednerpult und am OP-Tisch.
1: Na, der OP-Tisch ist mir ehrlich gesagt lieber.
2: Obwohl, deine Improvisation war schon sehr beeindruckend.
1: Ich hoffe, ich habe damit nicht nur dich beeindruckt.
3: Da pflückt sie mir Muskaten.
4: Da pflückt sie mir Muskaten.
5: Tut schon mal gut, so raus aus dem Alltag.
3: Das sag ich doch. Da. Ja, da muss es sein.
5: Gut.
3: Weiter. Sie sagt, sie wäre aus Sachsen.
4: Aus Sachsen.
6: Aus Ihrem Vortrag bin ich raus, nicht weil ich es uninteressant fand.
1: Sondern weil es Ihnen schlecht ging, Vorboten vom Herzinfarkt.
6: Ja, vermutlich.
1: Und warum haben Sie nichts gesagt? Sie waren umgeben von Ärzten.
6: Wenn Sie das sagen, dann klingt das wie ein Vorwurf. Ich wollte mich bei Ihnen entschuldigen, aber
1: das
6: Sie...
1: Das sollte kein Vorwurf sein, ich wollte nur...
6: Da sieht man's wieder. Sie sind sofort auf Konfrontationskurs mit mir. Dass Sie mich nicht zu Ihrem Vortrag eingeladen haben, das sagt ja auch wieder alles. Sie wollen auf Ihrem Ego-Trip bleiben.
1: Ich glaube, wir sprechen einfach nicht die gleiche Sprache.
6: Ich bin müde.
1: Ruhen Sie sich aus.

0: Seitdem er ist draufgekommen. Sie haben eine seltene Grunderkrankung, HES, Hypereosinophiles Syndrom.
1: Und wie lange habe ich noch?
0: Lange genug, um Ihre Strafe abzusitzen und danach was aus Ihrem Leben zu machen. Der Schweregrad und die Ausprägung des Syndroms sind bei Ihnen noch sehr mild. Dagegen gibt es Medikamente und Maßnahmen.
1: Auch im Knast?
0: Dafür wird der Gesundheitsdezernent von Leipzig schon sorgen.
1: Warum sollte er das tun?
0: Sie haben ihm das Leben gerettet. Der Mann in der Tiefgarage. Bis später.
2: Was haben Sie eigentlich gedacht, wie Ihr Sohn reagiert, wenn Sie plötzlich blutverschmiert vor ihm stehen?
1: Das war eine Schnapsidee. Einfach so beim Aufkreuzen zu hören.
2: Warum versuchen Sie es nicht erstmal mit einem Brief? Vielleicht auch an Ihre Schwiegereltern.
1: Das habe ich schon probiert. Das ging einfach nicht.
2: Vielleicht schaffen Sie es ja doch zu schreiben.
3: Karin, danke für alles.
4: Danke. Gern geschehen. Entschuldige. Das gibt's doch nicht.
3: Was ist?
4: Frau Professor Patzelt, ich wollte mich noch mal ganz, ganz herzlich für Ihren Einsatz heute bedanken. Alles in Ordnung? Jeder einzelne Besucher heute hat einen Mitgliedsantrag gestellt. Das müssen die gemacht haben, als wir Dr. Seidel operiert haben.
3: Das ist ja unglaublich.
4: Ja, Philimedes hat jetzt 15 neue Mitglieder. Das ist bestimmt, weil die Technik abgerauscht ist. Na, sonst hättest du doch niemals so eine persönliche und leidenschaftliche Rede gehalten.
3: Nie im Leben hast du vor Jahrzehnten genau hier deine Reichtümer vergraben.
5: Doch, genau da. Weiß ich hundertprozentig.
3: Ja, das ist ziemlich locker.
5: Na, sind die Wildschweine. Sei froh, da fällt dir das Buddeln leichter.
3: Ich find's auch so anstrengend genug. Da ist was.
5: Sag ich doch.
3: Das gibt's ja gar nicht. Dein Schatz? Mach mal auf.
5: Na, mach du sie auf. Ich weiß ja, was drin ist.

0: Lieber Martin, ich danke dir für den wunderschönen Tag, den du mit mir verbracht hast. Du alter Fuchs, du hast mich reingelegt. Heute an Mechthilds Todestag, unserem Vater-Sohn-Tag. Den hatte ich glatt vergessen.
1: Kann ja vorkommen.
0: Aber wie hast du das alles eingefädelt?
1: Gute Planung und Marias Hilfe. Sie war eingeweiht. Sie hat hier und da etwas nachgeholfen.
0: Die hat mich manipuliert.
1: Komm, darauf trinken wir einen. Hier.
0: Das nenne ich meinen gelungenen Vater-Sohn-Tag.
1: Das kannst du laut sagen.
0: Prost.
1: Gut.
0: Der ist auch Jahrzehnt.
1: Noch ein?
0: Nee.

0: Das war übrigens ein richtig, richtig schönes Frühstück.
1: Stimmt.
2: Nächstes Mal können wir vielleicht schon ein bisschen früher damit anfangen.
1: Mit Frühstück?
2: Mhm. Also noch früher, so am Abend.
1: Aber dann ist es doch ein Abendessen.
2: Ja.
1: Oder meinst du, wir sollten uns am Abend treffen und am Morgen zusammen frühstücken?
2: Ist doch eigentlich eine ganz schöne Idee, oder nicht so? Hm?
1: Doch.
2: Ja?
1: Ich muss. 19 Uhr habe ich Feierabend.
2: Ich warte auf dich, genau hier. Alles gut?
3: Mein Bauch.
2: Okay. Okay, ist beim Laufen passiert?
3: Weiß ich vorher schon.
2: Soll ich Sie stützen?
3: Nee, es geht.
2: Gut.
3: Geht dann.
2: Bringen Sie in die Notaufnahme, ja?
3: Oh, danke.
2: In die Notaufnahme, bitte.
4: Hey. Ah, Dr. Kaminski, Sie kommen hier wie gerufen. Ich möchte Sie bitten, länger zu bleiben.
5: Mit Vergnügen. Wann soll das sein?
4: Jetzt.
5: Oh, das tut mir leid, aber ich bin seit exakt einer Minute im Feierabendmodus.
4: Ja, aber wir haben zwei Krankmeldungen.
5: Und ich habe Karten für eine Matinee, die nur heute gültig sind.
4: Ich mache Überstunden, also können Sie das auch.
5: Die Höflichkeit ist eine sehr gute Sache, sagt Nietzsche.
4: Ein leerer Wartebereich auch.
6: Sag mal, suchst du was?
7: Ja.
6: Ja, was denn?
7: Deine gute Laune, die musst du ja irgendwo verloren haben. Ah, da ist sie ja. Halt sie gut fest. Bis später.
5: Irgendwelche Allergien bekannt?
3: Vielleicht Katzen. Unsere Nachbarn waren vor ein paar Wochen im Urlaub und meine Mutter hat auf deren Katzen aufgepasst. Da musste ich die ganze Zeit niesen.
5: Nahrungsmittelunverträglichkeiten?
3: Nee, eigentlich esse ich alles. Leider.
5: Dann können Sie sich doch glücklich schätzen.
3: Ja, aber ich würde lieber gesund essen. Ich mache ja meine Ausbildung extra im Reformhaus. Aber wenn ich so Stress habe, dann brauche ich was Süßes.
5: Dann scheint sich Ihr Stress ja an Grenzen zu halten.
3: Ja, meine Chefin ist ganz schön streng.
5: Tut das hier weh? Haben Sie zufällig etwas zu sich genommen, was nicht als Nahrungsmittel gilt? Bitte. Das habe ich jetzt nicht verstanden. Sehen Sie diesen Klumpen hier im Darm? Der gehört da nicht hin. Falls Sie irgendeine Ahnung haben, was das sein könnte, dann sollten Sie es mir jetzt sagen. Bevor ich Ihnen den Bauch aufschneide, um selbst nachzusehen.
3: Das sind Wattebällchen.
5: Wie bitte?
3: Wattebällchen.
8: Achterschlüssel.
9: Achterschlüssel.
8: Reinigungszug.
9: Du operierst, ich assistiere.
8: Genau.
1: Habe ich mir schon fast gedacht, dass ihr hier seid.
8: Marie,
9: das ist ja eine Überraschung.
8: Du bist schwanger?
1: Ja.
9: Was? Ich werde Urgroßvater? Wunderbar.
10: Was machst du denn noch hier? Müsstest du nicht in der Klinik sein?
11: Unterleibsziehen. Geht's dir nicht gut?
10: Mir geht's super. Ich sag doch, ich habe Unterleibsziehen.
11: Du meinst,
10: vielleicht hat es diesmal geklappt.
11: Bist du sicher?
10: Nein, aber ich habe heute verschlafen und ich verschlafe sonst nie. Das ist das erste Mal seit Jahren. Und Müdigkeit?
11: Ist ein Schwangerschaftssymptom.
10: Ja. Ich muss echt los. Ich bin schon viel zu spät dran. Aber als erstes mache ich einen Bluttest, wenn ich in die Klinik komme.
7: Und dann rufst du mich an, ja?
10: Ja, mache ich.
7: Okay. Bis später.
10: Bis später.
1: Ja, es tut mir leid, dass ich es dir nicht gesagt habe. Aber ich wusste, dass du genau so reagierst.
9: Wie denn?
1: Dagegen.
9: Ich bin nicht dagegen. Du bist aber nicht gesund, Marie. Patientin mit Moja-Moja wird von einer Schwangerschaft abgeraten. Die fehlgebildeten Blutgefäße sollten vorher behandelt werden, mit einer Bypass-OP. Dein Risiko für einen Schlaganfall ist sowieso schon hoch. Und mit einer Schwangerschaft noch zigmal höher.
1: Genau das meine ich. Denkst du, ich weiß das nicht?
9: Es tut mir leid, ich mache mir einfach Sorgen. Dass du einen Freund hast, hast du mir auch nicht erzählt.
1: Das ist vorbei. Und ich will jetzt nicht drüber reden.
9: Wie viel Monat bist du denn?
1: Im 7.
9: Was sagt dein Arzt? Du hast doch einen Arzt, oder?
1: Ich war länger nicht mehr bei ihm. Nach dem Test war ich beim Gynäkologen. Der war total krass. Er sagte, dass ich abtreiben muss. Wegen Moja Moja und... Ich wollte sowas nicht hören.
9: Das heißt, du hast deine Schwangerschaft nicht medizinisch überwachen lassen?
1: Es ging mir gut. Es ging mir sogar richtig super. Außerdem habe ich gespürt, dass mit dem Baby alles in Ordnung ist. Ich wollte einfach nicht, dass es aufhört. So, sag mir ständig Sorgen zu machen wegen meiner Krankheit.
9: Das ist so, so absolut unvernünftig.
1: Deshalb bin ich ja jetzt hier. Letzte Nacht war das Baby so ruhig und ich dachte, vielleicht kann ein Kollege von dir mal gucken.
2: So, Herr Olsen, hier ist Ihr Abführmittel.
3: Danke.
2: Bitte.
3: Sie müssen ja auch denken, dass ich total bescheuert bin, oder?
2: Wie kamen Sie auf die Wattebällchen zu essen?
3: Internet. Da ging es ums Abnehmen.
2: Und wie kann ich mir das vorstellen? Gibt es dann da ein Video, was beschreibt, wie man diese Wattebällchen genießbarer macht?
3: Mhm. Mit Orangensaft. Mhm. Man tunkt da die Wattebällchen rein und dann kann man die schlucken.
2: Wie schmeckt es so?
3: Wie dicke Schleimklumpen, nur noch viel, viel schlimmer.
2: Das klingt sehr appetitlich.
3: Das mache ich nie wieder. Dr. Kaminski hat gesagt, dass sich die Wattebällchen in meinem Darm zu einem ausgewachsenen Ball formiert haben und da jetzt alles verstopfen. Das ist so ekelhaft.
2: Ja, genau diesen Ball geht es jetzt zu entfernen. Und wenn wir Glück haben, macht er sich hiermit auf den Weg zum Ausgang. Mhm. Prost.
3: Danke.
2: Schlimmer als die Wattebällchen schmeckt es nicht. Viel Glück.
1: Ich will aber keine Operation. Die Vollnarkose wäre schlecht fürs Baby.
9: Du machst jetzt erstmal die Untersuchung und dann sehen wir weiter. Ja? Wartest du da bitte?

0: Das ist ihr letztes Schädel-MRT von vor einem Jahr.
1: Die Fehlbildung der Blutgefäße ist deutlich zu erkennen.
0: Und der Blutdruck steigt während der Schwangerschaft. Und hier, die Kollateralgefäße, wenn die dem Druck nicht standhalten?
1: Ich untersuche Ihre Tochter gleich jetzt. Und das Schädel-MRT, das sollten wir wiederholen.
0: Und falls der Befund schlechter ist, muss sie sich operieren lassen. Da führt kein Weg dran vorbei.
1: Das ist Ihre Entscheidung, sie ist erwachsen.
0: Ja, normalerweise ist Marie der vernünftigste Mensch, den ich kenne. Aber diese Schwangerschaft und überhaupt, ich weiß nicht mehr, was bei ihr los ist.
1: Vielleicht hat der Vater des Kindes sie beeinflusst.
0: Scheinbar sind die beiden noch nicht mal zusammen. Und das sieht ihr auch überhaupt nicht ähnlich. Ich war mir sicher, Marie ist eine Frau, die erst eine feste Beziehung hat, bevor sie ein Kind bekommt. Und sich dann wenigstens bei so einem Krankheitsbild regelmäßig untersuchen lässt.
1: Immerhin ist sie zu Ihnen gekommen. Sie hat Vertrauen. Zumindest darüber können Sie sich freuen.
2: Aber das Schulungsvideo für die Radiologie-Software lohnt sich. Besonders an dem Punkt, wo Sie einen Patienten im CT zeigen mit Handy. Oh, apropos. Ich muss dann. Bis später.
3: Bis dann.
2: Renzano?
3: Haben Sie was für mich?
4: Ja.
3: Danke. Gute Band.
4: Meine Lieblingsband.
3: Ich hab die mal live gesehen. War genial.
4: Ja.
0: Ihr kennt euch?
3: Jetzt schon. Das ist Ihre Tochter?
0: Ja, meine Tochter Marie. Das ist Dr. Fahn, unsere Neurochirurgin.
3: Freut mich.
4: Ja, hat mich gefreut, Sie kennenzulernen.
3: Ihre Tochter hat einen guten Musikgeschmack.
0: Ja, wahrscheinlich wirst du sie auch mal wiedersehen. Aber jetzt gehen wir zu Dr. Schulte. Sie wird dich untersuchen. Ich bring dich hin.
5: Was Süßes für dich? Der ist lecker.
6: Eigentlich unglaublich. Süßigkeiten haben nichts in einem Krankenhaus zu suchen.
5: Was? Ab und zu brauchen unsere Patienten und auch ihre Angehörigen was für die Seele. Und du siehst auch so aus, als könntest du einen Stimmungsaufheller gebrauchen.
6: Ein Stück Kuchen hält meine Stimmung ganz bestimmt nicht auf.
5: Okay, was dann?
6: Maria, bitte, ich arbeite.
5: Warum hast du schon wieder so schlechte Laune?
6: Ja, keiner zwingt dich, mich auszuhalten.
5: Da hast du recht. Weißt du was, ich gehe jetzt wieder arbeiten. Gib mir Bescheid, wenn du dich wieder eingekriegt hast.
0: Und?
4: Schau mal, das ist sie. Es wird ein Mädchen. Und ich bin schon in der 28. Woche. Noch weiter, als ich gedacht habe. Sie bewegt sich ganz süß.
0: Also, es ist alles in Ordnung.
7: Dem Kind geht es super. In 3 Monaten werden sie Opa.
0: Und Marie?
4: Alles super, Papa. Dr. Schulte hat alle Vorsorgeuntersuchungen, die wir irgendwie nachholen konnten, gemacht.
7: Der Blutdruck ist am oberen Ende des Normbereichs, aber das ist für Frauen mit Maries Erkrankung ja sogar günstig.
0: Aber man muss das trotzdem im Auge behalten.
7: Ja, unbedingt. Deshalb habe ich sie auch morgen gleich zum MRT angemeldet.
4: Es sieht alles gut aus, Papa.
0: Das klingt gut. Und ich hoffe, du nimmst es mir nicht übel, dass ich da so Druck gemacht habe.
4: Ich habe mir ja auch Sorgen gemacht. Ich sag mal Opa Bescheid.
8: Haltet mich für albern, aber ich finde, darauf müssen wir anstoßen.
4: Sekt, Opa?
8: Das ist Sprudel mit selbstgemachtem Holundersirup nach einem Rezept von Charlotte. Ich werde Urgroßvater. Das wäre das Letzte gewesen, womit ich heute Morgen gerechnet hätte. Ich freue mich wie verrückt.
4: Prost, Uropa. Prost, Opa.
8: Ja, Prost, Opa.
0: Prost, Opa.
8: Sag mal, wer ist denn nun der Papa?
4: Mensch, Opa, du verdirbst die Stimmung.
8: Wieso? Ist denn so schlimm?
4: Überhaupt nicht, aber gibt's auch noch was zu essen zum Holunder-Sekt? Hm? Bist du sicher, dass da kein Alkohol drin war?
0: Marie?
9: Ich bin nur gestolpert.
0: Marie, was ist los? Was hast du?
9: Mein Bein.
0: Hol einen Notarzt.
9: Bein.
0: Ganz ruhig, nicht sprechen. Nicht sprechen. Ganz ruhig. Atme.
6: Tja, wie ich hörte, hat weder das Abführmittel noch der Einlauf zu einem Erfolg geführt.
10: Und jetzt?
6: Ja, wir werden den Fremdkörper aktiv entfernen müssen.
10: Aktiv?
6: Wir machen eine Darmspiegelung und wenn es uns gelingt, bis zu der Verklumpung vorzudringen, dann können wir diese mit einer kleinen Fasszange greifen und durch das Rektum hinausziehen.
10: Ach, das klingt ja furchtbar.
6: Keine Sorge, das Risiko ist überschaubar. Sie werden nichts spüren, wir haben sehr gute Narkotika hier. Lassen Sie sich das eine Lehre sein und gehen Sie in Zukunft etwas sorgsamer mit Ihrem Körper um.

0: Hey.
1: Ach, Pfleger Chris. Mein Patient, Herr Weber, sitzt gerade am Flughafen fest und seine Schandrevision muss leider verschoben werden.
0: Hochinteressant, Frau Dr. Fahn. Ich weiß nicht genau, was Sie mir jetzt damit sagen wollen.
1: Ich will damit sagen, dass ich früher Feierabend habe. Wenn Sie es einrichten können, 17 Uhr, vor dem Eingang dieses Hospitals.
0: Das lässt sich auf jeden Fall einrichten und bevor Sie direkt wieder weiter eilen. Ich habe noch eine Kleinigkeit für Sie.
2: Ganz ruhig, wir versorgen dich gleich. Nicht sprechen. Dem Baby geht's gut. Wir sind gleich in der Klinik. Ich komme mit.
3: Fahrt ihr schon vor, ich komme euch nach.
2: Gut, Papa.
4: Papa.
2: Ganz ruhig. Alles wird gut.
5: Was haben wir?
6: Verdacht auf transischämische Attacke. Die Tochter von Dr. Stein.
5: Marie Stein?
6: Sie kennen sich.
5: Ich habe sie vorhin kurz kennengelernt.
2: Maria Moya. Sie ist in der 28. Woche schwanger. Lähmungserscheinung, Sprachstörung. Sie ist die ganze Zeit bei Bewusstsein. Ich verlasse mich auf sie.
5: Ich brauche erst eine genaue Diagnostik. Schockraum bitte.
2: Und CT, los. Ich komme mit. Was? Meinst du die Jacke? In der Jacke? Soll ich was rausholen? Das hier. Meinst du das? Alles wird gut.
0: Du siehst so aus, als hättest du sehr gute Laune.
7: Du aber auch?
0: Ja, ich habe ja heute auch ein Date.
7: Aber doch nicht mit
0: der tollsten Ärztin der Klinik? Ja, doch.
7: Glückwunsch.
0: Danke.
7: Und ich bin vielleicht schwanger. Das Testergebnis müsste jede Minute da sein.
0: Na ja, dann.
7: Auf uns Glückskinder.
0: Cheers.
7: Das musst du mir jetzt aber noch mal genauer erzählen.
0: Also pass auf, wir waren heute Morgen ja Frühstück und du weißt ja, was ich
7: Das Testergebnis.
0: Ich drück die Daumen.
7: Hallo?
8: Veranlassen Sie bitte ein großes Blutbild. Was soll das jetzt hier sein?
9: Siehst du, ich kann mich nach dem Eingriff sofort wieder mobilisieren.
8: Mobilisieren, ja. Aber doch keinen Sport.
9: Ja, aber ich dachte, bevor ich hier rumliege, dann kann ich ja auch irgendwas machen. Sonst werde ich ja mein Übergewicht nie los.
8: Das kann ja wohl nicht wahr sein. Sehen Sie sich mal um. Hm? Das sind unsere Patienten. Keine Fitnesstreibenden. Haben Sie eine Vorstellung davon, was dieser junge Mann dafür geben würde, Ihre körperliche Konstitution zu haben? Und anstatt dankbar zu sein, tun Sie alles, um genau diese zu ruinieren.
9: Ich esse doch gar keine Watte mehr.
8: So kurz nach einem Eingriff Sport zu treiben, das ist eine Qual für Ihren Körper. Sie sollten sich ausruhen und Ihrem Organismus Zeit geben, sich zu regenerieren. Und hören Sie um Himmels Willen mit diesen sogenannten Diäten auf.
9: Ich bin doch aber viel zu dick.
8: Das ist doch Blödsinn.
9: Das ist kein Blödsinn. Warum haben mich die anderen in der Schule denn immer geärgert? Herr Friedjof, Fettjof, extra dick, extra doof.
8: Herr Olsen, Sie sind doch ein erwachsener Mann.
9: Bei der Chefin ist es das Gleiche. Die sagt, ich vergraue die Kunden, weil ich aussehe wie fetter Fastfood-Mensch.
8: Warum lassen Sie sich das gefallen? Wehren Sie sich!
9: Ich will einen anderen Arzt.

0: Wir machen eine Kraniotomie, das geht am schnellsten.
1: Schneller ist nicht immer besser.
0: Es ist schneller und sicherer. Wir operieren unter voller Sicht.
1: Das sehe ich anders. Wir könnten wichtige Hirnstrukturen verletzen. Wenn wir einen kombinierten Eingriff machen, minimalinvasiv reingehen,
0: die Zeit haben wir nicht.
1: Können wir die Blutung über einen kleinen Zugang entfernen. Danach gehen wir endovaskulär rein.
0: Und wenn die Blutung sich schnell vergrößert?
2: Stopp! Wir verlieren gerade wertvolle Zeit. Bitte, es kann nicht sein, dass ihr euch nicht auf einen gemeinsamen Weg einigt.
0: Ich kann nicht riskieren, dass was schief geht.
1: Meinen Sie, ich will das?
2: Roland, Sie ist die Neurochirurgin. Sie leitet die Operation.
0: Ihr Fachgebiet.
1: Gut. Für einen kombinierten Eingriff vorbereiten.
3: Gegen Sie liegt eine Beschwerde vor. Fridjof Olsen. Haben Sie ihn auf dem Klinikflur vor anderen Patienten angeschrien?
4: Von Schreien kann keine Rede sein.
3: Sie haben ihn also nicht zurechtgewiesen und ihn für sein Verhalten verurteilt.
4: Das war keine Zurechtweisung, sondern ein ärztlicher Rat. Die Lebensgewohnheiten dieses Sensibelchens...
3: Die gehen Sie nichts an. Der Mann hat Angst vor Ihnen.
4: Blödsinn. Ich wollte ihm lediglich die Augen öffnen und ihn über die gesundheitlichen Risiken aufklären.
3: Dr. Krein übernimmt. Und bei der nächsten Beschwerde hat es Konsequenzen.
4: Sie verlangen von mir, ein schlechterer Arzt zu sein, als ich sein kann?
3: Abtreten.

0: Keule sitzt. Nochmal Kontrastmittel. Keule ist dicht. Nein.
1: Eine Blutung massiv.
0: Frequenz steigt.
1: Was jetzt?
0: Aufmachen und klippen.
1: Veröffnen den Schädel.

0: Test war negativ. Hm? Ach, Scheiße. Ich hab's mir schon gedacht, als du mich angerufen hast. Hey, mein Schatz. Dann versuchen wir es einfach nochmal. Warum nicht?
1: Hoffnung, Enttäuschung, Hoffnung, Enttäuschung. Das ist für mich wie eine Achterbahnfahrt in der Hölle. Ich kann das nicht mehr.

0: Danke.
1: Bitte schön.
2: Danke, Jörg. Hattest du in letzter Zeit Kontakt zu ihr?
1: Nur online.
0: Wusstest du, dass sie einen Freund hat?
1: Wobei, im Frühjahr hatte sie ein Foto gepostet mit einem Typen drauf. Hat sie gelöscht.
0: Auf jeden Fall ist sie nicht mehr mit ihm zusammen. Sie wollte mit mir nicht über ihn reden. Oder hat sie dir was erzählt?
2: Nur von ihrer Ausbildung und von dieser neuen Mitbewohnerin.
0: Lore.
2: Ja.
1: Sag Bescheid, wenn ihr noch was braucht.
0: Danke. Wann hat sie aufgehört, mit uns zu reden? Und warum?
2: Martin, sie ist 21 und wollte vielleicht ihr eigenes Leben führen.
0: Daran hätte ich sie doch nie gehindert.
2: Die meisten Menschen brauchen diese Phase, um sich abzunabeln. Du warst in deinen 20ern auch kaum zu Besuch bei uns.
0: Stimmt nicht.
2: Höchstens mal zu Weihnachten. Und selbst da warst du nicht sehr gesprächig.
3: Die Operation war nicht einfach. Es gab Komplikationen, die so nicht voraussehbar waren. Aber Dr. Fan hat's geschafft.

0: Sag mal, willst du es nicht mal probieren?
1: Was denn?
0: Na ja, schwanger zu werden.
1: Ich?
0: Ja, vielleicht klappt das bei dir auf Anhieb und dann...
1: Ja, aber in der Kinderwunschklinik haben sie ja nur dich untersucht. Also, keine Ahnung.
0: Noch. Ich rufe da morgen mal an und dann machen wir einen Termin aus, ja?

0: Schläft sie?
1: Wir haben sie ins künstliche Koma versetzt.
0: Was? Wieso?
2: Aber das ist ganz normal nach so einem schweren Eingriff. Man gibt dem Körper die Chance, sich besser zu erholen.
0: Ach, in der Operation am Gehirn?
1: Ja, wir mussten den Schädel öffnen. Der kombinierte Ansatz hat leider nicht funktioniert. Es kam während der OP zu weiteren Blutungen. Wir mussten insgesamt 3 Clips setzen. Aber die Blutung ist jetzt sicher gestoppt. Die Schwellung geht sogar schon zurück. Werte von Mutter und Kind sind gut.
2: Danke, Dr. Fahn.
1: Morgen fangen wir an, die Narkotika zu reduzieren. Dann wird sie aufwachen und Sie können mit ihr sprechen.

0: Herr Olsen?
1: Ja?
0: Ich dachte, Sie schlafen.
1: Nein.
0: Haben Sie Schmerzen?
1: Nein.
0: Was ist los?
1: Meine Chefin, die hat gerade angerufen und wollte wissen, was ich habe. Und wenn ich dir das sage, das ist total peinlich.
0: Ja, aber warum will die überhaupt wissen, was sie haben? Es geht die gar nichts an.
1: Echt nicht?
0: Nein.
1: Muss ich dir das nicht sagen?
0: Nein. Auf gar keinen Fall. Eine Krankschreibung muss der reichen. Punkt.
2: Also, bei dieser Krankheit bilden sich viele feine Kollateralgefäße und mehrere davon sind rupturiert.
3: Und dann?
4: Habe ich sie geklippt. Aber langfristig braucht Marie Stein eine Bypass-OP, um diese Kollateralgefäße zu überbrücken.
3: Und das konntest du nicht einfach alles zusammen in einem Wisch gleich erledigen?
4: Unmöglich. Bei einem lebensrettenden Eingriff? Das muss langfristig geplant sein. Hauptsache, die akute Gefahr ist erstmal vorbei.
3: Also ich würde sagen, das klingt doch wirklich wie der absolut beste Beruf der Welt, oder?
4: Ein paar Nachteile gibt's. Ich muss unser Date absagen. Tut mir leid. Aber ich möchte über Nacht hierbleiben. Ich muss einfach. Falls noch was mit der Patientin ist.
3: Ja, ich verstehe das schon.
4: Aber in 3 Tagen habe ich richtig frei. Kein Hintergrunddienst, kein gar nichts. 3 Tage am Stück. Dann können wir Abendessen und Frühstücken. Und Abendessen und Frühstücken.

0: Guten Morgen.
1: Oh.
0: Ich habe einen Kaffee für dich draußen. Meinen Kittel könntest du dir auch mal gönnen.
1: Hast du das Labor?
0: Dr. Fahn kommt gleich damit. Wie sind Ihre Werte?
1: Gut. Nacht für euch.
0: Konntest du wenigstens ein bisschen schlafen?
1: Wenn sie als Kind krank war, habe ich ja auch die Nächte in ihrem Bett verbracht. Und irgendwann denkt man, es ist vorbei. Dann sind sie groß.
0: Sie sind immer unsere Kinder.
2: Das Labor.
0: Alles gut.
3: Was denken Sie, Dr. Globisch?
0: Das Gleiche, was Sie denken. Wir können langsam die Sedierung runterfahren.
3: In ein paar Stunden sollte Marie wieder wach sein.
1: Gut, dann fahre ich mal schnell nach Hause, mach mich frisch, dass sie mich nicht so zerknittert sieht.
0: Grüß Otto. Der wartet bestimmt schon auf Nachrichten.
4: Morgen. Na, hast du gut geschlafen?
3: Mm-mm.
4: Okay, gut, dass ich schon mal Frühstück gemacht habe. Was ist denn?
3: Ich hatte einen Albtraum und dann konnte ich nicht mehr einschlafen.
4: Erzähl.
3: Ich hatte einen riesigen Bauch und der ist immer größer geworden. Und der war super schwer und der hat mich aufs Bett gedrückt wie so ein Fels. Und dann wollte ich wegrennen, aber es ging nicht, weil ich war festgepinnt. Und dann habe ich um Hilfe gerufen, aber ich habe keine Luft mehr gekriegt.
4: Du willst nicht schwanger werden, oder?
3: Nee. Überhaupt gar nicht.
4: Aber wir wollen doch ein Kind.
3: Miriam. Ich will ein Kind mit dir. Unbedingt. Aber ich habe gedacht, du würdest es bekommen.
4: Ja, das dachte ich eigentlich auch. Aber es geht nicht.
3: Hör mal. Für dich ist die Vorstellung, schwanger zu werden, wunderschön. Und für mich ist es...
4: Das ist ein Albtraum.
3: Ja. Ich kann das nicht. Es tut mir leid.
4: Und jetzt?
3: Ich weiß es nicht. Ich denke auf jeden Fall noch mal drüber nach. Die Welt in der Woche ja ganz anders aus.
4: Ja. Oder vielleicht will ich es dann doch irgendwann noch mal probieren.
3: Oder wir bleiben kinderlos.

0: Siehst du nicht wach?
1: Ich verstehe das nicht.
0: Werte sind im Normbereich.
1: Marie? Marie, aufwachen, du Langschläferin. Augen auf, Marie.
0: Sind Sie sicher, dass sie keine weitere Sedierung bekommen hat? Auch nicht als Bolus?
1: Absolut.
0: Dann müsste sie längst wach sein.
2: Wollten Sie mich tatsächlich sprechen oder haben sich die Kollegen nur verhört?
3: Nein, ich wollte wirklich mit Ihnen sprechen.
2: Waren die Dienste von Dr. Greiner auch nicht zufriedenstellend?
3: Doch, doch, sie ist sehr gut. Aber ich...
2: Ich bin ganz Ohr.
3: Ich wollte mich bei Ihnen bedanken.
2: Tatsächlich?
3: Ja, Sie haben mich drauf gebracht. Meine Chefin ist einfach eine blöde Kuh. Die Kunden vom Reformhaus, die mögen mich und viele sagen sogar, dass ich ihr Lieblingsverkäufer bin. Mhm. Ich glaube nämlich, die Chefin, die hat das Problem. Die braucht wahrscheinlich jemanden, an dem sie ihre Launen rauslassen kann.
2: Ja, sowas soll es geben.
3: Na, und dann lande ich deswegen im Krankenhaus. Das ist ein Scherz.
2: Ja, allerdings ein schlechter.
3: Ja. Und deswegen habe ich beschlossen, meine Ausbildung woanders fertig zu machen und habe vorhin meine Chefin angerufen und habe gekündigt.
2: Sie beeindrucken mich, Herr Olsen.
3: Ehrlich?
2: Ja. Sie wehren sich gegen schlechte Behandlung, zeigen damit Courage. Fast möchte ich sagen, Sie inspirieren mich.
4: Was ist hier los?
0: Ich habe einen Kontroll-CT gemacht.
4: Warum?
0: Wir haben die Sedativa zurückgefahren und Marie ist...
4: Ist nicht wach. Marie? Marie? Warum ist sie nicht wach?
0: Ich weiß es nicht.
4: Aber Sie haben gerade gesagt, Sie haben neue Scans gemacht.
0: Da ist aber nichts drauf zu sehen, was erklären könnte.
4: Geben Sie her. Was ist hier schiefgelaufen, Dr. Fahn? Finden Sie den Grund. Sorgen Sie dafür, dass meine Tochter wieder aufwacht.

Hallo, mein Schatz. Ich wollte dir eigentlich nur sagen, dass du hast recht. Wir sind glücklich, auch ohne Kind. Vielleicht kann das ja so bleiben. Bis später. Ich freue mich auf dich.

0: Wenn du zu dem Weibe gehst, vergiss den Kaffee nicht. Bitte sehr.
1: Woher wissen Sie denn, dass ich jetzt Pause mache?
0: Wir sind doch fast schon sowas wie ein altes Ehepaar.
1: Soll ich mich darüber jetzt amüsieren oder das unheimlich finden?
0: Keine Sorge, wir stehen kurz vor der Scheidung.
1: Was wird das jetzt? Kaffee mit Kündigung? Wie oft hatten wir das jetzt schon?
0: Diesmal meine ich es ernst. Sie wissen doch, dass Vera mir eine nicht unerhebliche Summe überlassen hat, um wieder eine Praxis zu eröffnen.
1: Sie sind doch hier gut angekommen. Neuanfang in Ihrem Alter. Oder liegt es an ihm? Der ist ja in letzter Zeit noch unausstehlicher als sonst.
2: Ja, doppelte Espresso bitte.
0: Ich möchte meine Freiheit zurück.
1: Na gut. Reisende soll man ja nicht aufhalten. Aber Sie wissen schon, dass der Schritt in die Selbstständigkeit ein gewisses Risiko bedeutet. Ich möchte mich jetzt auch nicht zu weit aus dem Fenster lehnen, aber meinen Sie nicht, wir haben genug Urologen in der Stadt? Haben Sie mal eine Standort- und Bedarfsanalyse durchgeführt? Ich könnte Ihnen diesen Schritt natürlich ein wenig erleichtern, indem ich Ihnen hier wieder eine Belegarztstelle anbiete. Ich bin einfach noch nicht bereit, mich von Ihnen scheiden zu lassen.
3: Alles dicht? Nein.
4: Eine Blutung massiv.
3: Frequenz steigt. Pupillendifferenz.
4: So, das
3: jetzt.
4: Auch noch ein Tipp. Öffne den Schädel.
3: Auch noch ein Tipp.
4: Öffne den Schädel.
3: Alles dicht? Nein.
4: Eine Blutung massiv.
5: Hier bist du.
3: Einsteigt.

0: Was hast du da?
1: Was willst du?
0: Ich wollte dich nur fragen, ob wir zusammen Pause machen wollen, irgendwie was essen oder so.
1: Ich habe keine Zeit.
0: Hast du keinen Hunger?
1: Ich habe hier noch zu tun, okay?
0: Was ist denn los mit dir?
1: Ich kann das nicht mehr.
0: Was?
1: Das mit uns. Das war eine hirnrissige Idee. Entschuldigung. Das ist nicht deine Schuld. Ich hätte es wissen müssen. Ich muss mich auf die Arbeit konzentrieren.

0: Ich hätte bei der Operation dabei sein müssen.
1: Intraoperativ ist kein Fehler gemacht worden.
2: Die OP liegt keine 24 Stunden zurück. Noch ist die Chance groß, dass sie wieder aufwacht.
0: Was redest du da?
2: Martin, warum gibst du die Hoffnung auf? Dafür gibt es keinen Grund.
0: 70% der Patienten mit Hirnblutung überleben nicht. Und wenn ein Mensch in Maries Alter nach so einer OP ins Koma fällt, dann ist das ein verdammt schlechtes Zeichen.
1: Du hast recht. Und Katrin hat auch recht. Es ist zu früh. Wir können einfach nur abwarten.
0: Ihr habt bestimmt noch was zu tun.
2: Bei dir sein.
1: Keine Widerrede.

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11: 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Der Prozess ist fast ein Jahr nach der Tragödie gestartet. Der Angeklagte wendet sich vor Gericht an die Eltern der Opfer. Unser erstes Thema in der nächsten halben Stunde.
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11: Ja, fast genau ein Jahr ist dieser schwere Unfall im Rhein-Erft-Kreis jetzt her. Ein Auto fährt in eine Schülergruppe. Zwei Menschen sterben. Die 10-jährige Avin und der 25-jährige Schulbegleiter Luis Paulo. Der Unfallverursacher muss über Rot gefahren sein, sagt die Staatsanwaltschaft. Heute hat der Prozess am Kölner Landgericht begonnen.
12: Die Eltern von Luis Paulo und die Mutter von Avin sind als Nebenkläger ins Kölner Landgericht gekommen. Sie sitzen schon im Saal, als der Fahrer in Richtung Anklagebank geht. Es ist der erwartete emotionale Prozess. Der Vater des Mädchens kann heute nicht dabei sein.
13: Dem Vater geht es gar nicht gut aufgrund der Umstände. Der ist nicht mehr in der Lage, am täglichen Leben richtig teilzunehmen.
12: Avins Mutter dagegen möchte einige Gedanken zu ihrer Tochter mitteilen, die eine Dolmetscherin im Anschluss übersetzt.
14: War... Du stehst da und der Weg hilft. Avin war

0: ein frohgesinntes Mädchen. Sie hat viele Freunde, Freundinnen gehabt und sie war sehr hilfsbereit und wollte gerne eine Anwältin werden.
1: Der vergangene Juni. Die Schulkinder gehen mit Lehrern und Begleitern bei Grün und mit Warnwesten bekleidet über die Straße. Zeitgleich nähert sich der BMW mit dem 20 Jahre alten Fahrer. Er ist nun wegen fahrlässiger Tötung angeklagt.
2: Kurz hinter einer Ortsausfahrt soll er in eine Kreuzung eingefahren sein, obwohl die Ampel bereits seit 4 Sekunden Rotlicht angezeigt habe. Es sei dann zu einer ungebremsten Kollision bei einer Geschwindigkeit von 54 bis 57 km/h mit einer Schülergruppe gekommen sein.
1: Im Prozess nimmt der angeklagte Fahrer Stellung zu den Vorwürfen. Er sagt, er wollte noch bei Gelb über die Ampel fahren, schaute nach links und dann habe es schon die Kollision gegeben. Diese Aussage passt mit den Feststellungen des Gutachters in diesem Fall nicht zusammen. Dieser Unfall hat zudem für viel Aufsehen gesorgt, weil die Organe der beiden Getöteten gespendet wurden. Damals noch hatte der Vater des Mädchens gesagt, wie diese Entscheidung im Juni 2025 zustande kam.
3: Meine Frau kam von der Krankenhauskapelle zurück mit einem Gebetszettel. Ich habe ihn gelesen und da stand drauf, Gott ist zufrieden mit euch und ermutigt euch. Für mich war das dann klar. Ich habe meine Antwort bekommen.
1: Der Unfallfahrer ist bereits wegen anderer Delikte vorbestraft. Als er sich heute entschuldigen wollte, lehnten die Hinterbliebenen ab. Dazu hätte er vorher Zeit gehabt.
4: Ja, mein Kollege Markus Schmitz, der begleitet diesen Fall von Anfang an und du warst heute auch im Gerichtssaal mit dabei. Wie emotional war dieser erste Prozesstag heute?
5: Es war ja absehbar, dass dieser Prozess, der da vorliegt, dieser Fall, der da vorliegt, hoch emotional ist. Man muss sich das dann nochmal vor Augen führen. Das ist auch das, was viele Menschen so hilflos macht. Da gibt es diese Schülergruppe, die will über die Straße gehen. Mit Begleitern, mit Lehrern, sind ausgestattet mit Warnwesten. Noch andere Markierungen sind da. Und dann passiert das, sie gehen natürlich alle bei Grün, das ist ja ganz klar. Und dann passiert das, was wir jetzt alles wissen. Das ist eine unvorstellbare Sache. Für den ersten Prozesstag bedeutete das, dass das heute natürlich alles nochmal in Einzelheiten dargelegt wurde. Und dann dauerte es nicht lange, bis die ersten Tränen flossen. Bei den Zuschauern waren Familienmitglieder dabei, bei den Eltern selbstverständlich und auch bei dem Angeklagten.
4: Du hast es gerade gesagt, bei ihm sollen mehrfach auch die Tränen geflossen sein. Er soll sich versucht haben, auch bei den Angehörigen, bei den Eltern zu entschuldigen. Wie haben die darauf reagiert?
5: Ja, tatsächlich war es so, ein nicht ganz alltäglicher Vorgang im Landgericht, so früh das schon zu machen. Aber es war so, dass er die Eltern direkt ansprechen wollte. Die Eltern von Luis Paulo hatten nach kurzer Bedenkzeit gesagt, wir möchten nichts hören. Wenn er da was hätte machen wollen, hätte er es vorher machen können. Die Mutter von Arvin sagte, okay, hören wir uns mal an, was er zu sagen hat. Und er sagte dann auch tatsächlich sehr intensive Sätze. Er sagte, ich würde mein Leben dafür geben, das alles wieder rückgängig zu machen. Er hat ganz klar gesagt, ich habe diesen fürchterlichen Unfall verursacht. Und er hat gesagt, ich wollte ihnen dieses Leid nicht zufügen. Aber letztendlich sagte die Mutter von Arvin, ich kann die Entschuldigung nicht annehmen. Meine Familie ist zerstört und der Grund dafür ist ihr Handeln.
4: Ja, jetzt gibt es eine gewisse Diskrepanz. Der Angeklagte sagt, er hätte bei Gelb noch versucht, da über die Ampel zu fahren. Jetzt sagt der Gutachter, es muss aber mehrere Sekunden Rot gegeben haben. Wie ordnest du das ein?
5: Ja, das war ja die große Unbekannte. Warum ist dieser Unfall passiert? Warum ist dieser junge Mann in diese Schülergruppe gefahren? Man konnte im Vorfeld einige Sachen ausschließen. Technische Schwierigkeiten am Auto, dass der junge Mann irgendwie Alkohol oder Drogen im Blut hatte und andere Punkte. Alles das war nicht. Und jetzt kommt diese Version, ich wollte noch schnell was wegbringen, fahre auf diese gelbe Ampel zu, gebe noch Gas, schaue nach links und plötzlich die Kollision. Tatsächlich eine Riesendiskrepanz zwischen dieser Aussage und dem, was der Gutachter da festgestellt hat. Möglicherweise könnte da eine Verteidigerstrategie hinterstecken, nach dem Motto, wir wollen dieses Gutachten angreifen. Mal gucken, ob der da alles richtig berechnet hat, der Sachverständige.
4: Jetzt stellt man sich natürlich die Frage, wie geht es jetzt weiter?
5: Ja, es geht weiter. Heute wurden 8 Zeugen gehört, am Donnerstag werden weitere 7 gehört. Das wird dann weiter so gehen. Dann kommt irgendwann der Gutachter, Plädoyers. Und dann soll es möglicherweise, so ist die Planung, am 3. Juni, einen Tag vor dem Jahrestag dieses schrecklichen Unfalls, ein Urteil geben.
4: Und dann wirst du natürlich für uns, für die Lokalzeit aus Köln, mit vor Ort sein. Vielen Dank für die bisherigen Informationen, Markus Schmitz. Dankeschön. Ja, der Prozessauftakt heute in Köln, der hat noch mal gezeigt, wie tief der Schmerz bei den Familien sitzt. Aber die Angehörigen von Luis Paulo, die wollen nicht nur zurückblicken, sondern auch etwas bewegen.

0: Ja, ungefähr. Wir fangen erstmal an, ohne die Finger zu bewegen und einfach nur zu wechseln.
1: Sie haben eine Lupa-Pause, eine Luis-Paulo-Pause ins Leben gerufen. Für Spaß und Bewegung im Schulalltag.
2: Luis und auch wir als Familie waren immer eine sehr positive Familie und haben immer dafür gesorgt, dass alle um uns herum irgendwie glücklich sind und wollten immer nur das Beste für jeden. Das hat man ja auch an Luis gesehen, an seiner letzten Tat.
1: Unterstützung bekommt die Familie auch von Astrid Glocke. Sie war damals schon Luis Paulos Klassenlehrerin.
3: Ich finde es sehr, sehr bewegend und sehr schön. Ich glaube, Luis Paulo hätte sich gefreut, dass die drei sein Erbe ein Stück weit weitertragen. Er wollte ja Grundschullehrer werden, das hat mich auch sehr bewegt. Und ich finde es toll, dass er dadurch und sein Spirit hier weiterleben darf.
1: Extra Videos haben sie gedreht und geschnitten. Die können in der Schule auf der Tafel gezeigt werden. Zum Austoben und Spaß haben, auch wenn die dreimal nicht dabei sind. Die Kinder haben Luis Paulo nicht persönlich gekannt, seine Geschichte aber schon.
4: Es ist auch traurig, dass er dann gestorben ist davon.
5: Ich weine manchmal.
1: Gerade jetzt, wo sich alles jährt, ist es auch für Lilian und Markus, seine Eltern, eine besonders schwierige Zeit. Ihr letztes gemeinsames Foto an Muttertag vor einem Jahr.
6: Er fehlt uns noch mehr.
7: Wir lassen es zu. Lassen es zu, dass die Trauer uns überwältigt.
1: Negative Gedanken rund um den, der ihre Familie auseinandergerissen und Luis Paulo getötet hat, lassen sie nicht zu.
7: Jetzt Hass, Wut, was auch immer zu empfinden, bringt uns unseren Sohn nicht wieder.
6: Nein.
7: Und deswegen haben wir da auch nie unsere Kraft darauf verschwendet.
1: Stattdessen nutzen sie die für ihre Luis Paulo Stiftung. Organisieren Benefizveranstaltungen, versteigern Trikots bei Luis altem Handballverein im Siebengebirge. Unermüdlich sammeln sie Spenden, veranstalten sogar eine Ausstellung in Königswinter. Bekannte Künstler wie H.A. Schuld und Thomas Baumgärtel spenden Bilder zum Verkauf. Alles für die Stiftung. Mit dem Geld unterstützen sie viele Schutz- und Gesundheitsprojekte für Kinder, so wie an Luis alter Grundschule. Hier gibt's jetzt neben der Lupa-Pause auch noch Warnwesten.
8: Ich bin dann geschützt und das ist halt schön.
1: Sie wollen, dass Luis Paulo wie ein Schutzengel in Erinnerung bleibt.
9: Tolle Idee. Ja, das Phantasialand, das will wachsen. Und genau darüber wird heute Abend in Brühl diskutiert. Für die einen ist das eine große Chance für die Region, für die anderen ein Angriff auf ein wichtiges Naturschutzgebiet.
10: Für Brühls neuen Bürgermeister Marc Prokop geht es nach 25 Jahren Streit ums Phantasialand um Klarheit. Heute soll im Stadtrat darüber abgestimmt werden, ob das Bauleitverfahren eingeleitet wird. Ein wichtiger Zwischenschritt für die Erweiterungspläne des Freizeitparks.
11: Ich bin im Wahlkampf durch die Stadt gegangen, habe gesagt, wir brauchen für das Phantasialand, aber auch für die Bürgerinnen und Bürger, die dort wohnen, Planungssicherheit. Und das geht nur, wenn wir jetzt dieses Verfahren einleiten.
10: Eine Vorentscheidung sei das aber noch nicht. Erstmal müsse das Phantasialand dann detaillierte Pläne für den Ausbau hier im Naturschutzgebiet Ententeich vorlegen, die dann genau geprüft werden sollen.
11: Was ist mit verkehrsrechtlichen Aspekten, was ist mit Klima, was ist mit Lärmschutz etc. etc. Wenn das alles positiv beschieden wird, dann bin ich einer Erweiterung des Phantasialands ausgesprochen aufgeschlossen gegenüber. Denn eins darf man auch nicht vergessen, wir sind in einer sehr, sehr schwierigen Haushaltslage und das Phantasialand ist ein wichtiger Gewerbesteuerzahler für die Stadt Brühl.
10: Treffen am Naturschutzgebiet. Das Brühler Netzwerk NSG Ententeich stellt sich klar gegen die Ausbaupläne. Grüne, Linke, NABU und weitere Organisationen haben sich zusammengeschlossen und kündigen schon ein Bürgerbegehren gegen die Erweiterung an.
12: Es handelt sich hier um einen Präzedenzfall. Das heißt, das Land NRW hat diese Waldfläche im Tauschvertrag mit dem Phantasialand getauscht. Das ist ein einmaliger Vorgang, dass hier ein Naturschutzgebiet aus einem Staatswald heraus verkauft wird oder getauscht wird. Und deshalb haben wir auch Sorge, dass das Auswirkungen auf andere Naturschutzgebiete

0: Naturschutzgebiete bundesweit hat.
1: Hier vor Ort geht es dem Netzwerk darum, das 14 Hektar große Naturschutzgebiet zu erhalten und die Rodung von ca. 15.000 Bäumen zu verhindern. Dass im Gegenzug eine Ausgleichsfläche aufgeforstet werden soll, ändere am Widerstand nichts. Zumal das Waldgebiet und der darin gelegene See auch eine wichtige Funktion als Wasserrückhalt für die Region habe.
2: Man kann sich vorstellen, wenn das hier alles versiegelt ist, dann würde wie bei einem Unwetter im Juli 2021 20 Millionen Liter Wasser zusätzlich zu versorgen sein, und zwar innerhalb von Stunden. Ein Ding, was kaum machbar ist. Und auch deshalb sind wir dagegen, dass hier erweitert wird.
1: Die Stadt will die Gefahr eines Starkregenszenarios auf jeden Fall ernst nehmen. Klar ist, der Phantasialand-Ausbau beschäftigt die Brühler seit Jahrzehnten.
3: Es geht halt um ein Naturschutzgebiet, und da würde ich sagen, lieber nicht weiterbauen. Das ist halt schön, wie es ist, und man sollte halt die Natur tatsächlich in Ruhe lassen.
4: Es wird seit Jahren gestritten tatsächlich hier in Brühl, und es spaltet tatsächlich auch die Brühler.
5: Wir Anwohner sind nicht richtig ins Boot geholt worden, und dadurch ist es schwierig, sich eine Meinung zu bilden. Unter den Voraussetzungen wäre ich erstmal dagegen, also gegen den Ausbau, bevor das Phantasialand nicht eine klare Position bezieht.
1: Auf WDR-Anfrage wollte sich das Phantasialand noch nicht äußern und dem politischen Prozess erst einmal Raum geben, hieß es vom Unternehmen. Sollte der Rat heute für das Bauleitverfahren stimmen, wird sich das sicher bald ändern.
6: Ja, und zurzeit diskutiert der Rat darüber. Eine Entscheidung ist aber noch nicht gefallen, und wir bleiben natürlich für Sie an diesem Thema dran. In Köln gibt es eine große Spendenbereitschaft nach dem Großbrand, der das Vereinsheim der Wilden Horde zerstört hat. Einer Ultragruppe des 1. FC. Es sind aktuell über 100.000 Euro eingegangen.
7: Viele Spieler haben der Wilden Horde Geld überwiesen, unter anderem Ersatztorhüter Matthias Köbbing. Auch Vorstandsmitglieder und Fans von anderen Clubs haben sich beteiligt. Das Vereinsheim der Wilden Horde war am Samstag durch einen Brand einer benachbarten Werkstatt zerstört worden. Aufbewahrt wurden dort viele Banner, Fahnen und Transparente aus der 30-jährigen Geschichte der größten Kölner Ultragruppe. Die Polizei geht von fahrlässiger Brandstiftung aus, weil Schweißarbeiten nicht fachgerecht ausgeführt wurden.
6: Die Grundsteuerdebatte in Leverkusen. Die geht in die nächste Runde, und sie trifft einen Nerv. Für viele Bürgerinnen und Bürger steht die Frage im Raum, wie teuer wird Wohnen in der Stadt noch? Ja, eigentlich wollte die Stadtverwaltung die Grundsteuer B rückwirkend für das laufende Jahr deutlich erhöhen. Doch daraus wird vorerst nichts. Der Leverkusener Stadtrat, der hat die Pläne heute auf seiner Sitzung gestoppt.
8: Es war ein Vorschlag mit Wucht. Die Stadtverwaltung wollte die Grundsteuer B auf 1050 Prozentpunkte anheben. Ein Plus von rund 40%. Der Aufschrei in der Stadt entsprechend groß.
9: Nee, ist scheiße. Was soll denn noch alles teurer werden? Weil kann man ja langsam nicht mehr bezahlen.
10: Man ist am Sparen, wo man kann. Ne, so, aber es wird alles teurer.
9: Alles wird teurer, aber unsere Löhne steigen nicht. Und dann wundert man sich, dass hier alles platt und kaputt geht.
11: Schlecht. Ja, ich denke ja erstmal ans eigene Portemonnaie, und mal sehen, wie es weitergeht.
8: Wie groß der Sprung gewesen wäre, zeigt ein Rechenbeispiel. Für ein Einfamilienhaus aus den 70er Jahren, rund 150 Quadratmeter groß, sind bisher etwa 600 Euro Grundsteuer pro Jahr fällig. Nach den Plänen der Stadt wären es rund 840 Euro gewesen. Das heißt, rund 240 Euro mehr im Jahr oder 20 Euro im Monat. Im Rat gab es für dieses Vorhaben heute keine Mehrheit. Auch wenn Oberbürgermeister Stefan Hebbel vor der Abstimmung um Stimmen warb.
12: Dieser Haushalt ist auf Kante genäht, aber nicht wie in vergangenen Jahren wegen gefährlicher Fehlannahmen, sondern auf Kante genäht, weil wir wirklich finanziell mit dem Rücken zur Wand stehen. Wir können jetzt diese intensive Haushaltskrise, die uns seit August 2024 begleitet, nur gemeinsam bewältigen.
8: Sparen ja, aber nicht mit Rekorderhöhung, war sich die Mehrheit im Stadtrat einig.
13: Wir müssen die Steuern erhöhen am Ende wahrscheinlich, und wir müssen ganz viel einsparen, und es wird für alle hart. Aber wir möchten das sozial machen und alle mitnehmen, und es müssen alle einsparen. Und deswegen wollen wir uns jetzt den Haushalt genau angucken, die Einsparmaßnahmen noch mal genau definieren. Natürlich wird es Steuererhöhungen geben, aber nicht mit voller Wucht, sondern sozialverträglich.
8: Und auch die Grünen haben heute gegen die Pläne gestimmt. Statt Eigentümer und Mieter noch mehr zu belasten, müsse die Stadt Unternehmen mehr in die Pflicht nehmen.
14: Die Wirtschaft muss ihren Teil beitragen. Wir finden, Leverkusen kann sich diesen sehr niedrigen Gewerbesteuerhebesatz von 250 Punkten nicht mehr länger leisten. Natürlich braucht die Wirtschaft Sicherheit. Eine stufenweise Erhöhung der Gewerbesteuer wäre jetzt angebracht.
8: Im Juli soll die Stadtverwaltung neue Vorschläge vorlegen. Bis dahin bleibt die dramatische Finanzlage ein politisches Dauerthema in Leverkusen.
6: Ja, und bei mir im Studio ist jetzt die WDR-Reporterin Jenny Weißenfeld. Schön, dass du da bist. Jetzt bringen wir ganz kurz ein bisschen Licht ins Dunkle. Ja. Kann man sagen, der Bürger oder die Bürger können jetzt aufatmen? Oder was heißt das?
15: Ja, du hast es eben schon gesagt. Zumindest für 2026 wird es keine rückwirkende Erhöhung der Grundsteuer B geben. Also da in diesem Jahr keine mehr Belastungen für die Bürgerinnen und Bürger. Was ab 2027 passiert, wissen wir noch nicht. Die Stadt soll im Juli jetzt neue Vorschläge liefern. Und es sieht doch schon stark danach aus, dass es Steuererhöhungen geben wird. Vielleicht nicht so drastisch auf einen Hebesatz direkt auf 1050 bei der Grundsteuer B, aber schrittweise werden da mehr Kosten auf alle zukommen. Ja, da führt kein Weg dran vorbei.
6: An die Ecken und Kanten, wie du schon gesagt hast. Wo denn konkret?
15: In Leverkusen wird überall gespart aktuell. Die Stadt befindet sich ja immer noch in der Haushaltssperre. Das heißt, wenn sie investieren möchte, dann muss sie das immer mit der Bezirksregierung Köln abstimmen. Das bedeutet, dass solche Prozesse einfach auch länger dauern. Beispiele an der Schule braucht eine Sanierung. Dann muss es erst abgenickt werden. Dann können erst die Arbeiten starten. Oder das Seniorenticket, ne, das ersatzweise gestrichen wurde, wenn man freiwillig seinen Führerschein abgibt. Auch das gestrichen. Wenn Leute ihre Fassade begrünen wollten in Leverkusen, dann hatte man eigentlich ursprünglich Fördergelder dafür bekommen. Auch das gestrichen. Die CTC in Wiesdorf, das ist ein brachliegendes Areal, schon seit zig Jahren. Eigentlich wollte die Stadt da jetzt mal was machen. Das wird sich auch hinauszögern.
6: Jetzt spricht der Oberbürgermeister Stefan Hebbel davon, dass es eine historische Finanzkrise ist, eine nie dagewesene Finanzkrise. Muss der gerade so ein bisschen ausbaden, was seine Vorgänger verbockt haben? Oder wie siehst du das?
15: Puh, also an seiner Stelle fände ich es auch nicht schön. Er hat sein Amt vor einem halben Jahr übernommen und er bekommt also so eine miserable Finanzlage, wirklich historisch. So schlecht ging es Leverkusen noch nie. Das ist multifaktoriell. Das ist nicht erst seit gestern, ne, dass es der Stadt schlecht geht. Manche sagen, dass die Senkung jetzt ein Fehler war, ne? Weil man dann natürlich auf einige wenige Player setzt in Leverkusen, ganz klar die Chemieindustrie. Und wenn die schwächelt, dann fließen eben deutlich weniger Gewerbesteuereinnahmen in die Stadtkasse. Und damit hat Leverkusen jetzt echt zu tun.
6: Jetzt wollen wir natürlich so ein bisschen in die Zukunft blicken. Also wie sind denn die Aussichten? Kann man schon sagen, wann es finanziell besser wird oder ist das noch im Argen?
15: Die machen nicht so viel Spaß. Also die Stadt, die rechnet damit 2038. Also in 12 Jahren, dass da der Haushalt ausgeglichen ist, wenn so krass gespart wird jetzt. Also in 12 Jahren erst und bis dahin müssen wir wirklich echt den Gürtel enger schnallen.
6: Das ist eine wahnsinnige Durststrecke, so kann man das, glaube ich, zusammenfassen. Du wirst sie für uns begleiten und auch beobachten. Vielen Dank, Jenny, für die ersten Informationen. Ja, für viele Menschen in Höhenhaus, da wird das jetzt erstmal eine echte Umstellung. Die Brücke am Flachsrosterweg, die wird abgerissen wegen massiver Schäden. Und das bedeutet längere Wege, neue Verkehrsprobleme und erstmal keine schnelle Ersatzlösung.
16: Das ist die marode Brücke über den Bahngleisen. Sie ist 59 Jahre alt. Heute Morgen wurde die Zufahrt gesperrt, um sie abzureißen. Wer zum Beispiel von Stammheim nach Höhenhaus möchte, muss große Umwege in Kauf nehmen. Noch führt das Navi viele Autofahrer zur vermeintlich kürzesten Route.
17: Ja, die Straße ist gesperrt und es war nicht ersichtlich da vorne. Mein Navi wusste es auch nicht.
16: Das ist nicht das einzige Problem. Erst 2032 soll die neue Brücke gebaut werden. Viele Pendler sind empört, weil sie jetzt viel länger unterwegs sind und einen Umweg über die zur Rushhour stark befahrene Berliner Straße fahren müssen.
18: Ungefähr 10 Minuten. Ungefähr. So, statt hier, in 3 Minuten war ich hier und jetzt die ganze Umweg. Und auch die Probleme ist die Sprit. Alles so teuer geworden, alles und interessiert gar nicht.
16: Die Stadt Köln will die veränderte Verkehrssituation zunächst einmal beobachten. Der Bau einer zunächst geplanten Behelfsbrücke sei bis zum Ende der Bahnsperrung Mitte Juli nicht mehr möglich. Der Mülheimer Bezirksbürgermeister widerspricht.
19: Fakt ist, die Stadt hat diese Sache, das Dezernat hat diese Sache viel zu lange verpennt und hat hier viel zu lange niemanden mit einbezogen und wollte die Politik vor vollendete Tatsachen stellen und stellt sich jetzt auf den Standpunkt, jetzt sei alles zu spät.
16: Die Kölner CDU schließt sich der Kritik an. Der zuständige Mobilitätsdezernent war heute für eine Stellungnahme nicht zu erreichen. Es gibt auch Anwohner, die profitieren.
20: Es ist sehr ruhig.
16: Und wenn es nicht doch noch Ersatz gibt, wird es 6 Jahre so ruhig bleiben.
15: Ja, wer von Köln Richtung Aachen fahren möchte, der braucht in den nächsten Wochen wieder Geduld. Denn die Strecke zwischen Stolberg und dem Aachener Hauptbahnhof bleibt bis zum 3. Juni gesperrt. Pendlerinnen und Pendler, die müssen deshalb auf den deutlich langsameren Schienenersatzverkehr ausweichen. Und auch der Fernverkehr ist von der Sperrung betroffen. ICE-Züge auf der Strecke Frankfurt-Brüssel werden zwischen Köln und Aachen umgeleitet und sind dadurch etwa eine Stunde länger unterwegs. Grund für die Sperrung sind Bauarbeiten an einer Eisenbahnbrücke am Bahnhof Aachen, Rote Erde. Ja, der Neumarkt ist bei Einheimischen und Touristen bekannt als einer der zentralen Plätze in Köln. Der Platz, der zieht aber auch viele wohnungslose und drogenkranke Menschen an, was häufig zu Problemen führt. Von heute an gibt es dafür eine dauerhafte Anlaufstelle.
7: Die sogenannten Kümmerer sind von einem provisorischen Container in einen alten Kiosk umgezogen, direkt neben der KVB-Haltestelle. Dadurch sind sie näher bei den Menschen vor Ort und auch besser sichtbar.
21: Jeder kann uns ansprechen, sei es drogenkranke Menschen oder auch Gewerbetreibende. Das heißt, wenn welche zu uns kommen, dann haben wir die Möglichkeit, direkt zu reagieren, indem wir die Kontakte anrufen, die Streetwork-Kollegen, sei es Ordnungsdienst, bei aggressives Betteln zum Beispiel, weil wir immer vor Ort sind und zentrale Ansprechpersonen sind.
7: Etwa 20 Mal pro Tag werden die Kümmerer bei ihren Rundgängen um Hilfe gebeten. Unterstützt werden sie dabei von Polizei und Mitarbeitenden der KVB.
15: Ja, viele erinnern sich noch an die Bilder der völlig verwahrlosten Island-Ponys aus der Eifel. Wochenlang wurden die Tiere aufgepäppelt und versorgt und jetzt suchen sie ein neues Zuhause. Die neuen Besitzer, die müssen dabei strenge Auflagen erfüllen, denn das Veterinäramt, das will künftig ganz genau hinschauen.
22: 1600, 1700. Knapp 2 Stunden lang wird es immer wieder hektisch in der Reithalle. Die Hände gehen manchmal im Sekundentakt nach oben. Der Preis steigt jedes Mal, anfangs um 100, nachher sogar um 200 Euro.
23: 800 zum ersten, 200, 3800 zum ersten, 200. So, 3,8.
22: Jeder Höchstbietende muss im Anschluss sofort den Kauf bestätigen. Vor der Auktion hatten die mehr als 100 Interessenten noch viel Zeit, um sich jedes der 28 Islandpferde in Ruhe anzuschauen. Für den Hengst Krafla zum Beispiel interessieren sich auch Elke Westkamp und ihre Tochter Ronja, die extra aus Paderborn nach Euskirchen gekommen sind.
24: Ich hatte früher schon mal Isländer und deshalb dachten wir, wir fahren mal hin und machen uns einen schönen Sonntag.
15: Ja.
22: Inzwischen machen die Pferde, wie zum Beispiel auch die Stute Satana, einen deutlich besseren Eindruck als noch vor 2 Monaten. Da wurden sie aus Königswinter auf den Hof von Dieter Pirkes gebracht und mussten nicht nur dringend medizinisch versorgt, sondern auch erstmal gründlich geputzt werden, weil sie bis dahin tief im Schlamm standen.
25: Die Pferde wurden teilweise geschoren, weil wirklich die Kacke nicht abzumachen war und wirklich viel mit der Bürste hantiert. Das hat natürlich auch den Vorteil gebracht. Alle Pferde sind mittlerweile handzahm, lassen sich anbinden, lassen sich die Füße hochheben.
22: Die Pferde heute und vor 2 Monaten, das ist für Amtstierärztin Silvia Berger ein Unterschied wie Tag und Nacht. Sie hatte die Tiere in Königswinter wegen starker Vernachlässigung beschlagnahmen lassen.
26: Und sehr viele Pferde waren auch in einem sehr schlechten Ernährungszustand. Das heißt, man konnte, die Hüfthöcker standen raus, die Rippen waren sichtbar. Und das teilweise, obwohl sie noch ihr Winterfell hatten.
22: Kurz vor der Auktion aber geben sie ein ganz anderes Bild ab. Viele Besucher haben jetzt ihre Favoriten. Für Auktionator Volker Raulf ist es eigentlich eine Veranstaltung wie viele andere. Aber auch er sagt, für die Tiere ist es ein wichtiger Tag.
27: Denn sie kommen höchstwahrscheinlich heute in, so wie ich das sehe, in den vielen Vorgesprächen, in verdammt gute Hände. Und darüber freue ich mich.
22: Und tatsächlich finden am Ende alle 28 Isländer ein neues Zuhause. Auch die Stute Satana, der die Auktionsnummer 13 Glück gebracht hat. Für sie hat Hofbesitzer Pirkes im Auftrag eines Interessenten mitgeboten, der nicht nach Euskirchen kommen konnte.
25: Die hat jetzt auch ein neues Zuhause und reist nach Baden-Württemberg.
22: Nicht ganz so weit geht es für die Stute, die Christian Vroner Niemand aus Bad Münstereifel ersteigert hat. Das Schicksal der vernachlässigten Islandpferde hatte ihn bewegt.
28: Ja, auf jeden Fall hat es eine Rolle gespielt. Ich hätte jetzt eigentlich nicht losgezogen, ein Pferd zu kaufen, sondern wirklich jetzt die Situation, die Pferde brauchen ein Zuhause. Und deswegen möchte ich ihnen eins geben, weil ich den Platz dafür habe. Ich habe das Weideland dafür. Also alles bestens.
22: Nicht so erfolgreich waren Elke und Ronja aus Paderborn. Am Ende waren ihnen die Preise dann doch zu hoch. Insgesamt 63.000 Euro wurden für die Isländer bezahlt. Den Großteil davon verschlingen wohl die Kosten für Unterbringung und Versorgung der Pferde seit März. Den Rest bekommt der frühere Besitzer. Seine ehemaligen Pferde, wie die Stute Marnadis, haben sich am Sonntag auf den Weg in ihr neues Zuhause gemacht.
6: Vor genau 50 Jahren, da feierte der Zirkus Roncalli auf der Bonner Hofgartenwiese die Weltpremiere von Die größte Poesie des Universums. Roncalli zählt zu den bekanntesten Zirkusunternehmen Europas und feiert heute sein Jubiläum.
7: Als Bernhard Paul den Zirkus Roncalli 1975 gründete, träumte er eigentlich nur von einem kleinen Wanderzirkus in Österreich. Stattdessen wurde daraus eines der bekanntesten und erfolgreichsten Zirkusunternehmen Europas. 1979 siedelte der Zirkus nach finanziellen Problemen von Wien nach Köln über. Dort gelang Anfang der 80er Jahre schließlich der große Durchbruch. Roncalli setzte früh auf poetische Inszenierungen mit Seifenblasen und fantasievollen Fabelwesen und entwickelte damit seinen ganz eigenen Stil. Anfangs waren auch noch wilde Tiere in der Manege. Seit 2018 ist der Zirkus aber tierfrei unterwegs und gilt damit als Vorreiter in der Branche. Heute arbeiten rund 240 Menschen für den Zirkus.
6: Und wir sagen Happy Birthday und damit zum Geburtstagswetter für Köln und Umgebung in den nächsten Tagen. Die Nacht beginnt mit Schauern, die Temperaturen, die sinken auf 8 Grad. Der Dienstag, der startet mit vielen Wolken und die Sonne ist kaum zu sehen. Am Nachmittag dann kann es zu einzelnen Schauern kommen. Die Höchstwerte liegen bei 15 und 18 Grad. Wir schauen mal auf die weiteren Aussichten. Am Mittwoch ein Sonne-Wolken-Mix bei örtlichen Gewittern und Temperaturen von 20 Grad. Donnerstag wieder sonniger und wärmer bei 23 Grad. Und auch am Freitag wird es sonnig und mit 27 Grad richtig, richtig warm. Ja, und das war es mit Ihrer Lokalzeit aus Köln für heute. Aber hier in Ihrem WDR-Fernsehen geht es natürlich weiter mit Land und Lecker. Direkt im Anschluss an die Tagesschau. Ihnen jetzt einen schönen Abend. Tschüss und bis morgen. Ich freue mich auf Sie.

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3: Heute bei Wer weiß denn sowas? Die Prinzen, Tobias Künzel im Team mit Bernhard Hoeker und Sebastian Krummigel im Team mit Elton. Es geht los. Willkommen, meine Damen und Herren,
4: zu einer neuen Ausgabe.
3: Wer weiß denn sowas? Heute mit den Prinzen. Tobias Künzel, herzlich willkommen. 30-jähriges Bühnenjubiläum in diesem Jahr.
5: Ja.
3: Ja, also ihr mit den Prinzen, ne? 43.
5: Eigentlich sogar 50-jähriges, weil wir haben ja im Tomanokor angefangen, da war ich.
3: Ja, das stimmt.
5: Ja,
3: das
5: da stimmt. War ich alt, 9, also fast 50 Jahre.
3: Deswegen habe ich hinzugefügt mit den Prinzen.
5: Ach, mit dem, das stimmt.
3: Ja. Ja. Unterwegs.
5: Ja.
3: Du hast ja sogar Gesang und Schlagzeug studiert, obwohl du nicht Schlagzeug bei den Prinzen spielst. Das wundert mich, warum eigentlich nicht?
5: Woher weißt du das eigentlich?
3: Ja, ich habe mich natürlich meine Gäste vorbereitet.
5: Sehr gut.
3: Ja. Aber dafür, gibt es eigentlich irgendeinen Preis, den ihr noch nicht gewonnen habt? Zuletzt jetzt die Goldene Henne, da war ich ja anwesend. Also
5: wir haben noch keinen Oscar, aber wir arbeiten.
3: Okay. Ja, aber der kommt vielleicht noch. Der kommt vielleicht noch.
5: Wir arbeiten dran.
3: Ja, genau. Heute könnt ihr auf jeden Fall ein erfolgreiches Kapitel.
6: Ich bin jetzt schon, ich habe jetzt schon gewonnen, weil ich war in den 90ern auf einem Konzert und das ist für mich jetzt gerade wieder mal. Oh.
3: Das ist immer gute Laune, wenn die Prinzen da sind. Tobias, viel Spaß mit Bernhard.
5: Ja, danke.
3: Und Sebastian Krummigel auf der anderen Seite. Tobias, habe ich eben schon gesagt, ihr kennt euch tatsächlich ja schon aus Schulzeiten, obwohl du der Jüngere von beiden bist.
7: Ich habe ihn kennengelernt 1973 zum 10. Geburtstag meines Bruders.
3: Ach, guck mal.
7: Das war mein 7. Geburtstag. Also ich war 7, Tobias war 9. Mhm. Und wir kennen uns schon seit 150 Millionen Jahren.
3: Kannst du
7: dich immer leicht.
3: Das kannst du dich noch erinnern, gab es ein Motto zu diesem Geburtstag damals? Was habt ihr damals gemacht? War das noch eine Zeit, wo noch Topfschlagen?
7: Auf jeden Fall. Na klar, die ganze Action, die man als Kind eben gemacht hat, die ich heute immer noch gern mache, heimlich. Und wir beide treffen uns dann zum Topfschlagen.
3: Sehr schön. Und,
6: ein Verein gegründet.
3: Ja, wir drei spielen gerne Blindepool zum Beispiel. Ist auch immer schön, wird auch immer gern genommen.
7: Wollen wir jetzt machen?
3: Jetzt machen wir. Jetzt wollen wir. Jetzt gehen wir ran.
7: Ich
3: oder?
7: Meine blinde Kuh spielen.
3: Ach so, das können wir auch machen. Also da gucken wir mal, wie es läuft. Also, das passiert hier manchmal automatisch.
7: Ja.
3: Ne? Also viel Spaß mit Elton heute im Team, Sebastian. Ja. Und ich habe gleich was ganz Spannendes zum Anfang. Wussten Sie eigentlich, dass laut einer neuesten Studie nach wie vor fast jeder Zweite in Deutschland lieber bar als mit Kreditkarte bezahlt?
7: Hammer.
3: So, jetzt wollen wir mal gucken. Wir legen jetzt vor, wir gucken jetzt mal auf die Zuschauerverteilung. Wie viele Zuschauer sitzen heute hinter Bernhard und Tobias Künzel? Es sind genau 58.
6: Oha.
3: Wie immer haben wir 48 Zuschauer hier im Studio. Die anderen kommen virtuell dazu. Hinter Elton und Sebastian Krummigel sind es 39.
6: Ja.
3: Und hier kommen unsere heutigen 12 Kategorien. Hier ist die Wand. 12 Kategorien heute sind Essen und Trinken, Niederlande, Mietrecht, Landkarte, Trick 17, das Fragezeichen, Henne und Ei, Schönheit, Statistik, tierisch, tierisch, clever und der wahre Elton. Der wahre Elton. Ihr habt definitiv mehr Zuschauer hinter euch. Ihr dürft die erste Kategorie aussuchen. 500 Euro für jede richtige Antwort und einen Publikumsjoker für jedes Team.
6: Wir haben Hühner zu Hause. Insofern ist Henne und Ei, vielleicht könnte ich da was lernen.
5: Das ist
3: ja. Guck mal, ihr habt die goldene Henne bekommen.
5: Ach, ja, bestimmt. Wir haben die goldene
6: Henne. Ja, natürlich.
5: Wir tragen die goldene Henne.
6: Dann nehmen wir Henne und Ei.
5: Ja.
3: Das ist Premiere für die Kategorie.
6: Ja, ich habe auch ein bisschen
3: Angst. Mal schauen, welche Frage sich dahinter verbirgt. Wie erhält ein Hühnerei seine Kalkschale? A. Sie wird aus Drüsen auf die Membran gespritzt. B. Sie bildet sich aus Inhaltsstoffen des Eiklars. Oder C. Die Membran absorbiert Kalzium und Eiweiß aus dem Blut.
6: Das ist ja, also sie wird aus Drüsen auf die Membran gespritzt. Das klingt für mich nach einer industriellen Herstellung. Das finde ich, würde ich ausschließen. Sie bildet sich aus Inhaltsstoffen des Eiklars. Das hieße ja, im Ei...
5: Im Eiklar wäre Kalzium.
6: Wäre Kalk oder Kalzium, nee, genau. Nee,
5: glaube ich nicht. Ich denke, das würde ich denke sich auch dann C. Ne? Wir neigen kann, zu C. Ich merke, dass wir beide...
6: Wir sind relativ zügig bei C. Ja, ne?
5: Zügig.
6: Sollen wir das dann einfach direkt nehmen?
5: Ja. Aber du drückst drauf, dann war ich's nicht.
6: Genau, ich drück drauf. Mhm.
3: Also wir starten mit C.
5: Ja.
3: Bei dieser Frage.
8: Alle 24 Stunden kommt es beim Huhn zum Eisprung. Aus der Eizelle wächst eine gelbe Dotterkugel, die in den Eileiter wandert. Sie wird nach und nach mit Eiklar umhüllt. Am Ende des Eileiters bildet sich um das Eiklar eine dünne Membran. Die schützende Eischale erhält das Ei durch zahlreiche Drüsen im Uterus, die die Membran ringsherum mit Calciumcarbonat bespritzen. Dieser Vorgang dauert rund 17 Stunden. Sobald die Kalkschale gebildet ist, kann das Ei gelegt werden.
5: Tja.
3: Oh. Das fand ich sehr spannend.
6: Ja.
3: Weil man sich einfach noch nie Gedanken darum gemacht hat.
6: Nee, noch nie.
3: Noch nie Gedanken darüber gemacht.
5: Hätte aber sein können.
6: Ich würde selbst nach dem Video würde ich diese Antwort nicht geben, weil ich sie so abgefahren finde.
3: Ja. Fake News. Es bleibt leider bei 0 Euro.
6: Wir hätten da alternative Fakten. Auch genau.
3: So, ihr könnt gleich in Führung gehen.
9: Such dir irgendwas aus, ist völlig egal.
7: Trick 17.
9: Trick 17.
7: Ja, klar.
3: Womit kann ein Gartenschlauch mit Wasseranschluss am einfachsten von innen gereinigt werden?
6: Wasser.
3: A. Kugelschreibermine. B. Schwamm. Oder C. Grashalme.
7: Wasseranschluss am meisten.
9: Ah ja, also, womit kann mit Wasseranschluss am einfachsten von innen gereinigt werden? Ja, du kannst, musst du irgendwas packen.
7: Grashalme nicht. Ein Gartenschlauch mit Wasseranschluss. Mhm. Schwamm oder Kugelschreibermine?
9: Ich bin bei Grashalme.
7: Rauchst du? Wird gerade legalisiert übrigens, ja. Ist gerade irgendwie dabei.
9: Also Schwamm.
7: Okay, dann ich bin auch für Gras. Ich bin für Gras.
9: Nein, weil ich kann mir vorstellen, du machst erstmal den Wasseranschluss ab, packst da ein bisschen Gras rein, dann packst du den wieder ins Wasseranschluss.
7: Und dann ist richtig auf. Verstopft.
9: Drehst auf. Nee, ich glaube genau deswegen nicht, weil Grashalme, die fließen schneller mit durch. Ein Schwamm zum Beispiel, der sorgt sich mit Wasser voll und wird eher stecken bleiben. Und eine Kugelschreibermine, die flitscht einfach nur durch.
7: Hey, komm, lass Gras nehmen.
9: Wir nehmen Gras.
3: C. Ja. Alles klar. Schwamm drüber.
7: Pass mal auf.
8: Mit der Zeit können sich in einem Gartenschlauch Algen und andere Ablagerungen bilden und zu Verstopfungen führen. Folgender Trick hilft, ihn zu reinigen. Dazu das borstige Scheuervlies eines Reinigungsschwammes vom Schaumstoff trennen und in den Schlauch stecken. Anschließend den Schlauch an die Wasserleitung anschließen und das Wasser aufdrehen. Das Scheuervlies wird mit dem Wasser durch den Schlauch gedrückt und reinigt diesen von innen.
9: Moment mal, das ist nicht ein Schwamm.
3: Also wie einfach wolltest du es denn noch haben?
9: Alles klar.
7: Ja gut, vielen Dank.
3: Alles klar.
7: Dann 0-0.
3: Es bleibt, ja, also bleibt bei 0-0.
6: Hast du mal zur Miete gewohnt? Weil hinten sind sowohl Immobilien-Tycoone als auch Mehrmieter.
5: Ich habe zur Miete gewohnt, in der DDR
6: sehr gut.
5: Noch.
6: Sehr gut.
5: In der DDR haben wir zur Miete gewohnt.
3: Dann habt ihr doch ein sehr breit gefächertes Wissen zu dem Thema.
5: Gut.
3: Damit eine Wohnraummietzahlung laut Urteil des BGH von 2016 als rechtzeitig gilt, muss bis zum dritten Werktag des Monats A. die Miete beim Vermieter eingegangen sein, B. eine Anzahlung in Höhe der Nebenkosten eingegangen sein oder C. bei gedecktem Konto der Überweisungsauftrag erteilt worden sein.
6: Also, ich habe bei dir eine Wohnung gemietet und wir haben uns geeinigt, dass ich bis zum dritten Werktag des Monats bei dir die Miete bezahlt haben muss.
5: Ja.
6: Ab wann gilt die Miete als bezahlt? Als rechtzeitig. Wenn sie bei dir eingegangen ist, dann gilt sie auf jeden Fall, dann ist sie auf jeden Fall rechtzeitig.
5: Ja, stell dir, sie muss bis zum dritten Werktag eingegangen sein.
6: Muss bis zum dritten Werktag des Monats die Miete beim Vermieter eingehen. Wenn sie am dritten, also angenommen, es ist Montag der erste, dann guckst du am dritten abends auf dein Konto, stellst fest, der Bernhard hat nicht bezahlt, Ding Dong.
5: Ja, aber wenn du jetzt zu mir sagst, ich kann dir mal erst am 10. bezahlen.
6: Weil dann, ja, aber dann haben wir uns geeinigt auf den 10. Ja. Aber,
5: ach so, genau, wenn wir uns vorher nicht geeinigt.
6: Aber wenn man sagt, bis zum 3. So, die Anzahlung in Höhe der Nebenkosten eingegangen sein. Also die Nebenkosten und die Miete sind getrennt voneinander. Du könntest ja auch theoretisch, ich glaube, man kann sogar nur die Nebenkosten zahlen und hat dann leider Pech, weil dann, man hat dann keine Miete bezahlt. Man kann nur die Miete bezahlen ohne Nebenkosten, hat dann halt nur eine höhere Nebenkostenabrechnung am Ende. Eine eventuelle Nachzahlung. Bei gedecktem
5: Konto. Anzahlung in Höhe der Nebenkosten, das finde ich auch Quatsch.
6: Bei gedecktem Konto der Überweisungsauftrag erteilt worden.
5: Aber was interessiert denn das BGH, das gedeckte Konto? Nee, ich bin
6: eigentlich. Bei ungedecktem Konto. Nee, also C würde ich auf jeden Fall ausschließen.
5: Nee, also ich bin auch für A, aber wir waren vorhin uns schon einig.
6: Ja, ne? Da waren wir uns auch einig bei A. Ne?
5: Wir sind uns gerne einig.
6: Wir sind doch beide sehr bei A. A?
5: Ja.
6: Wir nehmen A.
3: Da wird auch nichts mehr rumgeschnibbelt an der
5: Antwort. Wir sind A.
8: 2016 entschied der Bundesgerichtshof in einem Urteil für Mietzahlungen zugunsten der Mieter. Damit Verzögerungen von Zahlungsaufträgen durch die Bank nicht auf den Mieter zurückfallen, muss die Mietzahlung nicht zum 3. Werktag auf dem Konto des Vermieters eingehen. Lediglich muss bis zu diesem Tag ein Überweisungsauftrag erteilt werden und das Konto des Mieters muss ausreichend gedeckt sein, um den Auftrag auszuführen. Wer die Miete am 3. Werktag des Monats überweist, hat also rechtzeitig gezahlt.
3: Es ist heute bisher eine Lernsendung, weniger eine Wissensshow.
5: Aber wir sind uns sehr einig.
6: Wir sind uns sehr einig in dem, was wir nicht wissen.
3: Wir sind sehr harmonisch dabei. Ja.
7: Wir müssen nicht so überheblich sein, dass wir hier so tun, als ob wir schlau wären. Wir ziehen dann mit.
3: Ehrlich. Genau. Aber ihr könnt jetzt in Führung gehen.
7: Wir nehmen was, wo es um dich geht, Schönheit.
9: Schönheit?
7: Ja.
9: Okay, wir nehmen Schönheit.
7: Schönheit.
9: Ja, das finde ich, Schönheit finde ich gut.
3: Mit welcher Erfindung sollte in den USA in den 1930er Jahren ein Schönheitsideal erreicht werden? A. Vorrichtung, die Grübchen in die Wangen drückt. B. Schraubapparat zur Formung strammer Waden. Oder C. Nasenbrett zur Ausbildung einer Stupsnase.
7: Oh Nasenbrett, dong. Wo du dann dagegen rennen musst. Also Grübchen sind ja wirklich irgendwie schön, das Ideal, ne? Du hast Grübchen, ne? Wenn du lachst.
3: Ich hab Grübchen?
7: Ja, doch, wenn du, genau, nee, sowas ähnliches, ne, schon.
10: Nein, das sind Nasenlöcher.
7: Das sind keine Grübchen. Die Waden würde ich ausschließen.
9: Die Waden. Ja, das finde ich auch. Also, das ist im Prinzip aber auch, das ist das Einzige, was man theoretisch selber durch Sport oder sowas erziehen kann.
7: Ja.
9: A und C, das entweder hast du
3: oder hast du. Grübchen sind doch hier, Bernhard, nicht unter den Augen.
6: Das muss ja nur sein, dass die, dass bestimmte Hautpartien nicht so beweglich sind, weil sie fester sind. Die können ja ein Stück höher. Ich kenne welche, die haben Grübchen weiter oben, wenn die lächeln.
7: Ich kenne welche, die haben Grübchen weiter unten.
3: Was ist denn los mit dir heute, Sebastian?
5: Sogenannte Doppelgrübchen sind das dann.
6: Die Wange ist doch hier das.
3: Was machst du, Elton? Riechst du an deiner Hand?
9: Nee, ich mache eine Stupsnase.
7: Ich versuche das auch, ich habe auch eine Stupsnase. Ich glaube, ein Nasenbrett ist schon irgendwie ganz...
9: Ja, man sagt doch auch immer Nase platt drücken am Schaufenster oder sowas. Vielleicht funktioniert das tatsächlich, weil eine Vorrichtung...
7: Obwohl das eigentlich Quatsch ist, warte mal.
9: Nee. Wie sind wir beide bei C?
7: Ja, komm, wir wollen doch mit den beiden gleichziehen. Also so ein Running Gag heute.
9: Wir nehmen C.
7: Wir nehmen C.
3: Dann nehmt doch euer C.
8: In den 1920er und 30er Jahren entwickelten sich Schönheitsideale, die sich bis heute gehalten haben. Um dem Idealzustand nahe zu kommen, ließ sich die US-Amerikanerin Evangeline Gilbert ab 1926 mehrere Vorrichtungen patentieren, mit denen durch sanften Druck zweier Knöpfe Grübchen in die Wangen gedrückt werden sollten. Sie entwickelte außerdem eine Rollkonstruktion, um Falten aus dem Gesicht zu bügeln. Zwar demonstrierte Gilbert Prototypen ihrer Erfindungen auf Messen, der wirtschaftliche Erfolg blieb jedoch aus.
3: Hmm.
7: Wir bleiben uns treu.
11: Aber so einen Roller gibt es heute noch. Das habe ich schon mal gesehen irgendwo. Ja. Ne? Wo man so, ne? Ja, der wird kalt gemacht, glaube ich. Ne?
5: Ist auch ein schönes Weihnachtsgeschenk eigentlich. Ne?
11: Ja, ja. So eine Grübchenspange. Ja. Ne? So, es bleibt erstmal bei 0 Euro.
6: Habt ihr auch das Gefühl, dass es so abkühlt hier im Raum?
11: Ja, na komm, hier sind noch so viele Kategorien da. Jetzt gebt euch mal ein bisschen
6: Mühe. Also wir nehmen nämlich jetzt nachdem ihr zweimal nicht zugegriffen habt,
5: der wahre Elton.
9: Ah, ja. Ich hab Angst vor dem wahren Elton.
6: Ja, das geht so leicht.
5: Wir wollen der einzige
6: Sebastian tippen, dass es um Elton John geht.
5: Ja. Ja.
11: Was passierte Elton John laut seiner Biografie bei Studioaufnahmen 1974 in Colorado? A. Er lieferte sich eine Schneeballschlacht mit Präsident Nixon. B. Das Tonstudio wurde zeitweise von einem Polarfuchs besetzt. Oder C. Stevie Wonder kam vorbei und ließ sich ein Schneemobil aus.
6: Du hast, als ich dich gefragt habe, kennst du dich aus? Meine so, So. Also Colorado ist eine Schnee- und Skiregion. Aber ich meine, also deshalb, ich würde deshalb den Polarfuchs eher ausschließen, weil das sind eher Berge in Colorado, als dass das so weit nördlich liegt. Und den Polarfuchs würde ich eher nach Kanada schieben oder in die wirklich hinigen Grenzregionen.
5: Stevie Wonder. Ich meine, ja, da müsste ja jemand das Ding gefahren sein. Nachweislich. Ich bin für den Nixon. Aber ich weiß es ehrlich gesagt nicht. Ich gebe zu, dass ich es nicht weiß. Mal passieren.
6: War Elton John 74 schon so berühmt, dass Nixon, wenn er in der Nähe war, gesagt hätte, ich gehe da mal hin?
5: Er war da gerade auf seinem
7: Zenit.
5: Auf seinem Zenit.
6: War der Zenit?
5: 74, da war, glaube ich, Yellow Brick Road und so gab es da.
11: Auf einem der vielen Zenite.
5: Ja. Nixon, komm.
6: Wir haben langsam.
11: Also jetzt müsst ihr mal ein bisschen drüber nachdenken.
6: Wir sind
11: nicht auch was für das Publikum. Oder ihr nehmt das Publikum mit in die Verantwortung.
6: Das wäre nämlich das, ob das vielleicht zu jemand mitbekommen
7: hat. Genau, dann gibt es endlich mal einen Punkt.
6: Vielleicht hat jemand die Biografie gelesen, zum Beispiel. Vielleicht tauchte das sogar in dem Film auf.
5: Nee, in dem Film taucht das, glaube ich, nicht auf.
6: Gut.

0: Aber vielleicht hat es einer gelesen oder gehört oder den Ausschnitt mitbekommen.
1: Ich auch nicht richtig. Ich würde vom Gefühl annehmen. Aber wenn du sagst Publikum, dann wie gesagt,
0: ich habe aus unseren Gefühlen gelernt.
1: Ja, wir sind ganz sehr, das Publikum,
0: tiefe Gefühle. Sie sind sehr innig.
2: Ja. Wir fragen das Publikum.
1: So, wer weiß es?
2: Wer hat hier eine Expertise beim Thema Elton John?
1: So, aha.
2: Oder ein gutes Gefühl.
1: Hm.
2: Es geht auch.
0: Da. Ah, ja.
2: Guck mal hier.
3: Ja. Sehr gut.
2: Eine Sekunde, Mikrofon kommt. Hallo, sag du erst mal, wie du heißt.
4: Lukas.
2: Lukas?
4: Lukas aus Frankfurt.
2: Aus Frankfurt?
4: Frankfurt, genau.
2: Lukas, herzlich willkommen. Kennst du dich ein bisschen aus mit Elton John?
4: Geht.
2: Geht so.
4: Also, hätte ich sofort gewusst, wäre ich natürlich voll aufgesprungen. Ich habe überlegt, wenn ich mir die Fragestellung nochmal angucke, was passierte ihm, ist er eher so was Passives. Und deswegen hätte ich gedacht, es liegt vielleicht am nächsten, dass wenn mir was passiert, dann ist es so eine Art Missgeschick. Sowas wie, dass mein Tonstudio besetzt worden ist von einem Polarfuchs.
2: Ach so, ja, das ist ja auch eine interessante
1: Denkweise. Ja, sehr gut.
4: Sozusagen, also mir passiert ja keine Schneeballschlacht. So dachte ich das vielleicht.
1: Germanistik.
0: Das ist gut. Okay. Das ist mal ein Ansatz. Das hätte ich in den letzten 790 Sendungen mal.
2: Ja. Aber vielleicht einfach mitnehmen.
0: Ja.
2: Okay. Also, Lukas entscheidet sich damit für Antwort?
4: Für Antwort B, ja.
0: B. Polarfuchs.
2: Alles klar. So, was passierte Elton John denn nun?
5: 1974 befand sich Elton John auf der Caribou Ranch in Netherland, Colorado, um sein 8. Studioalbum aufzunehmen. In seiner 2019 erschienenen Biografie erzählt der Sänger, wie in der Zeit auch einige andere Musiker dort vorbeischauten, zum Beispiel Stevie Wonder. Die in den Bergen gelegene Ranch verfügte über einige Schneemobile, von denen sich die Soul-Legende kurzerhand eins auslieh und offenbar darauf bestand, es selbst zu fahren. Ich habe keine Ahnung, wie es Stevie gelang, ein Schneemobil unfallfrei durch die Rocky Mountains zu steuern, aber er hat es getan, schreibt John.
0: So haben wir alles abgedeckt.
2: Aber der Ansatz war wirklich gut. Also den wird Bernhard hoffentlich mitnehmen. Den Ansatz wirst du aber hoffentlich mitnehmen.
0: Ja, genau.
2: Auch wenn er in dem Falle nicht zum Erfolg führt.
0: Naja,
2: es bleibt dabei. 0 Euro, danke Lukas.
1: 0 Euro.
3: 0-0-0-0-0.
2: Ihr könnt in Führung gehen.
6: Könnt ihr jetzt mal essen und trinken?
2: Ja.
6: Das ist gut.
0: Das ist ja krass.
2: Im Unterschied zu Hefeflocken ist Hefeextrakt A. frei von Glutamat, B. lebensmittelrechtlich ein Zusatzstoff oder C. stärker verarbeitet und schmeckt intensiver?
0: Hä?
3: Haferflocken kenne ich. Hefeflocken?
6: Jetzt muss ich wieder, also wahrscheinlich müssen wir das ans Publikum geben, weil ich bin gerade irritiert. Sind Hefeflocken halt Trockenhefe und Hefeextrakt ist der Würfel im Kühlschrank? Der Kai darf uns da nicht helfen, deswegen.
3: Also, ich gehe mal davon aus, dass du das genauso richtig siehst. Okay. Weil ich sehe es gar nicht.
6: Im Unterschied zu Hefeflocken ist Hefeextrakt frei von Glutamat.
3: Ich glaube ganz fest an unser Publikum. Ich darf euch nicht angucken, liebes Publikum, aber ich spüre
2: gleich, wenn, eine Energie. Wenn ihr den Joker aktiviert, darfst du dich auch umdrehen und darfst.
6: Ja, wir können ja aber versuchen, was mitzugeben. Ich bin dann ein bisschen bei B, weil Hefeextrakt ist der, das...
3: Aber du beeinflusst jetzt schon das Publikum, wenn dem Publikum da irgendwie... Also, oder willst du das Publikum beeinflussen?
6: Nee, das muss man nicht. Nee, das Publikum hat einen eigenen Willen. Das ist völlig egal, was ich hier laber. Ich kann mir vorstellen, dass der Hefeextrakt, wenn es das ist, was ich mir vorstelle, das ist ja noch tatsächlich im Anführungszeichen richtig Leben. Das ist ja noch dieser Pilz.
3: Eine Kultur.
6: Und Hefe, genau. Und Hefeflocken ist schon halt getrocknet und ist eher dann ein Zusatzstoff anstatt. Also das ist meine Idee. Wissen tue ich es nicht. Ich würde nur A ein bisschen ausschließen, warum sollte.
3: Aber Hefeextrakt ist ja dann, wäre dann, warte mal, im Unterschied zu Hefeflocken ist Hefeextrakt ein Zusatzstoff.
6: Ach so, umgekehrt meinst du? Umgekehrt,
3: ja.
6: Stimmt. Siehst du, ich bin raus. Wir nehmen das Publikum.
3: Also ich würde auf jeden Fall B nicht nehmen, aber ich will niemanden beeinflussen.
2: Wir fragen das Publikum.
3: Ja, yeah, da weiß jemand.
2: Das sah cool. Sehr überzeugend aus. Hallo.
7: Claudia aus Harburg.
2: die...
7: Claudia.
2: Claudia aus Marburg.
7: Harburg.
2: Harburg.
7: Im Süden Hamburgs.
2: In Hamburg-Harburg.
7: Ja. Ja, genau.
2: Claudia, herzlich willkommen hier bei uns. Ja, kennst du dich denn ein bisschen mit dem Backen aus?
7: Ja, das ist ja nicht eher nicht Backen.
2: Ja, das, ja, aber Hefe spielt ja beim Backen schon eine
7: ja,
2: Rolle.
7: Ja, aber auch in vielen anderen Gerichten.
2: Ja.
7: Und wir haben uns da eine Zeit lang intensiv mit beschäftigt.
2: Aus welchem Grund?
7: Ja, Lebensmittelunverträglichkeiten und Probleme mit Glutamat und so.
2: Okay, warte, jetzt hör doch, du wolltest doch niemanden beeinflussen. Claudia, sag's uns.
7: Es müsste eigentlich B sein, weil B ja auch mit, also Hefeextrakt mit Glutamat, also im Verhältnis steht irgendwie. Und das deshalb auch mit deklariert werden muss als Zusatzstoff.
2: Okay.
7: Wegen der Verdauung.
2: Claudia also wegen der entscheidet sich für Antwort B. Und wir klären auf der Unterschied zwischen Hefeflocken und Hefeextrakt.
5: Hefeflocken und Hefeextrakt wirken in Gerichten geschmacksverstärkend, weil sie natürliche Glutaminsäure aus der Hefe enthalten. Hefeflocken eignen sich besonders zum Binden von Flüssigkeiten, weil sie aus getrockneter Hefe bestehen. Im Unterschied dazu ist Hefeextrakt ein Eiweißkonzentrat, das mit Hilfe von Enzymen aus den löslichen Bestandteilen der Hefe gewonnen wird. Es ist stärker verarbeitet und schmeckt deutlich intensiver, da es mehr Glutaminsäure enthält als Hefeflocken.
2: Du hast schon im Grunde genommen, das ist jetzt besonders scharf, weil im Grunde hat alles gestimmt, was du gesagt hast. Es ist nur lebensmittelrechtlich kein Zusatzstoff, sondern es ist stärker verarbeitet und schmeckt intensiver.
1: Wir hätten C genommen, kriegen wir da jetzt einen.
2: Nee. Mal gucken,
6: ich wusste ja noch nicht mal, was das ist. Also.
2: So, was ist denn heute hier los?
1: Oha.
2: So. Wir haben immer noch 6 Kategorien im Spiel.
1: Jetzt du.
0: Clever. Irgendwas, was nicht zu uns passt. Ja. Clever.
2: Soll ein Laminatstück an einer schief verlaufenden Wand passgenau verlegt werden? Hilft zur Markierung neben einem Stift A. ein Senkblei, B. ein Tannenzapfen oder C. eine Unterlegscheibe?
1: Laminatstück.
0: Ah, da gibt's einen Trick. Da gibt's einen Trick.
2: Ja, ist eine dabei, 3 Antwortmöglichkeiten.
1: Das Publikum hatten wir schon gefragt, ne?
2: Ja. Ja.
1: Gut, okay.
2: Warte nochmal.
0: Ich finde vom Gefühl, Senkblei und Tannenzapfen sofort komisch.
1: Obwohl Tannenzapfen? Zur Markierung? Nee, zur Markierung. Wir brauchen zur Markierung.
0: Ja, es hilft zur Markierung.
1: Zur Markierung?
0: Eine Unterlegscheibe. Du nimmst den Stift in die Lücke. Und ziehst es dann rüber und dann hast du genau den Abstand der Unterlegscheibe.
1: Ja. Unterlegscheibe.
0: Ja. Ich lerne sogar, dass es sich lohnt, die Frage zu lesen. Das ist schon Markierung.
1: Das Zweite, was du heute gelernt hast.
0: Und bei der Markierung hilft in die Unterlegscheibe und die zieht dann am Rand entlang, wie bei anderen Geräten so ein Abstandhalter. Und dann hast du genau den Unterlegscheibenabstand und das ist dann das, was vielleicht verschwindet, Nut, Feder.
1: Genau. Ich bin bei dir.
0: Ich bin auch bei dir.
1: Und selbst wenn es nicht stimmt, würden wir es so machen.
0: Wir würden es so machen, auch wenn es nicht stimmt.
1: Richtig.
0: Wir nehmen die Unterlegscheibe.
1: Ich drücke jetzt mal auf 10.
2: Das Einzige, was mich unsicher macht, ist, dass wir uns wieder einig.
5: Um ein Stück Laminat zurechtzuschneiden, wenn die Wand leicht schief verläuft, helfen ein Stift und eine Unterlegscheibe. Der Stift wird in die Mitte der Unterlegscheibe gesteckt und es wird dort begonnen, wo die Lücke am weitesten von der Wand entfernt ist. Die Scheibe rollt an der Wand entlang, während der Stift im gleichen Abstand von der Wand eine Markierung auf dem Laminatbrett aufbringt. An dieser Markierung wird das Laminat längs abgeschnitten. Anschließend kann es unter Berücksichtigung einer Dehnungsfuge an der Wand verlegt werden.
1: Wenn wir jede Frage richtig gehabt hätten, hätten wir nicht so einen Applaus gekriegt.
0: Ja. Das ist richtig, die freuen sich jetzt
2: viel mehr. Man muss es nur lange genug hinauszögern. Genau.
0: Dass sie sich freuen. Oh mein Gott.
2: Guck mal, jetzt habt ihr gesehen, wie es geht. Jetzt ihr.
3: Jetzt liegt der Ball in unserem Feld.
6: Mhm. Niederland, der kommt.
3: Nee.
6: Such du was aus, bei mir war es immer blöd.
3: Tierisch.
6: Jawohl.
3: Ja.
2: Termitensoldaten der Art Pericapritermes Nitobei A. Bauen mit knapp 15 Metern die höchsten Hügel unter allen Arten. B. Benutzen im Kampf Steine als Schutzschild. Oder C. Schnappen mit einer Geschwindigkeit von bis zu 475 Kilometer pro Stunde zu.
6: Ja.
3: Also ich als alter Lateiner, ja?
2: Pericapritermes.
3: Hat was...
2: Hattest du eine Lateinlehrerin, Lateinlehrer?
3: Ich hatte einen Lateinlehrer, der...
2: Weißt du noch, wie er heißt?
3: Herr Steppes.
2: Herr Steppes.
3: Cooler Typ, ein cooler Mann, der uns aber mehr dann so auch Asterix vorgelesen hat und so. Also das war... Wir haben da auch viel gelernt, weil in Asterix, mit Asterix kann man gut Latein lernen. Und mit Leben des Brian kann man gut Latein lernen.
2: So, jetzt sag mal, was ist denn jetzt hier? Ja,
3: ich warte also auch. Termes ist, wie wir alle wissen, Therme, Temperatur, ja. Capri ist, wenn vor Capri die rote Sonne, weißt du ja.
6: Das ist eine Insel.
3: Dubai ist, Capri ist halb.
6: Ja, wir müssen raten, weil das ist, kann alles möglich sein. Ich finde jetzt B ein bisschen komisch, warum als Schutzschild, warum nicht zum Schmeißen, also nicht als, also warum nicht als Waffe?
3: Mit einer Geschwindigkeit von bis zu 475 km/h zu, das ist zack.
6: Finde ich aber so richtig. Finde ich auch viel. Aber pass auf, ich lag bis jetzt, ohne Scheiß, ich lag bis jetzt sehr, sehr oft daneben. Dein Bauchgefühl war auf jeden Fall besser als meins. Was
3: Weil ich einen dickeren Bauch habe als du.
6: Das stimmt.
3: Einen noch dickeren
6: Bauch. Das stimmt
3: Bauch
6: nicht.
3: Bauchmessen machen. Also.
6: Was
3: also da sind wir auf jeden Fall vorn gegenüber den beiden. Da können die machen, was sie wollen. Gewichtsmäßig haben wir schon gewonnen. Ja.
2: Was Na ist dann, schmeißt es in denn? Die Waagschale.
3: Ich glaube A, B oder C und entscheide mich jetzt hiermit für A.
6: Wir nehmen A.
2: Wir nehmen A.
5: Termitensoldaten der in Südostasien vorkommenden Art Pericapritermes nitobei nutzen ihre verdrehten Mundwerkzeuge, um die Kolonie vor Feinden wie Ameisen zu verteidigen. Messungen eines taiwanesischen Forschungsteams zeigten 2020, dass die Soldaten ihre Mandibeln anspannen und beim Schnappen Geschwindigkeiten von bis zu 132 Metern pro Sekunde, also rund 475 Kilometern pro Stunde, erreichen. Damit gelten sie aktuell als Rekordhalter für die bisher schnellste aufgezeichnete Tierbewegung.
3: Wieder was gelernt.
6: Okay.
2: Haben die Dracula-Ameise von Platz 1 verdrängt?
0: Ja, wollte ich gerade sagen, das war ne, die. Hm, ja.
2: Das war bis dahin die schnellste Tierbewegung. Es bleibt bei.
6: Ja.
2: Geld, wir haben noch vier so Kategorien: wichtig. Niederlande, Landkarte, Fragezeichen und Statistik.
0: Lacht dich was an?
1: Das Fragezeichen. Macht mich neugierig.
0: Ja. Dann nehmen wir das Fragezeichen.
2: Die Living Library ist eine spezielle Veranstaltungsform, bei der A. Literaturbestseller pantomimisch dargestellt werden, B. Menschen für Gespräche ausgeliehen werden oder C. Haustiere, die Bücher für Herrchen und Frauchen auswählen. Living Library.
0: Ich habe das schon mal gehört.
1: Ich auch. Also gehört hat man schon mal. Ja. Also wenn wir es schon gehört haben, dann kann ja Pantomime nicht sein.
0: Nee.
2: Also, die Zeit der Erkenntnis.
1: Das ist
0: Latein
1: und so weiter sind ganz weit vorne.
0: Haustiere, die Bücher.
1: Ich bin eine schnelle Entscheidung.
0: Ich bin, ja, was ist denn dein erstes Gefühl?
1: B.
0: Meins auch. Wir waren doch immer gut mit unseren Gefühlen.
1: Gefühle sind klasse. Wir haben 500 Euro erspielt.
0: Ja, mit Menschen für Gespräche aus. Ja, wir nehmen B.
1: Gefühl. Wir nehmen jetzt B.
0: Wir nehmen jetzt B. Wir folgen unserem Gefühl und nehmen B.
2: Ja. Der Bernhard hat schon schneller gedrückt.
1: Das ist schon, ja. So.
5: Die erste Living Library organisierte im Jahr 2000 eine dänische Jugendinitiative auf einem Musikfestival bei Roskilde. 2003 wurde sie in das Programm des Europarates aufgenommen und ist inzwischen weltweit und auch in Deutschland verbreitet. Die lebendige Bibliothek funktioniert wie eine Leihbibliothek. Jedoch leihen Besucher statt herkömmlicher Medien Menschen verschiedenster Personengruppen online oder vor Ort für ein Gespräch aus. So sollen Vorurteile abgebaut und Toleranz gefördert werden.
0: Ja, du hast das mitgemacht. Ich glaube, ich habe da mitgemacht. Da kennst du was.
2: Moment. Können wir das noch mal ganz kurz festhalten?
0: Ich glaube, ich habe da mitgemacht.
1: Das ist schon ausgeliehen worden.
0: Oder ist das, ich habe nämlich mal, da war ich einen Nachmittag, also von einem Aufsichtsrat nicht zur Verfügung, Leute konnten mich anrufen und ich habe dann mit denen geredet. Ich weiß nur nicht, ob das diese Living Library war oder was ein ähnliches Konzept
2: aber war. Aber wenn du da noch nicht mitgemacht hast, würde ich das schwer empfehlen,
0: ist super.
2: Das zu tun.
0: Toll. Ja?
2: Wir könnten nicht in Führung gehen, aber...
3: Wir können das Anschlusstor schießen. Wir
2: können den Anschluss halten.
6: Niederlande.
2: Warum sind im niederländischen Hoofddorp 150 Furchen mit einer Tiefe von 2 Metern in einen Acker eingelassen? A. Sie ermöglichen den ganzjährigen Anbau von Tomaten im Freien. B. Sie schlucken den Lärm eines nahegelegenen Flughafens. Oder C. Sie kanalisieren Luftwirbel in eine bodennahe Windkraftanlage.
6: Eine schöne Frage.
3: Ja, das ist eine wunderschöne Frage.
6: Mhm. Also, doch. A würde ich jetzt mal ausschließen.
3: Würde ich auch ausschließen. Tomaten unter der Erde, das ist Quatsch. Tomaten brauchen Sonne, deswegen A nicht.
2: Gut.
3: Schlucken den Lärm eines nahegelegenen Flughafens, wie soll denn das gehen? 2 Meter tief Luftwirbel. Ich bin der Luftwirbel-Spezialist schlechthin. Aber ich will dich nicht durcheinander bringen. Wenn du jetzt sagst, nein, die schlucken den Lärm eines nahegelegenen Flughafens, dann sag ich, ja, Elton, recht hast du.
6: Also, ich kann mir B aber vorstellen, wenn du so im Tonstudio bist, diese so Eierschalen, wenn du was abdichtest, Luft, also wenn was. Schallisoliert ist, da sind da immer irgendwas, ist da immer irgendwas mit Löchern.
3: Ja.
6: Keine Ahnung, was das ist. So, weil mit C, sie kanalisieren Luftwirbel in einer
3: okay, das stimmt, wirklich, ja. Überzeug mich.
6: Sie kanalisieren, also ich verstehe auch nicht, wie das funktionieren soll. Das heißt, eine Bona-Windkraftanlage ist eine Windkraftanlage, die 1 Meter hoch ist vielleicht?
3: Ja, es ist richtig. B, es ist schon wirklich, scheint richtig zu sein.
6: Dann nehmen wir B.
3: Wir nehmen B.
2: Jetzt bin ich ein bisschen aufgeregt.
5: Die niederländische Gemeinde Hoofddorp liegt südwestlich von Amsterdam. Seit 2013 befinden sich dort auf einer Ackerfläche von 33 Hektar 150 Furchen zwischen aufragenden Erdwällen in einem Abstand von je 11 Metern mit einer Tiefe von 2 Metern. Sie sind so angeordnet, dass sie den Fluglärm vom nahegelegenen Flughafen Schiphol möglichst effektiv schlucken. Die Furchen lenken den niederfrequenten, brummenden Bodenlärm startender Jets in verschiedene Richtungen und senken damit die Lärmbelästigung für die Anwohner um rund 5 Dezibel, was einer subjektiven Lärmverminderung von 30% entspricht.
2: Jawohl! Die Hoffnung ist zurück. Die ersten 500 Euro. Soll jetzt demnächst sogar auf 60 Hektar erweitert werden, dieser Landschaftspark.
1: Ne? Jetzt haben sie einen Lauf, jetzt geht's.
3: Jetzt kriegen sie Angst.
2: Ah. Ja, ihr müsst euch strecken.
1: Wir wissen schon, was
2: Landkarte oder Statistik?
0: Landkarte. Ja, deswegen.
2: Die ABC-Inseln in der Karibik.
0: Oh Gott.
2: A, müssen von Westen nach Osten gelesen ACB-Inseln heißen. B, können unter Einbezug von Dominica auch ACDC-Inseln heißen oder liegen südlich der XYZ-Insel?
1: Oh, ich finde ACDC-Inseln, finde ich ja cool.
0: So, jetzt. Ich fange jetzt mal langsam an, die Karibik.
2: Die ABC-Inseln, was sind denn die ABC-Inseln?
0: Ja, da geht es nämlich los. Aruba? Ist das da Trinidad Tobago und dann weiter hoch?
1: Keine Ahnung.
0: Wie heißen die denn da alle?
1: Also ich schwanke zwischen A.
0: XYZ-Inseln. Das wäre lustig, wenn es sie da gäbe.
1: Xanadu.
0: Die ABC-Inseln könnten unter der Einbeziehung von Dominica auch als ACDC-Inseln heißen. Dann ist das B ja verschwunden.
6: Ja, nein.
0: Das ist mir gerade aufgefallen.
1: Also das... zwar lustig, du hast recht, ja.
0: Wo ist das denn hin?
1: Also warum sollte man die D-Insel dann nicht von vornherein?
0: Ja, wenn man es dazu nimmt.
1: Ja. Also B ist raus.
3: Weil die taucht immer auf dann wieder ja. unter.
0: Zum Schnorcheln. Wenn sie ABCD-Inseln heißen würden, dann würde
1: genau,
0: ich sagen.
1: Genau. Aber ich bin mit X oder XYZ gerade. Nee, lass uns A nehmen.
0: Dann bin ich jetzt am ehesten bei A.
1: Ja, dann A. Am ehesten bei A.
0: Am ehesten bei A.
1: Ja, genau. Darf ich?
0: Ja, mach. Mach ich auch mal.
3: Bing.
0: So. Jetzt Wahnsinn.
3: Aruba, Bonaire und Curaçao.
0: Curaçao, ja.
3: Und lustig, dass wir die Frage ausgerechnet nach der Kategorie Niederlande spielen.
5: Die karibischen Inseln Aruba,

0: Ihr seid halt 1500 Euro, wer hätte das gedacht?
1: Also so ein Elfmeter ohne Torwart hätten wir jetzt auch gerne.
0: Ja, aber dafür haben sie lange gebraucht.
2: Ja, man muss...
0: Wenn du nichts gesagt hättest, Elton. Statistik.
3: Das ist ja mein Lieblings.
0: 44% der Befragten in einer 2020 in Deutschland durchgeführten Umfrage gaben an, dass sie noch A, eine Telefonkarte für Telefonzellen besitzen, B, mindestens einmal im Jahr privat einen Brief verschicken oder C, einen tragbaren MP3-Player benutzen.
1: Puh. Also 44%, also quasi die Hälfte.
3: Na ja.
1: Besitzt noch eine Telefonkarte für Telefonzellen?
3: Nein. Das würde ich ausschließen.
1: Das glaube ich auch nicht. Wenn, dann sind das nur die Sammler.
3: Ich würde mal einfach, weil die beiden eben auch B genommen haben, ich würde einfach das als Glücksomen nehmen und auch B nehmen. Wann habt ihr das letzte Mal Briefe verschickt?
0: Ist nicht so lange her.
3: Ne?
0: Doch, ist doch, doch.
3: Einmal im Jahr. Also ich glaube,
1: Briefe zumindest schicken Weihnachten, ne?
3: Ist so oldschool, irgendwie auch so ein Liebesbeweis.
0: Kommt ja auch wieder alles, ne?
3: Ja.
1: Okay, A schließen wir aus, B bin ich auch sehr für. Ja. Noch mal ganz kurz bei C nachdenken. Ein tragbarer MP3-Player, das ist ja kein...
3: Kein Handy.
1: Kein Smartphone, das ist wirklich noch so ein... Ja. Wir hoffen denn noch einfach, dass es B ist, weil es einfach schön ist, Briefe zu schreiben.
3: Ja.
1: Wir nehmen B.
3: Wir möchten für das Briefe schreiben werben.
0: Ne? Ja. Der Brief soll weiterleben.
3: Schreibt mehr Briefe, Menschen da draußen.
4: Eine repräsentative Umfrage von 2020 hat ergeben, dass das Briefeschreiben noch keine gänzlich ausgestorbene Kunst ist. So verschickt mit 44% knapp die Hälfte der Erwachsenen in Deutschland mindestens einmal im Jahr privat einen Brief. Häufige Anlässe zum Schreiben sind Geburtstage, Hochzeiten und Feiertage. Jeder Fünfte gab an, auch mal einfach so einen Brief zu schreiben.
0: Okay. Richtige Antwort. Und damit haben wir doch noch einen respektablen Zwischenstand vor dem Finale erreicht.
1: Eben das Team der
0: Tobias Romantiker. Künzel und Bernhard haben 1500 Euro auf dem Konto. Sebastian Krumbiegel und Elton haben 1000 Euro erspielt. Und so geht's jetzt ins Finale. Die Kategorie, aus der die heutige Masterfrage kommt, ist Auto. Beide Teams haben gesetzt. Hier ist die heutige Masterfrage. Was gibt der D-Wert bei Fahrzeugen an? A. Dachlast, B. Drehmoment oder C. Deichselkraft? Ihr habt 20 Sekunden. Ab jetzt! Beide Teams haben ihre Antwort eingeloggt, haben Geld gesetzt. Tobias Künzer und Bernhard haben gesetzt 501 Euro. Mhm. Ja, Begeisterung hält sich in Grenzen.
2: Naja, ihr habt die Frage gesehen.
0: Sebastian Krumbiegel und Elton haben gesetzt alles.
3: Ja.
0: Jawohl. Auf welche Antworten habt ihr getippt? Team Bernhard tippt auf Antwort B.
5: Antwort D.
0: Team Elton tippt auf Antwort C.
5: Deichselkraft. Ich habe keine Ahnung.
0: Drehmoment gibt an, welche Kraft bei der Drehung auf die Antriebswelle wirkt, wird in Newtonmeter angegeben. Die Deichselkraft, die tritt zwischen Zugfahrzeug und Anhängerfahrzeug auf, wird in Kilonewton angegeben. Und die Dachlast liegt je nach Hersteller und Größe des Fahrzeugs zwischen 50 und 100 Kilogramm und wird als D-Wert nicht bezeichnet.
5: Die Deichselkraft.
0: Denn der D-Wert, der wird in Kilonewton angegeben und ist die Deichselkraft. Antwort C ist richtig.
1: Was die der

0: ist wie, angegeben?
1: Newtonmeter. Das Drehmoment ist in Newtonmeter angegeben. Ja, Drehmoment ist der Drehmoment. Ja. Und meine Freunde, wenn ein Sieg verdient ist, ja, dann ist es heute dieser. 2000 Euro habt ihr erspielt und es sitzen ja nur 39 Leute hinter euch und das sind für jeden damit 51,28 Euro. Ja, schau mal da. Ja. Hm? Es hat sich doch noch gelohnt. Und kleiner Insider, der Ausgang dieser Sendung wird sich auch maßgeblich auf Eltons weitere Ernährung auswirken. Damit, meine Damen und Herren, 51,28 Euro auch für unsere drei Mitspieler, die heute gewonnen haben. Herzlichen Dank fürs Zuschauen. Danke an Tobias Künzel und Sebastian Grundwiegel. Viel Erfolg weiterhin. Und danke an Bernhard und Elton. Tschüss.

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9: Doc Esser unterwegs zum Einsatz in Bad Honnef. Hier trifft er auf ein Team der Malteser. Sie helfen anderen in Not. Jetzt brauchen sie seine Hilfe.
10: Heute freue ich mich ganz besonders. Ich darf nämlich quasi Kollegen aus dem Rettungsdienst etwas Gutes tun. Also Menschen, die normalerweise anderen Menschen helfen. Und umso mehr habe ich mich gefreut, dass der Ortsverband der Malteser sich gemeldet hat mit der Bitte, jetzt brauchen wir mal Hilfe, jetzt sind wir mal dran. Wir wollen mit einem neuen Lebensgefühl starten, wir wollen fitter und gesünder werden. Ja, und jetzt schaue ich mir mal die Truppe an.
9: Doc Esser macht den Westen fit. Hilfe für die Helfer in Bad Honnef.
10: Und ich glaube, da komme ich direkt zur rechten Zeit hier. Tag zusammen.
11: Hi. Hi.
10: Und, was Schlimmes passiert?
11: Klar, Fahrradsturz, vorne über die Gabel drüber, ABCDE stabil, ansonsten.
10: Aber Sauerstoffsättigung sieht gut aus und eine normale Herzfrequenz. Ich glaube, du überlebst. Es ist Gott sei Dank nur eine Übung hier.
9: In diesem Fall ist also niemand ernsthaft verletzt.
10: Und was war denn jetzt hier die letzte Wahnsinnseinsätze, die euch richtig gefordert haben?
11: Ja, als letzter Wahnsinnseinsatz war dann natürlich letztes Jahr die Flutkatastrophe hier im NRW-Land. In der ersten Nacht waren wir in Zwistal und haben da eine Erstanlaufstelle für die betroffenen Bürgerinnen und Bürger eingerichtet, haben die betreut, haben die Erstanlauf quasi gemacht, die psychische Versorgung.
9: Thomas, genannt Höfti, ist der Mann für alle Fälle in der Truppe. Neben seinem Job ist er seit 13 Jahren ehrenamtlich bei den Maltesern, aber auch bei der Feuerwehr und den Pfadfindern aktiv. Er fühlt sich oft gestresst. Für Sport bleibt wenig Zeit. Das Essen muss schnell gehen. Er nimmt bereits dauerhaft Medikamente.
10: Wie belastend war denn das Ganze?
11: Das, was die Betroffenen erzählt haben, war schon heftig. Wir haben eine Frau gehabt, die nur noch ihren Hund hatte, sonst nichts mehr.
10: Und man muss ja betonen, ihr macht das neben eurem eigentlichen Beruf noch zusätzlich, oder? Und nicht nur ihr drei. Ach, guck mal, da kommen die Kollegen schon, wenn man sie denn hört. Entschuldigung, wir haben es doch ernster genommen und gleich kommt auch noch der Hubschrauber.
9: Nee, der Ernstfall ist woanders.
10: Ich weiß, es sind jetzt nicht nur ihr drei, sondern ihr habt ein großes Team dabei. Ich darf euch mal dazu bitten.
9: Außer den Einsätzen im Katastrophenschutz leistet die Truppe Sanitätsdienst und bildet in Erster Hilfe aus. Doch heute sind diese Neuen selbst an der Reihe.
10: Normalerweise ist es ja so, dass ihr anderen helft, aber jetzt habt ihr ja mal Hilfe angefordert. Mein Team und ich sollen auf eure Gesundheit schauen, euch fitter machen. Was dürfen wir denn genau tun? Malte, was ist denn dein Ziel zum Beispiel?
11: Mein Schweinehund ist riesig, viel größer als ich. Ja. Und ich habe viele Dinge schon ausprobiert und letzten Endes, sobald da eine Ablenkung da ist, dann falle ich aus dem Muster raus, das ich mir angewöhnt habe und dann passiert nicht mehr viel.
9: Malte ist Ausbilder im Katastrophenschutz, ist Sport im Prinzip nicht abgeneigt und schon seit 24 Jahren bei den Maltesern im Ehrenamt. Da lernte er auch seine Frau Lena kennen und lieben.
10: Ich glaube, ihr seid ja ein Paar, ihr seid verheiratet. Und wie ist es so, wenn man gemeinsam sein Ehrenamt miteinander gestaltet?
12: Tatsächlich sehr, sehr gut, weil man einfach dafür ein Verständnis hat. Also zum Beispiel, wenn man mal irgendwie hört, ja, ich bin den Samstag mal komplett weg, gibt es ganz häufig in anderen Beziehungen vielleicht irgendwie Krach oder sonstiges. Und bei uns ist das, ja gut, ich komme mit.
10: Und ich weiß, ich glaube, die Carina ist hier so ein bisschen wie die Chefin, oder?
12: Ja, genau.
10: Ja, das ist so.
12: Ja.
9: Carina ist die Einsatzleiterin der Truppe und arbeitet hauptberuflich und im Ehrenamt für die Malteser. Auch sie muss täglich Medikamente nehmen und futtert häufig zwischendurch.
10: Du hast auch einen Wunsch oder ein Ziel?
12: Im Rettungsdienst sagt man immer so schön, wer rettet, verfettet. Mhm. Mich begleitet eigentlich mein Leben lang mein Gewicht. Und ja. Ich habe schon ganz viele tolle Diäten, Ernährungsumstellungen mitgemacht. Und es hat eigentlich nie so richtig geklappt. Und jetzt habe ich mich mit meiner Gemeinschaft überlegt, dass wir das zusammen schaffen und dass die mir auch hin und wieder mal in den Hintern treten können.
10: Sportlich, wie sieht's da aus?
12: Wir haben das probiert, schwimmen zu gehen,
10: ja,
12: mehr oder weniger regelmäßig. Also ich habe noch eine 10er-Karte, da sind noch 7 Mal drauf. Man hat genug Ausreden gefunden, warum man nicht gegangen ist. Ich bin auch Sponsor eines Fitnessstudios, das kann ich mit Stolz sagen.
10: Machst du dir schon mal Sorgen darüber, wie vielleicht die nächsten Jahre werden könnte, ja, wenn da kein Umdenken passiert?
12: Ja, auf jeden Fall.
10: Wovor machst du dir Sorgen?
12: Also ich nehme seitdem ich 17 bin Blutdrucksenker.
10: Ach komm, das ist nicht dein Ernst.
12: Doch schon.
10: Aber da müssen wir ja richtig rangehen.
9: Und Carina ist ja nicht die Einzige. Auch Sanitäter Thomas schluckt schon Pillen.
10: Thomas, du nimmst auch schon Blutdruckmedikamente mit 33 Jahren.
11: So ist es.
10: Wieso?
11: Tja, wahrscheinlich, weil der Blutdruck zu hoch ist.
10: Ja, könnte ich mir auch vorstellen. Wie jeder
11: sagen würde. Ja, im Job immer mal wieder Blutdruck gemessen, weil das halt einfach dazugehört.
10: Mhm.
11: Und da waren die Werte halt ein bisschen was hoch.
9: Doch das soll nicht so bleiben. Malte, Tamara, Carina, Ebba, Julia, Lena, Thomas, Stefanie und Hanna. 9 Helfer, die Hilfe wollen.
10: 6 Wochen habe ich jetzt Zeit, diese Lieben hier fit zu machen. Aber ich muss natürlich vorher wissen, wo stehen sie denn ernährungstechnisch und körperlich. Und deswegen lade ich euch alle ein zum großen Check-up. Freut ihr euch?
9: Yeah. Verhaltene Freude, denn der verspricht, anstrengend zu werden. Der große Check-up wird die ungeschönte Wahrheit ans Licht bringen. Was wird gefuttert? Und wie fit ist die Truppe wirklich? Fest steht, dabei wird es für die Rettungshelfer an die Grenzen gehen. Der Doc erwartet die Truppe mit seinen Coaches am Rheinufer in Bonn.
10: So, super, dass ihr da seid. Ich freue mich riesig. Ich hoffe, ihr seid motiviert. Ja, noch lacht ihr. Ihr seht, ich bin nicht alleine. Heute sind natürlich die Experten dabei. Jönchen ist unsere Ernährungsexpertin.
9: Dr. Jon Cim Bajhabelski ist studierte Ernährungswissenschaftlerin und Beraterin. Ihr Credo, gesund und lecker geht auch zwischendurch und unterwegs.
0: Ich freue mich sehr, dabei zu sein und wir haben was Schönes vor mit euch.
10: Und der Marvin, unser Sportexperte.
9: Marvin Isenberg, Sportwissenschaftler und Personal Trainer. Er macht vor allem Sportanfänger fit für mehr. Seine Leidenschaft, die Berge. Das passt prima, denn das schöne Siebengebirge haben die Malteser ja gleich vor der Haustür.
13: Ich habe tatsächlich schon richtig Bock, den ihr vielleicht nicht habt, den bringe ich mit, damit ihr gleich richtig Gas gebt.
10: Du machst den Schweinehund klein.
13: Oh ja.
10: So soll es sein.
9: Der Doc selbst wird sich ums Medizinische kümmern, aber auch?
10: Ich bin auch für eure Resilienz da, für das Immunsystem der Seele. Ich versuche, euch stressresistent zu machen und eben zusammen mit Marvin und Jon Cim den Schweinehund so klein wie möglich zu halten. Thomas ist leider nicht dabei, da haben wir die Ergebnisse schon und jetzt müsst ihr natürlich noch abliefern. Wollen wir loslegen?
11: Jo.
10: Dann würde ich mal sagen, frei nach Life of Brian, jeder eine Waage, bitte.
9: Los geht's. Im Check-up gilt es nicht nur den Status quo zu ermitteln, sondern auch Ziele für die Gruppe festzulegen. Noch wissen die Coaches nicht, wo es am meisten zu tun gibt.
10: Fangen wir mit Malte an, mein Lieber. Großzügig sind wir bei 113 Kilo. Einverstanden?
11: Alles klar.
9: Relevanter als das reine Gewicht, der Bauchumfang. Gemessen wird auf Höhe des Bauchnabels.
10: 120 Zentimeter, also 1,20 Meter. Du weißt, bei Männern ab 102 Zentimeter ist das Risiko für eine Herz-Kreislauf-Erkrankung extrem hoch.
11: Ja.
10: Da geh mal ran, mein Lieber.
11: Auf jeden Fall.
10: Okay?
11: Auf jeden Fall.
10: Carina!
12: Hallo.
10: Du hast auf jeden Fall die schönsten Socken.
9: Leider aber nicht das schönste Gewicht. Stolze 145 Kilo bringt die Frontfrau der Malteser auf die Waage.
10: 140 Zentimeter. Bei den Frauen ist es schon bei 88 Zentimeter. Wo das Risiko so steigt, da gehen wir aber ran. Okay?
12: Ja.
9: Die Coaches schreiten bei allen zur Tat. Tamaras Übergewicht muss allerdings anders bewertet werden. Sie leidet an einer chronischen Fettstoffwechselstörung, dem Lipödem. Fazit des Bodychecks?
10: Wir haben faktisch 3 Übergewichtige, das wisst ihr selber, das ist der liebe Malte, das ist die Carina und das ist der Thomas in Abwesenheit. Viel Luft nach oben, aber ich denke, da werden aber auch so die Funde purzeln.
9: Lena, Julia und Tamara haben mit leichtem Übergewicht wenige Pfunde zu viel.
10: Da hoffe ich natürlich, dass man viel mit Sport reißen kann Dann haben wir natürlich die Hanna, die Ebba und die Stefanie. Ihr seid normalgewichtig. Jetzt müssen wir natürlich gucken, woran liegt es. Und zum Teil liegt es ein bisschen an der Ernährung.
9: Zwei Wochen lang hat unsere Helfertruppe ein Ernährungstagebuch geführt. Und darin hat Coach Yeon Chim so einiges gefunden, was ihren Einsatz dringend nötig macht.
10: Hui!
0: Ja.
10: Was ist dir denn da aufgefallen?
0: Also was primär aufgefallen ist, es gab halt keine feste Mahlzeitstruktur und es wurde unheimlich viel gesnackt.
9: Auf die Malteser wartet ein Buffet der Sünden. Und zwar nur ihre Snacks von einer Woche. Also das, was sie zusätzlich zu den Mahlzeiten gegessen haben. Natürlich vertreten die Klassiker in süß und salzig. Hier fehlt nichts.
10: Wer greift eher zum Süßen?
12: Wir haben auf der Arbeit einen Bedürfnisseschrank, da ist Schokolade drin.
10: Ist das ein Bedürfnisseschrank?
12: Das ist ein Bedürfnisseschrank, ja.
10: Das ist ganz schön, das gefällt mir sehr, sehr gut. Würdest du sagen, Carina, das ist oft emotionales Essen oder auch Stressessen?
12: Bei mir auf jeden Fall.
10: Ja?
12: Ja, also gerade wenn ich an den Bedürfnisseschrank gehe, dann ist gerade High Life, dann laufe ich am Limit.
14: Ich sehe mich hier tatsächlich auch leider sehr.
10: Ja.
14: Bei mir ist es super viel Langeweile essen. Also ich sitze am Laptop abends, ich habe nichts zu tun und dann ist das so nebenbei halt.
10: Ja, was macht das mit euch, wenn ihr das jetzt hier seht? Und nochmal, es sind nur die Snacks, ne?
15: Ich fand es schon erschreckend, weil ich das Gefühl habe, dass ich selber gar nicht so viel snacke.
9: Tamara ist die Frau fürs Organisatorische in der Gruppe. Sie macht gerade ihren Doktor in Bioinformatik, lebt vegetarisch und kämpft noch mit den Folgen ihrer Covid-Infektion. Deswegen hat sie eine längere Sportpause hinter sich.
15: Keine Ahnung, ob das ein Trugschluss ist.
9: Genau das wird sich jetzt zeigen. Denn die Snacks haben vor allem ein Problem. Viel, viel Zucker. Maximal 50, besser nur 25 Gramm pro Tag sind die Empfehlung.
10: Was haben wir jetzt gemacht?
0: Wir haben jetzt geschaut, wie viel Zuckerwürfel bei euch in den Snacks drin sind.
9: Empfohlen werden insgesamt bei allen Mahlzeiten nicht mehr als 53 Zuckerwürfel pro Woche. Doch wie sieht das bei dem Helferteam nur bei den Snacks aus?
10: Ja, bist schon, du bist,
14: Ich weiß, warum ich in der Mitte stehe.
10: So, muss ich dich halten? Fällst du um vielleicht? Ich würde mal sagen, 3, 2, 1.
9: Krasse Zuckerberge, nahezu überall.
10: Also ich habe jetzt gerade ein paar Aha-Momente.
12: Also im Vergleich zu Ebba sehe ich ganz gut aus.
10: Ich bin fassungslos.
0: Ja, das ist richtig. Also bei Ebba ist tatsächlich die am meisten Zuckerwürfel hatte.
9: Ebba ist das Nesthäkchen, aber mit Sicherheit nicht die stillste in der Truppe. Sie arbeitet Schichtdienst beim Bund und hat nach einer Verletzung länger keinen Sport gemacht. Dazu überkommt sie häufiger mal der Heißhunger auf Junkfood und Süßes.
0: Könntest du dir vielleicht vorstellen, woran das liegen konnte?
14: Ich schätze mal, da werden die Säfte und die Cola und so weiter schuld sein.
10: Also du machst das so, pro Woche deckst du das ganze Jahr ab.
9: Mit 207 Würfeln ist Ebba trotz schlanker Taille die Zuckerkönigin. Gefolgt von Thomas und Carina. Doch auch die vermeintlichen Nicht-Snacker räumen ordentlich ab.
10: Tamara, hör mal, kannst du mal die Schüssel... Tamara! Ist das dein Ernst? Das ist aber auch ein ganz schöner Wumms, oder?
15: Bisschen.
9: In Sachen Zucker haben bis auf die vegane Lena alle die Grenze geknackt. Und das nur mit den Snacks zwischen den Mahlzeiten.
10: Ja, was müssen wir denn jetzt machen?
0: Ja, also ein Tipp habe ich zum Beispiel, dass wenn ihr halt was Süßes esst, das jetzt nach einer Mahlzeit. Weil das Süß ist dann halt sozusagen verpackt mit Eiweiß und Fett und das dann einfach günstiger.
10: Das heißt, du verbietest nicht die Snacks generell, sondern sagst, die Reihenfolge muss stimmen.
0: Ja, und auch die Menge natürlich. Von der Menge halt schon, aber wenn es eben halt, sag ich mal, ist ein Unterschied, ob man es eben halt mit einer Hauptmahlzeit zusammen ist oder eben halt zwischendurch.
9: Heißt, Zucker geht noch schneller auf die Hüfte, wenn er allein für sich gegessen wird.
10: Jetzt geht es natürlich darum, wie fit seid ihr? Willkommen zum Sportprogramm. Toll seht ihr aus. Motiviert?
12: Oh. Ja.
10: Lena überlegt noch. Wir haben jetzt Großes vor, Marvin, oder?
13: Oh ja.
10: Wir haben nämlich jetzt, eigentlich müssen wir euch ein bisschen quälen.
13: Genau, also was ihr hier seht, ist eine 150-Meter-Runde. Und auf der 150-Meter-Runde lauft ihr gleich den sogenannten Cooper-Test in einer leicht abgewandelten Form. Ihr versucht in 12 Minuten so viele Runden wie möglich zu laufen und gebt alles, was ihr habt.
10: Das ist wirklich wichtig. Wir wollen hier wirklich Vollgas sehen. Ihr seht hier die vier Mitstreiter. Die werden ganz akribisch eure Runden mitzählen. Pro Runde bekommt ihr einen Ball. Dich müssen wir leider rausnehmen. Ne? Ich komme mal zu dir. Was war los?
16: Ich habe eine Mittelohrentzündung.
10: Du musst Antibiotika nehmen.
16: Genau.
10: Wir holen es aber nach, ne?
16: Ja.
9: Aufgeschoben ist nicht aufgehoben. Denn die vorletzte Messung des Check-ups soll zeigen, wie fit die Malteser in Sachen Ausdauer sind. Und wie viel es körperlich für sie als Gruppe zu tun gibt. Ob das alle durchhalten? Nach einem Aufwärmen, um voll in die Belastung gehen zu können, geht es los. Alle Teilnehmer mit gesundheitlichen Risikofaktoren sind zur Sicherheit vorher durchgecheckt worden.
10: Okay, 12 Minuten habt ihr vor euch. Ich will Blut, Schweiß und Tränen sehen. Seid ihr motiviert?
17: Ja!
9: Jetzt kommt's drauf an. Wie viele Runden werden die Helfer schaffen? Der abwesende Thomas hat mit 10 Runden bereits vorgelegt. Jetzt geht's für die anderen ans Eingemachte.
10: 3, 2, 1, go!
18: Los geht's!
10: Und gibt alles!
18: Und hier gibt es schon die ersten Koordinationsprobleme.
9: Trotz sommerlicher Temperaturen versucht die Truppe ihr Bestes. Die Anstrengung ist allen schon nach den ersten Metern deutlich ins Gesicht geschrieben.
18: Ja, komm, Alter!
13: Schön, Leute! Erste Runde ist die schönste!
18: Die erste Runde habt ihr! Von anderthalb Stunden! Lena, komm!
9: Jungspund Eva gibt bald die Pace vor und liefert sich ein Kopf-an-Kopf-Rennen mit der ehrgeizigen Lena. Ihr Mann Malte bouldert und radelt zwar gern, doch die Mädels hängen ihn bald ab. Und nicht nur Malte geht die Luft aus.
10: Konzentriert euch auf die Atmung.
13: Komm, komm, komm.
9: Nach wenigen Minuten nimmt der Doc Tamara aus dem Tempolauf. Die 28-Jährige bekommt kaum noch Luft.
10: Durch die Nase. Durch die Nase. Durch die Nase.
9: Luftnot quält Tamara seit ihrer Covid-Erkrankung.
10: Weißt du, was du, glaube ich, brauchst? Du brauchst ein Asthma-Spray, wenn ich dich so höre. Das, was du beamst und pfeifst, ja. Ne? Du gehst ganz ruhig, okay? Ja. Hörst du, wie das jetzt gerade entspannt wieder bei dir? Ja. Da muss man sagen, Covid ist einfach eine Dreckserkrankung. Und wie gesagt, ich habe ganz viele Leistungssportler, die kämpfen genauso. Auf einem ganz, ganz niedrigen Niveau, weil die Lunge einfach dicht macht.
9: Der Rest fightet wacker und beweist, der Team-Spirit in der Helfertruppe stimmt. Steffi und Julia mobilisieren alle Reserven.
13: Hast du Bock? Ja, dann los!
9: Und Tamara beweist allen, dass eine wahre Kämpferin in ihr steckt. Auch ohne Asthma-Spray läuft sie noch einmal los. Der Doc hat sie im Blick.
10: Boah, Tamara, hammerhaft!
9: Eva zieht durch und schlägt Konkurrentin Lena am Ende um eine halbe Runde.
10: 4, 3, 2.
9: 12 Minuten können ein langer Kampf sein. 13,5 Runden hat Spitzenreiterin Eva hingelegt und damit als einzige die 2-Kilometer-Grenze geknackt.
13: Du hast das richtig gut gemacht. Du hast ein gutes Tempo gehabt.
14: Ja, ab der Hälfte war es noch eine Kopfsache.
13: Ja.
9: Ganze 13 Runden haben auch Lena und Steffi hingelegt. Malte immerhin 12. Auch Tamara hat alles gegeben. Die stille Doktorandin war heute Letzte und Siegerin zugleich.
13: Tamara, was eine Leistung. Schön, wie fühlst du dich? Die Luft langsam wieder? Wie fandest du es? Was war das Schwierigste?
15: Durchzuhalten von der Luft her einfach.
13: Ja. Hätten ganz viele sicher nicht mehr gemacht. Du hast das richtig gut durchgezogen.
9: Und jetzt, erschöpft, aber glücklich, dass sie dabei geblieben ist. Eine Prüfung steht noch aus. Der Ausdauertest hat die Truppe zwar ganz schön geschafft.
10: Wir wollen aber natürlich auch, dass ihr eure Muskeln kräftigt. Das ist gut für unsere Gelenke. Man weiß eben auch, dass die Muskulatur, je ausgeprägter die ist, je mehr man dafür tut, eben auch bei Wohlstandserkrankungen dagegen arbeitet.
9: Wie sieht es mit den Muckis des Helferteams aus? Das soll die Plank Challenge zeigen. Denn im sogenannten Langarmstütz werden fast alle Muskeln im Körper aktiviert.
13: Schön in einer Linie hier bleiben und diese Position so lange halten, wie ihr das schafft, okay?
10: Genau.
13: Ich will, dass ihr das so lange macht, wie ihr könnt.
10: Auf die Plätze, fertig, bitte!
9: Wie viel Kraft schlummert in den Helfern? Thomas hat 48 Sekunden vorgegeben, doch hier toppen alle die Minute. Hannah verlässt die Kraft als Erste. Nach 2 Minuten stehen nur noch die Laufsiegerinnen Eva und Lena. Wer wird diesmal das Duell für sich entscheiden?
17: Sehr gut. 2-11 und boah, Lena, Hammer.
9: Diesmal schlägt Lena die Kollegin um Längen.
13: 10 Sekunden, dann hast du 3 Minuten geknackt. Wie geil ist das denn? 6, 5, 4, stark. Du darfst auch länger halten. Du darfst auch länger halten. Du darfst auch länger halten. Ja! 3-1, sauber.
9: Doch wie gut steht es um die Gruppe insgesamt? Das Coaching-Team hat alle Einzelergebnisse ausgewertet und daraus Gruppenziele festgelegt. Denn die gilt es gemeinsam in 6 Wochen als Team zu knacken.
10: Wir können eins schon mal sagen, wir sind wirklich begeistert, was eure Motivation und auch eure Ehrlichkeit betrifft. Dafür muss man sagen, erstmal Respekt. Jetzt wollt ihr aber wissen, was erwartet euch in den nächsten Wochen, oder? Na. So, was sehen wir hier?
0: Ein Berg voller Zucker.
9: 1008 Zuckerwürfel. Ganze 3,3 Kilo hat die Truppe in einer Woche versnackt. Erste Challenge für die 6 Wochen, den Zuckerberg halbieren.
10: Das ist das, was wir sehen wollen, wenn wir quasi wiederum eure Snacks begutachten, oder?
0: Genau, und das zeige ich euch im Endeffekt nächste Woche, wie ihr das schafft, den Zuckerkonsum dann zu reduzieren.
10: Und trotzdem Geschmack beim Essen habt und Spaß natürlich, ja. Ne? Das ist ja wichtig.
9: Damit sollten auch einige Pfunde purzeln. Nächstes Ziel, Kraftaufbau.
10: Die Langarmstütz, lieber Marvin, habt ihr gemacht und wir schauen uns jetzt mal die Zeit an, die er da erreicht hat. Und wir kommen auf 12:28.
9: Und zwar alle zusammen.
10: Das ist schon mal nicht schlecht, aber ihr seid jung, da ist noch ein bisschen Luft nach oben.
9: Carinas Wert wird noch ergänzt. Trotzdem.
10: Wir wollen, dass ihr nach den ganzen Wochen Training noch mal insgesamt 5 Minuten länger schafft. Marvin, wie haben die sich geschlagen beim 12-Minuten-Lauf?
13: Was ich auch sagen muss, ich fand es echt toll, wie ihr euch selber immer wieder motiviert habt und wie ihr durchgezogen habt. Dementsprechend habt ihr euch so natürlich super geschlagen. Eine Steigerung fände ich trotzdem für euer Alter absolut wünschenswert.
10: Ihr seht die ganzen Bälle, die ihr hier erlaufen habt im Rahmen eurer Runden. Das sind 95 und ein halber Ball. In eurem Alter sollten die hier aber nicht mehr im Korb sein.
9: Das heißt, im Schnitt pro Nase 1,5 Runden mehr.
10: Einverstanden? Traut ihr euch das zu?
19: Ja.
10: Dann würde ich sagen, die Challenge ist gestartet heute. Alles klar, ich krieg einen Klatscher von ihm. Zack.
9: Ob die Neuen das in 6 Wochen schaffen werden, ihr Leben umzukrempeln? Der Wunsch allein reicht nicht. Echter Wille muss her, um auch im Alltagsstress durchzuhalten. Der Doc und sein Team werden Ihnen dabei eng zur Seite stehen. Wenige Tage später heißt es daher Bewegungscoaching. Der Doc hat die Malteser-Truppe ins Naturparadies direkt vor ihrer Haustür geladen. Das Siebengebirge. Eigentlich der perfekte Anreiz zu Outdoor-Aktivitäten. Und Steilvorlage für Fitnesscoach und Wanderfreund Marvin. Auf den kommt ordentlich Arbeit zu.
10: Wenn ich mir hier die Ergebnisse angucke bei den Lieben, da muss man sagen, da ist noch viel Luft nach oben, oder?
13: Das sehe ich ähnlich. Also, was ja wirklich schön war, dass sie zwar sehr motiviert waren, aber die Leistungen sind nicht sehr schlecht, aber doch unterm Durchschnitt, oder?
10: Ja, leider. Also, Cooper-Test haben wir nachgeguckt. Da sind nur 2

0: mittelmäßig. Der Rest ist leider dann eher im schlechten Bereich.
1: Und auch an Kraft mangelt es bei den meisten in der Gruppe deutlich.
2: Sollten wir auf jeden Fall dran ansetzen, weil das wird nicht nur ihnen gut tun in Bezug auf die Kraftwerte selber, sondern natürlich auch für das Ausdauertraining ein schönes Ergänzungstraining.
1: Heißt, ohne Anstrengung geht es nicht. Aber
0: heute sollte vor allen Dingen das Ziel sein, und da setze ich natürlich auf dich, dass die Spaß an der Bewegung kriegen.
3: Oh ja.
0: Ja, weil wir haben es ja gesehen, die quälen sich gerade noch extrem und haben viele Ausreden. Und es ist zu warm, es ist zu kalt, ich bin nicht trainiert. Ja gut, von nichts kommt nichts, da müssen sie durch. Aber es soll natürlich Freude machen.
2: Absolut. Im Prinzip müssen wir heute versuchen, den Schweinehund zum Schoßhund zu machen.
0: So.
1: Und das geht am besten gemeinsam. Besser leben und lange gesund bleiben ist das Ziel unserer ehrenamtlichen Helfer. Und gleich mit sinnvoll in den Tag integrierter Bewegung starten. Frei nach diesem Motto, der Weg ist das Ziel, erwarten die Coaches ihre Schützlinge am Steinbruch Weilberg.
0: Wie man nicht alles trifft hier im Siebengebirge. Moinsen!
4: Moin!
5: Morgen!
0: Ihr kommt mir aber als Gruppe kleiner vor. 1, 2, 3, 4, 5, 6. Es fehlen einige. Und ich glaube, das liegt daran, dass ihr Schichtdienst habt. Und der ist leider auch am Wochenende, Samstag, Sonntag. Ne?
1: Kinderkrankenschwester Julia, Studentin Hanna und Küken Ebba fehlen heute. Viel Freizeit bleibt den Ehrenamtlern nicht. Viel Stress. Auch deswegen hat der Doc sie heute in die Natur gelockt.
0: Es gibt tatsächlich in Kanada und in Japan das Waldbaden, was per Rezept verordnet wird. So müssen wir es hier nicht machen, sondern hier darf man einfach so in die freie Natur rein. Aber das ist eben das Tolle, weil in den Bäumen, da sind sekundäre Pflanzenstoffe, unter anderem das Terpen, und das entspannt uns.
1: Auch Bewegung und Sport sind Stresskiller. Wer fit ist, ist auch im Alltag deutlich leistungsfähiger.
2: Das Wandern ist eigentlich deshalb schön, weil es stellt eine Form des Ausdauertrainings dar, die aber einen sehr sanften Einstieg hat.
0: Herrliche Umgebung hier, ihr kommt von hier. Kennt ihr das alles?
6: Ja.
5: Ja.
0: Wie oft seid ihr hier?
6: Hier direkt nicht so häufig. Wenn man dann abends nach Hause kommt und dann ist ja vielleicht schon spät, dann möchte man eigentlich eher seine Ruhe haben und dann ja, ist wieder der Schweinehund da.
1: Noch trägt der viel zu häufig den Sieg davon. Das soll sich jetzt ändern. Heute wird trainiert.
0: Ich kann euch jetzt schon verraten, die Rucksäcke, die haben einen sportlichen Sinn bei dir, ne?
2: Oh ja, die werden sehr wahrscheinlich mit einfließen in das Trainingsprogramm.
0: Wahrscheinlich tust du Wackersteine rein.
2: Eventuell sogar mehr.
0: Ach du Schande.
1: Also auf zum Trainingsplatz. Den Weg nutzen der Doc und Marvin, um Einzelne auf ihre Probleme anzusprechen. Tamara hat seit Monaten keinen Sport mehr machen können.
0: Tamara, du hast dich ja Gott sei Dank ein bisschen erholt wieder von deiner Covid-Infektion. Aber wie heftig ist die denn verlaufen?
7: Ich hatte schon alles an Symptomen, was ging. Lag 2 Wochen auch richtig flach im Bett. Mhm. Und dann habe ich versucht, wieder ein bisschen einzusteigen. Aber das war scheinbar ein bisschen viel. Und dann hatte ich auch Probleme mit meinem Herz, Herzrasen in Ruhe, ohne irgendwas zu machen. Das hat sich jetzt zum Glück wieder gelegt.
0: Super.
7: Aber so auf die Luft schlägt es immer noch ein bisschen.
0: Muss man so ein bisschen Acht geben.
2: Das kriegen wir, denke ich, auch hin.
0: Ja, super. Dann bin ich mal gespannt. Müssen wir dich ja wieder fit machen.
7: Ja.
2: Ja.
1: Die 28-Jährige soll endlich wieder durchstarten. Doch der Doc hat noch 2 andere Sorgenkinder ausgemacht. Der körperliche Zustand der Notfallsanitäter Thomas und Karina ärgert ihn regelrecht. Denn der ist auch selbst verschuldet.
0: Also mir widerstrebt das ja total, dass ihr mit so jungen Jahren schon Medikamente gegen Bluthochdruck nehmen müsst. Und deswegen wäre mein Ziel zum einen eben die Gewichtsreduktion, 3,5 bis 5 Kilo in den nächsten Wochen. Und dann natürlich noch langfristiger mehr an Gewichtsabnahme. Und mit Ausdauersport, Kraftsport könnt ihr den oberen Blutdruckwert aktiv senken um bis zu 10 mm Hg. Und das entspricht ungefähr der Wirkung einer Bluthochdrucktablette. Also ich glaube, das ist auch ein geiles Ziel, oder?
5: Ja, auf jeden Fall.
0: Da gehen wir jetzt ran. Bam!
1: Gewicht und Blutdruck müssen drastisch runter. Trotzdem setzt der Doc die gewünschten Kilos nicht zu hoch an. Nur wer langsam die Pfunde purzeln lässt, kann sein Gewicht dauerhaft halten. Ziel der Wanderung, die Klosterruine Heisterbach. Hier soll nun gesportelt werden. Doch vorher steht ein Fitnesstest noch aus. Karina ist wieder gesund und muss liefern. Zunächst der Langarmstütz. Doch schon nach 55 Sekunden ist Schluss.
2: Glaubst du, du hättest noch ein bisschen länger gekonnt?
5: Also mit der Sonne ist schon ganz schön warm. Also ja, ich glaube, also Minimum hätte ich noch gekonnt.
2: Okay, das letzte Minimum holst du dann beim Cooper-Test jetzt gleich aber raus.
1: Karina tritt die 12-Minuten-Challenge mit Walking-Stöcken an. Joggen ist mit ihrem Gewicht nicht möglich. Doch was wie ein zügiger Spaziergang wirkt.
2: Komm, Karina, tacken zügiger.
1: Bringt die Truppenchefin schließlich an ihre Grenzen.

0: durchgehen. Ruhig. Okay. Langsam, ruhig atmen, ruhig atmen. Wie geht's dir? Kaputt?
1: Ja.
0: Darf ich mal fühlen, wie schnell du bist? Ah, boah, du hast dich belastet. Boah, geil. Tief durchatmen. Langes Gespräch mit mir willst du jetzt nicht, ne?
2: Immerhin 8 Runden. 1200 Meter hat Karina mit ihren Stöcken gepackt. Mehr Ausdauer und Kraft brauchen hier alle. Dafür hat Fitnesscoach Marvin ein 12-Minuten-Training ausgearbeitet. Das Motto? Schnell, einfach, aber hochintensiv.
3: Wir machen in diesen 12 Minuten so intensiv wie möglich unsere Übungen. Das heißt, wir wollen durch diese erhöhte Intensität auch einen erhöhten Effekt für eure Ausdauer, aber auch für eure Kraft generieren.
0: Genau, das haben wirklich viele Studien gezeigt, dass man eben, wenn man in diesen 12 Minuten alles gibt, dass dann der Effekt auf unseren Körper einfach deutlich mehr zunimmt, als wenn wir jetzt hier moderat unsere Runden drehen würden.
2: Ob die Truppe 12 Minuten Power durchhält? Und dann kommt auch noch der Rucksack ins Spiel.
3: Fast jeder hat einen Rucksack zu Hause und kann den entsprechend seines Trainingsstandes befüllen oder leeren.
2: Startgewicht 2 Kilo. Als Aufwärmtraining empfiehlt Marvin, alle Übungen einmal langsam durchgehen. Ausfallschritte für die Beine, die bekannte Plank nun mit Rucksack für die Rumpfkraft.
0: Thomas, und wie ist die Lage?
4: Heiter bis wolkig.
2: Die richtige Ausführung und Technik sind dabei maßgeblich für den Erfolg der Übungen.
1: Es fehlt nicht viel, dann habe ich einen fetten Oberschenkelkrampf.
5: Sehr gut.
1: Deshalb.
5: Das wollen wir.
2: Nicht.
3: Also dann versuchen die immer so hoch, wie es für dich gerade so krampffrei geht. Aber nicht weit Abstand davon nehmen und dann die Übung ausführen, okay?
0: Aber Karina, ich leide genauso. Das kann ich dir direkt sagen. So. Da hast du dir aber was ausgedacht.
3: Ah, ich bin auch selber begeistert. Spannung im ganzen Körper. Super. Zieh die Arme mehr vor dir hoch, mehr vor dir hoch. Super, reicht, Malte. Wo merkst du das?
4: Ich merk's quasi im Gesäß.
3: Super. Im Gesäß merken ist immer eine fantastische Sache bei dieser Übung.
2: Der Clou beim Workout-Plan, es gibt 2 Varianten, A und B. Immer 4 Übungen. Die werden tageweise abwechselnd trainiert.
3: Dabei ist in A und in B jeweils der ganze Körper trainiert, allerdings immer unterschiedliche Muskelgruppen. Das heißt, wir haben beispielsweise die Beinvorderseite, die Beinrückseite immer abwechselnd, sodass ihr euch nicht überlastet im Rahmen eures Trainings.
2: Doch ohne Anstrengung kein Effekt. Das Training soll fordern, bis es zwickt. Nur dann gibt's auch ordentlich Kraft und Aufbau in den Muckis. Zum Beispiel
3: die Bauchmuskeln.
0: Boah, und wie? Hello.
3: Man muss dabei sagen, der Doc hat natürlich auch den schwersten Rucksack bekommen.
0: Er hat von dir wirklich den schwersten Rucksack gekriegt.
3: Ist der schwer.
0: Ja, der ist schwer. Wer ein Sixpack haben möchte, den man auch sieht, der ist natürlich mit diesen Bauchübungen auf der richtigen Seite. Aber es reicht oft nicht. Weil, wie bei mir zum Beispiel, ist bei den meisten der wunderbare Sixpack gut umhüllt. Das ist natürlich zu viel Fett, was wir an unserem Körper tragen. Das muss weg. Das kriegt man natürlich nicht mit so einer Übung weg, sondern da muss man wirklich hochintensiv trainieren und seine Ernährung umstellen.
2: Und jetzt das Ganze auf Zeit. Für das eigentliche 12-Minuten-Workout.
3: 3, 2, 1, los geht's! Klasse, komm, komm, komm. 35 Sekunden, so viele Wiederholungen wie möglich.
2: Dazwischen 10 Sekunden Pause. Mittlerweile ist auch Kinderkrankenschwester Julia zur Truppe gestoßen, trotz Stressschicht.
0: Wann hast du dich das letzte Mal so bewegt?
6: Heute Morgen im Frühdienst.
0: Ja?
6: Ja, wenn ich so zu Kindern renne.
2: Julia arbeitet als Kinderkrankenschwester im Schichtdienst. Pausen sind da nicht immer möglich, dafür schnelle Snacks. Eine fehlende Routine machen regelmäßige Mahlzeiten und Sport schwer umsetzbar.
0: Das hier ist natürlich eine ganz hervorragende Übung für mein Herz-Kreislauf-System und senkt aktiv den Blutdruck. Was natürlich für Thomas und Karina ganz wichtig ist, die wollen wir ja hier von ihren Blutdruckmedikamenten endlich wieder losbekommen.
2: Ob gerade die beiden die Zeit voll durchhalten werden?
1: Pack mal meine Beine.
3: Karinas Beine, wie geht's euch?
7: Geil, geil, geil.
3: Super.
0: Tamara, ich finde, du bist hier echt einer der größten Überraschungen, weißt du das?
3: Jetzt kommt der lange am Stöß.
0: Komm, den mag ich mit dir.
7: Und hoch.
0: Ich finde, hier kann man ein bisschen zur Ruhe, oder? Nein.
1: Ich kann nicht mehr mit dir.

0: Okay. Sag einfach, halt den Mund, Doc-Esser.
1: Doch 6 Wochen Training sollten bei allen einen deutlichen Effekt zeigen. Geschafft. 12 Minuten können ganz schön lang sein.
2: 12 Minuten reichen?
3: Ja, jetzt gerade, ja.
1: Lenas regelmäßiger Sport zahlt sich da aus.
2: Du bist motiviert in den nächsten Wochen?
4: Aber auf jeden Fall.
2: Und was denkst du? Dein Mann wird das auch durchziehen?
4: Aber sowas von.
2: Aber sowas von?
1: Lena ist die bessere Hälfte von Malte. Die zwei haben sich, wie sollte es anders sein, auf dem Rettungswagen kennengelernt. Ihr einziges Laster, Schokolade.
2: Spitzenklasse, oder?
5: Ich habe sie gerade schon gelobt. Also sie hat das sehr gut durchgezogen.
2: Wie fühlst du dich?
4: Jetzt wieder gut. Also es war schon ausreichend, aber ich glaube, das ist ein gutes Tempo und was ich durchhalten kann auch.
1: Kann das auch ihre Freundin Karina?
6: Ich bin völlig platt. Ja. Also meine Muskeln sind alle so die ganze Zeit so am Brummen, auch wenn ich hier stehe. Und, ja.
2: Und sagen, was soll das?
6: Ja, können wir jetzt bitte gehen?
2: Die nächsten Wochen?
6: Ja.
2: Ziehst du durch?
6: Auf jeden Fall.
1: Alle haben erst mal durchgehalten. Die Coaches ziehen sich zur Auswertung zurück. Währenddessen hat die Gruppe eine Aufgabe. Sie sollen überlegen, wie sie sich zusätzlich zum Workout noch gemeinsam bewegen können. Marvin und der Doc wissen mittlerweile genau, wer ihre Unterstützung am meisten braucht.
2: Also da, wo ich überhaupt gar keine Problematik sehe, ist bei der Lena.
5: Ja.
2: Die ist, muss man sagen, sowieso schon recht fit. Und ich glaube, sie wird auch ihren Mann motivieren, der extrem übrigens gelitten hat.
5: Der hat richtig gebissen.
2: Der hat aber auch Gas gegeben.
5: Mega.
2: Wo ich sehr überrascht war, war die Tamara. Sorgenkind bleiben bei mir die Karina und auch der Thomas.
5: Und der Thomas, ja.
2: Da musst du echt ein Auge drauf halten.
5: Ja. Also ich denke auch, da liegt so meine Hauptaufgabe in den nächsten Wochen, dass ich die beide gezielt packen kann und auch so ein bisschen begeistern kann für gutes Training und fürs Dranbleiben.
2: Generell glaube ich aber, wir liegen richtig. Und wenn die das durchziehen, 4 bis 6 Mal die Woche, sehen wir was.
1: Alle haben heute gezeigt, dass sie kämpfen können und wollen.
2: So, ihr Lieben, ihr seht wieder einigermaßen erholt aus, ne? Marvin und ich haben uns ein bisschen
5: beraten, genau.
2: Ihr dürft ja noch zusätzlich euch bewegen. Was habt ihr euch denn da überlegt, Malte?
7: Ja, wir sind ja schon mal schwimmen gegangen in einer kleinen Gruppe. Wir würden auch gerne wieder schwimmen gehen.
2: Super.
7: Und wir würden auch gerne bouldern.
1: Ehrenamtler und Freunde. Das macht es doppelt schön zu trainieren und sich so viel wie möglich zu bewegen. Außerdem?
5: In Bezug auf eure Motivationsprobleme habe ich mir auch noch einen kleinen Leckerbissen für euch überlegt. Und zwar möchte ich euch 2-mal die Woche die Möglichkeit geben, mit mir online zu trainieren. Soll der Motivation dienen, im Zuge dessen aber auch eure Technik weiter schulen, dass ihr einfach da schön mit Spaß und Energie durchgehen könnt, okay?
2: Wir erwarten Schweiß und Tränen in den nächsten Wochen. 6 Wochen liegen vor euch, packt es an. Also, legt los!
1: Die Weichen sind gestellt. Jetzt ist es an den Rettungshelfern, die Hilfe umzusetzen und Einsatz zu zeigen. Ob Motivation und Teamgeist im stressigen Alltag halten? In nur 6 Wochen will die Truppe erste Erfolge feiern können. Das heißt, alle müssten sofort loslegen. Doch schon in der ersten Woche ist eine der stärksten komplett ausgebremst.
8: Man hört es mir vielleicht an, vielleicht auch nicht. Ich bin oder war ein bisschen krank. Ja, der Körper ist einfach noch nicht fit und also Sport ist gar nicht drin tatsächlich.
1: Ob sie den Trainingsrückstand aufholen kann? Andere haben vor dem Training schon mögliche Ausreden parat.
9: Hallo zusammen, heute erstes gemeinsames Training hier auf der Insel Grafenwert. Wir werden mal schauen, wie es läuft. Wir haben irgendwie alle Muskelkater. Ja, mal gucken.
1: Trotz schmerzender Glieder gibt das Trio ordentlich Gas. Während der ganzen Challenge stehen die Coaches mit der Truppe in Kontakt und helfen bei Fragen und Problemen. Wie jetzt bei Teamchefin Karina, die nicht trainieren kann.
10: Das liegt daran, dass ich unfassbar Schmerzen in den Knien habe, beziehungsweise überhalb der Knie habe. Kann ich das Training irgendwie verändern, dass das geht?
1: Na klar geht das.
11: Hey Karina, vielen Dank für deine Nachricht. In Plan B hast du wenig kniedominante Übungen, beziehungsweise gar keine. Bei der 4. Übung, bei den Sidesteps, die kannst du bitte ersetzen durch die Übung aus Zirkel A, wo du den Renner auf der Stelle machst. Auch das ist wiederum sehr knieschonend.
1: Denn gerade Karina hat Bewegung am meisten nötig. Ob ihr Körper jetzt schon Grenzen setzt? Blutdruck-Sorgenkind Höfti Thomas und die Covid-geschwächte Tamara starten voller Elan ins Sportprogramm. In jeder Lebenslage versuchen sie, ihre 12 Minuten für ein besseres Leben unterzubekommen.
12: Klappe die erste. Also ihr seht, wir sind wie immer albern und wir haben den Spaß noch nicht verloren. Auch wenn das hier ganz schön hart ist, weil wir sind auf Fahrt, wir waren lange wach.
13: Haben viel Alkohol getrunken.
12: Julia, du kannst das Video nicht immer versauen. Wir haben lange gefeiert, haben wenig geschlafen und sind trotzdem voll motiviert, jetzt Sport zu machen.
1: Thomas gibt Gas, auch am Abend mit Ebba.
14: Hallo.
12: Hallo, wir sind total motiviert.
14: Ja.
12: Deswegen sind wir unterwegs. Tja, nee, eigentlich nicht, Ebba. Weißt du, wo es lang geht?
14: Tja.
12: Ja, wir laufen weiter durch den Wald.
14: Ist ganz hübsch hier.
12: Wenn wir uns morgen noch mal hören, wisst ihr, dass wir es geschafft haben. Wenn nicht, dann sucht uns irgendwo im Schmelztal.
1: Hätten wir fast müssen.
14: Wir schreiben 23:06 Uhr.
12: Wir haben uns im Wald wirklich verlaufen.
14: Wären wir heute gestorben, dann
12: wäre halt Heidi schuld. Ja.
1: Bei so viel Einsatz ist Coach Marvin begeistert. Und auch das Online-Training läuft.
11: Ja, Thomas, richtig Dynamik im Wechsel. Klasse. Malte die Beine so ruhig wie möglich halten. Das ist alles der Bauch, der das macht. Ja. Ah, stark, super. Wie geht's euch? Gebt mir mal so ein Handzeichen.
1: Doch schon bald direkt die nächsten Rückschläge.
14: Hallo. Wie ihr hört, wir sind am Schnaufen. Nee, ist tatsächlich das erste Mal, dass ich beim Training jetzt ein bisschen Schwierigkeiten mit der Luft habe hinterher. Mal schauen, ob es die nächsten Tage wieder besser wird.
1: Doch das wird es nicht. Auch ausgerechnet Kämpferin Tamara ist nach der ersten Trainingswoche völlig am Ende.
15: Letzte Woche lief richtig gut. Ich habe mich fit gefühlt. Ich habe das Workout regelmäßig gemacht. Aber diese Woche bin ich wieder sehr erschöpft. Habe nicht so richtig die Kraft, das zum Tun, das Workout, und habe es auch noch nicht gemacht.
1: Dabei wollte die Malteserin endlich wieder durchstarten. Der Doc besucht die 28-Jährige zu Hause in Bad Honnef. Tamara lebt allein in einem Einzimmer-Apartment. Das ist auch die meiste Zeit ihr Arbeitsplatz.
0: Aha, hier wohnt also die Frau Raschka.
14: Genau.
1: Neben ihrem Engagement im Ehrenamt macht sie gerade ihren Doktor in Bioinformatik. Bis Corona sie vor knapp 4 Monaten völlig aus der Bahn warf.
0: Tamara, wie geht es dir?
14: So langsam wird es wieder. Nachdem ich ja letzte Woche wieder so extrem erschöpft war, wird es so langsam wieder. Aber an Sport habe ich noch nicht wieder gedacht. Ich habe halt noch Probleme mit der Luft, aber das ist nichts, wo ich halt nicht mit gut arbeiten könnte und trotzdem Sport machen. Mhm. Aber dass ich halt jetzt schon wieder so erschöpft bin, das hat mich dann doch ein bisschen wieder zurückgeworfen.
0: Und das ist etwas, was du auch nicht von vorher kennst, ne? Ganz klar.
14: Nee, gar nicht, ja.
0: Was macht das denn mit dir jetzt?
14: Stress.
0: Mhm. Sorge.
1: Die ständige Schlappheit belastet die Malteserin auch mental sehr. Fatigue, ein häufiges Problem nach Covid.
0: Fatigue, französisch, klingt wunderschön, bedeutet aber Erschöpfung. Also es gibt eine gute Nachricht. Ein Großteil der Menschen schafft es wieder komplett auf die alte Leistungsfähigkeit zurückzukommen. Es kann leider zum Teil sehr lange dauern. Also bei mir waren es auch mehrere Monate. Es gibt auch leider nicht die eine Therapie, die dir da helfen würde, sondern der Therapieansatz ist ungefähr so, sich etwas reduzieren im täglichen Alltag, ausreichend Pausen, aber dennoch fordern. Also genau hier dieses Maß finden, was einem gut tut. Dieses Training, was wir an die Hand gegeben haben, kann man ja auch mit wenig Intensität durchführen. Ja. Du musst es akzeptieren, das ist wichtig. Du musst es auch verstehen. Und vor allen Dingen, du kannst davon ausgehen, es wird auch wieder gut werden. Ja, da bin ich mir 100%ig sicher.
1: Doch Tamara hat noch ein zweites Problem. Wie auch beim Cooper-Test bekommt sie unter Belastung schlechter Luft. Ihr Herz wurde bereits gecheckt. Heute hat der Doc ein mobiles Spirometer mitgebracht. Damit lässt sich Tamaras aktuelle Lungenkraft überprüfen. Denn auch diese Einschränkung schwächt ihre Leistungsfähigkeit.
0: Aufrecht, damit die Lunge sich entfalten kann. Das darfst du schon mal in die Hand nehmen. Jetzt einmal tief Luft holen, richtig tief Luft holen.
1: Und dann so heftig ausatmen, wie es geht.
0: Und jetzt alles raus.
1: Der Doc feuert bis zum Schluss an.
0: So, jetzt darfst du absetzen. So. Und zwar solltest du normalerweise von der Lungenkraft her so bei mindestens 80% sein. Du bist aber gerade hier bei 66%. Es ist ganz klar, du bist etwas eingeschränkt von der Lunge. Da kann man jetzt helfen. So, ich würde dir jetzt einen Inhalationsspray hier lassen. Da ist eine kleine Dosierung Cortison drin. Das soll da die chronische Entzündung einfach abklingen lassen. Wir machen das für 4 Wochen und danach sollte das Ganze deutlich besser sein. Also das Gute ist ja, wir haben jetzt was, was wir angehen können. Machst du mit? Also ist es fein für dich?
14: Ja, auf jeden Fall. Ich hoffe, dass es dann besser wird, ja.
0: Und wirklich ausreichend Pausen. Mache ich ja genauso. Ja, das ist einfach so. Okay?
14: Ja.
1: Ob Tamara mit dieser medizinischen Unterstützung ins Training und in ein fitteres Leben zurückfinden kann?
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25: Willkommen im Rheinland. Genauer gesagt in der Kölner Bucht. Der größte Fluss im Land bringt uns zu der Metropole in unserem Westen. Hier wartet der gewaltige Dom auf unseren Besuch.
26: Der Dom ist der Dom ist der Dom ist der Dom ist der Dom.
25: Doch er ist nicht der einzige Hingucker auf unserer Rheintour. Neue Bauwerke und alte Schlösser zieren unseren Weg zur einzigen Bundesstadt im ganzen Land.
27: Bonn hat so viele tolle Ecken. Bonn hat natürlich auch den Rhein und Bonn hat Beethoven.
25: Heute ist Musik drin. Wir besuchen das vielbesungene Rheintal. Oder wie der Kölner sagen würde, ich freue mich, freuen Sie sich mit, ob unser Westen unser Bestes, die Kölner Bucht.
28: Heute bin ich in der Gegend, die wie keine zweite für Lebenslust steht, im Rheinland, im Paradies des Westens. Die Gegend, in der die Bewohner den Satz rufen, den man sonst nur von Elektrikern kennt. Ich komme hier nicht mehr weg, ich hänge am Strom.
25: Vor allem die Kölner hängen an ihrer Heimat. Und der Mann, der seine Pappenheimer kennt wie kein anderer, ist Jürgen Becker.
29: Also zunächst mal ist ja der Unterschied zwischen Westfalen und Rheinländern. Wenn der Westfale morgens aufsteht, dann sagt er, ha, was kann ich heute schaffen? Wenn der Rheinländer morgens aufsteht, sagt er, ha, wo gehen wir heute Abend hin?
27: Die Stadt ist ein Lebensgefühl und das kann man nur verstehen, wenn man mal eine ganze Zeit hier gelebt hat. Man wird in diese Stadt unweigerlich mit reingezogen. Als Westfälin, das erste Karneval in Köln, das war ein Kulturschock.
25: Wenn der Zoch kürzt, feiert die ganze Stadt. Der Kölner dreht durch und nimmt alle mit. Egal bei welchem Wetter. Auch die 12 Windstärken am Rosenmontag 1990 können die Kölner nicht aufhalten.
30: Achtung, Achtung! Der Rosenmontagszug wird gegen 13.30 Uhr hier erwartet.
25: Am Eng ist es Jotje Jange. Auch weil die Karnevalisten fleißig dafür gebetet haben.
27: Mitten im Dom, das durfte ich auch einmal erleben, weil ich tatsächlich da sein konnte. Das ist nämlich brechend voll. Das ist einer der Gottesdienste, wo die Karnevalisten um den Segen für die Session bitten. Denn Kirche und Karneval gehören ganz, ganz wichtig zusammen in Köln. Das eine geht nicht ohne das andere.
26: Der Dom ist der Dom, ist der Dom, ist der Dom, ist der Dom. Ja.
2: wenn ich mit dem Zug von einer Reise zurückkomme oder über die Autobahn komme, man sieht irgendwie die Domspitzen, dann ist so ja zu Hause.
3: Sind Sie mal nach Köln reingefahren? Mit dem Zug? Sind Sie da mal am Hauptbahnhof ausgestiegen? Das ist vielleicht eine Angeberei. Haben Sie im Hauptbahnhof mal diese Bahnhofskapelle gesehen? Dom nennen die das.
26: Das ist ja auch wirklich witzig mit dem Bahnhof und dem Dom in Köln. Ich bin mal über die Brücke gefahren mit dem Zug mit einer Gruppe von Amerikanern. Und die sahen das dann. Die sahen den Dom und den Bahnhof. Und die haben gesagt, boah, ist ja Wahnsinn, dass die diese Kirche direkt neben dem Bahnhof gebaut haben. Da müssen wir gar nicht mehr so weit laufen.
3: Das ist ein Riesenschuppen, sag ich dir. Ich hab da letzte Woche mal in der Heiligen Messe gesessen. Zur Kommunion bin ich mit dem Taxi gefahren. Ehrlich, das ist...
4: Der Kölner mag, glaube ich, wenn man über ihn Witze macht, wenn es aus den eigenen Reihen kommt. Ich zum Beispiel bin ja in Düsseldorf geboren. Ich mache keine Witze über Köln.
29: Der rheinische Humor, der manifestiert sich eigentlich in den zwei Figuren Tünnes und Schäl. Der Tünnes, das ist der triebhafte Mensch, der immer direkt das macht, was er will und an seine eigenen unmittelbaren Bedürfnisse denkt, während der Schäl eben der Verschlagene ist, der etwas hinterlistig überlegt, wie komme ich am besten ans Ziel und deswegen als symbolisch auch dahin guckt, aber das meint, also die beiden zusammen, die können das eigentlich gut ausdrücken.
3: Der Tünnes. Der Alkohol ist schuld, dass der Balding Arbeitsstelle verloren gegangen ist.
29: Also das glaube ich nicht.
3: Ja. Nee. Und der Alkohol ist schuld, dass der Balding Frau fortgelaufen ist.
29: Also das weiß ich aber nicht. Ja,
3: und der Alkohol ist schuld, dass du die Schwiegermutter geschossen hast.
29: Richtig.
3: Ja.
29: Und der Alkohol ist schuld, dass ich sie nicht getroffen habe.
25: Ein Prosit auf Köln und seine drei Ks. Kirche, Karneval und Kölsch. Los geht's mit lecker Kölsch, serviert vom mehr oder weniger freundlichen Herrn Kürbis.
5: Die heißen deswegen Kürbisse, weil früher die Leute den Jakobsweg gepilgert sind. Und wenn die dann irgendwie kein Geld mehr hatten, dann mussten die sich in den Wirtschaften was dazu verdienen. Und dann hat man gesagt, da ist wieder so ein Jakob. Und dann hat man das abgekürzt mit Kürbis und deswegen heißen die Kürbis.
6: Eine kölsche Wirtschaft. Das ist nur eine besondere Spezialität der Stadt. Man sitzt auf Bänken und an gescheuerten Tischen. Einfach, gut, deftig und billig ist hier die Parole.
25: Und hier trinkt man Kölsch. Das ist Tradition im besten Sinne.
5: Was mir da gefällt, ist wirklich, dass da immer Nachschub kommt. Bis man quasi einen Deckel oben drauf macht, das finde ich eine gute Sache.
25: Das Zeichen versteht der Kürbis. Er ist nicht der Kellner, sondern der Chef vom Gast.
7: Sie wissen ja, dass ihr keine Eisdiele ist, ne? Weil man soll da nicht dran lutschen, sie sollen das trinken, ne? Das wird ja wahr. Ne?
8: Normalerweise sagt man ja, der Gast ist König, bei uns darf er zu Gast sein.
9: Meine Lieben, noch mal fünf leckere. Ja, dann mach doch leer. Lauf nicht zweimal. So.
5: Ich habe gehört, das gehört auch zum guten Ton, dass sie einen so ein bisschen anmachen. Einen gut gelaunten hat man noch nie gesehen.
8: Liebchen, tu mal das Handy weg. Du bist ja zum Trinken hier, ne? Nicht zum Telefonieren.
10: Also ich sag mal, Grundvoraussetzung für den Job des Kürbis ist, dass du auf sehr hohem Level in der Lage bist, permanent die Menschen zu beleidigen.
29: Der Kürbis darf in humorvoller Weise auch derb sein und den Kunden auch mit Witzen fertig machen und sowas. Und das erwarten die Touristen aber auch. Und die fragen dann immer schon, wann kommt denn der unfreundliche Kellner?
12: Bratwurstbändchen, zwei Personen. Schön teilen mit der Dame, nicht alles alleine ist.
25: Die Kölner lieben das und ihren derben Witz sowieso. Und so nehmen sie sich und ihre Gäste lieben gerne auf den Arm und an die Hand. Man muss ja nicht ins Brauhaus. Im Sommer gibt's in Köln durchaus Alternativen. Rauf auf die Sonnenscheinterrasse und einen Cocktail bestellen. Oben auf einem Parkhaus. K wie Kirche, immer im Blick. 158 Meter hoch. Der Dom.
13: Der Kölner Dom hat viele Rekorde. Vielleicht die längste Bauzeit. Die fast höchsten Türme nur von Ulm überschritten. Und die vielen Besucher.
25: Über 20.000 Menschen aus aller Herren Länder strömen Tag für Tag in den Dom. Er ist damit Deutschlands meistbesuchte Sehenswürdigkeit.
13: Ich finde es ganz faszinierend, weil das auch sozusagen für die Beliebtheit spricht und weil die Besucher auch das Bauwerk im Grunde

0: und dem modernen Fenster von Gerhard Richter. Andächtige Stille gibt es hier nur selten.
1: Das ist eben so ein bisschen schade, ne? Also ich verstehe ja, dass jeder da rein will, aber ich wünschte mir mal so einen erhabenen Moment alleine im Kölner Dom. Gibt's natürlich nicht.
0: Doch, gibt es. Es gibt eine Chance, Thomas. Morgens vor der Frühmesse um 6. So sieht es aus, wenn die Sonne aufgeht.
2: Dann kann man sich mal hinsetzen und die Stille genießen und die Architektur anschauen. Das ist ganz schön. Und dann kriegt man auch etwas mit von dem Sinn, für den der Dom gebaut ist.
0: Dazu passt auch das 2007 errichtete moderne Fenster des Kölner Künstlers Gerhard Richter, das den Dom in allen Farben der Schöpfung leuchten lässt.
1: Ein perfekter Moment ist Hitze in der Stadt, rein in den kühlen Dom, sich diese Richterbestrahlung angucken.
3: Und dann einfach mal die Sonne mit dem Fenster spielen lassen. Also ich glaube, da zeigt sich der Heilige Geist. Das sieht jedes Mal anders aus.
4: Also ich finde, das Richterfenster erinnert an den Lappenklauen. Also Farben. Also Karneval auch im Dom.
0: Jeck im Sonnesching heißt der Karneval mitten im Hochsommer. Also, wenn Sie einen Städtetrip nach Köln planen, dann packen Sie was Jeckes ein. Denn K wie Karneval kann hier immer sein.
1: Habe ich tatsächlich noch nie im Sommer selbst mitgemacht, ist eigentlich auch die Frage, warum? Wer ist jetzt verrückter? Ich, der es noch nie gemacht hat, oder die da?
0: Die Jecken feiern in der ganzen Stadt. Am liebsten am absoluten Sommerhotspot, dem Aachener Weiher.

0: Da sind sie alle am Aachener Weiher, da musst du dabei sein. Und sobald es brennt, weil wegen der ganzen Grills ist die ganze Atmosphäre in Rauch gehüllt.
1: Irgendwie lieben die Kölner das Leben am Wasser, ihrem Weiher und natürlich auch an ihm hier, Vater Rhein.
2: Wenn das Wasser im Rhein goldner Wein wäre.
3: Gibt es ein Abbaugebiet für Kölsch da oder was? Wirklich Wein? Rotwein? Ach so, Weißwein? Irgendwas? Weiß ich, habe ich noch nicht getrunken. Ich habe da Käsekuchen gegessen, ehrlich gesagt.
4: Gibt es auch in der Kölner Bucht Wein? Der berühmte Kölner Buchtel?
2: Vom Vater Rhein wird niemals leer.
5: Es gibt am Drachenfels natürlich noch Wein und es gibt überhaupt vielen, vielen schönen Weiden am Rhein. Also man kann sehr, sehr schöne Weintouren machen.
4: Der Freizeitwert am Rhein ist toll.
1: Mit oder ohne Wein, ein Ausflug zum Rhein lohnt sich schon immer. Auf jeden Fall bei gutem Wetter. Strände laden zur Abkühlung an heißen Tagen, Skipper zu einer Segeltour. Und der Ausflug mit dem Boot führt beispielsweise vorbei an den Ufern im Süden von Köln.
3: Das ist wirklich schön. Die Rodenkirchner Riviera im Kölner Süden ist richtig Strand. Da sitzen Leute, sonnen sich, spielen, grillen und abends geht man mit einem kleinen Sonnenbrand nach Hause.
1: Aber baden im Rhein?
4: Baden im Rhein, oh.
0: Ich hab's noch nie gemacht. Meine Frau schimpft immer und sagt, nein, die Strömung ist so, du bist ein alter Mann und so. Pff, krieg ich doch hin.
4: Du kommst ja auch nicht weit, wenn du über den Rhein schwimmen wolltest. Ne? Musst ja irgendwie, und noch ein Boot, noch ein Tanker.
3: Ja, aber es ist doch viel zu gefährlich. Der Rhein hat so tückische Unterströmungen, da haben wir mit unseren zappeligen Menschenbeinen nichts dran zu suchen. Das geht nicht.
5: In meiner Jugend, da war das so, da konntest du noch nicht mal einen kleinen Zeh in den Rhein reinstecken, weil das ist dann schon lebensgefährlich gewesen. Man hatte das Gefühl, dass sofort alles verätzt, weil eben so viele Schadstoffe im Rhein waren.
1: Badeverbot wegen Umweltverschmutzung. Ungefiltert und ohne Kläranlagen sind alle Abwässer in den Rhein geleitet worden. Der ist Mitte der 60er so stark belastet, dass das Leben im Fluss undenkbar scheint. Der Rhein, ein toter Fluss. 1966 sorgt dann ein ungewöhnlicher Besucher für erhebliches Aufsehen. Ein weißer Wal.
3: Ein weißer Wal im Rhein. Was habt ihr denn geraucht? Stimmt das wirklich?
1: Stimmt wirklich. Es kommt noch doller. Man versucht, den Beluga-Wal zu fangen, weil man sich große Sorgen macht, ob er seinen Ausflug in den Rhein überleben würde.

0: Wenn das Tier im Reihen bleibt, dann gibt es überhaupt keine andere Möglichkeit. Dann geht er ein und muss eingehen. Das mag sich noch ein paar Wochen hinziehen, vielleicht sogar ein paar Monate, denn die Futterreserven eines solchen Tiers sind erheblich.
1: Ja, das ist natürlich so, dass diese schlechte Wasserqualität das gesamte Nahrungsangebot auch verringert hat, nicht?
2: Der weiße Wal ist die Attraktion damals. Die Presse und hunderte Schaulustige pilgern zum Rhein, um einen Blick auf Moby Dick zu erhaschen. Ein Augenzeuge berichtet.
3: Da wurden viele weiße Wale gesichtet zu der Zeit. Also ich glaube, jeder, der irgendwie eine kleine Macke hatte, der hat den weißen Wal mal wieder gesehen. Ich habe neben einigen gestanden, die sagten, da ist er.
4: Der weiße Wal. Tolle Bilder in Schwarz-Weiß. Ging auch gut aus.
1: Naja, Gott sei Dank hat der weiße Wal ja den Weg alleine wieder zurückgefunden aus dem Rhein.
2: Der Wal hat's überlebt. Und im Rhein geht es auch wieder besser. Dank enorm großer Bemühungen ist er heute nicht mehr die größte Kloake im Westen.
1: Da sind erhebliche Fortschritte gemacht worden, wenn man sich das anschaut, wenn man heute tatsächlich empfindliche Fischarten wieder im Rhein hat. Ich habe vor kurzem gelesen, dass im Rhein 63 Fischarten sind. Das sind ja mehr, als wir an heimischen Fischarten haben. Da sind tatsächlich auch ein paar Neozoen mit dabei, also fremdartige Fische, die eigentlich nicht in dieses System hineingehören. Ne?
2: Auch mit all den Fischen ist der saubere Rhein heute immer noch die größte Schifffahrtsstraße
4: Deutschlands.
5: Also der Rhein ist natürlich die meistbefahrene Schifffahrtsstraße, ich sag jetzt mal so, des Universums.
2: Mit dem Frachtschiff auf dem größten Strom Europas quer durch das Universum ist ein ganz besonderes Erlebnis.
6: Mein Opa hat das mal gemacht. Mein Opa hatte sich mal zur Aufgabe gemacht, den Rhein von der Quelle bis zur Mündung zu bereisen. Und das hat er tatsächlich geschafft und ist ganz stolz drauf. Ich auch.
7: Hier hängen Vaters Sachen. Das trocknet schnell bei dem Wind. Wenn Mutti die Wäsche in St. Goa aufhängt, dann ist sie in Bacharach schon trocken.
2: Na gut, dann wären wir so schon mal auf dem Weg in die richtige Richtung. Nächster Halt, Drachenfels.

0: Die Mädels so lustig und die Burschen so durstig. Darum ist es am Rhein so schön. Da bin ja ich auch wieder die Einzige, die das weiß, ne?
1: Am Rhein so schön. Weil hier der Drachenfels ist. Ja.
0: Ingolf! Tschakka!
2: Schauen wir doch mal nach, was hier schon seit Jahrzehnten die Menschen so in Ekstase versetzt. Schließlich kommen hier seit 1863 jedes Jahr Hunderttausende Besucher hin. Und rauf zum Drachenfels kommen sie alle irgendwie. Früher und heute.
3: Ja, also ich meine, das ist das Wahrzeichen des Siebengebirges da hoch, egal wie, mit der Bahn oder zu Fuß, früher mit dem Esel. Und oben ankommen, das ist übrigens anstrengend. Das ist einfach toll, ein wunderbarer Blick.
4: Macht heutzutage eigentlich noch mehr Spaß, weil dieses grässliche 70er-Jahre-Restaurantgebäude ist jetzt endlich abgerissen worden und ein schönes Ausflugsrestaurant mit tollem Biergarten. Ich rate mal, nicht nur immer die Schaufront zu nehmen, so in Anführungszeichen das Hinterland, großer Ölberg, der höchste Berg. Da hinten mal so ein bisschen rumcruisen, das macht auch großen Spaß.
2: Über 50 Berge gibt es hier. Wieso heißt es dann eigentlich nicht Ü50-Gebirge, sondern Siebengebirge? Gemeint sind die feuchten Täler, die Sieven, die es zwischen den Hügeln gibt. Ein Paradies für Pflanzen und Tiere.
3: Das ist Vegetation, das ist Naturschutzgebiet und drei Viertel aller Reptilienarten kommen hier vor. So ist der Drachenfels der Jurassic Park des Rheinlandes.
0: Schön. Oh, das erinnert mich wirklich alle so an die Kindheit. Und das macht Spaß, mit Kindern auch da lang zu gehen. Also wenn man immer sagt, die haben keinen Bock zu laufen, das stimmt überhaupt nicht. Man muss denen natürlich auch irgendwie eine Anregung geben. Also dass sie hören müssen, wie viele Vögelstimmen sie hören, dass sie sammeln müssen, wie viel unterschiedliche Blätter sie finden, dass sie aufschreiben, welche Blume sie entdeckt haben, was auch immer. Und dann macht das richtig Spaß. Und dann kann man oben Picknick machen und kann seine ganzen Schätze ausbreiten.
2: Und so ist das Siebengebirge wohl der perfekte Platz für die ganze Familie, um den Tag so richtig schön ausklingen zu lassen.
5: Ja, ey, was für eine Aussicht, ne? Und das ist einfach ein Ort der Geschichte, Märchen, Mystik und ein tolles Gefühl vermittelt. Das ist ein unbezahlbarer, wunderbarer Moment.
2: Hier oben ist ein Platz zum Genießen. Und jeder findet seinen ganz eigenen Aspekt.
3: Da oben im Sommer Flasche Wein, Flasche Bier, Wurst, schön gucken, Sonnenuntergang. Perfekter Moment. Sitzt da oben, stehst da oben und guckst einmal rum. Da kannst du wunderbare Panoramaaufnahmen machen, das ist herrlich. Ganz hinten siehst du den Kölner Dom.
2: Von hier oben hat man eben den besten Blick über die Kölner Bucht. Vom Siebengebirge über Bonn bis nach Köln. Und direkt vor der Nase, hinter dem Nebel, versteckt sich ein ganz besonderes Highlight auf unserer Tour. Nebelvorhang auf und Sonne an. Für das verrückteste aller Schlösser am Rhein. Ein Bauwerk wie aus einer anderen Welt.
3: Ist das Disney oder ist es unsere Drachenburg?
0: Ja, das ist natürlich Schloss Drachenburg. Und früher, das war in meiner Kindheit auch noch so, konnte man dann auf Eseln den Weg bewältigen, um dann diesen wunderschönen Ausblick zu genießen, den man in dieser Burg hat. Das ist ein Wahnsinn, den man da erleben kann.
2: Und zu verdanken haben wir dieses eindrucksvolle Bauwerk einem Bonner Börsenmakler, der Schloss Drachenburg in rekordverdächtiger Zeit erbauen lässt.
5: Das beeindruckt mich zutiefst. 1882 bis 1884, bums, ein Plan, ein Mauerwerk. Da ist, glaube ich, ganz viel richtig gelaufen und ein Baumarkt war nebenan. Anders kann ich es mir nicht erklären. Wie kriegt man denn die Steine da hoch?
2: Na, wahrscheinlich mit Fachpersonal. Ist immerhin 1 Kilometer bis zum Schloss mit einer ordentlichen Steigung. Heute kann man alles einfach mit der historischen Drachenfelsbahn transportieren und sich selbst am besten gleich mit.
6: Eine Zahnradbahn bringt die Kegelvereine, Skatclubs, Touristen, Einzelgänger und Familienausflügler zu Hunderten auf den Gipfel des Berges.
3: Ich bin mit der Bahn da hochgefahren. Das ist herrlich, das ist wunderbar, das ist romantisch. Ein kleines altes Bähnchen, was da hochfährt. Und du musst ja nicht mal ganz hoch, sondern du steigst in der Mittelstation aus und bist schon in der Drachenburg.
5: jedes Kölner Kind muss da einmal hoch. Das ist, glaube ich, so. Ich komme ja aus dem Pott, deswegen war ich da oben, ehrlich gesagt, noch nicht. Muss aber dringend hin. Man kann da Picknickkörbe mieten. Das ist toll. Und dann kann man so eine Bestellliste im Internet machen. Hier, ich möchte eine Kalbsfrikadelle für 4,90 Euro, ein Piccolöchen für 6 Euro und noch ein Schokotörtchen für 3 Euro. Und dann kann man sich den Picknickkorb da wirklich abholen. Und dann kann man da picknicken. Gut, wenn man zu Fuß hoch will, dauert es auch eine halbe Stunde. Da hat man sich ein Piccolöchen auch verdient.
2: Ja, einmal im Garten von Schloss Drachenburg Piccolöchen schlürfen. Da fühlt man sich doch gleich wie bei Königs zu Hause. In einer eindrucksvollen Kulisse.
6: Für Architekten von heute ein Albtraum. Ein verwunschenes Schloss für die einen, Kitsch für die anderen. Aber romantisch.
7: Das ist eine Sache von Betonung. Ne? Schön kitschig. Nee, schön kitschig.
0: Es ist so ein bisschen Neuschwanstein für Arme, ne? Muss man ja mal ganz ehrlich sagen. Und man hat das Gefühl, alles, was die damals schön gefunden haben, haben die da drin verbaut. Ein bisschen vom Kölner Dom mit der Gotik, ein bisschen Barock, ein bisschen irgendwas anderes. Aber es ist märchenhaft. Also ich finde, das ist typisch Rheinland.
2: Ja, der Rheinländer an sich mag es zwar gerne etwas üppiger, trotzdem bleibt festzuhalten, so hat es früher bestimmt nicht in jedem Wohnzimmer ausgesehen. Und auch die Vorhalle ist schon ein wenig größer als Standard. Trotzdem hat der erste Besitzer hier nie selbst gelebt. Komisch.
5: Kenne ich aus meinem Leben. Ich habe auch sehr viele Burgen und Schlösser schon gebaut, in die ich nicht eingezogen bin.
2: Also Licht aus und Spot an. Und jetzt ein großer Auftritt für das nächste Schloss in der Kölner Bucht, Schloss Augustusburg in Brühl bei Bonn. Nicht nur Weltkulturerbe, sondern auch ein Meisterwerk des Rokoko. Es hat das berühmteste Treppenhaus im Land.
7: Ah, das ist die Treppe von Schloss Augustusburg, gebaut von keinem Geringeren als dem Balthasar Neumann, einer der berühmtesten Baumeister seiner Zeit. Und der hatte sich am Hof Ludwig XIV. Hatte der sich bei seinen Baumeisterkumpels diese Pracht abgeguckt und hat davon geträumt, immer die schönste und größte und berühmteste Treppe des Landes zu bauen. Und da ist sie.
5: Wenn man da reinkommt, dann wird man erstmal erschlagen. Also ganz ehrlich, puff, was für ein Protz, was für ein Prunk. Und das ist, glaube ich, das, was diese Zeit ausdrückt. Ne? Wir müssen zeigen, was wir haben. Ob wir es tatsächlich haben, eine andere Frage. Aber das ist natürlich auf die 12.
2: So kann man es auch ausdrücken. 1949 hat sich das dann auch die Bundesregierung gedacht und Schloss Augustusburg zum Repräsentationsschloss auserkoren. Und fast alle sind da gewesen.
8: Das haben viele Staatsgäste von Ihnen gesehen, genutzt vom Bundespräsidenten, der da die Welt begrüßt hat. Ich finde, das kann man machen.
9: Die Königin und der Bundespräsident legen die Garderobe ab und versammeln sich zum obligatorischen Gruppenfoto.
8: Also wenn die Mauern da Geschichten erzählen könnten, da könnten wir nochmal separat 45 Minuten locker vollkriegen.
7: Alle waren sie da. Jimmy Carter, Hildegard Knef, die Queen, natürlich Walter Scheel, damals als in seiner Zeit als Bundespräsident.
10: Auch Heinz Rühmann ist geladen und muss sich anstellen.
2: Anstellen auf der berühmtesten Treppe des Westens, zum Handshake mit der Prominenz. In dieser Kulisse wirken die Großen irgendwie ganz klein.
11: Es ist ja bei repräsentativen Schlössern oft so, dass man eine sogenannte Schreittreppe hat. Da haben die Stufen eine ganz besondere Höhe, sodass man mit erhobenem Haupt also diese Treppe herunterschreiten kann. Und dadurch entstehen dann auch immer so ganz tolle Fotos mit einer tollen Haltung. Und die Staatsgäste von Schloss Augustusburg, die haben das also auch sehr zu schätzen gewusst, weil da halt die dollsten Bilder entstanden sind.

0: Wenn du da Flurwoche hast, dann hast du es geschafft in deinem Leben. Sehr schlicht gehalten, sehr übersichtlich, klare Linien, Formen. Das ist eine Einrichtung, wie ich sie persönlich sehr schätze. Und natürlich, Deutschlands gute Stube sind da dann auch die prominenten und die hochpolitischen Gäste empfangen worden. Und Ingolf Lück.
1: Ich erwarte nämlich heute Gäste. Ja, wissen Sie, weil Sie sind sehr penibel. Ja. Nehmen Sie doch ruhig mal Platz.
2: Ich habe ewig gebraucht, diese Treppe zu putzen. Aber hätte ich mal vorher Yvonne gefragt, oder? Yvonne, hast du einen Tipp, wie das schneller geht?
3: Liebe Lein, was hast du denn da für einen Feudel in der Hand? Damit verteilst du den Dreck doch mehr. Ich krieg zu viel. Wenn ich mich nicht um alles selber kümmere.
4: Musste Ingolf halt noch was üben. Schloss Augustusburg steht ja auch noch ein paar Jahre. Unsere Rundreise geht derweil weiter in der ehemaligen Bundeshauptstadt, die seit 1994 nur noch Bundesstadt heißt. Hier auf der Museumsmeile im Haus der Geschichte wird die Vergangenheit der Bundesrepublik lebendig. Heute ist Bonn eine Universitätsstadt mit internationalem Flair.
5: Bonn ist so entspannt. Bonn hat so viele tolle Ecken. Bonn hat natürlich auch den Rhein und Bonn hat Beethoven.
4: Im Beethovenhaus kann man sich auf die Spuren des großen Bonners begeben. Und einmal im Jahr feiert Bonn den großen Meister mit einem Fest. In der ganzen Stadt finden im September Konzerte statt. Die beliebtesten sind natürlich auf dem Bonner Marktplatz.
6: Public Viewing für ein Klassikkonzert gibt's nur in Bonn.
4: Und packen Sie Liegestuhl und Picknickkorb ein. Der Eintritt ist frei.
5: Public Viewing ist einfach toll. Das ist nämlich nicht nur was für Fußball, ne?
4: Nein, sondern für die Bonner und für Klassikfans aus aller Herren Länder.
7: Die Stadt lebt einfach die Musik und vor allen Dingen die von Beethoven. Und wenn man Klassik mag, ist man da auch genau richtig.
4: Bonn kann auch modern und gewaltig. Thomas, kannst du mal bitte den Posttower ansagen?
7: Und jetzt, meine Damen und Herren, die nächste Kategorie. Das höchste Hochhaus Deutschlands. Außerhalb Frankfurts.
4: Korrekt. Der Bonner Posttower prägt die Landschaft um die ehemalige Hauptstadt.
8: Genau das sollte ja sein. Hier ist die Post, nicht? Hier geht die Post ab, das von Weitem zu sehen.
4: 162,5 Meter ragt der Turm in den Himmel. Und von da oben aus kann man bis nach Köln schauen. Und in Köln erwartet uns dann dieser Anblick. In rekordverdächtig kurzer Zeit haben sich die Kranhäuser als neue Wahrzeichen von Köln etabliert.
7: Das ist ein Alleinstellungsmerkmal von Köln geworden. Ich fand die von Anfang an toll.
9: Die kennt man natürlich jetzt auch. Die haben sich ja binnen kürzester Zeit irgendwie auch in der Hirnrinde verankert. Die sehen natürlich immer so ein bisschen aus wie so Zukunftswesen, die so kommen, um die Stadt aufzufressen.
7: Sieht aus wie ein Kran. Ich meine, das ist ja nun im Rheinauhafen da auch viel verladen worden. Ich finde, da hat man was aufgenommen, was in diese Ecke gehört. Und es ist eine wirklich einzigartige Architektur.
4: Einzigartig ist auch die Welt unter den Kranhäusern. Ihre Fundamente stehen in einer Tiefgarage, der längsten Europas.
7: Das ist total irre da unten. Wenn du da das erste Mal reinfährst, das ist so unglaublich. Du fährst und fährst und fährst und fährst und fährst und fährst und fährst und fährst und fährst und fährst und fährst und fährst. Und dann fährst du immer noch weiter und dann ist immer noch nicht zu Ende.
4: 1,6 Kilometer lang ist diese Tiefgarage unter dem Rheinauhafen.
9: Da muss man sich wirklich merken, wo man rausgegangen ist und wo man geparkt hat. Ansonsten kannst du dir schön mal so ein bisschen Proviant mitnehmen und dann auf die Suche nach dem Auto gehen.
8: Deshalb gibt es ein Nummern- und auch ein Platzsystem. Und da mal durchzufahren, ist schon eindrucksvoll, weil es wirklich lang ist.
4: Die Kranhäuser und der Rheinauhafen haben der Metropole am Rhein ein ganz neues, modernes Gesicht gegeben. Und das ohne die Vergangenheit als Hafen der Hansestadt Köln zu verleugnen. Und das hätte ihm hier wohl gefallen. Konrad Adenauer, Bürgermeister von Köln von 1917 bis 1933. Und dann mit stolzen 73 Jahren ab 1949 der erste Bundeskanzler.
10: Ich führe es, so wahr mir Gott helfe.
7: Konrad Adenauer, genannt der alte Kölner Oberbürgermeister und dann erster Bundeskanzler der jungen Republik. Das war natürlich 1949 eine unglaubliche Mammutaufgabe, wieder Vertrauen zu schaffen in der Welt und eben halt dieses Land wieder voranzubringen. Und ist zu Recht natürlich hier in dieser Sendung.
4: Der Kölner CDU-Mann prägt die Nachkriegspolitik wie kein zweiter. Er begräbt das Kriegsbeil zwischen Frankreich und Deutschland und legt den Grundstein für ein vereintes Europa.
10: Einheit Europas war ein Traum von wenigen. Sie wurde eine Hoffnung für viele. Sie ist heute eine Notwendigkeit für uns alle.
0: Ja, sollten wir doch Konrad Adenauer noch mal zuhören. Ich finde das gerade ganz beeindruckend zu sehen und zu hören, was der da wann gesagt hat und wie aktuell es ist.
4: Als Kölner Oberbürgermeister gründet Konrad Adenauer in seiner Heimatstadt die Messe, legt den Grundstein für die Uni und schenkt seiner Stadt eine grüne Lunge, den Grüngürtel, was in Schwarz-Weiß-Fernsehen damals allerdings nur schwer zu vermitteln ist.
0: Ich muss eigentlich jeden Tag Danke, Conny, sagen, wenn ich, habe ich Conny gesagt? Danke, Konrad, wenn ich durch den Grüngürtel jogge. Weil auch, der hatte auch große Ideen, wie eine Stadt auszusehen hat.
4: Und er hat auch eine klare Idee davon, wie die deutsche Hauptstadt auszusehen hat. Der Kölner Oberbürgermeister setzt sich vehement für Bonn ein. Er wohnt nämlich in Bonn-Rhöndorf, will offensichtlich nicht weit zur Arbeit fahren. Der Alte hat es aber auch schön bei sich zu Hause. Von hier hat er einen fantastischen Blick über den Rhein gehabt. Er ist ein sehr naturverbundener Mensch gewesen, daher hätte ihm unsere nächste Station sicher sehr gefallen. Wir machen uns wieder auf in Richtung Köln. Auf der halben Strecke und ganz in der Nähe des Konrad-Adenauer-Flughafens gibt es ein Top-Ausflugsziel. Nicht nur für die Menschen aus der Kölner Bucht.
3: Die Warner Heide ist ein richtig tolles Naherholungsgebiet. Und da kann man auch tatsächlich schön spazieren gehen. Und mal ausprobieren, ob Wandern was sein kann für einen.
7: Es hat ja keiner auf dem Schirm, ne? Dass du im Grunde innerhalb von 20 Minuten da bist, mittendrin. Und dich fragst, was mache ich eigentlich in der Stadt den ganzen Tag?
11: Das ist wirklich eine sehr schöne Heidelandschaft. Es hat eine sehr ursprüngliche, nicht kulturell, nicht aufgeforstete Landschaft. Und das macht schon großen Spaß.
0: Ist das schön da, oder? Also das ist ein absolutes Einkehr-Highlight bei uns im Westen.
7: Ah, ich liebe ja diese roten Tischdeckchen und so und dann da sitzen und der Wein wächst da. Kannst du den direkt quasi vom Haus weg trinken, ist herrlich.
11: Direkt um die Ecke von Köln, Heidekönig, noch nicht gewesen, notiere ich mir, nächstes Wochenende fahre ich dahin.
4: Wandern in der Kölner Bucht. Das geht auch hier auf dem Rheinsteig. Der führt von Königswinter nach Süden bis nach Koblenz.
0: Ach, guck mal, ey, das ist doch traumhaft. Der Rheinsteig ist ein absoluter Profiweg. Der ist so cool angelegt worden und der wird toll unterhalten.
11: Nee, also auf dem Rheinsteig geht's schon ab, wenn man das mit anderen Premium-Weitwanderwegen in Deutschland vergleicht, der sportivste.
7: Ups, so gefährlich ist es dann nämlich in der Natur.
4: Die Menschen in der Kölner Bucht lieben nicht nur die Kraxelei im Siebengebirge, sondern auch das platte Land in der Region. Und das verändert sich ständig. Seit dem 19. Jahrhundert schon. Verantwortlich ist einer der größten Wirtschaftsfaktoren der Region. Der Braunkohletagebau, der bis mindestens 2030 die Region prägen wird. Bis zu 240.000 Kubikmeter räumt so ein Bagger pro Tag ab. Über 6 Kubikmeter pro Schaufel.
3: Ja, das ist der Braunkohleabbau. Das finde ich immer schlimm. Also wenn ich das sehe, was da alles kaputt gegangen ist, an Landschaft, an Heimat, an Verbundenheit, dann denke ich, das gibt's doch nicht.
4: Die Maschinen rücken immer weiter vor. Der Preis für die Braunkohle ist hoch. Ganze Dörfer müssen dem Energiehunger weichen.
0: Ja, und wenn man da mal jetzt so hinfährt, das ist schon gespenstisch. Diese Umsiedlung für die Menschen, die da wohnen, und das ist ja die Heimat, ne? Ich meine, wie fürchterlich ist das, wenn du da einfach, du gehst weg und es ist gespenstisch, es ist tot.
4: Und die Förderbänder bleiben immer noch nicht stehen. Immer mehr Land wird von den Baggern gefressen.
12: Seine Heimat zu verlieren, wegzuziehen, nicht unbedingt freiwillig, das ist etwas, was natürlich auch so eine Widerständigkeit hervorruft.
13: Ich wollte noch was mitnehmen hier, was noch brauchbar ist für mich. Und dann muss man es damit abfinden. Amen. Fertig.
4: Die Menschen sind zum Umzug gezwungen. Auf sie wartet ein neues, unbekanntes Zuhause.
14: Mein Gott, der zieht mit seinen Kühen um. Das ist so traurig. Ne? Das ist so ein bisschen wie der lange Treck. Und die gucken nicht zurück. Ne? Da muss man mal drauf achten. Die gehen einfach vorne und geradeaus. Und das zeichnet natürlich den Rheinländer so ein bisschen aus. Also wenn es dann schon so sein muss, dann ganz oder gar nicht.
4: Wenn die Bagger gehen, entstehen neue Dörfer wie auf dem Reißbrett. Ganz ohne Geschichte. Und neue Landschaften, die Platz bieten zum Beispiel für ein Großereignis im Jahre 2005. Mit mehr als 1 Million Besuchern.
14: Dass das Marienfeld damals beim Weltjugendtag ist ja Papst Benedikt, also unser Papst, da gewesen. Und ich war auch da mit meinen 3 Kindern. Das wusste ich, dass das auch ein Braunkohleabbau gewesen ist. Es war mir aber auch die Dimension nicht so klar. Das ist ja ein riesengroßes Feld. Und das konnte ich mir da das allererste Mal vorstellen, weil es eben auch mit Menschen gefüllt war.
4: Bei der Messe zum Weltjugendtag dürfen die Stimmen der Glocke im Kölner Dom nicht fehlen.
12: Glocken haben auch in der Vergangenheit für die Menschen eine ganz, ganz besondere Bedeutung. Menschen erkennen auch ihre Heimatglocke sozusagen. Das ist auch sowas, was so ganz emotional anspricht. Und in Köln ist das der dicke Pitter, der zu besonderen Anlässen geläutet wird und der für die Kölner tatsächlich so ein Klang von Heimat sein kann.
4: Feiern. Das können die Menschen hier in der Kölner Bucht. Kirchenfeste sowieso. Eines der größten und bedeutendsten Feste im Rheinland ist der Pützchensmarkt in Bonn. Mal von den Corona-Jahren abgesehen, feiern die Bonner seit mehr als 650 Jahren ihre Kirmes.
15: Pützchensmarkt gedieh. Heute, nach 600 offiziellen oder gar mehr Jahren, verhilft er dem Beuler Stadtsäckel zu jährlich 90.000 Mark Standgebühren und Hunderttausenden von Menschen zu Gaudium und Zeitrechnung. Denn wenn die ersten Nebel aus der Bonner Senke steigen, ist Pützchen.
2: Zöpkes, Pützchen, das sind immer so süß, diese Namen. Wo kommen die her, diese Nämchen?
16: Pützchen kommt von Pütz. Und Pütz meint einfach einen kleinen Tümpel, einen kleinen Brunnen. Und zwar soll die heilige Adelheid dort an Ort und Stelle, nämlich auf dem Pützchenmarkt, der damals aber noch kein Pützchenmarkt war, ihren Äbtissinnenstab in die Erde gerammt haben und an Ort und Stelle quoll eben ein Pütz, also eine kleine Quelle, hervor.
17: Wir stehen hier an heiliger Stelle. Dieses Brünnchen läuft schon seit dem Jahre 999. In diesem Jahr hat es die heilige Adelheid ins Leben gerufen.
16: Viele Besucher verbinden ihren Besuch auf dem Pützchenmarkt immer noch mit einem Besuch am Pützchenbrunnen.
4: Denn mit der Kraft der heiligen Adelheid lassen sich die 5 Tage Pützchensmarkt im September besonders gut überstehen. Um hier alles mitzunehmen, muss man schon feierfest sein und Karussells lieben. Und mit dem historischen Festumzug beginnt der ganze Spaß. Ja, der Rheinländer liebt halt den großen Auftritt. Das gilt auch fürs nächste Spektakel.
2: Aloha!
0: Aloha!
14: Aloha ist natürlich der Schlachtruf für alle, die unterwegs sind in Regenbogenfarben.
4: Und das geht in Köln besonders gut. Immer im Juli kommt es quasi zum schwul-lesbischen Höhepunkt. Der CSD ruft und Hunderttausende kommen in die Stadt am Rhein.
0: In Köln wohnen und den CSD nicht mitzubekommen, ist unmöglich. Denn schon Tage vorher sind Häuser, Geschäfte, Straßen geflackt in Regenbogenfarben. Und das ist ein Highlight Anfang Juli. Ich mag das total.
2: Bunt, schrill,
8: sexy.
4: Auf dem CSD, dem Cologne Pride, werden alle Register gezogen. Und das seit über 25 Jahren. Parade, Party, Protest. Für Toleranz und gegen Diskriminierung.
18: Der Partygedanke hat natürlich extrem aufgeholt, aber der Protest gegen Diskriminierung findet auch da hoffentlich dann Gehör an diesem Tag. Also zumindest bei mir ist es so, dass ich immer wieder denke, ja guck mal, sind wir doch noch nicht so weit. Oder doch ein Stückchen weiter, wenn man mal auf die Jahrzehnte zurückdenkt.
4: Lange Zeit werden Homosexuelle verfolgt. Bis zu der Nacht in Manhattan 1969, die vieles verändert.
19: In der Nacht vom 26. auf den 27. Juni 1969 ist das Maß endlich voll. Bei einer der üblichen Razzien in der Christopher Street schlagen die Schwulen und Lesben New Yorks zurück. Nach dreitägigen Straßenschlachten bleiben sie, trotz Einsatzes der Nationalgarde, Sieger.
4: Seitdem wird der Christopher Street Day weltweit gefeiert. Und der Kölner CSD gehört zu den größten in Europa.
14: Zeigt, wie offen, wie vielfältig, wie bunt Nordrhein-Westfalen ist, wie tolerant wir unterwegs sind und dass im Grunde genommen alle ihre eigenen Feste und Spektakel haben können.
2: Also eine riesige, bunte Veranstaltung. Ja, fehlt eigentlich nur noch ein Feuerwerk.
4: Bitteschön, die Kölner Lichter. Das Feuerwerk, mit dem die Kölner nach einer Pandemiepause wieder ihre Region und sich selbst feiern wollen. Einfach, weil sie es verdient haben.
2: Das zeigt eben einfach, okay, wir lassen uns nicht unterkriegen. Wir sind positiv, wir denken nach vorne. Denn auch wenn es dunkel ist, muss ja irgendjemand mal wieder das Licht anmachen.

ist ein Spektakel ohne Ende. Und da zu stehen und die Welt gefühlt so einen Moment anzuhalten, zu gucken und zu staunen, heißt Gänsehaut.

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1: Und wir starten in diesem Dienstag heute Mittag bei WDR aktuell mit einer guten Nachricht. Seit heute ist nämlich ein Elektroauto in der Hofeinfahrt für viele ein Stückchen realistischer. Wer ein neues E-Auto kauft, kann seit heute Vormittag eine Förderung beantragen. Bis zu 6.000 Euro gibt der Staat dazu. Und das ist eben eine gute Nachricht für Interessenten, die bislang nur mit dem Kaufgedanken gespielt haben.
2: Der Gang ins Autohaus zum Kauf eines E-Autos soll Kunden leichter fallen, vor allem denen, die keine hohen Löhne bekommen. Die Prämie gilt für Haushalte bis zu einem versteuernden Jahreseinkommen von 80.000 bzw. 90.000 Euro, wenn zwei Kinder in einem Haushalt leben. Die Fördersumme beträgt zwischen 1.500 und 6.000 Euro. Über die Seiten des Bundeswirtschaftsministeriums lässt sich die E-Auto-Förderung jetzt beantragen. Sie soll für 800.000 Autos reichen. Dabei muss man einiges beachten.
3: Muss ich erstmal bei dem Portal anmelden, von der entsprechenden Behörde, der Bundesanstalt für Wirtschaft und Außenhandelskontrolle, und da dann auch den Kaufvertrag hochladen, den Fahrzeugschein, um eben nachzuweisen, dass man das Auto gekauft hat, und auch zwei Einkommenssteuerbescheide aus den letzten Jahren, weil es ja nur bis zu einem bestimmten Einkommen, Haushaltseinkommen gewährt wird, diese Prämie. Das sind die wesentlichen Dinge, die man parat haben sollte.
2: Die Prämie gibt es auch rückwirkend für E-Autos, die in diesem Jahr zugelassen wurden. Sie sei schon jetzt ein Erfolgsrezept, sagt Umweltminister Carsten Schneider heute.
4: Das Programm zeigt bereits Wirkung, und das bevor das Portal überhaupt online war. Zwischen Januar und April diesen Jahres wurden rund 224.000 reine Elektroautos neu zugelassen. Das ist mit 23,6% fast jeder vierte Neuwagen, und das ist ein neuer Rekord im Vergleich zu den bisherigen Jahren.
2: Doch dass die steigende Zahl von Neuzulassungen wirklich der Prämie geschuldet ist, bezweifeln viele.
3: Da gibt es wirklich erhebliche Kritik auch an dieser Prämie, weil der E-Automarkt sich sowieso schon sehr gut entwickelt. Das liegt natürlich an dem, was in der Straße von Hormuz los ist, an dem Spritpreisanstieg, wo viele jetzt überlegen, ich kaufe ein E-Auto.
2: So oder so. Viele Neuwagenbesitzer werden sich vermutlich einfach über den Zuschuss zum neuen Auto freuen.
1: Ja, und während viele Neuwagenbesitzer diesen Zuschuss bekommen, sieht es so aus, als würden Politiker freiwillig auf eine Gehaltserhöhung verzichten, auf Geld verzichten. Im Juli hätte diese Gehaltserhöhung für Bundestagsabgeordnete angestanden, Philipp Menn in Berlin. Die soll aber jetzt ausfallen. Welche Auswirkungen hatte das konkret für den Geldbeutel der Abgeordneten?
5: Ja, normalerweise ist es ja so, dass die Abgeordnetendiäten automatisch sich erhöhen jedes Jahr und sich dabei richten an den Durchschnittsgehältern in Deutschland. Die steigen in diesem Jahr um etwas mehr als 4%. Dementsprechend wären dann auch die Abgeordnetendiäten angehoben worden. Jetzt möchte man unter Umständen auf diese Anhebung verzichten. Dann blieben die Diäten bei etwa 11.800 Euro im Monat abzüglich der Einkommensteuer. Aber die Abgeordneten oder die Parteien im Bundestag müssen sich darauf noch verständigen. Da braucht man eine extra Gesetzesänderung dann dafür.
1: Philipp, das reicht vermutlich immer noch für drei warme Mahlzeiten. Ist das jetzt neue Bescheidenheit oder cleveres Krisenmanagement? Was sagst du?
5: Na, das hängt vor allem daran, dass die Unionsparteien ihre Position geändert haben. Und zwar an diesem Wochenende ist es deutlich geworden. Jens Spahn hat erklärt, dass man abrückt von dieser Diätenerhöhung. Die anderen Parteien sagen schon seit Wochen, dass sie das ablehnen mit Blick auf die Konjunktur. Jens Spahn sagt jetzt, man wolle einlenken, weil man möchte signalisieren, dass ja auch die Bürgerinnen und Bürger jetzt Opfer bringen sollen, zum Beispiel mit der Gesundheitsreform. Und da müssten eben Abgeordnete mit gutem Beispiel vorangehen. Warum diese Einsicht so lange gedauert hat, das ließ er allerdings offen.
1: Ja, ein Schuss Symbolpolitik also. Philipp Menn, erstmal vielen Dank nach Berlin. Wir machen weiter mit einem Risiko für Deutschland und Europa, das derzeit aber gering ist. Das sagen Gesundheitsexperten zum Ebola-Virus. Die Infektionsketten, die können bei uns einfach schneller unterbrochen werden. Und die medizinische Versorgung, die ist hier auch besser als in Afrika, wo sich das Virus gerade ausbreitet. Aber wir in Deutschland, wir können auch helfen. Ein Ebola-Patient und 6 Kontaktpersonen werden jetzt nach Deutschland verlegt.
6: Die Nervosität im Kongo und in Uganda wächst von Stunde zu Stunde. Behörden versuchen, neue Ebola-Infektionsketten zu stoppen. Besonders betroffen ist der Osten des Kongos, nahe der Grenze zu Uganda. Die Weltgesundheitsorganisation zeigt sich am Morgen weiter äußerst besorgt. Und erstmals nach Ausbruch soll ein Ebola-Patient jetzt zur Behandlung nach Deutschland gebracht werden. Ja, es gibt einen US-Bürger, der positiv getestet und nach Deutschland überführt wird. Wir arbeiten dabei eng mit den entsprechenden Ländern zusammen. Dabei soll es sich um diesen US-Arzt handeln. Der Mediziner arbeitet für eine christliche Hilfsmission im Kongo. Mit an Bord 6 Kontaktpersonen. Alle werden nun nach Deutschland ausgeflogen. Noch ist unklar, wohin. Theoretisch möglich wäre die Uniklinik Düsseldorf. Hier wird einmal jährlich der Ebola-Ernstfall geprobt. Düsseldorf ist eine von 7 deutschen Ebola-Sonderisolierstationen.
7: Wir sind da sehr gut aufgestellt. Also wir haben das auch vor 12, 13 Jahren bei diesem großen Ebola-Virus-Ausbruch in Westafrika auch zeigen können, dass diese Stationen auch wirklich funktionieren und dass sie die Patienten sicher behandeln können, ohne dass da irgendwelche Gefahr für die Bevölkerung auftritt.
6: Beim aktuellen Ausbruch handelt es sich um eine seltene Ebola-Variante. Bis heute gibt es dafür weder einen zugelassenen Impfstoff noch eine gezielte Therapie. Trotzdem betonen Virologen, für eine globale Pandemie sei das Risiko äußerst gering. Eine leichte Übertragung wie bei Corona ist nicht möglich. Anstecken könnten sich Menschen nur, wenn sie engen Kontakt zu schwer erkrankten Patienten hätten.
7: Das ist ein sehr wichtiger Unterschied zu dem Coronavirus zum Beispiel, was durch die Luft übertragen wird. Das wird die neue Variante nicht. Und dass die Ansteckung in der Inkubationszeit schon stattfinden kann, wie bei Corona. Das passiert bei dieser Variante ebenfalls nicht.
6: Während in Afrika weiter gegen das Virus gekämpft wird, bereiten sich Spezialkliniken in Deutschland nun also auf die Behandlung des infizierten US-Amerikaners und seiner Kontaktpersonen vor.
1: Großeinsatz der Polizei mitten in Euskirchen. Am Abend kreiste ein Hubschrauber über der Innenstadt. Beamte haben mehrere Straßen gesperrt. Der Grund? Eine Massenschlägerei vor und in einer Shisha-Bar. Dort waren 2 rivalisierende Gruppen von Männern aneinander geraten. Gegen 21.30 Uhr waren gleich mehrere Notrufe bei der Polizei eingegangen. Beamte einer Einsatzhundertschaft sind darauf ausgerückt. Polizisten konnten 60 Personen vor Ort festsetzen. 2 Männer wurden vorläufig in Gewahrsam genommen. Von allen anderen stellte die Polizei die Personalien fest. 2 Männer wurden bei der Schlägerei verletzt. Eine Scheibe der Shisha-Bar ist auch zu Bruch gegangen. Der Hintergrund der Auseinandersetzung ist noch unklar. Die Kripo ermittelt unter anderem wegen gefährlicher Körperverletzung. Die Polizei will jetzt auch in den kommenden Tagen in der Euskirchener Innenstadt Präsenz zeigen. Und in der Innenstadt von Görlitz in Sachsen ist am Abend ein Mehrfamilienhaus aus der Gründerzeit eingestürzt. 3 Menschen werden derzeit noch vermisst. Die Suche nach ihnen wird zu einem Wettlauf gegen die Zeit. Zeitweise waren mehr als 100 Rettungskräfte an der Suche beteiligt. Seit der Nacht mit Spürhunden und mit Wärmebildkameras sind sie in den Trümmern aktiv. Nach 3 Personen suchen sie. Dabei ist nicht wirklich sicher, ob sie sich zum Zeitpunkt des Einsturzes im Haus aufgehalten haben. Bei den Personen handelt es sich um 2 Frauen im Alter von 25 und 26 Jahren sowie um einen 48 Jahre alten Mann. Die Einsatzkräfte, die sehen bei den möglicherweise 3 Verschütteten eine Überlebenschance für bis zu 72 Stunden. Laut Polizei tritt womöglich immer noch Gas an der Unglücksstelle aus. Und das ist vermutlich auch der Grund für den Einsturz des Hauses, eine Gasexplosion. Er gehörte zu den bekanntesten Darstellern der deutschen Film- und Fernsehbranche, Alexander Held. Aber wie heute bekannt wurde, ist er bereits am vergangenen Dienstag nach kurzer Krankheit im Alter von 67 Jahren verstorben. Bis zuletzt spielte Alexander Held 2 unterschiedliche Kriminalkommissare im ZDF. Der vielfach ausgezeichnete Schauspieler hat auch in vielen Kinoproduktionen mitgearbeitet. Unter anderem in Schuh des Manitou, Der Untergang und Schindlers Liste. Im Laufe seiner Karriere wurde Held ein absoluter Publikumsliebling. Und wir kommen jetzt zurück ins Land und sind bei den Kurznachrichten.
8: Vor dem Bonner Landgericht muss sich von heute an ein Assistenzlehrer verantworten. Der 36-Jährige soll laut Anklage eine 13 Jahre alte Schülerin in 3 Fällen sexuell missbraucht haben. Nach Angaben der Staatsanwaltschaft war der Angeklagte an einer Bonner Privatschule als Nachhilfelehrer tätig. Im Oktober hatte der Schulleiter ihn bei der Polizei angezeigt. Dem Mann droht eine mehrjährige Haftstrafe. Ein Urteil wird Ende des Monats erwartet. Aus der Helios St. Johannes Klinik in Duisburg-Homberg ist in der Nacht ein Baby verschwunden. Die Polizei war mit vielen Einsatzkräften und einem Spürhund vor Ort. Der 6 Monate alte Junge war zu Untersuchungen in dem Krankenhaus. Noch bevor sie beendet waren, verließ die 31-jährige Mutter mit dem Kind die Klinik. Für das Baby besteht Lebensgefahr. Nach der Mutter wird weiter gefahndet. Am frühen Morgen sind 2 Güterzüge in einem Tunnel zwischen Werdohl und Plettenberg entgleist. Die Strecke ist nach Angaben der Bahn bis auf Weiteres gesperrt. Ein Zug war offenbar von einem Abstellgleis in den Tunnel unterwegs. Auf dem Weg sprangen bereits 2 Waggons aus den Schienen. Ein entgegenkommender Zug kollidierte dann mit dieser herausgebrochenen Achse. Die Polizei ermittelt den Unfallhergang. Aktuell pendeln Ersatzbusse zwischen Werdohl und Plettenberg.
1: In einem Wohngebiet in Kempten St. Hubert gibt es Streit wegen 2 Kaninchen. Die leben seit Jahren im Garten einer Familie und müssen jetzt wahrscheinlich weg. Der Grund dafür ist ein zu lautes Huhn. Kein Quatsch. Hier ist die ganze Geschichte.
9: So, Willi, du von da, ich von hier.
10: Gar nicht so einfach.
9: Ja, ich habe ihn. Diesmal ist er mir nicht entkommen.
10: Die beiden Brüder Walid und Younes sind mit Cornflake und Cookie aufgewachsen. Die Tiere sind immer draußen und nutzen dieses Häuschen als Unterschlupf. Und genau da sieht die Stadt Kempten das Problem. Kleintierhaltung ist hier laut dem Bebauungsplan nämlich tabu. Doch angefangen hat alles mit diesem Häuschen und 2 Hennen. Eine davon war wohl ziemlich laut. Ein Nachbar hatte sich beschwert. Die Familie hatte die Tiere einsichtig abgegeben. Mitarbeiter der Stadt kamen dann aber trotzdem.
11: In dem Moment war das für uns klar, okay, sie sind gekommen wegen der kriechenden Henne. Und die kriechende Henne ist nicht mehr da, also ist das Thema erledigt. Die Akte wird geschlossen. Aber nein, stattdessen haben sie sich dann auf den Kaninchenkäfig gestürzt und haben dann mit einer Bauordnung argumentiert, dass eben ein Stall auf unserem Gebiet hier nicht erlaubt ist.
10: Es scheint aussichtslos. Auf Anfrage äußert sich die Kommune so. In solchen Fällen hat die Stadt Kempten schon alleine aufgrund des Gleichbehandlungsgrundsatzes kein Ermessen, einen nicht zulässigen Stall zur Kleintierhaltung zu genehmigen. Bedeutet, die Kaninchen müssen weg. Im Wohnhaus würden sie nämlich laut der Familie eingehen. Sie sind nämlich schon seit 5 bzw. 8 Jahren draußen. Für die Jungs ein Desaster.
9: Dann wäre der Garten hier total leer und das wäre einfach total blöd. Das ist unvorstellbar für mich.
10: Bald kommt dann sicherlich der Bescheid, bis wann alles der Bauordnung entsprechend kaninchenfrei sein muss.
1: So, wir werden einen Schuss ernster und kommen vom Kaninchenstall auf die Straße. Möglicherweise war es da nämlich nur ein ganz kurzer Moment, in dem ein LKW-Fahrer heute Nacht die Augen zugefallen sind. Aber dieser kurze Moment hat offenbar gereicht. Auf der A1 ist in der Nacht ein Schweinetransporter umgekippt. Das Ergebnis: stundenlange Sperrung und Chaos am Morgen im Berufsverkehr. Die Polizei geht von einem Sekundenschlaf als Ursache aus.
12: Im LKW befanden sich 170 Schweine, 56 davon sind bei dem Unfall gestorben. Die lebenden Tiere wurden dann nach und nach in ein Ersatzfahrzeug umgeladen und weitertransportiert zu einem Schlachthof. Dorthin war der Transporter ursprünglich unterwegs. Der Einsatz auf der AA1 zwischen Wermelskirchen und Burscheid war für Feuerwehr und Polizei eine Herausforderung.
13: Sehr aufwendig. Wir haben hier verschiedenste Behörden, von Ortsbürgermeisterei, Veterinäramt, untere Wasserbehörde, weil der LKW auch Öl verliert. Das wird noch einige Stunden hier dauern.
12: Der umgekippte Schweinetransporter musste mit Hilfe eines extra angeforderten Krans wieder aufgestellt werden. Das war mit der aufwendigste Teil für die Einsatzkräfte. Die toten Schweine mussten von der Autobahn und vom Straßenrand geborgen werden. Während der Bergungsarbeiten staute sich der Verkehr vor allem im Berufsverkehr sowohl auf der A1 als auch auf den Umleitungsstrecken auf mehreren Kilometern. Später konnte zumindest die linke Spur für die im Stau stehenden LKW freigegeben werden. Doch der Einsatz lief letztendlich reibungslos und auch schneller als gedacht. Gegen 11 Uhr konnte die A1 wieder komplett freigegeben werden.
1: 30 Grad, so heiß ist es heute in Moskau oder in Sevilla. Ich weiß, wir sind vom Sommer noch ein bisschen entfernt, aber ein Schuss wärmer wäre schon auch nett, oder? Stattdessen heute Nachmittag dichte Wolken am Himmel, Schauer sind möglich, dazu je nach Höhenlage 12 bis 19 Grad. Die Nacht mit dichten Wolken und immer wieder weiteren Regenschauern, die Tiefstwerte liegen bei 13 bis 8 Grad. Am Mittwoch dann zeigt sich die Sonne anfangs selten, da sind wir. Wieder einzelne Schauer, erst am Nachmittag setzt sich die Sonne dann aber häufiger durch, dazu 16 bis 20 Grad. Und am Donnerstag ein trockener Sonne-Wolken-Mix bei dann schon 20 bis 24 Grad. Am Freitag und Samstag scheint die Sonne dann länger und die Temperaturen, die bewegen sich in den sehr sommerlichen Bereich, fast 30 Grad hier. So, und jetzt sehen wir uns mit Ihren nächsten Nachrichten hier an dieser Stelle um 16 Uhr wieder. Hier geht's jetzt weiter mit der Rolle Europas. Wie kann unser Kontinent wieder mehr auf eigenen Füßen stehen? Eine große Frage, mit der sich meine Kollegin Sabine Scholt und echt spannende Gesprächsgäste jetzt beim WDR Europaforum beschäftigen. Viel Spaß damit.

0: Willkommen zum zweiten Tag des WDR-Europaforums von der Republika in Berlin. Schön, dass Sie dabei sind. Wir sind heute mal am späten Vormittag rausgegangen aus unserer Halle. Wir sind mal ins Foyer gegangen, damit Sie auch mal einen Eindruck bekommen, wie es hier aussieht. Und es ist hier heute Morgen schon richtig was los. So, wir sind also hier mit dem Europaforum. Hard Times, Soft Powers, Europas Rolle in der Weltunordnung ist und bleibt unser Thema auch am zweiten Tag. Gestern schon haben wir viel darüber gesprochen, wie die Welt im Umbruch ist, über Kriege und Krisen und wie sie den Kontinent schütteln. Heute wollen wir ein bisschen stärker darauf schauen, was das mit Europa im Inneren macht, was das mit dem Parlament in Brüssel macht zum Beispiel. Und ich freue mich sehr, heute Morgen eine Begleitung dabei zu haben. Du Nguyen ist bei mir. Sie ist Direktorin des Jacques Delors Centers der Hertie School in Berlin. Sie forscht und berät zu europäischer Integration und Handlungsfähigkeit und ist da natürlich jetzt genau die richtige Gesprächspartnerin für uns. Schönen guten Morgen.
1: Guten Morgen.
0: Also, Sie sind ja gestern auch schon den ganzen Tag mit dabei gewesen. Sie haben zum Beispiel Angela Merkel bei uns auf dem Europaforum erlebt, eine leidenschaftliche Europäerin, die gestern in ihrer sehr eigenen Art mit sehr klaren Worten die Lage beschrieben hat. Sie hat gesagt, wer Macht hat, nutzt sie zurzeit ziemlich hart aus. Und es ist sonnenklar, kein einziges einzelnes europäisches Land wird dagegen ankommen. Ist den anderen Europäern das genauso klar wie Angela Merkel?
1: Ja, ich würde sagen, das ist auf jeden Fall klar. Und ich glaube, auch den anderen Mitgliedstaaten ist klar, dass gerade in dieser neuen Welt sie zusammenhalten müssen als Europäische Union, um noch Wirkung entfalten zu können. Die Frage ist natürlich immer, wie sieht das dann in der Realität aus? Kann man gemeinsame Positionen finden und ist die Geschlossenheit da, wenn es notwendig ist? Und ich würde sagen, gerade wenn es um die Rolle Europas in der Welt angeht und vor allem um Gefahren, die von außen kommen, dann sehen wir das schon. Ein ganz prominentes Beispiel war ja zum Beispiel die Grönland-Episode. Da hat die EU auf Trumps Drohungen, Grönland einzunehmen, sehr geschlossen reagiert, auch weil eben eine rote Linie überschritten wurde für die europäischen Mitgliedstaaten. Und da kommen sie dann schon zusammen und haben dann auch eine geschlossene Antwort gefunden.
0: Ist das die Ausnahme noch immer oder kann das tatsächlich schon die Regel werden? Schon seit Jahren hören wir unter anderem auch hier auf dem Europaforum tatsächlich immer den Appell, wir müssen jetzt stärker zusammengehen, jetzt aber wirklich. Und es wird immer wieder auch in keiner Sonntagsrede ausgelassen, daran zu appellieren. Wie weit ist das wirklich? Wie stark wächst Europa zusammen und an welchen Stellen driftet es auseinander?
1: Ja, ich glaube, da kommt es wirklich sehr darauf an, auf welches Themenfeld man schaut. Ich glaube, es gibt Themen wie die europäische Position gegenüber Gaza und Israel. Das ist wahrscheinlich ein Thema, wo die EU nicht zusammenfinden wird. Momentan geht es auch viel um die Frage, wie begegnen wir China, wie gehen wir mit chinesischen Überkapazitäten um. Und das ist ein Thema, wo es momentan noch verschiedene Positionen gibt, wo die EU aber auch noch im Findungsmodus ist, um eine gemeinsame Antwort zu finden. Und ich glaube, das ist einfach, wie Europa funktioniert. Es sind 27 Mitgliedstaaten. Es dauert manchmal, eine gemeinsame Position zu finden. Und nur weil man nicht immer das Gleiche möchte, bedeutet es nicht, dass Europa auseinanderdriftet.
0: Was ist das größte Hindernis, die größte Schwierigkeit dabei, tatsächlich das hinzubekommen, was alle sagen, wir müssen jetzt zusammengehen, wir müssen geschlossen sein, um in der Welt bestehen zu können?
1: Am Ende bedeutet eine gemeinsame europäische Antwort auch, dass man auf nationaler Ebene vielleicht Opfer bringen muss und dass man auch auf nationaler Ebene europäische Antworten verteidigen muss. Und das ist natürlich besonders schwierig in einer Situation, wo auch viele nationale Regierungen in Europa unter enormem Druck stehen, auch unter enormem Druck von rechts, was einfach europäische Lösungsfindung schwieriger macht und auch die Bereitschaft schwieriger macht, zu sagen, wir nehmen nationale Interessen zurück, um europäische Interessen durchzusetzen.
0: Vielen Dank, Tu Nguyen, für den Moment. Wir sprechen gleich noch weiter. Aber jetzt schauen wir erst einmal nach Brüssel. Wer strategisch eigenständig sein will, der muss auch wirtschaftlich stark sein. Die USA und China machen es vor. Sie nutzen wirtschaftliche Macht und Handel zunehmend geopolitisch. Wandel im Handel zum Geschäftsverkehr in der neuen geopolitischen Konstellation. Das ist das Titel eines Gesprächs, das meine Kollegin Tina Hassel, die Leiterin des ARD

0: Europastudios in Brüssel in der letzten Woche, vor einigen Tagen, geführt hat mit dem EU-Kommissar für Handel und wirtschaftliche Sicherheit.
1: Eigentlich hatte der Handelsdeal zwischen US-Präsident Trump und EU-Kommissionspräsidentin von der Leyen zumindest eines bringen sollen: Planungssicherheit. Jetzt, knapp ein Jahr später, sind wir davon noch entfernt. Die EU hat den Deal noch nicht umgesetzt und Trump droht schon mit neuen Zöllen, 25% auf Pkw und Lkw. Unser Gast muss all das verhandeln. Er gilt als der Problemlöser und Feuerwehrmann der Kommission. Er verbringt viel Zeit im Flugzeug zwischen Brüssel und Washington und ist gleichzeitig der dienstälteste Kommissar in Brüssel. Also ein perfekter Gesprächspartner, um darüber zu sprechen, wie umgehen mit diesem US-Präsidenten und der Krise der EU in einer Zeit, in der sie von innen und außen herausgefordert ist. Herzlich willkommen, warm welcome, Commissioner.
2: Willkommen, Kommissar Šefčovič. Schön, dass Sie Zeit haben. Politico hat kürzlich geschrieben: Trump, pass auf, hier kommt der Big Boss. Und da hat er Sie gemeint. Wie verhandeln Sie mit einem Präsidenten, dessen Lieblingswort Zölle ist, um durchzusetzen, was er will?
3: Zunächst einmal vielen Dank für die nette Vorstellung. Und tatsächlich ist es eine unserer wichtigsten Prioritäten, unsere Beziehungen zu den Vereinigten Staaten wieder stabiler werden zu lassen. Sie wissen, wir verhandeln derzeit mit den USA in praktisch allen Bereichen. Auf die Handelsbeziehungen kommen wir gleich noch zu sprechen. Das Wichtigste in diesen manchmal schwierigen und angespannten Gesprächen ist natürlich, die Beweggründe der anderen Seite wirklich zu verstehen. Für die Trump-Regierung hatte die Erhöhung der Zölle ganz klar Priorität, weil dort die feste Überzeugung herrschte, dass die Handelspolitik der vergangenen Jahre zur Deindustrialisierung der Vereinigten Staaten beigetragen hat. Die Zollpolitik wurde als ein Mittel gesehen, um die Wirtschaft wieder anzukurbeln, die Staatsfinanzen besser in Ordnung zu bringen und natürlich Arbeitsplätze zurückzuholen. Wir verfolgen in der Europäischen Union eine andere Philosophie. Dennoch sind wir die Verhandlungen nüchtern und pragmatisch angegangen. Denn ich denke, dass Zahlen, Arbeitsplätze und die Zukunft unserer Wirtschaft am Ende wichtiger sein sollten als die mitunter sehr emotional geführten Debatten über diese Themen. Das war von Anfang an unsere Priorität in den Gesprächen mit den USA. Und tatsächlich, es gab auf amerikanischer Seite viele Vorbehalte, viele Spannungen. Heute aber kann ich sagen, wir haben inzwischen eine sehr intensive Arbeitsbeziehung aufgebaut. Es vergeht kaum ein Tag, an dem ich nicht mit mindestens einem meiner zahlreichen Ansprechpartner in den USA spreche.
2: Aber können Sie denn auch direkt mit dem Präsidenten sprechen? Es gibt nur eine Person, die weiß, was Trump will, und das ist Trump.
1: So can you talk to him directly as well, or you have to go to the interlocutors who maybe don't have the leeway or don't know exactly what he wants?
3: Ich hatte bereits in meiner früheren Funktion, als ich für die Energieunion verantwortlich war, die Gelegenheit, einen ganzen Tag mit Präsident Trump zu verbringen. Tatsächlich haben wir damals praktisch den gesamten Tag an Bord der Air Force One verbracht. Das war 2019, glaube ich, um das LNG-Export-Terminal in Hackberry, Louisiana, zu eröffnen.
2: Also Sie kennen sich.
3: Wir kennen uns, aber ich würde nicht behaupten, dass ich täglich mit ihm in Kontakt stehe. Was allerdings wirklich wichtig ist: meine Chefin, die Präsidentin der Kommission, Ursula von der Leyen, hat ein sehr gutes Verhältnis zu Präsident Trump aufgebaut. Das hat sich insbesondere während der äußerst schwierigen Verhandlungen in Turnberry gezeigt und auch viele Male danach. Wenn es also wirklich wichtige Themen zu besprechen gibt, stehen die beiden sofort telefonisch in Kontakt. Und das ist natürlich sehr wertvoll, dass sie einfach zum Telefon greifen und den Präsidenten anrufen kann. Und ich wiederum kann meine Ansprechpartner in den USA direkt erreichen.
2: Kommen wir zum Zollkonflikt. Kommissionspräsidentin von der Leyen hat Trump angerufen und Trump hat danach eine Frist gesetzt. Der Deal muss stehen bis zum 4. Juli, dem amerikanischen Nationalfeiertag. Ist das eine Drohung oder im Gegenteil ein Zeichen der Deeskalation?
3: Für mich ist das ganz klar ein Zeichen dafür, dass Ursula von der Leyen und Präsident Trump ein gutes und funktionierendes Arbeitsverhältnis haben. Und ebenso, dass meine Ansprechpartner auch meinen Argumenten zuhören. Wir mussten einfach erklären, dass wir in Europa bei einer Absenkung von Zöllen den gesamten Gesetzgebungsprozess durchlaufen und dabei natürlich auch die demokratische Kontrolle respektieren müssen. Mit Blick auf die aktuelle Planung im Europäischen Parlament bin ich zuversichtlich, dass wir die Verfahren bis Ende Juni abschließen können.
2: Um Sie richtig zu verstehen, die EU wird die Deadline also einhalten. Berichten Sie uns doch mal, wie der Fahrplan dahin aussieht.
3: Ich hoffe sehr, dass spätestens im Juni die Abstimmung im Plenum stattfinden kann, sodass wir mit großer Sicherheit innerhalb der Juli-Frist bleiben. Das war auch von Anfang an unser ursprünglicher Zeitplan.
2: Okay, wenn alles also so läuft, wie Sie sagen, sind dann die neuen angedrohten Zölle von 25% auf Pkw und Lkw vom Tisch?
3: Das ist auch für mich sehr wichtig, denn nur das ist mein Verhandlungsmandat. Wir müssen mit unseren amerikanischen Partnern bei 15% All-Inclusive landen. Das war das Ergebnis von Turnberry. Wir verstehen, dass sie in den USA andere Rechtsverfahren haben, so wie wir auch in der Europäischen Union. Aber wir müssen zu dem Ergebnis kommen und dabei landen 15% All-Inclusive für unsere Autos und für die anderen Produkte auch.
2: Also keine weiteren Zölle auf Autos.
3: Genau.
2: Sie haben das Europaparlament erwähnt. Das will mehr Sicherheitsmechanismen, vor allem die Möglichkeit, den Zolldeal zu stoppen, wenn Trump sich nicht mehr an die Regeln hält. Werden solche Sicherheitsmaßnahmen im Abkommen enthalten sein?
3: In unseren Verordnungen und unserer Gesetzgebung ist da eine Standardprozedur, wenn es um Handel geht. Man schließt immer Ausstiegs- und Schutzklauseln in die Verträge ein. Denn die Umstände können sich ändern. Es könnten schlicht andere Politiker auf Seiten unserer Partner übernehmen oder der Gesamtansatz der EU könnte sich ändern. Das alles ist bereits in unseren Vorschlägen berücksichtigt. Ich denke, der Grund, warum wir diese beiden recht langen Triloge gebraucht haben, war, dass wir den Parlamentariern dies noch einmal im Detail erläutern mussten.
2: Sie sprechen von der Wirtschaftsmacht der EU. Trump ist gerade innenpolitisch geschwächt. Die Preise steigen, die Inflation ist hoch seit dem Iran-Krieg. Ist das nicht ein guter Moment für die EU, ihre Punkte durchzusetzen? Braucht Trump nicht gerade jetzt den weltgrößten Handelsraum so dringend wie nie?
3: Ich denke, unsere Volkswirtschaften sind auf der Basis von 7, sogar 8 Jahrzehnten transatlantischer Partnerschaft aufgebaut. Wir betrachten die USA als unseren engsten Verbündeten und viele Unternehmen arbeiten auf dieser transatlantischen Basis. Deshalb haben wir diesen engen und umfangreichen Handel und die größten wechselseitigen Investitionen weltweit. Über 5 Billionen Euro investieren wir gegenseitig in unsere Volkswirtschaften.
4: More than 5 trillion euros invested mutually into our economies. But I think that
3: in diesem konkreten Fall ist das Entscheidende bei den Verhandlungen, dass wir an dem Deal festhalten, den wir vereinbart haben. Denn nur das gibt allen die nötige Sicherheit. Ich kann Ihnen sagen, wir treffen viele Unternehmen und kein einziges Mal habe ich gehört, dass ein europäisches Unternehmen eine Eskalation möchte oder gar einen Handelskonflikt mit den USA. Alle sagten uns, behaltet die Nerven, bleibt ruhig, lasst uns diesen Prozess durchlaufen. Was wir brauchen, ist Planbarkeit und Stabilität. Und ich glaube, dass das Turnberry-Abkommen uns unter den gegebenen Umständen so viel Stabilität wie möglich garantiert.
2: Lassen Sie uns auf die Europäer schauen, für die Sie ja verhandeln. Da gibt es auch nicht einen Block, die haben sehr unterschiedliche Interessen. Kanzler Merz will das Abkommen sehr schnell implementieren, um die deutsche Autoindustrie zu schützen. Hat er Sie angerufen? Telefonieren Sie mit ihm?
1: Did you speak to him?
4: I think in our case the Chancellor Merz has very intense.
3: Bundeskanzler Merz kommuniziert sehr intensiv mit Kommissionspräsidentin von der Leyen. Wir selbst stehen in sehr engem Kontakt mit Vizekanzler Klingbeil, auch mit Katharina Reiche, der deutschen Wirtschaftsministerin. Wir tauschen uns wöchentlich aus und natürlich arbeiten auch unsere Teams sehr eng mit den Teams des Kanzleramts und der Minister zusammen. Deutschland hat hier in Brüssel natürlich auch einen sehr guten Botschafter, sodass wir alle in dieser Angelegenheit wirklich eng zusammenarbeiten.
4: Very good ambassador here in Brussels. So we are really working very closely on all these matters.
2: Also die pushen, machen Tempo.
3: Ich denke, es ist entscheidend, den Europäern klarzumachen, wie wichtig wirtschaftliche Stabilität ist. Und tatsächlich, im Fall Deutschlands hätte bei einem Scheitern des Turnberry-Deals ein möglicher Verlust von 54.000 Arbeitsplätzen allein in der Automobilindustrie gedroht. Und Sie verstehen, ich komme aus der Slowakei, ich weiß, wie wichtig die Automobilindustrie ist.
4: And as you would understand, I'm from Slovakia, so I know how car industry is important.
1: So you can feel that.
4: I can absolutely,
3: ich verstehe das total.
2: But as you mentioned, Sie sprechen von Frankreich. Präsident Macron will eine harte Antwort auf neue Drohungen von Trump, aber nur, wenn das nicht den französischen Wein oder die französische Landwirtschaft beschädigt. Ist das nicht manchmal frustrierend für Sie, wenn Staaten sagen, machen Sie mal, aber nur, wenn es unserer Kernindustrie nicht wehtut?
3: Solche Diskussionen sind absolut verständlich, wenn man eine Union von 450 Millionen Menschen vertritt und dabei der weltgrößte Handelsraum ist. Da gibt es divergierende Interessen. Aber ich möchte etwas unterstreichen, das wir in diesen turbulenten Zeiten manchmal vergessen. In diesem Fall, genauso wie in den Krisen davor, dem Krieg in der Ukraine oder Covid-19, habe ich noch nie einen so beeindruckenden Zusammenhalt unter den EU-Mitgliedstaaten erlebt wie in den letzten Jahren. Wir haben die schwierigsten Momente, die härtesten Krisen durchgestanden. Und die europäischen Mitgliedstaaten haben erkannt, dass sie in dieser Welt, in der Geoökonomie und geopolitische Macht wieder eine völlig andere Rolle spielen, in der wieder Größe zählt, dass sie da geeint auftreten müssen. Trotz aller internen Diskussionen und auch wenn die Berichterstattung manchmal anders klang in der Presse, war die Geschlossenheit bemerkenswert.
4: United and despite of all the internal discussions and sometimes the different coverage in the press, the unity was remarkable.
2: Also verrückterweise hilft Trump, der die EU nicht mag, sogar dabei, dass die Europäer enger zusammenrücken.
3: Die neue Geopolitik führt uns doch klar vor Augen, dass die großen Mächte wirklich wieder nur auf Größe setzen und dass sie auf eine sehr, sehr offensive Art und Weise versuchen, wirtschaftlich Einfluss zu nehmen. Da müssen wir geeinter auftreten als zuvor. Aber ich denke, es ist auch sehr wichtig, dass wir innerhalb unserer Zuständigkeiten mehr tun. Ich versuche, neue Märkte zu erschließen und durch kluge Handelspolitik auch neue Marktzugänge zu eröffnen.
2: Sie sprechen von europäischer Geschlossenheit. Während der Grönland-Krise hat die EU wirklich geeint reagiert und Trump so gezwungen, zurückzuweichen. Das hat der EU wirklich Selbstbewusstsein gegeben, oder?
1: How do you say a new sense of confidence? Would you say?
3: Das ist auch meine Einschätzung. Ich glaube, unseren amerikanischen Partnern wurde auf allen Ebenen sehr klar kommuniziert, dass wir zwar bereit sind, mit ihnen zu kooperieren, dass aber unsere Solidarität, unsere territoriale Integrität und Souveränität etwas sind, das für uns niemals verhandelbar ist. All das hat sehr eindeutig die höchste Priorität für uns. Und ich bin froh, dass dies sehr eindeutig klargestellt wurde.
4: This was clarified and we have a lot of common challenges and issues we have to deal with.
3: Gleichzeitig haben wir gemeinsame Herausforderungen und Themen, mit denen wir uns in der Arktis befassen müssen. Wie wir wissen, ist dies eine neue Arena des Wettbewerbs für die Schifffahrt. Aber auch mit Blick auf echte, harte Sicherheitsinteressen, wie wir in diesen Tagen erleben. Wir sehen, wie Drohnen und Raketen in militärischen Konflikten eine völlig neue Rolle spielen. Und in dieser Region, in der Arktis, nehmen all diese neuen geopolitischen Interessen zu. Und für die EU und natürlich den Handel um auf meinen Bereich zurückzukommen, ist es sehr wichtig, dass wir geschlossen als Einheit verhandeln, wenn es wirklich um wichtige strategische Fragen geht.
2: Dann lassen Sie uns wieder über Handel, Ihr Portfolio reden. Sie wissen, jeder Deal mit Trump kann jederzeit entgleisen, wenn der Präsident sich ärgert. Die EU hat ein scharfes Schwert, um sich zu verteidigen. Das sogenannte Anti-Zwangsmaßnahmen-Instrument. Das soll davor schützen, dass Zölle als Druckmittel genutzt werden, um politische Entscheidungen zu beeinflussen. Warum ist das nie angewendet worden?
5: When should it be used, according to you?
4: I think that.

0: Ich habe aus der Vergangenheit gelernt, Kriege, auch Handelskriege, sind leicht zu beginnen, aber sehr schwer zu beenden. Wir sollten wirklich Fakten über Emotionen stellen, pragmatisch und rational sein und stets alle Möglichkeiten ausloten, die zu besseren Ergebnissen für europäische Interessen und europäische Unternehmen und Bürger führen.
1: Bei dem entscheidenden Deal im Golfclub Turnberry waren Sie mit im Raum. Sie hatten ihn vorbereitet. Erzählen Sie doch mal, wie haben Sie das gemacht? Haben Sie andere Regierungschefs angerufen, die schon mit Trump verhandelt hatten, um zu fragen, was man tun soll und was lieber nicht?
2: Cut a, struck a trade deal asking for do's and don'ts.
0: Nun, die Phase vor diesem Treffen war außerordentlich intensiv. In den ersten 5 Monaten war ich persönlich mehr als 6 Mal in den Staaten. Unser Team war, glaube ich, 11 Mal dort. Und wenn ich die Stunden zählen würde, käme ich leicht auf 120 bis 130 Stunden, die ich mit meinen Gesprächspartnern persönlich verbracht habe. Es wurde also wirklich viel Aufwand in eine gute Vorbereitung investiert.
3: With my interlocutor. So indeed, heavy effort was invested in preparing it well.
1: Das war doch nur eine Stunde, das war nicht lang.
3: And especially if you take the press before and press hours, so it was more than 2 hours. But what I think was
0: das Treffen war kurz, aber wenn man die Pressekonferenzen davor und danach einrechnet, waren es doch mehr als 2 Stunden. Und ich wusste, wir können noch so viel vorplanen und besprechen, wie wir möchten, aber das US-Team hat uns sehr klar gesagt, für Präsident Trump sind die Verhandlungen solcher Deals etwas sehr Persönliches. Er möchte das finale Ergebnis selbst verhandeln und er möchte sich mit dem jeweiligen Staats- und Regierungschef abstimmen. Und weil das der einzige Weg nach vorne ist, kann ich nur sagen, dass die Kommissionspräsidentin da bemerkenswert erfolgreich war. Jeder, der solche Verhandlungen mit Trump schon erlebt hat, noch dazu, wenn viele anwesend sind und die Presse davor und danach intensiv begleitet, der weiß, dass das eine der anspruchsvollsten Aufgaben ist für jede Führungsperson der Welt. Die Tatsache, dass wir am Ende das bekommen haben, was ich für das beste Abkommen betrachte, das in diesem Jahr mit den USA ausgehandelt wurde, beweist doch, dass wir in die richtige Vorbereitung investiert hatten. Und unsere Handelsbilanz für das vergangene Jahr bestätigt, wir haben gute Arbeit geleistet.
1: Während der 1 oder 2 Stunden hat Trump da die militärische Unterstützung der USA oder die Hilfe für die Ukraine als Druckmittel genutzt in den Handelsgesprächen?
2: Mixed or linked security to trade?
3: No, I think what of course the
0: Nein, Staats- und Regierungschefs besprechen natürlich vorher das eine oder das andere. Man beginnt nicht sofort mit der Diskussion über die Vertragsabsätze.
3: The discussion was also about the Russian aggression in Ukraine, but it was more comparing the notes.
0: Damals wurde tatsächlich auch über die russische Aggression gegen die Ukraine gesprochen, aber eher im Sinne eines Meinungsaustauschs. Man hat verglichen, wie wir die Lage einschätzen. Und natürlich hat Ursula von der Leyen erläutert, in welchem Ausmaß wir die Ukraine finanziell, militärisch und politisch unterstützen und was man tun müsste, um diesen Krieg zu einem friedlichen und gerechten Ende zu bringen. Aber man hatte nicht das Gefühl, dass das Druckmittel war.
1: Nochmal nachgefragt. Sie sagen, es wurde über Sicherheitsfragen und Zölle gesprochen, aber Trump habe das nicht als Druckmittel genutzt.
0: Klar. Ich meine, es gab eine Diskussion über Sicherheitsfragen, aber als Meinungsaustausch zwischen 2 Staatschefs, wie man die Entwicklungen in der Ukraine einschätzt und was getan werden kann, damit die russischen Angriffe gegen die Ukraine beendet werden. Das war auch ein Thema, weil beide kurz zuvor mit Präsident Zelensky telefoniert hatten und weil zu dieser Zeit ein Treffen mit Russland im Gespräch war. Es war also ganz natürlich, dass es das erste Thema war, das angesprochen wurde.
3: This discussion, and it was when one of the meetings between US and Russia was planned on this topic, so it was just natural that it was like a first topic to be raised.
2: Thanks to be there very precise. So let's coming to the end, towards the end, move to EU's role.
1: Kommen wir zur Rolle Europas in dieser sich rasant verändernden Welt. Die EU schließt in enormer Geschwindigkeit neue Freihandelsabkommen ab mit Mercosur, mit Indien.

0: Australien. Ist das der beste Schutz, sich mit gleichgesinnten Ländern zusammenzutun?
1: Um es auf den Punkt zu bringen, wir wollen wieder Stabilität mit den USA, wir müssen unsere Handelsbeziehungen mit China eindeutig neu ausbalancieren und wir müssen neue Märkte erschließen für unsere Unternehmen. Bei all dem befinden wir uns in einer, ich würde sagen, Spitzenposition. Denn wie gesagt, wir sind der größte Handelspartner. Ich habe noch nie erlebt, dass mich so viele Länder so intensiv kontaktiert haben wie im letzten Jahr, um zu fragen, können wir unsere Handelsverhandlungen beschleunigen? Können wir beginnen? Und wie können wir schneller abschließen? Das war natürlich eine enorme Herausforderung. Ich versuche, über die Phase hinwegzukommen, in der wir viele solcher Handelsabkommen jahrelang und manchmal jahrzehntelang verhandelt haben. Und ich finde, dieser neue Ansatz zahlt sich aus. Dabei hilft es sehr, dass die EU das Image hat, ein stabiler, berechenbarer und fairer Handelspartner zu sein.
2: That means that all those like-minded partners who are looking for stability are turning towards the EU. For you, and I can highly understand that trade agreements are part of the solution of the problem.
0: Für Sie sind Freihandelsabkommen also Teil der Lösung. Viele Menschen sehen sie aber als Teil des Problems. Die Landwirte sind auf der Straße. Die Umweltschützer haben große Sorgen, auch Sozialpartner. Und es wird Verlierer geben. Was sagen Sie all denen, die sich sorgen? Wie bekommen Sie die Menschen an Bord?
1: Ich denke, Sie haben absolut recht. Wir müssen unsere Bürger und Bauern mehr mit einbeziehen. Und das versuche ich auch häufig. Dabei versuche ich es mit Fakten und Zahlen. Erstens, wir sind ein riesiger Handelsraum. Wir sind der größte Wirtschaftsraum der Welt. Das ist unser größter Vorteil. Und ich sage den Kritikern, dass 50 Millionen Arbeitsplätze in Europa in der einen oder anderen Weise am Handel hängen. Daran, dass wir Dinge importieren und exportieren.
2: Thank you so much. One last question, because even a long interview is coming to an end. Let us...
0: Lassen Sie uns versuchen, optimistisch zu enden. Bislang ist Europa aus jeder Krise stärker hervorgekommen. Jetzt steht Europa unter Druck wie nie zuvor, von innen und außen. Gelingt es der EU auch diesmal, das gestärkt zu überstehen?
1: Davon bin ich absolut überzeugt. Ich denke, wir realisieren gerade, wie sehr sich die Welt verändert und hören die lauten Rufe nach mehr europäischer Unabhängigkeit. Wenn man das große Interesse all unserer Handelspartner sieht, die die Lebensqualität in Europa erkennen, unsere Kaufkraft und auch die Fairness und Berechenbarkeit im Umgang mit unseren Partnern, dann gewinnt das einen ganz neuen Wert in diesen turbulenten globalen Zeiten.
0: Haben Sie vielen Dank für diese spannenden Einblicke und auch die optimistische Botschaft am Ende. Wir leben in herausfordernden Zeiten und der Handelskonflikt wird uns und vor allem Sie noch viel beschäftigen, auch wenn das Abkommen mit den USA wirklich vor dem 4. Juli abgeschlossen wird.
1: Danke, dass Sie mich eingeladen haben. Vielen herzlichen Dank.
3: Tina Hassel im Gespräch mit dem EU-Kommissar für Handel und wirtschaftliche Sicherheit. Frau Nguyen, wenn Sie hören, was Maros Šefčovič da gerade beschreibt, was ist Ihr Eindruck? Ist Europa da tatsächlich schon dabei, entscheidende Schritte zu mehr wirtschaftlicher Kraft und Wettbewerbsfähigkeit zu gehen? Oder stehen wir da wirklich noch ganz am Anfang eines sehr mühsamen Prozesses?
4: Ich würde sagen, beides. Die EU hat definitiv schon wichtige Schritte gemacht in Richtung Unabhängigkeit. Wir hatten in letzter Zeit ja insbesondere die Freihandelsabkommen, Mercosur, aber auch ein Abkommen mit Indien. Und das waren einerseits wichtige Schritte, um wirtschaftlich unabhängiger zu werden von Partnern wie den USA und China, aber auch geopolitisch ein wichtiges Zeichen, dass Europa als verlässlicher Partner in der Welt und für Handel weiterhin erhalten bleibt und auch offen ist gegenüber neuen Partnern.
3: Wenn wir jetzt nochmal bei Trump bleiben und auf die USA, auch gerade auf die Zollpolitik gucken, wie stehen denn da jetzt die Chancen, Trump mit europäischer Verfahrenslogik einzuhegen? Ist das nicht eher ein Zeichen für Brüsseler Selbstüberschätzung?
4: Ja. Ich würde sagen, es ist vor allem ein Zeichen dafür, wie Brüssel funktioniert. Es ist natürlich in den USA ein ganz anderes System, wo der Präsident auch alleine Entscheidungen treffen kann. Das System haben wir in Europa nicht. Das ist immer eine Kompromissfindung mit vielen Prozessen und Verfahren zwischen 27 Mitgliedstaaten und der EU-Kommission, oft auch dem Europaparlament. Und es hat auch etwas Gutes. Es ist natürlich am Ende ein demokratischer Prozess, um einen Konsens zu finden. Es stimmt, dass wir dadurch langsamer werden, aber ich würde auch nicht sagen, dass es nur an den Verfahren liegt. Wenn die EU möchte, kann sie auch sehr schnell entscheiden. Oft liegt es aber daran, dass es nicht genug politisches Backing gibt, auch von den Mitgliedstaaten für die EU-Kommission. Also wenn wir uns auch den EU-US-Deal vom letzten Sommer anschauen, ein großer Grund, warum die EU in so einer schwachen Position war, war neben der militärischen Abhängigkeit von den USA eben auch, dass die EU-Kommissionspräsidentin keine Rückendeckung durch die Mitgliedstaaten hatte, härter durchzugreifen.
3: Was ist das Problem? Woran scheitert das? Also gibt es überhaupt einen Konsens aller 27 Nationen darüber, dass wir tatsächlich eine gemeinsame Handelspolitik brauchen?
4: Ich glaube, es gibt schon eine gemeinsame Grunddiagnose, warum es Europas Wirtschaft nicht gut geht. Und das hat natürlich mit den Energiepreisschocks zu tun, wegen der Kriege sowohl in Russland als auch jetzt im Angriff im Iran, aber eben auch den China-Schock, also die Überkapazitäten, die aus China nach Europa kommen und hier die Industrie bedrohen. Das heißt, ich glaube, es gibt schon diese gemeinsame Analyse, woher die Probleme kommen. Es gibt keine gemeinsame Antwort, wie wir darauf reagieren sollen. Wenn wir uns zum Beispiel das Beispiel China angucken, hat die Kommission jetzt einige Vorschläge vorgelegt, aber es ist immer noch eine große Diskussion, wie sehr soll sich Europa schützen, wie protektionistisch sollte Europa sein und wie aggressiv sollte es auch sein, sich selber gegen chinesische Überkapazitäten zu schützen durch etwa eigene Zölle. Und da ist die EU und sind auch die Mitgliedstaaten noch in der Entscheidungsfindung.
3: Und wie stark stehen da immer noch nationalstaatliche Eigeninteressen im Weg? Es ist ja immer das Problem, dass man sagt, ja klar, gerne Europa, aber nur bis dahin, wo unsere Interessen im eigenen Land nicht berührt sind.
4: Ja, sehr stark. Das sehen wir auch immer wieder in den Diskussionen um Zölle. Bitte nur Zölle, die meine oder unsere Produkte nicht betreffen. In Frankreich ist das dann vielleicht der Cognac, in Deutschland sind das die Autos. Und das sehen wir schon. Und eben genau diese nationalen Partikularinteressen ist das, was Europa am Ende schwächt. Das ist das, was der Kommissionspräsidentin am Ende auch die Macht quasi aus den Händen nimmt, weil sie nicht für eine gemeinsame EU-Position pushen kann, sondern eben die Partikularinteressen der Mitgliedstaaten mit einbeziehen muss in ihre Entscheidungsfinden. Und das bleibt weiterhin ein Problem in Europa.
3: Mario Draghi hat in der letzten Woche in Aachen den internationalen Karlspreis bekommen. Er hat schon vor knapp 2 Jahren den Europäern genau aufgeschrieben, was zu tun ist, wie man Europa wirtschaftlich stärker und wettbewerbsfähig machen könnte. Der sogenannte Draghi-Report, der listet eine ganz lange Kette von Reformvorschlägen auf. Warum ist die Umsetzung noch nicht weiter?
4: Ja, der Draghi-Bericht wurde ja von allen Mitgliedstaaten auch als quasi die Roadmap angesehen, wie man jetzt Wettbewerbsfähigkeit wiederherstellen kann. Das Problem ist, die Mitgliedstaaten haben sich haben quasi Rosinenpicken betrieben, haben sich einzelne Maßnahmen aus dem Bericht rausgesucht, die sie selber gut finden, die sie gerne umsetzen möchten. Das war vor allem Bürokratieabbau. Das hören wir jetzt ja auch immer in der EU sehr viel und auch hier in Deutschland, dass wir Bürokratie abbauen müssen. Was ein einzelner Aspekt des Draghi-Berichts war, aber eben nicht der einzelne. Und viele andere Aspekte, die eben weniger gern gesehen werden oder die sehr viel schwieriger sind umzusetzen, wurden nicht aufgegriffen. Also man hat da wirklich sehr selektiv nur aufgegriffen, was im Draghi-Bericht steht. Und da fehlt natürlich dann noch einiges.
3: Sind Sie optimistisch, dass er tatsächlich an den entscheidenden Stellen auf dem Tisch liegt, dieser Report, und dass man jetzt doch guckt, Seite für Seite das abzuarbeiten, was da an Vorschlägen gemacht ist?
4: Ich bin optimistisch, dass er auf den richtigen Tischen liegt. Ob wirklich Seite für Seite abgeguckt wird, was man umsetzen kann, da bin ich weniger optimistisch.
3: Okay, vielen Dank. Wir sprechen gleich nochmal weiter. Bis hierhin. Tja, wir haben jetzt auf die handelspolitische Perspektive geschaut und mindestens genauso wichtig ist der Blick ins Europäische Parlament. Welche Ideen gibt es da? Was wollen Parlamentarier tun, um Europa stärker und souveräner zu machen? Auf eigenen Füßen über Europa und die Suche nach Selbstständigkeit, so der Titel seiner Runde, hat mein Kollege Christian Feld gestern in Straßburg mit Vertretern verschiedener Fraktionen gesprochen.
5: Das Europäische Parlament wurde immer mal wieder als machtlos belächelt. Doch das muss man so nicht sehen. Nehmen wir zwei Entscheidungen aus der jüngsten Zeit. Nach der Einigung auf das Mercosur-Handelsabkommen mit 4 südamerikanischen Ländern schickte das Parlament das Ganze zur Prüfung an den Europäischen Gerichtshof. Ja, und die Zolleinigung mit den USA, die hat auch noch kein grünes Licht vom EP. Sehr zum Ärger von Donald Trump. Das sind zwei Beispiele. Also, wie prägt das EU-Parlament Europas Rolle in der Weltunordnung? Herzlich willkommen aus Straßburg, wo wir diese Frage diskutieren wollen, und zwar mit diesen Gästen. Manfred Weber ist Partei- und Fraktionsvorsitzender der Europäischen Volkspartei, zu der auch CDU und CSU gehören. René Repasi steht den deutschen Abgeordneten der Sozialdemokraten vor. Anna Cavazzini von den Grünen ist Vorsitzende des Binnenmarktausschusses. René Aust von der AfD ist Co-Vorsitzender der Fraktion Europa der souveränen Nationen. Und Martin Schirdewan ist auch Co-Vorsitzender, und zwar der Fraktion der Europäischen Linken. Soweit unsere Runde. Und ja, Sie sehen, wir haben einen sehr deutlichen Männerüberschuss. Das ist uns auch bewusst. Aber manchmal kommt bei der Planung eins zum anderen, sodass es mit einer anderen Verteilung eben nicht hinhaut. Beim nächsten Mal dann wieder anders. Und damit rein ins Thema Europas Rolle. Fangen wir mit der wirtschaftlichen Rolle an. Vor ein paar Tagen hat Mario Draghi den Karlspreis bekommen. Er hat 2024 einen vielbeachteten Bericht abgeliefert. Herr Repasi, wie viel Staub hat der Bericht mittlerweile angesetzt?
6: Er hat viel Staub aufgewirbelt, aber er hat mindestens genauso viel Staub angelegt. Das hat auch etwas damit zu tun, dass in der politischen Agenda eher sehr einseitig gelesen wird. Man will ja nur Bürokratie abbauen und Regeln abschaffen. Man sieht aber nicht, dass man investieren muss und dass man auch gemeinsames Recht in unserem Binnenmarkt schaffen muss. Da hinken wir deutlich hinterher.
5: Herr Weber, Sie sind die stärkste Kraft hier im Parlament. Warum geht es nicht schneller? Und möglicherweise war das ja mit dem, was Herr Repasi da gesagt hat, auch schon eine leichte Kritik.
7: Ja, weil wir zunächst mal ja auch Fehler der letzten Legislaturperiode, also hier eine linke Mehrheit hatten, heilen müssen. Das Verbrenner aus war beispielsweise ja schwerer politischer Fehler, der auch die europäische Industrie geschwächt hat. Und das versuchen wir jetzt abzuarbeiten. Ähnlich wie in Berlin, Heizungsgesetz, Themen, auch die Lieferkettengesetzgebung, vieles wieder anzupassen auf den echten Stand, der notwendig ist, um die Themen zu beantworten. Aber ich würde für Europa zunächst in Anspruch nehmen, dass Europa mit Draghi einen Plan hat. Wir haben den Plan mit weniger Bürokratie, mit einem Binnenmarkt, mit Handelspolitik und auch zu Recht mit Investments, die notwendig sind in der Europäischen Union. Und ich sage ausdrücklich dazu, wir in Deutschland haben Wachstumsschwäche, aber Polen hat 4% Wirtschaftswachstum, Spanien hat 4% Wirtschaftswachstum. Das heißt, andere Länder zeigen, dass man in diesem Europa, in dem wir heute uns befinden, auch durchaus Wachstum erzeugen kann. Was ich sagen will, ist, bitte nicht jedes Problem, das wir in Deutschland haben, auch nach Europa abschieben. Wir haben unsere Aufgabe, wir haben unsere Themen jetzt abzuarbeiten. Und ich bin dezidiert der Meinung, dass wir mit Draghi jetzt die Vorlage haben, an der wir jetzt intensiv arbeiten.
5: Frau Cavazzini, sind die Empfehlungen von Draghi der richtige Pfad?
8: Ich bin da ganz bei Herrn Repasi. Der Bericht von Herrn Draghi ist sehr umfassend. Wir haben leider gesehen im letzten Jahr hier im Europäischen Parlament, dass wir uns auf einen Paragraphen konzentriert haben, wo er gesagt hat, ja, wir müssen Sachen vereinfachen. Das heißt, wir haben sehr viel politisches Kapital, Zeit und Verhandlungsmasse da reingelegt, aber haben uns wenig konzentriert auf die echten Lösungen, die die Wirtschaft wirklich voranbringen, nämlich eine Stärkung des Binnenmarktes, mehr Innovation, mehr Risikokapital. All die Sachen sind wir leider nicht angegangen, weil es immer darum ging, Omnibus abschaffen, deregulieren, und das ist sehr traurig.
5: Müssen wir gleich noch mal aufgreifen. Herr Schirdewan, wie kompatibel sind die Draghi-Ideen mit sozialer Politik?
9: Ja, im Kern sind sie sehr kompatibel, wenn investiert würde, wenn es darum ginge, die europäische Industrie weiterzuentwickeln, zukunftsfit zu machen, in den Digitalbereich zu investieren, die sozial-ökologische Transformation anzustoßen. All das sind Dinge, die Mario Draghi uns mit auf den Weg gegeben hat. Ich sehe allerdings im Moment wenig Bereitschaft, tatsächlich da nachzuarbeiten. Wenn man es täte, hätte man auch einen starken Sozialstaat, hätte man gut bezahlte Industriearbeitsjobs, die nicht immer weiter abgebaut würden, wie es derzeit der Fall ist in der Europäischen Union. Und deswegen glaube ich, dass Draghi sehr viele kluge und gute Ideen geliefert hat, die im Moment keine Mehrheit im Parlament finden, um wirklich umgesetzt zu werden.
5: Herr Aust, wie denkt die AfD über die Draghi-Pläne?
10: Ja, wir haben ja immer gesagt, wir sind für den Binnenmarkt, und wir haben auch in dieser Legislaturperiode bereits bewiesen in vielen Abstimmungen, dass wir immer dafür bereit sind, unsere Mittelständler, unsere Industrie zu unterstützen und auch vor allem von Bürokratie zu entlasten. Da hat Herr Draghi wunderbare Vorschläge für gemacht, und ich kann hier heute nur noch mal sagen, dass wir immer bereit sind, wenn es darum geht, Bürokratie abzubauen, auch weiterhin für Mehrheiten zu sorgen und dazu beizutragen, wie wir es in dieser Legislaturperiode bereits bewiesen haben.
5: Also ich denke, wir haben jetzt in der ersten Runde schon mal festgestellt, es gibt unterschiedliche Sichtweisen auf die Draghi-Pläne. Man kann festhalten, es ist vielleicht einer der Berichte, die nicht sofort in der Schublade verschwunden sind. Zumindest wird noch darüber geredet. Aber wenn ich einen Punkt schon mal mitnehme, das Verständnis, was ist Bürokratieabbau, was ist Vereinfachung und wie sinnvoll ist es, das geht auseinander. Herr Repasi, vielleicht wollen Sie das noch ein bisschen vertiefen. Wo sehen Sie da die Probleme?
6: Also wenn wir hier von Bürokratieabbau reden, dann wird wahrscheinlich jeder sagen, dass es eine gute Idee ist. Was wir aber hier im Kopf unter Bürokratieabbau haben und wann es sogar gefährliche Deregulierung wird, da dürfen wir uns hier deutlich unterscheiden. Und die Sache ist die, der Binnenmarkt ist nicht geschaffen, um ein Raum zu sein, in dem kein Recht existiert und der größte Anarchist sich durchsetzt, sondern es ist ein Raum, in dem wir gemeinsame Standards haben. Und leider ist es so, dass wir in dieser Wahlperiode immer mehr abbauen, statt zu gucken, dass wir auch hier Schutzstandards haben müssen, die für alle gleich gelten. Und dadurch kommen wir immer wieder in die gleichen ideologischen Grabenkämpfe und bewegen uns leider nur wenig voran.
5: Frau Cavazzini.
8: Ja, ich glaube auch, wir sind in einer Zeit, wo es unglaublich viele Krisen gibt, wo es autoritäre Regime um uns gibt, die Europa angreifen. Und anstatt zu sagen, was können wir eigentlich jetzt tun, um Europa zu stärken, um mehr Europa zu haben in einer Welt, wo wir eigentlich stärker sein müssten, verlieren wir uns sehr jetzt oft im Klein-Klein hier im Europaparlament. Und das ist eben sehr tragisch. Ein Beispiel, ich glaube, eines der größten Probleme, warum wir gerade deutsche Industriearbeitsplätze verlieren, ist der unlautere Wettbewerb mit China. Aber ich höre sehr wenig vom Bundeskanzler Merz mit der Frage, wie wir mit diesen krassen Überkapazitäten in China umgehen. Anstatt dessen sagt er jeden Tag, ja, die EU liefert zu viel Bürokratie. Und das, finde ich, tut auch genau denen sozusagen Rückgrat geben, die sagen, alles, was in Europa passiert, ist schlecht und ist bürokratisch und die Europäische Union ist Mist und gehört eigentlich abgebaut. Und das ist, glaube ich, nicht gut.
9: Ich würde gerne an der Stelle reinspringen, wenn es möglich ist, weil was wir gerade erleben, ist ja ein sogenannter Deregulierungsprozess, der gar nicht darauf abzielt, Bürokratie abzubauen, sondern der darauf abzielt, bestimmte Standards abzubauen. Wir erleben eine Klima- und Umweltkrise und es werden Umweltstandards abgebaut. Wir haben eine soziale Krise auch in der Europäischen Union. Die Ungleichheit nimmt immer weiter zu. Es werden soziale Standards, Arbeitnehmerrechte abgebaut. Wir erleben, dass der digitale Binnenmarkt von wenigen großen US-amerikanischen Unternehmen dominiert wird und Datenschutzregeln werden abgebaut. Das ist die völlig falsche Agenda. Und ich finde es ehrlich gesagt sehr überraschend, dass Herr Weber und Herr Aust da in die gleiche Kerbe gerade in ihren Eingangsstatements gehauen haben. Ich halte das für völlig falsch und kann da auch nur an die Konservativen appellieren, diesen Weg nicht weiterzugehen.
5: Herr Weber, Sie hatten schon gesagt, wir sind gespannt, was Sie da auf diese Kritik antworten. Es sei Ihnen zugestanden, dass Sie nicht automatisch dieselbe Position wie Ihr Parteifreund Friedrich Merz haben müssen. Aber natürlich ist interessant, wie Sie das sehen. Zu viel oder zu wenig Bürokratieabbau und wenn ja, welchen?
7: Ja, es ist interessant zu sehen, dass die Kollegen jetzt auf der linken Seite ja komplett gegen das argumentieren, was im Europäischen Rat von Macron, von Merz, von allen Staats- und Regierungschefs auf den Weg gebracht worden ist. Ein Europa, das schlank ist, das sich aufs Wesentliche konzentriert und sich endlich raushält aus einem dirigistischen Europa, das den Menschen vorschreiben will, wie es leben will. Und für mich das beste Beispiel ist der Verbrenner. Ich habe in meinem Stimmkreis jetzt 350 Arbeitsplätze in der Zulieferindustrie, die jetzt abgebaut werden. Wir haben letzte Woche als Europäische Volkspartei alle großen CEOs aus der Autokonzerne, Zulieferindustrie da gehabt. Die Hütte brennt draußen.
8: Ja,
7: die Hütte
8: China.
7: Brennt draußen. Und die sagen alle, warum kommt aus China der Long Range Extender, diese neue Technologie, die den Verbrenner mit Elektroauto verbindet, warum kommt diese Technologie aus China und nicht aus Europa? Weil wir so dumm waren, den Verbrenner bei uns zu verbieten. Und deswegen mein Versprechen, das ich im Europawahlkampf gegeben habe, ist, wir werden das rückgängig machen. Die Menschen werden 35 frei entscheiden, welche Technologie sie nutzen. Ich will Klimaneutralität, aber ich will auch die Technologieneutralität umsetzen. Das haben wir als EVP immer vertreten. Und deswegen an dem Beispiel festgemacht, es geht um das Überziehen von Regulatorik. Wir brauchen einen Rahmen, das ist überhaupt keine Frage, ist unstrittig, dass wir Umweltstandards, dass wir Sozialstandards, Arbeitnehmerrechte, dass wir die stabilisieren müssen in Europa. Aber wir müssen es wieder aufs gesunde Maß, auf den Pragmatismus, aufs gesunde Menschenverstand zurückführen. Und für das stehen wir. Ich möchte aber ausdrücklich eines noch mal sagen, wenn in Berlin die Erwartung da ist, dass wir jetzt aussteigen aus der Regulatorik und aus Gesetzgebung in Europa, dann der Binnenmarkt erzwingt das Gegenteil. Weil wir in vielen Bereichen, ich denke an Dienstleistungen, Ein deutscher Skilehrer darf auf einer österreichischen Skipiste keinen Skiunterricht geben, weil Österreich das verbietet. So verrückt sind die Regelungen, die wir heute haben. Deswegen brauchen wir da beim Binnenmarkt sogar mehr Europa, mehr Regulatorik, um einen gemeinsamen Markt zu schaffen. Gerade wir Deutschen würden, weil wir starke Dienstleistungen haben, starke Unternehmen haben, würden davon ökonomisch profitieren. Das heißt, ich habe heute viele Konsens auch gesehen, dass wir bei der Binnenmarktstrategie, unseren gemeinsamen Markt für 450 Millionen Menschen zu stabilisieren, dass wir den jetzt beherzt anpacken wollen, dass wir das auch wirklich als Top-Thema dieser Legislaturperiode sehen müssen.
5: Augenmaß und gesunder Menschenverstand, das würde ich gleich noch mal aufgreifen. Aber vorher würde ich gerne Sie, Herrn Aust, und Sie, Herrn Weber, einmal kurz fragen, weil Herr Schirdewan das ja jetzt in den Raum reingeworfen hat, ob Sie sich da im selben Boot sitzen sehen.
10: Also wenn hier gefordert wird, das Verbrenner aus wieder rückgängig zu machen, natürlich stimmen wir dann dazu. Wir sind dafür herzlich bereit, auch im Parlament mitzuarbeiten. Die Forderung erheben wir seit langem. Es ist wunderbar, dass die CDU das jetzt auch fordert. Das war ja Frau von der Leyen in ihrer ersten Amtszeit als Kommissionspräsidentin, wo das Ganze dann auch umgesetzt worden ist. Wir sind gerne bereit, mit unseren Stimmen dazu beizutragen, das rückgängig zu machen. Das ist doch gar keine Frage. Lassen Sie mich noch einen zweiten Punkt sagen, wenn hier gesagt wird, der Binnenmarkt braucht gemeinsame Regeln. Ja, selbstverständlich braucht der Binnenmarkt gemeinsame Regeln. Das, worum es aber geht, ist, dass man versucht, die deutschen und die europäischen Unternehmen dazu zu zwingen, selbst auf anderen Märkten unsere Standards durchzusetzen, wie es zum Beispiel der Fall war mit der Lieferkettenrichtlinie. Und damit hat man zum Beispiel auch die deutschen Unternehmen insbesondere überfordert. Deswegen ist es gut, dass wir dazu beigetragen haben, das zumindest abzumildern. Und so sind wir auch dazu bereit, das Verbrenner aus wieder rückgängig zu machen. Jeder ist da herzlich willkommen, wer da mit uns zusammenarbeiten möchte.
7: Also man muss nur dazu sagen, die AfD ist bei all diesen Themen sowohl nominell als auch inhaltlich irrelevant im Europäischen Parlament. Sie wurde ja sogar von einer Fraktion wie Orbán, Le Pen aus der eigenen Fraktion, aus dieser rechten Fraktion rausgeworfen, weil sie zu radikale Thesen haben. Und ich möchte mal darauf hinweisen, dass es dann Politiker wie den Orbán, Gott sei Dank abgewählt durch einen EVP-Kandidaten in Ungarn, gab, der beispielsweise deutsche Milch in Ungarn nicht mehr verkaufen wollte, der deutsche Handwerker in Ungarn nicht sehen lassen wollte. Das heißt, nationalistische Politik, wie sie auch die AfD vertritt, bedeutet im Kern bei sozusagen deine eigene Nation und deine eigenen Produkte, geht weg vom Binnenmarktdenken. Und das ist das, was der Ast ist, auf dem Deutschland ökonomisch sitzt. Insofern ist dieser politische Ansatz von Renationalisierung, wie wir in vielen Bereichen dieser Parteien erleben, der Tod der deutschen Industrie, der Tod des deutschen Wohlstands.
10: Jeder kann nachlesen, wir sind für den Binnenmarkt. Das habe ich hier in ähnlichen Sendungen auch schon 100-mal gesagt. Natürlich sind wir für den deutschen Binnenmarkt. Kein deutsches Unternehmen braucht sich vor dem Wettbewerb in Europa zu verstecken, wenn man anständige Bürokratieabbau auch als Politik endlich leistet, dann wird es den deutschen Unternehmen auch nicht schwer gemacht, in Deutschland, in Europa und auf der ganzen Welt auch wettbewerbsfähig zu sein.
5: Genau, ja. Den Punkt hatte ich, oder ist es akut dazu?
9: Dazu, weil ich halte das für eine total fehlgeleitete Argumentation, dass der Binnenmarkt, dass die europäische Industrie, dass Arbeitsplätze und gute Qualitätsarbeitsplätze in Europa erhalten bleiben, wenn man ein bisschen Bürokratie abbaut. Wir sind alle für den Bürokratieabbau da, wo er notwendig ist. Aber klar ist doch, dass die Fehler darin bestehen, dass seit Jahrzehnten nicht mehr anständig investiert wurde, weder öffentlich noch durch die private Hand, weil die Gewinne der Unternehmen vor allem als Dividende an die Aktionäre und Aktionäre ausgeschüttet wurden. Und dann ist eine Freihandelspolitik betrieben worden, die ja wirklich teilweise irre gewesen ist, die dazu führt, dass im Grunde genommen Produkte auf den Markt eingeführt wurden, wo gesamte Industriezweige in Europa unter Druck geraten sind, wie die Stahlindustrie durch die billigen Importe aus China, aus der Türkei oder auch aus Indien. Und das hätte viel früher beendet werden müssen, da hätte man viel früher Schutzmaßnahmen für den europäischen Binnenmarkt ergreifen müssen. Man hat eine völlig falsche Freihandelspolitik betrieben. Man hat sich geweigert zu investieren. Und jetzt tut man so, als wenn man ein paar Regelungen ändern würde. Und die Debatte auf der rechten Seite des Hauses ist da wirklich total hanebüchen, als damit im Grunde genommen die Zukunft der europäischen Industrie gesichert wird. Ich halte das für totalen Quatsch.
5: Freihandel ist gleich unser nächstes Thema. Aber ich hatte gesagt, wir wollen das mit dem Augenmaß beim Bürokratieabbau noch mal vertiefen. Herr Repasi, es klingt so, dass Sie da ein anderes Verständnis von Augenmaß und gesundem Menschenverstand beim Bürokratieabbau haben als Herr Weber.
6: Also die Sache ist ja die, wir brauchen gemeinsame Regeln, da scheint es ja Konsens zu geben. Wir brauchen gemeinsame Standards, da scheint es ja Konsens zu geben. Aber eine Regel ist nur so gut, wenn sie durchgesetzt werden kann. Nun waren wir auch dafür, die Berichtspflichten zu reduzieren. Die Berichtspflichten machen wir, weil wir Recht nicht ordentlich durchsetzen können. Deswegen haben wir etwa im Lieferketten gesagt, na dann schaffen wir hier eben eine Haftung. Wer haftet, muss nicht berichten, weil er dann selber einen Anreiz dafür hat, das ordentlich zu machen. Was machen wir? Wir streichen die Haftung, wir streichen die Berichtspflichten, wir streichen alles. Und dann haben wir irgendwie ein total entkerntes Gesetz da. Und da fängt mein Problem an. Deutschland. Wenn wir gemeinsame Standards setzen, dann brauchen wir auch Recht, das durchgesetzt werden kann. Wenn man das komplett wegzieht, ja, dann kann man es auch gleich lassen.
5: Frau Cavazzini, Sie sind Vorsitzende des Binnenmarktausschusses. Wie schauen Sie auf diese Diskussion? Wie viel Bürokratieabbau muss sein? Und wann wird es vielleicht problematisch?
8: Genau, also zunächst finde ich auch, dass es gut ist, wenn wir jetzt hier in diesem Europaparlament mal weggehen von diesen ganzen Omnibussen, von den Deregulierungen und überlegen, was ist eigentlich das positive Projekt, was wir jetzt alle gemeinsam erreichen wollen. Letzte Legislatur hatten wir alle gemeinsam ein positives Projekt, das war der Green Deal. Die EVP hat ja auch bei den allermeisten Gesetzen mitgestimmt. Und ich glaube, das Thema Deregulierung und Bürokratieabbau, so wichtig Bürokratieabbau ist, holt auch keine Wählerinnen und Wähler hinter dem Ofen hervor. Wir brauchen ein positives Projekt, wo wir jetzt sagen können, Europa muss stärker werden, Europa muss handlungsfähiger sein in dieser Welt. Und ich glaube, eine Stärkung des Binnenmarktes könnte so ein Projekt sein. Und dann hapert es aber leider oft bei den Mitgliedstaaten, weil am Ende ist es so, klar, Macron und auch Herr Merz, sie sagen am Gipfel, ja, wir wollen den Binnenmarkt, aber ich verhandle ja die ganzen Gesetze und sehe dann, dass jedes Mal die Mitgliedstaaten sagen, ach, wollen wir doch nicht, unser Vorgarten ist mir doch wichtiger als eine gemeinsame Europäische Union. Und ich glaube, es braucht viel mehr Druck und viel mehr Bewusstsein. Und deswegen wünsche ich mir da auch eine gemeinsame Initiative zu sagen, jetzt brauchen wir endlich einen Push für den Binnenmarkt. Und das würde, glaube ich, die meisten Bürokratieabbau der Welt bringen, denn 27 Regeln sind schlechter als eine europäische Regel.
5: Okay, ich wollte eigentlich schon zum Handel rübergehen, aber weil Sie diesen Aspekt jetzt noch mal reingebracht haben, muss ich doch noch mal einmal auf den Draghi-Bericht zurückkommen. Draghi fordert ja auch europäische Champions. Aber wenn man dann im konkreten Fall guckt, Übernahme zum Beispiel der Commerzbank, da zeigt sich doch Widerstand. Herr Aust, brauchen wir nicht starke europäische Unternehmen im Wettbewerb mit China, mit den USA?
10: Ja, selbstverständlich braucht es die. Aber dann stellen wir uns doch mal die Frage, warum wird hier eigentlich nicht so etwas wie Twitter entwickelt oder so etwas wie Facebook entwickelt und viele andere auch? Warum ist es mittlerweile so, dass Champions, die wir haben, teilweise ihre Produktion aus Deutschland, zum Beispiel BASF, nach China verlagert? Das ist doch alles das, was wir gerade eben besprochen haben. Es ist auf der einen Seite die bürokratische Last. Es ist auf der anderen Seite, dass hier immer noch Projekte wie der Green Deal als Erfolg gefeiert werden, obwohl wir alle die negativen Aspekte davon doch an der deutschen Industrieproduktion sehen können. Ich halte das für weltfremd und deswegen brauchen wir wieder einen Rückbezug auf Marktwirtschaft, weniger Deregulismus, weniger Politik auch in den Märkten. Da müssen wir den Unternehmen eben die Freiheit lassen, sich auch zu entwickeln. So machen wir eben den Standort Deutschland stark und somit auch die Unternehmen, dass sie sich entwickeln können zu den Champions und nicht eben abwandern.
6: Aber was weltfremd ist, das ist ehrlich gesagt, die Verantwortung zu übernehmen, dass wir unseren Kindern und deren Kindern eine Welt überlassen, die eigentlich nicht mehr bewohnbar ist, die immer heißer wird. Und vor allen Dingen ist die Frage des Klimawandels eine soziale Frage. Denn Klimaanlagen können sich bei immer teuer werdender fossiler Energie vor allen Dingen nur noch die Reichen leisten. Und insoweit ist effektive Politik gegen den Klimawandel Sozialpolitik. Und wer nicht erkennt, dass unser Planet sich durch unsere Verantwortung aufhitzt, der, ehrlich gesagt, macht sich schuldig an den kommenden Generationen. Und da müssen wir schon die richtigen Akzente setzen. Jetzt zu sagen, nee, ich stecke jetzt hier meinen Kopf in den Sand, das ist wahrlich keine Politik für die Bevölkerung.
10: Es ist ja schon bemerkenswert, dass das hier als gute Sozialpolitik verkauft bekommen. Wenn man Leute in die Massenarbeitslosigkeit bringt, dann ist das keine gute Sozialpolitik. Wenn man dazu führt, dass die Produktion ins Ausland verlagert wird, dann ist das auch keine gute Sozialpolitik. Wenn man am Ende die Gelder nicht mehr in den Sozialversicherungssystemen hat, dann ist das keine gute Sozialpolitik. Das, was wir in den letzten 5 Jahren insbesondere erlebt haben mit dem Green Deal, mit der Deindustrialisierung, war alles andere als sozial und deswegen müssen wir das rückabwickeln.
5: Herr Weber, ich komme gleich zu Ihnen. Ich wollte aber einmal noch auf meine Ursprungsfrage mit der Commerzbank zurückkommen. Die zielt ja darauf ab, ist es im Zweifelsfall, wenn dann ein europäisches starkes Unternehmen, eine europäische starke Bank entsteht, ist es aus Ihrer Perspektive dann auch okay, dass eine bisher in deutscher Hand Bank, dass die dann auch übernommen wird?
10: Das ist jetzt eine Frage von der Bankenaufsicht, ob sie das genehmigt oder nicht. Da sollte Politik auch nicht die letzte Entscheidung treffen, sondern das müssen dann natürlich auch die Experten in den entsprechenden Behörden auch richtig bewerten können. Da möchte ich nicht, dass Politiker sowas jetzt auch noch bis tief in den Markt hinein entscheiden. Aber es ist natürlich notwendig, dass wir zum Beispiel starke Banken in Europa wieder bekommen. Wir sind aktuell, was den Bereich Capital Markets und Ähnliches betrifft, wieder mal abhängig von den Vereinigten Staaten von Amerika. Wir hören immer wieder aus dem Bankensektor auch, das hat etwas mit der sektorellen Regulation auch des Bankenmarktes nach 2008 zu tun. Da haben wir uns wieder tief ins eigene Fleisch geschnitten. Mit der vielen Bürokratie, die hier gemacht worden ist, auch im Bankensektor, haben wir uns damit auch den US-amerikanischen Investmentbanken ausgeliefert. Und am Ende ist das Geschrei wieder groß. Wenn man gleich gute Politik gemacht hätte, dann hätten wir heute auch große, starke Banken bei uns selber in Europa.
7: Also das Problem ist ja immer, weil wenn wir dann hier diskutieren, ist der Herr Aus dann immer der Europäer, der sagt, wir brauchen einen europäischen Rahmen. Seine Kolleginnen und Kollegen in den Fachausschüssen sind gegen die Kapitalmarktunion, weil dann geht es Sparkasseninteressen, Raiffeiseninteressen.
10: Selbstverständlich. Das heißt,
7: wir hören immer 5 verschiedene Positionen, aber die AfD ist in den Bereichen wirklich nicht relevant. Sie haben eine konkrete Frage gestellt und ich gebe die konkrete Antwort. Wenn Lufthansa Alitalia übernehmen kann, also Lufthansa, der deutsche größte Flugkonzern, den großen italienischen Flieger übernehmen kann, ja, dann kann auch die UniCredit-Gruppe die Commerzbank übernehmen. Dann gehört es zu diesem Markt mit dazu. Und dann ist es Aufgabe des Marktes zu entscheiden, der Besitzer einer Bank, der Aktionäre zu entscheiden, wem sie ihre Aktien verkaufen oder auch nicht. Das gehört zum Binnenmarkt. Nur dann können wir diese Global Champions schaffen. Und das Denken würde ich mir in allen Hauptstädten Europas wünschen und nicht nur das nationale Denken, das wir dort haben. Wir brauchen diese Global Champions. Und wenn die Italiener in den Bereichen die bessere Bank haben, dann ist es auch deren Fähigkeiten, mehr für die Commerzbank dann zu bezahlen. Was aber ich noch sagen wollte, aufgrund der Debatte über den Green Deal, genau deswegen plädiere ich für den Pragmatismus. Ich bin an der Seite von denen, die sagen, wir haben eine ökologische Verantwortung. Und ich möchte nicht im Sommer, wenn wir jetzt wieder die schlimmsten Waldbrände in Südeuropa haben, hinstellen und sagen, wie schlimm das ist und gleichzeitig nichts tun, so wie die AfD das macht. Aber ich möchte auch nicht bei denen dabei sein, die sagen, die jetzigen Preisentwicklungen für die Leute, die an der Tanksäule jetzt Benzin kaufen, da legen wir jetzt auch noch ETS2 obendrauf, da legen wir jetzt auch noch viel ökologische Kosten obendrauf, wo die Leute eh schon nicht wissen, wie sie es zahlen sollen. Wir brauchen einen gesunden Pragmatismus, um die Themen unserer Zeit heute zu lösen. Beide Aufgaben zu sehen, ökologische und ökonomische Aufgaben zu sehen. Und das ist das, wofür wir derzeit mit unserer Mehrheit, die war einmal stärkste Partei, stärkste Fraktion, werben. Lasst uns die ideologischen Kämpfe beenden und lasst uns pragmatische Lösungen finden bei Verbrenner und auch bei der Implementierung des ETS.
10: Ja, aber das machen wir als AfD ja gerade in diesem Bereich. Das möchte ich auch noch mal deutlich machen. Man bekämpft doch nicht den Klimawandel, das haben wir in den letzten 5 Jahre gesehen, nicht indem man den Bürgern die Steuern erhöht, sondern wir haben zum Beispiel im Brandenburger Landtag ganz konkrete Maßnahmen vorgeschlagen, wie man das Schadholz, das trocknet, aus den Wäldern rausholt, damit es weniger Waldbrände geht, wie man unsere Feuerwehren beispielsweise ordentlich ausstattet. Das ist pragmatische Politik und nicht das, was man hier teilweise in diesem Wolkenkuckucksheim macht, glaubt, dass man mit höheren Steuern, mit höheren Belastungen für die Bürger irgendetwas am Klimawandel
9: ändern würde. Es ist natürlich total wichtig, dass man vor Ort was für die Menschen macht, aber es zeigt auch einfach nur das Beispiel gerade, dass sie in europapolitischen Fragen nichts zu bieten haben. So, ich würde ganz gerne noch mal auf die Frage der Global Champions eingehen, weil ich glaube, dazu gehört nicht nur Größe und wirtschaftliche Macht oder ökonomische Macht, um andere zu übernehmen, sondern dazu gehört vor allem Innovation und auch Technologiefähigkeit. Und da hinkt Europa seit vielen Jahren hinter anderen Weltregionen hinterher, vor allem den Vereinigten Staaten, aber auch Asien, China, Südkorea, Taiwan. Da wird sozusagen gerade die modernste Technologie entwickelt. Und in Europa findet dieser Prozess nicht statt. So, und das heißt, wir müssen darin investieren, in die Zukunftsfähigkeit. Und das ist ein gemeinsames Unternehmen. Das ist im Übrigen auch eine schöne Vision, eine gemeinsame europäische Vision, dass hier zukunftsfähige, innovative, technologisch up-to-date Unternehmen entstehen, die tolle Arbeitsplätze dadurch schaffen, die in der Lage sind, mit anderen Weltregionen auch wirklich in Konkurrenz zu treten und eventuell dann auch in die Rolle eines Global Champions kommen. Davon sind wir im Moment weit entfernt. Und Beispiel Commerzbank mit öffentlichen Mitteln in der Finanzkrise gerettet. Ich glaube, der Bankensektor ist wirklich ein ganz heikles Ding, auch gerade in Europa, too big to fail, hat Renten vernichtet, hat Leute aus ihren Wohnungen vertrieben und so weiter. Das Scheitern der Banken in der Bankenkrise, da jetzt wieder zu deregulieren und darauf hinzuarbeiten, dass solche Finanzungeheuer, solche Riesenbanken entstehen, die nicht abgewickelt werden können, wo wieder der Staat einspringen muss, wenn was schief geht, auf hochspekulativen Märkten, das halte ich allerdings für falsch.
10: Deswegen braucht es beides, starke, große Banken, aber eben auch den Schutz der Sparkassen und der Raiffeisenbanken. Und da stehen wir auch für.
5: Okay, dann verlassen wir die Banken noch mal kurz. Ich wollte ja eigentlich schon lange zum Handel rübergehen, aber ich folge der Diskussion hier. Herr Schirdewan, Sie haben das hier gesagt, mehr Innovation. Da stellt sich dann die Frage, warum ist das so? Ich habe vor ein paar Tagen einer Bekannten, die kommt gebürtig aus Indien, erzählt, dass das MP3-Format, was die Musikbranche revolutioniert hat, in Deutschland entwickelt worden ist, aber dann nicht richtig kommerzialisiert wurde. Herr Repasi, woran liegt denn das? Warum schaffen wir die Innovation nicht?
6: Das liegt vor allen Dingen daran, dass wir eine Schwäche darin haben, sogenanntes Scale-up zu betreiben. Das heißt, dass innovative Unternehmen, die bei uns inzwischen mit guter Unterstützung in einem Start-up auf den Markt kommen, aber dann auf einem Markt landen mit 27 unterschiedlichen Regeln für Genehmigungen und dergleichen, aber vor allen Dingen mit einem Risikokapitalmarkt, der mindestens genauso fragmentiert ist. Wir haben derzeit in Europa 10% des Risikokapitals im Vergleich zu den Vereinigten Staaten und viel davon geht auch noch über den Atlantik rüber in die Vereinigten Staaten hinein. Das heißt, hier geht es darum, dass gerade für Scale-ups, für solche, die richtig durchstarten können, dass da Kapital eröffnet wird, die Zugang zu haben und der Binnenmarkt für die tatsächlich hergestellt wird. Deswegen schaffen wir jetzt einen europäischen Rechtsrahmen für Startups und für Scale-ups, um genau das zu ermöglichen.
5: Frau Cavazzini, sind wir denn manchmal möglicherweise dann doch ein bisschen zu streng mit der Regulierung, dass wir ein bisschen zu vorsichtig sind und dass wir eben, es muss nicht alles so sein wie im Silicon Valley, aber haben wir da nicht die richtige Mitte noch nicht gefunden?
8: Ich komme gerade aus Washington wieder und was zum Beispiel ganz interessant ist und was viele hier vergessen, 7 oder 9 Bundesstaaten der USA haben zum Beispiel KI-Regulierung. Man darf auch nicht vergessen, wie das Silicon Valley eigentlich entstanden ist. Das war unglaublich viel Kapital, was investiert wurde, auch vom Staat. Und hat dazu beigetragen, dass dieser riesige Tech-Sektor in den USA wachsen konnte. Jetzt wird hier gesagt, weil wir ein KI-Gesetz haben, kann der KI-Bereich hier nicht wachsen in Europa. Und ich glaube, das Gegenteil ist der Fall. Das KI-Gesetz, was wir haben, das erhöht auch das Vertrauen von Verbraucherinnen und Verbrauchern, dass ihre Grundrechte gewahrt bleiben, auch hier in der Europäischen Union, und nutzt denjenigen, die hier KI zur Anwendung bringen. Deswegen glaube ich, gut gemachte Regulierung kann zu Innovation beitragen und kann dazu führen, mit eben Investitionen, mit verschiedenen neuen Rechtsrahmen, die wir auf den Weg bringen, dass wir auch mehr europäische, zum Beispiel Tech-Firmen haben. Wir haben eine ganz wichtige Gesetzgebung in der letzten Legislatur auf den Weg gebracht, den Digital Markets Act, der eben auch dafür sorgt, dass Tech-Monopole aufgebrochen werden, dass neue innovative Firmen entstehen können. Denn ganz wichtig ist, glaube ich, auch ein guter Wettbewerbsrahmen. Es ist eben wichtig, dass nicht Monopole entstehen wie zu große Banken, sondern dass Unternehmen auch frei miteinander in den Wettbewerb treten können. Und dafür muss gerade im Tech-Bereich müssen wir viel mehr an die Monopole ran.
9: 80% des europäischen digitalen Binnenmarktes sind in der Hand weniger US-amerikanischer Unternehmen. Und natürlich ist es notwendig, darüber nachzudenken, wie man eine eigene digitale Binnenstruktur herkriegt, Infrastruktur, aber auch Unternehmen fördern kann. Jetzt gerade ist allerdings mit dem Scale-up verwiesen worden auf innovative Startups. Ich bin da absolut dafür im Kern. Aber so wie es umgesetzt werden soll von der Europäischen Kommission im Rahmen eines Regelwerkes, was dazu führt, dass es im Moment alle Gewerkschaften kritisieren, und zwar vehement kritisieren, weil es darauf hinauslaufen wird, dass bestehende arbeitsrechtliche Standards in den Mitgliedstaaten unterlaufen werden. Das ist genau ein Beispiel für die Deregulierung, über die wir vorhin schon diskutiert haben, die dazu führt, dass sichere, gute Industriearbeitsplätze in Europa eher unter Druck geraten und abgebaut werden. Das ist ein völlig falscher Weg. Wir brauchen natürlich einen europäischen Rahmen dafür. Wir brauchen Förderinstrumente, die aufgestockt werden finanziell. Aber wir brauchen keinen Abbau von arbeitsrechtlichen Standards. Wenn man einmal mit einer Gewerkschafterin oder einem Gewerkschafter redet, weiß man genau, wie kritisch die genau diesen Fragen gegenüberstehen. Wir hatten letzte Woche erst die Generalsekretärin des Europäischen Gewerkschaftsverbandes bei uns in der Fraktionssitzung, haben mit der dieses Thema diskutiert. Und die europäischen Gewerkschaften laufen gegen dieses Beispiel, was der Kollege von der SPD gerade angebracht hat, Sturm.
6: Deswegen ist ja gut, dass im Europäischen Parlament das Gesetz gilt, dass am Ende eines Gesetzgebungsverfahrens ein Gesetz immer anders aussieht, als am Anfang reingegangen ist. Und dann gibt es Parteien, die nehmen das ernst, diskutieren miteinander, finden Kompromisse und lösen Probleme, die gefunden worden sind. Und andere, die meckern halt an der Seitenlinie.
5: Weil die USA ja schon mehrfach angesprochen worden sind und die Regulierung, die europäische Regulierung der Digitalbranche dort auf keine große Begeisterung stößt, insbesondere nicht beim Präsidenten, um das mal ganz diplomatisch auszudrücken. Es wurde ja auch schon ganz offen damit gedroht, Handelsfragen mit Digitalregulierung zu kombinieren. Es gibt jetzt den Vorwurf, dass da jetzt möglicherweise die USA in irgendeiner Form beteiligt werden oder ihnen die Chance gibt, mitzureden bei europäischer Digitalgesetzgebung. Gibt es hier irgendjemanden in der Runde, der sagt, das ist eine sehr gute Idee?
8: Ich glaube, das ist eine ganz schlechte Idee.
7: Ich sehe das auch nicht, dass das so stattfindet.
8: Dann fangen Sie erstmal an, genau.
7: Entschuldigung. Nein,
8: wir fangen Sie ruhig an.
7: Ich sehe das auch nicht, dass das jetzt stattfindet. Wir haben als Europäer unsere Gesetze gemacht. Das Digital Service Act, Digital Market Act. Mhm. Das sind Gesetze, die im Prinzip den Markt organisieren, dass ich auf meinem Handy freie Angebote, freie Apps runterladen kann, so wie ich das will als Kunde. Oder die meine Datenschutzfragen regeln, also Grundsatzfragen, die wir für Europa geregelt haben. Und mit der Grundprinzip in dieser digitalen Welt legt nicht Silicon Valley fest, wie wir leben. Es legt nicht Washington fest, wie wir leben. Es legt das Europäische Parlament fest, wie wir in Europa leben. Demokratisch entschieden durch die Parteien, die hier vom Wähler entsandt worden sind. Also diesen Machtanspruch im positiven Sinn, dass wir selbst unsere digitale Welt organisieren, den voranzugehen. Beispielsweise vor einer Woche, um es den Zuschauern auch konkret zu machen, gab es eben bei dem KI, bei dem künstlichen Intelligenz Bürokratieabbaugesetz, gab es einen konkreten Vorschlag, dass wir zukünftig verbieten, wenn mit Bildern von Personen sexualisierte Bilder, Fake-Bilder entstehen. Das darf in Europa nicht gemacht werden. Das wird verboten in Europa. Und wenn es gemacht wird, dann kommt die Firma vor Gericht oder der, der es macht, vor Gericht. Und solche Prinzipien durchzusetzen, dass wir Europäer unsere eigenen Regeln festsetzen, wie wir mit dieser neuen Welt umgehen, die sind fundamental. Und ich sage es klar dazu, diejenigen, die da der MAGA-Bewegung nachlaufen, die da nahe an Trump dran sind oder an Vance dran sind, so wie das ja Orban und auch andere gemacht haben, die sind nicht auf der Seite von denen, die sagen, wir müssen unsere europäischen Prinzipien verteidigen. Ich will ein selbstbewusstes Europa, aber das geht nur, wenn Europa gemeinsam Entscheidungen fällt und stark ist.
5: Das klingt nach einer deutlichen roten Linie, die nicht überschritten werden soll, gerade aus der Perspektive des Europäischen Parlaments. Frau Cavazzini, warum wird darüber trotzdem gerüchteweise gesprochen, spekuliert, der Vorwurf in den Raum gestellt, dass es dann doch ein Mitspracherecht irgendeiner Art der USA geben könnte?
8: Ja, ich glaube, die europäische Tech-Regulierung ist genauso ein Beispiel, wie es geht. Europa ist der größte Binnenmarkt der Welt und wir können einfach sagen, selbst große amerikanische Tech-Konzerne, die müssen sich hier an unsere Regeln halten. Und das ist eine wahnsinnige zivilisatorische Errungenschaft, die wir wirklich hier im Europaparlament verteidigen müssen. Und was, glaube ich, das Problem ist, viele Umsetzungsschritte liegen in der Hand der Kommission. Und wir wissen, dass Trump und seine Buddies, Zuckerberg und Musk und so weiter, riesigen Druck auf die Kommission ausüben. Und wir haben im Europaparlament Angst und haben das mehrfach schon in verschiedenen Resolutionen dargestellt, die mit großer Mehrheit angenommen worden, dass die Kommission nicht richtig umsetzt, dass sie verlangsamt umsetzt, dass sie Strafen gegen Google verschleppt, etc. etc. Und deswegen fordern wir im Parlament und fordere ich noch mal ganz deutlich, dass die Kommission hier dem Druck nicht nachgibt, sondern unsere guten Digitalgesetze, die gut sind für kleine Unternehmen, die gut sind für die Bürgerinnen und Bürger, wirklich umsetzt.
5: Jetzt sind wir in den USA. Ich habe gesagt, wir bewegen uns Richtung Handel. Jetzt machen wir das. Schauen wir dann auch mal auf den sogenannten Turnberry Deal oder Turnberry Abkommen, Turnberry Handschlag zwischen Ursula von der Leyen und Donald Trump. Das Versprechen der EU, die Zölle auf Industrieprodukte aus den USA auf 0% runterzusetzen, ist noch nicht ganz passiert. Das heißt, jetzt kann es was werden im Trilog. Herr Weber, Sie haben vor einer Woche oder vor zwei Wochen gesagt, wenn das dann jetzt nicht passiert, dann geben Sie das zur Abstimmung frei. Was haben Sie damit genau gemeint?
7: Ja, wir haben in den Verhandlungen zwischen dem Europäischen Parlament und dem Ministerrat, dort werden Gesetze in Europa gemacht, hatten wir jetzt Monate der Verzögerung auf verschiedensten Gründen heraus. Und der Abschluss wurde im August letzten Jahres gemacht. Also wir haben jetzt ein Dreivierteljahr gebraucht, um dieses Gesetz umzusetzen, um diese Vereinbarung mit Leben zu erfüllen. Und deswegen, die Zeit rennt uns davon. Und man muss klar sagen, wir brauchen Amerika ja nicht nur an der Frage. Wir haben die Iran-Frage, die schwierig ist. Wir haben die Ukraine, wir haben einen Krieg in Europa, wo wir Amerika auch ein Stück weit brauchen. In vielen Bereichen partnerschaftlich vorangehen wollen. Deswegen finde ich, ein Abkommen, das per Handschlag ausgemacht worden ist, sollte dann auch umgesetzt werden. Wir haben im Parlament, das möchte ich ausdrücklich dazu sagen, ja, zusätzliche Kriterien eingefordert in diesen Gesprächen, auch mit Unterstützung der EVP, wo wir sagen, bei Stahl, Aluminium, da geht es um so Detailmärkte, aber wichtige Märkte, die wir haben, brauchen wir noch von den Amerikanern Zugeständnisse. Aber im Kern brauchen wir jetzt Planungssicherheit für unsere Betriebe. Das Abkommen, damit ihr nicht falsch verstanden werdet, ist kein gutes Abkommen. Ne? Aber es ist in der Zeit, in der wir heute sind, das Beste, was wir kriegen können. Deswegen bin ich dafür, jetzt abzuschlimmen und jetzt auch zuzusagen, dass wir das umsetzen, weil es für unsere Wirtschaft Planungssicherheit bringt.
5: Aber da würde ich jetzt doch noch mal einmal nachfragen, was es genau bedeutet hat, als Sie das gesagt haben, ich gebe das sonst zur Abstimmung frei. Das ist ja im Trilog. Was hätten Sie da zur Abstimmung wo freigegeben?
7: Ja, so wie wir es bei allen anderen Gesetzen auch machen, wenn es keine Einigung gibt im Trilog, dann stellen die verschiedenen Fraktionen Positionen vor. Wir haben bei vielen der Themen, beispielsweise beim Abschieberecht der Europäischen Union, ob Illegale aus der EU rauszukriegen, haben wir schlicht den Text, den die Minister, den Innenminister beschlossen haben, dann im Europäischen Parlament zur Abstimmung gestellt, hatten dafür Mehrheiten. Also insofern ist das reguläre Verfahren und es würden bei dem Fall auch so sein. Wir würden dann schlicht und einfach das, was im Rat der aktuelle Stand ist, hier zur Abstimmung stellen und dann schauen, wer zustimmt. Aber damit ihr nicht falsch verstanden wäre, wir sind jetzt in dieser Woche jetzt in einer Situation, wo wir gute Aussichten haben, dass wir uns im Trilog einigen, dass wir auch die Punkte, die dem Parlament, die uns wichtig waren, durchgesetzt haben. Und dann können wir im Juni auch abstimmen. Ich werbe nur dafür, jetzt keine weiteren Verzögerungen. Unsere Wirtschaft braucht Planungssicherheit.
8: Ich habe mich dann doch ein bisschen gewundert, weil ich sitze ja in den Verhandlungen, dass Herr Weber eigentlich auch seinem eigenen Fraktionskollegen in den Verhandlungen in den Rücken gefallen ist. Wir hatten einen ganz normalen Zeitplan. Wir haben auch nicht als Parlament verzögert, sondern zweimal, nämlich einmal als Trump Grönland angreifen wollte und einmal als der oberste Gerichtshof in den USA komplett alles gekippt hat, haben wir mit Zustimmung der EVP einmal eine Woche ausgesetzt und einmal zwei Wochen ausgesetzt. Es ist nicht die Rede von monatelangen Verzögerungen. Und ich glaube, es ist auch keine gute demokratische Gepflogenheit, einfach zu sagen, wir unterbrechen ein Trilogverfahren und sagen, wir stellen irgendwas zur Abstimmung. Ich will noch mal sagen, wir im Parlament, wir verschärfen die Instrumente, die die EU hat vis-à-vis Trump bei einem sehr ungleichen Deal, den wir zwar schlucken werden wahrscheinlich als Europaparlament, aber mit eben Verbesserungen. Und ich erwarte und hoffe, dass einfach auch die EVP dabei ist, wenn wir als Parlament geschlossen für diese Verbesserungen kämpfen.
7: Die EVP war da immer dabei, das muss ich kurz klarstellen. Und trotzdem haben wir immer gesagt, wenn wir 9 Monate brauchen, einen fertigen Deal jetzt zu ratifizieren, dann ist das viel zu lange in der Zeit, in der wir leben. Wir haben draußen Konzerne, Großkonzerne, die warten auf klare Rahmenbedingungen für die Exportlage nach Amerika. Die wissen bis heute nicht, unter welchen Bedingungen sie dann langfristig exportieren. Und deswegen jetzt Butter bei die Fische, jetzt schnell werden.
9: Es gibt schon demokratische Verfahren.
5: Herr Repasi, ich wollte einmal an Sie die Frage stellen. Wenn Sie Herrn Weber sagen hören, ich suche eine Lösung in der demokratischen Mitte, aber wenn es nicht klappt, muss ich es zur Abstimmung auch freigeben. Klingt das für Sie wie eine Drohung?
6: Macht Gebrauch von seinem Recht, etwas zur Abstimmung zu stellen. Das ist vielleicht etwas sehr breitbeinig angesichts der Größe der EVP, die zwar die größte ist, aber keine absolute Mehrheit hat. Wir müssen aber hier auch mal sehen, wir reden hier von einem Deal. Es ist ja in dem Sinne überhaupt kein Deal. Unser Problem liegt genau daran, wir müssen einseitig unsere Zölle auf Null senken, was wir anderen dann nicht geben. Damit treten wir schon der Welthandelsrechtsordnung in den Hintern. Und gleichzeitig müssen die Amerikaner das ihrerseits machen. Und wir haben nichts, was das miteinander verknüpft. Deswegen die Diskussion, wie es hier umgeht, ist ja, wenn der Trump mal wieder schlecht geschlafen hat und mal wieder irgendwelche Zölle reinfordert, etwa weil er auf seinen Abenteuern deutsche Unterstützung haben möchte, obwohl niemand dazu verpflichtet ist, das zu tun. Dass er dann wieder sagt, ach, ist mir doch egal mit diesen 15%, jetzt machen wir mal wieder 50. Dass wir dann als Europäer eine Notbremse in der Hand haben, zu sagen, okay, so nicht, dann gibt es auch die 0% nicht mehr und dann gehen wir wieder zurück. Da ist der Unterschied zwischen Parlament und Rat. Und jetzt zu sagen, ach, das ist mir eigentlich egal, und wissen, was dieser Trump die ganze Zeit tut, das halte ich ehrlich gesagt für fahrlässig, gerade der deutschen und der europäischen Industrie gegenüber. Das ist total zentral, dass wir das durchgesetzt bekommen, weil ansonsten ist das die totale Unterwerfung unter Trumps erratischem Diktat.
5: Herr Aust, wie steht eigentlich die AfD zu diesem Abkommen, Handschlag? Man muss es ja nicht Deal nennen. Es gibt einerseits viele lobende Worte für Donald Trump, aber wir haben eben auch schon mal gehört, dass das nicht der beste Deal ist, auch für die Europäer und damit natürlich auch für die deutsche Wirtschaft nicht. Wo ordnet sich die AfD da ein?
10: Ja, es ist ja bemerkenswert, dass wir überall hören, dass dieser Deal, von dem hier gesprochen worden ist, zum Nachteil insbesondere auch der deutschen Industrie ist, dass den niemand wirklich gut findet. Aber man ihm doch irgendwie durchs Parlament peitschen möchte auf der einen Seite. Deswegen sagen wir ja seit Langem als AfD auch, dass wir uns als Deutschland, aber auch als Europa insgesamt auf mehr Partner in der Welt suchen müssen und nicht abhängig sein dürfen von den Vereinigten Staaten von Amerika in so vielen Fragen. Von der Sicherheitspolitik über das Bankenwesen, darüber haben wir gerade eben schon gesprochen. Das ist ja genau der Punkt, worum es uns die ganze Zeit geht. Souverän ist, wer Alternativen hat. Wer sich nicht erpressen lässt. Und deswegen muss man natürlich auch in der Welt sich weitere Partner suchen. Indien. Man muss endlich wieder anständig umgehen, auch mit China beispielsweise.
8: Das ist eine lustige Ablenkungsstrategie.
10: Und das ist der
8: AfD,
10: entscheidende Aspekt,
8: wenn der
10: dass wir nicht erpressbar sind, weil wir in der Welt Alternativen haben, weil wir andere Handelspartner haben und sagen können, wenn uns diese Deals nicht passen, wenn uns die Bedingungen und Konditionen nicht passen und nicht zu unserem Vorteil eben auch sind, dann können wir auch mit ganz anderen Staaten auch Handel treiben. Das ist das Entscheidende. Das ist unser ganzes Konzept, wofür wir seit Jahren auch kritisiert werden, dass wir eben die Völker dieser Welt so nehmen wollen, wie sie sind. Wir wollen sie nicht umerziehen, sondern wir wollen in Frieden mit ihnen Handel treiben. Und dann haben wir genug Alternativen, damit wir uns nicht erpressen lassen müssen.
5: Frau Cavazzini, wir kommen gleich zu Ihnen. Aber war das jetzt ein Plädoyer für Freihandelsabkommen von Ihrer Seite?
10: Ja, selbstverständlich. Wir haben zum Beispiel auch die Freihandelsabkommen mit Ländern wie Australien oder Ähnliches. Da sind wir ja vollkommen dafür. Wir schauen uns jedes einzelne Abkommen im Detail an und dann entscheiden wir, ist das zum Positiven oder ist das nicht zum Positiven. Grundsätzlich sind wir eine Partei, die Ja sagt zum Freihandel.
5: Dann noch eine
10: kurze fairen Freihandel. Ja.
5: Kurze Nachfrage dazu. Die Handelspolitik ist in den Händen der EU-Kommission. Die AfD ist bei der Verlagerung von Entscheidungen auf die EU-Ebene kritisch.
10: So ist das.
5: Ja. Aber geht das denn anders, als dass eine Instanz mit geballter Kraft für 27 Staaten verhandelt?
10: Wenn Sie einen gemeinsamen Binnenmarkt haben, dann können Sie ja nicht für diese unterschiedlichen Teilnehmer an Binnenmarkt unterschiedliche Zölle haben. Deswegen muss man natürlich auch eine koordinierte Handelspolitik haben, ist doch ganz klar. Deswegen versuchen wir ja auch seit Jahren, auch in der Europapolitik, immer wieder nahezubringen, dass wir eine Partei sind, die Ja sagt zur europäischen Kooperation und Zusammenarbeit, da wo es sinnvoll ist. Das ist in der Handelspolitik, das ist in der Binnenmarktpolitik. Aber es gibt viele Bereiche, da mischt sich die Europäische Union ein. Da wollen wir sie eben nicht sehen. Das ist der Bereich der Klimapolitik, der Migrationspolitik. Das mögen andere anders sehen. Da muss sich die Europäische Union raushalten, auch bei der Kulturpolitik beispielsweise. Aber ansonsten sagen wir Ja zur europäischen Kooperation, aber nicht, wir sagen Nein zur Übergriffigkeit dieser Europäischen Kommission.
5: Frau Cavazzini,
8: ich hatte Sie. Genau, ganz kurz. Ich finde nur interessant, dass die AfD sehr stark von der Tatsache ablenkt, dass ihr Bruder im Geiste Trump am Ende sehr, sehr schlecht für Europa ist, für die deutsche Wirtschaft, aber natürlich auch für die Amerikanerinnen und Amerikaner mit riesigen Preisen. Inflation geht dann her. Und man sah am Anfang noch viele Leute hier mit dem Magerhütchen im Plenum. Das ist auf jeden Fall vorbei. Also die Extremrechte hat auf jeden Fall ein Problem mit Trump, denn Trump ist schlecht. Für die Menschen in den USA, aber vor allem auch für die Menschen in Europa. Und können sich jetzt aber nicht so richtig von ihm distanzieren. Das ist ganz interessant.
10: Ja, bemerkenswert. Genau das ist das, was wir kritisieren. Wir müssen doch die Entscheidung des US-amerikanischen Volkes, Donald Trump zum Präsidenten machen, müssen wir akzeptieren. Wir können doch hier nicht durch die Welt laufen
8: aber und
10: die Staatspräsidenten, die anderen Staatspräsidenten hier in aller Öffentlichkeit beleidigen. Egal, ob es Präsident Xi in China ist oder Präsident Trump ist in den USA. Wir müssen doch mit den Leuten zusammenarbeiten, die sich ihre Völker als Präsidenten auswählen und sie nicht in aller Öffentlichkeit beleidigen, wie es jetzt hier gerade eben auch passiert ist. Wir respektieren die Entscheidung, dass die US-Amerikaner Donald Trump gewählt haben. Wir sind in manchen Dingen auch mit ihm auf einer Linie, wenn es zum Beispiel gegen die Klimapolitik geht. Aber das bedeutet nicht, und es wird niemals bedeuten, dass wir kuschen vor irgendjemanden, auch nicht vor Donald Trump, wenn es um unsere deutschen Interessen geht.
5: Herr Weber, Sie hatten eben noch mal gezuckt.
7: Genau. Also vor dem Hintergrund, wie gesagt, AfD ist wirklich die zwei Gesichter, die immer gezeigt werden. Am Parteitag zur Europawahl haben uns die AfDler noch vorgeführt, wie man Diskussion darüber führt, ob man jetzt die EU verlassen will oder nicht verlassen will. Und heute hören wir, dass wir stärken müssen. Also es ist einfach verlogen hoch fünf, also wie wir das in der politischen Diskurs so oft erleben. Aber sei es drum, das sollen die Wähler entscheiden. Am Ende der Tage geht es um die Fragestellung, wo Europa jetzt Wirtschaftskraft herkriegt, wie wir wieder Wachstum schaffen. Das ist im Zentrum der gesamten Europapolitik in diesen fünf Jahren. Und da ist der eine Punkt Binnenmarkt, den wir diskutieren. Und der zweite große Punkt ist die Frage von Handelspolitik. Und da kann man es drehen und wenden, wie man will. Wir haben viele Abkommen mit Indien, mit Japan, mit Mexiko, vieles am Tisch liegen. Aber es gibt ein Symbolthema, das ist Mercosur. Das ist das Südamerika-Abkommen, das umstrittenste. Das, glaube ich, kann man so sagen, das umstrittenste Abkommen, das wir hier haben. Und da waren wir als Christdemokraten von Beginn weg dafür, das jetzt abzuschließen und diesen Startschuss zu geben. Wenn wir mit einem Kontinent wie mit Südamerika, mit diesen Ländern, mit diesen starken Wirtschaftsmächten, wenn wir da nicht in der Lage sind jetzt, nach über 20 Jahren von Verhandlungen, die Leute sagen ja, was sitzt ihr denn da dauernd beisammen, nach 20 Jahren von Verhandlungen, wo alle Seiten sagen, wir machen das jetzt. Übrigens in Südamerika, Milei eher rechtskonservativer und Lula eher linker Politiker, also Argentinien, Brasilien. Wenn beide sagen, lass uns das jetzt machen, warum wir dann im Europäischen Parlament keine Mehrheit dafür hinkriegen und das am EuGH vorlegen müssen, das ist eine Verfahrensfrage zwar gewesen, aber dahinter steht natürlich die Ablehnungsfront gegen Mercosur, die dann sagen, wir wollen das eher nicht ratifizieren. Ich kann nur sagen, wenn es uns nicht gelingt, diese Abkommen jetzt abzuschließen, dann wird Europa keine wirtschaftlich gute Zukunft haben. Wir brauchen neue Partner. Und meine Partei, wir als Christdemokraten, waren da immer seit Jahren auf einem klaren Kurs pro Handelspolitik, weil das unseren Wohlstand sichert.
5: Ich würde jetzt noch mal einmal einbiegen. Unsere Zeit geht in die Halbschlussphase rein, dass wir auch noch mal auf Außen- und Sicherheitspolitik gucken. Wir haben ja auch schon ein paar Aspekte da schon angepasst. Es heißt ja immer, Europa muss einen Anspruch haben, eine eigene Rolle auszufüllen. Man kann die Münchner Sicherheitskonferenzen zählen, wo gesagt wurde, Europa muss mehr Verantwortung übernehmen. Das klingt einfach wahnsinnig gut auf so einer Veranstaltung. Aber wenn man dann mal mit der Nadel in den Pudding reinsticht, fragt man sich, was heißt denn das jetzt konkret, Herr Schildewan? Was ist Ihre Vorstellung? Was sollte Europa, in dem Fall natürlich die EU, für einen Anspruch haben für die eigene Rolle in der Welt?
9: Erstmal bin ich ja froh zu hören, dass Manfred Weber so klare Worte gegenüber der AfD findet. Ich würde mir wünschen, das würde sich auch in der politischen Praxis hier im Europäischen Parlament mehr widerspiegeln. Da gab es ja auch durchaus anderslautende Berichte in der jüngeren Vergangenheit. Aber wir haben ja gerade über den EU-US-Handelsdeal diskutiert an dieser Stelle. Und ist doch klar, dass ein Akt der Unterwerfung unter Donald Trump oder ein Handschlag auf einem Golfplatz in Schottland kein demokratisches Verfahren ersetzt. Und natürlich muss europäische Politik darauf achten, dass Europa eine Rolle in der Welt spielt, die darauf auch abzielt, dass die europäische Industrie, die Wirtschaft geschützt wird, dass damit Arbeitsplätze geschützt werden. Das ist mit diesem Deal überhaupt nicht der Fall. Das ist überhaupt nicht gegeben. Das Gleiche gilt im Übrigen in weiten Teilen auch für Mercosur, auch wenn Manfred Weber gerade so dafür wirbt. Natürlich setzt dieser Handelsdeal vor allem den europäischen Agrarsektor massiv unter Druck. Und in den meisten europäischen Ländern gibt es dagegen regelrechte Bauernaufstände auf den Straßen, wo dann auch vor dem Europäischen Parlament demonstriert wird, wo Straßen gesperrt werden, wo Plätze besetzt werden und wo eindeutig gesagt wird, das ruiniert unsere Lebensgrundlage. Das ist doch keine kluge Handelspolitik, wenn man Sektoren unter Druck setzt und damit Arbeitsplätze gefährdet. Weder in der Landwirtschaft noch zum Beispiel, wenn es um Stahlindustrie geht, mit dem Handelsdeal mit Indien, wo extra Regeln für indischen Stahl sozusagen eingearbeitet wurden durch die Europäische Kommission. Das ist ein völlig falscher Weg. Wir brauchen viel Handel, das ist doch klar. Der größte Binnenmarkt. Deutschland ist immer noch die drittgrößte Wirtschaftsmacht. Die Europäische Union entsprechend stark in der Auseinandersetzung mit China und mit den Vereinigten Staaten. Und natürlich brauchen wir faire Handelsbeziehungen auf Augenhöhe. Und weder der Umgang mit den USA noch mit China findet in irgendeiner Form auf Augenhöhe statt. Es gab gerade einen Gipfel.

0: glaubwürdiger Broker in Friedensprozessen geworden ist. Das sind entscheidende Dinge, wo die europäische Politik in den letzten Jahren komplett versagt hat, wo die Europäische Kommission Ursula von der Leyen komplett versagt hat. Und jetzt geht es darum, die Idee strategischer Unabhängigkeit aus europäischer Perspektive zu stärken. Und das kann nicht heißen, einseitig auf Verteidigung und Aufrüstung zu setzen, sondern es muss heißen, Ernährungssouveränität. Ich sage nochmal, Mercosur, totaler Fehler. Ich sage, ein europäischer digitaler Binnenmarkt, der sich nicht in den Händen der Vereinigten Staaten befindet. Ich sage, ein Gesundheitssektor, der in der Lage ist, eine Pandemie zu schultern, ohne dass Lieferketten unterbrochen werden. Das heißt, dass wir öffentliche Daseinsvorsorge, soziale Sicherungssysteme, Industriearbeitsplätze und eine gute Industrie haben, die europäisch funktionieren. Und dass das unser Fokus sein muss und trotzdem gute Handelsbeziehungen zu haben und die Stärkung der internationalen Beziehungen zu unterstützen von Europa.
1: Ich würde einen Befund aufgreifen, Herr Schildewan, den Sie da gesagt haben, dass eigentlich im Rest der Welt vielleicht gar nicht so sehr darauf gewartet wird, was die EU beitragen möchte in weltpolitischen Krisen. Herr Repasi, muss das der Anspruch der EU sein, doch gehört zu werden in großen außenpolitischen Krisendiskussionen? Oder müssen wir uns einfach mit kleineren Brötchen zufrieden geben?
2: Das ist die Frage immer, was man was das Ziel von einer derartigen Positionierung in der Welt ist. Also ich finde es sozusagen schon ein wenig überraschend, auf der einen Seite zu beklagen, dass bei Trump und Xi nicht über Europa gesprochen wird, aber gleichzeitig kein einziges Freihandelsabkommen zu benennen, das den eigenen Maßstäben entspricht. Insoweit sich einigeln, aber dann wollen, dass man über jemanden spricht. Das ist für mich in sich widersprüchlich. Man muss sich öffnen und wenn man sich öffnet, dann muss man Deals machen, die von beiden Seiten akzeptabel sind.
0: Aber ich habe schon gerade einer fairen Handelspolitik das Wort gesprochen.
2: Wer sagt, dass sich Südamerika einfach den europäischen Interessen unterwerfen soll, das ist dann auch nicht so wirklich gerecht, sondern da müssen auch Vorteile für die anderen drin sein. Und gerade bei Mercosur hat man deswegen eine Öffnung für die Landwirtschaft. Aber wir haben ja beschlossen, dass man das wieder schließen kann, wenn wir sehen, dass es hier zu schädlichem Wettbewerb kommt. Insoweit haben wir hier unsere Hausaufgaben gemacht, dass das von außen verhetzt wird. Da trägt dann jeder seine eigene Verantwortung. Wenn wir aber jetzt auf die Rolle in der Welt hineinschauen, dann ist es schon so, dass wir sehen müssen, diese Welt verändert sich. Großmächte denken, dass sie wieder Hinterhofpolitik machen können und sich nicht an das Völkerrecht halten müssen. Leider gibt es auch europäische Staatschefs, die das Völkerrecht nicht mehr ganz so ernst nehmen. Dabei ist es gerade für Europa so extrem wichtig. Und wenn niemand mehr das Völkerrecht verteidigt, dann geht unsere Welt, so wie wir sie kennen, jedenfalls unter. Und davon haben wir als Mittelmächte überhaupt gar keinen Vorteil von. Insoweit muss Europa eine Rolle spielen, die internationale Rechtsordnung hochhalten. Und sie muss eine Rolle damit spielen, Mittelmächte zusammenzuführen, die dann gemeinsam kooperieren, damit man unabhängig ist von den Unwegsamkeiten der Großmächte, wie Mark Carney das in Davos sehr deutlich gesagt hat. Deswegen müssen wir als Europa unser Verhältnis gerade zum globalen Süden, gerade zu Afrika, aber eben auch Südamerika mal überdenken und von unserer kolonialen Arroganz herunterkommen und stattdessen auf Augenhöhe mit diesen Ländern zusammen die entsprechenden Bündnisse aufzubauen. Dann kann Europa auch tatsächlich eine Rolle spielen. Aber das heißt schon, dass man sich politisch in der Außenpolitik entsprechend neu aufstellen muss. Das heißt aber eben nicht, dass man hier jetzt statt den Amerikanern, den Chinesen und den Russen sagen, man möchte, wo es lang geht, sondern dass man sich als glaubwürdiger Akteur darstellt, mit dem dann andere Mittelmächte auch zusammenarbeiten möchten.
1: Frau Cavazzini, Ihre Partei hat immer sehr auf die sogenannte regelbasierte Ordnung in der Welt gepocht. Ist das eine Illusion, dass wir in dieser Welt überhaupt noch leben?
3: Ja, die regelbasierte Weltordnung wird hart angegriffen. Und gerade deshalb ist es so wichtig, dass die Europäische Union weiter dafür kämpft und auch einspringt, wenn zum Beispiel jetzt USAID ja komplett gestrichen wurde und es dazu führt, dass wirklich Krankheiten im globalen Süden wieder zunehmen ohne Ende. Ganz viele Erfolge, die gemacht wurden, auch bei der Bildung von Mädchen in afrikanischen Ländern, dass das alles wieder zurückgeht, dass da die Europäische Union weiterhin die Flagge hochhält und auch einspringt, dass wir jetzt bei der UN-Reform, die ansteht, weil die UN kein Geld mehr hat, eben nicht auch noch das Geld streichen, sondern sagen, wir springen ein als Europäische Union, aber treiben gleichzeitig auch Reformen voran, die das UN-System wieder wirkmächtiger machen. Das ist, glaube ich, total wichtig. Also wir werden gerade gebraucht als Europäische Union wie nie zuvor. Und nichtsdestotrotz muss man damit leben, dass der Status quo einfach nicht mehr funktioniert. Und ich glaube, es ist einfach super wichtig, dass wir als Europäische Union gute Reformvorschläge machen und dazu beitragen, dass ja, so Errungenschaften wie Menschenrechte jetzt nicht einfach mit der zerstört werden, sondern sozusagen weiter bestehen bleiben.
1: Herr Weber, mit der Bitte um eine sehr kompakte Definition. Was ist aus Ihrer Sicht Europas Anspruch für die eigene Rolle?
4: Wir haben eine European Way of Life, eine Art zu leben in Europa. Keine Todesstrafe, soziale Marktwirtschaft, Demokratie, Rechtsstaatlichkeit und die Freiheit über allem. Das ist das wie wir in Europa zusammenleben. Und das ist einzigartig in der Welt. Und um das zu verteidigen in der Welt, die schon etwas verrückt geworden ist, etwas

0: unsicherer geworden ist, braucht es eine gestärkte Europäische Union. Davon bin ich zutiefst überzeugt. Aber die Grundsatzfrage dahinter ist die Frage Krieg und Frieden. Weil wir haben Krieg auf europäischem Grund und Boden mit der Ukraine. Und da bin ich zutiefst überzeugt, dass wir jetzt den Solidaritätsmechanismus, den wir in der EU-Verträgen haben, dass wir uns gegenseitig in einem Kriegsfall helfen, dass wir den mit Leben erfüllen. Wir werden uns nicht mehr auf die Amerikaner dauerhaft verlassen können. Das zeigt jede Äußerung aus Washington. Und deswegen muss Europa in der Lage sein, sich eigenständig zu verteidigen. Deswegen den Weg zu gehen Richtung europäischen Verteidigungspfeiler. Ich sogar langfristig, wie Adenauer das schon formuliert hat, nach dem Zweiten Weltkrieg, Richtung europäische Armee. Diesen Weg jetzt zu gehen, das würde uns Sicherheit bringen, das würde Frieden sichern, wenn wir so stark sind, dass keiner auf die Idee kommt, uns herauszufordern.
1: Ich glaube, wir könnten noch locker eine Stunde weitermachen. Wir werden nicht alle Konflikte hier lösen. Wir haben unterschiedliche Positionen gehört. Jetzt mit der Bitte um wirklich eine sehr kurze Antwort. Machen wir noch eine Runde für Sie alle die Frage, wenn wir in ein, zwei Jahren uns wieder treffen, welchen Meilenstein muss die EU dann geschafft haben? Frau Cavazzini.
2: Im Bereich der Außen- und Sicherheitspolitik. Also ich glaube, die Europäische Union muss sich eben unabhängiger aufstellen. Und ich glaube, dazu ist wichtig, dass wir wegkommen von den fossilen Energieimporten, dass wir gehen zu einer richtigen Kreislaufwirtschaft und auch unabhängiger werden von Importen von kritischen Rohstoffen, weil das alles macht uns verwundbar und dass wir unabhängiger werden im digitalen Bereich. Und diese drei Dinge würde ich gerne sehen in zwei Jahren.
1: Herr Aust.
3: Ich hoffe, dass wir in zwei Jahren das Verbrenneraus rückgängig gemacht haben. Wir als AfD stehen dafür bereit. Wir werden dafür stimmen. Wir sind bereit, daran zu arbeiten. Das kann ich jedem garantieren, damit es auch mit der deutschen Wirtschaft in diesem Zweig zumindest bergauf geht und dann natürlich auch die Zuliefererbetriebe davon profitieren.
1: Herr Schiedemann.
4: Ich hoffe, dass wir in zwei Jahren sagen können, dass wir tatsächlich ein Gesetzgebungsvorhaben auf den Weg gebracht haben, das Qualitätsarbeitsplätze in Europa sichert. Der sogenannte Quality Jobs Act, das wäre wichtig für die Arbeitnehmerinnen und Arbeitnehmer, vor allem in der Industrie, aber auch im Dienstleistungsbereich. Und da steht die Kommission vor der Aufgabe, jetzt zu liefern. Und ich bin sehr, sehr gern bereit, gemeinsam mit den Gewerkschafterinnen und Gewerkschaftern, mit denen ich darüber diskutiere, hier im Parlament alles daran zu setzen, dass die Arbeitsplätze in Europa gesichert werden.
1: Herr Repasi, Ihr Wunschmeilenstein.
5: Mein Wunschmeilenstein ist, dass wir in zwei Jahren einen EU-Haushalt haben, der genügend Firepower hat, um den ganzen Herausforderungen, die die Europäische Union meistern muss, entsprechen zu können. Dass die Finanzminister da zusammenkommen, dass wir dementsprechend handlungsfähig mit unseren Finanzen sind, um die notwendigen Investitionen auch auf den Weg bringen zu können.
1: Herr Weber.
0: Europa muss liefern in der Sache. Das gilt für Wirtschaft, das gilt für die Migration, die Außengrenzen sichern, das gilt für die Fragen des Haushalts, die angesprochen worden sind. Und da brauchen wir Konsenswillen in den politischen Parteien. Und das Zweite, was notwendig ist, wir brauchen eine Vision für morgen. Und da muss Europa außensicherheitspolitisch souverän werden, Unabhängigkeiten von anderen reduzieren. Wir müssen unser Schicksal selbst in die Hand nehmen.
1: Ich danke der Runde für den Austausch, für den regen Austausch. Wir konnten nicht alles klären. Ich danke auch für Ihr Interesse und sage Tschüss aus Straßburg. Und im Europaforum geht es jetzt weiter in Berlin.
6: Christian Feld im Gespräch mit Europaparlamentariern in Straßburg. Frau Nguyen, da hat sich ja ordentlich was getan im Europäischen Parlament. Seit der letzten Wahl haben sich die Mehrheiten verschoben. Der Ton ist insgesamt rauer geworden. Wie schwierig ist es inzwischen, im Europäischen Parlament Mehrheiten zu organisieren?
7: Es ist deutlich schwieriger geworden, im neuen Europaparlament Mehrheiten zu finden, vor allem in der Mitte. Das haben wir jetzt seit den Europawahlen öfters gesehen. Das liegt auch daran, dass es im Europaparlament ja keine festen Mehrheiten gibt und keine festen Koalitionen, sondern für jede Abstimmung werden noch mal neue Mehrheiten gesucht. Und momentan gibt es keine Mehrheiten ohne die EVP, die Europäische Volkspartei. Und die sucht sich mittlerweile ab und zu, aber eben auch die Mehrheiten mit rechts außen. Und das macht eben diese Koalition oder die informelle Koalition der Mitte, die eigentlich aus den Sozialdemokraten, den Liberalen und der Europäischen Volkspartei steht, deutlich instabiler. Und gleichzeitig haben wir eben auch den Druck von rechts außen, die zum Beispiel immer wieder auch Misstrauensvoten gegen Ursula von der Leyen im Europaparlament starten, die die ganze Atmosphäre und die Entscheidungsfinden deutlich erschweren momentan.
6: Was können die damit ausrichten? Also wie stark können die tatsächlich Prozesse, Entscheidungen behindern?
7: Na, rechts außen kann eigentlich Entscheidungen momentan nicht behindern, wenn die Mitte in der Lage ist, eine gemeinsame Position zu finden. Was wir aber sehen, ist, dass gerade in klimapolitischen Fragen oder migrationspolitischen Fragen oft dann doch die Mehrheiten mit Rechtsaußen beschlossen werden. Aber das geht eben auch nur da, wo die Europäische Volkspartei auch mit Rechtsaußen entscheiden möchte. Also ich glaube, es geht weniger darum, wie viel sie blockieren können, sondern mehr darum, kann die europäische Mitte, die ja auch geschrumpft ist am Europaparlament, noch eine Mehrheit finden? Und wie sehr bleibt auch die EVP dabei, nur mit den Sozialdemokraten und den Liberalen Entscheidungen zu treffen und eben nichts mit Rechtsaußen?
6: Wir haben heute auf den Handel geguckt, wir haben auf die Handlungsfähigkeit Europas geguckt. Was wird in den nächsten Jahren entscheidend sein, um Europa handlungsfähig zu halten?
7: Ich glaube, Europa steht vor drei großen Projekten oder drei großen Fragen. Das ist einmal, wir brauchen ein neues europäisches Wachstumsmodell für die Wirtschaft. Die Frage der europäischen Souveränität, können wir uns militärisch unabhängig machen? Können wir unsere Abschreckungswirkung erhöhen? Und die Frage der institutionellen Handlungsfähigkeit. Können wir Entscheidungen effizienter treffen und sind wir in der Lage, zum Beispiel auch die Einstimmigkeit abzuschaffen, um eben nicht mehr von einzelnen Mitgliedstaaten blockiert zu werden? Was natürlich auch alles nicht einfacher wird, wenn wir uns die Wahlen anschauen, die auch im nächsten Jahr in Europa anstehen, wo gerade in großen Mitgliedstaaten Polen und Spanien und Italien vielleicht wieder eine rechtsaußen oder gar europaskeptische Partei an die Macht kommen könnte.
6: Vielen Dank für Ihre Einschätzung. Vielen Dank für Ihre Begleitung an diesem zweiten Tag. Danke auch Ihnen fürs Zuschauen und dabei sein am zweiten Tag des WDR-Europa-Forums. Morgen machen wir weiter an selber Stelle hier in Berlin. Morgen geht es unter anderem um Entwicklungspolitik im Krisenmodus. Wir fragen, wie viel militärische Aufrüstung Europa wirklich braucht. Und wir treffen ARD-Korrespondentinnen und Korrespondenten aus aller Welt und sind schon sehr gespannt auf Ihren Blick auf Europa in einer Zeit des Umbruchs. Ihnen noch einen schönen Tag. Bis morgen.
8: Ja, ganz toll.
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16: Eine außergewöhnliche Reise. Sechs Landfrauen besuchen sich gegenseitig auf ihren Höfen. Immer auf der Suche nach kulinarischen Schätzen und Selbstgemachtem. Jeweils zwei Frauen kommen aus Bayern, dem Südwesten und aus Nordrhein-Westfalen. Jede Landfrau lädt zum Dinner. Rund um ihre hofeigenen Spezialitäten.

0: Am Ende entscheiden die Gäste. Wer kocht das beste Landmenü? Zum großen Finale geht es nach Höchstadt in Mittelfranken. Über 7000 Teiche bilden die größte zusammenhängende Weiherlandschaft Europas. Die lehmig-sandigen Böden taugen nicht besonders für Ackerbau, stauen aber sehr gut Wasser für die Karpfenzucht. Die 27-jährige Svenja Viertel hat sich entschieden, die Fischzucht ihrer Familie weiterzuführen.
1: Ich bin ja dieses Jahr so das erste Mal quasi in der Verantwortung. Seit diesem Jahr habe ich es übernommen und es ist schon was ganz anderes. Also ich möchte, dass alles gut funktioniert und dass das alles klappt.
2: Schneller, zieh, komm. Jawohl. Super. Das Ausbreiten war schon super. Aber nur die Weide hat gefehlt.
1: Ja,
3: ich meine, das haben wir von Anfang an schon gemerkt, wie ich mit 2 Jahren schon im Weiher gestanden war, mit der kleinen Hosen und hat die Fisch mit der Hand rausgefangen. Und abends hat man noch kleine Fisch in die Taschen gefunden, wo sie eingesteckt hat, weil sie es noch unbedingt haben wollte. Aber sie war da schon von Anfang an begeistert und hat es gern gemacht.
2: Und so weit wie der Armlinge geht, jawohl.
1: Aha.
2: So.
1: Okay.
2: Ja, war schon besser. Warten erst bis unten ist.
1: Ja.
2: Und jetzt ziehen wir.
1: Jetzt ziehe ich. Und das ist jetzt so meine Aufgabe, dass ich da langsam reinwachse und alles mache, was mein Papa auch gemacht hat. Und dazu gehören eben auch die Probefänge. Und aller Anfang ist schwer. Ich übe halt jetzt so lange, bis es klappt.
2: Ja, Mann, jawohl. Super. Super. So, pass auf, du musst jetzt oben.
3: Oh, schöner Kanal.
1: Oh ja, das schaut richtig schön aus. Erstmal ins Wasser. Es ist schon eine Herausforderung, das alles zu machen. Ich weiß, dass ich auch ein sehr euphorischer Mensch sein kann. Ich bin erstmal immer jemand, der sagt, ja, hopp, das mach mal. Und das kriegen wir schon irgendwie hin. Und ich denke, dass ich dann schon auch irgendwann mal an Grenzen komme, wo ich mir denke, oh, das jetzt auch noch. Also es ist schon eine sehr große Verantwortung für 10 Teiche, ja, als Teichwirtin dazustehen. Aber ich versuche immer, die Probleme nicht als Probleme zu sehen, sondern dann gleich Lösungen zu finden. Und irgendwie hat man es immer geschafft. Und dann wird man es auch so schaffen.
4: Also er bewegt sich ja hier schon gut. Dann machen wir die Augenkontrolle. Wenn ich ihn hoch tue und runter tue, müssen sich die Augen ja bewegen.
3: Schaut gut aus.
4: Schaut sehr gut aus.
3: Wirklich, sehr gut.
1: Also das ist unser Eischgründer Spiegelkarpfen. Das ist was ganz Besonderes hier in Franken. Der zeichnet sich durch seine runde Form hier schön aus und dass er einfach wenig Schuppen hat. Und unter 10% Fett darf er bloß haben, unser Eischgründer Karpfen. Das heißt, das ist ein sehr magerer Fisch und das macht ihn so besonders.
0: In Svenjas Land- und Leckermenü dreht sich natürlich alles um diesen besonderen kulinarischen Schatz.
1: Als Gruß aus der Küche serviere ich den Landfrauen den typisch halben gebackenen Karpfen, der hier in Franken einfach ein klassisches Gericht ist. Danach würde ich Ihnen gerne die Vielfalt vom Karpfen näher bringen. Und das heißt, es gibt einmal Karpfen-Crunchies, dann gibt es den Graskarpfen. Und dann als dritten Komponenten würde ich noch ein geräuchertes Karpfenfilet anbieten mit Meerrettich, um einfach zu zeigen, was der Karpfen alles so drauf hat. Und als Nachspeise gibt es die fränkischen Küchle nach Rezept von der Oma. Und das spiegelt dann auch noch mal so die Familiengeschichte wider. Dazu gibt es dann ein selbstgemachtes Vanilleeis mit heißen Himbeeren.
0: Zum Abschluss ihrer kulinarischen Höfetour durch Deutschland sind die Gäste in Neustadt an der Aisch unterwegs.
5: Jetzt zum Finale. Oh, ich bin schon ein bisschen aufgeregt, muss ich leider gestehen.
6: Ja, ich weiß auch gar nicht, wie das Finale dann wirklich so ist.
5: Nein, und dann ist so.
0: Jessica hat einen Obsthof und brennt Schnaps am Kaiserstuhl. Gisela züchtet Schafe in Oberbayern. Annika hält Iberico-Schweine im Münsterland. Katharina lebt auf einer Texas Ranch in der Eifel. Und Viktoria baut in Ostwestfalen-Lippe Hafer an.
5: Aber jetzt genießen wir den letzten Ausflug.
6: Ja. Ja. Schade, dass es jetzt das letzte Mal ist.
5: Das stimmt. Finale.
7: Finale.
5: Ich wollte ein bisschen Finale machen.
7: Ich kann ein bisschen Stimmung reinbringen in das Ganze, oder?
0: Rund 10 Kilometer von Höchstadt entfernt liegt der Hof von Svenja und ihrer Familie.
1: Zu unserem Hof gehört überwiegend die Teichwirtschaft natürlich. Wir haben aber auch noch Äcker und Wälder. Und für uns selber, für den eigenen Bedarf, Kartoffeln. Die Teiche bewirtschaften wir selber im Nebenerwerb. Und die Äcker haben wir alle verpachtet, genauso wie die Wiesen. Wir haben einfach zu wenig für das, dass es sich lohnen würde. Also ich glaube, es würde sich erst ab einem gewissen Hektaranteil lohnen. Und dafür sind wir einfach zu klein. Und deswegen rentiert es sich nicht mehr.
0: Svenja arbeitet als Verwaltungsfachangestellte im Bauamt. Auch ihr Vater hat die Teichwirtschaft im Nebenerwerb betrieben.
1: Die Teiche behalten wir eigentlich, weil es eine Herzensangelegenheit ist, weil wir es ja in der fünften Generation machen und bisher lohnt sich's auch noch. Und ich bin einfach stolz darauf, dass es eine Familientradition ist und die möchte ich einfach so gerne aufrechterhalten und das weitermachen, solange es geht. Die Kartoffeln verwende ich einmal für den Gruß aus der Küche, für einen frischen fränkischen Kartoffelsalat und für die Hauptspeise als Salzkartoffeln. Das ist ja der letzte Abend, an dem wir alle gemeinsam sind und ich möchte den Landfrauen einfach ein ganz schönes Dinner servieren, dass wir ein schönes Finale alle miteinander haben und deswegen ist die Nervosität vielleicht noch ein bisschen mehr da als vorher.
0: Viele Tanten, Onkel, Cousins und Cousinen wohnen in direkter Nachbarschaft. Mittelpunkt der Familie ist Oma Betty. Jeden Freitag lädt sie ihre Großfamilie auf den Hof zu Kaffee und Kuchen ein. Heute feiert sie ihren 88. Geburtstag.
8: Ich hoffe immer, dass ihr alle glücklich und zufrieden sind und dass wir alles noch richtig machen können. Weil es ist auch nicht so einfach, ne? Für so eine ganze Bagage immer unter einen Hut zu bringen. Ne? Ist nicht einfach. Aber wir haben es die Zeit geschafft, wir werden es auch noch weiter schaffen.
9: Nee, effektiv wohnen wir eigentlich alle da, weil wir regelmäßig herkommen. Und sehr, seit wir klar sind, wir sind ja noch der Schule, das erste, wo war eigentlich rein zur Oma. Und ich glaube, wir haben schon sehr viel Zeit da innen verbracht und verbringen es nach wie vor. Und dementsprechend, ja, ist und bleibt die Oma halt der Mittelpunkt.
1: Der tolle Familienzusammenhalt wird, denke ich, von der Oma kommen. Das hat die früher schon beachtet, dass immer alle zusammen sind und sich verstehen. Und die hat die ganze Familie jedes Jahr, also immer schon zusammengehalten. Und deswegen übernehmen wir das und finden das auch ganz toll. Und ich meine, wir verstehen uns auch einfach gut.
0: Erste Vorbereitungen für das Land- und Leckerdinner. Svenja, Mama Heidi und Patin Tanja rollen fränkische Küchle für das Dessert.
4: Hier geht das schon viel schneller. Ne?
10: Ja, ich glaube, das auch schon naja, ein paar Mal öfter gemacht.
6: Ein paar Jahre lang länger macht, ne, dann geht das ein wenig schneller.
4: Ja, für den ersten Versuch.
6: Aber es klappt ja schon. Ja. Was sagst du?
1: Also die Mama als Küchenhilfe habe ich mir ausgesucht, weil sie einfach sehr gut kochen kann und mir auch die ganzen Rezepte einfach beigebracht hat. Und früher auch, als die Oma mit gekocht hat, da war sie halt einfach oft dabei. Und meine Patin habe ich mit mir ausgesucht, weil wir uns einfach total gut verstehen, wir ein sehr gutes Verhältnis haben und beide einfach die Ruhe ausstrahlen, die ich auch brauche.
10: In der Ruhe liegt die Kraft, das ist mein Lebensmotto. Ich habe da lang gebraucht, bis ich die Rollen habe kennen. Das hat immer so einfach ausgeschaut bei der Oma, wenn die das gemacht hat. Hä? Mir dreht sie das bloß. Und man macht ein wenig so, dann schmiert man die da so rum und denkt, hä, geht nicht. Irgendwie. Das muss man wirklich feste irgendwie andrücken und dann ganz fest mit Gegenstand, Widerstand dann da so rollen und dann die Hände rund werden lassen und dann wird es so.
1: Auch für unsere Konfirmationen war das so gang und gäbe, dass wir 300 bis 400 Küchle gebacken haben und dann ausgetragen haben im Dorf. Und deswegen erzählt das auch einfach wieder eine Familiengeschichte, dass wir Küchle backen.
0: Für ihre Gäste soll es auch Küchle in Karpfenform geben.
10: Oh ja, für den ersten Fisch ist er doch schön.
6: Ja, gut.
10: Ja.
6: Ne? Vielleicht drücken wir noch ein bisschen mehr Blatt.
10: Genau. Dass er nicht ganz so dick ist.
6: So dick.
8: Ja.
3: Für was haben wir die backen? Das ist eine Haufen.
8: Ich weiß auch nicht, so was wir machen.
0: Seit 5 Generationen betreibt Familie Viertel die Karpfenzucht. Immer im Nebenerwerb. Alle packen mit an. Früher auch Oma Betty. Und die kleine Svenja hat schon früh vom Papa gelernt.
8: Svenja hat schon das Richtige gemacht, dass sie da geblieben ist und dass sie das Fischzeug so gemacht hat.
1: Mir steht noch irgendwas bevor.
8: Da steht noch was bevor, ja.
1: Auch das kriegen wir hin, ne? Wie wir immer alles hingekriegt haben.
8: Du musst jetzt bloß einen gescheiten Partner suchen, der wo da dazu passt, ne? Weil wenn du so einen Stadtfrock da hast, das wäre fein nichts, ne? Können wir nicht brauchen. Wir brauchen einen, der wo mit anpackt.
1: Jawohl.
8: Der wo Bulldog fährt und alles möchte und ja.
1: Ja, ich mache es ja auch gern weiter. Du hast ja auch eine große Vorbildfunktion für uns alle. Du hast dich immer um alle gekümmert. Hast du immer die Familie zusammengehalten.
8: Das ja, ist das habe ich immer gemacht. Jetzt geht es mich nichts mehr an. Aber das ist rum.
0: Ab Oktober beginnt die Zeit des Abfischens. Zunächst wird das Wasser kontrolliert abgelassen.
2: So, jetzt wird das eine Rohr gezogen, das große Rohr raus und das kleine Rohr kommt rein.
0: Die Weiher sind miteinander verbunden. Das Wasser fließt in den nächsttieferen. So geht nichts verloren. Die Karpfen verkaufen sie direkt nach dem Abfischen an einen Fischhändler. Lebend und frisch aus dem Netz.
1: Hier kommen ja die Karpfen dann morgen rein. Lass die dann erst einmal, bis der Fischhändler kommt, hier halt wieder genügend Wasser abkriegen.
2: Okay.
1: Also das Wasser in die Karpfenweiher ist ja relativ trüb. Das heißt, wir sehen nie, wie viele Karpfen jetzt letztendlich drin sind. Wir wissen, dass wir 500 Stück neu haben. Und bei den Probefängen im Juni, Juli hat man dann einfach schon gesehen, dass die viel zu groß sind. Das deutet halt leider darauf hin, dass wahrscheinlich viele Karpfen durch den Kormoran fehlen.
0: Die übrigen Fische konnten so mehr Futter fressen und sind stärker gewachsen.
1: Da kann passieren, dass der Fischhändler sie dann auch gar nicht nehmen will. Erstmal, weil sie einfach schon zu groß sind. Und dann, ja, das kann man jetzt nachvollziehen, dass du immer so nervös warst.
2: Siehst du?
1: Ja.
2: So ist das.
1: Mit dem Kormoran und mit dem Reiher geht's einigermaßen. Man hat schon auch die 50% Verlust, aber es hält noch nicht davon ab, dass man aufhört, sondern dass die Freude noch so groß, dass man weitermachen will und wir diese Kultur aufrechterhalten können.

0: Über Nacht ist der Teich fast vollständig abgelaufen.
1: Das ist ganz gut abgelaufen, ne?
2: Ja, könnten wir gleich dann ziehen, wenn alle da sind. Ja.
0: Die Karpfen sammeln sich im verbliebenen Wasser an der tiefsten Stelle.
2: Also mir geht's ganz gut. Ich muss aber sagen, dass ich schon sehr aufgeregt bin. Die Nacht war, ja, man wacht halt doch dann doch mal auf. Da geht dann einem schon ganz schön viel durch den Kopf. Ist der Weiher gut abgelaufen? Ist er vielleicht so schnell abgelaufen? Passt das alles? Der Weiher schaut jetzt gut aus, also ist gut abgelaufen. Bisschen zu schnell, aber das passt. Wir ziehen den Stöpsel, also das Rohr, sobald die Helfer da sind, und dann geht's los.
3: Morgen.
2: Meine Helfer ist meine komplette Familie. Der Betrieb war ja früher schon bei meinen Opa und Oma. Und deswegen sind die da schon alle mit reingewachsen. Deswegen hilft da auch jeder mit und auch gerne.

Also das Netze ziehen ist quasi so, dass zwei vorne gehen. Der eine zieht, der andere zieht das Netz nach unten, sodass wir die Karpfen einfangen. Und wer ganz vorne steht, der hat die anstrengendste Aufgabe. Ja. Der muss das Netz halt durch den Schlamm ziehen. Zieh mal das Netz mit unten hin. Sorry. Man darf überhaupt nicht zimperlich sein. Das ist halt die natürliche Schlammmaske. Ne? Zahlt man beim Wellness viel Geld und hier hat man sie umsonst.

0: Also als Frau macht es mich eigentlich schon stolz, dass ich es übernehmen kann. Klar, man hat jetzt hier gesehen, dass mehr Männer am Werk sind. Aber gut, die Männer, man braucht halt einfach starke Männer, die halt was mit anpacken können. Aber mich macht es schon stolz, dass ich es jetzt als Frau übernehmen kann und dass ich auch zeigen kann, dass man es auch als Frau schaffen kann, die Teichwirtschaft zu führen. Und ich kann mir dann die Helfer holen, wie ich sie brauche.
1: Ja, also ich finde schon, dass das was Besonderes ist, dass eine Frau Teichwirtschaft übernimmt. Gibt es zwei Öfter jetzt im Eichgrund, haben wir mehrere. Aber meistens sind es Männer und macht mich freilich stolz. Das bin ja froh, dass es dann weitergeht. Weil ich möchte mir jetzt langsam ein bisschen zur Ruhe setzen. Ich unterstütze natürlich, so gut es geht, aber das wird jetzt schon mal gut, dass das mal andere in die Hand nimmt und das schaut ganz gut aus.
0: Ja, warte, hier.
2: Die letzten Karpfen werden per Hand eingefangen. Seit jeher eine Aufgabe für die Jüngsten im Team, Svenja und ihr Patenkind Iliano.
3: Hey, hier habe ich
0: so einen kleinen Karpfen, jawohl, oder nein?
3: Also wenn die klein sind und süß, dann tue ich die in den Eimer und dann können die weiterleben halt. Und dann werden sie immer größer. Und dann können wir die auch mal essen, also der Walter oder.
0: Schwer, ne, im Schlamm zu laufen. Halt dich an der Wanne fest. Ich fürchte, dass da hinten auch noch welches.
3: Oh nein.
0: Das ist ziemlich anstrengend, muss ich sagen. Also wenn der Weiher voller Schlamm ist und noch einzelne Karpfen irgendwo drin sind, wollen wir die natürlich noch mitnehmen. Und sobald das Wasser draußen ist, ist natürlich nur noch Schlamm da und dann ist es echt anstrengend. Aber es macht er gut, Iliano. Ja, nee, sind alle sehr fleißig, aber es ist wirklich anstrengend.
4: Du musst den Kleinen schon mitnehmen, ne?
1: Die vordere. So, schau sie dir an.
0: Jawohl. Schöne Farbe.
1: Schöne Farbe. Bisschen groß, wie schon erwartet.
0: Ja, gut, der passt ja.
1: 50% werden fehlen. Also, ich denke nicht mehr, dass 200, 250 sind vor die 500.
0: So, jetzt messen wir mal das Fett. Das ist das Fettmessgerät. Wir haben immer einen ganz oben, einen Wert. Und dann immer drei über der Mittellinie. Und wir haben jetzt hier einen Wert von 3,4. Und das ist sehr gut, würde ich sagen. Das ist ein sehr guter Wert. Und so wird der Fischhändler ihn auch mitnehmen.
2: Einige Karpfen aus diesem Fang will Svenja für ihre Land- und Leckergäste zubereiten.
0: Also das ist jetzt der Graskarpfen. Den haben wir auch immer in die Teiche mit drin, weil die einfach das Gras fressen und so den Weiher einfach ein wenig reiner halten. Den gibt es jetzt dann auch als Menü, als Hauptgang. Genau, den bereiten wir dann fürs Dinner zu.
2: Die Landfrauen sind noch in Neustadt an der Aisch unterwegs.
5: Ist das der Neptun?
6: Nee, Aquarius. Heißt er nicht Aquarius?
5: Aquarius.
6: Oh, mein Handy ist schon wieder hier.
5: Warum weißt du das? Ui.
6: Wir haben eine Nachricht von Svenja. Schaut mal.
7: Hallo, ihr Lieben. Ihr seid ja schon in meiner Heimat unterwegs, im schönen Karpfenland. Ich freue mich bereits sehr, dass ihr morgen zu mir kommt und habe jetzt noch ein kleines Rätsel für euch mitgebracht. Ich schicke euch gleich mal ein Bild und würde mich freuen, wenn ihr diesen Karpfen für mich suchen könntet. Oh. Viel Spaß euch heute. Ciao.
0: Oh, zeig mal her.
5: Ein Karpfen.
0: Ja, aber vielleicht ist es da irgendwo.
5: Vielleicht da am Brunnen oder so.
8: Aber passt von der Farbe nicht.
5: Ja, komm,
0: wir können mal gucken.
5: Richtung Park.
9: Guck mal, hier ist auch noch einer.
6: Ja, der ist es auch nicht. Sieht auch anders aus.
10: Der Backenfisch ist es nicht.
5: Ob wir noch Karpfen finden.
8: Also bitte sofort reinspringen.
5: Wir kriegen gleich jeder eine Badhose.
8: Annika da voraus.
5: Ich sehe einen Karpfen.
6: Wo? Oh ja, da ist ein Teil. Die richtige Farbe hat er ja schon mal.
5: Ja, ja, aber das fällt euch auch. Hol das Vergleichsbild raus.
6: Ja, schau mal, aber zeig, da fehlt doch was. Hier. Passt noch nicht.
5: Nee.
8: Jetzt wollen wir noch mehr Spiele.
5: Na dann.
8: Tschüss.
5: Wir haben es gefunden.
9: Meint ihr, das ist er wirklich?
6: Ja, wir bekommen von dir noch hier den ultimativen Handyverkauf.
9: Zeig mal. Zeig
10: die Blumen stimmen schon mal.
6: Hier?
11: Das ist er, oder?
6: Sowas von, ja. Eichgründer Karpfenmuseum.

0: klar, oder? Ein Stammform.
1: Hier, der wurde jetzt geklappert, oder?
2: Ja, genau. Aber der, wir haben schon gelernt.
0: Ja. Ja.
3: Ich glaube, die haben alle Angst vor uns, oder? Die verstecken sich da.
0: Ja, ich glaub auch.
4: Also ich finde faszinierend, wie der hier in der Region einfach so gehypt wird, muss man schon sagen. Und was einfach für eine Kultur auch dahinter steckt bei so einem Karpfen. Und das war mir nie so bewusst.
5: Wir freuen uns total auf Svenja. Ich finde, es war super spannend, hier im Museum mal so ein paar Einzelheiten kennenzulernen und wie viel Handarbeit da wirklich hintersteckt. Also von daher freue ich mich total, sie zu sehen und mitzubekommen, wie das wirklich vor Ort auch stattfindet und nicht nur im Museum.
6: Finale. Der letzte Dinnertag in dieser Runde.
7: Bring euch die Füße.
8: Jawohl. Stell sie doch her.
7: Ja. Na Mutter.
9: Genau, wir machen das schon.
7: Jo.
6: Das Schlachten der Fische war früher Oma Bettys Aufgabe. Von ihr hat Svenja es gelernt.
9: Und dann haust du gescheit drauf. Die Uhr, dass du nicht so tief reinschnatzt, ist der wichtig, gell?
8: Das ist das sogenannte Ingreisch. Das ist die männliche Samenstränge vom Karpfen. Eine fränkische Delikatesse.
9: Das hat man für die Kinder aufgehoben, weil da sind keine Gräten drin. Und das haben sie immer so gern gegessen.
8: Ja, also das Ingreisch würde ich sehr gerne den Frauen mit zubereiten. Ich würde es auch genauso backen und würzen und ihnen dann mit hinstellen, sodass sie die Gelegenheit haben, diesen fränkischen Schatz noch zu probieren.
10: Schön am Rückgrat vorbei. Wenn man das dann ein wenig gemacht hat, dann geht es. Und jetzt kommt aber die schwierigste, oder was heißt schwierigste Stelle. Da muss man dann ein wenig langsamer tun, weil man will ja, dass an jedem Karpfen ein Schwanz dran ist. Und wenn ich es habe, dann ziehe ich den bloß nicht so auseinander.
8: Dann hat man zwei Hirschen.
9: Fischlachen kann nicht jeder, ne? Das muss man schon kennen. Und ich habe halt auch immer, wie ich halt noch besser drauf war, habe halt ich immer die Fische geschlacht. Und dann hat sie immer zugeschaut und hat sich das so angelernt. Und jetzt kann sie es halt. Und jetzt sind wir froh, dass sie es, wenn ihr möchte.
8: Also ich muss sagen, heute Morgen bin ich ein bisschen aufgeregt, ein bisschen nervös. Aber ich freue mich auch, wenn die Mädels jetzt kommen, bei so schönem Wetter. Da freue ich mich jetzt drauf.
11: Ich wünsche ihr, dass es unvergesslich für sie ist, dass sie sagt, das habe ich gut gemacht und es hat alles gepasst. So ein Stückchen Höhepunkt mit in einem Leben.
12: Ja, hier ist es wirklich schön.
8: Ja.
4: Wir machen uns noch mal einen richtig schönen Tag und genießen.
8: Ja.
12: Ja. Und heute Abend kullern vielleicht ein paar Tränchen.
8: Ein, zwei?
12: Ein, zwei.
13: Hallo.
12: Hallo. Wir bringen die Sonne mit, ja?
13: Genau.
14: Das habt ihr toll gemacht.
13: Mega, oder?
14: Schön, dass ihr da seid.
13: Hi.
14: Hi.
8: Also schön, dass ihr alle da seid, dass ihr den Weg nach Franken ins Karpfenland gefunden habt. Ich freue mich, dass ich euch meinen Hof präsentieren darf und unseren Eischgründer Karpfen. Das ist hier in Franken wirklich was Besonderes, wie ihr vielleicht schon mitbekommen habt und ihr könnt euch darauf freuen. Jetzt würde ich euch einfach mal kurz meine Familie vorstellen. Das ist meine Mama, die Heidi, mein Papa, der Walter, mein Pate, der Marco und meine Patin, die Tanja.
13: Hallo. Hallo.
8: Ja, dann würde ich sagen, stoßen wir mal an auf einen schönen letzten Tag und aufs große Finale.
13: Ja,
12: ja.
13: Finale.
12: Und auf die letzte Gastgeberin.
8: So, ihr Lieben, dann würde ich mich mal mit meinen Helfer in die Küche verabschieden, dass ihr was zu essen bekommt.
13: Ja, ganz viel Erfolg.
8: Danke, gutes euch viel Spaß.
13: Ja. Ja.
12: Tschüss.
7: So, und ich entführe euch jetzt zu der Weihe. Folgt mir unauffällig?
8: Sind wir mal gespannt.
7: Jawohl.
8: Also unauffällig können wir nicht.
7: Können wir nicht, gell?
6: In der Küche startet Svenja mit dem Teil des Hauptgerichts, der am längsten garen muss.
8: Das ist ein Graskarpfen. Den haben wir schon zerteilt. Ich habe mich für den Graskarpfen entschieden, weil es im Hauptgericht ja dreierlei vom Karpfen gibt. Und ich wollte einfach, dass die Frauen sehen, dass man ja aus Karpfen mehr machen kann, wie nur einen halben gebackenen, sondern einfach auch ja, mehr aus dem Karpfen, also auch einen Graskarpfen, dass man den auch essen kann.
15: Den kennt man kann.
8: Genau,
15: den und jeder sagt, oh, den kann man ja nicht essen, aber der schmeckt echt gut. Also warum gibt's das?
8: Mhm. Es kommt jetzt noch in den Graskarpfen Petersilie rein, das verstärkt den Geschmack nochmal. Und die ist von unserem Garten und die haben wir ja, jetzt hier noch mit rein, sodass es noch mal ein bisschen intensiver wird.
15: Was magst du denn?
8: Genau, ich mache hier rein. Ja, mach mal bitte auf. Dann kommt der jetzt für die nächsten 2 Stunden da rein. So, als erstes muss der Puderzucker karamellisieren.
15: Für die Soße brauchen wir Zeit, ne? Mhm. Er stutzt sich nämlich immer gar nichts im Puderzucker.
8: Und dann geht's auf einmal.
15: Und dann auf einmal wird er flüssig und dann brutzelt.
8: Dann brauche ich gleich den Wein danach.
15: Genau.
6: Der karamellisierte Zucker für die Soße wird mit Weißwein abgelöscht.

0: Dabei wird nicht an Kalorien gespart. So, die schön unterrühren.
1: Alles, was gut schmeckt, ist halt eigentlich auch reichhaltig, ne?
0: Genau. Jetzt probieren wir mal beide. Ja.
1: Hopp.
0: Ein bisschen mehr Pfeffer könnte hin.
1: Ja, Pfeffer.
0: Aber sonst,
1: Pfeffer
0: finde ich sehr ganz gut.
2: So, und das Hallo. Ist eine kleine Überraschung.
3: Schön.
4: Stark. Ja.
5: Insgesamt 10 Teiche bewirtschaftet die Familie in der Umgebung des Hofs.
6: Oh, ist das schön. Oh, das ist schön.
7: Ein Traum, ne?
6: Schön hier im Lauf, ne? Ich finde es hier voll romantisch.
2: Ja,
8: noch jetzt mal
2: die.
8: Oh,
9: und Steine
7: bitte. Ah, ja, jetzt ist es besser.
2: Den kleinsten an, wo ist er?
10: Der kleine Flink.
2: Das ist ein K1, ein Einjähriger.
10: Okay.
7: Aber wie schön die das mit den Schuppen hier haben.
10: Ja, ja, schön, ne?
7: Oh, der zittert richtig.
10: Oh, Schnuffel.
2: Jetzt bin ich. Der ist dann ein Jahr älter als die, die wir gerade gesehen haben. Das ist ein K2.
10: Ein großes Maul.
7: Ja.
10: Und so Finger.
2: So, das ist der K3, das ist ein Dreijähriger. Der hat allerdings schon gute 4 Pfund, ist schon ein bisschen größer. Das ist kein Speisekarpfen.
10: Hi.
2: Das ist ein Filetkarpfen. Ist aber genauso begehrt.
6: Wie ist das? Bringen die normalen Speisekarpfen mehr oder die Filetkarpfen?
2: Die Speisekarpfen bringen ein bisschen mehr.
11: Ihr macht das ja im Nebenerwerb und das ist ja schon aufwendig. Wie würdest du sagen, steht das in Relation zu dem, was ihr am Ende für einen Ertrag habt?
2: Da wir es im Nebenerwerb machen und Gott sei Dank nicht darauf angewiesen sind, kann man mal ein Jahr überbrücken, wo man sagt, okay, jetzt hat man nichts verdient. Im nächsten Jahr wird es vielleicht besser, dass man mal wieder irgendwas rausholt. Aber ich finde, den meisten machen das mehr als Spaß an der Freude.
5: Der halbe gebackene Karpfen ist die regionale Spezialität der Teichwirtschaften. Und Svenjas Gruß aus der Küche.
6: So. Und dürfen wir selber mit anrichten?
2: Der kleine Gruß aus der Küche.
12: Ich werde jetzt live für euch diesen leckeren fränkischen Eischgründerkarpfen frittieren. So, der muss gut paniert werden. Der wurde vorher schon gewürzt. Genau, jetzt kommt er hier rein.
6: Ja, jetzt schwimmt er ja auch quasi wieder. Ne?
13: Er bleibt dann insgesamt 6 Minuten drin.
6: Ist das so euer traditionelles Essen, wie ihr ihn immer zubereitet?
13: Mhm. Dieser typisch klassische halbe gebackene Karpfen. Mhm.
10: Stark.
13: Jetzt wird er hier abgetropft.
6: Krass, ja.
7: Svenny, was machst du da noch rein?
12: Das ist auch eine fränkische Köstlichkeit, die ganz begehrt ist überall. Das nennt man Ingreisch oder in manchen Restaurants auch Gräberle.
10: Und verrätst du auch, was es vom Karpfen ist oder bleibt es noch ein Geheimnis?
6: Nein, noch nicht. Du weißt es,
12: ihr könnt sie auch erst essen und dann kann ich es euch verraten.
10: Okay. Lassen wir uns überraschen.
6: Erinnert mich an Calamari-Fisch.
10: Genau,
6: Tintenfisch.
10: Ja. Mhm. Der Tintenfisch im Karpfen. Jetzt haben wir's.
12: Die männlichen Samenstränge.
6: Ja.
10: Ja.
6: Doch nicht Kaviar. Doch nicht Kaviar.
10: Das Fingerfood vorweg, muss ich sagen, hat mich etwas Überwindung gekostet. Ich dachte, so zusammenreißen, nicht drüber nachdenken, einfach mal essen. Und es wurde belohnt. Es war schon auch lecker. Es ist, glaube ich, nicht mein Favorite. Also ich würde es jetzt nicht bestellen im Restaurant, so, weil mir die Konsistenz nicht so zusagt. Geschmacklich war es super.
6: Auf die Karpfen, fertig, los.
7: Also.
6: Auf die Gastgeberin.
10: Zum Wohl.
6: Ja.
10: Lass sie schmecken und lass den Karpfen schwimmen.
6: Zum Wohl.
14: Oh, schmeckt gut.
10: Gut, gell?
14: So ein bayerisches Bier ist doch gut.
10: Bayerisches Bier.
6: Mal schauen, also sogar das Besteck mit Fischen.
10: Oh, ja. Ich probiere erst mal die Flosse.
6: Schmeckt super gut. Mhm. Ganz fein.
10: Ja?
6: Ja. Mhm.

0: Lecker.
1: Wirklich?
2: Probiere ich auch mal.
0: Ist aber auch schon so eine ganze Mahlzeit, ne?
3: Ja, ist schon viel, ne? So groß aus der Küche, so
2: groß.
3: Wolltest du mal richtig grüßen,
2: groß aus der Küche.
1: Ist ja auch süß, einen halben gebackenen, ne? Ist wie bei uns ein Hühnchen.
3: Ja, oder?
4: Also ich habe ja das erste Mal Karpfen gegessen und ich fand ihn wirklich super lecker. Er war ganz, ganz weich und zart und ganz fein im Geschmack. Hat mich ein bisschen an die Scholle erinnert, darf ich wahrscheinlich nicht sagen, aber ich finde es super. Also sehr, sehr lecker.
5: Wenn ich es bewerten will, jetzt wirklich den Gruß aus der Küche, hätte ich am Anfang mich echt nicht getraut. Also da hätte ich gedacht, dass ich vielleicht nicht ganz so gnädig sein werde mit den Punkten, weil es ist schon schwierig, aber der ist definitiv eine 10.
6: So, wir sind jetzt an einem K2-Deich. Das heißt, es sind zweijährige Karpfen drin und die werden auch im Oktober noch gefüttert. Allerdings nicht so viel. Das heißt, wir müssen vorher prüfen, ob noch Futter drin ist. Wenn noch Futter drin ist, wird man nicht nachfüttern, weil sonst wird das Futter schlecht und wird die Teichqualität schaden.
4: Wie prüfst du das?
6: Ja, da haben wir eine spezielle Technik. Mit einem Eimer, den wir dann reinschmeißen, am Grund vom Deich ziehen, den Schlamm herziehen und schauen, ob noch Futter drin ist.
4: Okay.
6: So, und wer will mal?
3: Ist das nicht verknuddelt?
6: Ja, wenn wir sehen beim Reinschmeißen.
3: Wenn du die ganze
0: Mal rein. Nicht schlimm. Auch darin machst du eine gute Figur.
3: Kannst du eigentlich schwimmen, Jessie?
7: Ist okay. Sagt nichts mehr.
0: Juhu.
3: Okay.
6: Ja, ein bisschen anziehen. Es haut noch hin, das passt noch. Ein bisschen anziehen, bis er unten. Sieht man auch an die Blasen schön, dass wir am Boden sind. So. Ausleeren.
7: Okay, ich war ein bisschen bescheidener.
6: Ist Schlamm drin, ja.
0: Kommt noch Schlamm?
7: Jetzt kommt noch Schlamm. Ich hab was da.
0: Ah, yeah.
4: Getreide gefunden?
7: Nö, ist leer.
6: Wir werden jetzt füttern. Ich zeige jetzt mal, wie das funktioniert.
4: Mhm.
6: Eimer voll machen.
3: Auch da einen Eimer festhalten wahrscheinlich.
6: Eimer festhalten. Ich habe nur einen dabei.
3: Wir rein mit Fuß hinterher.
4: Das ist bestimmt dann schon passiert.
6: Ausholen und rein mit.
3: Das sieht aber schön aus.
0: Wow. Ah, ja.
3: Und jetzt wäre so blub, blub, blub, blub, blub. Aber nichts.
7: Nee. Ja, so habe ich mir das am Anfang ja vorgestellt. Das Futter schmeißt man rein und die Fische springen uns schier entgegen. Die Karpfen.
3: Ich auch wieder.
7: Nee,
6: leicht enttäuscht. Das machen nur Forellen.
3: Und Piranhas. Ich weiß ja nicht, wo du sonst warst.
8: So, dann schneiden wir das mal schön durch, dass es durch unsere Grätenmaschine passt. So, in schöne Stücke, dass es durchpasst. Aber ich glaube, das schaut gut aus.
6: Ja.
8: Und da ist immer ganz wichtig, dass man das entgrätet, weil hier überall so ganz kleine, fiese Gräten drin sind. Und wenn ich das durch die Entgrätungsmaschine durchlasse, dann werden diese Gräten in ganz, ganz kleine Gräten verwandelt, sodass man sie mitessen kann. So, nochmal.

0: Die Filetstückchen würzt Svenja nur mit Salz und Pfeffer.
1: Schön viel. Beim Karpfen, das ist schon so, dass man viel würzen muss, weil sonst der Karpfen einfach nach nichts schmeckt. So, das muss jetzt auch wieder schön ziehen. Und dann geht's noch mal in die Panade. So, ich habe jetzt noch das geräucherte Karpfenfilet. Das holen wir immer bei unserem Fischhändler, wo wir auch unsere kleinen Karpfen immer holen.
2: Man hat zwar viel Reste, aber wir brauchen ja auch noch ein wenig was zum Essen. Ne? Nicht, dass wir dann Hunger haben und die haben alle so schöne Essenssachen gehabt. Ne? Darum freue ich mich, wenn wir die Reste essen können. Ja.
0: Ein letztes Mal wird geschlemmt. Der letzte kulinarische Schatz gehoben.
3: Wir essen im Fischernetz.
4: Ach süß, guck mal auf den Tisch.
5: Unsere Karpfen sind die Deko. Oh, hier ist
6: alles. Schon an was gedacht. Hier kommt eine
4: Decke, gell?
7: Da habt ihr euch aber echt ins Zeug gelegt mit der Deko.
8: Ja. Ja. Macht immer gleich Urlaubsstimmung, so Fischernetze.
9: Ja,
8: ne?
9: Total.
10: Ja, aber auch so gemütlich.
8: Ich habe auch echt Hunger, muss ich sagen. Heute Mittag nach dem Gruß aus der Küche dachte ich, oh, der ist ganz schön groß. Aber jetzt habe ich wieder richtig Hunger tatsächlich und freue mich total drauf. Und bin echt gespannt, was es jetzt geben wird.
2: Das heißt bestimmt, pass auf.
11: Ja, gut riechen tut er.
2: Gut riechen tut er. Die Haut kann man ja eh nicht essen. Und jetzt muss man das Innere schauen, dass das auch schön weiß ist. Tada! Aber da muss man raustun.
11: Ja, gut gemacht.
2: Ja, perfekt.

0: süß.
1: Ich auch.
2: Ach, süß mit dem Fisch, gell?
3: Total, ja.
4: Hier habt ihr das gesehen, ja?
2: Bier.
3: Guten Appetit.
2: Guten Appetit, ja. Ich weiß gar nicht, wo ich anfange.
5: Nee. Ich fange bei dem Geräucherten
2: an. Eins, zwei oder drei.
3: Mit der Weinsoße dazu. Ein Traum. Gut, dass du uns das nicht vorenthältst. Ja,
4: ja, eben. Erzähl mal, wie war es denn?
3: War schön. Das war richtig schön.
6: Wir waren total beeindruckt, wie klein die zu wie groß in welcher kurzen Zeit werden. Mhm.
5: Ich fand auch den See so schön romantisch. Mhm. Und dein Papa hat erzählt, dass ihr da, wo ihr klein wart, mit dem Boot rumgefahren seid. Ja. Und Schlammschlachten gemacht. Ja,
4: stimmt. Das ist ein Robert quasi.
6: Wir haben kurz überlegt, aber dann haben wir gedacht, wir müssen ja heute noch essen.
2: Lassen wir mal. Leider ein schöner Abschluss zum Finale. Mit leider meine ich, war wunderschön, war ein ganz toller Tag, aber halt leider auch der letzte. Gell? Mhm. Aber umso mehr müssen wir es jetzt noch genießen.
3: Ja.
7: Ja, diese Hauptspeise von Svenja, die war ja irgendwie das volle Paket vom Karpfen, also in jeglicher Form. Und das fand ich super überraschend. Wir haben ja so ganz viel gerätselt, was könnte man vom Karpfen noch machen. Svenja hat die Vielfalt präsentiert und das war richtig lecker.
5: Sie hat ja wirklich drei total herrliche Speisen auf den Teller gebracht. Also war wirklich richtig gut.
8: Ja, das sieht ja toll aus.
9: Also kommt ihr zum Servieren, bitte.
3: Oh, sieht nach
6: Küchen aus.
3: Das nehme ich.
6: Ich habe
3: gelernt.
8: Ich habe euch heute mitgebracht fränkische Küchle.
4: Eins davon in Karpfen.
3: Natürlich.
4: Wow. Und dazu selbstgemachtes Vanilleeis mit heißer Liebe. Oh. Heißt mit gepflückten Himbeeren von unserem Garten.
3: Genau das Richtige bei dem Wetter.
8: Genau.
3: Also dann
9: auf das allerletzte. Ja.
4: Auch uns.
7: Oh, das ist eine super Kombination.
2: Mhm. Und das Vanilleeis.
5: Bei uns sind es Auszogene.
8: Auszogene.
5: Ausgezogene. Ja.
3: Das schmeckt ein bisschen wie Berliner, oder?
5: Mhm. Ja, aber die werden halt wirklich so ausgezogen und auch frittiert. Mhm. So wie Krapfen.
8: Genau.
5: So nur Krapfen halt ohne.
8: Und bei euch sind es wieder die Berliner.
4: Mhm. Ja.
8: Geht's jetzt? Mhm.
3: Sehr gut.
8: Gut?
3: Ja, voll. Du kannst auch ganz stolz auf dich sein. Mhm. Es war so köstlich alles.
7: Ja, und vor allen Dingen auf deine Oma, die hat uns die geilsten Rezepte geliefert. Ja.
10: Der Fisch kam doch im Dessert vor. Zwar nur in Form von einem Gebäck. Ich weiß gar nicht mehr genau, wie es heißt, ehrlicherweise, aber war super lecker. Und mit dem selbstgemachten Vanilleeisentraum auf jeden Fall. Hat sie sehr gut hinbekommen.
11: Ein letztes Mal bewerten die Gäste das Menü. Für jeden Gang können sie bis zu 10 Punkte vergeben.
7: Wir sind alle total verrückt, ne? Sonst würden wir das ja irgendwie auf die Art und Weise nicht machen. Und genau das habe ich auch mitgenommen, diese Verrücktheit zuzulassen. Und ich glaube, mein Mann kriegt zu Hause immer schon ein bisschen Sorge, weil er denkt, ich komme noch mit viel mehr Ideen nach Hause.
5: Wir sind alle aus unterschiedlichen Betrieben, aber das, was uns eint, ist dieses Feuer für das, was wir tun auf unseren Höfen. Ganz egal, ob das jetzt der Hafer ist oder der Karpfen oder die Schweine, wir brennen für das, was wir tun.
10: Ich fand es toll, dass wir mal in so eine ganz andere Welt eintauchen durften. Bislang bestand das eher aus Ackerbau und irgendwie Schweinehaltung und so. Und hier war es jetzt mal Fischzucht. Und das war toll und war schön zu sehen, wie sie gemeinsam so ein Ziel haben und daran arbeiten.
8: Vielen Dank an euch, dass ihr das mitgemacht habt und schön, dass es euch gibt. Auf uns, würde ich sagen.
12: Auf uns.
4: Ich bin froh, dass ich alles auf den Teller gebracht habe und dass es den Frauen geschmeckt hat, dass ich den Karpfen so präsentieren konnte, wie ich mir das gewünscht habe, dass die Vielfalt rauskommt und ich bin einfach erleichtert.
3: Jetzt wird's spannend.
8: Oh, oh.
3: Die Nacht der Wahrheit.
8: So, ihr Lieben, Eliano und ich haben heute große Ehre, die Siegerin zu verkünden. Als die Svenja immer heimkam, hat sie so von euren Höfen geschwärmt. Ja, nur leider gibt es nur eine Siegerin. Und Eliano hat hier in seinem Kuvert die Siegerin. Und die zeigt er jetzt mal.
4: Sehr spannend.
13: Willst du es als erstes sehen, oder wie?
4: Ja, klar. Und?
0: Schade.
10: Als meine Mutter hörte, dass ich Haferrisotto mache, hat sie gesagt, also damit wirst du nie gewinnen. Aber netterweise ist es ja gut angekommen. Und ja, ich glaube, den Sieg widme ich aber dem ganzen Team, ehrlicherweise, die hinter mir standen, weil alleine hätte ich das gar nicht geschafft.
11: Sechs Hobbygärtnerinnen und Gärtner treten an. Wer feiert das schönste Gartenfest?
1: Schön, dass ihr da seid.
11: Schönmacher Björn Krohner sorgt für den letzten Feinschliff und gibt ein Partymotto vor. Tief verwurzelt.
12: Hier könnte noch ein bisschen mehr Drama entstehen. Ah, toll.
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0: das Ganze hier ist nicht nur ein Garten, das ist schon eine Vision und auch ein ganzes Lebensmodell, das damit zusammenhängt. Wenn wir alle was Ähnliches machen würden, unser Land so bestellen würden, dass dann eigentlich wahnsinnig viele Probleme der Menschheit einfach gelöst wären.
1: Willkommen in Warburg, zum Finale bei Garten und Lecker. Willkommen in Torbens Waldgarten.
0: Noch Mädels. Das, was hier aussieht wie Chaos, ist eigentlich kein Chaos. Das ist mehr ja, die Natur, wie sie wirkt. Und wir machen einfach ein bisschen mit und sorgen dafür, dass manche von den Nischen gefüllt werden mit Sachen, die uns was nutzen. Das heißt, wir ersetzen dann eventuell eine Buche durch einen Apfelbaum. Hey. Was ist das alles? Ich pflanze jetzt ein paar Johannisbeeren. Die haben wir selbst großgezogen in so einem Stecklingsbeet, also im Frühling quasi in den Boden gesteckt. Und jetzt ist ein schönes Wurzelwerk unten dran. Jetzt ist Herbst, jetzt pflanzen wir sie in den Boden. Und zwar mit ein bisschen Abstand zu der großen Birne. Und rundherum haben wir noch grünen Spargel, Beinwell, Brennnesseln, die wild hochwachsen und Erdbeeren als Bodendecker. Also eine ziemlich schöne Kombination von verschiedenen für Menschen oder Tiere essbaren Sachen, wo normalerweise nur ein Birnbaum stehen würde. Es wird spannend werden. Also wenn alles gut läuft, sind wir hier in 10 Jahren in einem essbaren Dschungel und können einfach durchgehen und können uns durchessen, einen Großteil des Jahres.
1: Vor 4 Jahren hat Torben auf knapp 2000 Quadratmetern Fläche angefangen, seinen Waldgarten anzulegen. Vor knapp einem Jahr kamen weitere 8000 dazu.
0: Der ganze Waldgarten ist so angelegt, dass es als ein sich selbst erhaltendes Ökosystem geplant ist. Das heißt, wir schaffen ein Ökosystem angelegt an die Natur, das heißt, die Natur wirkt mit uns, das nachher sich selbst düngt, wässert, gegen Schädlinge schützt und so weiter und dabei Erträge liefert für die Natur und auch für den Menschen. Also Gemüse anbauen oder schweige denn kaufen, mache ich eher selten, weil es gibt einfach so viel Grün zu essen, ohne einen Finger zu rühren. Das sind Nachtkerzen, sind total süß und lecker. Ich glaube teilweise im Volksmund Schinkenwurzel genannt, weil die Wurzel nach Schinken schmeckt. Und man kann die Blüte essen, diese Samenstände auch. Und wenn man die älteren hat, findet man auch noch Samen da drin, schwarze Samen. Die kann man auch essen. Lecker.
1: Torbens Eltern helfen ihm auf dem Grundstück, wann immer es geht. Auch beim Gartenfest. Papa Michael soll die Gästeaktion leiten.
2: Da wollen wir mal loslegen.
0: Also wir wollen als Gästeaktion Apfelpressen machen. Steht nicht immer hier, wir bereiten es gerade noch einmal final vor.

0: habe nicht immer so gelebt. Bis vor 4 Jahren war ich im Projektmanagement unterwegs und habe IT-Projekte, Forschungsprojekte geleitet. Und habe dann nach einer längeren Fahrradtour mit meiner Schwester angefangen nachzudenken und aus dem Tunnel rauszukommen, wo man gefühlt ein Leben lebt, das andere einem vorgeben. Wenn man dann reflektiert und darüber nachdenkt, okay, was mache ich hier eigentlich alles gerade, was mache ich damit auch kaputt und lebe ich überhaupt mein Leben, bin ich ich und das kommt gar nicht zusammen. Ja, dann fängt man an und überdenkt alles und ändert auch in meinem Fall ziemlich viel, ziemlich schnell. Und dann kommt sowas bei raus.
1: Seinen hochbezahlten Job hat Torben an den Nagel gehängt. Stattdessen gibt er heute Kurse zu nachhaltigem Leben und Gärtnern.
0: Mein Ziel ist es nicht nur, hier Sachen anzubauen, sondern wir haben jetzt auch mit meinem Vater und mir und diversen Helfern und Freunden selbst ein Haus aus Naturmaterialien gebaut, also ein Tiny House, 15 Quadratmeter.
1: Schon in wenigen Wochen zieht Torben hier ein. Minimalismus statt Managerleben.
0: Sodass man auch dieses Lebenskonzept dann mit umsetzen kann. Diese Idee von, man produziert Sachen lokal. Das heißt, ich gehe aus meiner Haustür raus und kann dann Sachen ernten, die ich vielleicht nachmittags brauche. Ich kann mein Brennholz hier rausholen für Heizen, für Kochen. Das heißt, das Lebenskonzept Haus und Garten sind nicht getrennt, sondern bilden eine Einheit. Noch ein bisschen Walnussöl, ne?
2: Noch ein Walnussöl. Ich fange an zu knacken.
0: Kurz knacken?
2: Genau.
0: Das ist schön. Und, einfach da welche weg, ne?
2: Mach ich.
0: Das machen wir selber aus den Walnüssen vom Garten meiner Schwester. Und dann haben wir nachher Walnussöl fürs Fest. Also hier vorne kommt das Öl raus. Da wird das Ganze warm gemacht. Und da hinten kommt der Presskuchen, also die Reste raus. Quasi Walnuss ohne Öl. Das kann man entweder selber essen, zum Essen machen irgendwo. Oder gibt es den Hühnern, die freuen sich auch darüber. Ja, das ist jetzt unser Öl hier. Insgesamt ist das jetzt noch mit natürlichen Schwebstoffen drin. Das heißt, es ist jetzt noch nicht gefiltert oder so. Wir lassen es jetzt einfach einen Tag stehen. Dann setzen sich die Schwebteile unten ab und oben hat man dann sauberes Walnussöl. Total lecker und viel aromatischer, als man das kennt, wenn es verarbeitet worden ist.
1: Auch der Rest von Torbens Familie packt für das Gartenfest mit an.
0: Ja, genau.
3: Ja, das
0: war soweit, ne? Ja, und dann die gemütliche Ecke, ne?
3: Ja, ja. Da die Stühle hin.
0: Ja. Ofenrohr. Das sind meine Mutter und meine Schwester, Angela und Marika. Die sorgen dafür, dass das alles hier auch läuft.
3: Ich hatte die Idee, dass man so eine Gemütlichkeitsecke, so nach getaner Arbeit, hier irgendwie Ausruh oder wie auch immer, mit kleinem Ofen.
0: Ganz doofe Frage, warum ist dieser Ofen jetzt auf einmal außerhalb des Pavillons, nicht mehr innerhalb des Pavillons? Ist das Absicht?
3: Ja, das war da so ein Huckel und deswegen haben wir es alles ein bisschen nach hinten verschoben. Also weiter reinsetzen.
0: Ich will es gar nicht sagen, aber.
3: Ja, okay. Vor allem ist es auch gerade. Zack.
0: Ja. So, ne?
3: Ist gemütlich. Wir sind zufrieden.
1: Im Garten stehen die letzten Arbeiten vor dem Fest an.
0: Klassische Rasenfläche gibt es bei uns fast gar nicht. Es sei denn, man braucht sie für irgendwas, dann machen wir sie fertig. Aber ansonsten mähen wir nur das weg, was wirklich im Weg ist. Also jetzt hier für Wege zum Rumlaufen, fürs Fest oder so machen wir was. Aber eigentlich darf alles weitgehend hochwachsen und wird nur da weggemacht, wo es wirklich stört dann auch. Also alles, was wir jetzt quasi absensen, kommt als Mulch auf die Beete, aufs einjährige Beet oder rund um Sträucher und Bäume. Müll gibt's hier nicht.
1: Fürs Menü kommt so viel wie möglich direkt aus dem Garten.
0: Guck mal, da ist was.
3: Ach, wir suchen jetzt Löwenzahnwurzeln, weil wir die trocknen wollen und daraus Kaffee machen.
0: Ja, das sieht gut aus. Guck mal, vielleicht einen schönen zu Anfang. Genau. Yeah.
3: Wir wollen es einfach mal ausprobieren. Und schmeckt gut eigentlich.
0: Ja, Löwenzahnkaffee ist eine Alternative, ne? Kommt von hier, ist umsonst. Man hat die Röstaromen ohne Koffein, bevor man irgendwas groß importiert. So haben wir halt dann Kaffee aus dem Garten.
1: Gekocht wird 450 Meter vom Grundstück entfernt.
3: Torben, der hat im Moment auch keinen Ofen und deswegen

0: Über die ganzen Vorbereitungen und das Kochen selber hier bei uns im Haus.
1: Die Löwenzahnwurzeln werden nach dem Waschen klein geschnitten und eine Weile getrocknet.
0: Jetzt können wir die rösten. Und man merkt auch, wenn die so ein kleines bisschen Farbe ansetzen, beziehungsweise wenn die anfangen zu riechen. Ja. Also die riechen dann richtig nach Kaffee. Und dann würde ich sie rausnehmen, ein kleines bisschen abkühlen lassen und dann aber auch frisch mahlen.
2: Okay.
3: Tischdecken. Bin da gespannt, was ihr schon euch ausgedacht habt.
0: Ich auch.
3: Ich auch. So, du hast einen Plan.
0: Plan ist 3-3 zu den Stühlen, hier diese jeweiligen Untersetzer. Diese Öffnung bitte auf 2 Uhr.
2: Auf 2 Uhr. Uhr. Ja, genau, Anweisung, alles klar.
3: Uiuiui.
2: Nee, ich habe noch 1 Uhr.
3: Du hast noch Sommerzeit.
0: Ich habe das Konzept, dass das verschiedene Ebenen gibt und dass man dann die Sachen hier so deponieren kann.
3: Wir haben ganz viel Naturmaterial, was quasi zum Garten passt oder aus dem Garten passt. Ja, also quasi alles ist, wie ist das, tief verwurzelt, ne? Quasi. Ja. Das, was im Garten ist, kommt ins Essen und das kommt auch auf den Tisch. Ja.
0: Ja.
3: Oh, lustig.
0: Schön. So ist mein Vorschlag.
2: Sieht gut aus.
3: Mega.
0: Mal schauen.
3: Alles von hier, alles mit Ernte und schön durcheinander alles. Ja, wir sind happy, ne?
0: Ja.
3: Läuft,
2: wir sind
3: Jack.
2: Zufrieden.
3: Ja.
0: Okay.
3: Guck, was Björn sagt.
1: Unser Schönmacher ist auch schon unterwegs, um zum Finale der Deko den letzten Schliff zu verpassen.
4: Garten und Lecker Folge 6. Ich sag nur Finale. Und wir sind heute in Warburg unterwegs, der Rummel und ich mit dem Fahrrad. Es geht zu Torben. Und Torbens Garten ist ja kein klassischer Garten in dem Sinne, sondern ist ja wirklich ein Herzens- und ein Lebensprojekt von ihm. Und wie wir beide da jetzt noch bei dem Gartenfest helfen können, das schauen wir jetzt mal. Und ab geht's. So, schau mal, da sind sie schon. Hallo. Oh,
2: hallo.
3: Moin, Björn.
2: Hallo.
4: So, Rummel, wir sind angekommen. Hier wird noch dekoriert und geschoben. Hallo, hallo.
3: Moin, Björn.
4: Hallo.
5: Bringt die Sonne mit?
2: Ja,
4: ich bring die Sonne mit.
2: Ja. Hallo.
4: Ach, toll. Oh, was gibt's denn hier Schönes? Da ist Rummel. Genau.
2: Guck mal.
4: Was ist denn los? Rummel ist heute verschmust.
3: Verschmust, ist das schön.
4: So, und wo stehen wir hier?
3: Ja, hier wird die Begrüßung sein. Das heißt mit Kürbissuppe und Minztee. Das da drüben in der Feuerstelle.
4: Weil wir sind ja schon in der etwas späteren Jahreszeit, das heißt,
3: genau.
4: Hier gibt es schon sofort warm. Ne?
3: Genau, also passend zum Herbst geht's warm los.
4: Ach, der gute alte Breta, sehr schön. Jo, na gut, aber genau. Das wird die Empfangsecke und dafür habe ich auch schon ein paar tolle Ideen mitgebracht.
2: Super.
3: Sind wir gespannt.
4: Und jetzt geht's weiter zum Hauptpunkt.
3: Ja.
4: Gerne.
3: Jo, auf geht's.
4: Rummel, kommst du mit? Auf geht's.
3: Rummel vorweg.
4: Los. Das ist die Hühner. So, der Tisch.
3: Ja.
4: Tief verwurzelt. Was ist denn hier am Tisch tief verwurzelt?
3: Wir haben die Kombination, dass das Essen weitgehend aus dem Garten kommt und das quasi auch in der Deko komplett widerspiegelt. Das heißt, wir haben quasi die Verwurzelung von Garten, Küche und Dekoration.
4: Ja. Okay. Ich würde das dann, das hört sich jetzt komisch an, ich würde es dann noch ein bisschen aufgeräumter machen wollen.
2: Alles gut.
4: Dass das klarer zu erkennen ist.
3: Oh, sind wir gespannt, wie das geht.
4: Ich auch gerade, aber ich habe eine Idee.
2: Ja gut.
4: Kann man jemanden zum Blumenladen fahren?
2: Nein, nein.
4: Okay, wir starten. Einmal noch mal wieder von null anfangen.
2: Ich räume alles ab dann.
4: Tipptopp. So, alles sieht doch schon sehr. Oh Gott, ist ja alles runter. Ach, wunderbar.
3: Ja, hast du gesagt.
4: Das ist der Start bei null.
2: Kannst du voll loslegen.
4: Das schaffen wir.
2: Zusammen schaffen wir das.
4: Zusammen schaffen wir das.
3: Sehr gut. Dann schieß los.
4: Pass auf, wir brauchen noch mal die großen Scheiben, die auch etwas dicker sind. Die können wir gerne schon mal auf dem Tisch lassen. Was ich möchte, ist, dass wir so an drei Punkten so nebeneinander Löcher bohren, ganz kleine, und die hier drin versenken. Und da drauf dann die Früchte und die Nüsse aufspießen.
2: Okay. Ja.
4: So, immer in dem Abstand und dann wirklich so 10 Stück können das ruhig werden. So, spitze mal nach unten und jetzt haben wir die Nüsschen. Dann können wir nämlich eure ganzen Sachen, die ihr auch im Essen verwendet, hier wirklich mit aufnehmen. Und das hast du dann halt auch als schöne Geschichte, das kannst du erzählen. Okay, das heißt, Tom, wir gehen jetzt los. Was schneiden. Jo. Ihr habt eure Jobs.
2: Ja.
4: Und vielleicht finden wir noch was Schönes für euch.
2: Gut, genau. Bis später. Gute Beete könntet ihr auch noch, oder?
3: Nö. Nö. Björn ist nicht so gemüsig.
4: Wunderbar. So, Himbeeren hast du gesagt.
3: Himbeeren haben wir.
4: Dürfen wir?
3: Ja, dürfen wir. Sollen wir ein paar übrig lassen für Freitag?
4: Toll.
3: Ne?
4: Ist auch noch schön. Schau mal, sowas Trockenes. Oh, guck mal, unser Körbchen.
3: Ja, ein bisschen kleines Körbchen. Ne? Schubkarre holen hier.
4: Ja.
3: Ja, hier am Teich gibt es auch noch ein bisschen was, ne?
4: Ja, die sind schon fast weg. Aber davor, oh, die Gräser hier, die können wir noch gut nehmen. Ist es überhaupt ein Gras? Es ist auch gar kein Gras.
3: Oh, es ist spitzwegerig.
4: Spitzwegerig?
3: Ich würde sagen, wir haben spitzwegerig. Probieren wir mal, muss nach Pilz schmecken. Dann ist es spitzwegerig.
4: Ja, nee, ist klar.
3: Wirklich?
4: Kein Scherz. Jetzt, ich werd doch jetzt nicht irgendeinen Stängel hier anknauern. Da haben mich schon andere auf die Bahn geführt. So, ach guck mal, mich guckt ein Huhn an. Was haben wir denn da unten?
3: Ja, ab in den Waldgarten, ne? Zu Hühnern?
4: Ja!
5: Ey, meine Himmel!
4: Das ist ja hier.
5: Also.
4: Sind die immer so?
3: Ja, die sind dreist.
4: Weil sie werden immer größer. Allem, ne? So, du hattest ja noch Topinambur.
3: Topinambur haben wir hier, ja.
4: Wenn ich in einer Stunde nicht wieder da bin, haben die Hühner
3: dann
4: mich.
3: Dann bist du im Dschungel verloren. Mhm. Ja, läuft.
4: So, das ist doch auch ganz nett.
3: Oh, guck mal da. Das ist doch eine schöne.
4: Das ist schon ganz schön abgefahren und wild hier, das kann ich euch sagen. Also, ist ein Erlebnisparadies.
3: Ja, gucken, was die beiden sagen.
4: Ah, das sieht doch schon gut aus.
3: Ach, zur neuen Deko.
4: So, schauen wir mal, was wir alles gesammelt haben.
2: Schön.
4: Wunderbar.
3: Uiuiui.
4: So, jetzt geht's los.
2: Ton in Ton.
4: Jetzt machen wir Freestyle.
2: Super.
4: Dass wir sowas machen, dann können wir hier wunderbar die Blumen gleich durchstecken, die wirklich Wasser brauchen. Es braucht nicht alles Wasser.
2: Ja.
4: Gut.
2: Ja, ist aber drin. Ist doch hübsch. Ich weiß nicht, ob das so...
6: Doch, ist toll.
4: Tom, dann nimm dir doch mal bitte den Topinambur. Da hatten wir drüber gesprochen, gell?
3: Ja.
4: Sag mal, wer kann mir denn hier sagen, was es zu essen gibt?
0: Ja, das kann ich machen. Also, es gibt eine Kürbissuppe. Dann gibt es Omelette mit Rote-Beete-Füllung. Dann gibt es Hühnerbrust mit Brennnesselgemüse und selbstgemachter Tomatensauce und Fächerkartoffeln. Und als Nachtisch gibt es Maronenkuchen mit Apfelscheiben unterlegt.
3: Also quasi alles, was auf dem Tisch auch vor dir ist. Quasi,
4: ja. Ne? Ja, genau. Deswegen machen wir doch diesen Zirkus hier.
3: Den Zirkus, also Björn.
4: Also wirklich. Das Schöne ist, hier mit dieser Scheinerdbeere kriegen wir echt so die Verbindung zwischen den ganzen anderen Gefäßen. Wunderbar. So, wie sieht's denn aus? Ich glaube, wir haben's, oder?
2: Ja, sehr gut.
3: Schick. Mhm.
4: Sehr schön, ich finde, es sieht sehr, sehr schön aus. Vielen Dank für die Teamarbeit.
2: Ja, wir danken auch.
3: Danke dir.
2: Ja.
3: Mega.
4: Dann würde ich sagen, auf zum Eingang.
3: Auf zum Eingang.
2: Gut.
3: Los geht's.
4: Schön.
2: Okay.
4: Auf wie geht's, auf wie geht's. So, das machen wir zuerst. Den Teppich machen wir beiden jetzt mal flott. Genau.
3: Ah, oh, guck mal.
4: Ja, du, willst du Chill-Out, kriegst du Chill-Out. So, das wird unsere Schnell-Challenge.
3: Schnell-Challenge, okay. Mhm. Heißt?
4: Alle strömen mal kurz in den Garten aus und wir brauchen Sachen für die Löcher.
2: Oh. Okay.
4: Alles, was der Garten
3: alles, was da reinpasst. Ja. Okay.
4: Na, so mal querbeet. Mal gucken, was jetzt kommt.
3: Ja, er ist da.
4: Erster sagt er. Und dann okay, mit dem Sträußchen.
2: Toll.
4: So, ich habe hier aber noch was Großes. Sag mal, in was stecken wir hier eigentlich?
2: Das ist so ein alter Bohrerhalter, ne?
0: Ja. Vom Nachbarn. Ein
4: Bohrerhalter.
0: Wir nehmen erstmal grundsätzlich alles, wenn jemand was los hat.
4: Alles.
0: Weil wir können fast alles gebrauchen.
4: Ja, guck mal, und das findet sogar alles eine Verwendung.
3: Ja, läuft.
4: Wunderbar. Jetzt haben wir noch eine Lichterkette. So. Ja, so sieht's gut aus.
3: Mit Strom.
4: Katschin.
2: Ja, sehr gut.
4: Stimmt.
3: Sehr mal. Schön.
4: So, ich glaube, dann haben wir es hier fein, oder? Mhm. Was sagt ihr zu eurer Empfangsecke?
3: Ha? Ja, ne?
2: Sehr schön geworden.
0: Sehr gut.
3: Schick.
4: Ja. Leuchtet. Und hier hast du schon deine ersten Geschichten zu erzählen, das weißt du.
2: Ja.
4: Ne? Ich würde sagen, dann bin ich los mit dem Rummel, weil ich muss noch die Sträuße binden. Morgen ist Finale.
3: Finale ist morgen.
4: Das heißt, wir sehen uns wieder.
2: Ja.
4: Ich drücke euch die Daumen. Komm, das rockt ihr jetzt. Ihr rockt die Küche.
2: Morgen, ja, ja.
4: Ich bin gespannt, wie es wird. Und Rummel und ich, wir sind jetzt
2: los.
4: Wir sind los. Wir gehen die Sträuße binden. Ja.
3: Ciao.
2: Tschüss.
6: Tschüss. Finaltag bei Garten und Lecker.
3: Mir geht's gut. Gut geschlafen, Stimmung ist super, Wetter ist super, alles vorbereitet. Perfekt.
0: Wir ernten jetzt gerade frische rote Beeteblätter. Die brauchen wir als Deko für das Omelett.
3: Ja, ich ernte jetzt ein paar Brennnesseln als Gemüse für den Hauptgang. Ist für mich völlig normal, dass man die als Gemüse benutzt. Sind auch lecker. Ja, wenn man fest zugreift, dann wichsen sie auch nicht.
0: Wir haben noch eine gute Bekannte mit zum Küchenpersonal bekommen, sag ich einfach mal so.
7: Ja, ich bin Susanne, eine Freundin von Angela. Wir kennen uns über unseren Chor und gemeinsame Hobbys, die wir haben.
0: Das sind Fächerkartoffeln. Im besten Fall sollen die schön knusprig werden.
7: Darf ich die alle einölen? Hier ist aber noch
0: gut.
7: Ach so, wir bleiben beim Schneiden.
0: Ja, ja.
7: Okay.
0: Das sind gar nicht mehr so viele. Wir sind ja fast bald fertig.
7: Eine habe ich schon.

0: Und auch die Gäste sind in Warburg angekommen. Diana aus Neuhausen ob Eck versorgt ihre Familie mit Obst und Gemüse aus ihrem Garten. Iris pflegt im rheinhessischen Westhofen einen modernen Barockgarten. Und Markus verwandelte in Wallertheim eine Weihnachtsbaumplantage in einen Landschaftsgarten.
1: Torben, sehr, sehr individuell, sehr bewusst in seinem Leben unterwegs. Und von daher, so individuelle Menschen brauchen ja Raum. Oder großer Garten.
2: Ich denke, der nimmt sich das von der Natur, was er kriegt. Und so wird auch sein Garten, denke ich, sein. Das ist einfach das, was hier jetzt so wächst, das darf da wachsen. Und das setzt er um.
0: Und auch der Rest der Gäste ist im Anmarsch. Peter hat einen schmalen Hausgarten voller Stauden in Freudenberg. Und Jackie lebt mit ihren Schildkröten in Emstetten unter Palmen und Bananen.
3: Ich glaube auch, dass der Garten von Torben sehr viel Natur zu bieten hat.
4: Und ich glaube, es geht ihm um den ökologischen Fußabdruck. Und deswegen erwartet uns ein Selbstversorgergarten, aber nicht so, wie wir das kennen, mit ganz viel Gemüsegarten und Hochbeeten, sondern ich glaube, der überrascht uns irgendwie.
5: Packen wir es.
6: Finale.
7: Ich bin gespannt.
6: Ja.
7: Auf geht's.
5: Ich bin jetzt so ein bisschen aufgeregt für Torben, muss ich ehrlich sein. Also ich wünsche ihm einfach, dass alles klappt für heute. Und die Idee des Finales, das verdränge ich komplett.
1: Jeder Garten war so, so besonders und so schön. Also ich würde sagen, alle haben gewonnen. So. Ja.
3: Ich glaube, wer nachher letztendlich welchen Platz macht, ist egal, weil das, dass wir uns kennengelernt haben oder näher kennengelernt haben, ist irgendwie viel mehr wert.

0: Hallo!
1: Hallo!
2: Eieiei, ei, ei. Ach, wie goldig.
3: Das ist ja wie aus dem Märchen.
2: Sehr schön.
0: Da sind sie ja alle wieder.
2: Wir lagen nicht so falsch, alle lieber Tom.
4: Moin, Markus.
0: Iris,
5: hi. Hallo.
0: Hereinspaziert, sagt Hallo zu den anderen drei. Das sind meine Eltern.
6: Hallo.
0: Angela und Michael. Und meine Schwester Marieke.
7: Hallo.
8: Hallo.
9: Hallo.
8: Du bist die Schwester.
9: Hallo.
10: Hallo, der Peter.
0: Ja, schön, dass ihr hier seid. Ne?
11: Schön, dass wir hier sind.
0: So?
11: Ja.
0: Danke. Zum Finale. Los geht's.
11: Auf dich.
0: Prost, auf euch.
11: Hallo.
12: Wir hatten gedacht, es wird kalt. Ich habe eine Kürbissuppe gemacht.
11: Ach, schön. Mit eigenen
12: Kürbis. Kürbis.
0: Jo, dann los geht's. Füll uns mal Sechser ein.
12: Genau.
0: Dann würde ich sagen, guten Appetit.
12: Ja, genau.
0: Und beim Schmatzen müsst ihr mir verraten, ob ihr es so vorgestellt habt oder anders.
2: Das Essen?
0: Das Ganze.
2: Sehr gut. Also Torben, du hast ja wenig verraten, aber so eine Idee Waldgarten, Permakultur, das war schon ein Gedanke von uns allen.
11: Mhm. Dann zeig uns doch mal deinen Garten.
0: Ja, soll ich?
11: Ja, wir sind gespannt.
0: Ja, dann kommt mit rein. Ja. Auf geht's.
2: Sehr gut.
0: Komm drin,
2: schön.
0: Komm drin.
2: Ja.
0: Ja, es gibt Quitten und Salbei und Erdbeeren und alles Mögliche, ne?
11: Darf ich die Himbeere essen?
0: Genau, hier sind Himbeeren dran. Wer möchte, Nasche noch.
2: Und einen Teich.
0: Einen Teich.
2: Ach, wie schön.
0: Genau.
2: Oh, wow. Oh, der ist aber richtig schön.
11: Oh, wie schön. Guck mal,
2: der ist richtig schön.
11: Ja.
2: Also da sieht man überhaupt nicht, dass er angelegt worden ist. Das sieht so aus, als wenn er schon immer hier gewesen wäre.
11: Aber die Bepflanzung, wie hast du die überlegt? Auch so Richtung Klärung?
0: Nee, nicht mal wegen Klärung. Es ist drin Rohrkolben und Schilf und wilder Reis. Kannst du alles drei essen und mach das Wasser sauber zeitgleich. Und kann jetzt hier quasi bis auf den Grund gucken.
2: Oh, da könnte ich stundenlang jetzt reingucken. Das ist so schön.
0: Wenn ihr Lust habt, gucken wir jetzt mal in unseren Waldgarten rein.
2: Ja. Oh ja.
11: Toll. Sehr gerne.
0: Dann kommt mit. Einmal rein in den Waldgarten.
2: Ja,
0: lauf
2: gehen
0: vor.
2: Wir mal rein. Gell?
0: Achtung, bitte. Wilde Bewohner.
13: Hallo.
0: Die Hühner. Da, wo so halbwegs gemäht ist, was ihr halt nicht gemäht sehen würdet, das ist der Weg.
11: Wow. Hast du das alles selbst angelegt?
0: Vor 4 Jahren war das hier Getreidefeld. Und dann haben wir angefangen und haben das hier bepflanzt. Geplant mit ganz vielen Stauden. So ein bisschen wie bei euch in vielen Gärten, so ganz klein und fein. Mein Ziel war ja eigentlich, essbares Grün zu haben damit. Und dann fiel mir auf, das, was ich immer vertrieben habe, die Brennnesseln und so, konnte ich genauso essen wie das andere. Und wächst viel mehr als das andere und ist gesünder als das andere. Und ich muss keinen Finger rühren. Und ist besser für die Natur. Hier sieht man so ein bisschen jetzt die Gräben, die angelegt sind. Das heißt, hier ist überall Wassermanagement, Versickerungsgräben angelegt.
2: Ja, ja.
0: Parallel zum Hang, sodass das Ganze quasi, das Wasser kommt, versickert im Boden. Das heißt, bei Starkregen oder so haben wir auch nicht Überflutungen unten, sondern haben dann das Wasser hier und auch im Sommer gespeichert für die Pflanzen, die dann hier auch das Wasser von unten brauchen.
2: Super.
0: Hier ist Beinwelle, habe ich ganz viel gepflanzt.
2: Das hier ist eine Lebenseinstellung und eine Philosophie. Und wenn ich sehe, was dahinter steckt, für viele ist es wahrscheinlich nur ein wildes Durcheinander. Und ich bin einfach wirklich nur fasziniert. Ich finde es einfach auch schön, dass in einer Zeit, wo so viele Menschen das Gefühl haben, sie haben irgendwie zu wenig im Leben, ja, obwohl wir eigentlich so üppig leben, dass es da jemanden gibt, der sagt, weniger ist eigentlich mehr. Und das finde ich so spannend und so bereichernd. Toll.
11: Er hat hier so wirklich seinen Punkt in der Welt gefunden, indem er das hier so umsetzt, wie dass er glücklich ist. So.
14: Schönmacher Björn Kroner bindet im Garten nebenan individuelle Sträuße für unsere Gärtnerinnen und Gärtner dieses Sommers.
15: Das ist der Strauß für Iris und ihren wunderschönen Garten, der fast wie ein kleiner Hidden Place war. Ich erinnere mich eigentlich nur noch an den blauen Zweig, der beim Tisch hing. Das habe ich versucht aufzugreifen, liebe Iris, und ich hoffe, das ist mir gelungen. Und bei dir ist das Schöne, da darfst du auch, glaube ich, ein bisschen wild und verrückt sein. Von daher hast du wirklich hier den exotischen Garten bekommen.

0: Diana, das ist dein Strauß. Und ich wollte jetzt nicht einfach nur so ein Vogelnest machen, so wie wir es gezaubert haben, sondern es sind für mich zwei Nester, die sich umarmen, weil ihr seid Familie. Und das habe ich versucht, hier reinzubringen.
1: Oh, die Familie kommt nach Hause.
2: In der Küche geht's ans Omelett für die Vorspeise.
3: Angela, von dem Maronenmehl kommt da ein Esslöffel oder ein Teelöffel?
4: Nee, ein Teelöffel. Ein Teelöffel. Ein bisschen weniger, glaube ich. Ne? Also es ist
3: so?
4: Ja, dann, ja, das reicht.
3: Ja, okay.
4: Genau.
3: Und so ein bisschen von der Brühe.
4: Genau, ein bisschen von der Brühpaste.
3: Okay.
2: Gefüllt werden die Omelettes mit Rote-Bete-Mousse. Das gesamte Menü zeigt, welche Vielfalt der Waldgarten in Zukunft bieten wird. Wenn alles klappt, können in einigen Jahren alle Zutaten aus dem Garten entnommen werden.
3: Das sieht schon gut aus.
4: Für den Transport haben wir die in die Pfanne gelegt. Und ja, wir hoffen, dass es einigermaßen warm da oben ankommt.
5: Am besten hier vorne rum.
0: Ei.
1: Oh, schön.
0: Das sieht aber sehr schön aus.
5: Ja, reinspaziert.
1: Oh, wie schön.
0: Wunderbar.
1: Toll. Schön.
5: Wow.
0: Oh, sehr schön gemacht.
1: Das ist eine sehr schöne Deko.
5: Sag mal, ist das die Tür?
1: Ja,
0: das ist die Tür, gell?
5: Ja. Ja, das ist der Türladen von da, vom Haus. Mit selbstgeschmiedeten Türbändern von einem Kollegen von mir.
6: Toll.
5: Wir haben gesagt, wir machen nichts Neues, sondern einfach die Bausachen hier.
6: Mega. Wow, richtig
5: ja,
6: toll. Das sieht wunderschön aus.
1: Oh, guck mal, diese kleinen Zieräpfelchen und Zwiebeln.
3: Ach, mega.
6: Man sieht deine Handschrift, Torben.
5: Ja.
1: Ja.
0: Weil es ist einfach dein Garten. Also der ist drin. Ja, das ist dein ganzer Garten drin.
6: Sieht einfach nur irre gut aus. Auch diese Wurzeln vom
1: Topinambur. Ich finde sogar auch diese Struktur wird wiedergegeben von deinem Garten. Ne? So wie das alles so hängt und wächst.
5: Tatsächlich finde ich auch, also das Werk von meiner Mutter und von Björn. Also darf ich es auch loben, glaube ich. Also ich finde wirklich, der Garten ist getroffen und ich finde es auch toll. Also Kombination hat von Garten, Essen und Dekos oder so. Alles tief verwurzelt ist ineinander.
1: Sehr schön.
0: Ja. Das ist ausgedrückt, das ist gut.
5: Dann würde ich sagen, rufen wir schon mal an, ne?
0: Zum Wohl.
5: Prost, schön, dass ihr da seid.
6: Auf euch. Aufs Finale.
5: Yo.
0: Uiuiui.
6: Mensch.
5: Ah, ja.
0: Das sieht aber gut aus.
6: Was haben wir denn da Schönes?
4: Wir haben ein Omelett und das Rote Beete als Mousse drin und oben Rote Beete Blätter als Deko oben drauf.
0: Es sieht fantastisch aus.
5: Ja, dann guten Hunger.
1: Guten Appetit. Ja,
5: danke euch.
0: Dankeschön. Danke.
6: Das ist so schön.
0: Und Rote Beete Mousse, das finde ich jetzt auch interessant.
4: Hatten wir auch noch nicht, ne?
0: Ja, das hatte ich noch nicht.
1: Ich finde es nämlich ziemlich lecker, muss ich sagen. Mm. Also diese Farbe ist ja auch immer phänomenal.
0: Mm. Ja.
1: Auch das Grün noch von der Roten Beete zu nutzen, so oben auf, das gefällt mir auch gut.
0: Mhm. Rote Beete Mousse, das finde ich echt interessant und schmeckt sehr gut.
6: Du warst ja der Rote Beete lieber.
0: Ich lieb Rote Beete.
7: Ja, ich fand die Vorspeise auch sehr lecker, aber sie war mir ein bisschen zu mächtig. Also mit diesem Ei, es war ein bisschen stopfend für mich, aber sonst war sie lecker, das Mousse war sehr lecker.
1: Also ich liebe Rote Beete und verwende die auch in allen möglichen Formen, weil ich immer so visuell auch denke und koche. Sehr schön, sehr gelungen.
8: Hallo
1: was
8: Michael.
1: Was wird das hier?
8: Marie, hallo.
0: Ich glaube...
8: Na, seht ihr schon, was ihr zu tun habt?
4: Nö.
8: Ihr sollt aus einem festen Zustand einen flüssigen machen.
1: Ach, wie cool.
8: Einer von euch steht hier hinten und schmeißt den Apfel hier rein.
0: Mhm.
8: Der andere dreht.
1: Ah.
6: Wer will denn drehen?
4: Ich fange an.
0: Ich werf mal rein.
4: Ich hab Schwung.
0: Genau.
4: Okay.
0: Das war zu schnell. Du wolltest sabotieren.
6: Ja, los, los. Wo sind die Muckis? Wo sind die Muckis? Da sind die Muckis.
0: Okay.
4: Ich bin am Rollen. Gib Gas.
0: Wollen wir mal tauschen?
6: Bist du Linkshänderin?
4: Ja.
6: Ja. Drei. 2, 1,
8: yay! Okay, zwei Personen an die Wanne.
9: Oh, jetzt kommt richtig viel.
10: Prost.
11: So, zum Wohl.
12: Zum Wohl. Oh, mega süß. Wirklich jetzt. Mhm. Ja.
11: Er schmeckt nicht wie Apfelsaft. Schmeckt wie Nachtisch, wie Süßigkeiten. Wahnsinn.
8: Da es euch so gut schmeckt, haben wir für jeden von euch
11: ein
8: Gastgeschenk.
11: Oh, wow.
8: Von Garten und Lecker.
9: Oh, wie cool. Ah, danke schön.
8: Du Peter?
11: Da schmeiß ich Krücken.
8: Ist gut, ja.
11: Dankeschön.
8: Und dann für Markus. Ja, bitte sehr. Bitte schön.
9: Vielen, vielen sehr Dank.
8: Schön. Ich sage danke für das tolle Pressen. Schön gemacht. Mega.
0: Ich glaube, es ist unschwer zu erkennen mit den getrockneten Samenständen und den ganzen. Ich habe versucht, wirklich Stauden zu kriegen, mein lieber Markus. Der Strauß ist für dich. Ich erinnere mich an die Rottöne, die wir bei dir hatten. Wunderbar.

Meine liebe Jackie, bei deinem Tisch waren überall Zitronen und das habe ich versucht nachzumachen. Im Strauß so viele Zitronen zu verarbeiten, bisschen schwer, daher hier die leichte Variante.

0: Torben, mein Lieber, du siehst schon, Holzscheiben sind mit drin. Die habe ich mir einfach frech gemopst bei dir. Von frisch über trocken. Trocken haben wir auch sehr viel mit in der Deko verarbeitet. Es kommt alles wieder. Und ich bleibe dabei. Na, alles wird aufgebraucht.
1: Man kann mit Brennnessel ja ganz schön viele Sachen machen. Und warum soll ich was kaufen, wenn es hier vor der Haustür wächst?
2: Die Brennnesseln gibt es als Gemüse zum Huhn.

0: Das sieht aber lecker aus.
1: Sieht sehr schön
2: aus. Was gibt es?
3: Es gibt Hühnerbrust, Brennnesselgemüse, selbst gepflückt und Fächerkartoffeln, die ihr euch noch verschönen könnt mit Chiliöl. Und das andere ist ein selbstgemachtes Walnussöl. Guten Appetit.
1: So, bitteschön.
2: Ja, danke.
3: Was ist das für ein Gemüse?
4: Brennnesselgemüse mit eigenen Zwiebeln auf dem Karten.
3: Das ist Brennnessel?
4: Mhm.
3: Habe ich noch nie in meinem Leben gegessen.
0: Ich habe immer das Gefühl, es müsste gleich zwicken.
3: Ja, genau. Aber das kann nicht passieren, nachdem das gekocht ist, ne?
4: Erhitzt oder nass oder zerquetscht.
3: Sehr lecker.
5: Das Walnussöl, das ist ja wirklich so intensiv.
4: Wir haben quasi Walnüsse klein gehackt und dann so ein bisschen eingeweicht und dann passt das aus.
5: Das ist toll.
2: Sehr lecker alles.
5: Brennnesselgemüse, noch nie gegessen, köstlich. Die Fächerkartoffel mit dem scharfen und dem Walnussöl, ein Gedicht. Das Hühnchen zart, die Tomatensauce lecker, ich lieb's.
6: Die Hauptspeise fand ich lecker, bis auf die Brennnesseln, das traue ich mich einfach nicht. Ich traue es mich nicht zu essen. Ich weiß nicht warum.
3: Ich habe mich getraut.

0: sie zu essen. Und wie habe ich noch nie gegessen? Wahnsinn, hätte ich mir auch, glaube ich, sonst niemals selber gemacht. Brennnesselgemüse, mega, super lecker.
1: Ich mahle Löwenzahnwurzel. Wir wollen daraus einen Kaffee gleich machen. Ja, ich würde sagen, das reicht für eine Kanne.
2: Das Dessert? Maronenkuchen auf gebratenen Apfelscheiben.
3: So, das Dessert kommt.
4: Juhu.
3: Das Dessert.
5: Jetzt bin ich sehr gespannt, was in den...
3: Du bist sehr gespannt, bist du?
6: Oh. Das sieht ja toll aus.
0: Ist das Kaffee?
3: Das ist noch heiß.
0: Riecht eher so nach Nuss-Tee. Nusskaffee.
6: Ist das kein Kaffee?
0: Nein.
5: Vielleicht so Wegwarten-Kaffee oder
0: ist der dann
5: sowas?
0: Dunkel?
6: Muckefuck.
4: Muckefuck.
7: Also irgendwas Geröstetes bestimmt, oder?
0: Lupinen.
6: Nein, Bucheckern.
0: Topinambur. Löwenzahnwurzel.
5: Löwenzahn.
0: Ah. Ja.
6: Das schmeckt mir besser als Kaffee.
0: Ja. Ja, dann bin ich gespannt, wie es euch schmeckt. Guten Appetit.
7: Auch mit diesen Apfelscheiben, das ist ganz toll.
5: Das ist gut.
6: Total köstlich und vor allen Dingen wirklich die Kombi mit dem Obst. Aber der Kaffee, der haut mich von den Füßen.
0: Noch nie in meinem Leben getrunken.
7: Tolle Idee.
0: Ach, verrückt.
3: Aufs Finale?
6: Finale!
0: Oh!
2: Ein letztes Mal Punktevergabe. Wie schneidet Torben ab und wer holt sich am Ende den Sieg?
5: Das ganze Gartenfest hat mir wahnsinnig imponiert und gefallen heute. Ich denke, wir leben so in einer Zeit, wo wir oft das Gefühl haben, nur wenn wir mehr von irgendwas haben, geht es uns besser. Und da kommen Menschen wie Torben und zeigen uns, dass es genau umgekehrt ist.
6: Und es passt einfach so eins zu eins zu Torben. Das war ein Fest, das heute hier zu erleben.
0: Ich fand, Torben hat das Motto gut umgesetzt. Tief verwurzelt hat sich insofern wieder gespiegelt, dass man wirklich gemerkt hat, dass er hier sich sein kleines Reich hier aufgebaut hat.
6: Also die Tischdeko, die ist mir besonders ins Auge gestochen. Ich finde, die bringt das alles wirklich auf den Tisch.
8: War schön herbstlich und hat natürlich auch gepasst zum Ganzen.
5: Das Essen kam aus dem Garten zum Großteil. Es wurde mit wenigen Mitteln gemacht. Es war sehr einfach, aber sehr geschmackvoll.
9: Ja, die Sachen waren sehr toll komponiert. Fand ich auch sehr interessant in den Geschmackskombinationen.
0: Das war super lecker und das habe ich so nicht erwartet.
10: Ich gebe dem Torben für sein Gartenfest heute 8 Punkte.
0: 9 Punkte.
5: Insgesamt 9 Punkte. Für mich war es wirklich fast perfekt.
9: Ich gebe eine 8. Sehr beeindruckend, ja.
6: Ich kann nicht anders. Ich gebe Torben für sein Gartenfest die volle Punktzahl.
5: Hallo, hallo.
3: Hallo, Björn, wartet.
11: Hallo.
5: Hat es gemundet?
11: Ja.
6: Sehr gut.
5: Sehr schön, das freut mich.
6: Das war sehr
5: alle strahlen.
6: Schön, dich zu sehen.
5: Schön, euch zu sehen. So, wir starten. Der erste. Wunderbar.
11: Oh, der ist toll.
5: Vielen,
11: vielen Dank.
5: Weiter geht's.
6: Oh ja, Semper Vivum.
5: Ja!
6: Ja!
5: Schlicht und grün und weiß gehalten. Einmal das Heu.
6: Wunderbar.
5: Das passt auch sehr,
6: sehr schön.
5: Einmal für dich, Jackie. Torben, mein Lieber, vielen Dank für
3: dieses
5: tolle, tolle Erlebnis hier. Traumhafte Gartenfeste habt ihr gemacht und ihr habt Punkte gegeben. Garten und Lecker, Gewinner von dieser Staffel ist... Jackie Uder aus Emstetten.
11: Was?
5: Herzlichen Glückwunsch, meine Liebe.
6: Sehr verdient.
11: Das ist krass.
6: Herzlichen Glückwunsch.
11: Oh mein Gott. Ich kann nichts mehr sagen.
2: Mit 46 Punkten gewinnt Jackie mit ihrem Gartenfest zum Motto tief verwurzelt. Torben landet mit 44 Punkten auf Rang 3.
5: Und wieder geht unsere Sommerreise zu Ende. Tief verwurzelt war unser Motto und das haben unsere Gärtnerinnen und Gärtner wirklich gelebt. Und dafür sage ich einfach nur Danke. Yeah!
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12: Ja, möglicherweise war es nur ein ganz kurzer Moment, in dem einem Lkw-Fahrer heute Nacht die Augen zugefallen sind. Aber der hat offenbar gereicht. Herzlich willkommen heute Nachmittag bei WDR aktuell. Großes Verkehrschaos den ganzen Tag über auf der A1. Da ist in der Nacht ein Schweinetransporter umgekippt. Die Polizei geht von Sekundenschlaf als Unfallursache aus.
13: Im Lkw befanden sich 170 Schweine, 56 davon sind bei dem Unfall gestorben. Die lebenden Tiere wurden dann nach und nach in ein Ersatzfahrzeug umgeladen und weitertransportiert, zu einem Schlachthof. Dorthin war der Transporter ursprünglich unterwegs. Der Einsatz auf der A1 zwischen Wermelskirchen und Burscheid war für Feuerwehr und Polizei eine Herausforderung.
14: Sehr aufwendig. Wir haben hier verschiedenste Behörden, von Ortsbürgermeisterei, Veterinäramt, untere Wasserbehörde, weil der Lkw auch Öl verliert. Das wird noch einige Stunden hier dauern.
13: Der umgekippte Schweinetransporter musste mit Hilfe eines extra angeforderten Krans wieder aufgestellt werden. Das war mit der aufwendigste Teil für die Einsatzkräfte. Die toten Schweine mussten von der Autobahn und vom Straßenrand geborgen werden. Während der Bergungsarbeiten staute sich der Verkehr vor allem im Berufsverkehr, sowohl auf der A1 als auch auf den Umleitungsstrecken auf mehreren Kilometern. Später konnte zumindest die linke Spur für die im Stau stehenden Lkw freigegeben werden. Doch der Einsatz lief letztendlich reibungslos und auch schneller als gedacht. Gegen 11 Uhr konnte die A1 wieder komplett freigegeben werden.
12: So, jetzt sind wir da. Großeinsatz der Polizei gestern mitten in Euskirchen. Am Abend kreist ein Hubschrauber über der Innenstadt. Beamte sperren gleich mehrere Straßen. Der Grund: eine Massenschlägerei vor und in einer Shisha-Bar.
15: Nur noch eine zerstörte Scheibe und viele Scherben erinnern heute an die Massenschlägerei. Vor der Shisha-Bar waren am späten Abend die Männer zwischen 20 und über 60 Jahren aneinander geraten. Mit einem Großaufgebot war die Polizei schnell angerückt. Teile einer Hundertschaft, Polizeihubschrauber. Wohl auch deshalb hielten sich zumindest die größeren Folgen der Schlägerei noch in Grenzen.
16: Nach derzeitigem Erkenntnisstand haben wir zwei verletzte Personen. Wir haben feststellen müssen, dass wohl auch ein Metallpfosten eingesetzt wurde. Entsprechend wurde auch dort eine Anzeige gefertigt.
15: Gefährliche Körperverletzung, Landfriedensbruch, Sachbeschädigung. Die Beamten hatten im Laufe des Abends viele Anzeigen aufzunehmen, inklusive der Personalien von mehr als 60 Männern. Der Großeinsatz ist auch auf Handyvideos von Anwohnern zu sehen und zu hören, wie die Scheibe der Shisha-Bar zerbricht. Die eigentliche Ursache für den Großeinsatz könnte ein Vorfall im Bereich eines nicht weit entfernten Boxclubs wenige Stunden vorher gewesen sein.
16: Gegen 18 Uhr in der Wallramstraße in Euskirchen gab es schon zwischen zwei Parteien, ich will das mal Provokationen untereinander sagen. Infolgedessen kam es auch zu einer wechselseitigen Körperverletzung. Dort haben wir eine Anzeige geschrieben. Wir gehen derzeit davon aus, dass das der Ursprung des ganzen Streits war, der dann im späteren Verlauf eskaliert ist.
15: Ob bei der Schlägerei vor der Shisha-Bar möglicherweise auch die Konflikte zweier Familien eine Rolle gespielt haben, ist unter anderem jetzt Teil der weiteren Ermittlungen der Polizei.
12: Vielleicht sind es diese Parkplätze, auf denen Sie künftig parken dürfen. Vielleicht haben Sie ja schon länger den Gedanken, sich ein Elektroauto zu kaufen. Finanziell könnte die Anschaffung jetzt einfacher werden. Seit heute Vormittag können Sie online eine Förderung beantragen. Bis zu 6.000 Euro gibt der Staat dann nämlich dazu.
17: Der Gang ins Autohaus zum Kauf eines E-Autos soll Kunden leichter fallen, vor allem denen, die keine hohen Löhne bekommen. Die Prämie gilt für Haushalte bis zu einem versteuernden Jahreseinkommen von 80 bzw. 90.000 Euro, wenn zwei Kinder in einem Haushalt leben. Die Fördersumme beträgt zwischen 1.500 und 6.000 Euro. Über die Seiten des Bundeswirtschaftsministeriums lässt sich die E-Auto-Förderung jetzt beantragen. Sie soll für 800.000 Autos reichen. Dabei muss man einiges beachten.
18: Muss ich erstmal bei dem Portal anmelden, von der entsprechenden Behörde, der Bundesanstalt für Wirtschaft und Außenhandelskontrolle, und da dann auch den Kaufvertrag hochladen, den Fahrzeugschein, um eben nachzuweisen, dass man das Auto gekauft hat, und auch zwei Einkommenssteuerbescheide aus den letzten Jahren, weil es ja nur bis zu einem bestimmten Einkommen, Haushaltseinkommen gewährt wird, diese Prämie. Das sind die wesentlichen Dinge, die man parat haben sollte.
17: Die Prämie gibt es auch rückwirkend für E-Autos, die in diesem Jahr zugelassen wurden. Sie sei schon jetzt ein Erfolgsrezept, sagt Umweltminister Carsten Schneider heute.
19: Das Programm zeigt bereits Wirkung, und das bevor das Portal überhaupt online war. Zwischen Januar und April diesen Jahres wurden rund 224.000 reine Elektroautos neu zugelassen. Das ist mit 23,6% fast jeder vierte Neuwagen. Und das ist ein neuer Rekord im Vergleich zu den bisherigen Jahren.
17: Doch dass die steigende Zahl von Neuzulassungen wirklich der Prämie geschuldet ist, bezweifeln viele.
18: Da gibt es wirklich erhebliche Kritik auch an dieser Prämie, weil der E-Automarkt sich sowieso schon sehr gut entwickelt. Das liegt natürlich an dem, was in der Straße von Hormuz los ist, an dem Spritpreisanstieg, wo viele jetzt überlegen, ich kaufe ein E-Auto.
17: So oder so, viele Neuwagenbesitzer werden sich vermutlich einfach über den Zuschuss zum neuen Auto freuen.
12: Das Risiko für Deutschland und für Europa ist derzeit gering. Das sagen Gesundheitsexperten zum Ebola-Virus. Die Infektionsketten, die können bei uns einfach viel schneller unterbrochen werden. Und die medizinische Versorgung, die ist hier auch einfach besser als in Afrika, wo sich das Virus ja gerade ausbreitet. Bei der Versorgung Infizierter soll Deutschland jetzt dabei helfen.
20: Die Nervosität im Kongo und in Uganda wächst von Stunde zu Stunde. Behörden versuchen, neue Ebola-Infektionsketten zu stoppen. Besonders betroffen ist der Osten des Kongos, nahe der Grenze zu Uganda. Die Weltgesundheitsorganisation zeigt sich am Morgen weiter äußerst besorgt. Und erstmals nach Ausbruch soll ein Ebola-Patient jetzt zur Behandlung nach Deutschland gebracht werden. Ja, es gibt einen US-Bürger, der positiv getestet und nach Deutschland überführt wird. Dabei soll es sich um diesen US-Arzt handeln. Der Mediziner arbeitet für eine christliche Hilfsmission im Kongo und wird nun nach Deutschland ausgeflogen, in die Berliner Charité. Auch die Uniklinik Düsseldorf hätte Möglichkeiten, Ebola-Patienten zu versorgen. Einmal jährlich wird dort der Ebola-Ernstfall geprobt. Düsseldorf ist damit eine von 7 deutschen Ebola-Sonderisolierstationen.
21: Wir sind da sehr gut aufgestellt. Also wir haben das auch vor 12, 13 Jahren bei diesem großen Ebola-Virus-Ausbruch in Westafrika auch zeigen können, dass diese Stationen auch wirklich funktionieren und dass sie die Patienten sicher behandeln können, ohne dass da irgendwelche Gefahr für die Bevölkerung auftritt.
20: Beim aktuellen Ausbruch handelt es sich um eine seltene Ebola-Variante. Bis heute gibt es dafür weder einen zugelassenen Impfstoff noch eine gezielte Therapie. Trotzdem betonen Virologen, für eine globale Pandemie sei das Risiko äußerst gering. Eine leichte Übertragung wie bei Corona ist nicht möglich. Anstecken könnten sich Menschen nur, wenn sie engen Kontakt zu schwer erkrankten Patienten hätten.
21: Das ist ein sehr wichtiger Unterschied zu dem Coronavirus zum Beispiel, was durch die Luft übertragen wird. Das wird die neue Variante nicht. Und dass die Ansteckung in der Inkubationszeit schon stattfinden kann, wie bei Corona. Das passiert bei dieser Variante ebenfalls nicht.
20: Während in Afrika weiter verstärkt gegen das Virus gekämpft wird, erwartet die Berliner Charité nun also den ersten Ebola-Patienten aus dem Kongo.
12: Im Rhein-Sieg-Kreis haben sich die Menschen schon ziemlich lange an Wölfe gewöhnt. Da gibt es immer wieder Sichtungen. Aber jetzt wird es ungewöhnlich. Der Wolfsnachwuchs macht sich offenbar breit. Und zwar

0: alle sich sicher, dass es Wolfswelpen waren. Man erzähle sich schon länger von einem Wurf in Much. Beim zuständigen Landesamt gibt es aus Much keine aktuelle Wolfsmeldung, auch keine Welpen. Auf unsere Anfrage heißt es, die ersten Würfe sind ab Anfang April möglich. Und weiter, es wäre sehr ungewöhnlich, wenn diese sich bereits eigenständig und sehr mobil zeigen würden. Wahrscheinlicher sind Fuchswelpen. In Much bleibt die Sorge. Hier sind sie sicher, es waren Wolfswelpen und sie kommen wieder.
1: So, und wir waren vor lauter Wolf ein bisschen strubbelig. Wir hatten gerade ein paar Sekunden schwarz und bitten, das zu entschuldigen. Bleiben aber bei schrägen Sachen, die passieren. Wir kippen den Kopf ein bisschen zur Seite. Dann ist der nächste Beitrag nämlich ein bisschen verbraucherfreundlicher zu gucken in dieser Haltung. Wir gehen nach Minden, wo wir genau in dieser Haltung jetzt ein schiefes Häuschen kennenlernen, das über diesen einen Turm in Pisa nur echt müde lachen kann.
2: Das Windloch in Minden, gebaut im Jahr 1493, ein Jahr nachdem Christoph Kolumbus Amerika entdeckte. Das Markenzeichen? Es ist in sich irgendwie schief. Doch wie schief genau, hat in den letzten 533 Jahren niemand nachgemessen. Auch Besitzer Paul Klimpel nicht.
3: Es wird keine Stelle in diesem Haus geben.
4: Wie finden Sie das?
3: Wunderbar.
2: Unterwegs in den uralten Katakomben des Windlochs. So oder zumindest so ähnlich muss es hier auch vor 5 Jahrhunderten ausgesehen haben.
3: Hier sind wir im Keller, im ältesten Teil des Gebäudes. Und hier sehen wir im Grunde die ganze Baugeschichte des Gebäudes auch, zumindest der ersten Jahrhunderte. Hier sind Balken, hier sind Stellen, die wirklich 500 Jahre alt sind.
2: Doch wie schief genau ist eigentlich schief? Studierende der Fachhochschule Bielefeld haben mit modernster Lasertechnik nachgemessen. Das Ergebnis ist eine Sensation.
5: Mit unserem 3D-Modell, welches wir erzeugt haben und geschnitten haben, konnten wir an dieser Fassade einen Winkel von 5,2 Grad ermitteln. Das ist das, was der schiefe Turm von Pisa bis zu seiner Renovierung gehabt hat. Heute hat der schiefe Turm von Pisa nur eine Neigung von 3 Grad. Das heißt, wir sind fast doppelt so schräg wie die Kollegen in Pisa mit ihrem Gebäude.
2: Eine Rangliste der schiefsten Gebäude NRWs gibt es nicht. Aber 5,2 Grad sollten für den neuen Spitzenplatz reichen.
1: So, und wir machen den Kopf wieder gerade für unsere Kurznachrichten.
6: In Düsseldorf hat sich am Morgen ein LKW unter dieser Eisenbahnbrücke festgefahren und für Probleme im Bahnverkehr gesorgt. Der Fahrer hatte offenbar die Höhe seines Fahrzeugs falsch eingeschätzt. Ein tonnenschwerer Stahlbalken drohte abzustürzen, er musste mit einem Kran angehoben werden. Die Statik der Brücke wurde bei dem Unfall nicht beschädigt. Nach 5 Stunden war die Brücke wieder frei, der LKW konnte aus eigener Kraft weiterfahren. Die Bundesanwaltschaft hat für den mutmaßlichen islamistischen Attentäter von Bielefeld die Höchststrafe beantragt. Lebenslange Haft wegen vierfachen versuchten Mordes mit anschließender Sicherungsverwahrung. Dem Angeklagten fehle jegliche Empathie mit den Opfern, so die Begründung. Zudem sei er wegen seiner radikal-islamischen Gesinnung nach wie vor gefährlich. Der Mann hatte vor einem Jahr in dieser Bar in Bielefeld wahllos um sich gestochen. Dabei verletzte er 4 Menschen schwer. Das Urteil wird am 1. Juni erwartet. Aus der Helios St. Johannes Klinik in Duisburg-Homberg ist in der Nacht ein Baby verschwunden. Die Polizei war mit vielen Einsatzkräften und einem Spürhund vor Ort. Der 6 Monate alte Junge war zu Untersuchungen in dem Krankenhaus. Noch bevor sie beendet waren, verließ die 31-jährige Mutter mit dem Kind die Klinik. Für das Baby besteht Lebensgefahr. Nach der Mutter wird weiter gefahndet.
1: Viele tausend Kilometer sind es eigentlich bis in die Polarregion. Aber jetzt ist das ewige Eis hier bei uns in Oberhausen als Ausstellung. Und es ist, als wäre man mittendrin. Herzstück ist ein 360-Grad-Raum, wo sowohl die langen Wände als auch der Boden mit Projektoren bespielt werden. Hier sehen die Besucher nicht nur Polarlandschaften, sondern auch die Nordlichter und die Tiere der Region. In der Ausstellung soll man Leben auf dem Forschungsschiff Polarstern nachempfinden können. Genauso wie das Leben der Inuit in Alaska. Polarfeeling im Herzen des Ruhrgebiets. Also ganz ohne Kälte, dafür mit bewegenden Bildern und na klar auch Geschichten. Ja, polare Kälte hatten wir hier nicht, aber es war echt ausreichend nass in den vergangenen Tagen. So langsam klart der Himmel aber auf und es wird schöner und vor allem wärmer. Die Nacht mit dichten Wolken und immer wieder weiteren Regenschauern. Die Tiefstwerte liegen bei 13 bis 8 Grad. Am Mittwoch zeigt sich die Sonne anfangs selten. Wieder einzelne Schauer. Erst am Nachmittag setzt sich die Sonne dann häufiger durch. Dazu 16 bis 20 Grad. Am Donnerstag ein trockener Sonne-Wolken-Mix bei dann schon 20 bis 24. Am Freitag und Samstag scheint die Sonne dann länger und die Temperaturen bewegen sich in den sehr, sehr, sehr sommerlichen Bereich. So, und jetzt kommen wir zum Blick in den Geldbeutel. Der ist nicht ganz so hell, sondern immer mal wieder auch echt schwierig. Vieles ist teurer geworden und nicht selten verändert das auch den Alltag. Sven, das ist ein Thema jetzt bei euch, bei Hier und Heute, ne?
4: Absolut, denn wir haben mittlerweile, ich würde fast sagen, amerikanische Verhältnisse. Wenn man mal guckt, wie teuer alles geworden ist. Und man kann da eben gegenwirken, indem man ja manchmal einen zweiten Nebenjob annehmen muss und manchmal auch einen dritten, um irgendwo über die Runden zu kommen. Schwierige Verhältnisse, die sich in Deutschland da langsam einschleichen und worauf Sie achten müssen, wenn Sie in so einer Situation sind. Ein spannendes Thema heute bei uns in der Sendung neben diesem. Der Hype um Proteinprodukte. Was braucht unser Körper wirklich? Algen weg, sichtfrei, Taucher putzen das Tierparkbecken in Bochum und wir verputzen was, denn Alexander Wulff, ja, macht heute was.
7: Wir machen eine gefüllte Hähnchenbrust, das Ganze mit Spinat und Käse, dann machen wir einen wunderbaren Feldsalat mit einer Himbeervinaigrette und es gibt eine Tomatensalsa. Also richtig lecker, schön farbenfroh, herrlich.
4: Saisonal, regional und absolut köstlich und damit herzlich willkommen an diesem Dienstag live aus Köln, Hier und Heute. Überlegen Sie mal, wo in Deutschland könnte der bekannteste Tresor stehen? Ich gebe einen kleinen Hinweis. Sparkasse Gelsenkirchen. Die Nummer haben wir alle mitgekriegt. Das war ein ganz besonderer Fall. Selbst da waren die Wertsachen nicht unbedingt zu 100% sicher. Aber viele fragen sich, wo kann ich Wertsachen zum Beispiel richtig gut bewahren? Wo kommt keiner dran? Wo sind meine Schätze gut aufgehoben? Wir haben genau deswegen mal drei verschiedene Tresore getestet und zeigen Ihnen, worauf Sie achten sollten, wenn Sie sich so einen kleinen Zauberkasten nach Hause holen.
8: Wie sicher sind Heimtresore? Wie leicht lassen sie sich von Profis knacken? Und vor allem, sind Wertsachen im Heimsafe auch bei einem Wohnungsbrand sicher? Wir kaufen drei Tresore. Ein Möbelsafe von Kesser für 37 Euro, ein feuerfester Tresor der Marke Mejask für 100 Euro und ein Tresor von Burgwächter für 279 Euro. Aber welcher ist sicher? Das wollen wir mit Profis der Essener Geldschrankfabrik testen.
9: Man kann die zum Teil öffnen, indem man einfach draufhaut oder mit einfachsten Aufbruchswerkzeugen. Das ist sehr einfach möglich. In dem Schloss ist nichts anderes als ein federgelagerter Pin. Und durch das Draufhauen schlagen wir den Pin zur Seite. Und wenn man in der richtigen Sekunde dreht, können wir den Tresor einfach aufschließen.
8: Und der mittelpreisige Safe für 100 Euro hat eine weitere Schwachstelle. Denn ein Notschloss lässt sich simpel mit einem Schraubenzieher aufbrechen.
9: Eine Sache von Sekunden und gibt's in jedem Baumarkt für 2 Euro.
8: Sicherheit gleich null. Aber was ist mit dem teuren Markensafe? Der Experte setzt mit dem Schraubenzieher an, kämpft sich erst durch eine Feuerschussplatte, doch da kommt er nicht weiter.
9: Mit den einfachen Handwerkzeugen werden wir das so nicht schaffen. Da brauchen wir schon schwereres Werkzeug.
8: Die Profis müssen sich durch zwei Stahlschichten fräsen. Das macht ordentlich Lärm. 12 Minuten dauert es, bis der Safe offen ist. Dieser Safe hat die Sicherheitsklasse S2, die ein Tresor auch mindestens haben sollte.
10: Ohne Prüfplakette ist es kein zertifiziertes Produkt, nicht in Europa getestet, kann nicht versichert werden.
8: Doch wichtig ist es, den Safe fest mit dem Mauerwerk oder dem Betonboden zu verschrauben. Nur dann kann man den Safe bis zu 20.000 Euro versichern. Aber was passiert bei einem Wohnungsbrand? In einem Brandlabor des TÜV werden wir die Tresore unter Feuer setzen. Immerhin zwei der Tresore sollen feuerfest sein, aber einer hat nur eine Brandschutztasche. Wird unser Spielgeld und die Dokumente, die wir in jeden Safe packen, das Feuer überstehen?
11: Papier zersetzt sich oder fängt an zu brennen ab ungefähr 200 Grad, so dass es bei den nicht ausgerüsteten Tresoren spannend wird.
8: Wir zünden eine Benzinwanne unter den Tresoren. 30 Minuten werden wir bei ca. 800 Grad die Safes nun auf die Probe stellen. Die billigen Tresore geben nach 4 Minuten komische Laute von sich.
11: Das kann zum Beispiel eine Batterie gewesen sein von den Codeschlössern.
8: Ob das unsere Geldscheine überleben? Nach 30 Minuten löscht der TÜV den Brand. Was ist jetzt von dem Geld übrig? Zuerst der Günstig-Tresor. Hier bleibt nichts außer Asche. Das Modell für 100 Euro sollte eigentlich besser abschneiden, aber...
11: Die Struktur der Tasche, also das Gewebe, scheint gehalten zu haben, aber der Inhalt ist komplett verarscht.
8: Spannend wird es bei dem Premium-Safe für 279 Euro. Dieser sollte laut Angabe 30 Minuten Feuer überstehen.
11: Scheint unbeschädigt zu sein.
12: Ich hätte jetzt nicht gedacht, dass das noch so gut intakt ist. Wenn man sich jetzt hier den Notarvertrag anschaut,

0: Aber bevor Sie das Geld in den Tresor reinpacken, muss es ja erstmal erarbeitet werden. Und das ist tatsächlich gerade eine Mammutaufgabe in Deutschland für viele Menschen. Denken Sie mal an Alleinerziehende, an Rentner vielleicht oder Menschen, die jetzt nicht ein riesiges Gehalt haben. Bei den steigenden Preisen rund um Benzin, Lebensmittel oder bei der Inflationsrate ist das im Prinzip gegen den Preis arbeiten. Ist keine einfache Zeit. Manche kommen deswegen um einen Nebenjob nicht umher.
1: Nach Feierabend noch in der Kneipe kellnern, im Supermarkt an der Kasse sitzen oder im Ruhestand im Seniorenheim aushelfen. Fast jeder neunte Beschäftigte hat noch einen weiteren Job, so das Institut für Arbeitsmarkt- und Berufsforschung. Das ist nicht für Luxus und Konsum gedacht, sondern viele Menschen sind auf dieses zusätzliche Geld dringend angewiesen. Während andere im Café entspannen, arbeitet Tabea hier, um ihren Lebensunterhalt zu bestreiten.
2: Ich habe halt einfach gerade hohe Ausgaben. Und genau dafür muss ich halt gerade unglaublich viel sparen und arbeite halt jetzt, also diesen Monat zumindest, arbeite ich gerade so viel, wie es geht.
1: Die Zahl der Mehrfachbeschäftigten hat sich fast verdreifacht. 2003 hatten rund 1,7 Millionen einen zweiten Job. 10 Jahre später waren es schon mehr als 3 Millionen. Und 2023 4,5 Millionen. Tendenz steigend, auch weil Rentner künftig steuerfrei dazu verdienen können. Doch was muss ich bei einem solchen Nebenjob beachten? Wie viel kann ich zusätzlich verdienen, ohne zusätzliche Steuern zahlen zu müssen? Und wie viel Arbeit kann ich mir überhaupt zumuten? Darüber sprechen wir jetzt bei Hier und Heute.
0: Viele Fragen und viele Antworten gibt es jetzt. Um ins Thema reinzukommen, erstmal ein großes Hallo an Michaela Evans-Borchers vom Institut Arbeit und Technik in Gelsenkirchen.
3: Hallo.
0: Schön, dass Sie da sind. Ja, viele merken das gerade am Monatsende, ist vom Geld ganz oft nicht mehr übrig. Man guckt während des Monats schon, wie komme ich über die Runden. Für viele heißt das, ich brauche einen Nebenjob, einen Zweitjob. Wenn ich jetzt so einen starten will, worauf sollte ich achten?
3: Naja, erstmal muss ich gucken, in welcher Situation befinde ich mich. In welcher Lebenssituation habe ich schon einen Hauptjob? Und möchte ich sozusagen zu dem Hauptjob, weil mein Einkommen nicht reicht, noch einen Nebenjob machen? Dann muss ich darauf achten, wie viel Zeit habe ich eigentlich noch? Passt das zu meiner Familiensituation? Muss ich mich um Kinder kümmern, eventuell um Enkel, um pflegebedürftige Angehörige? Also das ist so das erste große Ding, was man sich anschauen muss. Was geht eigentlich in meiner Lebenssituation? Und dann ist die zweite große Frage, welcher Job passt zu mir? Und was bleibt auch dann gegebenenfalls übrig am Ende des Monats, wenn ich schon zusätzlich vielleicht zu meinem Hauptjob noch einen Zweitjob annehme?
0: Ich habe ja vorhin gesagt, wir kommen so langsam in eine Situation, die ich mit amerikanischen Verhältnissen vergleiche. Als ich vor 4 Jahren das erste Mal in Amerika war und mit einem Taxifahrer gesprochen habe, der hat mir gesagt, er hat 3 Jobs, um irgendwie über die Runden zu kommen. Wo ich gesagt habe, mein Gott, wo nimmt der denn die Zeiten her? Aber jetzt haben wir auch eine gewisse Teuerung in Deutschland. Man merkt, es ist nicht mehr unbedingt so leicht, alles Mögliche zu bezahlen. Zuletzt durch die Benzinpreise nochmal ein neues Kapitel aufgeschlagen worden. Wie erleben Sie das? Sind immer mehr Menschen tatsächlich in der Situation, dass sie ohne einen Zweitjob gar nicht mehr über die Runden kommen?
3: Ja, faktisch ist das leider so, wenn wir uns die Zahlen anschauen, dann hat die Zahl derjenigen Menschen, die in den letzten Jahren einfach, weil sie nicht gut über die Runden kommen, einen Zweitjob auch angenommen haben, deutlich zugenommen. Mhm. Jetzt muss man ein bisschen vorsichtig sein, nicht jeder Zweitjob ist immer auch der Tatsache geschuldet, dass das Geld zum Leben nicht reicht. Manchmal möchte man einfach auch was dazu verdienen, um sich was zusätzlich leisten zu können. Aber genau so ist es ja. Steigende Preise, wir erleben das bei den Spritpreisen, bei Lebensmittelpreisen. Da wird es gerade bei Menschen, die ohnehin wenig verdienen, oftmals finanziell eng. Und da sehen wir tatsächlich auch in den Zahlen, dass immer mehr Menschen, auch im Alter im Übrigen, im Rentenalter, einen Zweitjob oder dann überhaupt noch im Rentenalter weiterarbeiten.
0: Das sprechen Sie was Wichtiges an und vielen Dank fürs Einsortieren, weil gerade es sind ja auch viele Menschen, die überlegen, wie kann ich für meine Rente was zurücklegen. Diese Rentenlücke wird immer größer und wie soll man sparen, wenn man nicht halt so viel verdient, dass man vom regelmäßigen Einkommen, vom Grundeinkommen erstmal wieder was zurücklegen kann. Auch da ist ein Nebenjob natürlich eine gute Möglichkeit. Aber warum spüren Menschen gerade mit einem kleineren Einkommen die Teuerung so stark?
3: Naja, erstmal schlägt einfach eine Preissteigerung, wenn ich eh schon wenig verdiene, ein geringes Einkommen habe oder vielleicht eine kleine Rente habe, schlägt das deutlich stärker zu Buche, einfach im Vergleich zu jemandem, der ein höheres Einkommen hat. Das ist das eine. Das andere ist, dass Menschen, die mit

0: geringen Einkommen im Monat auskommen müssen, die schon wissen, dass es am Ende des Monats knapp wird, die haben oftmals nicht viel zusätzliche finanzielle Spielräume. Das heißt, wenn dann die Preise steigen, vielleicht noch irgendeine Anschaffung getätigt werden muss, weil was kaputt gegangen ist im Haushalt, dann hat man nicht so viel Spielraum. Man hat vielleicht auch nicht so viel gespart und dann wird es natürlich sehr knapp.
1: Es ist gut, dass Sie hier sind, denn ich glaube, dass viele Menschen denken, wenn ich einen zweiten Nebenjob habe quasi, wie viel kann ich denn dazu verdienen, ohne dass mir die Steuer gleich das Konto wieder plündert? Also bis zu welcher Grenze kann man da gehen, ohne dass wieder massiv viel abgezogen wird?
0: Ja, das ist gar nicht so einfach. Also beim Minijob ist das relativ klar. Wenn ich einen Minijob annehme, dann kann ich bis zu 603 Euro im Monat dazu verdienen, ohne dass ich Beiträge zur Sozialversicherung zahlen muss oder dass die Steuer zuschlägt. Das ist überhaupt kein Problem. Da muss man aber ein bisschen aufpassen, weil das gilt tatsächlich nur, wenn ich einen Minijob habe. Wenn ich jetzt mehrere Minijobs mache, dann werde ich natürlich auch wieder steuerpflichtig.
1: Wie sieht es denn aus bei dem Hauptjob? Muss ich dort anklingeln beim Chef und sagen, ich möchte jetzt einen Nebenjob machen? Mhm. Muss man da erstmal um Erlaubnis fragen?
0: Ja, es gibt keine generelle sozusagen Verpflichtung, vorher den Arbeitgeber zu fragen, aber man muss unbedingt in den Arbeitsvertrag gucken. Viele Arbeitsverträge haben eine Klausel, wo genau das drinsteht, dass bei einer Nebentätigkeit oder beim Nebenverdienst ich das anzeigen muss, bei meinem jetzigen Arbeitgeber und nicht einfach so loslegen kann. Da muss man wirklich aufpassen, weil das sonst gegebenenfalls auch Konsequenzen haben kann für den Job, den man schon hat.
1: Ich glaube, das Thema birgt noch sehr viel Potenzial. Genau deswegen reden wir gleich nochmal das Thema auch über die Situation, die Rentner ganz oft haben, wenn sie was dazu verdienen möchten. Also Sie haben jetzt noch die Möglichkeit, Ihre Erfahrungen rund um den Nebenjob uns mitzuteilen oder auch Fragen an uns zu stellen. Dann reden wir gleich mal genau darüber und schauen, welche Fragen gekommen sind. Und das können Sie am besten über unsere E-Mail-Adresse machen. Hier und heute at wdr.de oder Sie rufen an. 0221 567 89 880 ist unsere Hotline. Und dann sprechen wir gleich über das Thema Nebenjob und worauf Sie achten sollten, dass auch hinterher wirklich was hängen bleibt. Dankeschön, Michaela Evans Borchers, für den Moment. So, und Sie nehme ich jetzt mit, und zwar in die Uniklinik nach Köln. Es gibt dort nämlich ein Teddybär-Krankenhaus. Und heute Morgen habe ich gedacht, was soll das denn sein? Ein Teddybär-Krankenhaus in der Uniklinik. Aber die Idee dahinter ist eine richtig niedliche. Denn Kinder, die ganz oft Angst haben vom Arztbesuch oder vor dem Klinikbesuch, die haben da die Möglichkeit, mit ihrem Kuscheltier hinzugehen und zu sehen, was passiert denn da eigentlich. Dann gibt es da auch mal eine Operation am offenen Steiftier, ne, oder woanders dran. Und dann sieht man, so schlimm ist es vielleicht gar nicht. Ich kann diesen Menschen vertrauen. Eine gute Idee. Wir haben gedacht, da gehen wir jetzt mal hin. Und unsere hier und heute Oberschwester Anke Kahle ist für uns live vor Ort. Wie genau da läuft das denn ab bei dir in der Teddyklinik? Ich sehe schon mal, es ist draußen, nicht drin.
2: Ja, genau. Das ist doch ein sehr schöner Ort hier, ne? Also hier keine klinischen Lampen, ne? Eine nette Atmosphäre hier draußen auf dem Unicampus hier in Köln. Und das läuft ab wie bei einer ganz normalen Patientenaufnahme. Hier bringen die Tiere ihre Patientinnen und Patienten mit. Ne? Die Kuscheltiere, die werden vermessen, die werden einmal gewogen. Und dann kommt das alles in den Teddypass rein. Das wird alles aufgeschrieben. Wen hast du denn heute hier mitgebracht? Hallo.
3: Sabrina.
2: Und was hat dein Kuscheltier?
3: Ein Hufeile verletzt.
2: Okay, ich glaube, das ruft nach einem Teddy-Dog, ja. Dann geht es nämlich gleich weiter an die nächste Station. Nach der Anmeldung geht es dann weiter in verschiedene Zelte. Man durchläuft hier verschiedene Stationen. Und ich finde es wirklich so schön, dass man hier draußen auch wirklich ist, ne? Also das nimmt auch schon mal direkt so die Angst, finde ich, auch bei den Kindern. Da merke ich so im Gespräch, das ist so einladend. Da wird wirklich spielerisch einfach ja, mit dem Thema Arztbesuch, Krankenhausbesuch umgegangen. Und das hier ist ein hochprofessionelles Zelt, wie ich finde. Hier wird unter anderem auch geröntgt, wie man sieht. Ne? Ich weiß gar nicht, was der Teddy da verschluckt hat. Das sieht auf jeden Fall nicht gut aus. Ja, und diese mobile Röntgenstation, die haben die Medizinstudenten hier selber aufgebaut. Nee, da können wir einmal hier ein Kuscheltier röntgen und einmal zeigen, wie das hier geht. Haben wir hier das Kuscheltier schon geröntgt?
4: Genau. Können wir das nochmal machen? Du hast das so toll gemacht. Guck mal. Wenn du das einmal nochmal, du weißt ja jetzt schon, wie es geht, einmal das Kuscheltier nochmal drauf tust.
2: Die Nele, die macht das hier zusammen mit vielen anderen Studenten. Wir können ja mal durchgucken, wie das hier funktioniert. Warum ist euch das so wichtig, dass ihr das macht für die Kinder?
5: Also wir sehen halt,

0: wirklich jedes Jahr aufs Neue. Genau, einfach an dem Seil ziehen, wie eben. Du machst das total super. Genau das sehen wir halt, dass die Kinder wirklich auch mitmachen. Egal wie schüchtern die am Anfang sind, die meisten tauen in der Zeit so auf und man merkt, dass die so richtig Spaß daran haben und sogar manchmal ein bisschen hinterfragen, wo man so richtig merkt, okay, sie gehen mit dem Thema um, sie haben jetzt keine Angst mehr, sondern freuen sich so, auch damit umzugehen und ein bisschen mehr zu lernen. Und genau das macht uns so glücklich. Und es gibt halt auch wirklich Kinder wie jetzt hier an dem Tisch, die wirklich über Jahre hinweg immer wieder kommen, weil sie so viel Spaß haben. Das ist ja aufs Neue freuen.
1: Ja, hier wird auch richtig der Blutdruck gemessen, der Puls gemessen. Oh, und Spritzen werden auch gegeben. Warum haben Sie sich entschieden, dass Sie heute mit Ihren Kindern hierher kommen? Hallo.
2: Hallo. Wir kommen mittlerweile seit 11 Jahren hierher, unterbrochen von der Corona-Pandemie, aber immer wieder sehr gerne einfach, damit die Kinder eine positive Erfahrung haben mit Ärzten, Berührungsängste abbauen und einfach so ganz spielerisch in das Thema rangeführt werden.
1: Super. Tolle Sache. Das wird alles ehrenamtlich gemacht hier von den Studentinnen und Studenten vom Uni-Campus hier in Köln. Ja, und natürlich wäre das hier keine richtige Klinik, wenn es kein OP-Saal gäbe. Und da schauen wir gleich nochmal vorbei. Dann wird nämlich operiert.
3: Eieiei, Anke Kahle. Herzlichen Dank für den Moment. Und jetzt gibt es erstmal ein dickes Dankeschön an Sie. Denn Achtung, vom Live-Bild geht es rüber in unsere hier und heute Backfabrik. Nee, das ist sie noch nicht. Wir haben, so, da ist sie, gucken Sie mal. Das ist tatsächlich eine Torte, in dem Fall von unserer Zuschauerin Hanna Neptuna. Vielen, vielen Dank dafür. Und wir haben so tolle Bilder seit Sonntag bekommen. Und es geht immer weiter von ihren Backkünsten. Davon kriegen wir nicht genug. Und genau deswegen ist das der Fotowettbewerb der Woche. Was da noch gekommen ist, eine kleine Inspiration. Bitteschön.

0: Es geht um Ihre Backwerke. Das haben Sie gerade schon gesehen. Das letzte war eine Pizza, aber geht natürlich auch zum Backen. Also was Sie machen, was fantasievoll sein kann, was besonders lecker ist und schön aussieht, schicken Sie uns Ihre kreativsten Bilder an hierundheute@wdr.de oder über unsere Facebook-Seite. Am Ende der Woche gibt es dann einen Gewinner oder eine Gewinnerin und wir haben eine Tasse weniger im Schrank. Die geht nämlich dann raus. Also machen Sie gerne mit. Wir freuen uns auf Ihre Bilder. Und wo wir gerade die Pizza gesehen haben, geht es jetzt mal zur Richtung Alexander Wulff, denn da wird es herzhaft. Alex, du hast versprochen, es gibt auch heute wieder was Köstliches.
1: Genau.
0: Gefüllte Hähnchenröllchen mit Tomatensalsa und Himbeersalat. Ich finde, das hört sich danach an.
1: Ja, also wir werden die Hähnchenbrust, das ist eine Maisbouladenbrust, werden wir in der Mitte hier einschneiden. Hier vorne. Und dann füllen wir das Ganze mit einem Blattspinat, den wir vorher richtig schön zusammenfallen lassen. Mit ein bisschen Knoblauch, ein bisschen Schalotte. So, ich zeige das mal eben. Also, die Hähnchenbrust habe ich jetzt angeschnitten. So, da kommen jetzt zwei Folien. Eine unten drunter, eine oben drüber, so. Aus dem einfachen Grund. Wenn ich das jetzt plattiere.
0: So, pass auf. Dann habe ich eben vor der Sendung das erste Mal gesehen. Ich habe erst gedacht, der Alex hat seinen silbernen Schuhspanner mitgebracht. Dann dachte ich, es ist ein Retro-Bügeleisen, was man ins offene Feuer halten muss. Nein, das ist was, um den Moderator über den Kopf zu ziehen oder das genau. beim Hähnchen zu machen.
1: In dem Fall machen wir es mit dem Hähnchen. Es sei denn, du wirst. Na egal. Also, das Hähnchen muss jetzt natürlich richtig schön platt plattiert werden. Jetzt wird es ein bisschen laut. Sind wir fast fertig.
0: Ja, 5-Sterne-Klopfer. Ja. Herzlich willkommen bei Richter Alexander Wulff.
1: So, schau mal, wir haben jetzt schön anplattiert.
0: Warum ist das so wichtig, dass du das so platt bekommst?
1: Also wir müssen ja eine Fläche haben, wo ich den Spinat und den Käse gleich ausbreite.
0: Ja.
1: Ne, damit wir dann ein richtig schönes Röllchen haben. Weil sonst hast du ja in diese Größe, kriegst du ja schwer gerollt.
0: Ist jetzt so einen halben Zentimeter platt, ist das optimal? Oder?
1: Das ist perfekt.
0: Gut.
1: Man könnte das, wenn man das noch mehr einrollen wollen würde, kann man das natürlich auch noch platter machen. Aber für unseren, also ist schon gut. Also schon gut. So, da habe ich den Spinat schon zusammenfallen lassen. Ich zeige auch gleich, wie ich es gemacht habe.
0: Kommt nimmst jetzt frischen Feldsalat, Feldspinat?
1: Genau, frischen Spinat. Das ist ein Babyspinat, weil man einfach weniger zuputzen muss. Das macht man sich ein bisschen einfacher. Und der hat weniger Bitterstoffe. Wenn man den großen, also diesen richtig großen Spinat mag, kann man das natürlich auch super machen. Ich habe mich jetzt für den Babyspinat entschieden.
0: Was ist denn, wenn jemand sehr nah an der Tiefkühltruhe gebaut ist und da seinen Spinat gerne nimmt als Block? Kann man das auch nehmen oder würdest du davon
1: eher... Das würde ich jetzt nicht machen. Da würde ich wirklich dann den frischen Spinat nehmen. Es schmeckt einfach viel besser, es ist knackiger, es ist aromatischer und ja, ich würde es empfehlen, dann frischen zu kaufen.
0: Ich kann das von der Menge immer nicht einschätzen. Ich habe mal Spinat gekauft, das ist eine riesen Tüte und dachte mir, Mensch, da komme ich noch eine Woche mit hin.
1: Ja.
0: Und dann hast du es dann in der Pfanne oder du machst einen kleinen Salat und dann fällt das ja immer zusammen.
1: Genau.
0: Und du denkst, das ist ja eine Handvoll nur.
1: Das sind ungefähr so 80 Gramm Spinat gewesen. 100 Gramm vielleicht. Genau. So, schau mal. Jetzt habe ich den Käse reingelegt. Man könnte da jetzt Oliven, Tomaten reinmachen. Ne? Da kann man, die Füllung kann man sich nach seinem eigenen Gusto mal machen.
0: So. Hattest du gesagt, welchen Käse?
1: Emmentaler habe ich jetzt sagen können. Okay. Aber da kann man Gouda, was man so Mozzarella könnte man reintun. Jetzt habe ich hier zwischen der Folie, jetzt forme ich das so ein bisschen rund. Zack. Leg das mal hier drauf. So, dann habe ich hier eine Küchenkordel.
0: Kordel. Okay, jetzt bin ich gespannt, wie du das machst. Das ist ja bei der Rouladentechnik schon so ein Ding für sich. Du machst erstmal eine normale.
1: Ich mache eine normale Schleife. Zack. Das könnte man, weiß ich nicht, wesentlich einfacher machen, aber ich finde das für mich die einfachste Methode.
0: Und dann? Ach so, dann gehst du noch mal rum und ziehst.
1: So, genau. Ich gehe da mit der Hand.
0: Ich, hoffe, Sie können das gut nachvollziehen, wie er es macht.
1: So, also, ich drehe das so ein bisschen um die Hand, genau.
0: Ja. Und dann?
1: Und dann gehe ich her, ganz langsam.
0: Ziehst du es runter?
1: Und zieh das fest.
0: Aber da sieht man,
1: kann man übrigens,
0: richtig professionell.
1: Kann man übrigens im Internet kann man das super nachgucken. Da gibt es wirklich sehr, sehr viele Videos, wo man das richtig schön nachgucken kann.
0: Hier hat man es jetzt ganz gut gesehen, im Bild. Also wenn Sie das nochmal nachvollziehen wollen, gehen Sie nicht irgendwie auf irgendein YouTube-Video, gehen Sie einfach in die Mediathek von der ARD. Da können Sie sich genau diesen Ausschnitt jetzt nochmal anschauen.
1: Genau, so.
0: Zack. Das sieht hübsch aus.
1: Ja. Guck, ist auch lang genug. Zack.
0: So, dann sehr gut. Und davon machen wir zwei?
1: Nee, eine. Die eine, ich habe ja zwei schon vorbereitet.
0: Also ja, dann ist gut. So, dann machen wir als nächstes was mit der? Kommt die jetzt in den Ofen rein? Oder?
1: So, nee, das braten wir jetzt mal ein bisschen an. Warte mal, ich brauche Öl. Zack. Da machen wir Salz, Pfeffer dran.
0: Du hast von innen und jetzt von außen gewürzt. Warum? Reicht das nicht von innen?
1: Nee, das, also von außen muss es halt echt schön an. Ich

0: Spinat ist das erste Frischgemüse, das aus der heimischen Freilandsproduktion auf den Markt kommt. Zu den bekanntesten Sorten zählen Matador, Emilia und Monza, die sich vor allem im Geschmack unterscheiden. Der Spinat gehört zur Familie der Gänsefußgewächse und ist mit Mangold und Roter Beete verwandt. Frischer Frühlingsspinat ist besonders zart und lässt sich gut als Salat zubereiten. Die Sorten, die im Sommer und Herbst geerntet werden, schmecken deutlich herber und würziger. Spinat stammt vermutlich ursprünglich aus Südwestasien. Eine frühe Form des Gemüses kam über Persien mit den Arabern nach Spanien, wo sich der Name Espinaca etablierte, von dem sich unser heutiges Wort dafür ableitet. Spinat wurde vor allem durch die Popeye-Comics zu einer wahren Berühmtheit und zum Schrecken aller Kinder, da er groß und stark machen sollte. Spinat wurde lange Zeit ein sehr hoher Eisenanteil nachgesagt. In 100 Gramm Spinat sollten angeblich 34 Gramm Eisen stecken. Allerdings wurde der Wert anhand von getrocknetem Spinatpulver gemessen. Da Spinat aber fast nur aus Wasser besteht, wurden aus 34 Gramm Eisen dann doch 3,4 Gramm, was immer noch viel ist.
1: Spinat trocknet leicht aus. Er besteht ja auch zum größten Teil aus Wasser. Deshalb fühlt er sich im Kühlschrank gut verpackt, ganz wohl. Wenn ich ihn nicht gleich aufbrauche, nach 3 bis 4 Tagen, dann sollte ich ihn einfrieren.
0: Spinat schrumpft beim Kochen auf etwa ein Achtel seiner ursprünglichen Größe. Daher sollte man bei großem Hunger etwas mehr in die Pfanne hauen. Über 80% des angebauten Spinats werden nach der Ernte direkt schockgefrostet und landen in der Tiefkühltruhe. Hierbei bleiben aber nahezu alle wichtigen Vitamine erhalten.

0: Habe ich hier vorne schon was vorbereitet.
1: Ich lege hier mal kurz raus, damit ein bisschen runterkühlen.
2: So, hier vorne. Hier, ich wollte aber einen Krach gemacht hier.
0: Ja. Ich wollte mal kurz zeigen, wie ich den Spinat gemacht habe für die Füllung. Mhm.

0: weil der zerfällt natürlich, fällt in sich zusammen. Und dann ist es meistens so, dass man da doch zu großzügig mit dem Salz ist.
1: Aber wenn du jetzt schon Pfeffer drauf hast, hast du keine Sorge, dass der Pfeffer dann schon direkt

0: Hier vorne habe ich Knoblauch und Schalotten angeschwitzt. Dann kommen Tomaten aus der Dose. Man kann natürlich auch schon gewürfelte, passierte, pürierte reinmachen. Ich habe das ganz gerne mit den Ganzen, weil die zerdrücke ich einfach nur mit dem Holzlöffel. Und dann bleiben so leicht ein bisschen Stückchen drin, hat ein bisschen Konsistenz, genau. Dann sieht das so aus hier vorne.
1: Das sieht von der Farbe allein schon sehr, sehr schön aus.
0: So, dann geben wir ein bisschen Basilikum rein.
1: Ich möchte mich an dieser Stelle bei allen Zuschauern bedanken, die mir nach der Sendung gestern bei Instagram noch geschrieben haben und mir den kleinen Unterschied zwischen Thymian und Rosmarin erklärt haben. Danke, das fand ich sehr aufmerksam von Ihnen allen.
0: Also brauche ich das nicht mehr zu machen.
1: So, und wir haben für Sie unten rechts gerade den QR-Code eingeblendet. Da sind wir schon wieder im Rosmarin gelandet. Also, wenn Sie mögen, hier mit dem Smartphone drauf. Und dann können Sie sich das Rezept direkt runterladen. Oder Sie warten bis zum Ende der Sendung, ist immer meine Empfehlung. Dann können Sie Alex noch ein bisschen auf die Finger schauen und haben dann die Anleitung für Pfingsten. Steht ja demnächst auch vor der Tür. Da können Sie mal was Neues ausprobieren in der Pfanne.
0: So, ich habe hier vorne die Tomaten reingemacht. Ich habe ein bisschen Salz, etwas Zucker, weil die Tomate hat natürlich richtig schöne Säure. Mhm. Und mit dem Zucker arbeiten wir so ein bisschen gegen. So, dann habe ich hier vorne die Schüssel für das Dressing. Wir müssen ja für unseren Feldsalat müssen wir noch richtig schönes Dressing machen. Ich habe hier ein bisschen Honig. Du könntest mir den Himbeeressig hier vorne einmal hier in die Schüssel reingeben. Dann haben wir hier vorne
1: sehr großer Essig-Fan.
0: Mittelscharfen Senf.
1: Für ein feines Tröpfchen ausgesucht. Das ist mittelscharfer, sagst du?
0: Jawohl.
1: Wie viel?
0: Machen wir mal ein bisschen was rein.
1: So?
0: Ja.
1: So. Passt. Ja, perfekt. Dann probiere ich jetzt einfach.
0: Dann geben wir noch eine Prise Zucker mit rein. Verrühren das Ganze. Und jetzt könntest du mir freundlicherweise ein bisschen von dem Olivenöl reinlaufen lassen.
1: Ich bin gerade mit dem Essig beschäftigt.
0: Na komm, ich mach das selber.
1: Lecker. Also ich liebe ja Balsamico-Essig. Wenn Sie mal ganz fies sind, nehmen Sie mal so einen Löffel Balsamico. Ist schon toll. Aber der hier mit Himbeer, das ist aber meine Welt. Oh, das ist ja kurz vor Bum-Bum-Laden.
0: Wow. Sven, du müsstest mir bitte noch die Teller rüberreichen da vorne.
1: Mensch, nie darf man mal genießen hier.
0: Ja, ich muss jetzt ein bisschen Gas geben.
1: Alles in Ordnung. Aber wo hast du denn immer in der Küche?
0: Was denn?
1: Den Himbeer-Balsamico-Essig?
0: Ja, immer. Wir haben Tomatenessig, wir haben Himbeeressig. Wir haben wirklich richtig tolle Essige bei uns.
1: Ja, da komme ich jetzt mal vorbei und gucke mal so ein paar Flaschen bei dir. Weil
0: sagen. Schau mal, ich muss jetzt ein bisschen die Kurbel abmachen.
1: Warum hast du das denn jetzt zum Beispiel nicht mit diesen Metallpiksern gemacht, die man bei der Roulade auch gerne mal nutzt? Warum nimmst du eine Kordel?
0: Weil ich diese Art und Weise der Bindung kann. Also
1: es, ach so.
0: Es ist für mich wesentlich einfacher, das so zu machen,
1: weil als kann.
0: Die Metallstäbe
1: aber
0: zu benutzen.
1: Aber du kannst das mit den Stäbchen prinzipiell auch ganz gut
0: machen. Könnte man machen, tatsächlich, ja. Ja, ja.
1: Es ist immer schön auf einer Familienfeier, wenn es diese Stäbchen gibt und einer nicht bei der Vorbereitung gezählt hat, wie viel drin waren. Dann hat irgendwie ein Onkel oder Tante immer so ein Stäbchen im Mund.
0: Wir machen erstmal die fleischhaltigen. Zack, ein bisschen Salz darunter. Komm, dann ist der Teller schon mal hell, dann machen wir auch den.
1: Du meinst, wenn ich schon mal was tue? Dann
0: wenn du schon mal was tust, genau. So, dann gehen wir hier den. Guck mal, richtig schön. Guck dir das mal an hier.
1: Ja, du weißt halt einfach, wie man das schön dekoriert. Frau Evans-Borcher, sind Sie denn jemand, die gerne Spinat in der Küche hat? Oder ist das eher einmal in der Saison reicht dann auch?
2: Nee, sehr oft sogar.
1: Ja?
2: Sehr oft in verschiedensten Varianten. Ich liebe Spinat.
1: Also zwischen Blockspinat und frischem Spinat vom Feld ist alles dabei?
2: Ja, ist alles dabei, wobei ich zugeben muss, der Trend geht manchmal doch eher in Richtung Tiefkühltruhe.
1: Ach, hören Sie mal, Sie sind ein Schatz. Endlich sagt es mal einer hier. Nicht, dass da gehen wieder alle und sagen, ja, wir wissen, wie es bei dir in der Gefriertruhe aussieht. Aber schön, dass auch endlich mal eine Frau von Welt hier ist, die genau das Gleiche sagt. Also, freuen Sie sich drauf, Sie kriegen von uns eine eigene
0: Vegetarische.
1: Was hast du denn da drin jetzt?
0: Das sind die Himbeeren, habe ich noch mit reingetan. Oh, zu der Vinaigrette, die ich eben angerührt habe. Ist ja Honig, Senf, Salz drin, ein bisschen Pfeffer.
1: Kann ich im Prinzip schon rüber.
0: Ja, klar.
1: Hören Sie mal, das sieht, ich finde, auch jetzt schon super aus. Also, ja. Wir kommen noch mit dazu. Das ist für Sie die vegetarische Variation. Komm, toll. So. Also, wir feiern die regionale und vor allem saisonale Spinatsaison. Ich wünsche einen guten Appetit.
0: Guten Appetit.
1: Und immer gilt, unser Gast darf ehrlich sagen, wie es ihm schmeckt.
2: Ja, erstmal ganz herzlichen Dank für die tolle vegetarische Variante. Sehr, sehr gerne. Das freut mich sehr.
1: Also, Sie sind unser Gast, Sie sollen sich wohlfühlen. Deswegen finde ich es auch sehr anständig und nett vom Alex, dass du noch mal ein extra Portionchen gemacht hast. Aber sagen Sie gerne, wie es schmeckt. Ich gebe meinen Senf gleich auch dazu. Oder meinen Himbeer-Balsamico-Essig, der war ja sensationell. Mm.
2: Toll. Wirklich sehr toll.
1: Was genau schmeckt Ihnen?
2: Ich finde, das ist so ein bisschen süß-säuerlich. Mhm. Jetzt bin ich aber auch nicht die Kochexpertin, muss ich zugeben. Mhm. Aber für mich schmeckt das so ein bisschen süß-säuerlich und deswegen total angenehm. Auch eine schöne Kombination so.
1: Ich glaube, was Sie meinen, ist diese Süße der Himbeeren gemeinsam mit diesem Spicy von der Salsa.
0: Tomatensalz,
1: eine wahnsinnig gute Kombination. Ja. Was Sie jetzt natürlich nicht mitbekommen ist, die Hähnchenvariante, die setzt im Ganzen noch den Hut auf. Wo sind sie denn? Da sind sie. Das schmeckt fantastisch. Heute sind die Kameras überall, nur nicht bei mir. Also wirklich total lecker. Kann ich nur empfehlen, das Rezept gibt es unter hierundheute.de. Große Empfehlung und wir legen gleich noch einen drauf, denn du hast noch was Zweites vor. Und da freut sich jeder von Süddeutschland bis Norddeutschland und vor allem ich im Westen. Achtung, jetzt gibt es nämlich gleich.
0: Wir machen Spinatknödel, das Ganze ein bisschen mit Käse verfeinert, eine Weißweinsoße und Spinatgemüse.
1: Ich freue mich sehr auf Knödel. Wenn Sie Knödel lieben, dann ist das heute Ihr Dienstag. Freuen Sie sich drauf. Essen Sie in Ruhe weiter. Alex, danke schön für den Moment.
0: Sehr gerne. Und
1: wir wollen Ihnen an dieser Stelle noch mal ein ganz besonderes Ehrenamt näher bringen. Da berichten wir gerne bei uns bei Hier und Heute drüber. Kann man gar nicht oft genug. Menschen, die sich für andere engagieren und was Starkes machen. Und es gibt auch teilweise sehr kurioses Ehrenamt, werden Sie gleich sehen. Wusste zum Beispiel nicht, wie oft das nötig ist. Und zwar der Unterwasserclub Wattenscheid kümmert sich um die Seebecken von den Pinguinen und eben von den Robben oder Seehunden im Tierpark in Bochum. Das seit 13 Jahren und jeden Monat, denn er muss geschrubbt werden, damit wir überhaupt was sehen können.
3: 6 Seehunde und 12 Humboldt-Pinguine wohnen in diesem mit mehr als einer halben Million Liter Salzwasser gefüllten Becken. Das Highlight der Nordseewelt im Bochumer Tierpark. Damit das so bleibt, wird der DUC Wattenscheid heute von den Turtle Divers aus Essen unterstützt. Die Putzaktion für alle etwas Besonderes. Die Pinguine hören bei der Aufteilung neugierig zu.
4: Der von den Turtles kommt als erstes die Glasscheiben unten putzt.
5: Dann, wenn kein anderer freiwillig möchte.
6: Putzt heute die Fenster, fang damit an. Soll wohl eine der einfachsten Aufgaben sein. Das ist ein ganz dankbarer Job.
7: Hand aufs Herz, machst du das zu Hause auch?
6: Nicht so oft, nein.
3: Dominik soll 4 dieser riesigen Fenster wieder klar bekommen. Dafür wird er Unterstützung brauchen.
4: Diese Reflexion wird für dich so sein. Du wirst also nicht sehen, wie stark der Algenbewuchs von innen ist. Und dafür sind nachher für dich die Kinder und deine Vereinskollegen sehr wichtig.
8: Hat meine Tochter auch einen Job?
4: Genau, deine Tochter wird dich unterstützen.
3: Tochter Leonie muss sich noch etwas gedulden. Denn bevor es für die Taucher ins Wasser geht, werden die Tiere gefüttert. Tierpflegerin Inga arbeitet seit 15 Jahren mit den Tieren. Ihr Fisch kommt bei allen gut an. 2-mal am Tag werden die Pinguine und Robben gefüttert. Dabei verputzen sie rund 20 bis 30 Kilo Fisch. Viel davon wird über die Filteranlagen unterm Becken rausgefiltert. Aber eben nicht alles. Der Algenbewuchs muss anders eingedämmt werden.
9: Die Taucher putzen und machen das Becken sauber, aber nicht klinisch rein. Das ist so ein bisschen so wie zu Hause und im Krankenhaus. Wir haben es zu Hause ja auch sauber, aber es riecht nicht alles nach Desinfektionsmittel. Und genauso soll es hier auch sein. Man wird am Ende sehen, dass der Beckenboden ist viel heller, aber eben nicht komplett hell. Wir lassen auch immer Bereiche, also es werden immer nur bestimmte Bereiche geputzt, sodass die Seehunde sich immer aussuchen können, ob sie gerade in einem hellen oder in einem dunkleren Bereich unterwegs sein mögen.
3: 20 Minuten kann ein Seehund die Luft anhalten. Die Taucher heute bleiben maximal eine Stunde unter Wasser. Dafür brauchen sie schwere Ausrüstung.
10: Also 40 Kilo haben wir geknackt. Dazu kommt, wir sind ja nicht im Süßwasser, sondern im Salzwasser. Wir haben eine höhere Dichte im Salzwasser, brauchen sowieso mehr Blei. Und weil wir jetzt unten mit schweren Maschinen sind, die mich nicht sofort von der Stelle reißen sollen, habe ich nochmal zusätzlich 4 Kilo bei. Und ja, spaßig wird es, wenn ich im Wasser bin.
3: Spaß und Neugier sind auf jeden Fall Teil der Putzaktion. Unter Wasser und an Land. Dominik putzt das erste Mal in seinem Leben Fenster, also unter Wasser.
7: Wer sieht denn lustiger aus, die Robben oder die Taucher?
8: Die Robben.
3: Die verkrümmeln sich aber in ihre Wohlfühlecke, als der Algenmähroboter angemacht wird. Eine Maschine, die nur dafür gebaut wurde.
11: Die hatten mein Bruder, ein anderer Tauchkollege und ich haben die konstruiert. Praktisch bei uns im Keller. Die Maschinen kann man nirgendwo kaufen und alles Eigenbauten. Und deshalb bin ich auch von Anfang an mit dabei.
3: Die Taucher und das Team an Land sind nach 4 Stunden und 17 Eibern mit Algen für heute fertig. Dominik hat seinen ersten Einsatz geschafft.
12: War nicht so anstrengend wie gedacht. Jetzt haben die Kinder wieder den Durchblick und die Robben können auch wieder rausgucken.
1: Hat auch gut geklappt und jetzt gibt's mehr davon. Gutes vom Tage, kurz und gut.
13: Wir starten mit schönen Neuigkeiten aus Euskirchen. Die 28 Island-Ponys, die vor 2 Monaten völlig verwahrlost beschlagnahmt wurden, sind wieder putzmunter. Die Tiere konnten jetzt versteigert und in gute Hände abgegeben werden.
14: Ich hätte jetzt eigentlich nicht losgezogen, ein Pferd zu kaufen, sondern wirklich jetzt die Situation, die Pferde brauchen ein Zuhause. Und deswegen möchte ich ihnen eins geben, weil ich den Platz dafür habe. Ich habe das Weideland dafür. Also alles bestens.
13: Die neuen Besitzer verpflichten sich zu artgerechter Tierhaltung und werden regelmäßig kontrolliert. Da kann für die Ponys die Reise in ein schönes Leben ja losgehen. In Wermelskirchen erwecken Ehrenamtler den denkmalgeschützten Hindenburgturm wieder zum Leben. Ein echtes Herzenprojekt für Jörn Riemann und seine Mitstreiter. Allein die Sanierung der Aussichtsplattform war ein großer Kraftakt.
15: Wir haben hier den Putz abgeschlagen und haben dann den Bauschutt runtergetragen. Das waren in Summe 850 Kilogramm per Eimer runter auf den Anhänger und haben dann beim Aufgang Zementsäcke mit hochgetragen. Ja, aber hat sich gelohnt. Der Putz ist dran und wir sind sehr glücklich.
13: Ende Juni will das Team fertig sein. Dann sollen auch Besucher wieder den Ausblick genießen können. Der Sommer kommt und gerade rechtzeitig gibt es in Velbert ein neues Naturschwimmbad. Das neue Bad kommt ganz ohne Chemie und Heizung aus. Über die Wassertemperatur entscheidet die Sonne. Und statt mit Chlor wird das Wasser mit Natursohle und Pflanzen gereinigt. Kinder in Hahn sollen mehr mitreden dürfen. Mädchen und Jungs aus 5 Kindergärten erkunden gerade ihre Stadt und fotografieren, was sie gerne ändern würden. Sie wünschen sich schönere Spielplätze und
8: das. Menschen, die auf der Welt leben, den Müll wieder mitnehmen und bei sich zu Hause in den Müll werfen.
13: Bald präsentieren sie ihre Ideen im Rathaus und vielleicht wird ja der ein oder andere Wunsch umgesetzt.
1: Wir kriegen von Ihnen netterweise immer wieder Einladungen, mal vorbeizukommen und uns anzugucken, wie Sie so leben. Und das ist ja auch immer spannend, ne? Ganz verschiedene Einrichtungsstile und die Möglichkeiten zu schauen, ja, wer wohnt denn da so hinter den Mauern? Und es kam wieder eine Einladung, und diesmal aus dem Kreis Düren von einem Paar, was vor 30 Jahren ein Fachwerkhaus gekauft hat und ein ganz ungewöhnliches, aber schönes Heim daraus gemacht hat.
16: Ich bin Atsuko.
17: Hallo, ich bin der Helmut. Wir leben in einem Fachwerk.
16: Aber innen ist japanisch. Wir zeigen euch.
17: Bitte folgt uns.
16: Aber also. Erst einmal nicht vergessen, die Schuhe auszuziehen. Alle Dorf. Schon bekannt, unser Haus heißt japanisches Haus. So heißt es.
17: Gut, dann kommt er mal bitte mit. Ihr seht hier, das ist der Tatami-Raum. Auch in Japan mittlerweile eher selten geworden.
16: Ja, dieses Tatami-Raum ist die Strohmatte. Und in Japan klassisch eigentlich immer benutzt.
17: Man kann schlafen, man kann darauf essen, Teezeremonie abhalten. Dabei wird der Raum nicht gleichzeitig zu. Das ist ja bei alten, so klassischen Möbeln, die wir kennen, ist der Raum oft dann gleich zu und eng. Deswegen ist Tatami eigentlich sehr, sehr praktisch.
16: Der Hausschrein ist sehr üblich im japanischen Haushalt, die gestorbenen Vorfahren zu ehren. Das ist für Japaner sehr wichtig, dass die gestorbene, zum Beispiel Mutter, immer bei mir ist oder so.
17: Den eher typischen westlichen Stil, ja, das ist jetzt Zimmer. Hier in dem anderen Raum. Dann ja. Nehmen wir euch erstmal mit. Dieser Sofa ist im Gegensatz zu den Tatami halt ergonomisch. Also man kann sich richtig gut hinsetzen. Ich war auch viel in Asien unterwegs. Das ist ja unter anderem dann auch Japan und Sri Lanka, Malaysia, Singapur und so weiter. Und diese Reisen finde ich symbolisch hier in diesem Koffer wieder. Da kann man auch unsere Schlafsachen da reintun oder Kissen und andere Sachen. Als Stauraum ist das ganz praktisch. Hier sind wir jetzt in einem japanischen Badezimmer. Das ist in Japan so üblich, dass man sich erst hier hinsetzt, sich dann hier wäscht und erst nach dem Waschen geht man in die Wanne rein. Weil die Wanne ist nur zum Entspannen. Wir haben es vor 30 Jahren gekauft. Wir wussten nicht genau, wie das hier aussieht. Das war noch sehr verkleidet. Ja, dann haben wir das ganze Fachwerk frei gemacht. Hat viel Arbeit gekostet, aber es hat mir Spaß gemacht, weil ich stehe auf Fachwerk. 20 Jahre haben wir jetzt diesen neuen Anbau. Der Statiker hat uns jetzt diese Balken auch in dieser Größe schon vorgegeben. Ich wollte aber unbedingt diese Art dieser Träger, obwohl die jetzt nichts zu tragen haben. Das ist nicht nötig, aber das war schon immer mein Traum von mir. Die Küche bekommt dadurch natürlich auch einen besonderen Touch. Wie ihr seht, das ist jetzt alles ein bisschen tiefer. Das wurde alles mit der Hand ausgeschüttet. Das war richtig viel. 13, 14 Container hatten wir hier gehabt. Es war schon sehr, sehr anstrengend.
16: Sogar im Schnee.
17: Oh. Im Schnee. Wir haben das gemeinsam gemacht. Und da ist so stolz.
16: Hier ist es eigentlich mein Stammplatz und dann mit meinem Laptop. Gucke ich immer Internet, japanische Seite, und das ist für mich Zugang in japanische Welt. Und das ist Nachrichten gucken, manchmal dann lustige Video gucken, und dann spanne ich das so richtig.
17: Ich bin 1987 das erste Mal nach Japan gefahren mit der transsibirischen Eisenbahn. Und ich habe Atsuko in einer Jugendherberge kennengelernt. Wir haben uns auch über 2 Jahre lang, war dann noch ins Land gegangen.
16: Damals war keine Mail, gar nicht. Da muss man dann ganz geduldig Brief schreiben, 2 Wochen warten, so ungefähr war das. Das ist schon romantisch.
17: Wir sind seit 89 jetzt verheiratet.
16: 89 Jahre.
17: Das ist unser Schlafzimmer. Man liegt hier recht bequem, wenn man es gewöhnt ist. Die Vorteile dieses Tatami und den Futon ist, ihr seht einfach, der Raum bleibt offen und gibt uns die Möglichkeit, in diesen wunderbaren Garten hineinzugucken. Wir sitzen gerne hier an diesem Platz. Der ganze Teich strahlt eine große Ruhe aus. Und wir kommen hier richtig so runter, beobachten die Fische.
18: Ach, ist das gut.
16: Der japanische Garten macht wie so ein bisschen so eine Magie, finde ich.
17: Ich habe eigentlich eine Seele wie ein Japaner. Ja? Und so ist das auch für mich, dieses Haus vom Innen her, ganz, ganz wichtig. Es gibt mir Ruhe, Stärke und Festigkeit.
16: Und gerade hier ist das Fachwerkhaus, ist so zum Kern japanische Atmosphäre geschafft hat. Das ist wirklich dann wie unsere eigene Geschichte.
1: Und jetzt gucken wir mal, was vor Ihrer Haustür los ist. Es ist 5:05. Und wer kann das besser wissen als die geschätzten Kolleginnen und Kollegen von der Lokalzeit? Gruß in die Runde. Hallöchen.
19: Hallo nach Köln.
1: So, ihr Lieben, ich habe gerade auf der einen Seite den Beitrag von gerade gesehen mit dem japanischen Garten und auf der anderen Seite habe ich eure Gesichter gesehen. Und es war mir ein inneres Mitfreuen. Jessie zum Beispiel in der Mitte völlig erstarrt, als hättest du gerade einen inneren Zen-Kurs durchlebt. Hendrik ganz unglaublich geguckt und Christina hat es mit der ganzen Mimik komplett durchlebt. Also, dann wollen wir mal gucken, was wir fernab von diesen Gesichtsausdrücken heute noch erfahren. Wollen wir mal gucken, wir starten im Rheinland. Christina, was gibt's bei euch?
19: Ich hatte übrigens hier so ein Wasserglas, ne, und habe gleich gedacht, Mensch, das könnte auch Sake sein, weil wir freuen uns natürlich Ende der Woche am Samstag auf den großen Japan-Tag. Deswegen habe ich mich so gefreut. Aber das ist heute noch gar nicht das Thema bei uns hier in Düsseldorf, sondern es ist heute tatsächlich ein Tag, der uns alle angeht. Es ist nämlich heute der Tag der Muttermilchspende. Das hört sich jetzt erstmal ein bisschen komplizierter an, ist es gar nicht. Es geht darum, dass sich hier die Krankenhäuser in NRW in einer landesweiten Aktion vernetzen und solche Muttermilchbanken, Human Milk Banken sind das, zusammenschließen, um Frühgeborene auch zu retten mit Muttermilch. Man muss es wirklich so sagen, es geht darum, immer Muttermilch da zu haben von freiwilligen Spenderinnen, um zum Beispiel extrem frühgeborene Babys zu unterstützen in den ersten Tagen. Und das wurde heute eben, wie gesagt, bei uns in Mönchengladbach vorgestellt, im Elisabeth-Krankenhaus. Ja, und wie funktioniert sowas? Es funktioniert so, dass die Frauen, die tatsächlich gerade stillen, Milch abgeben können, die wird dann pasteurisiert, also keimfrei gemacht und dann eingefroren. Und dann können sozusagen auch aus anderen Krankenhäusern sich die Stationen melden und sagen, wir haben gerade Bedarf, wir müssen tatsächlich ein extremes Frühchen versorgen. Und das gucken wir uns heute auch genau an. Eine Frau, die gerade seit 2 Tagen ein Frühchen hat, das liegt noch im Inkubator. Und das ist eben darauf angewiesen, weil die Mama hat noch gar keine Milch produziert in den Brüsten, weil das Kind eben eigentlich viel, viel zu früh auf die Welt kam. Ja, das ist wirklich sehr, sehr wichtig. Und ich als zweifache Mutter kann sagen, das ist wirklich toll, stillen zu können. Nicht jeder kann das natürlich. Das wird heute auch noch mal Thema sein. Ja, und den Kindern kann man eben eine ganze Menge mitgeben. Nähe und sehr gute Nährstoffe. Das ist bei uns das Thema.
1: Ja, nicht jeder kann stillen. Kenne ich. Wollen wir mal gucken. Ruhrgebiet, was gibt's da?
20: Ich habe eine kleine Geschichte aus Duisburg-Homberg mitgebracht. Was heißt klein? Also ich glaube, die Menschen, die in dem Stadtteil wohnen, für die war das vielleicht eine aufregende Nacht, wenn sie in der Nähe der Helios St. Johannes Klinik leben. Denn dort gab es einen großen Polizeieinsatz. Heute Nacht um 2 Uhr. Große Aufregung, denn plötzlich fehlte auf der Säuglingsstation, da sind wir wieder bei den ganz Kleinen, ein 6 Monate altes Baby. Also das war weg tatsächlich. Und die Polizei hat dann mit Spürhunden rund ums Krankenhaus herum nach diesem Baby gesucht, denn es bestand Lebensgefahr. Das Kind war nicht ohne Grund im Krankenhaus. Es war dort tatsächlich zur Behandlung. Die war allerdings noch nicht abgeschlossen. Und jetzt läuft die Fahndung nach der 31-jährigen Mutter, denn offenbar haben Mama und Baby ja das Krankenhaus mitten in der Nacht in einer Nacht- und Nebelaktion quasi verlassen, ohne irgendwem Bescheid zu geben. Und das ist auf jeden Fall fürs Baby gefährlich. Wir bleiben da dran.
1: Was ist das denn für eine krasse Geschichte? Also man meint ja immer, man hat alles schon gehört, aber okay. Danke, Jesse, für den Moment. Jetzt gucken wir mal Richtung Westfalen. Womit überrascht Hendrik uns denn jetzt?
21: Die Fußballsaison ist vorbei, von den Relegationsspielen mal abgesehen, aber weitestgehend. Eine Sache wird bleiben über die Saison hinaus. Leider, Doppelpunkt, Ausrufezeichen unterstrichen, und das ist Sexismus. Ich würde mal so formulieren, es ist schon viel besser geworden in den Stadien und auf den Fußballplätzen, wenn ich so die letzten 20 Jahre zurückdenke. Aber es ist immer wieder zu bemerken, sobald eine Frau der Chef, der Boss auf dem Platz ist, nämlich der Schiedsrichter, dann ticken die Leute irgendwie mehr aus. Die Akzeptanz ist immer noch nicht wirklich da. Das könnte man natürlich sagen, okay, Beleidigungen, nee. Emotionen, ja, ab und zu auch mal Pöbel. Aber was da kommt, was sich Schiedsrichterinnen in Westfalen und garantiert auch im Rheinland anhören müssen, teilweise von Zuschauern, das ist so unter der Gürtellinie, das muss sich eben genau nicht, niemand anhören in dieser Art und Weise. Es soll in Zukunft Meldestellen geben, Strafen geben. Die Schiedsrichterinnen-Schaft hat sich auch zusammengeschlossen. Und auch die Vereine, die wollen da was machen. Ist ein Thema, garantiert auch auf den Plätzen bei euch, teilweise gruselig. Und das soll sich ändern, muss sich ändern. Ein Thema in Westfalen.
1: Und Leute, wir haben alle ein Smartphone, da ist ein Kalender drauf. Wenn man drauf guckt, sieht man schnell, es ist 2026 und wir haben immer noch so eine Problematik. Schade, aber gut, dass es solche Meldestellen gibt.
21: Ja.
1: Ihr Lieben, ich habe hier was Leckeres für euch. Als kleinen Dank dafür, dass ihr zugeschaltet war. Habt ihr eine Ahnung, was das ist?
19: Ein Skier?
21: Skier ist das.
1: Skier. So, da gucken wir gleich mal drauf.
21: Das war von, Power.
1: Ja, sagt man so nach. Ne? Und ich meine, vor ein paar Monaten wusste noch keiner, wie spricht man das denn überhaupt aus, diese komischen vier Buchstaben. Wir werfen gleich mal ganz genau einen Blick da rein. Aber vorher erstmal ein dickes Dankeschön an euch. Wenn ihr euch beeilt, kriegt ihr noch einen Schluck mit. Ich bin ja noch ein paar Minuten im Studio. Und ansonsten wünsche ich euch nachher um 18.09 Uhr und um 19.30 Uhr zur großen Ausgabe der Lokalzeit eine tolle Sendung. Danke für eure Zeit. Bis nachher.
21: Danke dir.
19: Ciao.
1: Tschüssi. Tschüss. Ja, Ski ist so ein Ding. Ne? Wenn es Social Media nicht gäbe, wäre das wahrscheinlich in den letzten Monaten nicht so ein Riesentrend geworden. Teilweise haben sie im Supermarkt von Ski gar nichts mehr gefunden, nach isländischer Art. Viel Protein, wenig Fett steht drauf und das soll ein Wundermittel sein in der Ernährung für Kräfte und Muckis und überhaupt. Aber gerade wenn man in den Läden unterwegs ist, sieht man ganz oft Produkte, die angereichert sind mit besonders viel Protein. Ob das nötig ist, ob das völliger Kappes ist und ob es sein Geld wert ist, darauf gucken wir gleich mal ganz genau.
2: Zugegeben, ganz so neu ist er nicht, der Trend. Schon in den 80ern nutzen Sportler Proteinpräparate für den Muskelaufbau. Heute, rund 40 Jahre später, sind die Supermarktregale voll von Eiweißprodukten aller Art. Ob Pudding, Shakes oder Riegel. Selbst klassische Milchprodukte werben inzwischen mit der Extraportion Protein.
18: Also das Narrativ ist ja schon so, Protein ist ja so die Lösung für alles heutzutage. Ne? Es macht satt, man kann super mit abnehmen, es erhält die Muskelmasse, es ist gesünder.
2: Aber ist das wirklich so? Fest steht, ohne Proteine läuft bei uns nichts. Sie gehören zu den wichtigsten Bausteinen in unserem Körper. Jede Zelle braucht Eiweiß, um zu funktionieren. Aber wie viel Protein brauchen wir überhaupt? Wann und für wen sind spezielle Eiweißprodukte sinnvoll? Und wie kann man sich auch ohne sie ausreichend proteinreich ernähren? Jetzt bei Hier und Heute.
1: Proteine aus dem Regal und die Alternativen, darüber sprechen wir jetzt. Und ich freue mich sehr, dass Diplom-Ökotrophologin Antje Gahl bei mir ist. Herzlich willkommen.
22: Hallo.
1: So, wie viel Protein haben Sie heute schon zu sich genommen?
22: Ich glaube, noch nicht ganz so viele. Aber heute Morgen ein Frischkäse. Dann habe ich Erdbeeren gegessen, da ist kein Protein drin. Und ansonsten normalen Käse habe ich schon gegessen.
1: Aber Sie zählen schon die Grammzahlen mit?
22: Nein.
1: Nein?
22: Nein, okay. Das mache ich nicht.
1: Das ist gut, wenn Sie das als Expertin sagen. Denn wenn man sich mal umguckt in den Supermarktregalen, findet man so dermaßen viel an Protein. Man hat das Gefühl, man kommt gar nicht mehr dran vorbei. Vom Joghurt bis zum Sportgetränk, vom Brot also es, und selbst Fitnessriegel. Da ist eine ganze Menge los. Protein ist also ein wichtiger Baustein. Nehmen wir erstmal der ganzen Sache für den Körper. Warum ist er denn so wichtig für uns?
22: Ja, es ist also neben Wasser das sozusagen ein Nährstoff, der ganz viel bei uns im Körper vorhanden ist. Wir haben ca. 10 Kilo Protein, aus denen wir bestehen. Das ist ein wichtiger Baustoff für unsere ganzen Muskeln, für die ganzen Körperzellen, aber auch für die Hormone, für das Immunsystem, also letztendlich für Enzyme, die im Körper entstehen oder die gebildet werden. Also deshalb ist es eigentlich mehr ein Baustoff. Er liefert zwar auch Nährstoffe, aber hat sozusagen eine Sonderstellung. Ne? Er soll nicht nur Nährstoffe liefern, sondern ist eben unser zentraler Baustoff für die Körperzellen.
1: Jetzt kann ich hier leider auf diesem Produkt nicht erkennen, wie viel Protein da drin ist. Haben Sie eine Ahnung? Oder können Sie das erkennen da dran? Und sagen Sie mir doch bitte auch gerne mal, wie viel Protein braucht man denn?
22: Ist ja alles. Also gut, hier ist tatsächlich Protein, sehe ich ja auch nicht. Doch, hier sind 15 Gramm Protein drin. Da muss man immer gucken, pro 100 Gramm sind es dann 7,5 pro Portion. Also häufig wird auch der Proteingehalt für die ganze Packung angegeben.
1: Los. Aufmachen.
19: Aufmachen.
1: Probieren das Ganze jetzt mal. Ob es überhaupt schmeckt.
19: Ich darf gar kein Skier essen, gut.
1: Wir können auch. Kommst du, nimmst du diesen Skier? Ich mag eben Milchreis lieber. So, nehmen Sie. Wollen wir mal schauen.
22: Also, das sind tatsächlich klassische Produkte. Also, Skier Natur und Skier mit Milchreis sozusagen.
1: Pack mal den gesunden Käse weg. Der versaut mir meine Milchreis-Aromatik hier. Also, riecht jetzt nicht anders.
22: Natürlicherweise proteinreich. Da steht doch gar nicht extra drauf, dass das High Protein ist. Es ist aber natürlicherweise proteinreich. Also so ein Skier ist ja diese isländische Art. Viele, die älteren Leute würden sagen, es ist doch Quark. Ja, im Prinzip ist es Quark. Also es ist sozusagen ein moderner Quark. Hat auch ähnliche Nährwerte wie ein Quark. Also hat nur 0,2 bis 0,8 Gramm Fett.
1: Aber was macht Skier denn dann so besonders?
22: Der Skier ist im Gegensatz zu unserem herkömmlichen Quark, der Quark ist krümeliger und ein bisschen fester und der Skier ist cremig und hat teils eben noch ein bisschen mehr Protein und wenig Fett. Aber es ist quasi vergleichbar, es sind wirklich marginale Mengen. Letztendlich ist es ein Trendprodukt, was sich in die Regale sozusagen ja reingefunden hat. Und es ist wirklich vergleichbar mit einem ganz normalen herkömmlichen Magerquark.
1: Den es in deutlich günstiger auch gibt, weil Skier kostet mittlerweile auch gut ein bisschen was. Wenn wir zwei Fitnessmäuse jetzt im Fitnessstudio sind und in unserer Massephase sind und wir hauen uns all diese Produkte rein, weil wir denken, wir kommen da raus als der kleine Hulk, gibt es ein Level, ab dem Proteinzufuhren nicht gesund sind, ab dem es schwierig wird?
22: Also wissenschaftlich ist das schwierig, einen wirklichen Wert zu nennen. Aber es ist so, dass bis 2 Gramm je Kilogramm Körpergewicht und Tag eine Menge verträglich ist. Und dann darüber kann es kritisch werden. Vor allen Dingen, wenn man dauerhaft und lange solche großen Mengen an Proteinen aufnimmt, dann kann das zum Beispiel zu Nierenfunktionsstörungen führen. Oh. Aber ansonsten, für gesunde Menschen ist es okay. Wir empfehlen ja nur 0,8 Gramm je Kilogramm Körpergewicht. Aber man kann also leicht bis zum Doppelten der Menge, also bei 1,6 Gramm Protein landen. Das ist in Ordnung. Das ist jetzt nicht gesundheitlich schädlich.
1: Wie sieht es denn hier mit so einem Käse aus? Ne? Ist da genügend Protein drin, um über den Tag zu kommen?
22: Auf jeden Fall. In so einem Käse, ich habe jetzt nicht die genaue Grammzahl an Proteinen, aber auf jeden Fall in Quark, in Käse, in einem Ei, da sind schon 7 Gramm Protein drin. Im Käse sind bestimmt 12 Gramm. In einem Quark sind ungefähr 12 Gramm Protein drin. Aber zum Beispiel auch Haferflocken haben wir jetzt nicht, aber Haferflocken haben auch Protein. Natürlich auch die
1: Linsen,
22: Linsen, Kichererbsen, Hülsenfrüchte, Vollkornprodukte haben natürlicherweise Protein, sodass wir hier eigentlich diese ganzen Proteinriegel nicht zwingend bräuchten.
1: Hier wird aber ordentlich schon auf den Putz gehauen. Hier sind zum Beispiel 14 Gramm im Schokoriegel. Hier ist es nur High-Protein. Wollen Sie mal probieren, ob das schmeckt? Ich habe mal die Erfahrung vor Jahren gemacht, so ein Proteinriegel musste ich für eine Fitnesssendung aufessen. Und ich habe mich so gefreut. Ich habe eine ganze Reihe von diesen Riegeln gehabt und keiner hat geschmeckt. Ja, da kann so viel Protein drin sein, wenn es nicht schmeckt. Nehmen Sie auch noch mal.
22: Ja, okay, dann nehme ich mal so einen Proteinriegel. Ja, das ist natürlich in der Fitnessbranche ist es sehr verbreitet, ob Proteinriegel oder auch Molkenprotein, also wird auch als Whey-Protein bezeichnet. Viele essen dann, nehmen das Pulver und meinen, dass sie, weil sie Sport machen, mehr Protein brauchen.
1: Ja.
22: Aber wir können es tatsächlich, wir brauchen es nicht, wir können es mit herkömmlichen Lebensmitteln erreichen. Auch wenn man sich vegetarisch oder vegan ernährt, würde man das schaffen. Und auch Sportler, Breitensportler, die nicht mehr als 5 Stunden pro Woche Training machen, würden mit der ganz normalen Proteinmenge von 0,8 Gramm je Kilogramm Körpergewicht auskommen.
1: Das heißt, diese Shakes sind im Prinzip jetzt auch nicht unbedingt förderlich?
22: Nicht notwendig. Also okay. Sie schaden sicherlich nicht, aber sie sind auch nicht notwendig.
1: Hier steht aber noch drin mit Vitaminen und Mineralstoffen. Das hört sich ja erstmal gesund an. Sind das solche Shakes?
22: Jetzt haben Sie mich erwischt. Jetzt habe ich hier in den Riegel gebissen.
1: Oh, herzlichen Glückwunsch. Willkommen in meiner Welt hier. Wir können also mal einen Blick drauf werfen.
22: Bei diesen Proteinshakes ist es tatsächlich so mit dem oder die Pulver und die einzelnen Sachen, die so oder auch diese Proteinriegel kommen häufig noch mit zusätzlichen Vitaminen und Mineralstoffen einher und auch häufig noch mit zusätzlichen Süßungsmitteln oder Zusatzstoffen. Mhm. Das bräuchten wir nicht zwingend. Das kann ich natürlich mit herkömmlichen Lebensmitteln kann ich das umgehen oder würde es gar nicht extra zu mir nehmen.
1: Frau Geil, wir Deutschen sind bekannt dafür, dass wir sehr, sehr gerne Brot essen.
22: Ja.
1: Und wie sollte es anders sein? Auch Brot gibt es mittlerweile mit ganz viel Protein. Ist das nötig? Hier steht darauf, Eiweißbrot mit Karotten. Finde ich erstmal kreativ, mit Karotten aber zu machen. Hier gibt es zum Beispiel High-Protein-Toastbrötchen.
22: Ja. Ist auch nicht nötig. Hier werden natürlicherweise kohlenhydratreiche Lebensmittel proteinreicher gemacht. Das schadet jetzt in der Hinsicht nicht. Es ist nicht zwingend nötig. Aber ich sag mal so, wenn jemand sehr, sehr viel Brot verzehrt und sagt so, oh, mit dem Protein habe ich es nicht so, der könnte natürlich mit einem proteinreichen Brot oder einem Low-Carb-Brot, haben die auch geheißen, oder proteinreiche Brote, kann man das natürlich durchaus auch machen. Also es schadet nichts. Vor allen Dingen, wenn die Proteine beim Brot zum Beispiel eben aus Vollkornprodukten noch kommen oder aus Erbsenprotein oder Linsenprotein, wird ja häufig in Broten verarbeitet, dann ist es in Ordnung. Wenn da jetzt extra Molkenprotein zugesetzt ist oder hochverarbeitetes Proteinhydrolysat, nennt man sowas auch, das ist dann hochverarbeitet. Sowas müsste meines Erachtens nicht da rein.
1: Ganz kurz, ist es im Prinzip egal, ob es tierische oder pflanzliche Proteine sind, die man zu sich nimmt?
22: Nein, es ist nicht egal. Die tierischen Proteine sind in ihrer Zusammensetzung unserem Körper sozusagen ähnlicher. Und das heißt, aus tierischen Proteinen können wir oder unser Körper besser körpereigenes Protein aufbauen. Das kann er aus pflanzlichen Proteinen nicht so gut. Aber nichtsdestotrotz, auch ein Veganer oder ein Vegetarier muss jetzt keine Angst haben. Er muss natürlich sich abwechslungsreich ernähren, aber man kann so eine Proteinergänzungswirkung haben. Sozusagen, dass man verschiedene Getreide und Vollkornproteine miteinander kombiniert und dann geht das.
1: Also ganz kurz, Ihr Fazit am Ende. Diese ganzen Produkte, die uns im Supermarkt entgegenfliegen, brauchen wir sie? Oder sagen Sie, es gibt genügend gesunde Alternativen, die wir so im Alltag zu uns nehmen?
22: Sind in der Regel überflüssig. Wir haben die herkömmlichen Proteinquellen, die wir zu uns nehmen können. Das Geld dafür kann man sich sparen. Es schadet aber auch nichts.
1: Ich muss auch sagen, die Qualität der Schokoriegel ist besser geworden. Also, da hat sich doch ein bisschen was getan. Nachlesen können Sie dazu ganz viel im Netz unter hierundheute.de. Und ich sage erstmal ein herzliches Dankeschön, dass Sie uns heute ein bisschen Proteinkunde mitgegeben haben.
22: Sehr gerne.
1: Dankeschön.
22: Danke.
1: Ja, viele Kinder haben Angst vor dem Arztbesuch. Ne? Kennt man, wenn man Kinder hat. Die finden es auch nicht toll, eine Spritze zu bekommen. Aber wenn man erst mal sieht, dass das geliebte Kuscheltier in guten Händen ist, dann geht es auch ein bisschen auch die Angst flöten. Und genau deswegen gibt es bei der Uniklinik in Köln eine Teddybär-Klinik. Da sind wir heute mit Anke Kahle. Und Anke, wer wartet denn bei dir auf die nächste Behandlung?
0: Ja, also es gibt so viele Kuscheltiere, die unbedingt Teddy-Dogs brauchen. Es ist ja wirklich irre, was hier los ist. Also volles Haus, würde ich sagen. Und das Schöne ist, man bekommt hier wirklich auch so einen richtigen Teddy-Pass, ne, mit Stempeln. Hier hat ja Tim sein Kuscheltier mitgebracht. Ja, was ist das Symptom hier? Loch am Popo. Ja, da steht hier. Gut, mit solchen Wehwehchen kommen die Kuscheltiere hierher. Und das hier ist der OP-Saal. Ich finde das schon irre, ne? Also das sieht aus wie auf so einem Schlachtfeld hier. Meine Güte, wurde hier heute gearbeitet. Ja, wen haben wir denn hier heute auf dem OP-Tisch liegen?
5: Hier ist Wauwi. Der hat sich gerade beim Gassigehen die Pfote gebrochen und wird zum Glück hier richtig gut versorgt.
0: Ja, der ist ja in guten Händen, ne? Beim Teddy-Dog. Sind Sie zum ersten Mal hier im Teddybär-Krankenhaus?
5: Wir sind heute zum ersten Mal hier, ja. Wir haben heute zum ersten Mal davon erfahren und wohnen zum Glück um die Ecke, sodass die Anreise für den Wauwi auch nicht zu beschwerlich wurde.
0: Super. Ja, das ist eine tolle Idee. Das gibt es nicht nur in Köln, das gibt es auch in Düsseldorf, in Münster und in Bonn. Und das Schöne ist, das machen die Medizinstudenten alles ehrenamtlich. Heute den ganzen Tag und auch noch morgen. Morgen aber nur bis 16 Uhr. Und der Joshua, der ist einer von den Medizinstudenten.

0: oder 5 Jahren machen, dann auch so wie ich einfach jedes Jahr immer noch mal Lust drauf haben und mitmachen. Weil das Schöne ist, man braucht eigentlich auch überhaupt keine Vorerfahrung, um hier mitmachen zu können. Man braucht einfach nur ein bisschen Sinn irgendwie für die Arbeit mit Kindern und ein bisschen Spaß und Lust daran, den Kindern was beizubringen und auf die einzuwirken und hier in diesem Setting spielerisch einfach mit denen zu interagieren. Was das Schöne so ist, dass wir einfach eine super bunt gemischte Gruppe von Studierenden sind, eben auch aus allen Jahrgängen.
1: Okay, super. Und ich sehe, man darf hier Kuscheltiere mitbringen, aber auch Puppen zum Beispiel. Ne? Oh, was wird denn hier gerade bei der Puppe gemacht?
2: Die kann nicht mehr atmen.
1: Oje, oje. Ja gut, dass sie eine Beatmungsmaske bekommen hat.
0: Ist sehr gut. Wir drücken hier schon ganz fleißig die ganze Zeit auf den Beatmungsbeutel. Ja. Also wir haben hier im chirurgischen Zelt, der Klassiker ist meistens immer, dass Pfoten gebrochen sind, dass irgendwie Arme gebrochen sind und ähnliches, die man hier ganz gut immer spielerisch versorgen kann.
1: Ja, super. Man sieht auch wirklich, ihr habt Spaß dabei, die Kinder haben Spaß. Und das Schöne finde ich auch, man bekommt hier sogar auch noch gezeigt, wie die Zähne richtig geputzt werden. Darf ich hier einmal an Ihnen vorbeigreifen? Dankeschön. Ja, lieber Sven, die große Frage ist doch, hast du denn heute auch schon deine Zähne richtig geputzt?
3: Manchmal kommt das vor. Dankeschön, Anke Kahle, in die Teddybär-Klinik nach Köln. Und wenn Sie sich den Mund schön mit Zahncreme geputzt haben, dann sind Sie zum Flirten ja bestens vorbereitet. Es ist Mai, der Monat, wo besonders gerne geheiratet, geflirtet und ja auch Maibäume gerne mal verschenkt werden. Ich bin heute Morgen aus dem Haus gegangen in Köln und ich habe mal gezählt, wie viele Maibäume an der Straße waren. Es waren 7 bis zum Arbeitsplatz. Also die Liebe steht im Mittelpunkt, auch in unserer Serie Herzenssache. Heute haben wir ein paar wieder begleiten dürfen, die von ihrer ganz persönlichen Liebesgeschichte erzählen. Und es sind Simone und Daniel, ein starkes Team, wie Sie gleich sehen werden, die gemeinsam auch viele Krisen schon gemeistert haben.
4: Also wenn ich unterwegs bin und denke an zu Hause, an Sie, dann kribbelt das immer noch.
5: Ich weiß nicht, es war Anziehungskraft. Ich habe ihn da gesehen und habe gedacht, den muss ich haben.
4: Ich bin Daniel und bin 41 Jahre alt.
5: Ich bin Simone und 39 Jahre alt. Wir lassen uns von kleinen Streitereien nicht unterkriegen. Wir reden über alles.
4: Wir sind über 20 Jahre jetzt zusammen. Das ist die Hälfte meines Lebens. Und da sind wir auch stolz drauf, dass wir alle Hürden meistern.
5: Ja. Ich habe Post-Covid. Das übt sich so aus, dass ich mich viel hinlegen muss, dass ich sehr K.O. bin, jeden Tag mit starken Kopfschmerzen zu tun habe.
4: Auch im Bekanntenkreis, selbst im Familienkreis ist das Verständnis nicht da. Und dass man sich einfach nicht fühlt für ein Treffen oder mal eben lange Spaziergänge oder was auch immer. Und ich gucke halt auch jeden Therapieansatz, den es irgendwie neu gibt, zu verfolgen, um eine Besserung zu erzwingen, schon fast. Ne?
5: Er ist nicht nur Ehemann, sondern bester Freund und Therapeut, weil er das Verständnis dafür hat.
4: Wenn ein dicker Fels im Weg liegt, dann muss man den halt zerschlagen und die Trümmer wegräumen, damit man da weitergehen kann.
3: Und so eine echte Herzenssache ist auch unser Quiz. Tasse oder Tasche. Wir spielen es jeden Nachmittag mit Ihnen. Und dank der Menschen, die sich bei uns beworben haben, gibt es auch heute wieder ein Quiz. Und natürlich 2 Preise. Die Tasse, die gibt es nicht zu kaufen, die gibt es nur im Quiz zu gewinnen. Und alternativ dazu die Tasche mit dem Inhalt, den ich jetzt noch nicht verrate. Den gibt es erst am Ende der Sendung. Da wird es noch mal ein bisschen spannend. Aber jetzt gucken wir, wer mitspielt. Und Marion Dahm aus Dorsten ist meine erste Kandidatin. Liebe Marion, herzlich willkommen bei Hier und Heute.
6: Vielen Dank. Hallo Sven.
3: Marion, ich weiß, Sie probieren gerne Neues und gerne Kreatives. Und man hat mir gesagt, Sie waren bei einem Alpaka-Workshop. Was war da denn los?
6: Ja, wir haben da auf einer Alpaka-Farm Alpakas gemalt. Nur leider ist mein Bild nicht ganz so schön geworden, weil die Proportion nicht so richtig toll war. Also das muss ich noch ein bisschen üben.
3: Das heißt, was ist bei rausgekommen? Ein Pinguin?
6: Nein, schon ein dickes Alpaka.
3: Ja, aber ist doch auch süß. Aber das heißt, Sie sind schon gerne jemand, die mit dem Pinsel um sich schwingt und auch gerne mal probiert, was Neues auf die Leinwand zu bringen. Das ist doch schön. Also genau. Man, warum nicht auch mal was Neues ausprobieren? Genau wie das Quiz. Oder wann quizt man schon jeden Tag im Fernsehen mit? Wahrscheinlich eher seltener. Marion, 2 Umschläge. Und von

0: Von Ihnen brauche ich die Antwort, welchen hätten Sie gerne, den gelben oder den blauen?
1: Ich hätte gerne den hellblauen.
0: Bekommen Sie sehr, sehr gerne. Wir stellen die Uhr auf eine Minute. Zack, da ist sie. Mehr Zeit haben wir leider nicht zur Verfügung, aber die reicht, um manchmal hier so richtig die Punkte einzukassieren. Liebe Marion, die Daumen sind gedrückt und danke. Ihr Quiz startet jetzt. Heißt Ministerpräsident Wüst mit Vornamen Henning oder Hendrik?
1: Hendrik.
0: Richtig. Welcher Fluss fließt durch Nordrhein-Westfalen? Weser oder Elbe?
1: Weser.
0: Richtig. Will die NRW-Landesregierung zukünftig ein 5. oder 6. Abiturfach einführen?
1: 5.
0: Korrekt. Über welche Band wird heute Abend in Düsseldorf eine Dokumentation gezeigt? Die Ärzte oder Toten Hosen?
1: Die Ärzte.
0: Toten Hosen. In welcher Stadt in NRW haben 2025 die meisten Blitze eingeschlagen? War das Bielefeld oder Mönchengladbach?
1: Bielefeld.
0: Mönchengladbach. Im Münsteraner Tatort ist Karl Friedrich Börne ein Staatsanwalt oder Rechtsmediziner?
1: Rechtsmediziner.
0: Korrekt. Einen buschigen Oberlippenbart bezeichnet der Rheinländer als Hemmsche oder Schnurres?
1: Schnurres.
0: Richtig. Blumengarten und Erdmöbel sind beliebte nordrhein-westfälische Umweltmessen oder Musikbands?
1: Musikbands.
0: Korrekt. Wie viele Städte und Gemeinden gehören zum Märkischen Kreis? 15 oder 55?
1: 15.
0: Richtig. Nur leider war es nicht mehr drin. Ist aber nicht schlimm. Marion, Sie haben toll vorgelegt. 6 richtige Antworten. Das muss man erst mal knacken. Sind Sie zufrieden? Oder wollen Sie zurück zum Alpaka?
1: Nein, ich bin zufrieden.
0: Wollen wir mal gucken, wie die Konkurrenz sich schlägt. Bleiben Sie gerne in der Leitung, liebe Marion, denn jetzt kommt Jörg Kurzjohl aus Krefeld. Lieber Jörg, willkommen bei Hier und Heute.
2: Ja, Hallöchen aus Krefeld.
0: Jörg, ich freue mich, dass Sie dabei sind. Und mein Kollege, der mit Ihnen telefoniert hat, hat gesagt, Sie üben mit unserem Quiz tatsächlich. Was üben Sie denn genau?
2: Ich hatte vor 1,5 Jahren einen Schlaganfall. Mir sieht man das Gott sei Dank nicht an, aber man hat einige Probleme mit Motorik und vom Gedächtnis her und bin noch in Behandlung. Mhm. Und so ein Schlaganfall nimmt einen ganz schön mit und verändert halt auch das Leben.
0: Und das heißt im Prinzip, wenn Sie mitraten, ist es so ein bisschen wieder kognitives Training?
2: Genau das ist es.
0: Super, finde ich klasse. Und jetzt begeben Sie sich auch noch in die Live-Situation. Also Hut ab, Jörg. Wollen wir mal gucken,
2: wie Sie... Ich habe noch ein bisschen Sekt eingeschenkt.
0: Ja, also, man muss ich mal... Vielleicht kriegen Sie eine Tasse, da passt noch mehr Sekt rein. Sie machen es genau richtig. Ja, passen Sie auf. Sie sehen ja, die Marion hat es klasse gemacht mit 6 richtigen Antworten. Für Sie ist aber noch alles drin. Sie können gewinnen, gleichziehen oder unterliegen. Gucken wir mal, wie Sie sich schlagen. Auch Ihnen drücke ich natürlich von Herzen die Daumen. Und Ihre Quizminute startet... jetzt. Eine traditionell rheinische Spezialität ist Lapskaus oder Halver Hahn?
2: Halver Hahn.
0: Richtig. Welcher Schlagerstar lebt in Münster? Helene Fischer oder Roland Kaiser?
2: Roland Kaiser.
0: Korrekt. Das Bergische Land hat ungefähr so viele Einwohner wie Hamburg oder London?
2: Hamburg.
0: Korrekt. Welcher Fußballverein aus NRW wurde heute vor 25 Jahren zum Meister der Herzen? Schalke 04 oder 1. FC Köln?
2: Schalke.
0: Korrekt. Welcher Moderator hat schon einmal an einer Europameisterschaft im Disco Fox teilgenommen? Stefan Raab oder Günther Jauch?
2: Stefan Raab.
0: Richtig. Die Staatskanzlei des Landes NRW befindet sich in Düsseldorf oder Bonn?
2: Düsseldorf.
0: Korrekt. Was wird im Ruhrgebiet als Kabäusken bezeichnet? Ein Rasenmäher oder ein kleines Zimmer?
2: Kleines Zimmer.
0: Korrekt. Eine international bekannte Konzerthalle in Köln. Ist das Quartier 4711 oder Gebäude 9?
2: Gebäude 4711.
0: Leider nein, es wäre das 9er gewesen. Aber ist nicht schlimm, weil für Sie heißt es, Sie haben den Tagessieg mit einem Punkt mehr. Herzlichen Glückwunsch.
2: Dankeschön.
0: Jörg, Sie wissen, jetzt gibt es die Zusatzfrage. Was hätten Sie gerne? Unseren Hier und Heute Sektbecher oder die Tasche?
2: Natürlich die Tasche.
0: Jörg, dann müssen Sie sich noch gedulden. Wir lösen nachher auf, was drin ist. Und liebe Marion. Marion, sind Sie noch da?
1: Ja, ich bin noch da.
0: Sie wissen, was Sie kriegen, oder?
1: Ja, die Tasse. Natürlich.
0: Die Tasse. Da passt 4 Sekt rein, wie wir gerade bei Jörg gelernt haben.
1: Ich habe gehört. Herzlichen Glückwunsch auch an Jörg.
0: Das ist sehr lieb.
2: Dankeschön.
0: Tasse nach Dorsten, Tasche nach Krefeld. Ich bedanke mich ganz herzlich fürs Mitspielen. Hat Spaß gemacht.
2: Dürfte ich die Antwortenkarte haben mit einem Autogramm?
0: Ich habe es gerade schon draufgeschrieben. Weil als ich alle losgelegt habe, wusste ich, okay, da kommt die Frage nach der Quizkarte. Kriegen Sie natürlich sehr gerne. Dankeschön fürs Mitspielen. Passen Sie gut auf sich auf. Tschüss zusammen.
2: Dankeschön.
1: Vielen Dank. Tschüss.
0: Und wenn Sie auch mal Lust haben, mit zu zocken, dann ab ins Netz. Hierundheute.de ist die Adresse. Dort gibt es die tollen Rezepte von Alex Wulff zum Beispiel, Infos rund um Proteine und auch die Möglichkeit, sich für unser Quiz zu bewerben. Wir sprechen heute über ein Thema, was für viele Menschen leider kein leichtes ist, weil es mittlerweile fast zum guten Ton gehört, einen Nebenjob noch dazu zu holen, neben dem Hauptjob, um irgendwie über die Runden zu kommen. Vieles ist teuer geworden oder teurer geworden. Und um da im Alltag mithalten zu können, ist ein Nebenjob manchmal sehr, sehr notwendig.
3: Nach Feierabend noch in der Kneipe kellnern, im Supermarkt an der Kasse sitzen oder im Ruhestand im Seniorenheim aushelfen. Fast jeder neunte Beschäftigte hat noch einen weiteren Job, so das Institut für Arbeitsmarkt- und Berufsforschung. Das ist nicht für Luxus und Konsum gedacht, sondern viele Menschen sind auf dieses zusätzliche Geld dringend angewiesen. Während andere im Café entspannen, arbeitet Tabea hier, um ihren Lebensunterhalt zu bestreiten.
4: Ich habe halt einfach gerade hohe Ausgaben. Und genau dafür muss ich halt gerade unglaublich viel sparen und arbeite halt jetzt, also diesen Monat zumindest, arbeite ich gerade so viel, wie es geht.
3: Die Zahl der Mehrfachbeschäftigten hat sich fast verdreifacht. 2003 hatten rund 1,7 Millionen einen zweiten Job. 10 Jahre später waren es schon mehr als 3 Millionen. Und 2023 4,5 Millionen. Tendenz steigend, auch weil Rentner künftig steuerfrei dazu verdienen können. Doch was muss ich bei einem solchen Nebenjob beachten? Wie viel kann ich zusätzlich verdienen, ohne zusätzliche Steuern zahlen zu müssen? Und wie viel Arbeit kann ich mir überhaupt zumuten? Darüber sprechen wir jetzt bei Hier und Heute.
0: Runde 2. Es gibt noch viel zu beantworten. Auch Ihre Fragen, die Sie uns während der Sendung schon geschickt haben. Danke an dieser Stelle. Und danke auch an Michaela Evans-Borchers, dass Sie noch mal bei uns sind vom Institut Arbeit und Technik in Gelsenkirchen. Was bedeutet die Inflation für Menschen, die trotz der Arbeit momentan nicht über die Runden kommen?
5: Naja, das kann bedeuten, dass sie am alltäglichen Sparen, am Essen zum Beispiel sparen, dass sie bei Freizeitausgaben sparen, bei Geschenken für Kinder, für Enkel oder auch schlicht und ergreifend, dass sie Schulden aufnehmen müssen, um über die Runden zu kommen.
0: Dazu verdienen, das gehört für viele mittlerweile zum guten Ton, das gehört in den Alltag. Sie haben vorhin gesagt, das ist nicht nur die Inflation, das ist auch, dass manche sich lieber noch gerne was zurücklegen wollen oder sich selbst auch mal was gönnen wollen, weshalb viele zum Nebenjob greifen. Aber es gibt Unterschiede, zum Beispiel den Minijob und den Midijob. Was sind die Unterschiede? Was ist es überhaupt?
5: Ja, also der Minijob ist schlicht und ergreifend eine Möglichkeit, was dazu zu verdienen, bis zu 603 Euro im Monat. Und das Tolle am Minijob erstmal ist, wenn ich ihn als Nebenjob mache, ich zahle darauf weder Steuerabgaben, noch werden Sozialversicherungsabgaben fällig. Das heißt, ich habe da auch wirklich netto was übrig. Beim Midijob ist das wiederum ein bisschen anders. Da habe ich reduzierte Sozialversicherungsbeiträge, kann bis zu 2000 Euro verdienen, also zwischen 603, die Minijobgrenze, und die 2000 Euro, muss aber natürlich dann auch Steuern dafür zahlen.
0: Das ist ein wichtiger Punkt. Ne? Man denkt dann immer, okay, das ist zusätzlich noch aufs Gehalt, aber da kommt natürlich auch noch mal der Abzug dazu. Wir haben Post bekommen von Michael. Er schreibt, ich bekomme Altersrente, eine kleine BG-Unfallrente und gehe im Minijob arbeiten. Gibt es eine Obergrenze, wann alles zusammenkommt? Das passt ja ganz gut zu dem, was Sie gerade sagen.
5: Ja, solange es bei einem Minijob bleibt, ist das relativ unproblematisch. Ein ganz häufiger Fehler ist aber, dass man denkt, na ja, Minijob, ne, da kriege ich sozusagen raus, was ich auch verdiene. Und deswegen kombiniere ich jetzt mehrere Minijobs. Das funktioniert leider nicht. Ab dem zweiten Minijob bin ich drin, auch dann in der Steuerpflicht und in der Abgabenpflicht.
0: Guter Punkt. Rudi schreibt uns, was ist mit Herrn Merz' Aussage, dass Rentner bis 2000 Euro dazu verdienen können? Es gibt niemanden, der dazu etwas sagen kann. Können Sie uns was dazu sagen?
5: Ja, ich denke, der Zuschauer spricht da das sogenannte Aktivrentenmodell an, was wir jetzt seit dem 1. Januar 2026 in Deutschland haben. Sobald ich die Regelaltersgrenze erreicht habe, kann ich weiter als Rentner, als Rentnerin sozialversicherungspflichtig arbeiten und kann dann bis zu 2000 Euro dazu verdienen zu meiner Rente, ohne dass ich dafür Steuer zahlen muss. Sozialversicherung ja, aber Steuern eben nicht.
0: Ich glaube, wir alle müssen uns darauf einstellen. Und mit meinem Blick auf meine eigene Rente, irgendwann, ob es die noch geben wird, weiß ich nicht, keine Ahnung. Wenn ich meine Großeltern mal zum Vergleich nehme, die haben in ihrem Leben immer sehr, sehr viel gearbeitet und haben, ehrlich gesagt, auch eine gute Rente rausgekriegt, mit denen sie gut über die Runden kamen. Ich glaube, dass das immer schwieriger wird in der Zukunft. Glauben Sie, dass der Nebenjob für die Rentner zum guten Ton irgendwann gehören wird, dass wir da gar nicht mehr drum herum kommen?
5: Ich wäre ein bisschen vorsichtig, mir zu wünschen, dass das zum guten Ton gehört.
0: Das ist kein Wunsch, aber glauben Sie, dass es dann alltäglich sein wird?
5: Ich glaube tatsächlich, dass es an Bedeutung gewinnen wird. Und es wird sehr darauf ankommen, wie sich in den nächsten Jahren die Löhne entwickeln, wie sich das Rentenniveau in Deutschland entwickeln wird, Preissteigerung, aber eben auch, was kommt vielleicht noch zusätzlich auf die Menschen? Wir sprechen ja jetzt an manchen Stellen über private Altersvorsorge, ne, oder private Pflegeversicherung zusätzlich. Das wird ein ganz entscheidender Punkt sein für die Frage, können Menschen im Alter arbeiten, wenn sie es denn möchten? Oder müssen sie es gegebenenfalls tun, weil das Einkommen sonst nicht reicht?
0: Nicht reicht, ne? Wir haben auch eine Nachricht dazu von Uschi bekommen. Sie schreibt, ich bin im März 2024 Rentnerin geworden und im Juni ist mein Mann verstorben. Da ich noch fit bin, wollte ich wieder ein paar Stunden arbeiten. Da sagte mir die Rentenversicherung, dass dann die Witwenrente gekürzt wird. Was nützt mir da der Nebenjob?
5: Ja, das ist leider ein Beispiel, was wir sehr häufig erleben, dass man sich nicht genug vielleicht auch im Vorfeld informiert, dass man feststellt, man möchte ja auch arbeiten und dann bleibt am Ende trotz Nebenjob wieder nicht viel übrig, weil ne, die Steuer zuschlägt oder eben wie in dem Fall jetzt gerade geschildert, das Thema der Witwenrente. Da ist es vielleicht nochmal wichtig, auch an dieser Stelle zu sagen, ja, da lohnt sich vielleicht auch mal politisch ein bisschen was dran zu arbeiten, um zu gucken, dass das dann auch entsprechend attraktiv wird. Und zwar nicht nur jetzt in dem eben schon angesprochenen Aktivrentenmodell, sondern auch für einen Fall, wie wir ihn gerade hier gehört haben.
0: Gibt es eine Grenze, ab der der Nebenjob gesundheitlich, aber auch organisatorisch problematisch werden könnte?
5: Ja, so in der Forschung, Arbeitswissenschaft sagt man immer 5 bis 10 Stunden. Wenn man sich das zutraut, wenn man die Zeit hat, wenn man gesund ist, das ist unproblematisch. Darüber hinaus wird es schwierig. Und natürlich muss man sich auch fragen, habe ich die Zeit? Wann kann ich das machen? Ja, und das hängt sehr stark davon ab, ob ich mich nebenbei zum Beispiel noch um Kinder kümmere, um pflegebedürftige Angehörige und natürlich, was ist das für ein Nebenjob, den ich machen will? Wie anstrengend ist der? Wie belastet kann der eventuell dann auch sein und mich fordern zusätzlich?
0: Wir haben viel gehört, worauf man achten sollte. Aber was so ein bisschen hängen bleibt, ist, dass es sehr persönliche Situationen sind, auf die man sich einstellen muss. Auch bei Obergrenzen zum Beispiel, ab wann es an die Steuer geht und. Zum Nachlesen gibt es dazu viel auf unserer Homepage unter hierundheute.de. Ich sage jetzt mal Dankeschön, dass Sie heute zu uns gekommen sind. Dafür gibt es gleich auch noch mal wieder was Leckeres zu essen. Was halten Sie von Spinat, Semmelknödeln, raffiniert verfeinert mit einer Weißweinsoße?
5: Ich sagte ja vorhin, ich liebe Spinat und das klingt wundervoll.
0: So, dann sind Sie herzlich eingeladen, denn Alex Wulff ist bei uns in der Küche und macht sie. Alex, dann lass uns doch mal gucken, wie das Ganze funktioniert.
6: Ja. So, hier vorne habe ich schon mal die Weißweinsoße angesetzt, beziehungsweise die Schalotten mit etwas Knoblauch und Lorbeerblatt habe ich angeschwitzt. So, ein bisschen in die Höhe stellen.
0: Wir sind ja jetzt wieder mit dem Spinat unterwegs. Woran erkennst du guten Spinat? Also wenn du in den Laden gehst, du guckst als Sternekoch mit einem ganz anderen Blick darauf als ich. Ich gucke aufs Angebot, du auf die Qualität.
6: Ja.
0: Das heißt, woran siehst du, dass der echt gut ist?
6: Also hier vorne kann man das wunderbar sehen.
0: Woran?
6: Hier, ich drehe das mal ein bisschen um, weil es steht natürlich etwas länger schon da. Und deswegen werden die oberen Blätter ein bisschen, fallen die in sich zusammen. Also wenn der Spinat so ist wie der hier, also du fühlst es fast schon. Ich meine, das kannst du meistens auch nicht, wenn er in der Verpackung ist, kannst du schlecht aufmachen und kühlen. Aber du siehst halt, dass die nicht so in sich zusammengefallen sind.
0: Er hat eine gute Textur und auf der anderen Seite aber ist er noch mal sehr, sehr stark. Also der ist jetzt kein labbriger Spinat. Oder?
6: Genau.
0: Okay.
6: So, apropos Spinat, ich habe hier vorne ein bisschen Butter braun werden lassen. Also habe sie zu einer Nussbutter gemacht. So, jetzt machen wir ein bisschen Spinat drauf, lassen diesen schön zusammenfallen.
0: Zack. Du packst sie ja jetzt mit Stielen da rein, das heißt...
6: Ja, beim Babyspinat ist es so, dass der Stiel wirklich sehr, sehr fein ist. Das macht das Ganze auch wesentlich einfacher zu verarbeiten. Wenn das der normale Spinat, also der große Spinat wäre, würde ich den relativ zuschneiden. Also relativ nah am Blatt zuschneiden, weil ich persönlich das nicht so gern habe. Also wenn das zu fest ist, Der hat auch so ein bisschen Bitterstoff. Dann ist das Ganze, mag ich nicht ganz so gerne. So, warte mal, wir machen das mal ein bisschen anders. Ich habe nämlich Angst, dass es die Hälfte daneben fliegt. So.
0: Ich freue mich sehr auf unsere Spinat-Semmelknödel, weil ich esse wirklich Knödel für mein Leben gern. Also das ist wirklich was, da kannst du mich begeistern bis zum Geht nicht mehr. Ich habe viele Jahre meiner Kindheit in Bayern verbracht, in Urlauben. Und da habe ich Knödel einfach zu schätzen gelernt. Dass wir das heute machen, damit erfüllst du mir wirklich einen wirklich kleinen, leckeren Abendbrottraum. Dankeschön dafür an dieser Stelle.
6: Also ich muss gestehen, ich mache nicht sehr oft Knödel. Ich mache schon ab und zu mal Serviettenknödel, weil ich die schon mal auf der Speisekarte habe. Aber so privat habe ich sie, glaube ich, in meinem Leben 2-3 Mal gemacht.
0: Aber warum? Ist das so lecker?
6: Weiß ich nicht. Man ist vielleicht wie bei den Zuschauern, man meint immer, das ist ein bisschen mehr Arbeit, als man glaubt. Und wenn man einmal sich dran begibt, dann merkt man, oh, ist ja voll easy. Also heute beim Vorbereiten auf die Sendung habe ich gemerkt, oh, das ist ja super einfach. Und die schmeckt auch noch total lecker, weil ich habe die mit Käse verfeinert. Habe ich so auch noch nicht gemacht tatsächlich. Mega. Habe ich dir zuliebe heute quasi gemacht.
0: Aber alles, normalerweise bin ich derjenige, der hier steht und so, oh, das ging jetzt wirklich einfach, dass du das über deine eigenen Rezepte sagst. Das ist ja lustig.
6: Nein, also es gibt natürlich Sachen, die man wirklich seltener macht, als ein Steak in die Pfanne zu hauen. Das ist halt Handwerk, ne? Und dafür brauchst du halt ein bisschen Zeit. Das kannst du dir wunderbar vorbereiten. Du kannst am Tag vorher vorbereiten, stellst in den Kühlschrank und dann tust du nochmal im Wasserbad nochmal heiß schießen. Wunderbar.
0: Und das ist ja genau deshalb, weshalb wir das Rezept heute machen. Wir stehen kurz vor Pfingsten. Wir haben noch mal ein paar leckere Anregungen für Sie, was Sie vielleicht über die Tage machen können. Und Spinat hat gerade Saison. Also probieren Sie doch mal was Leckeres aus. Das wären zwei Möglichkeiten, unser Rezept des Tages. Wir blenden noch gleich hier unten den QR-Code ein, damit Sie sich das Rezept auch direkt schnappen können. Weißwein?
6: Genau, hier machen wir die Weißweinsauce. Ich habe vorher Schalotten, Knoblauch, Thymian, Lorbeerblatt.
0: Zwei Lorbeerblätter. Nicht unterschlagen.
6: In Butter angeschwitzt, leicht braun werden lassen. Jetzt habe ich Weißwein draufgegeben und das lassen wir wirklich auf die Hälfte runter reduzieren. Der Zeit geschuldet habe ich natürlich die Weißweinsauce schon vorbereitet. Soweit wir kommen, zeige ich den ganzen Prozess. Aber bis zum richtigen Schluss werden wir dann wahrscheinlich nicht kommen, weil die relativ stark runter reduzieren.
0: Die Zeit nehmen wir uns. Ich meine, dafür sind wir eine Live-Sendung. Und in der Zeit zeigen wir Ihnen die schönen Nachrichten des Tages. Hier kommt kurz und
6: gut.
0: Richtig.
7: Wir starten mit schönen Neuigkeiten aus Euskirchen. Die 28 Island-Ponys, die vor 2 Monaten völlig verwahrlost beschlagnahmt wurden, sind wieder putzmunter. Die Tiere konnten jetzt versteigert und in gute Hände abgegeben werden.
8: Ich hätte jetzt eigentlich nicht losgezogen, ein Pferd zu kaufen, sondern wirklich jetzt die Situation, die Pferde brauchen ein Zuhause. Und deswegen möchte ich ihnen eins geben, weil ich den Platz dafür habe. Ich habe das Weideland dafür. Also alles bestens.
7: Die neuen Besitzer verpflichten sich zu artgerechter Tierhaltung und werden regelmäßig kontrolliert. Da kann für die Ponys die Reise in ein schönes Leben ja losgehen. In Wermelskirchen erwecken Ehrenamtler den denkmalgeschützten Hindenburgturm wieder zum Leben. Ein echtes Herzenprojekt für Jörn Riemann und seine Mitstreiter. Allein die Sanierung der Aussichtsplattform war ein großer Kraftakt.
9: Wir haben hier den Putz abgeschlagen und haben dann den Bauschutt runtergetragen. Das waren in Summe 850 Kilogramm per Eimer runter auf den Anhänger und haben dann beim Aufgang Zementsäcke mit hochgetragen. Ja, aber hat sich gelohnt. Der Putz ist dran und wir sind sehr glücklich.
7: Ende Juni will das Team fertig sein. Dann sollen auch Besucher wieder den Ausblick genießen können. Der Sommer kommt und gerade rechtzeitig gibt es in Velbert ein neues Naturschwimmbad. Das neue Bad kommt ganz ohne Chemie und Heizung aus. Über die Wassertemperatur entscheidet die Sonne. Und statt mit Chlor wird das Wasser mit Natursohle und Pflanzen gereinigt. Kinder in Hahn sollen mehr mitreden dürfen. Mädchen und Jungs aus 5 Kindergärten erkunden gerade ihre Stadt und fotografieren, was sie gerne ändern würden. Sie wünschen sich schönere Spielplätze und
10: das. Menschen, die auf der Welt leben, den Müll wieder mitnehmen und bei sich zu Hause in den Müll werfen.
7: Bald präsentieren sie ihre Ideen im Rathaus und vielleicht wird ja der ein oder andere Wunsch umgesetzt.
0: Und es gibt auch heute wieder einen Gewinner der Tasche aus unserem Quiz Tasse oder Tasche. Jörg aus Krefeld hat mit 7 Punkten heute gewonnen. Und Jörg, Sie mussten ein bisschen warten, aber jetzt sagen wir, was drin ist. Unser Gewinn heute aus der Tasche ist das hier. Mit drin ist der kleine blaue Elefant, unser Buch Kochen mit Martina und Moritz. Unsere hier und heute Trinkflasche, besonders wichtig, wenn es die nächsten Tage jetzt wieder richtig heiß werden sollte. Und unser WDR-Schlüsselband aus Filz. Jörg, ganz viel Spaß damit. Und wenn Sie mögen, können Sie sich gerne bewerben auf unserer Homepage unter hierundheute.de und spielen dann in den nächsten Tagen vielleicht selber mal mit. Alex, zurück zu unserem köstlichen Knödelgericht.
6: Ja.
0: Wie sieht es aus mit unserer Weißweinsoße?
6: Weißweinsoße läuft, die muss halt runter reduzieren, so ungefähr auf die Hälfte. Dann gebe ich Geflügel vor dazu, Sahne, lasse das Ganze noch mal etwas reduzieren. Und später kommt etwas Butter rein, ordentlich Butter. Wir sind bei der französischen Küche, da kann es nicht zu wenig Butter sein.
0: Beurre blanc.
6: Beurre blanc, genau. Salz, Pfeffer, Zucker, schmeckt man das gleiche noch ab. Dann kommen die Lorbeerblätter raus und dann wird das normalerweise püriert. Und dann wird angerichtet quasi, den Prozess habe ich hier schon fertig.
0: Du hast Semmelbrösel geschnitten. Wenn Sie die zusammenlegen würden, kommt etwas wie ein QR-Code da unten raus. Probieren Sie es vielleicht zu Hause mal, wenn Sie ein bisschen mehr Zeit haben. Ansonsten Handy schnappen und sofort das Rezept runterladen. Dann haben Sie es auf der sicheren Seite. So, wollen wir mal gucken. Was brauchen wir hier?
6: Also, hier habe ich Semmel vom Vortag, die waren mir ein bisschen noch zu weich. Das heißt, ich habe die klein geschnitten, habe die dann noch mal kurz im Backofen getrocknet. Nur als kleiner Tipp, wenn die vom Vortag etwas zu weich sind, kurz im Backofen rein,
0: also die müssen
6: nachtrocknen.
0: Die müssen wirklich richtig trocken sein?
6: Also ich finde, je trockener die sind, desto mehr kannst du reingeben. Also sprich, Käse wird ja gleich relativ fluffig werden.
0: Ne?
6: Genau. Dann gebe ich ja noch die Milch dazu.
0: Und Spinat ich hast du auch schon reingebracht?
6: Spinat ist drin mit ordentlich Butter und ordentlich Zwiebel. Beziehungsweise Schalotten und Knoblauch. So, dann haben wir noch unser Ei.
0: Ein Öff.
6: Ein Öff, genau. Salz. Pfeffer. Und ein bisschen Muskatnuss. So. Ich muss hier noch mal kurz ein bisschen Limettensaft dazugeben bei der Weißweinsoße. Sonst vergesse ich das gleich.
0: Geht wieder leider auf meine Kosten, aber ich erzähle es Ihnen trotzdem. Als ich mal in Österreich gedreht habe, war ich auf so einer Alm, wo ich so Knödel probieren musste. Fürs Fernsehen. Und dann habe ich gedacht, Mensch, das ist aber ein riesen Knödel, den kann ich doch nicht mit der Gabel nur essen. Dann möchte ich doch piekfein bitte auch noch ein Messer dazu haben. Was meinen Sie, wie ich zusammengestaucht wurde da oben von der Almbesitzerin? Man macht das nicht mit Messer. Ja, so. Dann habe ich mich entsprechend abgemüht. Zu Hause können Sie ja essen, wie Sie wollen. Ja, das ist ja das Schöne, im Studio muss man sich ja wieder benehmen.
6: So.
0: Wie lange waren die drin?
6: Ja, die brauchen so 12 Minuten. Die habe ich reingetan, das Wasser relativ stark erhitzt, kurz vorm Kochen. Und dann einfach runtergeschaltet und 10 bis 12 Minuten ziehen lassen. Und dann sind die perfekt.
0: Und die zerflüsseln auch nicht, oder? Also, da habe ich immer Angst vor, wenn ich so Knödel habe, die jetzt nicht mal in dieser Plastikpackung sind.
6: Ja, also ich bin ehrlich, seit meiner Ausbildung habe ich jedes Mal, wenn ich einen Kloß mache, habe ich Angst, dass der mir auseinandergeht. Ich weiß nicht warum, weil es mir in einer Ausbildung schon das ein oder andere Mal passiert ist. Seitdem ich ausgelernt bin, ist es mir noch nie passiert. Aber ich habe immer noch große Ehrfurcht davor, nicht, dass das Ding auseinandergeht. Ja.
0: Preise den Wulf.
6: So, also das verrühren wir jetzt, vermischen wir.
0: Das heißt, ich könnte mir eigentlich nur vorstellen, dass das Ei da drin jetzt der Kleister ist, der das Ganze zusammenhält, oder?
6: Genau, ja. Und wir machen eigentlich noch ein Löffelchen Mehl dazu, weil der Spinat hat ja wirklich sehr viel Feuchtigkeit. Und kann mal schon passieren, dass es dann zu feucht ist oder dass das so ein bisschen labbrig ist. Ruhig einen Esslöffel oder zwei Mehl rein. Und das hilft, das Ganze mit der Stärke des Mehles das zusammenzuhalten.
0: Oder Panko?
6: Panko würde auch gehen, ja. Ja, in meinem Rezept steht Mehl.
0: So.
6: Ja.
0: Wenn Sie noch Panko haben, da arbeiten wir sehr oft in der Küche hier mit, dann probieren Sie es auch mal so. Aber sonst halten Sie sich gerne an Alex-Rezept, dann fallen die Knödel ja nicht auseinander.
6: Genau, das würde ich jetzt 10 Minuten, 15 Minuten ziehen lassen, bis die Brotsemmel sich wirklich vollgezogen haben mit der Feuchtigkeit. Und dann haben wir auch eine schöne Masse, die du auch wunderbar gerollt bekommst. Wenn ich das jetzt rollen würde, würde das auseinanderfallen. Deswegen musst du das wirklich ein bisschen stehen lassen.
0: Aber machst du das mit Druck dann? Also presst du die richtig zusammen oder rollst du die eher locker zusammen?
6: Also erstens machst du den richtigen Schneeball, richtig fest mit Druck. Und dann rollst du das ganz sanft von der Hand.
0: Aber schon ein bisschen pressen.
6: Ja. Jawohl. Und dann machst du es halt in Salzwasser, kannst auch aromatisieren mit einem Lorbeerblatt, mit irgendwelchen Gewürzen. Ich finde so, mit dem Käse, mit dem Spinat, Knoblauch, Schalotten, alles, was wir jetzt drin haben, das müsste lecker werden.
0: Gucken wir mal.
6: So.
0: Jetzt haben wir heute wieder zwei Gerichte gehabt mit ordentlich Knoblauch. Ich muss nach der Sendung weg. Das heißt, ich habe einen Vierersitz in der Bahn gleich für mich alleine. Freue mich drauf.
6: So, jetzt gebe ich ein bisschen Geflügel vor. Wenn man das Ganze vegetarisch halten möchte, kann man natürlich ein Gemüse vor dazugeben. So, jetzt gebe ich noch ein bisschen Sahne rein. Also da wirklich ordentlich Butter, ordentlich Sahne, da braucht man...
0: Ja, weil da gehst du ja normalerweise bei einem Knödelgericht immer von aus. Das ist nun mal deftig, ne?
6: Ja.
0: Das ist ja im Prinzip gute, traditionelle Hausmannsküche.
6: Genau.
0: Wenn man da jetzt daran spart, dann weiß ich auch nicht mehr.
6: So, und das würde ich jetzt normalerweise noch mal auf ein Drittel runter reduzieren. Und dann einfach kalte Butter nach Rezept reingeben, unterpürieren. Und dann haben wir quasi unsere Weißweinsoße fertig. Wenn das jemandem zu sauer ist, ruhig gerne mit Zucker nachhelfen. Und dann kann man dem Ganzen entgegenwirken.
0: Kann man Knödel vorbereiten, dass man die einfriert und dann im Prinzip irgendwann wieder auftaucht? Oder sagst du, das ist
6: ja, kann man. Kann man wunderbar. Die würde ich vorher abkochen und dann runterkühlen lassen im Frost, im Tiefkühler. Klar, kannst du unendlich lang drin lassen. Würde ich vielleicht im Gefrierbeutel reinmachen und dann
0: super. Geht das schon. Ja? Weil ich meine, wenn du sagst, das ist dann doch noch mal ein bisschen mehr Aufwand, die einmal zu machen, warum dann nicht jetzt schon vorbereiten,
6: ja, unsere
0: Gäste haben, zack, Knödel raus, fröhlich sein.
6: Ja.
0: Das hört sich doch gut an.
6: Eine Weißweinsoße kannst du auch super vorbereiten. Kannst du auch ein paar Tage im Kühlschrank stehen lassen. Könntest du mir die Teller geben, bitte?
0: Ja. Vier Teller, weil vier Gäste.
6: Wir essen zu viert.
0: Richtig.
6: Yes.
0: Und trotzdem nur ein Knödel für jeden?
6: Ja. Oh, Riesenknödel.
0: Also, wenn Sie die
6: Knödel... Du hast ja heute noch was vor, hast du gezählt.
0: Wenn Sie knausrige Knödel haben wollen, dann nehmen Sie das Rezept. Sie können natürlich auch erweitern, umso deutlich mehr. Aber ich hoffe, Sie werden trotzdem satt. Wollen wir mal gucken. Bisher...
6: Hier vorne habe ich den Spinat, einfach nur mit Knoblauch, Butter, Schalotte.
0: Natürlich, auch da ist Knoblauch dran.
6: Selbstverständlich. Ja, du musst halt ein bisschen Geschmack dazu geben. Ne? Der Spinat ist ja etwas milder vom Geschmack. Da kann man richtig schön mit Knoblauch und Schalotten arbeiten. So, jetzt kommen wir zu der Weißweinsoße.
0: Ja.
6: Die wird jetzt richtig schön aufgeschäumt.
0: Ja, du filterst das jetzt nicht noch mal ab, was das
6: durch. Nee, die Lorbeerblätter habe ich ja vorhin rausgenommen. Und ich habe nur ein bisschen Thymian drin gelassen, aber das kann man ruhig so drin pürieren. Hat man ein schönes Aroma.
0: Ich gestern weiß ich auch, wie Thymian aussieht. Also.
6: So, zack. Muss da richtig ordentlich Süßchen drauf.
0: An dieser Stelle mal die kleine Empfehlung. Sie können unsere Sendung jederzeit in der ARD-Mediathek sehen. Das heißt, wenn Sie mal einen Kochschritt nicht mitbekommen haben oder das Gefühl haben, Mensch, wie hat er das denn jetzt gemacht? Vorhin zum Beispiel, als wir den Rouladenfaden um die Hähnchenbrust gebunden haben und wollen noch mal sehen, wie die Technik funktioniert. Sie sind jederzeit eingeladen, ARD Mediathek, dort gibt es Hier und Heute. Und es lohnt sich dann, dem Alex noch mal auf die Finger zu schauen oder unsere anderen Experten, je nachdem, wer da war, mit welchem Gericht.
6: So, jetzt fische ich quasi so ein bisschen den Schaum von der Soße ab.
0: Dann mach das mal. Und ich würde an dieser Stelle, während du noch dekorierst, ganz kurz Ihnen mal zeigen, was wir morgen machen. Denn auch da gibt es eine Sendung Hier und Heute, unter anderem mit diesen Themen.
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0: Morgen gibt es da mal was zu backen. Heute gibt es was Herzhaftes. Unsere Knödel, unsere Spinatknödel mit Weißweinsoße.
6: Genau. Und mit Käse verfeinert das Ganze.
0: Jetzt müssen wir uns benehmen. Frau Gahl ist da.
6: Ja.
0: Als Ernährungswissenschaftlerin wissen Sie, ob sich das so gut anfühlt auf dem Teller?
12: Lecker.
0: Lecker. Genau. So, also gucken Sie mal, da hat sich die Ausbildung gelohnt. Lecker.
12: Gut. Es muss auch schmecken.
0: So, Dankeschön. Das finde ich so wichtig. Bei all dieser großen Klugscheißerei rund um Ernährungsmythen und so weiter, die draußen mittlerweile im Internet überall herrschen, finde ich, ist das doch total wichtig. Es muss auch schmecken und darf gesund sein, oder?
12: Ja.
0: Super, wie sympathisch von Ihnen. Frau Evans-Borchers, auch Sie, guten Appetit für Runde 2. Wollen wir mal gucken, wie es Ihnen diesmal schmeckt? Also, diesmal etwas ganz anderes, aber auch wieder mit Spinat.
12: Das riecht fantastisch.
0: Das bin ich. So.
12: Nach Weißwein, wollte ich sagen.
0: Das bin ich nicht. Sehr gut. Sagen Sie was. Sie haben vorhin noch nicht mitgegessen, aber wie schmeckt sie?
12: Super lecker. Auch ich liebe Spinatknödel. Ich esse die häufig in Österreich. Ich habe sie noch nie mit Weißweinsoße gegessen.
0: Ja.
12: Ganz, ganz lecker.
6: Sehr schön.
0: Frau Evans-Borchers, was sagen Sie? Kommen Sie noch mal wieder?
13: Auf jeden Fall.
0: Richtige
13: Antwort. Also allein wegen des Essens.
0: Das sagen unsere Gäste erstaunlicherweise sehr häufig und ich kann es sehr gut nachvollziehen. Also wirklich, das ist unser Tipp an Sie, wenn Sie mal was ganz anderes mit Spinat machen wollen. Köstlich. Und wenn Sie sagen, Weißwein ist nicht so Ihr Ding, was wäre die Alternative?
6: Alkoholfreien Weißwein könnte man benutzen. Man könnte Apfelsaft mit ein bisschen Limette abschmecken. Ja. Da hast du die Süße, die Säure, könnte man genauso machen. Mit Sauerkrautsaft geht auch sehr, sehr schön. Mache ich ab und zu bei mir im Restaurant. Mhm. Würde auch gehen. Ja.
0: Jetzt haben wir natürlich ein paar Tage vor uns, die ein bisschen wärmer werden. Da kann man sich jetzt schon drauf freuen. Das machen Sie vielleicht auch. Wir können uns mal angucken, was uns da erwartet. Denn diese mickrigen 13 Grad, die wir momentan hier haben, werden sich schnell ändern. Da geht es schnell rauf im Verlauf der Woche auf bis zu 30 Grad. Im Pfingsten 26 Grad. Und da können Sie wunderbar knödeln.
6: Habe ich nichts gegen,
0: oder?
6: Habe ich nichts gegen.
0: Gibt es denn Pläne, wenn es wieder wärmer werden sollte, Alex? Kochst du dann nur noch draußen, oder?
6: Also bei mir im Restaurant wird die Terrasse wieder bestückt und dann hoffentlich ganz viele Gäste auf der Terrasse.
0: Ist also ein bisschen was los dann.
6: Ja.
0: Pläne für Pfingsten, wenn es warm wird?
12: Ich gehe in die Oper, aber erst dann, ne? Zum Abkühlen.
0: Zum Abkühlen.
12: Zum Abkühlen und wahrscheinlich Rennrad fahren.
0: Oh, das ist ja mutig bei dem Wetter. Wie sieht es bei Ihnen aus? Grill draußen anschmeißen? Es gibt ja auch leckere vegetarische Gerichte.
5: Ja, absolut, absolut. Kommt darauf an, wie warm es wird. Wenn es so richtig warm wird, dann kann ich mir auch gut vorstellen, nichts zu machen. Einfach rumliegen, vielleicht ein Buch lesen. Und wenn es gerade geht, Fahrrad fahren.
0: Und hier und
5: aber heute. Nicht Rennrad. Einfach
0: und hier und heute gucken. Das können Sie auch morgen wieder jetzt von Martina Esser mit WDR aktuell. Dankeschön fürs Einschalten. Morgen übernimmt Miriam Lange. Haben Sie einen schönen Abend im WDR. Tschüss zusammen und danke an euch.
6: Sehr gerne.
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19: Wir haben die Infos für den Westen für Sie zusammengepackt. Guten Dienstag wünschen wir. Gesucht wird eine Mutter, 31 Jahre alt, ca. 1,70 groß, lange schwarze Haare mit ihrem Säugling. Der 6 Monate alte Junge war zur Behandlung in der Helios St. Johannes Klinik in Duisburg, bis er in der vergangenen Nacht als vermisst gemeldet wurde. Der Kleine schwebt in Lebensgefahr, braucht dringend medizinische Hilfe. Eine Großfahndung läuft.
20: Es ist gegen 2 Uhr, mitten in der Nacht. Der 6 Monate alte Junge wird in der Helios St. Johannes Klinik behandelt. Sein Zustand ist kritisch. Er muss dringend medizinisch behandelt werden. Seine Mutter ist bei ihm auf der Station. Doch dann überschlagen sich die Ereignisse. Entgegen des ärztlichen Rats entscheidet sich die 31-Jährige, ihren Sohn mitzunehmen und verlässt das Krankenhaus. Die Kriminalpolizei wird sofort eingeschaltet.
21: Die Situation ist deswegen schwierig, weil bei dem Kind eine Lebensgefahr besteht, weil eine medizinische Behandlung noch nicht abgeschlossen war. Und wir sprechen hier über eine Gefahr für Leib, Leben und Gesundheit des Kindes. Und deswegen bitten wir die Bevölkerung um Mithilfe bei den Fahndungsmaßnahmen, sodass das Kind schnellstmöglich medizinische Versorgung erhält.
20: An der Wohnanschrift wird sie heute nicht angetroffen. Auch ein Spürhund sucht nach Mutter und Kind. Die Ermittlungen laufen auf Hochtouren. Inzwischen hat die Polizei eine öffentliche Fahndung nach der Mutter ausgerufen. Demnach ist die 31-jährige Rumänin ca. 1,70 Meter groß und hat lange schwarze Haare, oft zu einem Dutt gebunden. Außerdem trug sie einen Rock, als sie das letzte Mal gesehen wurde.
21: Sie sieht nach ersten Erkenntnissen älter aus, als sie ist. Somit bitten wir die Bevölkerung, wenn Sie die Dame antreffen, verständigen Sie den Notruf. Darüber hinaus nimmt die Polizei Duisburg Hinweise selbstverständlich entgegen.
20: Was die Beweggründe der Frau sind, ob sie sich in einem psychischen Ausnahmezustand befindet, darüber wollte die Polizei keine Aussagen machen. Jetzt müsse das Kind zunächst schnellstmöglich gefunden werden.
19: Es fehlen die Grundlagen. Diesen Stoßseufzer kennen wir alle. Aber wenn es um die Erstklässler geht, muss sich da dringend was ändern. Und zwar so. 100 Grundschulen in Deutschland haben vor ein paar Wochen die Klasse 0, also Schule vor der Schule, eingeführt. Wir waren heute in einer Grundschule in Bielefeld-Brackwede und fragen da, wie klappt's eigentlich?
1: Volle Konzentration. Jaden und seine Schere. Mit dem Ausschneiden ist es ein bisschen schwierig, aber das wird schon noch. Eigentlich geht Jaden noch in den Kindergarten, doch zweimal die Woche kommt er für 2 Stunden schon mal in die Broker Schule in Bielefeld, eine Grundschule. Hier sollen er und andere lernen, was es für die Schule braucht. Stifte halten, Sozialkompetenz, deutsche Sprache. Schulleiter Pascal Poch hat hier die Klasse 0 eingeführt.
2: Mein Eindruck ist schon, dass die Kinder mit immer weniger Vorläuferfähigkeiten zu uns kommen. Und dementsprechend war unser Ansinnen, da müssen wir was tun, um die Kinder zu unterstützen.
1: Klasse 0. 2 Stunden, zweimal die Woche. Bezahlt wird das aus privaten Spenden. 8.000 Euro gibt es für jede Schule. Sozialpädagogin Regina Goss findet vor allem gut, dass die Lerngruppen hier klein sind.
22: Dadurch, dass die Kinder nicht mit so vielen Kindern einfach hier sind, sondern wir eine kleine Gruppe sind, ist das Setting ein ganz anderes zum Üben. Man ist nicht reizüberflutet. Man hat die Chance, wirklich gesehen zu werden als Kind.
1: Jaden hat noch ein bisschen Zeit. Ein paar Monate noch darf er in die 0. Klasse gehen. Ab Sommer beginnt dann für ihn der normale Schulalltag.
19: Ja, und macht bestimmt auch ein bisschen Spaß, oder? PFAS, davon haben Sie sicher schon gehört, das sind extrem langlebige Stoffe, die unsere Gesundheit vielfältig gefährden. Heute kommt die Nachricht, die Sonderabfalldeponie in Leverkusen ist offenbar einer der größten Verursacher von schädlichen PFAS-Chemikalien im Rhein. Das hat natürlich Auswirkungen auf das Trinkwasser in den Niederlanden und auf die Wasserqualität in den neu angelegten Seen im Braunkohlerevier.
23: Die Chemiedeponie Böhrig. Hier sind offenbar zum Teil giftige Stoffe vergraben. Chemikalien sickern in den Boden. Das Grundwasser rund um die Deponie wird ständig abgepumpt. Über dieses Klärwerk wird das Sickerwasser aus der Deponie in den Rhein geleitet, ganz legal. Das Problem, das Klärwerk kann viele schädliche Chemikalien nicht aus dem Deponiewasser herausfiltern. Folge, sie landen im Rhein.
24: Das hat uns schon sehr erstaunt, regelrecht geschockt zu erfahren, dass eine Deponie-Sickerwasseranlage in der Form nicht existiert.
23: Ein Problem könnte das für das rheinische Braunkohlerevier werden. Denn hier sollen bald die Tagebaue Hambach und Garzwaller mit Wasser aus dem Rhein gefüllt werden. Das Wasser für die künftigen Seen soll ausgerechnet in der Nähe der Leverkusener Deponie aus dem Rhein gepumpt werden. Damit schädliche Chemikalien wie PFAS aus der Deponie nicht in den Seen landen, müsste das Wasser der Deponie gefiltert werden. Der Betreiber, das Unternehmen Currenta, sagt aber, es gäbe bisher keine geeigneten Filter. Zitat: Currenta arbeitet bereits seit einiger Zeit intensiv daran, gezielte Maßnahmen und Behandlungsverfahren zu erproben, um die PFAS-Frachten aus dem Sickerwasser zu reduzieren. Ab wann Currenta das Wasser filtern will, steht bis jetzt nicht fest. In 4 Jahren soll das erste Rheinwasser in den Hambacher See gepumpt werden.
19: Möglicherweise war es nur ein ganz kurzer Moment, in dem einem Lkw-Fahrer heute Nacht die Augen zugefallen sind. Aber dieser Moment hat offenbar gereicht. Auf der A1 ist in der Nacht nämlich ein Schweinetransporter umgekippt. Das Ergebnis: stundenlange Sperrungen und Chaos am Morgen im Berufsverkehr. 170 Schweine waren im Transporter. 56 starben bei dem Crash. Die lebenden Tiere wurden in ein Ersatzfahrzeug umgeladen und weiter transportiert zu einem Schlachthof. Der Einsatz auf der A1 zwischen Wermelskirchen und Burscheid war für Feuerwehr und Polizei eine Herausforderung. Der umgekippte Transporter musste mit Hilfe eines Spezialkrans wieder aufgestellt werden. Die A1 war Richtung Köln fast 11 Stunden gesperrt. Inzwischen ist sie wieder freigegeben. Im Rhein-Sieg-Kreis haben sich die Menschen schon irgendwie an die Wölfe gewöhnt. Da gibt es immer wieder Sichtungen, aber jetzt wird's schräg. Kein Wolf im Schafspelz war hier unterwegs, aber möglicherweise ein Wolfswelpe im Schafstall am Futtertrog.
25: Ist das wirklich ein Wolfswelpe, der sich hier ganz friedlich am Lämpchenfutter bedienen will? Sicher ist, Florian ist Angestellter bei Landwirt Hess. Gestern startete er wie jeden Morgen seine Kontrollrunde.
26: Bis auf 3 Meter war ich dann dran, der hat sich gar nicht aus der Ruhe bringen lassen. Wo ich anfangs kam, lag er hier.
3: und hat dann hier fleißig gefressen, so wie die Lämmer jetzt auch in der Box, und hat sich dann an dem Lämmergold bedient.
25: So richtig klar war ihm nicht, was für ein Tier er vor sich hat.
3: Ich habe dann auch erstmal gegoogelt und ja, dann habe ich dann Bilder gesehen und habe mir gedacht, so, oh, schlecht, ja.
25: Kurz darauf traf Nadine die Freundin vom Schafsbesitzer ein. Sie glaubt, drei weitere Welpen gesehen zu haben.
4: Ich kam von so, und es sind drei kleine Wölfe am Zaun hoch und runter, weil die zu dem Wolf wollten, der hier unten bei den Lämmern, wo man jetzt sieht, in diesem Fressgitter halt drinne hing.
25: Die Tiere waren schnell weg. Alle sind sich sicher, dass es Wolfswelpen waren. Man erzähle sich schon länger von einem Wurf in Much. Beim zuständigen Landesamt gibt es aus Much keine aktuelle Wolfsmeldung, auch keine Welpen. Auf unsere Anfrage heißt es, die ersten Würfe sind ab Anfang April möglich. Und weiter, es wäre sehr ungewöhnlich, wenn diese sich bereits eigenständig und sehr mobil zeigen würden. Wahrscheinlicher sind Fuchswelpen. In Much bleibt die Sorge. Hier sind sie sicher, es waren Wolfswelpen, und sie kommen wieder.
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7: Vielen Dank, Martina Esser, und damit herzlich willkommen zu Ihren Lokalzeitnachrichten aus Köln. Das belgische Viertel in Köln, das gilt ja eigentlich als eines der beliebtesten Szeneviertel der Stadt mit Cafés, Bars und kleinen Läden, doch rund um die Limburger Straße. Da sagen viele Anwohner und Geschäftsleute jetzt, die Stimmung, die kippt. Sie berichten von offenem Drogenkonsum, aggressiven Dealern und wachsender Unsicherheit. Heute Abend wollen sie deshalb protestieren.
8: Im belgischen Viertel wächst die Verzweiflung. Verantwortlich dafür ist aus Sicht der Anwohner und Gewerbetreibenden die immer größer werdende offene Drogenszene in ihrem Viertel. Privatvideos aus den vergangenen Wochen sollen die Problematik verdeutlichen. Junkies treffen sich in den Hauseingängen der Limburger Straße und konsumieren Drogen. Vor allem wird Crack geraucht. Das Unsicherheitsgefühl werde immer größer, sagt Kerstin Seibold. Sie hat einen Friseursalon auf der Limburger Straße.
9: Ganz klar Angst. Ne? Auch meine Mitarbeiterin, die morgens früh mit der Bahn kommt, die geht mittlerweile vom Domhauptbahnhof aus lieber zu Fuß, weil sie am Friesenplatz nicht mehr aussteigen möchte. Und meine Mitarbeiterin, die hat Angst, dass die Kunden mal in den Laden reinkommen könnten und uns anmachen dass sie da randalieren, was sie halt auch schon vor dem Laden machen.
8: Immer wieder würden Kunden, Passanten und auch Kinder bedrängt oder eingeschüchtert, sagt Kerstin Seibold.
9: Die Problematik ist halt einfach so, dass wir halt zum Teil unsere Kunden aus dem Laden mit der Polizei rausholen müssen, weil die uns den Laden belagern. Oder halt auch, dass wir halt die Probleme haben, dass die uns vor dem Laden sitzen und wir sagen denen, die sollen bitte weggehen, wir müssen die Kunden hier rein und rauslassen, dann brüllen die uns an, gehen uns an, und das ist halt leider einfach nicht tragbar.
8: Ein paar Hausnummern weiter auf der Limburger Straße. Bernd Steiner hat dort einen Blumenladen. Gerade früh morgens macht ihm die Drogenszene vor seinem Geschäft zu schaffen.
10: Mein Morgen beginnt damit, dass ich erstmal eine halbe Stunde damit beschäftigt bin, die Menschen dann zu wecken, bis sie dann aufstehen. Wenn sie dann weg sind, halt tatsächlich den Dreck wegzumachen. Teilweise bis zu einer halben Stunde zu schrubben, zu fegen, alles sauber zu machen.
8: Die Betroffenen betonen, dass sie nicht gegen obdachlose oder suchtkranke Menschen protestieren wollen. Sie fordern die Stadt Köln aber auf, für Räumlichkeiten zu sorgen, in denen die Suchtkranken kontrolliert Drogen nehmen können. Die Kölner Stadtverwaltung teilt uns auf Anfrage mit: Aufgrund der aktuell massiven Beschwerdelage wird die Präsenz des Ordnungsamtes am Friesenplatz und in dessen Umgebung deutlich verstärkt. Am Abend findet ein Zusammentreffen von Anwohnern und Gewerbetreibenden auf dem Friesenplatz statt. Dort will man sich über die Erfahrungen austauschen und ein Zeichen setzen. Ein Zeichen, dass von Seiten der Stadt Lösungen geschaffen werden müssen, um dem Drogenproblem in ihrem Viertel zu begegnen.
7: Für den Wechsel des Torjägers Said El-Mala von Viktoria Köln zum 1. FC Köln gibt es keine Vermittlungsprovision. Das hat das Kölner Landgericht entschieden. Ein ehemaliger Fußballspieler, der hatte für seine Empfehlung 40.000 Euro gefordert. Er hatte dem FC-Management von Said El-Mala berichtet und ihn so in den Fokus des Fußball-Bundesligisten gebracht. Das Urteil ist jedoch noch nicht rechtskräftig. Der Kläger kann vor dem Oberlandesgericht Berufung einlegen. Viele Autobahnbrücken im Rheinland gelten als sanierungsbedürftig. Um auf Sperrung künftig besser vorbereitet zu sein, hat die Autobahn GmbH in der Verkehrszentrale in Leverkusen konkrete Pläne vorgestellt.
26: Was passiert, wenn eine Autobahnbrücke plötzlich gesperrt werden muss? Mit dieser Frage und den möglichen Folgen hat sich die Autobahn GmbH anderthalb Jahre lang beschäftigt. Gemeinsam mit Kommunen, der Wirtschaft und der Bahn. Das Ergebnis: Für 12 Brücken im Rheinland liegen nun konkrete Notfallpläne in der Schublade, um im Falle einer Sperrung schnell handeln zu können. Pläne, die bei der Wieltalbrücke direkt einmal ausprobiert werden konnten. Durch die Baustelle müssen hier aktuell Schwertransporte von der Brücke abgeleitet werden und der Verkehr läuft nur noch einspurig.
7: Ja, und damit zum Wetter für Köln und Umgebung in den nächsten Tagen. In der Nacht, da hört es allmählich auf zu regnen und die Wolken, die lockern etwas auf bei 10 Grad. Der Mittwoch, der startet ja wolkig und regnerisch. Am Nachmittag kommt dann häufiger auch mal die Sonne zum Vorschein. Allerdings kann es auch gewittern. Die Temperaturen, die liegen bei 17 und 20 Grad. Dann schauen wir noch mal ganz kurz auf die Aussichten. Am Donnerstag wird es freundlicher und deutlich wärmer bei Höchstwerten von bis zu 24 Grad. Auch am Freitag gibt es viel Sonnenschein und die Temperaturen steigen auf 29 Grad. Und am Samstag scheint ebenfalls die Sonne und es wird richtig heiß bei 31 Grad. Also den Sonnenschutz nicht vergessen. Hier geht es jetzt weiter mit Ihrer Servicezeit. Wir sehen uns dann um 19.30 Uhr zur langen Lokalzeit wieder. Tschüss und bis gleich. Ich freue mich auf Sie.
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0: Hallo zusammen, das ist Ihre Servicezeit. Schön, dass Sie eingeschaltet haben. Wir klären heute, warum Mähroboter zwar praktisch sind, aber für süße kleine Igel extrem gefährlich. Außerdem geht es um Wechseljahre. Unsere Ärztin Katharina Abbing erklärt uns, wie man im Arbeitsalltag mit den Symptomen zurechtkommt. So, und jetzt nehmen wir Sie mit in die Welt der wilden Sternebewertungen. Es gibt ja kaum einen Ort, von dem man keine Bewertung mehr im Netz findet. Der Klassiker, bei so einem Restaurantbesuch wird ein Foto vom Essen gemacht, online hochgeladen und eine Bewertung dazu abgegeben. Und die entscheidet eben über künftige Kundenbesuche. Denn bekommt ein Unternehmen häufig schlechte Bewertungen, dann hat das Folgen. Davon kann nicht nur die Gastronomie ein Lied singen.
1: Möbel schleppen oder auch entrümpeln, das macht das Umzugsunternehmen Schemme seit 30 Jahren. Viele gute Bewertungen im Netz helfen, neue Kunden zu gewinnen. Aber Marion Schemme hat auch schon das Gegenteil erlebt. Sie hat den Familienbetrieb gegründet, inzwischen sind ihre Töchter mit an Bord. Das Problem? Die Kunden wissen um die Macht der Sterne und manche nutzen schlechte Bewertungen als Erpressung.
2: Ja, es geht immer wieder um Geld, ne? Also es geht um nichts anderes. Es geht dann darum, dass derjenige dann die Rechnung gemindert haben möchte. Und dann wurde mir halt ganz klar gesagt, pass mal auf, entweder du gehst jetzt hier auf meine Forderung ein oder wir machen eine negative Google-Bewertung, dann wirst du schon sehen, was du davon hast.
1: Sie hat, wie viele andere Geschäftsleute auch, schon dreiste Lügen erlebt.
2: Wir hätten Kinderfahrräder gestohlen, den Kühlschrank leer gegessen, die Mitarbeiter waren betrunken, es wurde gestohlen. Also wurde in eine Bewertung so viel reingepackt. Natürlich, wenn das andere Kunden lesen, dann denken die sich, was ist das denn jetzt? Ne? Guck mal hier, auch wenn noch so gut ist, so eine Bewertung macht schon, man merkt das auf jeden Fall.
1: In diesem Fall hat sie einen Anwalt eingeschaltet. Die Bewertung ist inzwischen gelöscht. Beim Europäischen Verbraucherzentrum leitet Carolina Voithal den Fachbereich Recht. Streit um gelöschte Google-Bewertungen kennt sie gut. Solche Fälle landen häufig hier.
3: Es ist gut, dass es die Möglichkeit gibt, dass sich Unternehmen gegen Bewertungen zur Wehr setzen können, die tatsächlich jeder Grundlage entbehren.
1: Das Europäische Verbraucherzentrum hat dazu einen Leitfaden veröffentlicht. Regel Nummer 1: Bewerten darf nur, wer wirklich Kundin oder Kunde war, also echte Erfahrungen gemacht hat. Dann gilt auch im Netz die freie Meinungsäußerung, geschützt vom Grundgesetz. Und solange es um ein subjektives Empfinden geht, muss niemand ein Blatt vor den Mund nehmen. Der Haarschnitt gefällt mir gar nicht, ich fühle mich total entstellt. Das geht. Das Frühstück war eine Katastrophe. Das ist hart, aber eine Meinung, juristisch unproblematisch.
3: Umgekehrt ist es so, wenn ich behaupte, es gab beim Frühstück keine Eier und keinen Schinken, dann ist das nachprüfbar. Also immer dann, wenn ich tatsächlich Tatsachen mit verschriftliche und in meine Bewertung einfließen lasse und die sind prüfbar, dann muss ich aufpassen.
1: Denn wenn es zum Rechtsstreit kommt, zählen Beweise. Das können Fotos sein, Videos oder Zeugen. Und vor allem eine Rechnung, die schwarz auf weiß belegt, ich war wirklich Kunde. Wenn man den Service kritisiert, sind konkrete Namen tabu. Und man darf nicht zu stark verallgemeinern.
3: Was sehr beliebt ist, ist natürlich, ich hatte eigentlich nur zum Beispiel die Interaktion mit einem Mitarbeiter, war unzufrieden und behaupte, im ganzen Haus gäbe es keinen fähigen Mitarbeiter oder solche Dinge.
1: Gegen solche Rundumschläge können Unternehmen vorgehen. Vor allem beim Thema Urlaub werden Kunden schnell emotional. Übernachten Sie bloß nicht in diesem Hotel, der Besitzer ist ein Idiot mit einem Kopf wie ein Kürbis. Wer so etwas schreibt, macht sich strafbar. Das ist eine Beleidigung oder Schmähkritik. Aber was ist damit? Mega schlecht, bloß nicht buchen. Ist so eine Warnung noch eine zulässige Meinung?
3: Ich bin der Meinung, andere Menschen sollten da nicht hingehen. Ja. Es ist sicher auch ein kontextabhängiger Fall, den man dann in Gänze auch betrachten muss. Aber grundsätzlich ist das tatsächlich noch möglich.
1: Wer ehrlich seine Meinung schreibt, egal ob nüchtern oder emotional, wer keine falschen Tatsachenbehauptungen aufstellt und niemanden beleidigt, hat eigentlich alles richtig gemacht. Trotzdem erleben viele, dass ihre Bewertungen verschwinden. Das hat auch damit zu tun, dass sich viele Anwälte darauf spezialisiert haben, im Namen der Unternehmen Bewertungen anzufechten. Als Begründung schreibt Google den Menschen, deren Meinung gelöscht wird, nur kurz Verleumdung oder Diffamierung. Sich dagegen zu wehren, war lange Zeit und für viele ein frustrierendes Hin und Her. Doch jetzt gibt es eine neue Schlichtungsstelle. Platform Control prüft jeden Einzelfall, unabhängig und für den Kunden kostenlos. Zahlen muss die Plattform, zum Beispiel Google.
4: Und wir versuchen dann eben links die Eingabe von dem Beschwerdeführer und rechts die Eingabe von Google nebeneinander zu legen und gucken, geht das hier auf? Stimmt die Entscheidung, wie Google sie getroffen hat?
1: Oder wurde eine Kritik zu Unrecht gelöscht? Platform Control soll das System fairer machen. Seit dem Start im November wurden schon mehrere hundert Streitfälle geprüft.
4: Wir kriegen schon ab und zu Rückmeldungen von Leuten, dass sie sich freuen, dass endlich mal jemand sozusagen zuhört und dass jemand eben auch sagt, du hast recht gehabt. Aber wir sind eben noch so frisch am Markt und noch so jung, dass wir die langfristigen Folgen noch nicht abschätzen können.
1: Zurück zum Umzugsunternehmen Schemme. Noch etwas ist neu bei Online-Bewertungen. Seit neuestem ist bei Google für jeden sichtbar, wie viele Rezensionen bisher gelöscht wurden. Hier 2 bis 5. Das soll helfen, den Umgang der Firma mit Bewertungen besser einzuschätzen. Manche Unternehmen lassen Hunderte entfernen. Marion Schemme will gar nicht jede Kritik abbügeln.
2: Man kann ja nicht jedem alles recht machen und auch wir machen Fehler. Und vielleicht haben wir auch mal einen schlechten Tag. Ich schaue natürlich auch, wenn ich irgendwo in den Urlaub fliege. Das Erste, was ich mache, sind die Bewertungen. Oder wenn ich mir eine Jacke kaufe, ist das Erste, sind die Bewertungen, die ich dann mir auch anschaue. Passt die? Wie ist das? Oder ist der Urlaub gut? Ist das Hotel sauber? Klar macht man das. Aber es geht ja immer wieder darum, dass auch fair bewertet wird.
1: Fair heißt nicht nur negativ und nicht zu pauschal.
0: So ein Igel hier, der ist schon einfach extrem süß, aber leider auch extrem gefährdet. Es gibt nämlich immer weniger Lebensraum für ihn und auch weniger Nahrung, durch die vielen Pestizide im Boden zum Beispiel. Und dann lauert die Gefahr nicht nur auf den Straßen, sondern tatsächlich auch in unseren eigenen Gärten. Und zwar in Form von diesen kleinen Mährobotern, die Igel wirklich schwer verletzen können. Das wissen natürlich auch die Hersteller und die versuchen, ihre Geräte immer sicherer zu machen. Die Frage ist nur, ob das auch wirklich klappt.
5: Es geht ihm schon wieder besser. Dieser kleine Igel hatte Glück im Unglück. Bei Jutta Knierim-Haustein, der Igel-Mama, wie sie sich selbst nennt, werden verletzte Igel umsorgt und aufgepäppelt. Alle teilen das gleiche Schicksal. Sie wurden Opfer von Gartengeräten wie Mährobotern und Rasentrimmern.
6: So, mein kleiner Schatz, beide Vorderbeine sind kaputt. Also Mähroboter ist das halbe Gesicht weg. Oder die sind von Kopf bis hier hinten komplett so breit aufgeschlitzt.
5: Es sind ganz typische Verletzungen. Jedes Jahr das gleiche Spiel. Die Stacheln bieten den Tieren Schutz vor ihren Feinden, nicht aber vor Mährobotern.
6: Der Igel ist kein Fluchttier. Der Igel rollt sich bei Gefahr zusammen. Deswegen werden ja auch viele Igel im Straßenverkehr überfahren. Die machen die Kugel und dann sind sie tot.
5: Jedes Jahr werden etwa 300 Igel zu Jutta Knierim gebracht. In enger Zusammenarbeit mit einem Tierarzt werden sie medizinisch versorgt. Alle Kosten, egal ob Verpflegung, Medikamente, die Kosten für den Tierarzt, für Operationen oder Zahnbehandlungen, werden vom Verein getragen.
6: Die schweren Verletzungen, das kann manchmal Monate dauern. Und die sind auch teuer. Also so ein Igel, bis er komplett durch ist, 500 bis 1000 Euro. Und das Traurige ist, die meisten werden nur abgegeben. Und die Leute gehen, schön, dass es sie gibt. Davon bekommen wir die Igel aber nicht gesund.
5: Wie gefährlich die Mähroboter für die Igel sind, wird immer wieder unterschätzt.
6: Mähroboterbesitzer behaupten ja immer, meiner macht das nicht. Und wir sagen immer, stell mal deinen Fuß davor. Und die alle ziehen im letzten Moment ihren Fuß zurück. Da kommen natürlich bei uns Zweifel zur Sicherheit auf.
5: Wie sicher sind Mähroboter? Und wie lassen sich Verletzungen bei Igeln vermeiden? Stiftung Warentest hat für die Ausgabe April 26 mittelgroße Standardgeräte zwischen 700 und 2000 Euro getestet.
7: Die neuen Modelle brauchen keinen Begrenzungsdraht mehr und sie sind deutlich mehr mit Sensoren ausgestattet. Sie haben alle Kameras, sie haben zum Teil Satellit und zum Teil haben sie auch eine Art von Radar, mit der sie sich in der Umgebung orientieren und ihren Weg finden. Und diese Sensoren sind natürlich sehr hilfreich, wenn sie zum Beispiel Igel entdecken möchten oder andere Dinge, die auf der Wiese liegen und natürlich nicht beschädigt oder getötet oder verletzt werden sollen.

0: Igel nicht immer konsequent umfahren haben.
1: Traurige Bilanz des Tests. Igelfreundliche Mähroboter bleiben die Ausnahme. Für Jutta Knierim-Haustein sind jedoch vor allem die Besitzer verantwortlich.
2: Wenn ich meinen Mähroboter anmache, steige dann in Porsche und fahre ins Fitnessstudio. Da wird's blöd. Da kann ich auch meinen Rasen nehmen. Ich denke, das Hauptproblem ist, wir haben keinerlei Bezug mehr zur Natur. Es geht um unser Ego und wie wir möglichst bequem leben. Dass wir aber Teil des Ganzen sind, vergessen wir leider.
1: Fazit: Für Igel ist der beste Mähroboter der, der nicht zum Einsatz kommt. Zumindest aber sollte man ihn nicht in der Dämmerung benutzen. Und zwischen 20 Uhr bis 7 Uhr morgens ist der Einsatz vom Gesetzgeber sowieso verboten.
3: Die Wechseljahre können Frauen fix und fertig machen. Und es ist ja auch eins dieser Themen, wo einfach nicht gerne offen drüber gesprochen wird. Vor allem nicht im Job. Dabei sind die Betroffenen ja einfach nicht alleine damit. Es gibt so viele, die ständig das Gefühl haben, dass ihr Hirn sich mal ganz kurz abgemeldet hat. Oder die ständig schwitzen und immer wieder die T-Shirts wechseln müssen bei der Arbeit. Und dann noch dieser extreme Schlafmangel, der am Ende auch einen komplett groggy macht. Wie soll man sich da eigentlich noch überhaupt auf den Job konzentrieren?
4: Diese Frauen reden offen über ihre Wechseljahrssymptome, und zwar bei der Arbeit. Bei einem Meetup in einer Kölner Versicherung. Hitzewallungen und Co. besprechen sie in großer Runde, mit Humor.
5: Für mich ist Doppel-F Fenster und Fächer.
4: Also wenn so eine Hitzewallung kommt.
5: Bei mir ist es so, also ich werde knallrot. Natürlich habe ich jetzt genügend virtuelle Termine, oft nur mit männlichen Gesprächsteilnehmern. Und dann mache ich ganz demonstrativ meinen Fächer. Und dann sage ich zu denen, in dem Moment sind sie froh, dass sie keine Frau sind in meinem Alter.
6: Und wenn ich dann einen schlechten Tag habe und Brainfog habe und mich nicht gut konzentrieren kann, dann spreche ich das morgens offen an und bitte einen anderen Kollegen, für den Tag den Workshop oder die Besprechung zu leiten.
7: Wenn ich müde bin oder wenn es mir mal warm ist, dass ich dann einfach kurze Spaziergänge mache. Also wir haben ja dieses Walk-and-Talk-Prinzip hier bei der AXA. Und dann kann ich auch unserer Kollegin sagen, weißt du was, lass uns kurz einmal um den See gehen, dann können wir uns auch austauschen, wir müssen ja nicht am Rechner sitzen.
4: Die AXA-Versicherungsgruppe hat die Wechseljahrsoffensive vor 2 Jahren gestartet. Und auch Führungskräfte sind zu den Meetups eingeladen. Auch Jüngere und Männer sind in der Runde dabei. Die Botschaft? Es braucht in dieser Lebensphase einen pragmatischen Umgang mit den Beschwerden. Das ist auch der Betriebsärztin wichtig.
8: Rund 50-51% unserer Mitarbeitenden sind Frauen. Davon ist ein Großteil auch in dem Alter, wo die Menopause ein Thema ist. Und wenn sie ein Thema offensiv bespielen, dann haben sie natürlich auch eine Chance, dass wir gute Arbeitsbedingungen für die Betroffenen schaffen. Und dann haben wir natürlich auch eine Chance, dass die Betroffenen nicht wegfallen, sondern eben weiterarbeiten.
4: 2 Berliner Hochschulen haben dazu Berechnungen angestellt. Durch Wechseljahrsbeschwerden am Arbeitsplatz entstehen jährlich Kosten von 9,4 Milliarden Euro. Das entspricht fast 40 Millionen verlorenen Arbeitstagen. Mehr als 2000 Frauen in den Wechseljahren wurden für die Studie befragt. Jede vierte hat wegen der Wechseljahre ihre Arbeitszeit reduziert. Fast jede dritte war schon einmal krankgeschrieben oder hat unbezahlten Urlaub genommen. Jede sechste gab an, dass Wechseljahrsbeschwerden eine Rolle dabei spielten, den Job zu wechseln. 10% wollen früher in Rente gehen. Iris Busse aus Leverkusen arbeitet bei der AXA für die IT. Wir treffen sie zu Hause. Iris ist 54. Mit circa Mitte 40 ging es bei ihr los, aber sie konnte die Beschwerden nicht zuordnen.
9: Ich konnte nicht mehr durchschlafen. Ich war ziemlich nervös und reizbar. Irgendwie war ich nicht mehr so gut konzentriert. Ich kann mich nicht erinnern, was ich eigentlich gerade in der Küche machen wollte oder warum ich in den Keller gegangen bin. Und hier zu Hause ist das ja noch eine Sache, aber bei der Arbeit war das richtig doof. Und dann fühlt man sich auch nicht mehr gut, wenn man merkt, irgendwas stimmt nicht. Also man denkt wirklich, man hat eine Demenz oder so, man vergisst Sachen. Das war keine gute Erfahrung.
4: Dann lud die AXA vor 2 Jahren eine Autorin ein, die ein Buch zu den Wechseljahren geschrieben hatte.
9: Wir haben alle sehr erleichtert festgestellt, dass wir in den Wechseljahren sind und nichts Schlimmes haben. Und dann habe ich gefragt, ob wir daraus nicht eine Community innerhalb unserer Firma gründen können, innerhalb der AXA. Und das haben wir dann gemacht. Es sind sehr viele Herzen geflogen. Und daraus ist bis heute diese Community Woman on Fire entstanden.
4: Nun sind sie und weitere Kollegen.

0: Kolleginnen, die treibenden Kräfte, bekommen jährlich ein Budget zur Verfügung gestellt vom betrieblichen Gesundheitsmanagement.
1: Wenn voll ausgebildete, belastbare Mitarbeitende aus Gründen, weil sie Menopausenbeschwerden haben, nicht zur Arbeit kommen oder eben auch nicht mehr Vollzeit arbeiten wollen, / können, dann hat das auch für uns einen wirtschaftlichen Faktor, den wir nicht vernachlässigen wollen und auch nicht können. Also wir machen es nicht nur aus reiner Nächstenliebe, sondern es ist auch ein hartes wirtschaftliches Thema.
0: In Großbritannien gibt es eine nationale Strategie für Frauengesundheit, die die Wechseljahre berücksichtigt. Mehr als 3.400 britische Firmen haben unterzeichnet und sich verpflichtet, ein wechseljahrsfreundliches Arbeitsumfeld zu schaffen, in dem sie flexible Arbeitszeiten ermöglichen oder Führungskräfte schulen. Deutschland hängt hinterher. 2024 forderten die Unionsparteien zwar auch für Deutschland eine Menopausenstrategie, doch es gibt sie noch nicht. Für ihr Engagement hat die AXA vergangenes Jahr einen Innovationspreis der Versicherungsbranche gewonnen. Iris Busse nimmt nun bioidentische Hormone und es geht ihr viel besser. Ihr Wissen zu verbreiten bleibt für sie eine Herzenssache.
2: Und jetzt freue ich mich sehr, dass unsere Servicezeitärztin Katharina Abbing bei mir im Studio ist. Hallo Katharina.
3: Hi.
2: Sag mal, wie wichtig findest du es, dass sich Unternehmen auch mit den Wechseljahren beschäftigen und vielleicht sogar Angebote machen?
3: Total wichtig, denn es ist ja wirklich so, dass gerade in diesem Alter die Frauen extrem leistungsstark sind im Grunde, wenn man sie dort ein Stück weit abholt. Denn die Wechseljahrsbeschwerden können bis im schlimmsten Fall zur Arbeitsunfähigkeit führen, wenn man nicht gesehen wird.
2: Ganz viele Frauen, und auch im Beitrag hat man das gesehen, beschreiben dieses Phänomen vom Brain Fog. Was ist das genau?
3: Also, es ist real.
2: Ja, ist
3: also das kann ich vielleicht schon mal allen Frauen, die das draußen empfinden, mitgeben. Es ist tatsächlich ein Phänomen, was verschiedene Ursachen hat. Hauptursächlich kann man sagen, ist einmal dieser heftige Östrogen-schwankende Pegel. Also es ist ja nicht ein linearer Abfall, es wird allmählich weniger, sondern das kann noch mal richtig hochschießen und dann noch richtig tief fallen. Und das macht was mit unserem Gehirn. Einmal auch aufgrund von Rezeptoren dort vor Ort. Aber weil es natürlich auch Schlafmangel macht, Hitzewallungen macht, wir sind nicht so ausgeruht. Und ich meine, wir haben beide Kinder, wir wissen, wie Schlafmangel sich auswirkt auf den Verstand. Und diese Mischung aus allem, die macht tatsächlich Brain Fog.
2: Und das ist wirklich dieses Gefühl, wo viele sagen, man hat so das Gefühl, das Hirn ist in Watte gepackt.
3: Mhm.
2: Ne? Also es wirkt sich eigentlich auf alles aus.
3: Und da ist dann auch oft an mich als Hausärztin die Frage, habe ich eine beginnende Demenz? Und dann sage ich den Leuten, okay, klar, wir klären es einmal ab. Aber den Frauen muss man ja sagen. Und dann sind es aber doch eher die Wechseljahrsbeschwerden, als dass da neurologisch was hintersteckt.
2: Aber das denken ja viele, ne? Dass es eine beginnende Demenz ist. Das ist aber tatsächlich zu unterscheiden, oder?
3: Also absolut, absolut. Und ich meine, das ist an dem Punkt ja dann auch beruhigend, wenn man es rausfindet, dass man sagen kann, es fühlt sich so an, dass man viel vergisst. Das ist auch so. Aber wir finden da Strategien für.
2: Gibt es eine Stelle, an wen man sich wenden kann? Also ich kann mir vorstellen, dass du in deiner Praxis viele hast, die sagen, okay, was mache ich jetzt damit? Also wer ist eine gute Anlaufstelle?
3: Ich meine, wie immer sind natürlich wir Hausärztinnen da sicherlich gute Ansprechpartnerinnen, aber wir sind keine Hormonexpertinnen in der Regel. Das heißt, der nächste Schritt sollte dann wirklich sein, dass man mit der Gynäkologin oder dem Gynäkologen Kontakt aufnimmt. Da gibt es natürlich sicherlich Unterschiede. Es gibt da aber auch einige, die sich speziell darauf ausgerichtet haben, dort die Frauen zu unterstützen. Da kann man wirklich dann mal ein bisschen gucken, wer das explizit anbietet.
2: Und gibt es da noch irgendeine Stelle, an die man sich explizit wenden kann, wo du hin verweist?
3: Also es gibt noch die Gesellschaft tatsächlich auch für Menopause, wo man sich viele hilfreiche Tipps holen kann. Das lohnt. Und alleine schon das Thema in die Aufmerksamkeit zu ziehen und die Achtsamkeit darauf zu lenken, das gibt es. Und wir sind wirklich viele, es sind also viele Frauen betroffen. Man sagt, ungefähr 11% aller Frauen sind ja in den Wechseljahren. Das muss man sich mal vor Augen halten.
2: Ich habe noch eine schnelle Frage am Ende. Im Beitrag wurde ja auch die Andropause angesprochen. Kommen Männer tatsächlich auch in die Wechseljahre?
3: Pauschal nein, aber den Testosteronabfall gibt es, allerdings längst nicht so dramatisch.
2: Und was können die tun?
3: Die können beim Hausarzt checken lassen, ob der Testosteronspiegel gesunken ist und gegebenenfalls substituieren. Aber das ist viel weniger aufbrausend als bei den Frauen, was die Hormone angeht.
2: Vielen Dank, sehr aufschlussreich.
3: Gerne.
2: Schön, dass du da warst. Ganz anderes Thema jetzt. Und zwar geht es um diese Küken. Die männlichen Küken, die hatten lange Zeit ein schweres Schicksal. Weil die nämlich keine Eier legen können, waren sie quasi wertlos und wurden jahrelang nach dem Schlüpfen getötet. Das ist inzwischen verboten, aber die Probleme in der Eierindustrie, die sind trotzdem nicht komplett gelöst. Was heißt das für uns, wenn wir im Supermarkt Eier kaufen?
4: Eier ohne Küken töten. Das gilt seit 2022. So steht es auch auf vielen Packungen. Ob Bodenhaltung, Freiland oder Bio. Können wir beim Einkaufen nun sicher sein, dass es mehr Tierwohl gibt? Also alles gut?
5: Nö, das kann ich mir nicht vorstellen.
6: Glaube ich nicht. Ich meine, es wurden immer viele Hähne geboren. Das war nun mal so. Die wurden dann irgendwann zeitig geschlachtet und aufgegessen.
7: Glaube ich nicht.
8: Das ist ja nur, dass die Küken quasi überleben dürfen, klar. Aber wie sie dann ihr Leben weiterleben, das muss auch weiter darauf geachtet werden.
4: Tierschützer kritisieren, seit dem Verbot des Kükentötens habe sich Tierleid nur verschoben.
9: Wir erhöhen die Leidensdauer der Hennen im Betrieb, um die kurze Lebensleistung der Hähne oder Lebenszeit der Hähne zu finanzieren. Das ist ein klassisches Greenwashing.
4: Um die männlichen Küken nicht sinnlos zu töten, mussten schnell Alternativen her. Für die Produzenten eine Herausforderung.
10: Die Bruderhahnaufzucht, dafür gab es in Deutschland überhaupt keine Kapazitäten. Und die In-Ovo-Geschlechtsbestimmung war noch so ein bisschen in den Kinderschuhen.
4: Was hat sich seit dem Verbot verbessert? Welche Probleme sind entstanden? Und welche Eier stehen wirklich für Tierwohl? Für die Geflügel- und Eierproduzenten galten sie lange als wertlos. Die männlichen Geschwister der Legehennen. Sie konnten weder Eier legen noch genug Fleisch ansetzen, um rentabel zu sein. Wurden deshalb direkt nach dem Schlüpfen meistens getötet. Nachdem das 2022 verboten wurde, mussten Landwirte neue Wege gehen. Einer davon die Bruderhahnaufzucht. Landwirt und Geflügelhalter Peter Schubert macht das schon viele Jahre lang.
11: Hier sieht man die Bruderhähne, schon ganz ansehnlich dicke Kerle. Und ja, dürfen leider nicht mehr ganz so lange leben. Jetzt sind 8 Tage, waren sie dann geschlachtet.
4: Das Bruderhahn-Konzept sieht vor, die männlichen Tiere mit aufzuziehen, zu mästen und später zu schlachten, um ihr Fleisch zu verwerten. Beim Bio-Geflügelhof Schubert wachsen sie 14 bis 16 Wochen heran. Der große Nachteil, die Tiere sind keine Masthähne. Ihre Rasse ist nicht darauf ausgelegt, schnell zuzulegen. Daher brauchen sie auch sehr viel mehr Futter und kosten damit auch wesentlich mehr Geld.
11: Meine Sorge ist daran, dass ich einfach nicht mehr wettbewerbsfähig bin, dass mein Projekt Bruderhahn plus Junghenne einfach zu teuer ist gegen Wettbewerb und ich dann irgendwo unten rausfall.
4: Die Sorge kommt nicht von ungefähr. Bioverbände wie Bioland, Demeter und Naturland haben sich zwar verpflichtet, alle Bruderhähne aufzuziehen, doch in der Branche insgesamt ist ein klarer Trend erkennbar. Das Bruderhahn-Konzept wird immer weniger umgesetzt. Im Jahr 2022 wurden noch rund 55% der männlichen Küken mit aufgezogen. 2025 lag der Anteil nur noch bei etwa 15%. Konventionelle Betriebe machen das kaum noch. Und so wird die Entwicklung auch weitergehen, vermutet KAT e.V. Der Verein für kontrollierte alternative Tierhaltungsformen prüft die gesamte Lieferkette und garantiert, dass wirklich keine Küken getötet wurden. Auf Eierpackungen ist das übrigens an diesem Siegel erkennbar. Auch Burkhard Bringschulte, Leiter der Brüterei Gut Averfeld in Nordrhein-Westfalen, testete die Bruderhahnaufzucht und Vermarktung des Fleisches. Scheiterte jedoch an hohen Kosten und geringer Nachfrage.
12: Es ist uns nicht gelungen. Sprich, wir haben 300.000 Euro erfolgreich in den Sand gesetzt.
4: Jetzt setzt er auf das sogenannte In-Ovo-Verfahren, die andere Alternative zum Kükentöten. Die Geschlechtsbestimmung findet hier schon im Ei statt, in Ovo. Dafür nutzt Burkhard Bringschulte ein neues System mit künstlicher Intelligenz und Lichtspektren.
13: Die künstliche Intelligenz, die wir eigens entwickelt haben, die schaut sich jetzt diese Lichtspektren an und schaut, was ist denn jetzt in dem Lichtspektrum, was ist typisch männlich und was ist typisch weiblich.
4: Weibliche Eier erscheinen im roten Licht, männliche sind blau. Die werden dann aus dem Brutprozess genommen. Komplett fehlerfrei arbeitet die Technik aber noch nicht. Die rund 10% männlichen Küken, die doch noch schlüpfen, müssen als Bruderhähne aufgezogen werden. Noch einmal zusätzliche Kosten, trotz Technologie für Bringschulte. Nicht alle können sich das leisten.
12: Diese Henne ist erheblich teurer als mit Küken töten. Und die Deutschen sind sicherlich Vorreiter im Tierschutz, sind in diesem Fall aber mit brachialer Gewalt völlig über das Ziel hinausgeschossen. Da sind Existenzen zerstört worden.
4: Viele Brütereien in Deutschland mussten seit dem Kükentötungsverbot tatsächlich dicht machen oder haben ihr Geschäft ins Ausland verlagert. Von rund 30 Brütereien vor dem Verbot sind nur noch 8 in Deutschland übrig geblieben. Vor allem kleinere Betriebe mussten aufgeben. Die Alternativen, um die männlichen Küken nicht direkt zu töten, kosten. Für viele in der Branche heißt es deshalb, Legeleistung maximieren. In manchen Fällen mit allen Mitteln. Gerade kommt Knut Bartels wieder von einem Legehennenbetrieb. Heute hat er 7 Hennen gerettet. Aus welchem Betrieb er die unter der Hand bekommen hat, kann er

0: nicht sagen. Zu groß ist die Sorge, dann keine Hennen mehr retten zu können. Nur so viel. Sie kommen aus konventioneller Bodenhaltung.
1: Das ist das Brustbein hier.
2: Das ist hier auf jeden Fall mindestens einmal gebrochen.
1: Ja.
0: Zusammen mit seiner Frau Dani kümmert er sich um Hennen, die kurze Zeit später in einem Legebetrieb gestorben wären. Seit 7 Jahren sind sie Mitglied des Vereins Rettet das Huhn. In den letzten 4 Jahren haben sie besonders schwache Hennen gerettet. Und einen Verdacht.
3: Was auf jeden Fall deutschlandweit auffällig ist, ist, dass halt viel mehr Zwangsmausern gemacht werden. Oft ist es so, dass die dann einfach physisch und psychisch völlig durch sind. Also die sind einfach komplett erschöpft. Die Körper sind erschöpft, die geben einfach auf. Dieser ganze Legebereich ist dann einfach so fürchterlich ausgenutzt, dass da einfach viele dann kurz danach noch dran sterben.
0: Die Zwangsmauser. Eine Methode der Eierproduzenten, um die Legezeit der Hennen zu verlängern. Um die Mauser einzuleiten, werden Licht- und Nahrungszufuhr eine Zeit lang stark reduziert. Genutzt wird diese Methode unter anderem wegen der gestiegenen Kosten durch die Bruderhahnaufzucht und in Ovoselektion. Um den Zukauf neuer, teurer Legehennen zu vermeiden, wird ihre Nutzungsdauer um 4 bis 6 Monate verlängert. So kann die einzelne Henne zwischen 10 bis 20% mehr Eier legen, sagt Christiane Keppler. Sie ist Beraterin für Tierwohl in der Geflügelwirtschaft und unter anderem tätig im Landesbetrieb Landwirtschaft Hessen.
4: Eine Mauser gibt eigentlich die Möglichkeit, den Hennen das Ganze, den ganzen Körper wieder zu regenerieren, Reserven aufzufüllen, das Gefieder zu erneuern und auch den Legeapparat neu auszubilden. Das bedeutet im Grunde genommen, kann das durchaus auch ein Vorteil sein für die Tiere, aber es ist in dem Moment kein Vorteil, wenn die Herde in keinem guten Zustand ist.
0: Von einem unabhängigen Rechercheteam bekommen wir diese Aufnahmen zugespielt. Von Mitarbeitern des Betriebs haben sie den Tipp bekommen, hier werde gerade eine Zwangsmauser durchgeführt. Diese Hennen sind seit 1 Jahr in dem konventionellen Bodenhaltungsbetrieb. Die erzwungene Mauser setzt ihnen zusätzlich zu.
5: Ich finde das furchtbar grausam, wenn man das sieht. Da vergeht einem ja das Eieressen.
6: Wenn die da Bilder draufdrucken würden, wie bei den Zigaretten, ne, dann würden wahrscheinlich auch viel mehr Leute sagen, nee, das hole ich mir nicht.
7: Kann man ja nie ändern, ne? Oder wer will das ändern? Da muss die Politik was machen. Ich als kleiner Arbeiter oder Rentner kann da nichts ändern.
8: Na, das ist natürlich erstmal erschütternd, was man dort sieht, und fühlt man sich auch nicht so gut, dann Produkte davon zu kaufen.
9: Tja, schwer anzusehen, wirklich.
0: Die Zwangsmauser ist eine bewährte Praxis in der Eierproduktion. Ein komplexer Eingriff mit Risiken für die Hennen.
4: Mauser ist, würde ich sagen, die Königsdisziplin. Also das muss sehr, sehr gut beobachtet und gemanagt werden. Und damit steht und fällt eigentlich das Tierwohl.
0: In Deutschland ist die Zwangsmauser nicht konkret geregelt. Es gelten jedoch Mindestanforderungen etwa für Futter, Wasser und Licht. Mit steigenden Haltungsstandards wird sie im Biobereich am schonendsten umgesetzt. Nicht genug für Knut Bartels.
10: In Wirklichkeit wird die Leidensdauer der Hennen erheblich erhöht, damit die Hähne 3 Monate leben können.
0: Fazit: Für Verbraucher bleibt der Eierkauf schwierig. Das Leid der Tiere hat sich teilweise von den Hähnen auf die Hennen verlagert. Das größtmögliche Tierwohl gewährleisten Bioverbände wie Demeter und Bioland. Aber eben zu einem höheren Preis.
11: Das war's auch schon wieder von uns. Alle Beiträge und Filme aus dieser Woche können Sie selbstverständlich wie immer an der ARD-Mediathek nochmal online nachschauen. Hier im WDR geht's jetzt weiter mit den Nachrichten und der Aktuellen Stunde. Und ich glaube, die Kollegen, die freuen sich schon auf Sie. Ich wünsche Ihnen jetzt noch einen richtig schönen Abend und freue mich, wenn wir uns morgen wiedersehen. Bis dann.
12: Ja, ganz toll.
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0: Chemie aus der Deponie ganz legal im Rhein? Ja, warum Umweltverbände jetzt Alarm schlagen und Currenta unter Druck gerät? Unser erstes Thema in der nächsten halben Stunde.
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0: Ja, eine Sondermülldeponie in Leverkusen soll offenbar zu den größten Verursachern sogenannter PFAS-Chemikalien im Rhein gehören. Die Stoffe, die gelten als extrem langlebig und das hat Auswirkungen auf das Trinkwasser in den Niederlanden und auf die Wasserqualität in den künftigen Seen im Braunkohlerevier.
2: Die Chemiedeponie Börich, eine der größten Sonderabfallanlagen in Deutschland. Seit fast 60 Jahren lassen hier Chemieunternehmen Produktionsrückstände vergraben, zum Teil offenbar hochgiftige Stoffe. Chemikalien sickern ins Grundwasser. Um zu verhindern, dass sich die Schadstoffe im Untergrund ausbreiten, wird das Grundwasser rund um die Deponie ständig abgepumpt. Das Sickerwasser wird dann über dieses Klärwerk in den Rhein geleitet. Das Problem, das Klärwerk kann die gefährlichen Ewigkeitschemikalien PFAS und offenbar auch viele andere Stoffe nicht aus dem Deponiewasser herausfiltern. Folge: Die Chemikalien landen im Rhein.
3: Das hat uns schon sehr erstaunt, regelrecht geschockt zu erfahren, dass eine Deponie-Sickerwasseranlage in der Form nicht existiert und das Sickerwasser anscheinend unbehandelt über viele Jahre, sogar Jahrzehnte hinweg, dem Abwasser zugeführt worden ist. Das ist ein extremes Versäumnis, das endlich korrigiert werden muss.
2: Die Chemikalien aus der Sonderabfalldeponie pumpt der Betreiber Currenta letztlich hier bei Leverkusen in den Rhein und das ganz legal. Ein Problem könnte das jetzt für das Braunkohlerevier werden, denn hier sollen bald die Tagebaue Hambach und Garzweiler mit Wasser aus dem Rhein gefüllt werden. Das Rheinwasser für die künftigen Seen soll ausgerechnet in der Nähe der Sonderabfalldeponie aus dem Rhein gepumpt werden. Umweltschützer warnen vor einer Verschmutzung des Grundwassers.
4: Hier in diesem Wasser schwimmen etwa 30.000 verschiedene chemische Verbindungen, darunter sehr gefährliche Spurenstoffe, Ewigkeitschemikalien wie PFAS. Und die haben unseres Erachtens weder in den Tagebau Restseen noch im Grundwasser noch in den grundwasserabhängigen Feuchtgebieten etwas zu suchen.
2: Um eine der wichtigsten Quellen für die gefährlichen PFAS-Chemikalien auszuschalten, müsste das Abwasser der Deponie in Börich gründlich gefiltert werden. Verfahren, die das können, gibt es längst, sagt der BUND-Wasserexperte.
3: Mit Sicherheit wäre es möglich, das Sickerwasser auch mit Aktivkohle zu behandeln. Es wäre immer besser gewesen und ist auch jetzt erst recht angebracht, endlich an der Quelle anzusetzen und die konzentrierte Menge an Sickerwasser, die ein geringeres Volumen haben wird, gezielt zu behandeln und dann erst dieses Wasser in die Kläranlage, dieses vorbehandelte Sickerwasser, dann erst in die Kläranlage abzuleiten.
2: Der Betreiber der Deponie, das Unternehmen Currenta, sagt aber, bisher gibt es keine Filteranlagen für Abwasser aus Deponien. Schriftlich teilt das Unternehmen mit:
5: Currenta arbeitet bereits seit einiger Zeit intensiv daran, gezielte Maßnahmen und Behandlungsverfahren zu erproben, um die PFAS-Frachten aus dem Sickerwasser schrittweise und nachhaltig zu reduzieren.
2: Wann es soweit sein wird, dass Currenta das Abwasser aus der Deponie endlich filtert, steht bis jetzt nicht fest. Schon in 4 Jahren soll aber nur ein Stück flussabwärts Rheinwasser in den Hambacher See gepumpt werden. Wenn Currenta nicht Tempo macht mit dem Filtern, dann landet die Chemie aus der Deponie auch im Hambacher See.
0: Und im belgischen Viertel, da soll auch bald eine Lösung her. Eigentlich ja eines der beliebtesten Szeneviertel der Stadt mit Cafés, Bars und kleinen Läden, doch rund um die Limburger Straße. Da sagen viele Anwohner und Geschäftsleute jetzt, die Stimmung, die kippt. Sie berichten von offenem Drogenkonsum, aggressiven Dealern und wachsender Unsicherheit. Heute Abend, da wollen sie deshalb protestieren.
6: Im belgischen Viertel wächst die Verzweiflung. Verantwortlich dafür ist aus Sicht der Anwohner und Gewerbetreibenden die immer größer werdende offene Drogenszene in ihrem Viertel. Privatvideos aus den vergangenen Wochen sollen die Problematik verdeutlichen. Junkies treffen sich in den Hauseingängen der Limburger Straße und konsumieren Drogen. Vor allem wird Crack geraucht. Das Unsicherheitsgefühl werde immer größer, sagt Kerstin Seibold. Sie hat einen Friseursalon auf der Limburger Straße.
7: Ganz klar Angst. Ne? Auch meine Mitarbeiterin, die morgens früh mit der Bahn kommt, die geht mittlerweile vom Domhauptbahnhof aus lieber zu Fuß, weil sie am Friesenplatz nicht mehr aussteigen möchte. Und meine Mitarbeiterin, die hat Angst, dass die Kunden mal in den Laden reinkommen könnten und uns anmachen dass sie da randalieren, was sie halt auch schon vor dem Laden machen.
6: Immer wieder würden Kunden, Passanten und auch Kinder bedrängt oder eingeschüchtert, sagt Kerstin Seibert.
7: Die Problematik ist halt einfach so, dass wir halt zum Teil unsere Kunden aus dem Laden mit der Polizei rausholen müssen, weil die uns den Laden belagern. Oder halt auch, dass wir halt die Probleme haben, dass die uns vor dem Laden sitzen und wir sagen denen, die sollen bitte weggehen. Wir müssen die Kunden hier rein und rauslassen, dann brüllen die uns an, gehen uns an. Und das ist halt leider einfach nicht tragbar.
6: Ein paar Hausnummern weiter auf der Limburger Straße. Bernd Steiner hat dort einen Blumenladen. Gerade früh morgens macht ihm die Drogenszene vor seinem Geschäft zu schaffen.
8: Mein Morgen beginnt damit, dass ich erst mal eine halbe Stunde damit beschäftigt bin, die Menschen dann zu wecken, bis sie dann aufstehen. Wenn sie dann weg sind, halt tatsächlich den Dreck wegzumachen. Teilweise bis zu einer halben Stunde zu schrubben, zu fegen, alles sauber zu machen.
6: Die Betroffenen betonen, dass sie nicht gegen obdachlose oder suchtkranke Menschen protestieren wollen. Sie fordern die Stadt Köln aber auf, für Räumlichkeiten zu sorgen, in denen die Suchtkranken kontrolliert Drogen nehmen können. Die Kölner Stadtverwaltung teilt uns auf Anfrage mit: Aufgrund der aktuell massiven Beschwerdelage wird die Präsenz des Ordnungsamtes am Friesenplatz und in dessen Umgebung deutlich verstärkt. Am Abend findet ein Zusammentreffen von Anwohnern und Gewerbetreibenden auf dem Friesenplatz statt. Dort will man sich über die Erfahrungen austauschen und ein Zeichen setzen. Ein Zeichen, dass von Seiten der Stadt Lösungen geschaffen werden müssen, um dem Drogenproblem in ihrem Viertel zu begegnen.
0: Ja, Tatsachen hat es hingegen die Polizei Euskirchen schon gestern Abend geschaffen. Es gab einen Großeinsatz, eine Massenschlägerei vor einer Shisha-Bar mit rund 60 Beteiligten stundenlang. Da hatten die Beamten zu tun. Von einer aggressiven Stimmung sprach ein Polizeisprecher, nachdem zwei wohl rivalisierende Gruppen nicht nur die Fäuste geschwungen haben.
9: Nur noch eine zerstörte Scheibe und viele Scherben erinnern heute an die Massenschlägerei. Vor der Shisha-Bar waren am späten Abend die Männer zwischen 20 und über 60 Jahren aneinander geraten. Mit einem Großaufgebot war die Polizei schnell angerückt. Teile einer Hundertschaft, Polizeihubschrauber. Wohl auch deshalb hielten sich zumindest die größeren Folgen der Schlägerei noch in Grenzen.
10: Nach derzeitigem Erkenntnisstand haben wir zwei verletzte Personen. Wir haben feststellen müssen, dass wohl auch ein Metallpfosten eingesetzt wurde. Entsprechend wurde auch dort eine Anzeige gefertigt.
9: Gefährliche Körperverletzung, Landfriedensbruch, Sachbeschädigung. Die Beamten hatten im Laufe des Abends viele Anzeigen aufzunehmen, inklusive der Personalien von mehr als 60 Männern. Der Großeinsatz ist auch auf Handyvideos von Anwohnern zu sehen und zu hören, wie die Scheibe der Shisha-Bar zerbricht. Die eigentliche Ursache für den Großeinsatz könnte ein Vorfall im Bereich eines nicht weit entfernten Boxclubs wenige Stunden vorher gewesen sein.
10: Gegen 18 Uhr in der Wallramstraße in Euskirchen gab es schon zwischen zwei Parteien, ich will das mal Provokationen untereinander sagen. Infolgedessen kam es auch zu einer wechselseitigen Körperverletzung. Dort haben wir eine Anzeige geschrieben. Wir gehen derzeit davon aus, dass das der Ursprung des ganzen Streits war, der dann im späteren Verlauf eskaliert ist.
9: Ob bei der Schlägerei vor der Shisha-Bar möglicherweise auch die Konflikte zweier Familien eine Rolle gespielt haben, ist unter anderem jetzt Teil der weiteren Ermittlungen der Polizei.
0: Vor 22 Jahren, da erschütterte der Nagelbombenanschlag die Kölner Kolbstraße. Ein Mahnmal zur Erinnerung. Es war längst geplant, sichtbar ist davon bis heute aber nichts. Es soll an der Ecke Kolbstraße und Schanzenstraße entstehen. Das Grundstück, das ist bereits auf die Stadt übertragen. Aber noch steht da ein Gebäude, das erst abgerissen wird, wenn das Bauprojekt daneben fertig ist.
11: Neben dem rot-weißen Turm an der Ecke von Kolbstraße und Schanzenstraße soll das Mahnmal entstehen. Frühestens im Jahr 2030 kann es gebaut werden, sagt uns der Besitzer des Geländes am Telefon. Seit Wochen versucht die Lokalzeit, ein Interview zu führen. Aus Krankheitsgründen kommen Absagen. Am Ende wird es ganz verschoben, da zurzeit ständig Gespräche mit der Stadt Köln, vertreten durch die zuständigen Ämter, geführt werden. Die Firma will hier neu bauen, dazu das alte Gebäude abreißen. Erst wenn alles fertig ist, soll das Grundstück für das Mahnmal an die Stadt gegeben werden. Rückblick. Vor 3 Wochen. Betroffene Anwohner einer Initiative haben zum Protest aufgerufen. Rujin Tunç ist mit dabei. Sie kritisiert, dass bisher nichts passiert ist, damit hier das Mahnmal entstehen kann.
12: Man musste erst mal dafür kämpfen, dass man als Betroffener nicht involviert war in diesen Anschlag. Und dann soll man jetzt auch noch für ein Mahnmal kämpfen? Es ist nicht verständlich.
11: 2004. Vor jetzt 22 Jahren detoniert die Nagelbombe. Die Anwohner der Kolbstraße werden verdächtigt. Es dauert lange, bis klar ist, es war ein Anschlag des NSU. Der Mann von Rujin Tunç, Baran, war damals 13 Jahre alt, besucht seine Oma, nur 100 Meter vom Anschlag entfernt.
13: Die Menschen liefen rum, es gab Panik, lauter Schreie und innerhalb von Sekunden, vielleicht einer Minute, ist auch die Polizei angekommen. Die waren sehr schnell da. Ja, und es war ein sehr lauter Knall. Wir waren alle geschockt. Es war wie die Hölle.
11: Ein Moment, der ihn immer begleitet, bis heute.
13: Das hinterlässt auf jeden Fall ein Trauma. Hat es bei mir auch. Und man fühlt mit den Leuten in Kriegsgebieten auch mit. Man versteht, wie schlimm das ist, wenn über einem Bomben fallen oder so Explosionen. Es war sehr schrecklich auf jeden Fall.
11: Aber einen Ort des Gedenkens gibt es hier bis heute nicht. So soll er aussehen, eine Multimedia-Wand, auf der man seine Gedanken und Erinnerungen zum Nagelbombenanschlag hinterlassen kann. Künstler Ulf Aminde hat das Mahnmal entworfen.
14: Also ich halte mich zurück, es ist ein Skandal. Das ist meine klare Forderung, auch für den heutigen Tag, dass die Stadt Köln wirklich ihr gesamtes Vermögen einsetzen muss, um die Besitzer auch dieses Geländes eben zu wirklich dahin zu bringen, dass sie das Gelände freigeben, um das Mahnmal zu bauen.
11: Deswegen haben sie ein eigenes Plakat aufgehängt mit der Frage, wo bleibt das Mahnmal? Eine Frage, die laut der Stadt nur der Investor beantworten kann. Sie schreibt: Er unterstützt die Bestrebungen der Stadt Köln zur Errichtung des Denkmals und überträgt die vorgenannte Teilfläche zu einem symbolischen Kaufpreis an die Stadt Köln. Aber erst, wenn hier neu gebaut wurde. Eine Antwort, die viele Menschen an der Kolbstraße enttäuscht.
0: Im Prozess um den sexuellen Missbrauch einer 13-jährigen Schülerin hat der angeklagte Assistenzlehrer ein umfassendes Geständnis abgelegt.
5: Der Mann legte vor Gericht am ersten Prozesstag ein Geständnis ab. Er sagte, er bereue die Taten und entschuldige sich für sein Handeln. Nach Angaben der Staatsanwaltschaft war der Angeklagte an einer Bonner Privatschule als Nachhilfelehrer tätig. Im Oktober hatte der Schulleiter ihn bei der Polizei angezeigt. Dem Mann droht eine mehrjährige Haftstrafe. Ein Urteil wird Ende des Monats erwartet.
0: Viele Autobahnbrücken im Rheinland gelten als sanierungsbedürftig. Um auf Sperrung künftig besser vorbereitet zu sein, hat die Autobahn GmbH in der Verkehrszentrale in Leverkusen konkrete Pläne vorgestellt.
15: Was passiert, wenn eine Autobahnbrücke plötzlich gesperrt werden muss? Mit dieser Frage und den möglichen Folgen hat sich die Autobahn GmbH 1,5 Jahre lang beschäftigt. Gemeinsam mit Kommunen, der Wirtschaft und der Bahn. Das Ergebnis: Für 12 Brücken im Rheinland liegen nun konkrete Notfallpläne in der Schublade, um im Falle einer Sperrung schnell handeln zu können. Pläne, die bei der Wieltalbrücke direkt einmal ausprobiert werden konnten. Durch die Baustelle müssen hier aktuell Schwertransporte von der Brücke abgeleitet werden und der Verkehr läuft nur noch einspurig.
0: Ja, und wenn Sie zum Start des Pfingstwochenendes noch nichts vorhaben, dann haben wir jetzt was ganz Tolles für Sie am Samstag. 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
0: Es ist idyllisch grün und sieht nach Landleben pur aus. Aber einen Bauernhof zu führen, das ist heute oft ein echter Knochenjob. Viele Menschen, die schrecken vor hohen Kosten und jeder Menge Bürokratie zurück. Aber Anne Wieden aus Leverkusen, Bergisch Neukirchen, macht trotzdem weiter. Und zwar in vierter Generation.
17: Wir wollen morgen mähen. Das ist das Mähwerk, genau, von vorne. Und hinten haben wir auch noch mal zwei. Also wir mähen mit drei Mähwerken gleichzeitig im Trecker. Und haben eine Arbeitsbreite von 8,50 Meter. Wir hängen jetzt den Trecker ja an die hinteren Mähwerke an. Und damit die auch gleichmäßig arbeiten, muss das genau exakt gerade angehangen sein. Und dafür messe ich jetzt eben die Länge der Unterlenker.
15: Mit 21 Jahren ist Anne Wieden bei ihren Eltern auf dem Hof Baumhöcker Wieden mit eingestiegen. Beide Eltern arbeiten noch mit. Studiert hat sie Agrarwissenschaften in Bonn. Um die 200 Milchkühe und 80 Hektar Acker bewirtschaftet der Hof. Bevor sie mit dem Mähen loslegen kann, testet sie noch die Qualität des Grases. Denn daraus wird Futter für ihre Rinder. Daher nimmt sie eine Grasprobe.
17: Wir haben jetzt hier Gras abgeschnitten. Das wollen wir gerne auf Zuckergehalt testen. Wir haben auf 8 cm Höhe abgeschnitten, weil wir auf 8 cm Höhe auch abmähen.
15: Je höher der Zuckergehalt des Grases, desto besser ist am Ende die Qualität.
17: Jetzt sagt ihr besser nicht meiner Mutter, dass ich die Knoblauchpresse geklaut habe.
15: Die Werte sind gut, morgen wird gemäht und das macht sie am liebsten.
17: Weil ich immer sehe, was ich dann an Arbeit gemacht habe und das auch immer gut gemacht werden muss, das mache ich dann gern selber. Und ansonsten macht mir eigentlich alles Spaß. Es gibt eigentlich nichts, was keinen Spaß macht, weil man es ja nie auf Dauer macht.
15: Für sie war deswegen auch klar, dass sie den Hof übernehmen will. Denn kein Job ist so vielseitig, sagt sie.
17: Die Mischung aus allem. Also ich glaube, andere wissen morgen schon, wie der ganze Tag aussieht. Und bei uns ist das eigentlich alles ein bisschen unvorhersehbar. Das ist eigentlich das Schöne daran.
15: Als Chefin macht sie im Grunde alles. Heute hilft sie zum Beispiel ihren Mitarbeitern dabei, Jungtiere auf einen Transporthänger zu treiben.
17: Die bringen wir jetzt hoch in den nächsten Stall und da kommen die auf die Wiese.
15: Also wenn denn niemand ausbüchst. Am Ende sind aber alle wohlbehalten zurückgekehrt. Anne Wieden arbeitet auch im Hofladen. Der gehört ihr. Übernommen hat sie ihn von ihrer Mama, als die krankheitsbedingt ausgefallen ist. Ihre jüngste Investition? Verkaufsautomaten. Da können sich Kunden Lebensmittel ziehen.
17: Das ist jetzt mein erstes großes Projekt gewesen. Läuft sehr gut und die Kunden wissen das sehr zu schätzen. Es kommt sehr gut an. Die Resonanz ist auch super und da macht sowas auch Spaß. Also wenn jetzt jeder kommen würde und würde sagen, was hast du denn da gemacht, dann hätte ich nicht so viel Spaß daran.
15: Von anderen bekommt sie mit, dass immer weniger Leute Bauernhöfe übernehmen wollen.
17: Wir arbeiten 7 Tage die Woche. Wir müssen jeden Tag unsere Tiere versorgen. Wir können da keine 4-Tage-Woche draus machen. Das funktioniert nicht. Wir arbeiten viele Stunden, wir arbeiten auch lange und wir müssen natürlich immer auf Abruf bereit sein. Ja, wenn Freunde sich auf einmal um 17 Uhr verabreden wollen und ich denke, oh Gott, da geht's bei uns jetzt richtig los wieder abends. Also das ist zum Beispiel ein Problem.
15: Landwirtin sein bedeutet auch viel Papierkram. Der Job findet eigentlich die meiste Zeit über im Büro statt. Da würde sie sich weniger Bürokratie wünschen. Trotzdem, für sie gibt es keinen besseren Job.
17: Weil es mich einfach erfüllt und weil es mich glücklich macht.
0: Ja, für einige dieser Tiere hingegen ist die Fahrt mit einem LKW heute tödlich geendet. Offenbar hat der Fahrer kurz die Augen zugemacht und schon ist es passiert. Sekundenschlaf ist auf der Autobahn unglaublich gefährlich. Und genau dieser kurze Moment hat wahrscheinlich dafür gesorgt, dass der Transporter mit Schweinen umgekippt ist.
18: In dem Transporter befanden sich rund 170 Schweine. 16 von ihnen sind durch den Unfall direkt gestorben. Rund 40 weitere Schweine waren so schwer verletzt, dass auch ein Tierarzt vor Ort nichts mehr für sie tun konnte. Für Feuerwehr und Polizei kein normaler Einsatz.
19: Der LKW hat partiell gebrannt. Das wurde allerdings von der Feuerwehr frühzeitig gelöscht. Die Schweine haben sehr laut gebrüllt. Das war also eine entsprechende Szenerie vor Ort.
18: Die Einsatzkräfte haben die lebenden Tiere nach und nach in ein Ersatzfahrzeug umgeladen. Von dort ging es weiter zu einem Schlachthof. Das war auch das ursprüngliche Ziel des Transports. Die toten Schweine mussten von der Autobahn und vom Straßenrand geborgen werden.
19: Es waren mehrere Ämter vor Ort vertreten, so das Umweltamt, weil da eben Betriebsstoffe ausgelaufen waren, wie auch das Veterinäramt, das örtliche was dann entsprechend fachorientiert mit den Schweinen umgegangen ist.
18: Der 43-jährige Lkw-Fahrer hat sich bei dem Unfall leicht verletzt. Die Polizei ermittelt jetzt die Unfallursache und kann Sekundenschlaf nicht ausschließen.
19: Die Fahrbahn war trocken und es haben sich vor Ort weitere Hinweise darauf ergeben, dass es eine solche Ursache gewesen sein könnte. Ich möchte mich jetzt auf diese Ursache noch nicht festlegen. Das ist noch nicht abschließend geklärt seitens des Verkehrskommissariats. Wenn es sich aber bewahrheitet, dann hätte der Fahrer hier ein Verkehrsvergehen begangen, was dann entsprechend geahndet würde.
18: Während der Bergungsarbeiten staute sich der Verkehr sowohl auf der A1 als auch auf den Umleitungsstrecken auf mehreren Kilometern. Später konnten zumindest die im Stau stehenden Lkw über die linke Spur weitergeleitet werden. Und gegen 11 Uhr heute Vormittag wurde die A1 wieder komplett freigegeben.
0: Für den Wechsel des Torjägers Said El-Mala von Viktoria Köln zum 1. FC Köln gibt es keine Vermittlungsprovision. Das hat das Kölner Landgericht entschieden. Ein ehemaliger Fußballspieler, der hatte für seine Empfehlung 40.000 Euro gefordert. Er hatte dem FC-Management von Said El-Mala berichtet und ihn so in den Fokus des Fußball-Bundesligisten gebracht. Das Urteil ist jedoch noch nicht rechtskräftig. Der Kläger kann vor dem Oberlandesgericht noch Berufung einlegen. Seit 4,5 Jahren erinnert die Flutkatastrophe im Ahrtal viele Menschen jeden Tag an das, was sie verloren haben. In der Pfarrkirche von Altena hängt deshalb seit Ende vergangenen Jahres ein ganz besonderes Kreuz, geschaffen von einem Mann, der die Flut nicht nur erlebt, sondern damals auch als Feuerwehrchef geholfen hat.
20: Das Ahrtalkreuz hat für die Menschen und ich kann auch sagen, inklusive mir, schon noch eine ganz besondere Bedeutung, weil die Erlebnisse, die Erfahrungen, die Sorgen, die Ängste, aber auch der Zusammenhalt, wofür man dankbar ist, all dies in dem Ahrtalkreuz einverleibt ist und einfach sichtbar da ist und ein Stück Halt schenken kann.
21: In nächster Zeit müssen Sie und die Gemeinde allerdings auf das Ahrtalkreuz verzichten. Denn ganz zufrieden ist Rudolf Schneider mit seinem Werk noch nicht.
22: Es war ja damals ein ziemlicher Zeitdruck. Und da sind noch ein paar Stellen, die möchte ich noch stabilisieren und ein bisschen nacharbeiten. Und aus dem Grunde werde ich es jetzt zu mir ins Atelier transportieren.
21: Das Ahrtalkreuz ist seine erste Arbeit aus Pappmaché. Das ist der Idee geschuldet. Menschen im ganzen Ahrtal waren aufgefordert worden, ihre Sorgen, Nöte und Wünsche aufzuschreiben.
22: Das sind ja ganz persönliche Dinge, die die Menschen da aufgeschrieben haben. Und ich habe versprochen, dass ich nichts lese. Und dann habe ich es geschreddert, das Papier, und dann mit Wasser bzw. Leim, also Kleister versetzt und aufgebaut.
21: Für ihn war das ein schwieriger Auftrag, denn mit der Arbeit am Ahrtalkreuz kamen auch die Erinnerungen zurück. Rudolf Schneider ist nicht nur Künstler, er war auch viele Jahre Leiter der Feuerwehr im Ort. Auch in jenen Tagen im Sommer 2021. Er zeigt uns ein Video seines Nachbarn.
23: Ist direkt vor ihrem Haus gewesen, ne?
22: Ja, und ich war natürlich nicht da. Ich war ja als Feuerwehrchef unterwegs. Wir haben, glaube ich, viele Menschen gerettet. Wir haben auch leider welche verloren, aber wir haben viele Menschen gerettet. Und da kriege ich schon wieder Gänsehaut.
21: Seine Einsatzstiefel von damals stehen heute in der neuen Ausstellung im Haus der Geschichte in Bonn.
22: Die Stiefel sahen für mich aus wie ein Kunstwerk. Die wollte ich konservieren. Und dann habe ich Museen angefragt per Mail, wie konserviert man Schlamm? Also das hatte ich bis heute noch nicht. Und dann kam vom Haus der Geschichte zurück, wir wollen die haben.
21: Die Einweihung und Segnung des Ahrtalkreuzes im November 2024 war auch für ihn als gläubiger Mensch ein großer Moment.
22: Der Tod ist ja ein Stück unseres Lebens. Und wenn man glaubt, glaubt man ja auch an ein Weiterleben nach dem Tod. Und wenn jemand geht, weiß ich, dass er es gut hat. Das ist in mir drin, dass er es gut hat.
21: Und auch dafür steht das Ahrtalkreuz. Jetzt noch im Atelier, aber bald wieder an seinem Platz in der Pfarrkirche in Altena.
0: Manchmal entstehen die besten Ideen ja eher zufällig. In Köln sogar beim Bohren als Arbeiter in Deutz vor über 100 Jahren auf kohlensäurehaltiges Thermalwasser stoßen, beginnt eine ziemlich besondere Geschichte. Heute, da feiert die Claudius-Therme ihren 30. Geburtstag und zwar mit den Menschen, die diesen Ort jeden Tag besonders machen.
1: Auf jeden Fall richtig entspannt heute.
2: 16 Uhr in der Claudius-Therme. Samuel Kingdon und sein Kollege auf dem Weg zum Schichtbeginn. Samuel ist einer der Bademeister, die hier am längsten arbeiten. Knapp 10 Jahre ist er dabei. Für sich selbst hat er eine ganz besondere Berufsbezeichnung.
3: Boah, ich würde sagen Feel-Good-Manager. Nicht nur für die Gäste, auch dass es den Kolleginnen und Kollegen halt gut geht. Und wir sind halt einfach ein Team. Und das ist echt schön hier.
2: Auch ihre nächste Aufgabe wird im Team gemacht.
3: Das ist doch herrlich aus.
2: Die beiden müssen die Birkenreisigbüschel für den nächsten Aufguss vorbereiten.
3: Richtig ist, dass man schöne Zweige hat, dass sie recht buschig sind. Die Zweige sind jetzt noch richtig gut. Man sieht, die Blätter sind noch sehr schön, sehen sehr frisch aus.
4: Hallo. Geht's Ihnen gut? Sehr schön.
2: Die Geschichte des Thermalwassers in Köln beginnt 1912, als Arbeiter bei Brunnenbohrungen auf kohlensäurehaltiges Wasser stoßen. Oberbürgermeister Adenauer lässt dann gezielt nach Thermalquellen in Deutz bohren. Aus den Quellen entsteht das Deutzer Thermalbad, eine Institution in Köln. 1986 brennt das Bad aus, danach stehen die Ruinen fast 10 Jahre lang leer. Erst 1994 beginnt der Neubau der Claudius-Therme, die in diesem Jahr ihr 30-jähriges Jubiläum feiert. Tobias Förster ist der Wächter der Therme. Er hat den Schlüssel zum Herzstück, zum alten Pumpenhaus hier im Rheinpark.
24: Hier ist die Pumpe drin an der Stelle und die hängt hier in ungefähr 54 Meter Tiefe. Und es ist eine Heidenarbeit, die Leitungen und Rohre mal rauszuholen, wenn mal die Pumpe kaputt ist.
4: Wie oft ist das schon passiert?
24: Zweimal schon in meiner Zeit, die ich hier bin.
2: Und das sind immerhin 15 Jahre. Eine lange Zeit, in der Tobias Förster eine Fabrik unter der Erde leitet, unter der Claudius-Therme. Hier kümmert er sich um die Rezeptur des perfekten Heilwassers. Kein ganz ungefährlicher Job. Er arbeitet hier mit Chlorgas, Ozon und Salzsäure.
24: Da geht man halt so ein bisschen mit Feingefühl ran, um die Sachen genau zu dosieren, zu wissen, was tut man auch. Da sind auch so die Fehlerquellen, die hier entstehen können. So, habe ich mal ein frisches Gläschen geholt. Da können wir gerne mal eine Probe nehmen. Man hat zwar immer noch ein paar Schwebeteilchen wie Kalk und sowas drin, aber das ist immer normal. Schmeckt auch, man kann das ein Stückchen probieren. Man merkt halt den Geschmack wie so Nudelwasser. Wir heizen das Suppenwasser an jetzt sozusagen.
2: Ein Suppenwasser, um das sich gerade eine Etage drüber Samuel kümmern muss. Und das nicht immer ohne Konflikte. Gerade hat er zwei Männer mit Bierdosen erwischt.
4: Hier passieren schon viele verrückte Sachen auch einfach. Manchmal hat man das Gefühl, dass die Gäste ihren Kopf auch vorne an der Rezeption abgeben.
2: Den Kopf mal ausschalten und die Seele baumeln lassen. Genau dafür kommen die Menschen ja her. Und seit 30 Jahren sorgt die Claudius-Therme dafür, dass genau das hier in Köln ganz leicht fällt.
0: Definitiv. Und wir gehen jetzt ganz leicht rüber zum Wetter für Köln und Umgebung in den nächsten Tagen. In der Nacht, da hört es allmählich auf zu regnen und die Wolken lockern etwas auf bei 10 Grad. Der Mittwoch, der startet wolkig und regnerisch. Am Nachmittag dann kommt die Sonne wieder raus. Es kann aber gewittern. Bei 17 und 20 Grad. Wir schauen mal auf die weiteren Aussichten. Donnerstag wird es freundlicher und wärmer bei 24 Grad. Am Freitag gibt es viel Sonnenschein bei 29 Grad. Und am Samstag, da wird es richtig, richtig heiß bei 31 Grad. Ja, und das war es mit Ihrer Lokalzeit aus Köln für heute. Aber hier in Ihrem WDR-Fernsehen geht es natürlich weiter um 20.15 Uhr mit dem Tatort. Direkt im Anschluss an die Tagesschau. Ihnen jetzt einen schönen Abend. Tschüss und bis morgen. Ich freue mich auf Sie.

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4: 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Hoch im Norden wird Schwanitz von einem uralten Fluch heimgesucht.
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4: Sollte er? Nord bei Nordwest. Zwei Folgen. Heute 22.15 Uhr und jetzt die Tagesschau.
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8: Guten Abend, ich begrüße Sie zur Tagesschau. Für den Kauf eines neuen Elektroautos gibt es wieder eine staatliche Förderung, und zwar rückwirkend seit Jahresanfang. Das Online-Portal dafür wurde heute freigeschaltet. Die Prämie gilt für Kauf oder Leasing eines Neuwagens mit Elektro- oder Hybridantrieb. Sie liegt zwischen 1.500 und 6.000 Euro und ist gestaffelt nach der Größe der Familie. Das zu versteuernde Haushaltseinkommen darf 90.000 Euro nicht überschreiten. Außerdem darf man das Auto frühestens nach 3 Jahren weiterverkaufen.
9: Heidi Roth fährt heute ein E-Auto-Probe. Im Herbst läuft das Leasing ihres alten Elektrofahrzeugs aus und sie sucht deshalb ein neues. Mit ihrem geringen Einkommen kann sie die neue E-Auto-Prämie beantragen, sagt Roth. Für sie ein weiterer Kaufanreiz.
10: Die Prämie ist natürlich, finde ich, schon wichtig zur Entscheidung des E-Autos, weil das E-Auto ja auch teurer ist wie ein normales Auto.
9: In Berlin gibt der Umweltminister den Startschuss. Wer einen Plug-in-Hybrid oder ein E-Auto auf sich zulässt, kann jetzt die Prämie digital beantragen, auch rückwirkend ab Januar. Vor allem Familien mit geringem und mittlerem Einkommen sollen profitieren.
11: Das macht allerdings eine Prüfung des Haushaltseinkommens erforderlich. Dennoch haben wir meines Erachtens sehr schlankes, einschubiges Verfahren hinbekommen, voll digitalisiert.
9: Die Automobilindustrie kritisiert, dass elektrische Gebrauchtwagen von der Förderung ausgeschlossen sind. Die Konzentration auf Neuwagen könnte laut ADAC dazu führen, dass eher kostengünstige und damit ausländische E-Autos interessant werden.
12: Nicht vergessen darf man natürlich auch, dass es nach wie vor Menschen gibt, die sich überhaupt gar keinen Neuwagen leisten können und nie in ihrem Leben einen Neuwagen kaufen werden.
9: Käufer können nur selbst den Antrag stellen, mit digitalem Personalausweis und Einkommensteuer nachweisen. Autohändler Gerd Krug kann dabei nicht unterstützen. Außerdem müssen seine Kunden das Fördergeld erstmal vorstrecken. Für Menschen mit geringem Einkommen eine finanzielle Herausforderung, findet Krug.
13: Da ist dann eben die Frage, wenn das der Kunde eben in Vorleistung geht mit 4.000, 5.000 oder 6.000 Euro, das ist für viele natürlich auch ein Hemmnis.
9: Heidi Roth möchte ein E-Auto kaufen. Deshalb hofft sie, dass die Prämie nach einem Antrag dann auch schnell kommt.
8: Union und SPD wollen in den kommenden Wochen eine Reihe von Reformen auf den Weg bringen, etwa bei Steuern und Rente. Darüber hat Bundeskanzler Merz heute mit den Abgeordneten des Koalitionspartners diskutiert. Die Vorstellungen beider Seiten liegen aber zum Teil noch weit auseinander. Merz erklärte, es brauche jetzt Ruhe, Vertrauen, aber auch Mut in der Regierung.
14: Es ist ein kurzer Besuch des Kanzlers, aber einer, der eine große Wirkung haben soll. Zum ersten Mal seit seiner Wahl zum Bundeskanzler Merz heute bei der SPD-Fraktion im Bundestag. Gut ein Jahr sind sie ein Gespann mit vielen Streitigkeiten und Uneinigkeiten. Union und SPD seien zwar unterschiedliche Parteien, betont Merz, aber
15: ich möchte uns alle bitten, das gilt für die Unionsfraktion genauso wie für die SPD-Bundestagsfraktion, uns nicht gegenseitig öffentlich rote Linien aufzuzeigen. Und ich möchte das Wort da drüben nicht hören, das ist mit der Union nicht zu machen. Ich möchte es auch hier nicht hören, das ist mit der SPD nicht zu machen. Ich möchte, dass wir die Gemeinsamkeiten zeigen.
16: Wir müssen füreinander genau das Gefühl haben, was geht nicht, was überfordert den Einzelnen. Und solche Termine sind immer gut, miteinander direkt zu sprechen.
14: Sie haben viel zu besprechen. Die großen Reformvorhaben der Bundesregierung. Einkommensteuer, Bürokratieabbau, Rente. Vor allem bei den Sozialstaatsreformen überwiegen zuletzt Meinungsverschiedenheiten. Die Opposition mahnt, diese beizulegen.
17: Ich kann nur sagen, reißt euch zusammen und liefert endlich. Die Leute erwarten, dass diese Regierung funktioniert und sich nicht jeden Tag über alles zerstreitet.
14: Merz Fazit heute, kein Streit, sondern
18: sehr gute Diskussion. Ich
0: einer gut laufenden Koalition.
14: Unverändert bleibt der Zeitdruck. Viele Reformvorhaben sollen noch vor der Sommerpause stehen.
8: Markus Preis in Berlin. Wir haben es gerade gehört, der Kanzler sprach von einer gut laufenden Koalition. Ist denn jetzt alles geklärt zwischen Union und SPD?
18: Natürlich nicht. Das ist das, was man öffentlich eben so sagt. Nach einem Treffen, das ja nur ein Ziel hatte, die Wogen zwischen Union und SPD wieder zu glätten, Vertrauen bilden, um eine Chance zu haben, innerhalb von jetzt nur wenigen Wochen gemeinsam größere Reformen zu schaffen. Wir hören, dass der Kanzler dabei eine historische Verantwortung angemahnt haben soll, dass alle Abgeordneten jetzt eine Aufgabe für das ganze Land hätten, die größer sei als das Wohl der jeweils eigenen Partei. Und Merz hat unterstrichen, dass er mit den Sozialdemokraten, Zitat, mit ihnen hier arbeiten will und nicht, wie manche ja spekulieren, irgendwann doch eine Unionsminderheitsregierung kommen könnte. Viele Sozialdemokraten fanden das heute gut. Es gibt aber auch ein paar, die bedauern, dass die Atmosphäre zwar harmonisch war, aber das Treffen dafür auch ein bisschen inhaltsleer, dass nicht darüber gesprochen wurde, wo genau denn der Kanzler zum Beispiel Kompromisse sieht, bei Rente oder Steuer. Aber das ist vielleicht auch ein bisschen viel für einen Besuch am Nachmittag.
8: Dankeschön. Markus Preis in Berlin. Beleidigungen, Verleumdungen, Angriffe, Attacken auf Mitglieder politischer Parteien haben im vergangenen Jahr deutlich zugenommen. Das geht aus einer Antwort der Bundesregierung auf eine parlamentarische Anfrage der AfD-Fraktion hervor. Insgesamt registrierte die Polizei danach 5.140 Vorfälle. Das sind fast 40% mehr als im Vorjahr. Und besonders häufig richteten sie sich gegen Vertreter der AfD mit 1.852 Fällen, gegen die CDU gab es 1.171 Angriffe. Politiker oder Mitglieder der Grünen wurden in 1.005 Fällen Ziel einer Attacke. Sie waren in den Jahren zuvor besonders stark betroffen, als die Partei noch an der Ampelregierung beteiligt war. 804 Vorfälle richteten sich gegen die SPD, 273 gegen Vertreter der Linken. Nach dem Ausbruch des Ebola-Virus in Afrika wird ein Patient zur Behandlung nach Deutschland gebracht, in die Berliner Charité. Es ist ein Arzt aus den USA, der sich bei der Arbeit im Krisengebiet infiziert hatte. Verursacht wurde der Ausbruch durch die Bundibugyo-Variante des Virus. Sie wird durch Körperflüssigkeiten übertragen und verläuft in etwa 37% der Fälle tödlich. Bislang gibt es weder einen Impfstoff noch Medikamente dagegen. Deshalb müssen die Patienten streng isoliert werden.
19: In der Berliner Charité befindet sich Deutschlands größte Sonderisolierstation, ausgerüstet, um hochansteckende Krankheiten sicher behandeln zu können. Hier soll ein Ebola-Patient betreut werden, ein US-Bürger, der als Arzt im Kongo gearbeitet und sich dort infiziert hat. Die USA hatten Deutschland gebeten, den Mann zu behandeln. Der Ebola-Ausbruch im Ostkongo breitet sich unerwartet schnell aus. Heute gab die Weltgesundheitsorganisation bekannt, dass es bereits mehr als 500 Verdachtsfälle gebe und mindestens 130 Menschen am Virus gestorben sind. Die WHO hat den internationalen Notstand ausgerufen. Diese Epidemie wird durch das Bundibugyo-Virus ausgelöst, für das es weder eine Impfung noch eine Therapie gibt. Betroffen ist die Provinz Ituri im Nordosten der Demokratischen Republik Kongo, aber auch aus dem Nachbarland Uganda wurden bereits Fälle gemeldet. Die Dunkelziffer ist hoch, weil das Gebiet durch bewaffnete Konflikte und viele Flüchtlinge destabilisiert ist. Ebola ist eine hoch ansteckende, sehr gefährliche Krankheit. Viele Infizierte sterben daran. Bei der jetzt ausgebrochenen Virusvariante können die Ärzte nur Symptome behandeln.
20: Wir sorgen dafür, dass die Patienten nicht zu hohes Fieber bekommen, dass der Flüssigkeitshaushalt, dass der Elektrolythaushalt ausgeglichen ist und dass wir noch andere Infektionskrankheiten und andere grundlegende Erkrankungen, die die Patienten vielleicht noch mitbringen, adäquat behandeln.
19: In Europa und Deutschland bestehe keine Gefahr, sagen Experten. In der Charité ist alles vorbereitet, den Patienten zu betreuen. Ein bundesweites Expertennetzwerk ist dafür in ständigem Kontakt.
8: Und Sie können für die betroffenen Menschen in Afrika spenden bei der Aktion Deutschland hilft. 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Erst vor wenigen Tagen wurde der US-Präsident in Peking empfangen. Heute ist Russlands Präsident Putin zu einem zweitägigen Staatsbesuch nach China gereist. Er wurde in Peking vom chinesischen Außenminister Wang empfangen. Und für morgen sind dann Gespräche mit Staatschef Xi geplant. Insbesondere über wirtschaftliche Fragen und den Ausbau der strategischen Partnerschaft.
0: Wieder Besuch in Peking. Russlands Präsident Putin, kurz nach US-Präsident Trump. Der war nach 9 Jahren wieder da. Putin ist dagegen fast schon Dauergast. Roter Teppich, Empfang zwar nur vom Außenminister, dafür Unterbringung im Staatsgästehaus, gegenseitige Grußbotschaften schon vorab. Ich bin überzeugt, dass unsere freundschaftlichen Verbindungen uns ermöglichen, unsere kühnsten Pläne für die Zukunft zum Leben zu erwecken. Unter der Führung von Präsident Xi Jinping und Putin wird die Freundschaft zwischen China und Russland in den Herzen der Menschen verankert. Die Jugend beider Länder wird sich enthusiastisch die Hände reichen. Das kann so aussehen: Kinder aus Russland und China auf einer Parade zum Weltkriegsende in Wladiwostok. Die Stadt war zu Kaiserzeit noch chinesisch. Alte Gebietsstreitigkeiten sind aber beiseite gelegt. Die beiden Länder eint nun, dass sie sich einer Vormachtstellung der USA entgegenstellen. Dabei ist Russland wirtschaftlich angeschlagen und darauf angewiesen, dass China Öl und Gas kauft, trotz westlicher Sanktionen wegen des Ukraine-Kriegs. Moskau will deshalb eine weitere Gaspipeline nach China bauen, Peking aber offenbar die Preise für Lieferungen drücken. Waffen liefert China offiziell nicht an Russland, aber Hightech-Bauteile, die Moskau dringend zum Waffenbau braucht. Dass sich Putin und Trump in Peking fast die Klinke in die Hand geben, liegt auch daran, dass Trump seinen ursprünglichen Besuchstermin wegen des Irankriegs verschoben hat. Dennoch feiert die Staatspresse das Ganze als, so wörtlich, Aufwartung der Großmächte. Allerdings beim Trump-Besuch haben sich eher zwei Rivalen umschlichen. Putin ist hingegen mehr denn je auf Peking angewiesen.
8: Im Europaparlament ist heute zum ersten Mal der Europäische Verdienstorden verliehen worden. Der ist so etwas wie das Bundesverdienstkreuz, nur eben für Europa. Und als eine der ersten erhielt die frühere Bundeskanzlerin Merkel den Orden. Der ehemalige EU-Kommissionspräsident Barroso lobte ihr unermüdliches Engagement für die europäische Integration und für gemeinsame Werte. Ausgezeichnet wurden auch Polens Ex-Präsident Walesa und der ukrainische Präsident Zelensky. Dem Wald in Deutschland geht es nicht gut. Mehrere sehr trockene Jahre haben ihm zuletzt stark zugesetzt und eine Erholung ist kaum in Sicht. Das geht aus dem aktuellen Waldzustandsbericht des Bundeslandwirtschaftsministeriums hervor. Demnach sind nur 25% der Fichten und 13% der Kiefern gesund. Bei den Buchen sind es 21%, bei den Eichen 13%.
21: Auf den ersten Blick alles grün. Doch in einem gesunden Wald wäre der Himmel durch das Blätterdach nicht zu sehen. Auch im Forstrevier von Jens Merzbach und Franz van Elsbergen bei Bonn sind viele Baumkronen ausgedünnt, so wie bei dieser Buche.
22: Und das zeigt uns schon an, dass da auf jeden Fall der Baum jetzt nicht hundertprozentig vital ist. Und das Gleiche haben wir auch hier bei der Eiche da oben.
21: Nur jeder fünfte Baum in Deutschland ist komplett gesund. Das zeigt die aktuelle Waldzustandserhebung. Die extremen Sommer der letzten Jahre wirken nach. Abgestorbene Fichten. Hier auf einer relativ kleinen Fläche. Im Sauerland oder im Harz sehen tausende Hektar so aus. Und auch die Eichen leiden weiter.
22: Durch diese Trockenjahre 2018-23 hatten die einfach viel zu wenig Wasser. Und das Ergebnis war, dass die natürlich jetzt geschwächt sind. Denen geht es nicht gut. Und dann kommen Sekundärschädlinge wie der Eichenprachtkäfer zum Beispiel. Und der setzt dann richtig der Eiche zu. Das kann dann halt bis zum Absterben des Baumes führen.
21: In Köln gibt es ein Waldlabor. Hier werden nicht heimische Baumarten gepflanzt, wissenschaftlich begleitet. Pflaumeichen und Esskastanien aus Südeuropa wachsen auch hier gut. Sie könnten das Artenspektrum im Wald erweitern.
23: Das heißt nicht ersetzen. Wir wollen nicht auf die heimischen Baumarten verzichten, sondern wir mischen dann Baumarten, die etwas hitzebeständiger oder trockenheitsbeständiger sind, bei.
21: Hier im natürlichen Wald bei Bonn hat sich von ganz alleine eine Esskastanie dazwischen gemischt.
22: Für das, was da kommen mag, ganz gut angepasst, ne?
21: Die Förster freut es. Ein gesunder Mischwald, das Ziel für die Zukunft.
8: In Görlitz wird in den Trümmern eines eingestürzten Wohnhauses nach 3 vermissten Personen gesucht. Das Gründerzeithaus war gestern Nachmittag komplett zerstört worden. Die Ursache ist noch unklar. Vermutet wird eine Gasexplosion. Deshalb könnte sich auch in Hohlräumen zwischen dem Schutt Gas angesammelt haben. Auch die Nachbarhäuser mussten einige Bewohner vorsorglich verlassen. Der Schauspieler Alexander Held ist tot. Ein Millionenpublikum kennt ihn aus Krimireihen wie Münchenmord oder Stralsund, sowie aus Kinohits wie Der Schuh des Manitou oder Schindlers Liste. Heute wurde bekannt, dass der 67-Jährige vergangene Woche nach kurzer Krankheit starb. Und nun zum Sport. Manuel Neuer soll offenbar zur Fußball-Weltmeisterschaft ins Tor der Nationalelf zurückkehren. Wie mehrere Medien übereinstimmend berichten, hat Bundestrainer Nagelsmann seine bisherige Nummer 1, Oliver Baumann, von der TSG Hoffenheim bereits darüber informiert. Bayern-Keeper Neuer war 2024 nach der Europameisterschaft aus der Nationalmannschaft zurückgetreten. Offiziell wird der WM-Kader am Donnerstag vorgestellt. Und nun die Wettervorhersage für morgen, Mittwoch, den 20. Mai.
1: Morgen bestimmen nochmal Ausläufer des Tiefs bei Schottland unser Wetter. Danach setzt sich aber aus Südwesten ein Hoch durch. Heute Nacht ziehen von Westen viele Wolken mit etwas Regen oder Nieselregen ostwärts. Im Osten und Südosten bleibt es meist trocken. Morgen wird es wechselhaft mit Sonne und Wolken sowie einzelnen Schauern und Gewittern, die am Nachmittag auch mal kräftiger sein können. Im Südwesten wird es dann schon sonniger. Heute Nacht sinken die Temperaturen auf 13 bis örtlich 4 Grad. Morgen Höchstwerte von 15 Grad an der Nordsee bis 23 Grad an der Neiße. Am Donnerstag im Norden und Osten noch Schauer, sonst bei Sonnenschein und Wolken meist trocken. Freitag und Samstag wird es zunehmend sonnig, dazu frühsommerlich warm, im Südwesten heiß.

0: Ab heute kann man bis zu 6.000 Euro Prämie beantragen. Ist das jetzt der Turbo für das E-Auto? Mutter und Baby gesucht. Die Großfahndung war inzwischen erfolgreich. Eine Klinik in Duisburg hatte den schwerkranken Jungen als vermisst gemeldet. Der Boom geht weiter. Die Zahl der deutschen Kreuzfahrttouristen stieg im vergangenen Jahr auf mehr als 1,5 Millionen. Woran liegt das?
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0: Wir freuen uns, dass Sie bei uns sind. Guten Dienstagabend. Die Verkaufszahlen fürs E-Auto, die steigen. Wird jetzt noch der Turbo hinten drauf gezündet? Ab heute kann man eine Förderung fürs E-Auto beantragen. Rückwirkend ab Januar 26 kann man als Familie, je nach Größe und Einkommen, bis zu 6.000 Euro vom Staat bekommen. Aber welcher Normalverdiener leistet sich privat schon ein nagelneues Auto? Fragen wir nach beim E-Auto-Händler heute im Ruhrgebiet.
2: Stecker rein und einmal vollladen bitte. Hier im Duisburger Autohaus Lackers kein Problem. Seit heute gibt es die neue E-Auto-Prämie. Doch ein Kundenansturm, der ist ausgeblieben, denn E-Autos verkaufen sich schon länger gut.
3: Gefühlt ist es so eine Mischung aus beidem. Also zum einen der Anreiz natürlich durch die Prämie, zum anderen merken wir aber natürlich auch eine vermehrte Nachfrage. Seitdem die Spritpreise halt so drastisch gestiegen sind, merken wir da definitiv auch eine erhöhte Nachfrage.
2: 20 bis 30 E-Autos in der Woche verkaufen Tobias Treu und sein Team. Und seit heute zahlt der Staat offiziell mit, will den Umstieg auf E-Mobilität erleichtern. Umweltminister Schneider gibt den Startschuss. Über die Seite des Bundesamtes für Wirtschaft und Ausfuhrkontrolle kann man online den Antrag auf die Förderung stellen.
4: Eine Besonderheit, meine Damen und Herren, ist die soziale Staffelung. Ich habe darauf hingewiesen. Das heißt, Haushalte, die weniger verdienen, bekommen mehr Förderung. Haushalte, die Kinder versorgen, bekommen auch mehr Förderung.
2: Konkret heißt das, es gibt als Basis 3.000 Euro. Bis zu einem Haushaltseinkommen von 60.000 Euro kommen 1.000 Euro dazu. Bei weniger Haushaltseinkommen sind es plus 2.000 Euro. Dazu ein Kinderbonus von maximal 1.000 Euro. Macht unterm Strich bis zu 6.000 Euro Prämie.
5: Der Markt ist einfach auch wieder in Gang gekommen. Die Frage ist, ob da so viel sich jetzt noch tut durch diese Prämie. Das muss man natürlich beobachten. Aber da gibt es schon erhebliche Zweifel, ob das Geld, diese 3 Milliarden Euro, immerhin Steuergelder, nicht anderswo besser angelegt werden.
2: Was viele Autofahrer schreckt, ist die mangelnde Ladeinfrastruktur. Häufig heißt es schon belegt. Wir fragen bei Autofahrern nach. Lockt die E-Auto-Prämie zum E-Auto-Kauf?
6: Generell Elektroauto momentan noch nicht so attraktiv, auch mit der Prämie im Endeffekt. Wenn man das Auto dann wieder verkaufen will oder so, verliert man sehr viel Wert.
7: Ich fahre seit 6 Jahren elektrisch und es gibt für mich nichts mehr anderes.
8: Ich stehe auf Verbrennungsmotoren mit Sound und Spaß. Ja? Nee, Elektro kommt für mich nicht ins Haus.
2: Damit mehr Kunden umsteigen, hat man im Duisburger Autohaus einen Wunsch an die Politik.
3: Gerade für Leute, die, sag ich mal, nicht das Einfamilienhaus haben, ja, sondern die Leute, die in Mehrfamilienhäusern wohnen. Wie laden die, wo laden die, wie kann man es denen so einfach wie möglich machen, um die Technologie dann eben umzusetzen?
2: Die Prämie soll für 3 Jahre reichen, verspricht der Bundesumweltminister. Eile sei nicht geboten. Aber danach sah es ja zumindest heute auch nicht aus.
0: Was haben E-Autos und Verbrenner gemeinsam? Sie brauchen einen Parkplatz. Parkplatz, ein Wort, das bei den Anwohnern in den großen NRW-Städten verlässlich für Schweißausbrüche und Herzrasen sorgt. Ich drehe hier schon seit Stunden hier so meine Runden. So klang das in Mambo bei Herbert Grönemeyer vor. Ich habe es eben nachgeguckt, 42 Jahren. Seitdem ist alles noch so viel schlimmer geworden und deshalb müssen Ideen her, dringend.
9: Seit einer halben Stunde kurft Vati Baran schon durch seine Nachbarschaft, das Agnesviertel in Köln.
10: Man verliert irgendwann mal die Lust und würde am liebsten irgendwo hinstellen. Und
9: fast jeden Abend geht das so. Die Suche nach einem Parkplatz kostet ihn wertvolle Zeit.
10: Diese Uhrzeit würde ich lieber zu Hause verbringen. Ne? Also mehr Zeit zu Hause, für mich selbst, meine Familie.
9: Die Parkplatzsuche macht in Großstädten mehr als 30% des gesamten Verkehrs aus, schätzt der ADAC. Dabei gäbe es im Agnesviertel eigentlich genug Parkraum, aber zum Teil eben nicht öffentlich, sagt der Gründer der Parkraumvermietung Ampido. Sie haben im Viertel solche privaten Stellplätze gezählt und geschaut, wie sie eigentlich genutzt werden.
11: 70% der Zeit stehen die Parkplätze leer, weil, ja, weil die 1:1 zugewiesen sind. Entweder stehen die abends leer oder auch teilweise tagsüber leer. In Büros, in Wohnimmobilien, Hinterhöfe. Und die könnten wir viel besser nutzen.
9: Ampido mietet in vielen deutschen Städten solche Parkplätze an. Stundenweise können Kunden diese dann über die App buchen. Oder auch nachts, für ganze Tage oder einen Monat.
11: Wenn wir die vorhandenen privaten Parkplätze effizienter nutzen, dann können wir ca. 50% der öffentlichen Stellplätze kompensieren. Auch deutlich mehr. Ohne irgendjemandem was wegzunehmen.
9: In Düsseldorf denken sie in die gleiche Richtung. Hier gibt es seit fast 2 Jahren das sogenannte Feierabendparken. Auf einigen Supermarktparkplätzen zum Beispiel darf das Auto nachts stehen. Dietmar Losch kostet das 30 Euro im Monat. Vor Ladenöffnung muss er aber den Platz wieder freimachen, sonst zahlt er Strafe.
12: Ja, bei mir passt das, weil ich irgendwie 6:30, kurz vor 7 wegfahre und das geht.
9: 2000 solcher Feierabendplätze auf Privatgelände gibt es bisher in Düsseldorf. Weitere sollen dazukommen. In vielen Städten wird es für Autofahrer immer schwerer, ihr Auto direkt an der Straße abzustellen. Cafés, Baustellen, neue Radwege. Die Stadt Düsseldorf will Ausgleich schaffen.
13: Es ist erforderlich, weil die Menschen einfach eine Antwort auf die Frage brauchen, gerade wenn sie aufs Auto angewiesen sind, wo sie es dann abends auch abstellen können.
9: Die Stadt stellt auch eigene Flächen zur Verfügung, wie hier an dieser Schule. Bisher werden diese städtischen Parkplätze dann über eine private Firma kommerziell vermietet, an jeden. In Zukunft könnte die Stadt selbst speziell Anwohnern Parkflächen anbieten.
13: Natürlich könnten diese Stellflächen auch fürs Anwohnerparken nutzbar gemacht werden. Das ist absolut denkbar.
9: Sowas würde sich auch Vati Baran in Köln wünschen. Für heute hat er endlich einen Stellplatz gefunden. Morgen aber wird er wohl schon wieder suchen müssen.
0: Gesucht wird eine Mutter, 31 Jahre alt, ca. 1,70 groß, lange schwarze Haare, mit ihrem Säugling. Der 6 Monate alte Junge war zur Behandlung in einer Klinik im Ruhrgebiet, bis er in der vergangenen Nacht als vermisst gemeldet wurde. Der Kleine schwebt in Lebensgefahr, braucht dringend medizinische Hilfe. Die Großfahndung hatte wohl am Abend Erfolg. Gestartet wurde die Aktion vor so rund 20 Stunden.
14: Es ist gegen 2 Uhr mitten in der Nacht. Der 6 Monate alte Junge wird in der Helios St. Johannes Klinik Duisburg behandelt. Sein Zustand ist kritisch, er muss dringend medizinisch versorgt werden. Seine Mutter ist bei ihm auf der Station. Doch dann entscheidet sie sich entgegen ärztlichen Rats, ihren Sohn mitzunehmen und verlässt das Krankenhaus. Die Kriminalpolizei wird sofort eingeschaltet.
15: Die Situation ist deswegen schwierig, weil bei dem Kind eine Lebensgefahr besteht, weil eine medizinische Behandlung noch nicht abgeschlossen war. Und wir sprechen hier über eine Gefahr für Leib, Leben und Gesundheit des Kindes. Und deswegen bitten wir die Bevölkerung um Mithilfe bei den Fahndungsmaßnahmen, sodass das Kind schnellstmöglich medizinische Versorgung erhält.
14: An der Wohnanschrift wird sie heute nicht angetroffen. Die Polizei fahndet öffentlich nach der Mutter. Am Abend meldet die Duisburger Polizei dann, das kranke Baby ist gefunden. Es befinde sich zusammen mit seiner Mutter in Ungarn. Ein Arzt habe das Kind untersucht, der Säugling sei in einem guten Zustand. Was die Beweggründe der Frau sind, warum sie das Krankenhaus mit ihrem Kind fluchtartig verlassen hat, darüber wollte die Polizei keine Angaben machen.
0: PFAS, das sind extrem langlebige Stoffe, die unsere Gesundheit vielfältig gefährden. Heute kommt die Nachricht, die Sonderabfalldeponie in Leverkusen ist offenbar einer der größten Verursacher von schädlichen PFAS-Chemikalien im Rhein. Das hat Auswirkungen auf das Trinkwasser in den Niederlanden und auf die Wasserqualität in den neu angelegten Seen im Braunkohlerevier.
16: Die Chemiedeponie Böhrich. Hier sind offenbar zum Teil giftige Stoffe vergraben. Chemikalien sickern in den Boden. Das Grundwasser rund um die Deponie wird ständig abgepumpt. Über dieses Klärwerk wird das Sickerwasser aus der Deponie in den Rhein geleitet, ganz legal. Das Problem, das Klärwerk kann viele schädliche Chemikalien nicht aus dem Deponiewasser herausfiltern. Folge, sie landen im Rhein.
17: Das hat uns schon sehr erstaunt, regelrecht geschockt zu erfahren, dass eine Deponie-Sickerwasseranlage in der Form nicht existiert.
16: Ein Problem könnte das für das rheinische Braunkohlerevier werden. Denn hier sollen bald die Tagebaue Hambach und Garzwaller mit Wasser aus dem Rhein gefüllt werden. Das Wasser für die künftigen Seen soll ausgerechnet in der Nähe der Leverkusener Deponie aus dem Rhein gepumpt werden. Damit schädliche Chemikalien wie PFAS aus der Deponie nicht in den Seen landen, müsste das Wasser der Deponie gefiltert werden. Der Betreiber, das Unternehmen Currenta, sagt aber, es gäbe bisher keine geeigneten Filter. Zitat: Currenta arbeitet bereits seit einiger Zeit intensiv daran, gezielte Maßnahmen und Behandlungsverfahren zu erproben, um die PFAS-Frachten aus dem Sickerwasser zu reduzieren. Ab wann Currenta das Wasser filtern will, steht bis jetzt nicht fest. In 4 Jahren soll das erste Rheinwasser in den Hambacher See gepumpt werden.
0: Gute Laune und gute Luft, das gibt's für uns in den Wäldern gratis. Wenn Sie in den vergangenen Tagen im Wald waren, werden Sie gestaunt haben über diese grüne Pracht. Das Wetter, mal nass, mal sonnig, ist ja einfach perfekt. Sieht also zunächst mal gut aus, ist es aber nicht, zeigt heute die aktuelle Waldzustandserhebung. Die extremen Sommer der vergangenen Jahre, die wirken nach. Nur noch jeder 5. Baum in Deutschland ist komplett gesund.
9: Auf den ersten Blick alles grün. Doch in einem gesunden Wald wäre der Himmel durch das Blätterdach nicht zu sehen. Auch im Forstrevier von Jens Merzbach und Franz van Elsbergen bei Bonn sind viele Baumkronen ausgedünnt, so wie bei dieser Buche.
18: Und das zeigt uns schon an, dass da auf jeden Fall der Baum jetzt nicht hundertprozentig vital ist. Und das Gleiche haben wir auch hier bei der Eiche da oben.
9: Nur jeder 5. Baum in Deutschland ist komplett gesund. Das zeigt die aktuelle Waldzustandserhebung. Die extremen Sommer der letzten Jahre wirken nach. Abgestorbene Fichten. Hier auf einer relativ kleinen Fläche. Im Sauerland oder im Harz sehen tausende Hektar so aus. Und auch die Eichen leiden weiter.
18: Durch diese Trockenjahre 2018-23 hatten die einfach viel zu wenig Wasser. Und das Ergebnis war, dass die natürlich jetzt geschwächt sind. Denen geht es nicht gut. Und dann kommen Sekundärschädlinge wie der Eichenprachtkäfer zum Beispiel. Und der setzt dann richtig der Eiche zu. Das kann dann halt bis zum Absterben des Baumes führen.
9: In Köln gibt es ein Waldlabor. Hier werden nicht heimische Baumarten gepflanzt, wissenschaftlich begleitet. Pflaumeichen und Esskastanien aus Südeuropa wachsen auch hier gut. Sie könnten das Artenspektrum im Wald erweitern.
19: Das heißt nicht ersetzen. Wir wollen nicht auf die heimischen Baumarten verzichten, sondern wir mischen dann Baumarten, die etwas hitzebeständiger oder trockenheitsbeständiger sind, bei.
9: Hier im natürlichen Wald bei Bonn hat sich von ganz alleine eine Esskastanie dazwischen gemischt.
18: Für das, was da kommen mag, ganz gut angepasst, ne?
9: Die Förster freut es. Ein gesunder Mischwald, das Ziel für die Zukunft.
0: Was ist der beste Ort für den Diversity Day heute? Eine Bäckerei. Denn nirgendwo auf der Welt ist die Vielfalt größer. Auch die Backstube von Matthias Elshoff aus Nordwalde, das ist im Münsterland, bietet Vielfalt nicht nur beim Brot, sondern auch bei den Mitarbeitern. Über Social Media hat er in Marokko einen Azubi gefunden. Aus Marokko ins Münsterland. Davon ist der Meister so begeistert, dass er andere Unternehmen von dieser Idee überzeugen will.
20: Bilal, kannst du zu mir kommen?
21: Okay.
22: Bäcker Azubi Bilal aus Marokko und sein Chef Matthias Elshoff aus Nordwalde im Münsterland. Zueinander gefunden haben sie über Social Media.
20: Wir hatten einen Aufruf gemacht über TikTok, Instagram, dass wir jemanden suchen, der bei uns die Ausbildung macht. Und Bilal stach sofort ins Auge, weil er hatte mir ein Video geschickt. Papa hat Bäckerei in Marokko, ja, und er konnte schon kneten, er konnte schon das und das. Und dann habe ich gedacht, ja, rufst du den mal an. Man kann sagen, das hat gematcht, also wirklich, sofort.
22: Bilal hatte in Marokko Jura studiert, fand aber keinen Job. Also hat er Deutsch gepaukt und ist seit gut einem Jahr Bäcker-Azubi im Münsterland. Das Visum bekam er, weil er den Ausbildungsvertrag hatte.
23: Bilal, ist es denn sehr anders, in Deutschland zu arbeiten als in Marokko?
24: Ja, ist ganz anderes. Brötchen, Brot. Zu viel Brötchen, zu viel Sorten. In Marokko 2, 3 Sorten und fertig.
22: Sein Chef unterstützt ihn, nicht nur in der Ausbildung, auch bei Behördengängen.
20: Erst zur Gemeinde, eine Bankverbindung, er muss wissen, welche Krankenkasse, Wohnungssuche, sind ganz viele Sachen.
22: Und weil es mit ihnen beiden so gut klappt, will Matthias Elshoff auch andere Betriebe ermutigen, einen Azubi aus dem Ausland anzustellen. Also haben er und Bilal im vergangenen Oktober einen Aufruf bei Social Media für Bilals Bruder Ayub gestartet.
1: Er muss eine Ausbildung als Lkw-Fahrer in Deutschland machen.
20: Und jetzt kommen wir.
22: Das Video ging viral. 1,8 Millionen Aufrufe. Auch Spediteur Jens Bussmann und sein Marketingleiter Daniel Imkamp aus Frieden haben es gesehen.
4: Man konnte diese Stimmung einfach graben von diesem gestandenen Bäcker, der jemanden jetzt an seiner Seite hatte, der ihm hilft.
22: Nachwuchs gerade bei Lkw-Fahrern fehlt. Nun haben die beiden Chefs neben Bilals Bruder Ayub sogar einen zweiten marokkanischen Lehrling eingestellt. Spätestens im August sollen beide nach Deutschland kommen. Zurück zur Bäckerei von Matthias Elzhoff. Hier arbeitet inzwischen auch ein zweiter Azubi aus Marokko. Seit einem Monat verstärkt Amin das Team.
20: Also viele denken, das ist ganz viel Aufwand und Bürokratie und so. Also da muss ich sagen, das stimmt nicht. Wir haben super Mitarbeiter gefunden.
22: Bilal träumt von einer eigenen Bäckerei nach seiner Ausbildung. Und Matthias Elzhoff hat dank seiner Eigeninitiative keine Nachwuchssorgen mehr.
0: Romantisch über die Weltmeere schippern, immer neue Städte und Strände, so schön. Auf schwimmenden Hochhäusern Klima- und Natur schädigen, antike Städten fluten. So schrecklich. Beim Thema Kreuzfahrten geht's hoch her. Das zeigen auch die Zahlen des Statistischen Bundesamtes für 2025. Danach stieg die Zahl der deutschen Kreuzfahrttouristen auf mehr als 1,5 Millionen. Die Begeisterung, die scheint also ungebrochen.
5: Marcel und Nadine Wirz haben mit ihren zwei Töchtern schon 16 Kreuzfahrten unternommen. Seine Erlebnisse hat Marcel auf einem eigenen YouTube-Channel verewigt. Die erste Reise war noch mit den Schwiegereltern. Da sprang der Funke über.
6: Wir waren im Mittelmeer unterwegs, jeden Tag eine andere tolle Stadt, ohne sein Gepäck packen zu müssen. Das war schon besonders und dazu noch das, was man an Bord geboten bekommt, von Entertainment über Kulinarik. Super.
5: Nach dem Corona-Knick stiegen die Passagierzahlen von Jahr zu Jahr und waren 2025 sogar um 13,5% höher als vor der Pandemie. Doch die Meinungen über Kreuzfahrtschiffe gehen auseinander.
21: Eins wäre es nicht, so eingefercht auf einem großen Metallcontainer, der dann um die Weltmeere schippert.
25: Der ganze ökologische Aspekt ist halt auch für den Arsch. Also, sorry, dass ich das so sage hier, aber... Die fahren ja auch mit Schweröl, was noch besonders schädlich ist.
26: Finde ich grundsätzlich eine sehr gute Alternative zum Pauschalurlaub.
27: Wir waren in der Karibik, also wunderschön. Es hat uns gefallen.
28: Was mich hindert, ist, dass jemand anderes bestimmt, wann ich wo anlege und weiterreise. Das plane ich tatsächlich lieber selbst.
29: Und Sie?
30: Ich habe es bisher auch noch nicht gemacht, würde es aber mal machen.
5: Kritik gibt es vor allem beim Thema Overtourism, Beispiel Venedig. Auf den Canale Grande dürfen Kreuzfahrtschiffe nicht mehr einfahren und müssen vor der Stadt anlegen. In Dubrovnik dürfen nur noch zwei Schiffe gleichzeitig im Hafen liegen. Das reicht aber immer noch für bis zu 8000 Touristen am Tag. Aber die bringen schließlich Geld, sagt Marcel Wirz.
6: Die gehen schon in die Gastronomie, die gehen auch schon shoppen. Und kaufen auch Souvenirs.
31: Wir auf jeden Fall. Also wir gehen auch gerne an Land dann schon mal da in den Restaurants was essen.
5: Dieses etwas kleinere Kreuzfahrtschiff geriet in die Schlagzeilen, als dort das Hunter-Virus ausbrach. Das sei jedoch ein Einzelfall, sagen die erfahrenen Kreuzfahrer.
6: Bis jetzt haben wir tatsächlich sehr, sehr gute Erfahrungen gemacht, wenn es um Hygiene auf Kreuzfahrtschiffen geht. Zum Beispiel ist es so, wenn man auf einem Kreuzfahrtschiff ins Restaurant geht, dann stehen immer Crewmitglieder am Eingang des Restaurants, die dann einen darauf hinweisen, die Hände zu waschen, die Hände zu desinfizieren, um eben solche Vorgänge zu vermeiden.
5: Die Beliebtheit der Kreuzfahrten steigt, die Reedereien geloben Besserung beim Thema Umweltschutz und arbeiten an umweltschonenderen Antriebssystemen. Marcel und Nadine Wirz zählen schon die Tage bis zur nächsten Reise, dann geht's nach Dänemark.
0: Apropos Tageszählen, es geht in die Endrunde für die Toten Hosen. NRWs bekannteste Punkband gehört zum Westen wie der Löwensenf zur Frikadelle. Und der Abschiedsschmerz ist entsprechend groß. Auch bei einem Fan der ersten Stunde, meinem Kollegen Andreas Tonseck. Andreas, jetzt für uns. Von der Premiere der Doku im Atelierkino in Düsseldorf. Du hast den Film vorab gesehen. Was erwartet die Fans?
32: Wehmut und Wucht. Wehmut, das gibt ja schon der Titel vor. Das letzte Album und Wucht,
2: weil Campino auch zu Beginn des Filmes schon sagt, wir wollen doch mal richtig alles rausballern musikalisch. Man kommt der Band wirklich nahe in diesem Film. Man begleitet sie 2 Jahre lang auf dem Weg zum letzten Album. Aber man kann auch beobachten, wie die Erkenntnis an die Band herankriecht förmlich, dass es nun zu Ende geht. Bandmitglieder sagen, wir wissen eigentlich gar nicht so wirklich, was machen wir danach. Und am Ende sagt Campino, ich fühle mich wie verprügelt. Aber es war nun mal die Entscheidung und das sehen wir eben, wie sie umgesetzt wird, eben auch im Studio. Und das ist auch die Gefühlslage der Fans, die hierher gekommen sind. Natürlich ein schönes Event, nochmal zusammen so einen Film zu sehen, ganz nah der Band zu sein. Aber es sind natürlich gemischte Gefühle. Wir können ja mal reinhören, was die Fans gesagt haben vor dem Film.
3: Erstmal Freude auf das neue Album und dann halt auch ein bisschen Trauer. In Düsseldorf hat man ja eh viel zu trauern im Moment und wenn dann noch die Hosen aufhören, wird schon ein kleiner Schock werden.
2: Wird was fehlen, ne?
7: Ja, auf jeden Fall. Aber ich finde es cool, dass wir es so durchgehalten haben und einfach in der Kombination so lange zusammen waren.
8: Ich kenne die Toten Hosen schon sehr, sehr lange und ich hoffe natürlich, dass sie weitermachen, ja? Und dass es nicht das letzte Album ist.
2: Tja, das ist eben so die Mischung. Manche hoffen eben wirklich, dass es nicht das letzte Album ist. Wir haben eben noch einen Fan gehabt. Sie sagte uns, sie hat erst im Kinosaal realisiert, dass es zu Ende geht. Und das hat sie uns mit Tränen in den Augen erzählt.
0: Morgen in der ARD-Mediathek die Doku, also das letzte Album. Was kommt danach? Nur noch Tristesse?
2: Nein, ganz und gar nicht. Denn das neue Album kommt ja erst noch raus, Ende des Monats. Und dann beginnt erst eine lange Tournee. Und es sind ja auch weitere, kleinere Auftritte gar nicht ausgeschlossen. Vielleicht noch mal eine Single. Es geht eben nur darum, dieses große Konzeptalbum, diese harte Arbeit, sich zurückzuziehen, 2 Jahre lang. Das wollte man eben nicht mehr machen. Das respektieren auch die Fans, dass sie sagen, die bringen das jetzt wirklich mit Würde zu Ende. Otto Campino zum Schluss des Filmes, dass er sagte, ja, es ist das letzte Album, aber wir sind immer noch eine Gang.
0: Na, sagt der Fanboy der ersten Stunde, Andreas Turnseck. Vielen Dank. Wir reichen dir mental die Taschentücher. Das ist der erste Knaller 3 Wochen vor der Fußball-WM im Juni. Aber ist es auch ein Volltreffer? Manuel Neuer wird vom Rücktritt zurücktreten. Deutschlands bisherige Nummer 1 im Tor, Oliver Baumann, kann dann wegtreten. Natürlich nicht ganz. Immerhin hat Bundestrainer Julian Nagelsmann ihn ja im WM-Kader fest eingeplant. Ein Kader, der am Donnerstag öffentlich bekannt gegeben wird. Wir haben heute schon unser Expertenteam befragt.
10: Wer ist Manuel Neuer?
11: Ein Torhüter vom FC Bayern München.
10: Und wer ist Oliver Baumann?
11: Ein deutscher Torhüter, der bei Hoffenheim spielt.
10: Wer sollte denn in der Nationalmannschaft spielen von den beiden?
11: Manuel Neuer.
10: Für Azizbek Pulatov ist die Sache sportlich eindeutig. Es ist das Thema des Tages, auch bei der E2 und der F1 der ersten Fußballschule Düsseldorf. Es kann nur einen geben, nur eine Nummer 1. Im Fußball wird oft ausgewechselt, rotiert und ausprobiert, aber nicht im Tor. Im Tor geht es um Ruhe, um Routine, um Rückhalt, um Rückgrat. Aber das scheint Julian Nagelsmann jetzt so kurz vor der Fußballweltmeisterschaft egal zu sein. Entscheidend ist auf dem Platz, klar. Und spielen wollen sie alle. Am liebsten immer. In Düsseldorf, in der Nationalmannschaft und auf allen anderen Fußballplätzen dieser Erde. Ciro Buonanno ist eigentlich Neapel-Fan. Und wenn es um die deutsche Nationalmannschaft geht, auch ein wenig Manuel Neuer-Fan.
12: Der hat immer noch so die Reflexe irgendwie. Der bewegt sich immer noch so schnell. Also der springt auch gut und in die Ecken und so weiter. Also ich finde den immer noch so fit für sein Alter, würde ich sagen, ja.
10: Der Baumann ist schlechter?
12: Nicht schlechter, aber der Neuer ist erfahrener, finde ich. Also für so eine WM würde ich auf jeden Fall eher sagen, also Neuer.
13: Sehr gut, Oma. Komm, die Nächste mit Tempo.
10: Fragen wir noch den Trainer, Jamie Hoberg. Er hat das Auge und sieht Dinge, die er nur bei Manuel Neuer sieht.
13: Komm, geh vorbei, geh vorbei, geh vorbei.
10: Wo ist er besser?
13: Im Torwartspiel, mit der Zusammenarbeit mit dem Team, Zusammenspiel, einfach generell einfach ein Ticken besser als Baumann.
10: Manuel Neuer, der schon offiziell von der Nationalmannschaft zurückgetreten war, stupst jetzt wohl Oliver Baumann mal eben raus aus dem Tor. So ist Fußball knallhartes Geschäft. Kein Platz für Sensibilitäten. Moment, sagen Sie hier in Düsseldorf, Leistung hin oder her. So geht es eigentlich nicht, Herr Nagelsmann.
11: Das finde ich auch nicht so schön vom Nagelsmann, dass er einfach sagt, komm, Neuer, spiel noch mal. Er hat schon gesagt, bye-bye zur Nationalmannschaft.
14: Wenn ich Oliver Baumann wäre, fände ich das schon unfair.
1: Wie ist das für dich, wenn du so die ganze Saison spielst und dann vor den entscheidenden Spielen gesagt bekommst, du spielst nicht?
11: Nicht schön, eigentlich. Das wäre eigentlich so, ob du jemanden zum Beispiel das beste Stück hingelegt hast und dann ihm das weggenommen hast, als Beispiel.
10: Neuer oder Baumann, sportlich trägt dafür der Bundestrainer am Ende die Verantwortung. Aber die Art und Weise seiner Kommunikation wird ab sofort zu seinem Image dazugehören. Klar, wenn es läuft für Deutschland bei der Fußball-Weltmeisterschaft, hat Nagelsmann am Ende alles richtig gemacht. Und wenn nicht, dann wird er nur sehr wenige Fans dazugewonnen haben.
0: Nils Rode war das, vielen Dank. Vergessen Sie mal den schiefen Turm von Pisa. Wir hier in NRW haben was Besseres. In der Altstadt von Minden steht ein 500 Jahre altes Häuschen, das um 1,3 Grad schiefer ist als der berühmte italienische Turm.
4: Das Windloch in Minden. Gebaut im Jahr 1493, ein Jahr nachdem Christoph Kolumbus Amerika entdeckte. Das Markenzeichen? Es ist in sich irgendwie schief. Doch wie schief genau hat in den letzten 533 Jahren niemand nachgemessen. Auch Besitzer Paul Klimpel nicht.
9: Es wird keine einzige nach DIN-Vorschriften gebaute Stelle in diesem Haus geben.
14: Wie finden Sie das?
9: Wunderbar.
4: Unterwegs in den uralten Katakomben des Windlochs. So oder zumindest so ähnlich muss es hier auch vor 5 Jahrhunderten ausgesehen haben.
9: Hier sind wir im Keller, im ältesten Teil des Gebäudes. Und hier sehen wir im Grunde die ganze Baugeschichte des Gebäudes auch, zumindest der ersten Jahrhunderte. Hier sind Balken, hier sind Stellen, die wirklich 500 Jahre alt sind.
4: Doch wie schief genau ist eigentlich schief? Studierende der Fachhochschule Bielefeld haben mit modernster Lasertechnik nachgemessen. Das Ergebnis ist eine Sensation.
15: Mit unserem 3D-Modell, welches wir erzeugt haben und geschnitten haben, konnten wir an dieser Fassade einen Winkel von 5,2 Grad ermitteln. Das ist das, was der schiefe Turm von Pisa bis zu seiner Renovierung gehabt hat. Heute hat der schiefe Turm von Pisa nur eine Neigung von 3 Grad. Das heißt, wir sind fast doppelt so schräg wie die Kollegen in Pisa mit ihrem Gebäude.
4: Eine Rangliste der schiefsten Gebäude NRWs gibt es nicht. Aber 5,2 Grad sollten für den neuen Spitzenplatz reichen.
0: Wir sind schräger als die Italiener, wer hätte das gedacht. Mehr Nachrichten für den Westen.
16: Nach dem Unfall eines Schweinetransporters war die A1 bei Wermelskirchen fast 11 Stunden lang gesperrt. Der LKW war aus bislang unbekannter Ursache in der vergangenen Nacht umgekippt. 56 Tiere starben bei dem Unfall. Mehr als 100 wurden in ein Ersatzfahrzeug umgeladen und weiter zu einem Schlachthof transportiert. Der Schweinetransporter wurde mit Hilfe eines Spezialkrans wieder aufgestellt. Vor dem Landgericht Bonn hat der Prozess gegen einen Assistenzlehrer begonnen. Er soll eine 13-jährige Schülerin mehrfach sexuell missbraucht haben. Am ersten Verhandlungstag hat der 36-Jährige ein umfassendes Geständnis abgelegt. Nach Angaben der Staatsanwaltschaft war der Angeklagte an einer Privatschule als Nachhilfelehrer beschäftigt. Im Oktober hatte der Schulleiter ihn bei der Polizei angezeigt. Dem Mann droht eine mehrjährige Haftstrafe. In diesem Tunnel im Sauerland sind am frühen Morgen 2 Güterzüge entgleist. Deshalb bleibt die Strecke zwischen Werdohl und Plettenberg bis voraussichtlich morgen Abend gesperrt. Es fahren Busse. Ein Zug war nach ersten Erkenntnissen von einem Abstellgleis in den Tunnel unterwegs. Dabei sprangen 2 Waggons aus den Schienen. Ein entgegenkommender Zug kollidierte damit. Verletzt wurde niemand. In Essen sind gestern am späten Abend auf einem Parkplatz mehrere Autos in Brand geraten. Wie die Polizei mitteilte, waren während des Löscheinsatzes immer wieder Explosionsgeräusche zu hören, verursacht durch platzende Autoreifen. Die Einsatzkräfte konnten verhindern, dass sich die Flammen auf weitere Wagen ausdehnen. Experten versuchen nun herauszufinden, wie es zu dem Feuer kommen konnte. Brandstiftung wird nicht ausgeschlossen.
0: Der Herbst im Frühling zieht sich so ganz langsam zurück und macht dem Sommer Platz. Wir müssen die Tops und die Shorts im Schrank wieder nach vorne holen. Pila, du hast die Details.
14: Genau, der Sommer, der steht quasi vor der Tür. Morgen haben wir aber noch mal einen Tag, der so ein bisschen wechselhafter vonstatten geht. Das liegt auch an einem Tiefausläufer, das uns jetzt von einem Tief von nördlich von Schottland immer erreicht. Und das bringt noch mal dichte Wolken und auch noch mal Schauer und Gewitter. Wir sehen aber auch schon das Hochdruckgebiet über Frankreich, das uns dann in den nächsten Tagen das sommerliche Wetter bringen wird. Und dann wird es nicht nur deutlich wärmer, es wird auch deutlich sonniger werden. Morgen ist das Ganze noch mal so ein bisschen verhalten. Hier am Beispiel von Münster sehen wir das. Wir bekommen nur rund 3 Stunden Sonnenschein. Aber ab Donnerstag wird es dann sukzessive mehr. Der sonnigste Tag der Woche wird dann der Samstag werden mit rund 14 Stunden. Das ist auch schon fast das astronomische Maximum, was jetzt gerade zu der Jahreszeit möglich ist. Aber auch am Sonntag geht es mit 10 Stunden Sonnenschein weiter. Heute Nacht ist es jetzt erst einmal vor allem nach Osten hin stärker bewölkt. Dorthin ziehen auch die ganzen Schauer, die gerade noch unterwegs sind. Dahinter lockert es dann auch zwischenzeitlich mal auf und bleibt auch mal längere Zeit trocken, ehe dann aus Westen ja zum Morgen hin neue Regenfälle aufkommen. Die Temperaturen gehen dabei zurück auf 13 bis 10 Grad, sind so bei oder somit dann fast überall zweistellig. Morgen Vormittag regnet es dann auch verbreitet aus dichten Wolken hier und da. Es kommt nicht wahnsinnig viel runter, aber es ist doch hier und da mal nass. Dann im Nachmittagsverlauf kann sich die Sonne zwar zwischendurch immer mal wieder zeigen, aber es gibt auch noch einige Schauer und Gewitter. Die treffen aber nicht jeden. Das heißt, für manche bleibt es dann auch morgen Nachmittag trocken. Das Ganze bei Höchstwerten von 17 bis 20 Grad. Der Wind weht dabei schwach bis mäßig aus Südwesten. Am Donnerstag merken wir dann von Südwesten her dann schon das Hochdruckgebiet. Dann bleibt es schon meistens trocken bei bis zu 24 Grad. Am Freitag ist es dann wirklich vollkommen bei uns angekommen. Und dann haben wir verbreitet 25 Grad oder mehr. Das heißt, die Sommertage sind dann da.
0: Jawohl, danke schön. Alle lieben Hauke Jacobs, den schüchternen Tierarzt, der sich auch mit menschlichen Leichen auskennt. Heute wütet der wilde Sven in Nord bei Nordwest.
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0: dich kriegen wir schon wieder hin, hm? Komm mal her.
1: Gabi frisst nichts mehr.
0: Aha.
1: Seit wann? Gestern.
0: Irgendwas Besonderes vorgefallen?
1: Nee. Vielleicht hat sie einen wilden Sven.
0: Wilder Sven? Was ist denn das? Eine Tierseuche?
2: Das ist ein Fluch.
0: Was ist denn für ein Fluch?
2: Der tötet Menschen.
0: Frau Christiansen.
1: Wenn sie bis nächste Woche nicht frisst, dann schlachte ich sie.
0: Na gut, das ist jetzt auch ein bisschen rabiat, ne? Komm her. Probieren wir einen Apfel, ja? Na, Gabi, komm.
2: Moin.
3: Moin, Mutter. Moin.
2: Moin.
4: Hast du an die Socken gedacht?
2: Ist Wasser nass?

0: Von da kamen sie, die Wikinger.
1: Ah ja, habe ich drüber gelesen, ja.
0: Und es gab einen berühmten Anführer, Sven Hastings, auch genannt der wilde Sven. Aber ein paar mutige Schwannitzer haben sein Boot mit einem falschen Signalfeuer auf den Riff gelockt. Heute, am 24. Februar. Also heute vor über 1000 Jahren. Laut der Überlieferung hat der wilde Sven alle Schwanitzer an seinem Hinrichtungsplatz verflucht. Und alle 7 Jahre holt er sich 2 Schwanitzer. Mhm. Herr Jakobs, gucken Sie mal. Gucken Sie mal, sehen Sie das?
1: Was denn?
0: Bei dem Felsen, bei der Steilküste, da direkt hinter dem...
1: Ich sehe nichts. Und wann soll es den nächsten Toten geben?
0: Eigentlich heute.
1: Ah, dann muss sich der wilde Sven immer ranhalten, ne? Tierarztpraxis Jakobs, hallo?
2: Hallo, Lona Vogt hier. Ich habe ein kleines Problem. Ich erreiche diesen Dr. Blum wieder nicht und ich habe hier einen, der ist ziemlich tot.
3: Meinen Sie, Sie könnten da kurz einspringen für die Leichenschau?
1: Ja. Gut, ja, wo soll ich hinkommen?
2: Ja, das ist die Schrödergasse 9.
3: Die Villa von Oliver Selchow.
1: Okay. Ja, bis gleich. Was los?
0: Nehmen Sie mich mit?
1: Ja, ich setze Sie bei der Praxis ab. Kommen Sie.
0: Komm. Ist was passiert?
1: Wegen der Kuh.
0: Gabi.
1: Gabi, ist sie eigentlich bei Bauer Beckmann aufgewachsen?
0: Nee, das ist der neue Besitzer. Die war vorher auf dem Harmshof, aber der ist abgefackelt vor einer Woche oder so. Und dann wurden die Tiere auf die umliegenden Höfe verteilt und Gabi ist den 4. Tag bei Beckmann. So. Komm, Ali. Ach, machen wir so. Passen Sie auf sich auf, ja?
1: Können Sie mir nachher helfen, Gabi mit in den Praxisgarten zu bringen?
0: Ja, natürlich.
1: Sie haben einen Gut bei mir.
0: Gib doch. Komm.

0: Sie können dann gehen, Frau Aslan, danke.
1: Warum ist Dr. Blum eigentlich nie zu erreichen? Reagiert nie auf Ihre Anrufe.
0: Einige sagen schon, er ist eine Erfindung der Krankenkasse. Irgendwelche Auffälligkeiten?
1: Ja, er hat Blutergüsse am Hals und im Schulterbereich. Kann aber durch das Liegen kommen. Blut zirkuliert nicht mehr, staut sich hier. Das ist eine Drucksituation durch sein Körpergewicht.
0: Frau Bleckmann, Herr Töteberg.
2: Ja.
3: Ich bin Frau Bleckmann.
1: Ja, das dachte ich mir.
0: Was war denn das für ein Gurgeln?
1: Er wird Wasser getrunken haben, nehme ich mal an. Könnte ich Sie mal für einen Augenblick ausbocken?
4: Können Sie jeweils ein Bein des Verstorbenen anheben und zwar in Richtung Decke zwirbeln?
2: Ja.
0: Ja.
3: Ja.
0: Jetzt?

0: hatte ja Wasser in der Lunge.
1: Ja, der ist ertrunken.
2: In seinem Bett ertrunken.
0: Nee, Herr Töteberg. Das bedeutet nur, dass er nicht hier gestorben sein kann.
1: Ja, Tatort und Fundort sind nicht identisch.
0: Können Sie uns mal kurz alleine lassen, bitte?
2: Ja.
3: Selbstverständlich.
4: Bevor ich es vergesse, ich möchte, dass alle Details vom Tod von Nenselcho in diesem Raum bleiben und nicht im ganzen Ort rum erzählt werden.
5: Hm? Natürlich nicht.
2: Gut. Diskretion ist unsere Visitenkarte.
4: Gut. Ja, danke.

0: Gut. Damit haben Sie zumindest gleich mal Gewissheit, ob er im Salz oder im Süßwasser ertrunken ist.
1: Gut, niemand ertrinkt und legt sich danach in ein Bett. Ich meine, die Frage ist einfach, ob und wie die... Herr Tüteberg.
0: Brauchen Sie mich noch?
2: Nö.
0: Gut. Ha. Was machst du denn hier, hm?

0: Nein, man hat mir nur vom wilden Sven erzählt.
1: Und prompt hat er zugeschlagen.
0: Ja gut, aber es kann ja auch ein Zufall gewesen sein.
2: Ganz sicher wissen wir das erst morgen.
0: Es wird hier niemand sterben. In Schwanitz. Morgen.
3: Kein Mann kann den Fluch brechen. Hm? Kein Mann kann den Fluch brechen.
0: Das verstehe ich nicht.
4: Das können nur zwei weibliche Nachkommen.
5: Ja. Ja. Ach, übrigens, Ihr Nachsenderantrag geht zu Ende, Herr Jacobs. Wenn Sie weiterhin Post aus Hamburg haben wollen, dann müssen
0: Die
5: Sie den...
0: Die Dauer meines Nachsenderauftrags und mein voriger Wohnort gehen niemandem etwas an.
5: Ja, es war ja nur...
0: Gehen niemandem etwas an?
5: Natürlich nicht. Ich
0: okay.
5: dachte ja nur... Nein.
0: Gut.
3: Ist das nicht unser neuer Tierarzt?
5: Ja, er ist aus Hamburg. Ledig... war selbst mal Polizist.

Hallo, Herr Jakobs. Ich würde Sie gerne nach Ihren ersten 3 Monaten hier in Schwanitz zu einem zwanglosen Abendessen einladen. Also nur Sie und ich. Vielleicht. Weil, wissen Sie eigentlich, was Schwanitz für einen Riesenschritt mit Ihnen nach vorne macht in Sachen Intelligenz, Humor, Anstand, Tierliebe?

0: Moin, Jule.
1: Moin.
0: Ich mache heute die wilde Sven, wenn du Lust hast zu sehen. Okay.
1: Okay.
0: Bis später.
2: Ey, Doktor. Heute ist die große wilde Sven-Tour. Ab 15 Uhr jede volle Stunde von der Hafen aus. Kommst du, okay?
3: Am 26. Februar auf Durchreise und ein bisschen einsam. Treffen wir uns im Schöckinger. Meld dich einfach, Sandy.
4: Hey. Geschlossen?
3: Ja, ist doch wilder Sven, da traut sich keiner her. Es gab einen Toten.
4: Woher wissen Sie denn das?
3: Na, hat der Teurer erzählt, der Fleischer.

0: Wer ist denn gestorben? Also, das ist keine von unseren Kunden hier. Die war noch nicht hier.
1: Ein Herr Selcho.
0: Herr Selcho? Nee, der war noch nicht hier. Wie heißt sie denn? Oh, das ist ein Er.
1: Ja gut, dann taufe ich dich auf den Namen Willen Svenny.
0: Sie sollten es aber nicht herausfordern, ne?
1: Weil sonst ein Unglück gibt, ne?
0: Ja.
1: Es ist unfassbar. Und wir sind im 21. Jahrhundert.
0: Ups. Oh. Ja, das ist ganz
1: schön. Schon gut, ist schon gut.
0: Nee, das ist gegen die Schwellung. Lass bitte mal. Das ist aber auch ein blöder Tisch.
1: Ja, aber der Tisch ist schon länger da.
0: Ich denke, man sollte sich einfach ins Bett legen, die Welt vergessen und da Spaß haben. Oh Gott, nein. Also ich meine, jeder für sich natürlich. Also, oh Gott, was rede ich denn da? Haben Sie das jetzt irgendwie in den falschen Hals bekommen? Ich meine, das wäre mir wahnsinnig peinlich, weil ich möchte ja nicht mit Ihnen ins Bett.
1: Was?
0: Doch, nein. Ich meine, nein, was ich... Oh. Sie sind, es ist ja jetzt nicht so, dass Sie unattraktiv wären oder so. Also ganz allgemein als Mann jetzt. Oh Gott, ich wollte einfach Decke über den Kopf ziehen und das Gewitter vorbeiziehen lassen. Das wollte ich sagen.

0: Lona. Lona. Welch seltener Gast.
1: Ich suche Melanies Mutter. Also Frau Bittner, war die heute schon hier?
0: Ja, die war schon da und hat Blumen gebracht. Komm mal mit. Komm mal mit in die Kirche. Ich zeig dir was. Du wirst staunen. Komm. Komm mit. Komm mal mit. Hier. Ha? Die Leute heiraten nicht mehr in der Kirche, sie heiraten draußen. Sie heiraten sogar unter Wasser. Guck mal, muss nur noch ein bisschen Lametta dran für die Paare, ein bisschen Licht. Ja, na und? Hm? Wie gefällt's dir? Demnächst habe ich ein Paar, das will Raketen. Man muss ja mit der Zeit gehen, aber das kriege ich auch noch hin. Hm?
1: Ich weiß gar nicht, wann ich das letzte Mal ohne dienstlichen Anlass hier war.
0: Ja, das weiß ich noch. Da wurdest du hier getauft. Da war ich noch Vikar. Was treibt dich hier? Der wilde Sven?
1: An den glaube ich nicht.
0: Na, komm, komm. Das war mal anders. Da hast du noch unterschiedliche Socken getragen. Der wilde Sven, ich aber Angst. Ne?
2: Herr Jakob, halten Sie sich auf! Ruhig, Gabi. Herr Jakob, halt!
3: Frau Christian, Vorsicht!
2: Gabi!
3: Oh. Nicht so schnell, Gabi! Machen sich groß!
4: Okay.
3: Upsala!
4: Was ist der Kurve?
3: Jetzt kann sich wieder frei bewegen.
1: Nee. Gabi hat mir den Fuß gebrochen.
3: Das ist eine amtliche Prellung. Sie sollten den Fuß schonen. An Ihrer Stelle würde ich mich eine Woche krankschreiben lassen. Wenn Sie wollen, kann ich Ihnen einen Test ausstellen.
1: Dürfen Sie das denn? Als Veterinär?
3: Der Homo sapiens ist ja auch nur ein Tier. Ich glaube sogar, in 100 oder 200 Jahren, wenn man auf uns zurückblickt, dann wird man entsetzt sein, wie bestialisch wir mit Tieren umgegangen sind.
1: Haben Sie deshalb Ihre Stelle als Polizist bei der Kripo in Hamburg aufgegeben?
3: So gut kennen wir uns noch nicht. Übrigens, Herr Selchow ist im Süßwasser ertrunken.
1: Sicher?
3: Ja.
1: Ja, so kann ich damit nicht Auto fahren. Wegen Gabi.
3: Sie meinen, ich bin Ihnen was schuldig wegen der Kuh?
1: Schuldig sind Sie mir nichts. Aber könnte ich Sie trotzdem für ein paar Tage reaktivieren?
3: 2 Tage, bis der wilde Sven vorbei ist. Vorsicht, wenn du Fuß kommst. Geht es?
1: Ja.
5: Kraftfutter nimmt sie auch nicht. Wie geht's denn dem Fuß?
1: Ja, nicht so gut.
5: Nicht gut?
1: Zum Glück unterstützt mich Herr Jakobs für 2 Tage.
5: Wie? Herr Jakobs ist doch Tierarzt.
1: Ja. Und früher hat er als Polizist gearbeitet. Und so kann ich ja nicht damit Auto fahren.
5: Wieso?
1: Weil ich so nicht kuppeln kann.
5: Ist das so schmerzhaft?
1: Ja, es tut sehr weh. Ja.
5: Naja, aber du hast ja eine Automatik. Da musst du doch gar nicht kuppeln.
1: Wir haben das geklärt, Jule, danke.
5: Was ist denn mit den Tieren?
3: Was ist denn mit den Tieren? Sie haben doch selbst gesagt, es kommt keiner.
5: Ja, und Gabi?
3: Ja, gut, Gabi hat Vorrang.
1: Gabi hat Vorrang.
3: Ja. Da können Sie sich ganz problemlos drum kümmern.
5: Ja, kümmere ich mich drum. Was ist denn mit ihm?
3: Sie meinen den kleinen Wikingerfürst? Den mit der harten Schale an dem weichen Kern?
5: Ja, machen Sie sich nur darüber lustig.
3: Pass auf, finden Sie ein größeres Terrarium und hängen eine Wärmelampe drüber, ja?
6: Gut, kommen Sie.
5: Ich mach schon.
1: Pass auf.
5: Ja, ich pass auf.
1: Bitte.
5: So.
1: Sind Sie schon mal mit so einem Auto gefahren?
3: Krieg ich schon hin.

0: Auf den Tag genau vor 7 Jahren ist Melanie Bittner ums Leben gekommen. Melanie war meine beste Freundin und mein erster Fall. Ist mit 3 Männern auf Bootstour gegangen und am nächsten Tag, da ist sie tot ans Ufer gespült worden.
1: Unfall?
0: Unglücklich über die Reling gestürzt und über Bord gegangen. Tja, das ist das, was die 3 Männer ausgesagt haben. Oliver Selchow war einer der...
2: Hab ich's erwischt?
0: Das arme Kaninchen.
2: Nee, das war doch nur ein Ast, oder?
0: Oliver Selchow war einer der 3 Männer.
2: Und was hatte diese Melanie auf dem Boot zu suchen?
0: Melanie war damals die Freundin vom Skipper von Jörg Overkott. Selchow, unser Toter von heute Morgen, der war Filmproduzent. Und er wollte was von Hoch irgendwie, mehr Einsatz für Filmförderung, irgendwie sowas.
2: Heinz Hoch, der Politiker Heinz Hoch?
0: Genau, der. War auf dem Sprung zum Ministerpräsidenten.
2: Heinz Hoch, hat er nicht Selbstmord gemacht, so vor 4 oder 5 Jahren?
0: 7.
2: Ja, na sicher.
0: Vor 7 Jahren, am 25. Februar, ein Tag nach Melanies Tod.
2: Das heißt also, Melanie und Heinz Hoch sind die beiden, von denen man denkt, dass der wilde Sven sie geholt hat.
0: Genau. Können Sie da vorne rechts halten?
2: Haben Sie? Ich helfe Ihnen.
0: Nee, geht schon. Danke. Das ist Ende. Hat damals die Ermittlung geleitet. Melanie war mein erster und sein letzter Fall. Oliver Selchow ist ermordet worden.
3: Moin, Lona. In seinem Bett ertrunken, ne? Diskretion ist unsere Visitenkarte.
2: Und?
0: Er ist ertränkt worden. In Süßwasser.
3: Im Süßwasser? Davon gibt's nicht viel in Schwanitz. Warum sind Sie hier?
0: Ich suche die Verbindung von Melanie zu heute.
2: Sie haben doch damals...
3: Bitte?
2: Sie haben doch damals im Mordfall zum Nachteil von Melanie Bittner ermittelt.
3: Es war kein Mord.
2: Sondern sie ist mit dem Kopf gegen die Reling geprallt, nicht?
3: Genau. Sie mochten ihn nicht, Lona. Wie haben Sie gesagt, er war der... Der was?
0: Nicht der Richtige, aber das ist... doch überhaupt nicht von Belang.
3: Es gibt Fälle, in denen kommt man zu keinem Ergebnis. 3 identische Aussagen, eine ertrunkene Frau mit einer Kopfverletzung.
2: Wurde sie durchgeschmust?
3: Wie, was?
2: Hatte sie Sex?
3: Einvernehmlich. Overkott hat das von sich aus eingeräumt. Laut seiner Aussage haben sie ein Kondom benutzt. Und was diesen Politiker angeht, er hat sich im Hotel aufgehängt. Heinz Hoch hat eindeutig Suizid begangen.
2: Das ist aber merkwürdig. Wenn einer so eine große Chance bei einer Wahl hat, dann knüpft er sich nicht einfach auf.
3: Ja, mag er sein. Aber die Eltern von Melanie Bittner hatten ein Alibi. Nämlich all die Leute, die am Tag drauf zum Kondolieren gekommen waren. Also.
2: Danke.
0: Und wenn es kein einvernehmlicher Sex war?
3: Geht das wieder los. Die Sache ist die, Melanie Bittner war in Schwanitz dafür bekannt, dass sie leicht zu haben war.
0: Ist doch nicht wahr.
3: Ja, das ist sehr wohl wahr. Das haben Sie vielleicht nicht so mitbekommen, als Sie in Eutin waren.
0: Das stimmt doch nicht. Viele wollten was von ihr und waren dann schlecht auf sie zu sprechen, nachdem Melanie sie hat abblitzen lassen. Das ist die Wahrheit.
3: Sie sind befangen. Sie ist befangen.
2: Und Sie?
3: Was?
2: Sind Sie auch befangen?
3: Nein.
2: Sie hat sie auch abgewiesen.
3: Wie kommen Sie darauf?
2: Ihr Urteil stand in dem Moment fest, als Sie von den Todesumständen erfahren haben. Melanie Bittner ganz alleine mit 3 Männern auf einem Boot.
3: Das ist Unsinn. Der Tod von Melanie Bittner war ein Unfall. Die Sache ist ausermittelt. Wenn Sie den Mörder von Oliver Selchow finden wollen, dann müssen Sie in der Gegenwart anfangen.
0: Vogt?
4: Puttkammer von der KTU Lübeck. Frau Vogt, ich wollte Ihnen die Obduktionsergebnisse durchgeben.
1: Secho ist in den frühen Morgenstunden ertränkt worden. Die Proben aus dem Magen legen nahe, dass es nach einem Frühstück passiert ist.
0: Und Spuren von Gewalteinwirkung?
1: Man hat ihn offensichtlich am Nacken gepackt und ihn stark nach unten gepresst. Und vorne an der Brust hat er den Abdruck eines Halbrunds.
0: Das ist alles?
1: Wir haben ein Haar auf seiner Kleidung sicherstellen können, das definitiv nicht von Herrn Secho stammt.
4: Datenbank.
1: Bitte?
0: Gleichen Sie das bitte mit der Datenbank ab. Wenn wir Glück haben, dann ist der Täter schon mal erkennungsdienstlich behandelt worden.
1: Mach ich.
0: Danke.

0: Hallo?
1: Waren Sie das eben?
2: Ich. Und genau hier braucht es 4 Mann, um die große Wikingerhäuptling in die Knie zu zwingen. So stark war die wilde Sven. Ne? So, komm weiter. Das ist unsere Gaststube. Hier war die wilde Sven immer saufen. Guck mal da, siehst du die Baum? Das ist die wilde Sven-Baum.
0: Hallo.
3: Ah, moin Luna.
0: Der Selchow ist tot.
3: Und wie?
0: Ermordet.
3: Von wem?
0: Weiß ich nicht.
3: Deswegen bist du gekommen.
4: Der Weg war umsonst. Wenn ich Selchow hätte umbringen wollen, dann hätte ich das vor 7 Jahren gemacht.

0: War wirklich kurz davor.
1: Wo warst du heute Morgen?
0: Bei Melanie.
2: Tee? Ein Tee?
1: Nee.
0: Früher habt ihr immer einen Mitschuss bekommen bei so einem Wetter. Dann habt ihr gegackert wie die Hühner. Naja. Irgendwann bist du ja dann weg. Was die Ältere von euch beiden, die Vernünftige.
1: Naja. Ich bin nach Eutin.
0: Polizeiausbildung. Kennen Sie Luna schon länger?
3: Nee, ich bin nur zufällig mit. Beachten Sie mich einfach gar nicht. Denken Sie einfach, ich bin ein sprechender Schrank. Nein, das ist eher ein Bild. Das brauchte ich mal bei der Opferbetreuung für ein Gewaltopfer. Und dieser sprechende Schrank ist eher wie so eine visuelle These.
0: Ich war übrigens heute Morgen bei deinem Vater.
1: Ach echt?
0: Ja, ich verdiene mir ein bisschen was dazu in der Residenz. Ich mach das gern.
1: Und geht's ihm gut?
0: Ja, ist ganz gut beieinander. Wartet auf ein interessantes Angebot.
1: Für was?
0: Dachte, du weißt Bescheid.
1: Worüber?
0: Er will das Haus verkaufen.
1: Nee.
0: Vielleicht überlegt er sich's noch anders.
1: Ist dein Mann im Saal?
0: Mhm.
4: Ja.
1: Moin.
4: Moin, Luna.
3: Moin.
4: Moin.
1: Hast du mal eine Minute? Oliver Selchow ist tot. Ermordet.
4: Und ich dachte, es wird ein trauriger Tag.
1: Wo warst du heute Morgen?
4: Hier. Und zwar allein. Claudia war am Grab von Melanie. Also ich habe kein Alibi, falls du das meinst.
1: Das meinte ich. Musste ich das fragen.
4: Keiner hat diese drei Schweine zur Rechenschaft gezogen. Ich hätte ihn umbringen sollen, wenn ich nicht so feige wäre.
3: Na, ein Glück, dass Sie so feige sind, weil sonst säßen Sie jetzt im Gefängnis.
4: Aber ich würde mich besser fühlen. Ganz bestimmt. Du weißt doch, man hat uns gesagt, wir können keine Kinder bekommen. Und dann kam Melanie. Alles hat sich um sie gedreht, natürlich. Und jetzt? Das ist natürlich zu viel. Claudia und ich, wir haben unsere Ehe an zweite Stelle gestellt. Und als es Melanie nicht mehr gab, da waren wir auch fast weg.
1: Ich denke auch oft an sie.
4: Ja, ich weiß.
5: Moin!
6: Lünn und Lünn?
4: Ist noch zu.
5: Wie, kein Lünn und Lünn?
4: Zu!

0: ungewöhnlich.
1: Nebel über Meer?
0: Nebelbänke bei Wind.
2: Bitte sprechen Sie Ihre Nachricht jetzt. Rufen dann zurück.
0: Overcott ist nach Schweden unterwegs. Kommt erst morgen früh zurück.
1: Selchow wird ermordet und Overcott segelt nach Schweden.
0: Ja, aber warum sollte er Selchow umbringen? Das macht keinen Sinn. Er, Selchow und Hoch, die haben damals identische Aussagen zu Protokoll gegeben.
1: Na, die Frage ist doch, warum jetzt? Warum nach 7 Jahren? Immer noch vorausgesetzt, der Mord von heute steht im Zusammenhang mit Melanies Tod.
0: Da vorne ist eine Bank, könnten Sie da mal halten?

0: Kontoauszüge.
1: Was?
0: Die Kontoauszüge. Ich bräuchte die Kontoauszüge von Selch und Uwekott von vor 7 Jahren.
2: Ich weiß nicht, ob ich dir die Kontoauszüge so einfach zeigen darf.
0: Ja, ja, Gefahrenverzug, Sie dürfen.
2: Die muss ich vom Haupthaus bestellen. Wenn du Glück hast, sind sie morgen früh da.
0: Morgen?
3: Könnten wir die Sache vielleicht etwas beschleunigen? Könnten wir die Sache vielleicht etwas beschleunigen?
4: Vielleicht.
2: Bedauere.
0: Gut, morgen.
5: Moin.
6: Ja, moin.
5: Na, Dirk? Wie geht's Ihrer?
0: Herr Puttkammer?
7: Also das Haar, das wir an der Leiche von Herrn Secho gefunden haben, stammt von keiner erkennungsdienstlichen Erscheinung getretenen Person. Das heißt, wir können dieses Haar nicht seinem Besitzer zuordnen.
5: Eine Grünleger?
6: Ja.
5: Ja?
6: Mhm.
5: Das ist schön.
7: Wir haben jetzt noch Hautabschürfung unter den Fingernägeln von Herrn Secho sichergestellt. Sieht so aus, als hätte er sich zur Wehr gesetzt. Die DNA der Hautpartikel ist mit dem Haar identisch.
5: Wie für mich?
6: Ja.
0: Erinnern Sie sich noch an den Fall von Melanie Bittner vor 7 Jahren?
7: Ja, grob. Wieso?
0: Da gibt's noch Spuren in der Asservatenkammer, unter anderem auch die DNA von Melanie Bittner. Können Sie das bitte mit dem genetischen Gut des Haares von Selchos Leiche abgleichen?
7: Mach ich. Bis dann.
0: Danke. Für mich?
5: Sie mögen Uwekott nicht?
0: Meiner Meinung nach ein absolut windiger Typ, der Melanie nur ausgenutzt hat. Naja, für sie war es der Traummann. 6 Wochen nach ihrem Tod hatte der Traummann dann eine neue.
5: Ja, Männer sind so, die haben gerne mal ein zweites Leben. Wohin soll ich sie jetzt bringen?
0: Dienstschluss. Zu meinem Vater, das wäre nett.

0: Jetzt ist nur noch einer übrig.
1: Vielen Dank nochmal.
2: Ja, sehr gern. Hat dir auch Spaß gemacht.
1: Sie können den Wagen ruhig bis morgen behalten. Ich komme schon nach Hause. Müsste mir ja noch bekannt vorkommen.
2: Tschüss.
1: Tschüss.

0: Hm? Ist doch lecker. Ein bisschen clean.
1: Hallo.
2: Hey.
1: Ich habe mich mit der Wasserprobe beschäftigt. Hm? Die stammt doch aus der Lunge von Herrn Sergio, oder?
2: Ja.
1: Ja, das ist merkwürdig.
2: Wieso?
1: Na, weil da sind Spuren von Rosenpollen drin.
0: Jetzt im Winter?
1: Ja, das könnte Rosa Abietina sein.
0: Ja, gut, ich bin jetzt kein Botaniker, aber...
1: Ja, ich auch nicht. Das ist Hundsrose.
2: Gibt's denn hier irgendwie einen Teich? Oder einen See mit Rosengehölzen am Ufer oder so?
1: Nee. Aber...
0: Nee, aber was? Hm?
1: Das wollen Sie eh nicht wissen.
2: Ach, hat das wieder was mit dem wilden Sven zu tun? Schießen Sie los.
1: Damals haben die Priester das Grab vom wilden Sven mit geweihtem Rosenwasser begossen. Gegen den Fluch.
2: Ha, so, so.
1: Sie glauben da nicht dran, oder?
0: Nein.
1: An was glauben Sie denn?
2: Ich glaube an das Wissen.
0: Hm? Okay, gut. Vielen Dank für die Info mit den Rosen.
1: Jo. Mensch, Gabi. Was ist denn mit dir los?

0: Der wilde Sven hat mir das Licht geraubt. Was wird er wohl als nächstes machen?
1: Den Rollstuhl nicht mehr?
2: Nein. Was ist mit deinem Fuß?
1: Umgeknickt. Papa.
2: Heute ist weder Mittwoch noch Sonntag.
1: Bist du wirklich sicher, dass du hier bleiben willst?
2: Mir geht's gut hier. Ich hab das Meer. Ich hab alles, was ich brauche.
1: Bis 60. Das hat doch noch ewig Zeit.
2: Ich hab's mit den Hüften. Und ich bin müde, meine Kleine, sehr müde. Ich werde wieder verreisen.
1: Wie soll das denn gehen? Ich könnte frei nehmen.
2: Ich reise alleine. Es geht um einen guten alten Kunden, der großen Wert auf die persönliche Komponente legt. Es gibt einen Haufen Geld, Luna. Danach können wir Kanada unsicher machen. Tja.
1: Bist du dir wirklich sicher, dass du das Haus verkaufen willst?

Ha ha ha ha!

0: Moin, Lona.
1: Na, moin. Ja,
0: hast du ihn schon?
1: Darf nicht sein. Moin.
2: Moin.
3: Moin.
2: Wie geht's den Vatern?
1: Ja, gut, muss ja. Die Kontoauszüge. Diese Auszahlung von 100.000 Euro am 26.02. vor 7 Jahren, die hat dann Selchow bar hier abgeholt. Ist das so zu verstehen?
2: Was?
1: Die hat er dann bar hier abgeholt?
2: Ja.
1: Ja?
3: Oberkott hat kein Geld abgehoben.
1: Nee? Können wir die mitnehmen?
2: Ja, ja.
1: Gut, danke.
2: Bitte noch unterschreiben.
1: Danke.
2: Danke.
1: Moin. Dr. Ginger? Ja, Vogt hier, Polizeiposten Schwanitz. Ich hatte schon mal angerufen. Ja? Ja. Exakt. Ja, wir würden da noch mal vorbeikommen. Danke.

0: Schlüssel für Fach 47 hätte ich gerne.
1: Ich komme sofort.
0: Ja, danke.
2: Sie hatten recht. Selchow ist erpresst worden, so wie Hoch vermutlich auch.
3: Der Erpresser wollte Geld. Ein Heinz-Hoch-Suizid, das muss für den Erpresser eine richtige Enttäuschung gewesen sein.
2: Ja, im Grunde war ja auch sein Traum vom Ministerpräsidenten damit hin. Für den Rest seines Lebens. Nur eine Sache, die passt nicht. Das Ganze ist jetzt 7 Jahre her und Koch genau heute hoch. Warum?
3: Der wilde Sven?
2: Ja, vielleicht.
3: Ich dachte, Sie glauben nicht dran.
2: Tue ich auch nicht. Aber ich bin ja trotzdem mit ihm groß geworden.
3: Ja, zweifarbige Socken und so, ne?
2: Eine Schwanitzer.
3: Okay, wollen wir?

0: Ja.
1: Dr. Ginger?
0: Sie müssen Frau Vogt sein.
1: Ja.
2: Moin.
1: Moin. Dr. Jacobs aus Schwanitz. Er hat die Leichenschau durchgeführt.
0: Aha. Herr Selche war mein Patient und jetzt höre ich, er ist in seinem Bett ertrunken.
1: Sie haben heute geschlossen?
0: Ja, die Praxis ist für 2 Tage zu. Ich mache hier nur so.
2: Sie haben Urlaub?
0: Nein. Will das sein? Ja, Kollege, lachen Sie nur. Als ich damals hier ankam, habe ich das auch getan. Da habe ich noch in Schwanitz gewohnt und hier meine Praxis gehabt.
3: Oh ja, Wikingerfluch. Oh,
0: da müssen wir ja alle schwer aufpassen. In 7 Jahresschüben habe ich meine Frau verloren, dann mein Haus und dann an der Börse viel Geld.
2: Ja, aber aus wissenschaftlicher Sicht.
0: Ja, natürlich. Rein naturwissenschaftlich ist es völliger Humbug, absoluter Blödsinn, aber es passiert eben immer alles genau dann. Die statistische Häufung an diesen beiden Februartagen ist augenscheinlich oder besser gesagt signifikant.
4: Ja gut, vielleicht sehe ich das in ein paar Jahren anders, aber im Moment...
0: Ja, genau diese herablassende Haltung hatte ich auch damals.
1: Dr. Jacobs ist neu hier in Schwanitz. Entschuldigen Sie bitte.
4: Aber ich habe doch überhaupt gar nicht...
0: Ja, das denken Sie. Aber in Wirklichkeit haben Sie. Weil Sie sich überlegen fühlen. Sie wollen mir nicht sagen, was ich für ein Spinner bin. Dazu sind Sie zu höflich, aber das dürfen Sie sich ruhig trauen. Ich werde Sie nicht nachtragen, wenn Sie mir auf den Kopf zusagen, dass ich spinne.
2: Nein, das würde mir niemals einfallen.
0: Merkt doch, dass Sie es denken.
1: Dr. Ginger, ich bin wegen Herrn Selch.
0: Ja, natürlich, aber entschuldigen Sie, ich kann so nicht mit Ihnen sprechen. Ich glaube, das steht zwischen mir und Herrn Jacobs.
4: Aber ich halte Sie für keinen Spinner.
0: Lassen Sie es raus. Sie werden sich besser fühlen, wenn Sie es sagen. Sie werden sehen.
4: Ihr habt aber gar kein Bedürfnis danach.
0: Unterdrücken Sie es nicht.
4: Das tue ich auch gar nicht.
0: Doch.
4: Nein.
0: Doch.
4: Die Spinner.
0: Und? Ist besser jetzt?
4: Ja. Erstaunlich. Ich wollte zuerst gar nicht glauben.
0: Nicht wahr? Ja? Man fühlt sich leichter.
4: Ja. Ich muss Ihnen danken.
0: Nicht nötig. Bringen Sie bei Gelegenheit einfach mal einen guten Wein vorbei.
4: Ja, nichts lieber als das, ja.
1: Entschuldigung, ich würde da gerne noch mal was fragen wegen dem Herrn Selchow.
0: Ach so, Herr Selchow, ja. Ja, Herr Selchow war vollkommen verkrebst.
1: Nee.
0: Lungenkrebs, miese Sache. Das Ding fängt an zu streuen. Wenn er Glück hat, ist der linke Lungenflügel noch nicht betroffen. OP steht für Freitag an. Der Mann hat also genau Zeit, seine Tasche zu packen, sein Testament zu machen und sich ins Klinikum nach Lübeck zu begeben. Er wollte aber lieber beichten.
1: Bei Pastor Schlagmann?
0: Ja.
1: Ich war gestern bei Schlagmann. Er hat gar nichts von Selchows Besuch erzählt.
4: Wie standen denn seine Chancen?
0: Ich könnte jetzt fachsimpeln, Herr Kollege, aber ich möchte Frau Vogt nicht aus dem Gespräch ausschließen. Daher 50-50. Herr Selchow wollte vor dem OP-Termin in seinem Leben aufräumen, so hat er das genannt. Das ist für Patienten in seiner Situation nicht ungewöhnlich, falls die Operation nicht gut ausgeht. Ja, eins noch, Herr Kollege. Das mit dem Spinner. Das merke ich mir.

0: Jetzt? Entsichern. Dadurch wird Melanie auch nicht wieder lebendig.
1: Aber ich werde zum ersten Mal wieder gut schlafen.

0: So war das schon wieder.
1: Haben eigentlich alle Leute im Dorf so über Melanie gedacht?
0: Ja, sie haben ja meinen Vorgänger gehört. Eine Frau, die Spaß am Sex hat, muss sich nicht wundern, wenn sie missbraucht wird.
1: Ja. So denken viele Männer.
0: Ja.
1: Eine Frau, drei Männer. Und jeder denkt sofort an Sex.
0: Ja, gut, ist ja auch natürlich.
1: Finden Sie?
0: Ja. Das ist alles hier im Kopf. Das läuft als evolutionäres Programm bei uns ab. Bei Ihnen auch. Kommen Sie, Sie haben sich das bestimmt auch schon mal vorgestellt. Wie das wäre mit Frau Christiansen oder mit mir.
1: Aber das würde ja bedeuten, dass es bei Ihnen auch schon mal abgelaufen ist, dieses Programm.
0: Ja. Aber das wird natürlich nie passieren in Wirklichkeit. Das ist ja ein unbewusster Mechanismus.
1: Ja, genau, ja.
0: Der keinerlei Bezug zur Realität hat.
1: Natürlich nicht.
0: Ja, bestimmt nicht.
1: Mir ist meine Ruhe wichtig.
0: Die ist mir auch sehr wichtig.
1: Sehr sogar.
0: Mir auch sehr. Wollen wir?
1: Was?
0: Fahren?
1: Sicher, ja.

0: Moin.
1: Moin.
2: Moin.
0: Können wir kurz stören?
1: Ja, guck mal, das kommt aufs Schiff.
0: Oliver Selchow war gestern bei Ihnen?
1: Ja.
0: Was wollte er?
1: Eine Beichte ablegen.
2: Beichte? In der evangelischen Kirche?
1: Er nannte es so. Im Grunde genommen war das ein seelsorgerisches Gespräch. Wie bei der katholischen Beichte.
3: Oliver Selchow ist tot. Ermordet.

0: Ist ja unfassbar.
1: Ja.
2: Der wilde Sven war's nicht.
0: Kein Mörder?
3: Ja.
0: Es gibt eine andere Welt um uns herum. Mit Engeln, Toten und Geistern. Der wilde Sven ist ein Toter, der keine Ruhe gibt.
1: Ich glaube ja, dass der Mord im Zusammenhang mit Melanies Tod steht.
0: Was ist das 7 Jahre her?
2: Ja, aber nicht für einen, der seinen kleinen privaten Rachefeldzug dem wilden Sven unterjubeln möchte.
1: Ich glaube, dass Jörg Overcott das dritte und letzte Opfer dieser Bootsfahrt werden könnte. Das muss aber unter uns bleiben.
0: Ja, natürlich, wenn ich dir helfen kann.
2: Ja, das könnten Sie, wenn Sie uns sagen würden, was Oliver Selch Ihnen gestern gebeichtet hat.
0: Sie sind doch Tierarzt, nicht wahr?
1: Mhm.
0: Komm.
1: Ja und?
0: Oliver Selch hat nichts gesagt.

0: Gut. Ich könnte mir vorstellen, dass Overcott Melanie damals geschlagen hat. Ich kann mir vorstellen, dass es einen Streit gab zwischen Melanie und Overcott. Overcott ist vielleicht die Hand ausgerutscht. Melanie ist unglücklich gestürzt. Ja, und die drei haben geglaubt, sie sei tot. Und um den Vorfall zu vertuschen, haben sie über Bord geworfen.
1: Aber sie war nicht tot. Man hat Wasser in ihre Lunge gefunden. Als die drei sie über Bord geworfen haben, da hat sie doch gelebt. Sie könnte heute noch am Leben sein.
0: Ja, das stimmt wohl. Das ist die Last, um die sich Oliver Selchow erleichtern wollte. Er hat Melanie nicht geschlagen, aber er hat geholfen, sie ins Meer zu werfen. Er hat sich an ihrem Tod mitschuldig gefühlt.
1: Das war er ja auch. Genau wie Hoch und Overcott. Und warum hat Overcott Melanie geschlagen?
0: Das weiß ich nicht, Luna. Das ist alles. Nachdem Selchow mit mir geredet hat, war er erleichtert, fast fröhlich.

0: Ich habe eine Bitte, die können Sie natürlich auch ablehnen, aber ich muss Overcott für den Zeitraum, wo wir dem Mörder eine Falle stellen, irgendwo unterbringen, wo er absolut sicher ist.
1: Bei mir, meinst du?
0: Ist das ein Problem?
1: Ein Mörder im Hause des Herrn.
0: In dubio pro reo?
1: Gut.
2: Ein Vorfahre von mir war hier in Schwanitz einer der tapfersten, der gekämpft hat gegen die Wikinger. Auf der anderen Seite, Tapferkeit liegt bei der Oskar in die Gene. Ja, du verstehst? So, gehen wir weiter. Noch eine Sache, ne? Hier in diesem Ort, ne? Jede zweite Frau hat knickknack flach gelegt, verstehst du? Ja, ja, komm, ich zeig euch. Ne? Ja, das ist...
3: Sie humpeln ja gar nicht mehr.
0: Doch. Okay, ich setze sie am Hafen an.
3: Kopf hoch.
4: Ja, Svenny. Was ist denn da? Ach so, du hast sie. Nimm mal lieber das hier. Ich bin am 26. Februar auf Durchreise und ein bisschen einsam. Besonders.
3: Woher wissen Sie eigentlich, dass ich in Hamburg bei der Kripo war?
0: Polizeiarbeit. Verraten Sie mir, warum Sie den Dienstag quittiert haben?
3: Nein. Ja, ich wollte irgendwas mit Tieren, so.
0: Tieren. Herr Puttkammer?
5: Wir haben die DNA der beiden Haare überprüft. Das von Melanie Bittner mit dem, was wir bei Herrn Selchow sichergestellt haben.
0: Okay.
5: Die Haare haben eine Übereinstimmung von 99,85%.
0: Danke. Die DNA stimmt zu fast 100% überein. Es war Melanies Vater.

0: Glauben Sie wirklich, Bittner wird sich heute Overcott holen?
1: Ja. Overcott war derjenige, der Melanie geschlagen hat. Vermutlich schuld war an ihrem Tod. Und er die anderen Beine erpresst hat. Und jetzt darf ich ihn auch noch schützen.
0: Ich mache ihn den Köder.
1: Das kann aber ziemlich gefährlich werden.
0: Ja, aber ich kann auch ziemlich gut auf mich aufpassen.
1: Ich bin froh, dass Sie da sind. Melden Sie sich, wenn Overcott hier auftaucht?
0: Ja.
1: Okay. Später.
0: Hey, hopp.

0: Hallo.
1: Ja. Lona! Du sag mal, ich wollte mich ja eigentlich mit Herrn Jakobs treffen, aber ich habe da eine Karte an ihm gefunden. Ich habe da zufällig was gelesen.
0: Zufällig?
1: Ja. Da will sich eine Sandy mit ihm treffen.
0: Den Mann?
1: Wahrscheinlich. Und der Ort, wo sie sich mit ihm treffen will, den gibt's nur in Baden-Württemberg.
0: Ja, und?
1: Er sagt doch mal, dass er aus Hamburg kommt.
0: Ja, der kann doch mal in Baden-Württemberg gewesen sein.
1: Ja, ich weiß nicht. Also irgendwie, ich kann mich auch irren, aber das klang so, als hätte er da mal gelebt. Kannst ja mal checken.

0: Ist was passiert?
1: Nee, geht nicht. Die lag in der Praxis. Muss runtergefallen sein.
2: Mhm. Ja, ich hab die gerade aufgehoben, als sie reingekommen sind. Und dann hätte das ja so aussehen können, als würde ich ihre private Post lesen. Und dann habe ich sie hinterm Rücken versteckt und ja, dann habe ich es vergessen.
0: Kurz. Danke.
1: Es ist kalt heute, ne? Da ist man ja froh, wenn man zu Hause sitzt und einen niemand behelligt.
3: Stimmt, ja.
1: Ja, dann geh ich mal.
0: Frau Christiansen, Sie haben mir gerade einen Tee gemacht. Haben Sie vielleicht Lust mit... Fali, komm.
1: Das ist die gute Stube. Darf ich mich hin?
0: Ja, sicher.
1: Herr Jakobs, wir arbeiten ja jetzt schon eine ganze Weile zusammen.
0: Mhm.
1: Ich danke. Ich frage mich irgendwie schon eine Weile, kann es eventuell sein, dass Sie mich nicht mögen? Eventuell.
0: Nein, das tut mir leid. Ich mag Menschen allgemein nicht. Das hat mit Ihnen persönlich überhaupt nichts zu tun.
1: Sie mögen keine Menschen.
0: Die meisten nicht. Na, Herr Probmann.
3: Moin. Ich nehme an, ich störe nicht. Herr Jakobs, wenn Sie Ihren Nachsendeantrag verlängern wollen, dann müssen Sie da unterschreiben.
4: Sonst gibt es ab morgen keine Post mehr aus, da, wo Sie herkommen.
1: Hamburg.
0: Nein, ich will gar keine Post mehr aus Hamburg.
4: Ja,

0: Wofür hast du die gebraucht?
1: Hallo, Luna.
2: Die habe ich schon längst vergessen. Willst du mich verhören? Das sind Reisepässe für Reisen nach Zentralafrika im Auftrag der Firma. Weißt du, Deutsche sind nicht in jedem Land gut angesehen. Manchmal haben die uns sogar bewaffnet.
0: Du sprichst jetzt von dem Revolver, der bei den Pässen lag.
2: Den hast du auch gefunden?
0: Warum hast du mir nicht erzählt, dass du unter fremden Namen reisen musstest?
2: Ach, was denkst du? Dass dein alter Herr kein stinknormaler Handelsreisender für Sprinklertechnik war, sondern Geheimagent? Hm? James Bond aus Schwanitz? Was denkst du wohl? So ein Quatsch.

0: Una.
1: Ovakat. Selchow ist ermordet worden.
2: Selchow ist ermordet worden?
1: Und derjenige, der ihn ermordet hat, wird es vermutlich heute Abend bei dir versuchen.
2: Was?
1: Ich nehme dich jetzt in Schutzhaft. Du bleibst heute Nacht bei Pastor Schlagmann, da bist du in Sicherheit. Hauke Jakobs wird deine Rolle in deinem Haus übernehmen. Wir rechnen damit, dass er es heute Nacht da versuchen wird.
2: Selchow ist ermordet worden?
1: Und vorher hat er noch ein Geständnis abgelegt. Du händigst mir jetzt sofort alles aus, womit du Selchow und Hoch damals erpresst hast.
2: Was denn?
1: Du gehst so oder so ins Gefängnis. Das Einzige, was du jetzt noch beeinflussen kannst, das ist die Dauer, kurz oder lang. Womit hast du ihn erpresst?
3: Ich habe
1: ihn nicht erpresst. Womit hast du ihn erpresst?
3: Ich habe ihn nicht erpresst. Ich
1: schieß dir in den Kopf, Jakovakot, ich schwör's. Oder willst du mir erzählen, was Polizisten dürfen oder was nicht? Ich sag's dir. Es war Notwehr und es wird niemanden geben, der da noch was anderes sagen kann. Nur mich. Ich tu's für meinen Seelenfrieden, ich schwör's. Womit hast du ihn erpresst?
2: Gut, ich hol den Film.
4: Ach, Sie?
5: Ja, Frau Vogt hat gesagt, ich soll hierher kommen.
4: Ja, gut.

0: komme.
1: So, wir können.
2: Luna, ich weiß es sehr zu schätzen, was du da tust. Das ist nicht ganz ungefährlich.
1: Es reicht, wenn er in ihr Haus einsteigt, dann haben wir ihn dran. Jacke, Schlüssel. Und sie bleiben so lange hier, bis ich sie wieder abhole.
3: Und was ist, wenn der, der ihn umbringen will, hierher kommt?
1: Warum sollte er?
3: Weiß es nicht.
4: Notruf. Können Notruf wählen.

0: weiter. Bei uns in Schwanitz, wir haben die Häuser extra so eng gebaut, damit die wilde Sven nicht durchkommt. Ne? So, und da haben wir schon unsere Hafen. Wunderbar. Ne? Komm, alle weiter.
1: Hauke?
2: Robert?
1: Wir dachten, du bist im Rollstuhl seitdem.
2: Ja, das war auch. Jetzt ist auch alles wieder gut. Die haben. Pass auf, du musst mir versprechen, dass du niemandem von mir erzählst.
1: Ja. Was ist los?
2: Bist du noch bei der Kripo?
1: Das Team wurde aufgelöst. Überhin versetzt. Für mich ging es nach Flensburg.
3: Was machst du hier, Hauke?
2: Ich warte auf den Prozess.
1: Du bist der Kronzeuge? Du hast ihn gesehen?
2: Versprech mir, dass wir uns nicht begegnet sind. Tust du das?
1: Ja. Bin froh, dass du wieder laufen kannst.

0: Und?
1: Bis jetzt ist uns niemand gefolgt.
0: Meinen Sie, Björn Bittner kommt?
1: Ja, sicher.
0: Das ist sehr beruhigend, so ein Leben als Zielscheibe.

0: Der Vorbesitzer von Gabi. Was war denn das für einer?
1: Der Harms. Bauer halt, ne? Hat gut Acht gegeben auf seine Tiere. Seine Tochter gefördert. Reiten, Ballett, Klavierunterricht.
0: Klavier?
2: Hat ihr extra einen kleinen Flügel gekauft. Damit hat sie den ganzen Hof beschallt. Wollen Sie wissen, warum ich Polizistin geworden bin? Weil ich es hasse, wenn starke Schwächere rumschubsen.
0: Das ist alles?
2: Ich finde das eine ganze Menge.
0: Ja? Ja, stimmt, stimmt.
2: Das Gewaltopfer, der sprechende Schrank, das waren Sie.

0: Zu dem Zeitpunkt war sie noch am Leben. Ich kann Bittner verstehen.
1: Bittner wird nicht kommen.
0: Wieso nicht?
1: Durch was ist die ganze Sache ins Rollen gekommen?
0: Durch Oliver Selchow.
1: Oliver Selchow. Oliver Selchow kriegt eine Krebsdiagnose und will in seinem Leben aufräumen. Frau Christiansen hat in dem Wasser in der Lunge von Selchow Rosenpollen entdeckt.
0: Rosenpollen? Im Winter?
1: Was hat Selchow als letztes gemacht?
0: Gebeichtet. Bei Pastor Schlagmann.

0: Overcott? Pastor Sharkman?
1: Los, geben Sie Gas.
2: Na bitte, geht doch.
0: Halbrund, Süßwasser.
3: Deswegen auch die Rosenpollen.
0: Wo ist denn Overcott hin?
4: Er ist gleich im Jenseits.
0: Melanie ist Pastor Schlagmanns Tochter?
5: Und Oliver Seltjo hat ihm alles gebeichtet und damit hatte Schlagmann Gewissheit.
3: Dann hat er Seltjo hier im Taufbecken ertränkt und nur ist er hinter Overcott her.
4: Und er hat es verdient.
3: Bitte lehnen Sie.
4: Er hat es verdient. Er erhält jetzt seine gerechte Strafe. Er hat nicht nur ein Leben zerstört, sondern noch drei weitere. Jetzt ist er dran.
5: Ich gehe jetzt auf Sie zu.
4: Gehen Sie weg, bitte.

0: Weiß jemand davon?
1: Ich liebe meinen Mann.
2: Wusste Pastor Schlagmann, dass er Melanies Vater ist?
1: Ja. Für ihn war Melanie ein Gottesgeschenk. Er durfte offiziell nicht Vater sein, aber er war es trotzdem. Er hat sie immer begleitet. Er war immer da, immer in ihrer Nähe. Er hat nichts zu verlieren.
0: Wo sind die beiden jetzt?
1: Er wollte ihn aufs Meer mitnehmen und ich sollte ihm helfen, aber er war schon weg.

0: Das wird doch nichts. Überlegen Sie doch mal. Alle skandinavischen Länder haben ein Auslieferungsabkommen mit der Bundesrepublik. Da können Sie an irgendeinem Fjord festmachen und werden dann nach Deutschland überführt.
1: Lassen Sie mal schön meine Sorge sein.
2: Polizeibus Wader aus Travemünde hört.
3: Ja, Vogt hier, Polizeibus in Schwanitz. Wir haben einen Flüchtling hier. Der ist mit dem Boot unterwegs, der Diva. Gefahrenverzug.
2: In welche Richtung ist die Diva gelaufen?
3: Die ist vermutlich nach Schweden unterwegs.
4: Verstanden.

0: Wie war das damals mit Melanie?
1: Interessiert Sie wohl, hm? Herr Pastor?
0: Ja, das interessiert mich.
1: Melanie war ein Geschoss. Tun Sie nicht so, als wenn Sie nicht wissen, wovon ich spreche. Gucken Sie die Mädchen im Sommer nicht nach? Mit ihren Blusen und weißen Röckchen? Sie sind zwar Pastor, aber in erster Linie sind Sie doch ein Mann.
0: Sie war kein Geschoss.
1: Es hat nur eine Nacht gedauert. Da waren Hoch und Sergio ihr hörig. Oha, Herr Pastor, Gewalt, hä?
2: Wer hatte den Plan?
3: Sind Sie irre?
0: Ich interessiere mich für Anatomie. Und ich kann Ihnen sagen, dass ich Ihnen jetzt 7 von 212 Knochen gebrochen habe. An mir, dem Hammer, wird es nicht scheitern. Also?
3: Also, Melanie, sieh die.
0: Niemals!
3: Oh Mann, das war mein Gelenk!
0: Präteritum, mein Lieber.
2: Komm her!
4: Da sind sie. Da.
1: Hören Sie da auf damit. Schlag mal an.
5: Wir wollten eine Weltumsegelung machen und hatten kein Geld. Und
0: das war nicht Melanies Idee.
4: Nein.
5: Nein, es war meine.
0: Und warum haben Sie sie geschlagen?
5: Sie wollte die Nummer nicht mehr länger durchziehen.
0: Nein!
5: Weil sie Mitleid mit den Typen hatte.
3: Stell dir vor,
5: ich mach doch keinen Scheiß.
3: Ah! Nein! Nein!
6: Oh. Loslassen!
0: Ah! Ja, das mach ich doch gleich.
4: Sag mal, hören Sie auch mit dem Blödsinn. Ah!
6: Oh. Oh. Waffe fallen lassen! Waffe fallen lassen! Ah!

0: Sind Sie in Ordnung?
1: Luna.
0: Feierabend. Oh Gott. Haben Sie Schmerzen?
1: Nur beim Lachen.
2: Luna! Ich kann nicht mehr!

0: Vogt hier, Polizeiposten Schwanitz. Ich brauche dringend Verstärkung. Ich habe einen Schwerverletzten.
1: Wie ist Ihre Position?
0: Das ist ca. 4 Meilen nordöstlich vor Schwanitz.
1: Da sind Sie dichter an Schwanitz dran. Besser, Sie fahren sofort hin.
0: Okay, danke. Welches ist das schnellere Schiff?
2: Meins. Meins.
0: Schicken Sie den Rettungswagen zum Hafen. Ja, genau, danke. Kann ich irgendwas tun?
2: Nee, ich krieg die Blutung nicht gestellt. Fahren Sie einfach weiter.
0: Jetzt nicht einschlafen. Herr Jacobs, jetzt nicht einschlafen.
2: Das ist eine innere Blutung. Die kann nur durch Druck verringert werden. Oh.
0: Scheiße.

0: Karten im Kompass fahren. Immer nach Süden.
1: Der Kompass ist zerschossen. Der Nebel ist so dicht, man sieht nichts mehr.

0: Vorsicht.
1: Hallo.
2: Mit dieser Feuerkugel hat die wilde Sven die ganze Ostsee abgefackelt. Ja, der war gefährlich, dieser Mann. Alle hatten Angst. Der hat sein Unwesen getrieben auf die ganzen Meere, überall. Und die Einzigen, die keine Angst hatten und den Mumm, sich dagegen Mehmet. Zu stellen, das waren die Schwanitzer.
3: Mehmet. Hey, Mehmet, komm, ich brauch dich. Nimm die Dinger mit, komm.
2: Okay, komm gleich wieder, okay?
4: Come on.

0: Den Linus? Olli, siehst du ihn? Olli, siehst du ihn? Jetzt holt mich doch noch der Wilde Sven.
1: Jetzt muss er erst an mir vorbei.
2: Sven!

0: Das sind Feuerkreise. Es ist Jule.
1: Das Problem aber auch
0: nicht. Es ist Jule.
1: Streichen hier. Alles mal wieder.
2: Da kommen sie!
3: Wo?
2: Da! Mach weiter!
3: Jule!
2: Ja?
3: Wir haben es geschafft!
4: Oh nein, Olli, das geht nicht. Du musst hier bleiben.
5: Komm her, der bleibt bei mir. Komm her, du.
6: Frau Christiansen, wenn Bauer Beckmann kommt, dann soll er Gabi noch eine Frist geben, bitte, ja?
5: Der will es, Sven. Nur zwei weibliche Nachkommen können den Fluch brechen.
0: Vielleicht sind wir ja verwandt.
5: Mitternacht. Diesmal hat der Wildeswein nur eingeholt.

0: Spaß.
1: Vorher ist keine Chicken Wings mehr für deinen Waschbären. Wie heißt denn der?
2: Gandalf.
1: Gandalf, und du?
2: Kevin, und du?
1: Hauke. Wo hast du Gandalf denn überhaupt her?
3: Hab ich ihm geschenkt.
4: Oh, das finde ich aber nett von Ihnen. Ich finde das immer so schön, wenn Väter ein Ohr für die Wünsche ihrer Kinder haben.
2: Thorsten ist nicht mein Vater.
3: Ich bin der Freund der Mutter, der neue Lebensgeselle.
1: Gefährte.
3: Was?
1: Gefährte.
3: Ja, genau. Aber es ist nicht immer einfach anfangs. Das findet nicht jeder gut.
5: Was, Kevin?
6: Gib ihm am besten erstmal nur Schonkost.
2: Was heißt Schonkost?
6: Kein Fleisch. Kartoffeln, Reis, ihr könnt ihm auch mal Nudeln kochen oder so. Auf jeden Fall immer ohne Gewürze.
2: Komm her, du.
6: So.
2: Was ist denn? Herr Doktor?
1: Ja.
2: Ich wollte mal wissen, ob es Gandalf Spaß bringt, wenn ich ihm den Fernseher anmache, wenn er allein zu Hause ist.
1: Wie lange ist er denn allein?
2: Von 7:30 bis 2:00.
1: Das sind ja 6,5 Stunden ganz allein in einem Käfig?
2: Ja.
1: Weißt du, ein Waschbär braucht ungefähr 4 Hektar. Du magst doch Fußball. Das sind 6 Fußballfelder. Wenn du ihm die zur Verfügung stellst, dann geht's ihm gut.
2: Das heißt, egal wie gut ich ihn fütter und streiche, es geht ihm gar nicht gut bei uns?
1: Oh.
2: Ich möchte nicht, dass es Gandalf schlecht geht. Deswegen schenke ich ihn Ihnen.
1: Das, da sage ich Danke. Hä?
7: Um 10. Oder auf dem Zimmer, wenn Sie möchten.
8: Ich komme dann runter. Danke.

0: Ach, an wen sollen wir dich denn vermitteln? Ah, wer hat denn so viel Platz für dich, hä?
1: Auswildern?
2: Nee, dafür ist er schon zu zahm.
0: Ja, aber was sollen wir denn dann machen? Also, wenn der ins Tierheim geht, da vornehme ich den.
2: Wo? In Ihrer Wohnung?
3: Wir bräuchten eigentlich so eine Art Auffangstation. Die ganzen Hunde, die an Weihnachten festgebunden werden, und die alten Tiere und die Herrenlosen, die müssen ja irgendwo bleiben, bis wir die vermittelt haben.
2: Ja. Sie haben recht. Nee. Sie planen das. Gleich hier hinten im Praxisgarten. Ein kleines Gebäude mit Freilaufgehege und großer Futterstelle und allem, was dazugehört.
3: Ist das Ihr Ernst?
2: Frau Christian, wie oft habe ich Ihnen schon gesagt, dass Lügen in diesen Räumen hier mit Kündigung geahndet wird? Natürlich ist das mein Ernst.
0: Wie wollen Sie das denn bezahlen?
2: Müssen wir halt viel selbst machen. Und Gandalf wird unser erster Bewohner. Ich gehe jetzt mal Gassi.
3: Mögen Sie Muscheln?
2: Wenn Sie verschwiegen sind?
3: Nee, weil ich wollte, am Samstag wollte ich welche machen. Und ich meine, für eine Person lohnt sich das ja kaum. Da wollte ich Sie einladen.
2: Zum Abendessen?
3: Ja.
2: Gut, freue ich mich.
0: Da freut er sich.

0: Moin.
1: Moin.
0: Schöner Tag.
1: Ja.
0: Richtig schön.
1: Ist ja ein schöner Ort. So, also, Schwanitz.
0: Ist ein schöner Ort, ja.
1: Schön windig auch. Gut.
2: Moin.
0: Moin.

0: Polly!
1: Polizei, Posten Schwanz. Ich brauche umgehend Verstärkung aller umliegenden Polizeiwachen. Schusswechsel. Haben Sie verstanden? Schusswechsel.

0: Rufen Sie den Rettungswagen!
1: Mach so einen Krankenwagen rufen.
2: Atmen.
3: Er hat auf sie geschossen. Wie viele sind da drin? Was?
2: Ich.
3: Wer hat auf sie geschossen? Ist er tot? Keiner betritt das Gebäude. Haben Sie den Schützen gesehen?
4: Nein.
3: Sie weisen alle Bewohner und Gäste an, sich unverzüglich auf die Terrasse zu begeben.
4: Jawohl.
3: Haben Sie meinen Vater gesehen?
4: Nein.
5: Der Schuss kam aus dem ersten Stock.
6: Achtung, Achtung! Bitte begeben Sie sich alle unverzüglich auf die Terrasse.
3: Bitte runter, ihr Mensch!
6: Personal, Gäste und Bewohner, begeben sich bitte ohne Ausnahme auf die Terrasse. Dies ist eine polizeiliche Anordnung.
2: Vorsicht,
3: ja, schon. Herr Bar, bitte gehen Sie runter.

0: Wenn du das tust, enterbe ich dich.
1: Ich sehe zu, dass du hier rauskommst.
0: Was ist denn passiert?
1: Jemand ist angeschossen worden, direkt vor deiner Tür.
0: Oh Gott.
1: Geh bitte runter, vielleicht ist das ein Amoklauf.
2: Das Erdgeschoss ist sauber.
1: Ich möchte, dass Sie alle zur Tatzeit anwesenden Personen, alle, die sich auf der Terrasse versammelt haben, erkennungsdienstlich behandeln. Die Mitarbeiter der Spurensicherung sollen alle Hände auf Schmauchspuren untersuchen. Danach möchte ich mit jedem Einzelnen sprechen.
3: Okay, verstanden. Und wo?
1: Hier. Ich bin draußen, wenn Sie mich suchen. Okay.
3: So, meine Herrschaften.
1: Herr Putzkammer?
4: Frau Vogt?
5: Moin. Der Tote heißt Matthias Kruse. Herr Jacobs hat die Papiere sichergestellt. Der Notarzt hat die Vermutung von Herrn Jacobs bestätigt. Hat die Aorta zerrissen. Salopp ausgedrückt ist der Mann binnen 2 Minuten ausgelaufen. Den hätte keine OP der Welt mehr gerettet.
1: Braucht das Kaliber und einen Abgleich mit der Waffendatenbank. Haben Sie ein Projektil gefunden?
5: Kein Austritt am Rücken. Ich schätze, die Autopsie wird die Kugel finden. Ich gebe sie dann in die Ballistik.
1: Spurensicherung holt gerade noch 3 weitere Kugeln aus der Wand. Ich gebe sie dann direkt an die KTO weiter. Danke.
5: War nett, Sie kennengelernt zu haben.
6: Herr Kruse hat mir das gegeben hier, als ich ihn...
1: Kannten Sie Kruse?
7: Entschuldigen Sie?
1: Herr Töteberg, Frau Bleckmann.
7: Der Tote hat der Angehörige hier in der Nähe? Ich meine, in der Trauer vergisst man leicht, wie viel Arbeit und...
8: Ja, Leid einem ein professionelles Bestattungsinstitut abnehmen kann.
9: Mit immerhin 150-jähriger Tradition.
1: Wir haben noch keine Angehörigen.
7: Bedauerlich. Der arme Mann.
9: Gab es hoffentlich nicht noch mehr Tote?
7: Eventuell?
1: Nein. Kommen Sie?

0: Sieht aus wie eine Seriennummer.
1: Ja? Nein. Sie holen mich nicht ab. Ich hol Sie ab. Bis gleich.
2: Ole Christiansen?

0: finde das krass, dass sowas in Schwanz passiert. Ich meine, dass sowas überhaupt passiert.
1: Olli, du bleibst.
2: Rink, hatten wir miteinander telefoniert?
0: Christiansen, ja.
2: Rink.
1: Jakobs.
2: Meine Frau Stefanie.
1: Hey, grüß dich.
0: Wir machen uns Sorgen wegen Lucky.
1: Wem?
0: Unserem Trakehner.
3: In der 5 von Herr Gabriel, in der 3 Frau Johansen, hier
4: mein Vater.
3: Genau, und oben Frau Zielek. Mhm.
5: Das Gebäude ist sauber. Die Leute sind erkennungsdienstlich behandelt. Hier sind die Aussagen der Bewohner. Kann ich sonst noch was für Sie tun?
4: Danke, dass Sie und Ihre Leute so schnell da waren.
5: Da nicht für.
4: Gut, da habe ich jetzt alles. Haben Sie denn hier Videoüberwachung? Und die Bilder werden aufgezeichnet?
3: Nein, das ist wegen dem Datenschutz. Schlimm, oder? Und diese Grünen, bald soll man ja kein Fleisch mehr essen dürfen.
6: Nein, der war doch nie hier.
7: Gegrüßt hat er ja freundlich auf der Treppe, macht ja auch nicht jeder.
8: Auf jeden Fall ist jemand dann in die gleiche Richtung gegangen.
4: Ja, und kannten Sie den?
7: Nein.
3: Nein.
8: Ich habe ihn nur von hinten gesehen.
4: Aber Sie können ihm schreiben.
7: Ich weiß nicht. Da waren ja noch mehr Besucher.
4: Fällt Ihnen sonst noch irgendwas ein, was von Bedeutung sein könnte?
6: Hat auf den Plan geschaut.
4: Was denn für ein Plan?
6: Der neben der Treppe, auf dem steht, wer welches Zimmer bewohnt.
0: Will nicht mehr aus der Box. Seit wann ist das so?
7: Seit 2.
2: Ja, seit 2 Tagen ungefähr. Wir sind vor 5 Tagen hergekommen, um für ein Turnier zu trainieren.
0: Letztes Jahr habe ich nur Bronze geholt, aber mit Lucky könnten wir gewinnen.
1: Geht schon, geht schon. Okay. Und vorher Offenstallhaltung?
2: Nö. Ja. Lucky ist die Box gewöhnt.
1: Okay, dann schau zurück. Mhm. Na, komm her. Komm her.
2: Komm.
9: Fein. Na komm. Fein. Komm hier.
1: Ganz ruhig, ganz ruhig.

0: Geh dann.
1: Ganz ruhig. Ja.
0: Okay, und ab. Fein, feiner Junge. Ganz fein. Komm, steck wieder, komm. Steh. Stopp. Okay. Davon geben Sie jetzt 30 Milliliter jeweils morgens und abends auf einen Eimer Wasser, ja?
2: Wofür ist das?
0: Nesnaichik Ilui, nach seiner arabischen Herkunft. Das ist ein Spulwurm, der greift den Gleichgewichtssinn an.
2: Das heißt, wir können das Turnier vergessen und müssen nach Hause fahren?
0: Nein, nein, Sie geben das Mittel und das rottet den Spulwurm aus. Und in 2 Tagen sehen wir uns wieder.
2: Danke.
3: Lucky hat uns fast 30.000 Euro gekostet. Das muss ja wieder reinkommen.
4: Eine Spurwurm habe ich noch nicht gehört. Wie heißt der?
0: Nesnaichik Ilui.
4: Snaitchen.
0: Haben Sie Ihren Namen noch niemals rückwärts ausgesprochen?
4: Nee. Ach so.
0: Hier, riechen Sie mal.
4: Oh, was ist das?
0: Riecht nach Chili, ne?
4: Ja, es ist scharf.
0: Ich nehme mal an, das ist Capsaicin.
4: Ach nee. Die blistern ihr Pferd. Ist ja klar, dass er nicht aus der Box kommt. Er hat Angst vor Schmerzen.
0: Ja, jetzt aber nicht mehr. In der Flasche ist ein Schmerzmittel. Wir werden mal den Tierschutz in Kenntnis setzen.
4: Ja, aber die lassen sich doch ihr Pferd nicht wegnehmen.
0: Tiere sind nur Gefährten auf Zeit.
4: Wie heißt mein Name nochmal rückwärts?
0: Nesnaichik Ilui.
5: Ja?
6: Putkammer, haben Sie einen Moment?
5: Ja, ja.
6: Okay, Überraschung. Wie Sie richtig angenommen haben, war es ein Schusswechsel. Aus beiden Waffen sind je 2 Schuss abgegeben worden. Matthias Kruse hatte eine Glock.
7: Die ist registriert, aber noch nicht im Zusammenhang mit einem Kapitalverbrechen benutzt worden. Das andere ist eine Makarov 9 mm.
6: Das Ding ist nicht registriert.
5: Okay.
6: Und jetzt halten Sie sich fest.
7: Damit ist vor 4 Jahren in Antwerpen ein ehemaliger KGB-Agent erschossen worden.
5: Hat man den Täter bestellt?
6: Nein.
5: Haben Sie Kruse überprüft?
7: Ja, er stammt aus Jaden.
6: 1969 ist er mit seinen Eltern ausgewandert in die USA und vor 7 Jahren zurückgekehrt.
5: Kommen Sie noch an den Zahnstatus aus seiner Kindheit, bevor er in die USA gegangen ist?
6: Wenn er vor seinem 14. Lebensjahr
7: beim Zahnarzt war, ist das möglich.
5: Versuchen Sie es bitte.

0: Jeder hat seinen ganz eigenen Gang. Habt ihr ihn?
1: Hast du den Schusswechsel gesehen?
0: Nur gehört. Erst ein dumpfer Schuss, dann ein heller, dann wieder dumpf und dann hell.
1: Kanntest du das Opfer? Matthias Kruse?
0: Kruse. Ein ganz gewöhnlicher Name, nicht? Aber ich kenne keinen einzigen.
1: Hat er auf dich geschossen? Und hast du zurückgeschossen?
0: Also wirklich? Dazu hätte ich nicht mal diese Kaltblütigkeit. Mir würden die Hände zittern. Außerdem, warum sollte dieser Mann auf mich schießen?
1: Ich war heute Morgen im Haus. Die 4 Reisepässe sind noch da. Wo ist die Pistole?
0: Die ist bei den Fischen. Das sagen die bei der Mafia manchmal. Mario Puzo, habe ich gelesen. Der Pate. Der hatte da so einen Leibwächter. Luca Brasi hieß der. So ein unheimlicher
1: Kerl. Warum hast du sie weggeworfen?
0: Ja. Es war immer so eine Erinnerung an meine berufliche Zeit als Handlungsreisender. Vielleicht deshalb. Ja, Gott, ich habe sie eben weggeschmissen. War dumm, was? Du gehst schon?
1: Die Existenz dieser 4 Reisepässe in deinem Schreibtisch. Oder besser gesagt, 4 Identitäten. Diese Pistole, die jetzt weg ist, irgendwo bei den Fischen, Mario Puzo.
0: Ich hab dir doch erklärt.
1: Ja, dass du die als Handlungsreisender für deine Sprinkleranlagen benutzt hast. Die Sprinkleranlagen in Afrika, Mann, da muss man erstmal drauf kommen.
0: Natürlich. Als Feuerschutz. Das brauchen die da auch. Zum Beispiel die Kliniken.
1: Weißt du was? Ich werde einfach den Gedanken nicht los, dass 4 Identitäten und eine Pistole viel besser zu einem Mitarbeiter des Nachrichtendienstes passen. Und dass der Verkehrsunfall mit Mama gar keiner war. Ich wollte morgen in Lübeck. Die Bremsen waren manipuliert, um dich zu töten. Und dann hat es Mama erwischt.
0: Luna!
1: Und dass du auch nicht in Budapest warst oder Ystad, um alte Geschäftsfreunde zu treffen, sondern dass du Mamas Mörder jagst, um ihn zu töten. Ja oder nein?
0: Woher hast du nur diese Fantasie?
1: Von dir. Pass auf dich auf.

Da komm ich. Hier. Ja. Ja.

0: Der Umschlag, den Kruse ihnen gegeben hat, wo ist er?
1: Das hätten sie nicht tun sollen.
0: Wo ist der Umschlag?
1: Polizei gegeben. Das hätten sie nicht tun sollen.
0: Ihr könnt da schießen.
1: Sie erhöhen nur ihre Lebenserwartung, wenn sie es tun.
2: Alles gut, Matisse. Alles gut. Komm, komm. Komm, komm,
1: komm. Komm, die. Ja, ich bin's. Bereiten Sie alles für eine Not-OP vor.
3: Not-OP? Was für ein Tier denn?
1: Olli.
4: Klar, kommen Sie her.

0: die angeschossen?
1: Ja.
0: Steckt die Kugel noch?
1: Ja.
2: Rasierer?

0: Puttkammer, haben Sie keine Familie?
1: Doch, deswegen arbeite ich ja immer so lang. Matthias Kruse ist zu Ihrem Glück 1968 einer Kieferoperation unterzogen worden.
0: Wird es nicht besonders gefreut haben?
1: Da wusste er auch noch nicht, dass er 1977 auf einem Highway in Davenport, Iowa, bei einem Verkehrsunfall ums Leben kommt.
0: Kruse ist seit 77 tot?
2: Das hatten Sie doch im Gespür, als Sie mich auf die Suche nach seinem Zahnstatus geschickt haben.
0: Naja, das war nur so eine Idee.
2: Ihre Intuition funktioniert tadellos.
1: Wer immer bei uns in der Autopsie liegt, ist nicht Matthias Kruse. Aber als der ist er
2: vor 7 Jahren zurückgekehrt.
0: Okay.
3: Der schafft das. Er hat genug Reserven.
4: Sie denken, Holly ist zu dick?
3: Nein, er hat einfach eine ausgezeichnete Konstitution.

0: Das kann nur den Kreislauf lahmlegen. Herr Jakobs.
1: Bringt ihn jetzt auch nicht mehr um.

Los. Komm schon. Hey.

0: Haben Sie? Nein, ob Sie auch verletzt sind. Wo sind Sie jetzt? Okay, ich komme vorbei.
1: Auch?
2: Ja, wann, wenn, nicht, jetzt.
3: Ja, ich vertrage ja nicht so gut Alkohol.
2: Kopfschmerzen?
3: Nee, ich mache dann einfach Sachen, die ich nicht machen sollte. Frau Volli.
2: Frau Volli, vielen Dank für Ihre Hilfe.
3: Na du. Ich weiß nicht, ob ich das fragen darf. Darf ich?
2: Wer mit mir Holly rettet, darf so einiges.
3: Haben Sie eigentlich Familie? Oder vielleicht haben Sie jemanden verloren?
2: Weder verwitwet noch geschieden.
3: Tja, ich bin ja auch immer noch auf der Suche nach meinem Traumprinzen. Aber da gibt es nicht so viele Exemplare in Schwanitz. Ich habe schon so ein, zwei ausprobiert.
2: Okay.
3: Nö, das geht schon. Zwei. Tja, wie sollte er sein, der Traumprinz? Hatten Sie das gefragt? Humor.
0: Ja, das ist ganz wichtig. Nichts ist schlimmer als diese verbissenen Typen. Und er muss Tiere mögen.
3: Was nützt mir jemand, der aussieht wie Brad Pitt und dann denkt, Ruanda ist eine Farbe? Das sollte so jemand sein wie Cary Grant oder Gregory Peck. Jemand mit Takt, Feingefühl. Der muss über sich lachen können. Er muss mich nicht auf Händen tragen. Ich meine, darum geht es nicht. Aber er darf die Achtung nicht verlieren. Zack.
4: Ich bin sofort weg mit dem. Er ist mir aber auch direkt da reingelaufen.
3: Du rast aber manchmal auch.
4: Ja, sagt die die Tür aufgelassen hat.
2: Kevin darf davon nichts erfahren.
3: Ich bleib heute Nacht bei ihm. Das war hauptsächlich der Blutverlust. Morgen früh ist Holly schon wieder ganz der Alte.
2: Ich komme später und löse sie ab, ja?
4: Die Kugel. Ich brauche noch die Kugel für die Ballistiker. Wenn ich mich nicht täusche, dann ist aus der Waffe heute schon mal ein Schuss abgefeuert worden.
3: Tschüss.
0: Tschüss.
2: Bis später.
4: Wissen Sie, wohin der Mann gegangen ist?
2: Das hat mich in dem Moment nicht interessiert.
4: Haben Sie ihn schon mal gesehen?
2: Nein.
4: Aber Sie könnten ihn beschreiben, oder? Was ist das denn?

0: Die Ersatzwaffe ist im Handschuhfach.
1: Von mir aus? Ich weiß nur nicht, ob das jetzt offiziell so...
0: Okay, ich verpflichte Sie hiermit im Sinne einer erweiterten Nothilfe zum beaufsichtigen Tragen einer Dienstwaffe. Sie haben eine Anweisung...
1: Können wir das nicht lassen?

0: nur gesagt, dass ich den Umschlag der Polizei gegeben habe.
1: Das ist jetzt nicht mehr Ihr Problem. Danke. Soll ich Sie zurück zum Boot fahren oder in die Praxis?
0: Ich würde Ihnen gerne helfen. Sie wollen den Mörder von Kruse und ich möchte wissen, wer Holly angeschossen hat.
1: Okay. Kruse hatte eine registrierte, glaubt 9mm benutzt, die polizeilich noch nicht in Erscheinung getreten ist. Sein Mörder, der Mann, der vermutlich auch auf Holly geschossen hat, hatte einen 9mm Makarov, mit dem in Antwerpen schon mal ein ehemaliger KGB-Agent erschossen worden ist.
0: KGB?
1: Ja.
0: Das ist eine nachrichtendienstliche Sache, oder ist das Zufall?
1: Matthias Kruse war nicht der richtige Name des Toten. Er hat nur seine Identität benutzt. Schauen Sie mal.
0: Irgendeine Verbindung zu Schwanitz?
1: Schwer zu sagen. Wir wissen ja nicht mehr, wer er wirklich war.
0: Ja gut, aber wir wissen, dass er eine Waffe hatte. Und wir wissen auch, dass er ein Metallstück bei sich trug, für das der Mörder erst bei mir eingebrochen ist und jetzt hier bei Ihnen im Polizeirevier.
1: Ein Stück Metall mit einer Seriennummer.
0: Was sagt denn eigentlich die KTU zur Seriennummer?
1: Noch nichts. Sie konnte sie noch nicht zuordnen. Sie sagt nur, dass alle Anwesenden im Schönblick keine Schmauchspuren an den Händen hatten, sonst nichts.
0: Mhm. Auf der Terrasse wurden 30 Mann registriert. Aber Abstriche wurden nur von 58 Händen genommen. Das bedeutet 29 Menschen.
1: Ich muss nach Jahren. Der Fall hat definitiv mit Matthias Kruse zu tun. Laut KTU ist er verheiratet. Was wollte Kruse im Schönblick?
0: Wo ist das Metallstück jetzt?
1: Ich hab's vorhin aus der KTU abgeholt. Die forschen nach der Seriennummer.
0: Wollen Sie es mitnehmen?
1: Mhm.
0: Sie wissen aber schon, was das bedeutet.
1: Naja, wahrscheinlich wird mir Kruses Mörder auf den Fersen sein. Aber ich hab ja Sie. Naja, und wenn er kommt, umso besser.
0: Ja. Lona.
1: Schon mal gesehen?
2: Nee, noch nie. Keine Ahnung.
1: Das Labor sagt, dass das Metall von einer Schiffswand ist. Weißt du, von welchem Schiff?
2: Warum fragst du mich das?
1: Du weißt, warum ich dich das frage.
2: Weiß ich nicht. Was hast du jetzt vor?
1: Ich fahre dahin, wo Matthias Kruse gewohnt hat.
2: Und wo ist das?
1: Ins Geheimnis.
2: Das Metallstück. Soll ich das für dich aufbewahren?
1: Danke.
3: Okay.
4: Wo fahren Sie denn hin?
0: Nach Jaden.
4: Guten Morgen. Hey, Kevin.
0: Was ist denn die Überraschung?
4: Wir haben am Montag in der Schule Projektwoche. Und da wollte ich einen Vortrag halten. Über Tierschutz und artfaire Haltung. Und da wollte ich mir Gandalf zu ausleihen, wenn es ihm nichts ausmacht.
0: Kevin, das geht leider nicht. Gandalf ist gar nicht mehr da.
5: Herr Dr. Jacobs, hat dir doch gesagt, dass das Waschbären ein ganz, ganz großes Revier brauchen.
4: Ja, viel.
5: Viel, genau. Ja, und da haben Herr Dr. Jacobs und ich gesagt, Mensch, ja, haben wir eigentlich auch nicht genug Platz.
0: Mhm.
5: Genau. Und was haben wir dann gemacht, Herr Jacobs?
0: Dann haben wir uns einen Globus genommen. Und auf dem Globus haben wir nachgeschaut, welches Land den meisten Platz hat.
4: Ich guck das immer im Internet auf Donalds Navi-Welt.
0: Ja, oder so. Jedenfalls haben wir dann Kanada entdeckt.
5: Kanada.
0: Und da haben wir Gandalf hingebracht.
4: Sie waren gestern noch in Kanada?
5: Ja, da sind wir mit einem ganz schnellen Flugzeug hingeflogen.
0: Mhm.
4: Und jetzt geht es Gandalf gut?
0: Jetzt geht es Gandalf richtig gut. Der kann jetzt nicht mehr eingesperrt werden. Todsicher.
4: Tschüss.
0: Ciao.
5: Tschüss. Das war jetzt eine Notlüge. Zum Schutze des Kindes.
0: Ja. Das war eine Ausnahme. Eine ganz große Ausnahme.
5: Sehr, sehr große Ausnahme.
6: Moin.
0: Moin.
5: Gut, von mir aus können wir.
0: Wir wollten nach Jan. Da kommt der Mann her, der gestern erschossen wurde.
5: Aber Sie sind doch gar kein Polizist mehr.
0: Ich habe mich reaktivieren lassen. Ich möchte wissen, wer Holly das angetan hat.
5: Bleiben Sie länger?
3: Eventuell über Nacht.
5: Ach so, bevor ich das vergesse. Sie hatten übrigens recht. Die Rings blistern ihr Pferd. Sollen wir da nicht dringend tätig werden?
1: Was ist denn blistern?
0: Da schmiert man die Röhrenbeine mit Capsaicin ein. Das ist sowas wie, im Grunde sowas wie Chili.
1: Ach so.
5: Ja, und wenn das Pferd beim Sprung dann den Barren berührt, dann hat das unglaubliche Schmerzen.
0: Na gut, aber bis Montag ist ja Lucky nun schmerzfrei. Und am Montag kommt der Tierschutz und die Polizei.
1: Mhm.

0: Moin.
1: Tag schön.
0: Stören wir?
1: Das Verbrechen schläft nie. So bereit, Lars. Was kann ich für Sie tun?
0: Luna Vogt, Polizeiposten Schwanitz. Herr Jacobs, ich bräuchte mal Ihre Hilfe.
1: Mensch, dann sind wir ja Kollegen.
0: Ja. Matthias Kruse, kennen Sie den?
1: Ich bin das Auge und das Ohr von Jaden.
0: Herr Kruse ist tot. Er ist in Schwanitz erschossen worden. Ich würde gern mit seiner Frau sprechen.
1: Okay, kleinen Moment.

0: Entschuldigung, kann ich Ihnen helfen?
1: Ah, ich möchte zum Herrn Doktor.
0: Ah, der ist unterwegs. Worum geht's denn? Wir haben überraschend eine Einladung zum Turnier nach Aschberg bekommen und reisen heute ab. Und da würde ich so gern noch eine Flasche von dem Mittel gegen den Spulwurm mitnehmen.
2: Ah, der Spulwurm. Das wäre einmal das hier.
1: Danke.
2: Wann reisen Sie denn ab?
1: Um 5.
2: Mhm.
1: Wiedersehen.
2: Tschüss.

0: Guten Tag, Frau Kruse.
1: Guten Tag.
0: Das ist Frau Vogt aus Schwanitz mit ihrem Assistenten. Ich weiß jetzt gar nicht, wie anfangen. Ihrem Mann geht's nicht so gut.
1: Nicht gut?
0: Ziemlich.
1: Ihr Mann ist tot, Frau Kruse, mein Beileid.
2: Ja, natürlich habe ich das gewusst. Er ist ja im Er war im Schützenverein. Aber warum er die Pistole mitgenommen hat?
1: Hat er jemals einen Reimer Vogt erwähnt?
2: Nein. Ist er tatverdächtig?
1: Nein, nein. Ich bin seine Tochter. Mein Vater war Ohrenzeuge.
2: Nehmen Sie doch Platz, bitte.
1: Das hat Ihr Mann bei sich. Wissen Sie, was das ist?
2: Nein.
1: Das ist von einem Schiff. Ein Stück der Schiffswand. Hat er jemals etwas von einem Schiff erwähnt?
2: Nein. Wann kann ich meinen Mann beisetzen lassen?
1: Ich rufe heute in Lübeck an. Tja, geh ich mal. Wann sind Sie nach Jahren gezogen?
2: Vor genau 7 Jahren. Auf den Tag genau. Damals war auch das Sommerfest.
1: Was war Ihr Mann eigentlich vom Beruf?
2: Handlungsreisender.
1: Könnte ich vielleicht noch Ihre Toilette benutzen, bevor ich gehe?
2: Aber sehr gerne, eine Etage höher geradeaus.
3: Gestern angeschossen und heute schon wieder auf den Pfoten.
4: Ja. Massiver Blutverlust, hatte Glück gehabt.
3: Ist das eigentlich Ihre Freundin, die Frau Vogt?
4: Nein.
3: Schwester?

0: Lassen Sie die Haare im Zentralrechner der Polizei überprüfen und den hier auch.
1: Den Personalausweis von Kruse?
0: Ja, ja, die biometrischen Daten. Übrigens, der Mann, der hier jahrelang vor Ihrer Nase gelebt hat, war gar nicht Matthias Kruse. Der ist schon seit einer Ewigkeit tot.

0: Dame.
1: Dankeschön.
0: So. Die Herren.
2: Ja.
0: Ups.
2: Danke.
0: Heute Abend könnte es ein bisschen lauter werden.
1: Ja, ja. Später. Mhm.

0: Herr Vogt. Sag.
1: Brauchst du einen Zaun?
0: Jo.
1: Du weißt nicht zufällig, wohin Lona gefahren ist?
0: Doch.
1: Und?
0: Sie hat gewusst, dass sie kommen. Ich darf Ihnen das nicht sagen.
1: Was soll denn das hier werden?
0: Wird eine Auffangstation.
1: Das ist bestimmt ganz schön teuer, oder?
0: Ja.
1: Da würde ich mich doch glatt beteiligen mit einer Finanzspritze. Sagen wir mal 1.000 Euro.
0: Ich habe das versprochen. Ich darf Ihnen das nicht sagen.
1: Natürlich. Aber hast du auch versprochen, es mir nicht zu zeigen?
2: Ja, die DNA aus der Haarprobe, die Sie in Auftrag gegeben haben, ist identisch mit der DNA dieses Mannes, Thomas Bartkowiak.
3: Vermisst bei einem Segelausflug auf der Ostsee. Hm.
4: Dann nimmt jemand über Jahre falsche Identitäten an. Auf wann ist denn das Metall überhaupt datiert?
3: 1980, wieso?
4: Er war wegen des Metalls in Schwanitz. Und er wurde wegen des Metalls erschossen. Wenn es von 1980 ist, dann bedeutet das, das Stück stammt aus der Schiffswand, aus dem Leben von Thomas Bartkowiak.
3: Finden Sie alles über diesen Bartkowiak raus, alles, was Sie finden konnten?
2: Ja,

0: Nehmen Sie doch bitte Platz.
1: Der biometrische Datenabgleich von Ihrem Mann und von Herrn Bakowiak ist identisch. Galz war als verschollen, aber die Beamten damals haben seine Sachen sichergestellt, samt einige Haare.
0: Ich bin Sabine Bartkowiak. Ich stamme wie mein Mann aus Jena. Wir haben uns an der Uni kennengelernt. Thomas hat damals für die Stadtsicherheit im operativen Sektor gearbeitet. Er war in Schweden, Mosambik, Beirut, im ehemaligen Jugoslawien, Ungarn.
1: Von überall dort hat mein Vater mir Postkarten geschickt.
2: Mein Mann hatte über 2 Jahrzehnte einen Gegenspieler beim Bundesnachrichtendienst. Reimer Vogt, Ihr Vater.
3: Was wollte er in Schwanitz? Schön Vogt?
0: Ja. Sie haben uns doch gefunden, mein Mann gedrängt, jemanden umzubringen.
1: Ein Vater?
2: Er ist nach Schwanitz gefahren, um ihn zu warnen.
3: Das Metall, was hat das damit auf sich?
1: Irgendjemand wollte verhindern, dass mein Vater das Metall erhält. Frau Kruse. Ihr Mann war doch nicht das erste Mal in Schwanitz.
0: Er war vor ein paar Jahren schon mal oben an der Ostsee.
1: Vor 7 Jahren?
0: Ja. Er kam verändert zurück. Bedrückt, in sich gekehrt. Ich hatte ihn vorher noch nie so erlebt. Er hat gesagt, ich habe ein unschuldiges Leben vernichtet. Danach sind wir hergezogen, sozusagen abgetaucht, aber sie haben uns dennoch gefunden.
3: Aber vor 7 Jahren gab es keine Stasi.
0: Die Nazis gab es auch noch jahrzehntelang. Seilschaften, Verpflichtungen.
3: Russischer Geheimdienst?
0: Zum Beispiel.
3: Das Metallstück. Sie wissen, was Ihr Mann dazu Herrn Vogt getragen hat?
0: Sie wissen nicht, woher das Metall ist?
1: Nein. Woher kommt es?
0: Stammt von einem gesunkenen Schiff. Beide Seiten haben Taucher geschickt. Die einen sollten vertuschen, die anderen aufklären. Es handelte sich irgendwie um illegale Waffengeschäfte. Aber mehr kann ich Ihnen wirklich nicht sagen.
3: Warum nicht? Was passiert dann? Frau Kruse, Ich finde das schwierig, wenn man erst einen anderen Namen weiß, jetzt haben wir wieder den neuen Namen. Es gibt ein staatliches Zeugenschutzprogramm, Frau Bartkowiak. Da werden Leute, die sich in Gefahr begeben, mit einer neuen Identität ausgestattet. Sie werden an einen Ort gebracht, da können Sie ganz von vorne anfangen.
4: Die finden jeden. Überall. Gehen Sie jetzt bitte.

0: Wir werden verfolgt.
1: Dunkle Haare, Mitte 40?
0: Ja.
1: Wer will das Metall?
0: Was sagt es meinem Vater, was es uns nicht sagt?
1: Soll ich ihn abhängen?
0: Wir verhaften ihn.

0: kaputt, dann stellen wir ihm eine Falle. Putzkammer, ich habe sie schon vermisst.
1: Okay.
0: Ja?
1: Danke. Was hat er gesagt?
0: Die Ziffernfolge in dem Stück Metall ist tatsächlich eine Seriennummer. Die verrät, um welches Bauteil vom Schiff es sich handelt. Allerdings ist die Nummer unvollständig. Das Gegenstück fehlt. Aber Herr Puttkammer setzt sich jetzt noch mal mit der Werft in Verbindung.
2: Frau Bakowiak sagt, es geht doch um ein Schiff. Um ein gesunkenes Schiff. Das wäre ein Ding.
0: Was?
2: Überlegen Sie doch mal. Ein gesunkenes Schiff, ein deutsches gesunkenes Schiff in den 90ern. 800 Leute sind damals ums Leben gekommen. Man hat nie ganz aufgeklärt, wer es war. Es gibt unzählige Theorien.
0: Die Estonia?
2: Estonia.
0: Wahnsinn. Ich fasse es nicht.
3: Da seid ihr ja.
0: Was macht ihr hier? Was macht ihr hier?
4: Ich muss mit dir reden. Jetzt gleich.
0: Ich bin doch nicht privat unterwegs. Woher wusstest du überhaupt?
3: Was? Hätte ich lügen sollen?
0: Verstehe ich dich richtig? Ich soll mich da raushalten.
4: Ja, es geht um den Mann, der Kruse ermordet hat. Und um mich, nicht um dich.
0: Vor deinem Zimmer ist ein Mann erschossen worden. Der Mörder bricht erst bei Herrn Jacobs ein, schießt dann auf dessen Hund und verschafft sich dann auch noch Zugang zu meinem Revier. Und du sagst, ich soll so tun, als sei nichts gewesen?
5: Nein, jetzt. Sie wollten mich sprechen?
4: Falls Sie den Eindruck haben sollten, dass Sie stören, dann ist an dem Eindruck was dran.
0: Herr Jacobs ist drin.
4: Du gibst mir das Metall, Lona, und fährst nach Hause. Du kannst immer noch ermitteln, später. Aber jetzt trage ich das hier für dich aus.
0: Du trägst das hier aus?
4: Ja.
0: Ja? Sag mal, was glaubst du eigentlich, was ich den ganzen Tag hier mache? Du kannst doch polizeiliche Ermittlungen nicht einfach an- und abstellen, wie es dir gerade passt. Ich weiß, dass der Mann Thomas Bakowiak hieß und
4: Lona,
0: dass er mitverantwortlich ist für Mamas Tod.
4: Es geht um mich. Pack deine Sachen und verschwinde!
0: Nein! Wo gehst du hin?
6: Zurück!
0: Papa, bleib hier! Papa!
2: Herr Sobireit. Das ist Herr Sobireit, der Leiter des örtlichen Polizeireviers, Frau Christiansen.
3: Ach, dann sind wir in Ihrer Nähe, an Sicherheit.
7: Ja. Eher wird der Regen zurück in die Wolken fallen, der Schmetterling sich in eine Raupe verwandeln und die Sonne ihr Antlitz.
2: Könnte ich eine Sekunde ganz alleine sprechen?
3: Das war sehr, sehr schön.
7: Ja, ne?
2: Heute Abend findet doch hier Ihr Sommerlochfest statt.
7: Ja, Motto Fabelwesen. Ist das Ihre Schwester?
2: Nein, auch nicht meine Freundin. Aber es gibt einen Plan, um einen Mörder zu überführen. Und Sie könnten uns dabei helfen.
7: Und wie heißt sie?
2: Jule. Herr Sobireit.
7: Ja.
2: Kommt.

0: ist ja lustig.
1: Völlig blöde Idee von mir.
0: Prost, Ronald.

0: Losung?
1: Was denn für eine Losung? Jetzt machen Sie die Tür, hören Sie auf mit dem Blödsinn.
0: Was soll das? Ich dachte, wenn jemand die falsche Losung sagt, dann ist klar, dass er nicht weiß, dass wir gar keine Losung hatten. Ist doch schlau, oder nicht?
2: Ja. Also, wenn sich jemand an der Tür zu schaffen macht, dann page ich Sie an. Mhm. Und Sie und Frau Vogt kommen hoch zur Verstärkung, ja?
0: Ja.
2: Können Sie herlegen.
0: Wie sitzt der so im Profil?
2: Denken Sie dran, dass Frau Christiansen nichts von dem Plan weiß.
3: Operation ist im Gange!
4: Hä?
3: Die er ist oben!
4: So weiß ich doch.
5: Hörst du das nicht, dass wir so hin tanzen, Jakobs?
0: Nein, ganz im Gegenteil.

Sag mal, wollen wir uns nicht duzen, Herr Jakobs?

0: Herr Vogt?
1: Hauke Jacobs.
0: Wann sind Sie hier?
1: Ich suche das Metallstück.

Frau Bakowiak? Frau Bakowiak, hier.

0: Ja? Ich werde da sein. Ich brauche das Stück Metall. Im Austausch für meine Tochter.
1: Ich dachte, sie hat es bei sich.
2: Pass auf!

0: Wo ist sie?
1: Es geht ihr gut.
0: Warum?
1: Ich dachte, sie hat das Metallstück. Irrtum, nichts weiter.
0: Und das Haus von Bad Kowiak?
1: Ich hatte nicht genug Zeit, alles zu durchsuchen. Ihre Tochter ist hier ganz in der Nähe, sie schläft. Aber irgendwann geht ihr die Luft aus.

0: Ich weiß, dass Sie ein vernünftiger Mann sind und die Polizei nicht eingeweiht haben, aber ich möchte auch sicher sein, dass Sie mir nicht folgen. Sehen Sie die Kamera über der Tür? Ich kann sie von überall im Internet beobachten. Sie bleiben eine halbe Stunde hier sitzen, dann melde ich mich bei Ihnen. Das mit dem Unfall und Ihrer Frau bedauere ich sehr. Die Aktion war natürlich für Sie bestimmt. Ich nehme an, Sie werden sich rächen wollen.
1: Nein.
0: Nein? Wir gehen davon aus, dass Sie damals die zwei Männer aus Bartkowiaks Netz ermordet haben, Schanz und Herzog.
1: Das war dann jemand aus dem operativen Sektor. Ich war Sachbearbeiter, ich habe am Schreibtisch gesessen. Ich könnte überhaupt niemanden töten.

Holly, so riecht böser Mann. Böser Mann. Sehr gut. Gut. Okay, komm. Komm, du bist nicht am Kopf getroffen worden.

0: Sie haben nichts gehört.
1: Ich war nicht da, nein.
2: Die Polizei in Lübeck sagt, hier ist noch nie ein Pferd gestohlen worden.
1: Es tut mir leid für Sie.
2: Wiedersehen.
1: Wiedersehen.
0: Ich fand das sehr schön.
1: Ja, das war wirklich nett.
0: Ihr Kostüm hat aber auch was Animalisches.
1: Ja, Ihr Kostüm war aber auch, das war... Naja, Sie wissen schon. Was ist los? Was passiert?
0: Nee, ist gut. Alles gut. Ich merke nur gerade, dass meine Tierliebe endlich ist. Wollen wir heute Abend Muscheln essen?
1: Nee, heute ist blöd. Könnten wir für nächste Woche was ausmachen?
0: Ja, gut.
1: Gut, schön. Gut, Feierabend, ja?
0: Mhm. Tschüss.
1: Frau Christiansen? Das Pferd Lucky, was ist passiert?
0: Ist mir zugelaufen?

0: sorry.
1: Meine Tochter wird das konfiszieren, wenn sie davon erfährt.
0: Ihre Entscheidung.
1: Wer sind Sie?
0: Jemand, der weiß, dass Sie Handlungsreisender waren.
1: Womit haben Sie das Ding präpariert?
0: Läufige Hündin.

0: Was tust du denn hier?
1: Ich war spazieren.
0: Ich weiß jetzt übrigens, wer der Mann war. Viktor Arpov, russischer Geheimdienst.
1: Gut zu wissen.
0: Er wird wiederkommen, bis er diese Metallstücke hat.
1: Dann macht er mal keine Gedanken drüber.
0: Du hast für den BND gearbeitet.
1: Ja.
0: Der harmlose Handlungsreisende für Sprinklander. Weißt du überhaupt, wie die funktionieren?
1: Kein Schimmer.
0: Und Mama?
1: Nein, sie wusste nichts.
0: Warum ist Arpov Bakowiak bis hierher gefolgt? Er hätte ihn doch auch früher töten können.
1: Arpov wusste nicht, wer ich bin. Denen war nur bekannt, dass ich das passende Gegenstück besitze.
0: Aber warum hat er das Arpov nicht vorher erzählt? Wir haben doch zu Zeiten des Kalten Krieges zusammengearbeitet.
1: Ja, ganz recht. Bakowiak hat rausgefunden, wer ich bin, wo ich wohne. Er kam her.
0: Er hat die Bremsen manipuliert.
1: Im Auftrag anderer. Danach war Ruhe, es kam nie jemand. Das bedeutet, Bakowiak hat meine Identität für sich behalten.
0: Seine Frau sagt, er hat sich schuldig gefühlt. Was ist so wichtig an diesen Metallstücken?
1: Sie sind wie ein zerrissener Geldschein. Durch die Deformation des Scharniers und die Seriennummer kann man beweisen, dass es eine Explosion gegeben hat.
0: Das Buchtor der Estonia ist gesprengt worden?
1: Ja.
0: Von wem und wozu?
1: Ich bin dabei, das rauszufinden.
0: Du jagst Mamas Mörder, ist das?
1: Rund um den Globus.
0: Ich kann dir helfen, sie vor Gericht zu stellen.
1: Ich will sie vor kein Gericht stellen.

0: Wir haben ganz schön vielfältigen Tierarzt, oder?
1: Was? Denkst du oft drüber nach?
0: Nee, du?
1: Die Croissants sind super.

0: Wir gehen davon aus, dass Torben Pütz beim Maibaumstellen überrascht und erdrosselt wurde.
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13: Willkommen im Rheinland, genauer gesagt in der Kölner Bucht. Der größte Fluss im Land bringt uns zu der Metropole in unserem Westen. Hier wartet der gewaltige Dom auf unseren Besuch.
14: Der Dom ist der Dom ist der Dom ist der Dom ist der Dom.
13: Doch er ist nicht der einzige Hingucker auf unserer Rheintour. Neue Bauwerke und alte Schlösser zieren unseren Weg zur einzigen Bundesstadt im ganzen Land.
15: Bonn hat so viele tolle Ecken. Bonn hat natürlich auch den Rhein und Bonn hat Beethoven.
13: Heute ist Musik drin. Wir besuchen das vielbesungene Rheintal. Oder wie der Kölner sagen würde, ich freue mich, freuen Sie sich mit. Ob unser Westen, unser Bestes, die Kölner Bucht.
16: Heute bin ich in der Gegend, die wie keine zweite für Lebenslust steht. Im Rheinland, im Paradies des Westens. Die Gegend, in der die Bewohner den Satz rufen, den man sonst nur von Elektrikern kennt. Ich komme hier nicht mehr weg, ich hänge am Strom.
13: Vor allem die Kölner hängen an ihrer Heimat. Und der Mann, der seine Pappenheimer kennt wie kein anderer, ist Jürgen Becker.
17: Also zunächst mal ist ja der Unterschied zwischen Westfalen und Rheinländern. Wenn der Westfale morgens aufsteht, dann sagt er, ha, was kann ich heute schaffen? Wenn der Rheinländer morgens aufsteht, sagt er, ha, wo gehen wir heute Abend hin? Ne?
15: Die Stadt ist ein Lebensgefühl. Und das kann man nur verstehen, wenn man mal eine ganze Zeit hier gelebt hat.
18: Man wird in diese Stadt unweigerlich mit reingezogen. Als Westfälin, das erste Karneval in Köln, das war ein Kulturschock.
13: Wenn der Zoch kürt, feiert die ganze Stadt. Der Kölner dreht durch und nimmt alle mit. Egal bei welchem Wetter. Auch die 12 Windstärken am Rosenmontag 1990 können die Kölner nicht aufhalten.
19: Achtung, Achtung, der Rosenmontagszug wird gegen 13.30 Uhr hier erwartet.
13: Am Eng ist es Jod hier, Jange. Auch weil die Karnevalisten fleißig dafür gebetet haben.
15: Mitten im Dom, das durfte ich auch einmal erleben, weil ich tatsächlich da sein konnte. Das ist nämlich brechend voll. Das ist einer der Gottesdienste, wo die Karnevalisten um den Segen für die Session bitten. Denn Kirche und Karneval gehören ganz, ganz wichtig zusammen in Köln. Das eine geht nicht ohne das andere.
14: Der Dom ist der Dom, ist der Dom, ist der Dom, ist der Dom. Ja.
18: Wenn ich mit dem Zug von einer Reise zurückkomme oder über die Autobahn komme, man sieht irgendwie die Domspitzen, dann ist so ja zu Hause.
20: Sind Sie mal nach Köln reingefahren? Mit dem Zug? Sind Sie da mal am Hauptbahnhof ausgestiegen? Das ist vielleicht eine Angeberei. Haben Sie im Hauptbahnhof mal diese Bahnhofskapelle gesehen? Dom nennen die das.
14: Das ist ja auch wirklich witzig mit dem Bahnhof und dem Dom in Köln. Ich bin mal über die Brücke gefahren mit dem Zug mit einer Gruppe von Amerikanern. Und die sahen das dann. Die sahen den Dom und den Bahnhof. Und die haben gesagt, boah, ist ja Wahnsinn, dass die diese Kirche direkt neben dem Bahnhof gebaut haben. Da müssen wir gar nicht mehr so weit laufen.
20: Das ist ein Riesenschuppen, sag ich dir. Ich hab da letzte Woche mal in der Heiligen Messe gesessen. Zur Kommunion bin ich mit dem Taxi gefahren. Ehrlich, das ist...
0: Der Kölner mag, glaube ich, wenn man über ihn Witze macht, wenn es aus den eigenen Reihen kommt. Ich zum Beispiel bin ja in Düsseldorf geboren. Ich mach keine Witze über Köln.
17: Der rheinische Humor, der manifestiert sich eigentlich in den zwei Figuren Tünnes und Schär. Der Tünnes, das ist der triebhafte Mensch, der immer direkt das macht, was er will und an seine eigenen unmittelbaren Bedürfnisse denkt, während der Schäl eben der Verschlagene ist, der etwas hinterlistig überlegt, wie komme ich am besten ans Ziel und deswegen als symbolisch auch dahin guckt, aber das meint. Also die beiden zusammen, die können das eigentlich gut ausdrücken.
20: Nee, Tünn, der Alkohol ist schuld, dass der Balding Arbeitsstelle verloren gegangen ist.
2: Also das glaube ich.
20: Ja, nee. Und der Alkohol ist schuld, dass der Balding Frau fortgelaufen ist.
2: Also das weiß ich aber nicht. Ja,
20: und der Alkohol ist schuld, dass ob die Schwiegermutter geschossen ist.
2: Richtig.
20: Ja.
2: Und der Alkohol ist schuld, dass sie nicht getroffen haben.
13: Ein Prosit auf Köln und seine drei Ks. Kirche, Karneval und Kölsch. Los geht's mit lecker Kölsch, serviert vom mehr oder weniger freundlichen Herrn Kürbis.
3: Die heißen deswegen Kürbisse, weil früher die Leute den Jakobsweg gepilgert sind. Und wenn die dann irgendwie kein Geld mehr hatten, dann mussten die sich in den Wirtschaften was dazu verdienen. Und dann hat man gesagt, da ist wieder so ein Jakob. Und dann hat man das abgekürzt mit Kürbis. Und deswegen heißen die Kürbis.
5: Eine kölsche Wirtschaft. Das ist nur eine besondere Spezialität der Stadt. Man sitzt auf Bänken und an gescheuerten Tischen. Einfach, gut, deftig und billig ist hier die Parole.
13: Und hier trinkt man Kölsch. Das ist Tradition im besten Sinne.
3: Was mir da gefällt, ist wirklich, dass da immer Nachschub kommt. Bis man quasi einen Deckel oben drauf macht, das finde ich eine gute Sache.
13: Das Zeichen versteht der Kürbis. Er ist nicht der Kellner, sondern der Chef vom Kassel.
6: Sie wissen ja, dass ihr keine Eistee lest, ne? Weil man soll da nicht dran lutschen, die sollen das trinken, ne? Das wird ja wahr. Ne?
12: Normalerweise sagt man ja, der Gast ist König, bei uns darf er zu Gast sein.
21: Meine Lieben, noch mal fünf leckere. Ja, dann mach doch leer. Lauf nicht zweimal. So.
3: Ich habe gehört, das gehört auch zum guten Ton, dass die einen so ein bisschen anmachen. Einen gut gelaunten hat man noch nie gesehen.
12: Liebste, tu mal das Handy weg. Du bist ja zum Trinken hier, ne? Nicht zum Telefonieren.
22: Also ich sag mal, Grundvoraussetzung für den Job des Kürbis ist, dass du auf sehr hohem Level in der Lage bist, permanent die Menschen zu beleidigen.
17: Der Kürbis darf in humorvoller Weise auch derb sein und den Kunden auch mit Witzen fertig machen und sowas. Und das erwarten die Touristen aber auch. Und die fragen dann immer schon, wann kommt denn der unfreundliche Kellner?
23: Bratwurstbändchen, zwei Personen. Schön teilen mit der Dame, nicht alles alleine ist.
13: Die Kölner lieben das und ihren derben Witz sowieso. Und so nehmen sie sich und ihre Gäste lieben gerne auf den Arm und an die Hand. Man muss ja nicht ins Brauhaus. Im Sommer gibt's in Köln durchaus Alternativen. Rauf auf die Sonnenscheinterrasse und einen Cocktail bestellen. Oben auf einem Parkhaus. K wie Kirche, immer im Blick. 158 Meter hoch. Der Dom.
24: Der Kölner Dom hat viele Rekorde. Vielleicht die längste Bauzeit. Die fast höchsten Türme nur von Ulm überschritten und die vielen Besucher.
13: Über 20.000 Menschen aus aller Herren Länder strömen Tag für Tag in den Dom. Er ist damit Deutschlands meistbesuchte Sehenswürdigkeit.
24: Ich finde es ganz faszinierend, weil das auch sozusagen für die Beliebtheit spricht. Und weil die Besucher auch das Bauwerk im Grunde retten. Weil wenn so viele Leute den Dom besuchen, gibt es auch Geld, ihn zu erhalten.
0: Wenn man in Köln ist, jedes Mal schaffe ich es nicht rein. Aber wenn ich eh gerade irgendwie aus dem Zug komme und wohin muss, so ein Blick rein. Und da ist immer Full House.
13: Fast 8 Millionen Besucher pro Jahr sind begeistert vom unfassbar großen Raum. Dem Schrein der Heiligen Drei Könige. Und dem modernen Fenster von Gerhard Richter. Andächtige Stille gibt es hier nur selten.
22: Das ist eben so ein bisschen schade, ne? Also ich verstehe ja, dass jeder da rein will, aber ich wünschte mir mal so einen erhabenen Moment alleine im Kölner Dom. Gibt's natürlich nicht.
13: Doch, gibt es. Es gibt eine Chance, Thomas. Morgens vor der Frühmesse um 6. So sieht es aus, wenn die Sonne aufgeht.
24: Dann kann man sich mal hinsetzen und die Stille genießen und die Architektur anschauen. Das ist ganz schön. Und dann kriegt man auch etwas mit von dem Sinn, für den der Dom gebaut ist.
13: Dazu passt auch das 2007 errichtete moderne Fenster des Kölner Künstlers Gerhard Richter, das den Dom in allen Farben der Schöpfung leuchten lässt.
22: Ein perfekter Moment ist Hitze in der Stadt, rein in den kühlen Dom, sich diese Richterbestrahlung angucken.
3: Und dann einfach mal die Sonne mit dem Fenster spielen lassen. Also ich glaube, da zeigt sich der Heilige Geist. Das sieht jedes Mal anders aus.
22: Also ich finde, das Richterfenster erinnert an den Lappenklauen. Also Farben, also Karneval auch im Dom.
13: Jeck im Sonnesching heißt der Karneval mitten im Hochsommer. Also, wenn Sie einen Städtetrip nach Köln planen, dann packen Sie was Jeckes ein, denn K wie Karneval kann hier immer sein.
22: Habe ich tatsächlich noch nie im Sommer selbst mitgemacht, ist eigentlich auch die Frage, warum? Wer ist jetzt verrückter? Ich, der es noch nie gemacht hat, oder die da?
13: Die Jecken feiern in der ganzen Stadt. Am liebsten am absoluten Sommerhotspot, dem Aachener Weiher.

0: Da sind sie alle am Aachener, Weiher, da musst du dabei sein. Und sobald es wärmer ist als 20 Grad, denkst du, der Aachener Weiher brennt. Weil wegen der ganzen Grills ist die ganze Atmosphäre in Rauch gehüllt.
1: Irgendwie lieben die Kölner das Leben am Wasser, ihrem Weiher und natürlich auch an ihm hier, Vater Rhein.
2: Wenn das Wasser im Rhein goldner Wein wär.
3: Gibt es ein Abbaugebiet für Kölsch da oder was? Wirklich Wein? Rotwein? Ach so, Weißwein? Irgendwas? Weiß ich, habe ich noch nicht getrunken. Ich habe da Käsekuchen gegessen, ehrlich gesagt.
4: Gibt es auch in der Kölner Bucht Wein? Der berühmte Kölner Buchtel.
2: Vom Vater Rhein wird niemals leer.
5: Es gibt am Drachenfels natürlich noch Wein und es gibt überhaupt vielen, vielen schönen Weiden am Rhein. Also man kann sehr, sehr schöne Weintouren machen.
4: Der Freizeitwert am Rhein ist toll.
1: Mit oder ohne Wein, ein Ausflug zum Rhein lohnt sich schon immer. Auf jeden Fall bei gutem Wetter. Strände laden zur Abkühlung an heißen Tagen, Skipper zu einer Segeltour. Und der Ausflug mit dem Boot führt beispielsweise vorbei an den Ufern im Süden von Köln.
3: Das ist wirklich schön, die Rodenkirchener Riviera im Kölner Süden. Das ist richtig Strand, da sitzen Leute, sonnen sich, spielen, grillen und abends geht man mit einem kleinen Sonnenbrand nach Hause.
1: Aber baden im Rhein?
4: Baden im Rhein, oh, oh, oh.
0: Ich habe es noch nie gemacht. Meine Frau schimpft immer und sagt, nein, die Strömung ist so, du bist ein alter Mann und so. Pff, krieg ich doch hin.
4: Du kommst ja auch nicht weit, wenn du über den Rhein schwimmen wolltest. Ne? Musst ja und noch ein Boot, noch ein Tanker.
3: Ja, aber es ist doch viel zu gefährlich. Der Rhein hat so tückische Unterströmungen, da haben wir mit unseren zappeligen Menschenbeinen nichts dran zu suchen. Das geht nicht.
5: In meiner Jugend, da war das so, da konntest du noch nicht mal einen kleinen Zeh in den Rhein reinstecken, weil das ist dann schon lebensgefährlich gewesen. Man hatte das Gefühl, dass sofort alles verätzt, weil eben so viele Schadstoffe im Rhein waren.
1: Badeverbot wegen Umweltverschmutzung. Ungefiltert und ohne Kläranlagen sind alle Abwässer in den Rhein geleitet worden. Der ist Mitte der 60er so stark belastet, dass das Leben im Fluss undenkbar scheint. Der Rhein, ein toter Fluss. 1966 sorgt dann ein ungewöhnlicher Besucher für erhebliches Aufsehen, ein weißer Wal.
3: Ein weißer Wal im Rhein. Was habt ihr denn geraucht? Stimmt das wirklich?
1: Stimmt wirklich. Es kommt noch doller. Man versucht, den Beluga-Wal zu fangen, weil man sich große Sorgen macht, ob er seinen Ausflug in den Rhein überleben würde.
6: Wenn das Tier im Rhein bleibt, dann gibt es überhaupt keine andere Möglichkeit. Dann geht er ein und muss eingehen. Das mag sich noch ein paar Wochen hinziehen, vielleicht sogar ein paar Monate, denn die Futterreserven eines solchen Tiers sind erheblich.
7: Ja, das ist natürlich so, dass diese schlechte Wasserqualität das gesamte Nahrungsangebot auch verringert hat, nicht?
1: Der weiße Wal ist die Attraktion damals. Die Presse und hunderte Schaulustige pilgern zum Rhein, um einen Blick auf Moby Dick zu erhaschen. Ein Augenzeuge berichtet.
8: Da wurden viele weiße Wale gesichtet.

0: nicht mehr die größte Kloake im Westen.
1: Da sind erhebliche Fortschritte gemacht worden, wenn man sich das anschaut, wenn man heute tatsächlich empfindliche Fischarten wieder im Rhein hat. Ich habe vor kurzem gelesen, dass im Rhein 63 Fischarten sind. Das sind ja mehr, als wir an heimischen Fischarten haben. Da sind tatsächlich auch ein paar Neozoen mit dabei, also fremdartige Fische, die eigentlich nicht in dieses System hineingehören. Ne?
0: Auch mit all den Fischen ist der saubere Rhein heute immer noch die größte Schifffahrtsstraße
2: Deutschlands.
3: Also der Rhein ist natürlich die meistbefahrene Schifffahrtsstraße, ich sag jetzt mal so, des Universums.
0: Mit dem Frachtschiff auf dem größten Strom Europas quer durch das Universum ist ein ganz besonderes Erlebnis.
4: Mein Opa hat das mal gemacht. Mein Opa hatte sich mal zur Aufgabe gemacht, den Rhein von der Quelle bis zur Mündung zu bereisen. Und das hat er tatsächlich geschafft und ist ganz stolz drauf. Ich auch.
5: Hier hängen Vaters Sachen. Das trocknet schnell bei dem Wind. Wenn Mutti die Wäsche in St. Goa aufhängt, dann ist sie in Bacharach schon trocken.
0: Na gut, dann wären wir so schon mal auf dem Weg in die richtige Richtung. Nächster Halt, Drachenfels.

0: Mädels so lustig und die Burschen so durstig. Darum ist es am Rhein so schön. Da bin ja ich auch wieder die Einzige, die das weiß, ne?
1: Am Rhein so schön. Weil hier der Drachenfels ist. Ja.
0: Ingolf! Tschakka!
2: Schauen wir doch mal nach, was hier schon seit Jahrzehnten die Menschen so in Ekstase versetzt. Schließlich kommen hier seit 1863 jedes Jahr Hunderttausende Besucher hin. Und rauf zum Drachenfels kommen sie alle irgendwie. Früher und heute.
1: Ja, also ich meine, das ist das Wahrzeichen des Siebengebirges da hoch, egal wie, mit der Bahn oder zu Fuß, früher mit dem Esel. Und oben ankommen, das ist übrigens anstrengend. Das ist einfach toll, ein wunderbarer Blick.
3: Macht heutzutage eigentlich noch mehr Spaß, weil dieses grässliche 70er-Jahre-Restaurantgebäude ist jetzt endlich abgerissen worden und ein schönes Ausflugsrestaurant mit tollem Biergarten. Ich rate mal, nicht nur immer die Schaufront zu nehmen, so in Anführungszeichen das Hinterland, großer Ölberg, der höchste Berg. Da hinten mal so ein bisschen rumcruisen, das macht auch großen Spaß.
2: Über 50 Berge gibt es hier. Wieso heißt es dann eigentlich nicht Ü50-Gebirge, sondern Siebengebirge? Gemeint sind die feuchten Täler, die Sieven, die es zwischen den Hügeln gibt. Ein Paradies für Pflanzen und Tiere.
1: Das ist Vegetation, das ist Naturschutzgebiet und drei Viertel aller Reptilienarten kommen hier vor. So ist der Drachenfels der Jurassic Park des Rheinlandes.
0: Schön. Oh, das erinnert mich wirklich alle so an die Kindheit. Und das macht Spaß, mit Kindern auch da lang zu gehen. Also wenn man immer sagt, die haben keinen Bock zu laufen, das stimmt überhaupt nicht. Man muss denen natürlich auch irgendwie eine Anregung geben. Also dass sie hören müssen, wie viele Vögelstimmen sie hören. Dass sie sammeln müssen, wie viel unterschiedliche Blätter sie finden. Dass sie aufschreiben, welche Blume sie entdeckt haben. Was auch immer. Und dann macht das richtig Spaß. Und dann kann man oben Picknick machen und kann seine ganzen Schätze ausbreiten.
2: Und so ist das Siebengebirge wohl der perfekte Platz für die ganze Familie, um den Tag so richtig schön ausklingen zu lassen.
4: Ja, ey, was für eine Aussicht, ne? Und das ist einfach ein Ort der Geschichte, Märchen, Mystik und ein tolles Gefühl vermittelt. Das ist ein unbezahlbarer, wunderbarer Moment.
2: Hier oben ist ein Platz zum Genießen. Und jeder findet seinen ganz eigenen Aspekt.
1: Da oben im Sommer Flasche Wein, Flasche Bier, Wurst, schön gucken, Sonnenuntergang. Perfekter Moment. Sitzt da oben, stehst da oben und guckst einmal rum. Da kannst du wunderbare Panoramaaufnahmen machen, das ist herrlich. Ganz hinten siehst du den Kölner Dom.
2: Von hier oben hat man eben den besten Blick über die Kölner Bucht. Vom Siebengebirge über Bonn bis nach Köln. Und direkt vor der Nase, hinter dem Nebel, versteckt sich ein ganz besonderes Highlight auf unserer Tour. Nebelvorhang auf und Sonne an. Für das verrückteste aller Schlösser am Rhein. Ein Bauwerk wie aus einer anderen Welt.
1: Ist das Disney oder ist es?

0: ist unsere Drachenburg.
1: Ja, das ist natürlich Schloss Drachenburg und früher, das war in meiner Kindheit auch noch so, konnte man dann auf Eseln den Weg bewältigen, um dann diesen wunderschönen Ausblick zu genießen, den man in dieser Burg hat. Das ist ein Wahnsinn, den man da erleben kann.
2: Und zu verdanken haben wir dieses eindrucksvolle Bauwerk einem Bonner Börsenmakler, der Schloss Drachenburg in rekordverdächtiger Zeit erbauen lässt.
3: Das beeindruckt mich zutiefst. 1882 bis 1884, bums, ein Plan, ein Mauerwerk. Da ist, glaube ich, ganz viel richtig gelaufen und ein Baumarkt war nebenan. Anders kann ich es mir nicht erklären. Wie kriegt man denn die Steine da hoch?
2: Na, wahrscheinlich mit Fachpersonal. Ist immerhin 1 Kilometer bis zum Schloss mit einer ordentlichen Steigung. Heute kann man alles einfach mit der historischen Drachenfelsbahn transportieren und sich selbst am besten gleich mit.
4: Eine Zahnradbahn bringt die Kegelvereine, Skatclubs, Touristen, Einzelgänger und Familienausflügler zu Hunderten auf den Gipfel des Berges.
5: Ich bin mit der Bahn da hochgefahren, das ist herrlich, das ist wunderbar, das ist romantisch, ein kleines altes Bähnchen, was da hochfährt und du musst ja nicht mal ganz hoch, sondern du steigst in der Mittelstation aus und bist schon in der Drachenburg.
3: Jedes Kölner Kind muss da einmal hoch, das ist, glaube ich, so. Ich komme ja aus dem Pott, deswegen war ich da oben, ehrlich gesagt, noch nicht. Muss aber dringend hin. Man kann da Picknickkörbe mieten. Das ist toll. Und dann kann man so eine Bestellliste im Internet machen. Hier, ich möchte eine Kalbsfrikadelle für 4,90 Euro, ein Piccolöchen für 6 Euro und noch ein Schokotörtchen für 3 Euro. Und dann kann man sich den Picknickkorb da wirklich abholen. Und dann kann man da picknicken. Gut, wenn man zu Fuß hoch will, dauert es auch eine halbe Stunde. Da hat man sich ein Piccolöchen auch verdient.
2: Ja, einmal im Garten von Schloss Drachenburg Piccolöchen schlürfen. Da fühlt man sich doch gleich wie bei Königs zu Hause. In einer eindrucksvollen Kulisse.
4: Für Architekten von heute ein Albtraum. Ein verwunschenes Schloss für die einen, Kitsch für die anderen. Aber romantisch.
0: Das ist eine Sache von Betonung. Ne? Schön kitschig. Nee, schön kitschig.
1: Es ist so ein bisschen Neuschwanstein für Arme, ne? Muss man ja mal ganz ehrlich sagen. Und man hat das Gefühl, alles, was die damals schön gefunden haben, haben die da drin verbaut. Ein bisschen vom Kölner Dom mit der Gotik, ein bisschen Barock, ein bisschen irgendwas anderes. Aber es ist märchenhaft. Also ich finde, das ist typisch Rheinland.
2: Ja, der Rheinländer an sich mag es zwar gerne etwas üppiger, trotzdem bleibt festzuhalten, so hat es früher bestimmt nicht in jedem Wohnzimmer ausgesehen. Und auch die Vorhalle ist schon ein wenig größer als Standard. Trotzdem hat der erste Besitzer hier nie selbst gelebt. Komisch.
3: Kenne ich aus meinem Leben. Ich habe auch sehr viele Burgen und Schlösser schon gebaut, in die ich nicht eingezogen bin.
2: Also Licht aus und Spot an. Und jetzt ein großer Auftritt für das nächste Schloss in der Kölner Bucht, Schloss Augustusburg in Brühl bei Bonn. Nicht nur Weltkulturerbe, sondern auch ein Meisterwerk des Rokoko. Es hat das berühmteste Treppenhaus im Land.
5: Ah, das ist die Treppe von Schloss Augustusburg, gebaut von keinem Geringeren als dem Balthasar Neumann, einer der berühmtesten Baumeister seiner Zeit. Und der hatte sich am Hof Ludwig XIV. Hatte der sich bei seinen Baumeisterkumpels diese Pracht abgeguckt und hat davon geträumt, immer die schönste und größte und berühmteste Treppe des Landes zu bauen. Und da ist sie.
3: Wenn man da reinkommt, dann wird man erstmal erschlagen. Also ganz ehrlich, puff, was für ein Protz, was für ein Prunk. Und das ist, glaube ich, das, was diese Zeit ausdrückt. Ne? Wir müssen zeigen, was wir haben. Ob wir es tatsächlich haben, eine andere Frage. Aber das ist natürlich auf die 12.
2: So kann man es auch ausdrücken. 1949 hat sich das dann auch die Bundesregierung gedacht und Schloss Augustusburg zum Repräsentationsschloss auserkoren. Und fast alle sind da gewesen.
0: Das haben viele Staatsgäste von Ihnen gesehen, genutzt vom Bundespräsidenten, der da die Welt begrüßt hat. Ich finde, das kann man machen.
6: Die Königin und der Bundespräsident legen die Garderobe ab und versammeln sich zum obligatorischen Gruppenfoto.
0: Also wenn die Mauern da Geschichten erzählen könnten, da könnten wir noch mal separat 45 Minuten locker vollkriegen.
5: Also alle waren sie da, alle waren sie da. Jimmy Carter, Hildegard Knef, die Queen, natürlich Walter Scheel damals als in seiner Zeit als Bundespräsident.
7: Auch Heinz Rühmann ist geladen und muss sich anstellen.
2: Anstellen auf der berühmtesten Treppe des Westens zum Handshake mit der Prominenz. In dieser Kulisse wirken die Großen irgendwie ganz klein.
3: Das ist ja bei repräsentativen Schlössern oft so, dass man eine sogenannte Schreittreppe hat. Da haben die Stufen eine ganz besondere Höhe, sodass man mit erhobenem Haupt also diese Treppe herunterschreiten kann. Und dadurch entstehen dann auch immer so ganz tolle Fotos mit einer tollen Haltung. Und die Staatsgäste von Schloss Augustusburg, die haben das also auch sehr zu schätzen gewusst, weil da halt die dollsten Bilder entstanden sind.

0: Wenn du da Flurwoche hast, dann hast du es geschafft in deinem Leben. Sehr schlicht gehalten, sehr übersichtlich, klare Linien, Formen. Das ist eine Einrichtung, wie ich sie persönlich sehr schätze. Und natürlich, Deutschlands gute Stube sind da dann auch die Prominenten und die hochpolitischen Gäste empfangen worden. Und Ingolf Lück.
1: Ich erwarte nämlich heute Gäste, ja, wissen Sie, weil sie sind sehr penibel. Ja. Nehmen Sie ruhig mal Platz.
2: Ich habe ewig gebraucht, diese Treppe zu putzen, aber hätte ich mal vorher Yvonne gefragt, oder? Yvonne, hast du einen Tipp, wie das schneller geht?
3: Liebe Lein, was hast du denn da für einen Feudel in der Hand? Damit verteilst du den Dreck doch mehr. Ich krieg zu viel. Wenn ich mich nicht um alles selber kümmere.
4: Musste Ingolf halt noch was üben. Schloss Augustusburg steht ja auch noch ein paar Jahre. Unsere Rundreise geht derweil weiter in der ehemaligen Bundeshauptstadt, die seit 1994 nur noch Bundesstadt heißt. Hier auf der Museumsmeile im Haus der Geschichte wird die Vergangenheit der Bundesrepublik lebendig. Heute ist Bonn eine Universitätsstadt mit internationalem Flair.
5: Bonn ist so entspannt. Bonn hat so viele tolle Ecken. Bonn hat natürlich auch den Rhein und Bonn hat Beethoven.
4: Im Beethovenhaus kann man sich auf die Spuren des großen Bonners begeben. Und einmal im Jahr feiert Bonn den großen Meister mit einem Fest. In der ganzen Stadt finden im September Konzerte statt. Die beliebtesten sind natürlich auf dem Bonner Marktplatz.
6: Public Viewing für ein Klassikkonzert gibt's nur in Bonn.
4: Und packen Sie Liegestuhl und Picknickkorb ein. Der Eintritt ist frei.
5: Public Viewing ist einfach toll. Das ist nämlich nicht nur was für Fußball, ne?
4: Nein, sondern für die Bonner und für Klassikfans aus aller Herren Länder.
7: Die Stadt lebt einfach die Musik und vor allen Dingen die von Beethoven. Und wenn man Klassik mag, ist man da auch genau richtig.
4: Bonn kann auch modern und gewaltig. Thomas, kannst du mal bitte den Posttower ansagen?
7: Und jetzt, meine Damen und Herren, die nächste Kategorie. Das höchste Hochhaus Deutschlands. Außerhalb Frankfurts.
4: Korrekt. Der Bonner Posttower prägt die Landschaft um die ehemalige Hauptstadt.
8: Genau das sollte ja sein. Hier ist die Post, nicht? Hier geht die Post ab, das von Weitem zu sehen.
4: 162,5 Meter ragt der Turm in den Himmel. Und von da oben aus kann man bis nach Köln schauen. Und in Köln erwartet uns dann dieser Anblick. In rekordverdächtig kurzer Zeit haben sich die Kranhäuser als neue Wahrzeichen von Köln etabliert.
7: Das ist ein Alleinstellungsmerkmal von Köln geworden. Ich fand die von Anfang an toll.
9: Die kennt man natürlich jetzt auch. Die haben sich ja binnen kürzester Zeit irgendwie auch in der Hirnrinde verankert. Die sehen natürlich immer so ein bisschen aus wie so Zukunftswesen, die so kommen, um die Stadt aufzufressen.
7: Sieht aus wie ein Kran. Ich meine, das ist ja nun im Rheinauhafen da auch viel verladen worden. Ich finde, da hat man was aufgenommen, was in diese Ecke gehört. Und es ist eine wirklich einzigartige Architektur.
4: Einzigartig ist auch die Welt unter den Kranhäusern. Ihre Fundamente stehen in einer Tiefgarage, der längsten Europas.
7: Das ist total irre da unten. Wenn du da das erste Mal reinfährst, das ist so unglaublich. Du fährst und fährst und fährst und fährst und fährst und fährst und fährst und fährst und fährst und fährst und fährst und fährst. Und dann fährst du immer noch weiter und dann ist immer noch nicht zu Ende.
4: 1,6 Kilometer lang ist diese Tiefgarage unter dem Rheinauhafen.
9: Da muss man sich wirklich merken, wo man rausgegangen ist und wo man geparkt hat. Ansonsten kannst du dir schön mal so ein bisschen Proviant mitnehmen und dann auf die Suche nach dem Auto gehen.
8: Deshalb gibt es ein Nummern- und auch ein Platzsystem. Und da mal durchzufahren, ist schon eindrucksvoll, weil es wirklich lang ist.
4: Die Kranhäuser und der Rheinauhafen haben der Metropole am Rhein ein ganz neues, modernes Gesicht gegeben. Und das, ohne die Vergangenheit als Hafen der Hansestadt Köln zu verleugnen. Und das hätte ihm hier wohl gefallen. Konrad Adenauer, Bürgermeister von Köln von 1917 bis 1933. Und dann mit stolzen 73 Jahren ab 1949 der erste Bundeskanzler.
10: Ich höre es, so wahr mir Gott helfe.
7: Konrad Adenauer, genannt der alte Kölner Oberbürgermeister und dann erster Bundeskanzler der jungen Republik. Das war natürlich 1949 eine unglaubliche Mammutaufgabe, wieder Vertrauen zu schaffen in der Welt und eben halt dieses Land wieder voranzubringen. Und ist zu Recht natürlich hier in dieser Sendung.
4: Der Kölner CDU-Mann prägt die Nachkriegspolitik wie kein zweiter. Er begräbt das Kriegsbeil zwischen Frankreich und Deutschland und legt den Grundstein für ein vereintes Europa.
10: Einheit Europas war ein Traum von wenigen. Sie wurde eine Hoffnung für viele. Sie ist heute eine Notwendigkeit für uns alle.
0: Ja, sollten wir doch Konrad Adenauer noch mal zuhören. Ich finde das gerade ganz beeindruckend zu sehen und zu hören, was der da wann gesagt hat und wie aktuell es ist.
4: Als Kölner Oberbürgermeister gründet Konrad Adenauer in seiner Heimatstadt die Messe, legt den Grundstein für die Uni und schenkt seiner Stadt eine grüne Lunge, den Grüngürtel, was im Schwarz-Weiß-Fernsehen damals allerdings nur schwer zu vermitteln ist.
0: Ich muss eigentlich jeden Tag Danke, Conny, sagen, wenn ich, habe ich Conny gesagt? Danke, Konrad, wenn ich durch den Grüngürtel jogge. Weil auch, der hatte auch große Ideen, wie eine Stadt auszusehen hat.
4: Und er hat auch eine klare Idee davon, wie die deutsche Hauptstadt auszusehen hat. Der Kölner Oberbürgermeister setzt sich vehement für Bonn ein. Er wohnt nämlich in Bonn-Rhöndorf, will offensichtlich nicht weit zur Arbeit fahren. Der Alte hat es aber auch schön bei sich zu Hause. Von hier hat er einen fantastischen Blick über den Rhein gehabt. Er ist ein sehr naturverbundener Mensch gewesen, daher hätte ihm unsere nächste Station sicher sehr gefallen. Wir machen uns wieder auf in Richtung Köln. Auf der halben Strecke und ganz in der Nähe des Konrad-Adenauer-Flughafens gibt es ein Top-Ausflugsziel. Nicht nur für die Menschen aus der Kölner Bucht.
3: Die Warner Heide ist ein richtig tolles Naherholungsgebiet. Und da kann man auch tatsächlich schön spazieren gehen. Und mal ausprobieren, ob Wandern was sein kann für einen.
7: Das hat ja keiner auf dem Schirm, ne? Dass du im Grunde innerhalb von 20 Minuten da bist, mittendrin. Und dich fragst, was mache ich eigentlich in der Stadt den ganzen Tag?
11: Das ist wirklich eine sehr schöne Heidelandschaft. Es hat eine sehr ursprüngliche, nicht kulturell, nicht aufgeforstete Landschaft. Und das macht schon großen Spaß.
0: Ist das schön da, oder? Also das ist ein absolutes Einkehr-Highlight bei uns im Westen.
7: Ich liebe ja diese roten Tischdeckchen und so und dann da sitzen und der Wein wächst da. Kannst du den direkt quasi vom Haus weg trinken, ist herrlich.
11: Direkt um die Ecke von Köln, Heidekönig, noch nicht gewesen, notiere ich mir, nächstes Wochenende fahre ich dahin.
4: Wandern in der Kölner Bucht. Das geht auch hier auf dem Rheinsteig. Der führt von Königswinter nach Süden bis nach Koblenz.
0: Ach, guck mal, ey, das ist doch traumhaft. Der Rheinsteig ist ein absoluter Profiweg. Der ist so cool angelegt worden und der wird toll unterhalten.
11: Nee, also auf dem Rheinsteig geht's schon ab, wenn man das mit anderen Premium-Weitwanderwegen in Deutschland vergleicht, der sportivste.
7: Ups, so gefährlich ist es dann nämlich in der Natur.
4: Die Menschen in der Kölner Bucht lieben nicht nur die Kraxelei im Siebengebirge, sondern auch das platte Land in der Region. Und das verändert sich ständig. Seit dem 19. Jahrhundert schon. Verantwortlich ist einer der größten Wirtschaftsfaktoren der Region. Der Braunkohletagebau. Der bis mindestens 2030 die Region prägen wird. Bis zu 240.000 Kubikmeter räumt so ein Bagger pro Tag ab. Über 6 Kubikmeter pro Schaufel.
3: Ja, das ist der Braunkohleabbau. Das finde ich immer schlimm. Also wenn ich das sehe, was da alles kaputt gegangen ist, an Landschaft, an Heimat, an Verbundenheit, dann denke ich, das gibt's doch nicht.
4: Die Maschinen rücken immer weiter vor. Der Preis für die Braunkohle ist hoch. Ganze Dörfer müssen dem Energiehunger weichen.
0: Ja, und wenn man da mal jetzt so hinfährt, das ist schon gespenstisch. Diese Umsiedlung für die Menschen, die da wohnen, und das ist ja die Heimat, ne? Ich meine, wie fürchterlich ist das, wenn du da einfach, du gehst weg und es ist gespenstisch, es ist tot.
4: Und die Förderbänder bleiben immer noch nicht stehen. Immer mehr Land wird von den Baggern gefressen.
12: Seine Heimat zu verlieren, wegzuziehen, nicht unbedingt freiwillig, das ist etwas, was natürlich auch so eine Widerständigkeit hervorruft.
13: Ich wollte noch was mitnehmen hier, was noch brauchbar ist für mich. Und dann muss man es damit abfinden. Amen. Fertig.
4: Die Menschen sind zum Umzug gezwungen. Auf sie wartet ein neues, unbekanntes Zuhause.
3: Mein Gott, der zieht mit seinen Kühen um. Das ist so traurig, ne? Das ist so ein bisschen wie der lange Treck. Und die gucken nicht zurück, ne? Da muss man mal drauf achten. Die gehen einfach vorne und geradeaus. Und das zeichnet natürlich den Rheinländer so ein bisschen aus. Also wenn es dann schon so sein muss, dann ganz oder gar nicht.
4: Wenn die Bagger gehen, entstehen neue Dörfer wie auf dem Reißbrett. Ganz ohne Geschichte. Und neue Landschaften, die Platz bieten, zum Beispiel für ein Großereignis im Jahre 2005. Mit mehr als 1 Million Besuchern.
3: Dass das Marienfeld damals beim Weltjugendtag ist ja Papst Benedikt, also unser Papst, da gewesen. Und ich war auch da mit meinen 3 Kindern. Das wusste ich, dass das auch ein Braunkohleabbau gewesen ist. Es war mir aber auch die Dimension nicht so klar. Das ist ja ein riesengroßes Feld. Und das konnte ich mir da das allererste Mal vorstellen, weil es eben auch mit Menschen gefüllt war.
4: Bei der Messe zum Weltjugendtag dürfen die Stimmen der Glocke im Kölner Dom nicht fehlen.
12: Glocken haben auch in der Vergangenheit für die Menschen eine ganz, ganz besondere Bedeutung. Menschen erkennen auch ihre Heimatglocke sozusagen. Das ist auch sowas, was so ganz emotional anspricht. Und in Köln ist das der dicke Pitter, der zu besonderen Anlässen geläutet wird und der für die Kölner tatsächlich so ein Klang von Heimat sein kann.
4: Feiern. Das können die Menschen hier in der Kölner Bucht. Kirchenfeste sowieso. Eines der größten und bedeutendsten Feste im Rheinland ist der Pützchensmarkt in Bonn. Mal von den Corona-Jahren abgesehen, feiern die Bonner seit mehr als 650 Jahren ihre Kirmes.
14: Pützchensmarkt gedieh. Heute, nach 600 offiziellen oder gar mehr Jahren, verhilft er dem Beuler Stadtsäckel zu jährlich 90.000 Mark Standgebühren und Hunderttausenden von Menschen zu Gaudium und Zeitrechnung. Denn wenn die ersten Nebel aus der Bonner Senke steigen, ist Pützchen.
2: Zöpkes, Pützchen, das sind immer so süß, diese Namen. Wo kommen die her, diese Nämchen?
15: Pützchen kommt von Pütz. Und Pütz meint einfach einen kleinen Tümpel, einen kleinen Brunnen. Und zwar soll die heilige Adelheid dort an Ort und Stelle, nämlich auf dem Pützchenmarkt, der damals aber noch kein Pützchenmarkt war, ihren Äbtissinnenstab in die Erde gerammt haben und an Ort und Stelle quoll eben ein Pütz, also eine kleine Quelle, hervor.
16: Wir stehen hier an heiliger Stelle. Dieses Brünnchen läuft schon seit dem Jahre 999. In diesem Jahr hat es die heilige Adelheid ins Leben gerufen.
15: Viele Besucher verbinden ihren Besuch auf dem Pützchenmarkt immer noch mit einem Besuch am Pützchenbrunnen.
4: Denn mit der Kraft der heiligen Adelheid lassen sich die 5 Tage Pützchensmarkt im September besonders gut überstehen. Um hier alles mitzunehmen, muss man schon feierfest sein und Karussells lieben. Und mit dem historischen Festumzug beginnt der ganze Spaß. Ja, der Rheinländer liebt halt den großen Auftritt. Das gilt auch fürs nächste Spektakel.
2: Aloha!
0: Aloha!
3: Aloha ist natürlich der Schlachtruf für alle, die unterwegs sind in Regenbogenfarben.
4: Und das geht in Köln besonders gut. Immer im Juli kommt es quasi zum schwul-lesbischen Höhepunkt. Der CSD ruft. und Hunderttausende kommen in die Stadt am Rhein.
0: In Köln wohnen und den CSD nicht mitzubekommen, ist unmöglich. Denn schon Tage vorher sind Häuser, Geschäfte, Straßen geflaggt in Regenbogenfarben. Und das ist ein Highlight Anfang Juli. Ich mag das total.
2: Bunt, schrill, sexy.
4: Auf dem CSD, dem Cologne Pride, werden alle Register gezogen. Und das seit über 25 Jahren. Parade, Party, Protest. Für Toleranz und gegen Diskriminierung.
17: Der Partygedanke hat natürlich extrem aufgeholt, aber der Protest gegen Diskriminierung findet auch da hoffentlich dann Gehör an diesem Tag. Also zumindest bei mir ist es so, dass ich immer wieder denke, ja guck mal, sind wir doch noch nicht so weit. Oder doch ein Stückchen weiter, wenn man mal auf die Jahrzehnte zurückdenkt.
4: Lange Zeit werden Homosexuelle verfolgt. Bis zu der Nacht in Manhattan 1969, die vieles verändert.
18: In der Nacht vom 26. auf den 27. Juni 1969 ist das Maß endlich voll. Bei einer der üblichen Razzien in der Christopher Street schlagen die Schwulen und Lesben New Yorks zurück. Nach dreitägigen Straßenschlachten bleiben sie, trotz Einsatzes der Nationalgarde, Sieger.
4: Seitdem wird der Christopher Street Day weltweit gefeiert. Und der Kölner CSD gehört zu den größten in Europa.
19: Zeigt, wie offen, wie vielfältig, wie bunt Nordrhein-Westfalen ist, wie tolerant wir unterwegs sind und dass im Grunde genommen alle ihre eigenen Feste und Spektakel haben können.
2: Also eine riesige, bunte Veranstaltung. Ja, fehlt eigentlich nur noch ein Feuerwerk.
4: Bitte schön, die Kölner Lichter. Das Feuerwerk, mit dem die Kölner nach einer Pandemiepause wieder ihre Region und sich selbst feiern wollen. Einfach, weil sie es verdient haben.
2: Das zeigt eben einfach, okay, wir lassen uns nicht unterkriegen. Wir sind positiv, wir denken nach vorne. Denn auch wenn es dunkel ist, muss ja irgendjemand mal wieder das Licht anmachen.

ist ein Spektakel ohne Ende. Und da zu stehen und die Welt gefühlt so einen Moment anzuhalten, zu gucken und zu staunen, heißt Gänsehaut.

0: Chemie aus der Deponie ganz legal im Rhein? Ja, warum Umweltverbände jetzt Alarm schlagen und Currenta unter Druck gerät? Unser erstes Thema in der nächsten halben Stunde.
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0: Ja, eine Sondermülldeponie in Leverkusen soll offenbar zu den größten Verursachern sogenannter PFAS-Chemikalien im Rhein gehören. Die Stoffe, die gelten als extrem langlebig und das hat Auswirkungen auf das Trinkwasser in den Niederlanden und auf die Wasserqualität in den künftigen Seen im Braunkohlerevier.
2: Die Chemiedeponie Börich, eine der größten Sonderabfallanlagen in Deutschland. Seit fast 60 Jahren lassen hier Chemieunternehmen Produktionsrückstände

0: graben, zum Teil offenbar hochgiftige Stoffe. Chemikalien sickern ins Grundwasser. Um zu verhindern, dass sich die Schadstoffe im Untergrund ausbreiten, wird das Grundwasser rund um die Deponie ständig abgepumpt. Das Sickerwasser wird dann über dieses Klärwerk in den Rhein geleitet. Das Problem, das Klärwerk kann die gefährlichen Ewigkeitschemikalien PFAS und offenbar auch viele andere Stoffe nicht aus dem Deponiewasser herausfiltern. Folge: die Chemikalien landen im Rhein.
1: Das hat uns schon sehr erstaunt, regelrecht geschockt zu erfahren, dass eine Deponie-Sickerwasseranlage in der Form nicht existiert und das Sickerwasser anscheinend unbehandelt über viele Jahre, sogar Jahrzehnte hinweg, dem Abwasser zugemischt, zugeführt worden ist. Das ist ein extremes Versäumnis, das endlich korrigiert werden muss.
0: Die Chemikalien aus der Sonderabfalldeponie pumpt der Betreiber Currenta letztlich hier bei Leverkusen in den Rhein und das ganz legal. Ein Problem könnte das jetzt für das Braunkohlerevier werden, denn hier sollen bald die Tagebaue Hambach und Garzweiler mit Wasser aus dem Rhein gefüllt werden. Das Rheinwasser für die künftigen Seen soll ausgerechnet in der Nähe der Sonderabfalldeponie aus dem Rhein gepumpt werden. Umweltschützer warnen vor einer Verschmutzung des Grundwassers.
2: Hier in diesem Wasser schwimmen etwa 30.000 verschiedene chemische Verbindungen, darunter sehr gefährliche Spurenstoffe, Ewigkeitschemikalien wie PFAS. Und die haben unseres Erachtens weder in den Tagebau-Restseen noch im Grundwasser noch in den grundwasserabhängigen Feuchtgebieten etwas zu suchen.
0: Um eine der wichtigsten Quellen für die gefährlichen PFAS-Chemikalien auszuschalten, müsste das Abwasser der Deponie in Böhrig gründlich gefiltert werden. Verfahren, die das können, gibt es längst, sagt der BUND-Wasserexperte.
1: Mit Sicherheit wäre es möglich, das Sickerwasser auch mit Aktivkohle zu behandeln. Es wäre immer besser gewesen und ist auch jetzt erst recht angebracht, endlich an der Quelle anzusetzen und die konzentrierte Menge an Sickerwasser, die ein geringeres Volumen haben wird, gezielt zu behandeln und dann erst dieses Wasser in die Kläranlage, dieses vorbehandelte Sickerwasser, dann erst in die Kläranlage abzuleiten.
0: Der Betreiber der Deponie, das Unternehmen Currenta, sagt aber, bisher gibt es keine Filteranlagen für Abwasser aus Deponien. Schriftlich teilt das Unternehmen mit:
3: Currenta arbeitet bereits seit einiger Zeit intensiv daran, gezielte Maßnahmen und Behandlungsverfahren zu erproben, um die PFAS-Frachten aus dem Sickerwasser schrittweise und nachhaltig zu reduzieren.
0: Wann es soweit sein wird, dass Currenta das Abwasser aus der Deponie endlich filtert, steht bis jetzt nicht fest. Schon in 4 Jahren soll aber nur ein Stück flussabwärts Rheinwasser in den Hambacher See gepumpt werden. Wenn Currenta nicht Tempo macht mit dem Filtern, dann landet die Chemie aus der Deponie auch im Hambacher See.
4: Und im belgischen Viertel, da soll auch bald eine Lösung her. Eigentlich ja eines der beliebtesten Szeneviertel der Stadt mit Cafés, Bars und kleinen Läden, doch rund um die Limburger Straße. Da sagen viele Anwohner und Geschäftsleute jetzt, die Stimmung, die kippt. Sie berichten von offenem Drogenkonsum, aggressiven Dealern und wachsender Unsicherheit. Heute Abend, da wollen sie deshalb protestieren.
5: Im belgischen Viertel wächst die Verzweiflung. Verantwortlich dafür ist aus Sicht der Anwohner und Gewerbetreibenden die immer größer werdende offene Drogenszene in ihrem Viertel. Privatvideos aus den vergangenen Wochen sollen die Problematik verdeutlichen. Junkies treffen sich in den Hauseingängen der Limburger Straße und konsumieren Drogen. Vor allem wird Crack geraucht. Das Unsicherheitsgefühl werde immer größer, sagt Kerstin Seibold. Sie hat einen Friseursalon auf der Limburger Straße.
6: Ganz klar Angst. Auch meine Mitarbeiterin, die morgens früh mit der Bahn kommt, die geht mittlerweile vom Domhauptbahnhof aus lieber zu Fuß, weil sie am Friesenplatz nicht mehr aussteigen möchte. Und meine Mitarbeiterin, die hat Angst, dass die mal in den Laden reinkommen könnten und uns anmachen dass sie da randalieren, was sie halt auch schon vor dem Laden machen.
5: Immer wieder würden Kunden, Passanten und auch Kinder bedrängt oder eingeschüchtert, sagt Kerstin Seibold.
6: Die Problematik ist halt einfach so, dass wir halt zum Teil unsere Kunden aus dem Laden mit der Polizei rausholen müssen, weil die uns den Laden belagern. Oder halt auch, dass wir halt die Probleme haben, dass die uns vor dem Laden sitzen und wir sagen denen, die sollen bitte weggehen. Wir müssen die Kunden hier rein und rauslassen, dann brüllen die uns an, gehen uns an. Und das ist halt leider einfach nicht tragbar.
5: Ein paar Hausnummern weiter auf der Limburger Straße. Bernd Steiner hat dort einen Blumenladen. Gerade früh morgens macht ihm die Drogenszene vor seinem Geschäft